0: werden. Und auch dieser war mit viel Aufregung verbunden. Zwar handelte es sich hierbei nicht um die erste Geburt ihrer Art im Magdeburger Zoo, wie es bei den Elefanten der Fall war, doch bei dieser Tierart kann es und kam es in der Landeshauptstadt schon öfter zu schweren Komplikationen. Allen Bedenken und Sorgen zum Trotz lief diesmal glücklicherweise alles so, wie es sollte, sodass Muttertier Shani am Freitagabend ein gesundes Kälbchen auf die Welt brachte. Eine kleine Giraffendame, die auf den Namen Safira getauft wurde und die sich bisher prächtig zu entwickeln scheint.
1: Bis jetzt geht es ihr sehr gut. Sie läuft fröhlich umher. Wir haben es ja schon gesehen. Sie hat sich kräftig entfaltet nach der Geburt. Wenn man 15 Monate da eng zusammengepackt liegt mit so langen Gliedmaßen, muss man sich erstmal richtig entfalten. Und sie trinkt regelmäßig. Sie hat ihr Darmpech, das Mekonium, den ersten Kot bereits abgesetzt. Von daher läuft alles wie gewünscht.
0: Anfangs sei man noch etwas besorgt um Safiras orthopädische Entwicklung gewesen, denn das Kälbchen war an den ersten Tagen noch sehr wackelig auf den Beinen unterwegs. Davon war am Mittwoch allerdings nichts mehr zu beobachten und das Jungtier stolzierte brav stets an der Seite von Mama Shani durch das Gehege. Besonders groß ist die Freude, dass es sich beim Nachwuchs dieser bedrohten Tierart um ein Weibchen handelt. Von enormer Bedeutung für das Zuchtprogramm der nubischen Giraffen, auch wenn derzeit noch nicht klar ist, ob Safira sich der Herde im Magdeburger Zoo dauerhaft anschließen wird oder in Zukunft ein neues Zuhause in einem anderen Tierpark findet.
1: Das liegt im Endeffekt in den Händen des EEPs, wo dann diese Giraffe hingeht, wo ein passender genetischer Partner ist oder ob irgendwann unser Bulle mal auf die Reise gehen muss.
0: Wer Mutter und Jungtier zu Gesicht bekommen möchte, muss vermutlich etwas Geduld und eine Portion Glück mitbringen. Denn Shani entscheidet selbst, wann sie mit ihrem Sprössling das Giraffenhaus verlässt und sich den vielen neugierigen Blicken der Zoobesucher stellen möchte. Mit dem Rest der Herde erfolgt der Kontakt derzeit auch nur durch das Gitter oder über den Zaun hinweg, allerdings nicht mehr lange.
1: Sie wird jetzt dann erstmal die anderen Giraffen näher kennenlernen. Dies haben sie bis jetzt über eine Abtrennung gemacht und dann in den folgenden Tagen lernt sie den Rest der Herde ohne Abtrennung kennen.
2: €350.000 investierte die Stadt Schönebeck in den grundhaften Ausbau des Schwarzen Wegs zwischen Bölzig und Warschauer Straße. Mit den Bauarbeiten wurde im April begonnen. Nun gab der Oberbürgermeister den fertigen Abschnitt zur Benutzung frei. Die Zeit des Ausbaus der Straße nutzten die Stadtwerke, um in diesem Abschnitt notwendige Arbeiten an den dort befindlichen Versorgungsleitungen auszuführen. Außerdem entstanden neue Geh- und Radwege und man erweiterte die Straßenbeleuchtung. Zwar verzögerte die Verlegung einer Fernwärmetrasse im Kreuzungsbereich der Warschauer Straße die Arbeiten, allerdings konnte das Bauunternehmen den Verzug aufholen, damit man die Sperrungen termingerecht aufheben konnte. Damit sind die Arbeiten in diesem Bereich aber noch nicht beendet. Derzeit befindet man sich in Planungen zur Weiterführung der Sanierung von der Bölzigstraße aus bis hin zum Bahnübergang. Diese Zweiteilung der Maßnahme wurde erforderlich, weil die Entscheidung zum zukünftigen Feuerwehrstandort in diesem Bereich noch nicht getroffen wurde.
3: Unter dem Titel Taking Space findet derzeit eine Ausstellung in der Burggalerie im Volkspark in Halle statt. Studierende und Absolventen der Burg Giebichtenstein, Kunsthochschule Halle, setzten sich darin mit der Frage auseinander, wie Textildesign auf gesellschaftliche und politische Entwicklungen reagieren kann. Kriege, Klimakrise und ein zunehmender Rechtsruck prägen die Gegenwart. Die Ausstellung greift diese Entwicklungen auf und zeigt, dass Textilien weit mehr sein können als dekorative Stoffe. Sie erzählen Geschichten, machen Missstände sichtbar und regen zum Nachdenken an.
4: Dass jedes Arbeit mit Textil immer weiblich konnotiert ist. Es ist immer so ein bisschen in der Hausfrauenecke und Handarbeiten und ach, das ist ja nicht so viel wert. Also in der Hierarchie ist es einfach nicht so anerkannt wie jetzt ein Produktdesign oder was weiß ich, Möbeldesign, solche Sachen. Und das ist etwas, worum wir immer sehr kämpfen, dass wir ernster genommen werden, besser wahrgenommen werden, weil wir tatsächlich als Disziplin überall stattfinden. Wir sind die Basis für die Kleider, wir sind die Basis für Möbelstoffe. Sobald ich ein bisschen Atmosphäre in eine Wohnung haben möchte, arbeite ich mit Textilien. Also wir sind eigentlich überall vertreten, sind aber nicht so sichtbar. Und darum geht es auch in dieser Ausstellung. Deswegen auch der Titel Taking Space. Wir wollen Raum einnehmen, wir wollen Platz einnehmen. Wir wollen einfach mehr wahrgenommen und mehr akzeptiert werden tatsächlich.
3: Die ausgestellten Arbeiten beschäftigen sich dabei noch mit ganz vielen anderen Themen von Langlebigkeit, Gebrauchsspuren und der sozialen Bedeutung von Kleidung über die Weiterentwicklung textiler Verarbeitungstechniken bis hin zu Misogynie und globalen Machtverhältnissen. Eine Arbeit untersucht, wie sich Wolle bereits mit einem Seidenanteil von nur 1% veredeln lässt. Ein anderes Projekt macht auf die bislang wenig erforschte Krankheit Endometriose aufmerksam und beleuchtet die Rolle von Frauen bei der Entwicklung digitaler Technologien. In der Kollektion Quadrologs verbinden Studierende gemeinsam mit Designerinnen aus Usbekistan traditionelles ICAD-Handwerk mit zeitgenössischem und nachhaltigem Design. Für die Projekte haben sich die Studierenden teilweise aber auch mit anderen Fachbereichen zusammengeschlossen. Die einzelnen Werke sind durch dünne, schwebende Stoffbahnen voneinander getrennt. Diese sind gerade so durchsichtig, dass sich weitere Arbeiten dahinter erahnen lassen. Um sie vollständig zu entdecken, müssen Besucher jedoch um die Stoffwände herumgehen.
4: Wenn man möchte, kann man ganz tief einsteigen, weil wir eine Bibliothek auch installiert haben, hier in der Ausstellung, die Textile Library, wo ich dann einmal die Dokumentation und die ganzen Hintergründe mir anschauen kann, die die Künstlerin selber geschrieben hat. Und es gibt aber auch ein Kontingent an Literatur, die sie benutzt hat. Also wenn ich will, kann ich sogar noch tiefer einsteigen.
3: Neben den Büchern gibt es auch Stoffproben zum Anfassen sowie ein Informationsheft, das man sich auch mit nach Hause nehmen kann. Zudem bietet das Symposium Claiming Space am 6. und 7. November jeweils von 10 bis 18 Uhr ein Forum für Austausch und Vernetzung, bevor die Ausstellung dann zum 8. November ein Ende findet. Bis dahin gibt es jedoch regelmäßige Führungen. Die Termine dazu sind online zu finden.
2: Die Landesverkehrsgesellschaft NASA beauftragt in Sachsen-Anhalt den überregionalen ÖPNV auf der Schiene. Mit dem Fahrplanwechsel am 13. Dezember wird es zahlreiche Neuerungen im Nahverkehrsangebot geben. Dabei werden zahlreiche Auswirkungen offenbar, die durch die Nutzung des sachsen-anhaltinischen Gleisnetzes als Umleitungsstrecke wegen der Großbaustelle auf der Fernbahnlinie Hannover-Berlin entstehen. So wird die stündliche Verbindung Stendal-Berlin voraussichtlich erst Ende 2027 aufgenommen. Auch zwischen Wolfsburg und Stendal sind Einschränkungen zu erwarten. Dafür wird es zwischen Magdeburg und Halle eine stündliche Verbindung bis nach 23 Uhr geben. Und mit einer stark beschleunigten Verbindung von Halle nach Magdeburg wird ein Anschluss an den letzten IC aus München geschaffen, der eine Reisemöglichkeit von München nach Magdeburg in weniger als 4 Stunden ermöglicht. 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
3: Willkommen zurück. Zur Stunde spielt der SCM das Rückspiel gegen die Polen von Industria Kielce aus. Da man bereits das Hinspiel in der vorigen Woche in Polen gewinnen konnte, würde ein Sieg bereits das Ticket für die nächste Runde der Champions League bedeuten. Die zwei Punkte, die man bei einem weiteren Sieg über Kielce seiner Bilanz hinzufügen könnte, so SCM-Trainer Bennett Wiegert, würden in der nächsten Runde dabei helfen, falls auch Kielce die Hauptrunde erreichen sollte. Schließlich erwiesen sich die Polen als harter Gegner, mit guten Aussichten ebenfalls die Hauptrunde zu erreichen. Da der SCM am Wochenende spielfrei hatte, hatten die Spieler etwas mehr Zeit zur Regenerierung, die ihnen hoffentlich dabei helfen wird, die Polen zu besiegen. Also in meiner Jugend wurde Mensch ärgere dich nicht oder Halma oder Autorennen wie noch nie gespielt. Spiele, die meine Oma noch im Schrank hatte, wo die Autos aussahen wie in den 1940er Jahren. Klassiker, die man heute auch noch spielen könnte, aber man sieht schon, bei diesem Spieleaktionstag sahen die Spielfiguren ganz anders aus. Denn hier zeigte der Tabletop für ein Magdeburg in der Stadtbibliothek, womit sich dessen 60 Mitglieder so in ihrer Freizeit beschäftigen.
4: Das ist ein Verein, den gibt es seit 3 oder 4 Jahren und wir beschäftigen uns mit dem Tabletop-Hobby. Das sind so Art Brettspiele, die man auf Tischoberflächen spielt. Daher kommt auch der Name Tabletop. Und da gibt es eine ganz große Bandbreite von historischen Systemen, Fantasy-Systemen wie zum Beispiel Herr der Ringe, bis hin zu Science-Fiction-Systemen wie Star Wars und auch viele Brettspiele. Und all die werden bei uns im Verein angeboten.
3: Grundlage für viele der hier vorgeführten Spiele sind Bücher oder Filme, besonders aus dem Fantasy-Bereich, aber auch Strategiespiele, bei denen man historische Schlachten nachspielen kann, wobei man eher keinen Wert auf historische Genauigkeit legt, denn da steht der Sieger ja schon fest. Denn wenn hier die deutschen Truppen auf amerikanische losgehen, kann es durchaus anders ausgehen als bei der nachgestellten Ardennenoffensive. Ein Spielzug bedeutet die Möglichkeit, den Panzer eine bestimmte Strecke zu bewegen. Dann wird geschaut, wie weit der Gegner noch entfernt ist. Und der Würfel entscheidet, welcher Schaden am Schirmenpanzer angerichtet wird. Der hier hatte Glück und darf beim nächsten Spielzug zurückschießen.
4: Es gibt Regelsysteme ganz unterschiedlicher Art, für jedes Spiel von einem Vergleich bis schwer. Und meistens basiert das auf Würfen und auf Profilen. Also jedes Modell hat ein Profil von stark bis schwach oder von gut bis schlecht. Und dann würfelt man gegen andere Modelle und je nachdem, welche Wurfergebnisse man erzielen muss, besiegt man das andere Modell dann und gewinnt dann am Ende vielleicht die ganze Schlacht.
3: Dabei wird auch sehr viel Wert auf die Gestaltung der Spielfiguren gelegt. Die findet man beispielsweise in der käuflichen Verpackung zum Spiel oder man bastelt sich das gesamte Spielfeld selbst und bemalt die Spielfiguren nach eigenen Vorstellungen.
4: Es gibt Zinnfiguren, es gibt Plastikfiguren. Seit einigen Jahren gibt es auch 3D-gedruckte Figuren mit der neuen Technik. Ganz unterschiedlich und auch in allen Preislagen zu bekommen. Und man kann die eben dann selber bemalen, zusammenbauen und die dann in selbstgestalteten Landschaften, in Schlachten gegen Freunde ins Feld führen und hat einen schönen Abend zusammen. Und was so historisch zum Beispiel im historischen Bereich angesiedelt ist, da lernt man dann nebenbei quasi auch noch ein bisschen was über Geschichte oder bewegt sich eben in Fantasie- oder Science-Fiction-Welten.
3: Und damit schließt sich der Kreis zur Stadtbibliothek, denn hier kann man die passenden Bücher ausleihen. So gibt es beispielsweise zur Star Wars

0: Saga jede Menge Bücher, die in dieser Fantasiewelt spielen und in denen die Eigenschaften der dort handelnden Personen auf diese Spielfiguren übertragen werden, die sich dann in einer Mission bewähren müssen.
1: Genau, man kann, wenn man sagt, ich möchte Obi-Wan Kenobi ins Feld führen oder Aragorn bei Herr der Ringe, dann kann man das als Figur machen und kann sich so mit seinen Helden, die man aus seinen Büchern kennt oder aus den Filmen, ein bisschen identifizieren. Und es ist halt, statt nur Computer zu spielen, es ist halt ein sehr viel haptischeres Hobby. Also man kann Figuren eben bemalen und zusammenbauen. Und
0: wenn man Pech hat, gewinnt Darth Vader?
1: Genau, Darth Vader oder der Hexenkönig oder Sauron gewinnt. Aber dann kann man ja bei der nächsten Schlacht versuchen, sich zu rächen, genau. Oder eine andere Einheit aufzustellen. Und darin liegt ja auch der Spaß bei der Sache.
0: Wer jetzt Lust bekommen hat, sich auch einmal in diesen Spielewelten zu versuchen, es gibt einige Geschäfte in der Stadt, wo man solche Spiele kaufen kann. Oder man besucht den Tabletop-Verein, der sogar ein eigenes Vereinsheim betreibt.
1: Das ist in der Steinigstraße in Stadtfeld, an der Ecke große Diesdorfer Straße. Wir haben aber auch einen Discord-Server, wo wir uns alle versammeln. Ungefähr 300 Leute sind da mittlerweile und wir haben 60 Mitglieder im Verein. Und da kann man sich auch zu Spielen verabreden oder mit Gleichgesinnten austauschen, übers Malen, übers Basteln, übers Spielen.
0: Um auf diesen Discord-Server zugreifen zu können, scannt man einfach diesen QR-Code ein und kommt so in den Kontakt mit dem Verein oder man kommt einfach mal vorbei. Offensichtlich sind fast jeden Nachmittag begeisterte Spieler vor Ort.
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3: Die NDF1-Wettervorhersage für den 14. und 15. Oktober. In der Nacht zum Donnerstag ist der Himmel klar und wolkenlos. Niederschläge gibt es keine. Die Nachttemperaturen sinken auf 6 bis 4 Grad. Der Wind weht leicht und nicht mehr böig und hat auf Süden gedreht. Am Donnerstag geht es örtlich mit Dunst- und Nebelfeldern in den Tag. Später ist es wechselnd bewölkt mit Auflockerungen und Sonnenschein. Es ist trocken. Die Temperaturen steigen auf 16 bis 18 Grad. Der Wind weht leicht und kaum böig weiter aus dem Süden. Die weiteren Aussichten bis zum Sonntag. Hochdruckeinfluss beschert in den nächsten Tagen angenehmes und trockenes Wetter. Am Wochenende geht es herbstlich frisch in den Tag. Nebel oder Dunst kann auch immer mit dabei sein. Tagsüber ist es dann freundlich und mild.
0: Bereits um 15 Uhr ist Elke Becker zu Gast in der Stadtteilbibliothek Reform, um aus ihrem historischen Roman »Das Haus Faber-Castell« zu lesen. Darin geht es um mehr als 250 Jahre andauernde Geschichten des Traditionsunternehmens, in der sich die Lebensgeschichten von historisch verbürgten Personen kreuzen. Der Eintritt zur Lesung ist frei. Mit Ex-East, also mit aus dem Osten, ist eine Theaterreise überschrieben, die man am Mittwochabend auf dem Moritzhof unternehmen könnte. Dabei geht die Künstlerin Anastasia Tarkanova der Frage nach, was passiert mit Menschen, wenn ein Staat, in dem sie lebten, verschwindet. Damit dürfte klar sein, dass es vor allem um die Befindlichkeiten der Ostdeutschen gehen dürfte. Allerdings spannt die Künstlerin den Weg bis zu 1700 Jahre in die Vergangenheit. Und das Publikum entscheidet mit, welche Schwerpunkte gelegt werden. Ab 19 Uhr werden Fragen gestellt und vielleicht auch beantwortet. Die Eintrittskarte kostet 11 Euro. Und wer die Vorstellung am Mittwoch verpasst, der hat dazu noch einmal am Donnerstag Gelegenheit. Das Julie Sasson Quartett ist am Mittwoch zu Gast im Forum Gestaltung. Das Jazz Special begrüßt dabei eine Pianistin mit ihrer Band, die mit ihrem Publikum eine ganz einzigartige musikalische Reise unternehmen wird. Man verspricht eine Klangwelt aus lyrischer Schönheit, unerwarteten Wendungen, Geheimnissen und emotionaler Tiefe. Das Konzert der international gefeierten Künstlerin beginnt um 19.30 Uhr. Die Eintrittskarte kostet 25 Euro. Ja, das waren drei Veranstaltungshinweise von unserer Redaktion. Vielleicht einer noch, denn auch am Donnerstag wird es wieder ein MDF1 Direktmagazin geben. Ich hoffe, die sind dann wieder mit dabei. Denn auch wenn man eine der empfohlenen Veranstaltungen besuchen will, bleibt genug Gelegenheit, bei uns mal reinzuschauen, denn unsere

Hallo, wir melden uns heute aus unserem Studio auf der InnoTrans. Ein herzliches Willkommen dazu, ein herzliches Willkommen auch zu unserer neuen Sendung von Deutschland Lokal. Die Oktoberausgabe wartet mit einem richtigen Highlight, denn die InnoTrans findet zum 30. Mal statt und da hier läuft alles wie auf Schienen.

0: hockst hier. Warum?
1: Weil ich mich für die Technik von Gleisbaumaschinen interessiere.
0: Das sind Gleisbaumaschinen und die bestehen aus 100.000 Teilen. Welches interessiert dich besonders?
1: In dem Fall finde ich die Frästechnik interessant. Da ist ein Fräsrad drin, was eben dieses Profil hier fräsen kann, damit das wieder genau so sein soll, wie es mal sein soll.
0: Herr Hildebrand, hier ist ja doch eine ganze Menge los. Viele Fachbesucher, die hier sind. Was haben Sie denn denen mitgebracht?
2: Naja, Sie sehen, hinter mir steht die Modula. Die Modula ist eine Lokomotive, in der Lackierung haben wir sie an die Deutsche Bahn verkauft. Aber dieses ist nicht nur eine Lokomotive, sondern im Prinzip sind es drei Lokomotiven, weil wir unterschiedliche Antriebsmodule haben. Also Name des Programms, Modula. Du kannst die Antriebsmodule austauschen, sodass man hinter mir diese Tafel sieht. Das heißt, hier steht hinter mir die BDD, Batterie-Diesel-Dieselmotor. Aber wir können auch herstellen eine EDD, oben auf dem Dach steht dann ein Pantograph und wir haben zwei Dieselmotoren. Oder wir gehen voll elektrisch auf den Pantographen auf dem Dach und haben zwei Batterien eingebaut.

0: Wir stehen ja hier an einem sehr umlagerten Ausstellungsstück. Vectron X haben wir sogar doppelt gesehen heute. Wir hätten 1000 Fragen. Ich fange mal mit der ersten an. Das gute Stück ist wirklich neu, was Sie mitgebracht haben.
1: Neu ist natürlich relativ. Wir haben es geschafft, bei der führenden Lokomotivplattform Europas die Verbindung zwischen der realen Welt und der digitalen Welt erstmals in diesem Ausmaß in unserer Industrie darzustellen. Dafür steht das X. Digitale Funktionen auf einer Lokomotive, die es dem Lokomotivführer ermöglichen, in einer digitalen Umgebung die Lokomotive effizienter in den täglichen operativen Prozessen, zu Deutsch sagt man, im Betrieb zu nutzen. Die Lokomotive selber ist weit über 3000 Mal in Europa verkauft. Aktuell die führende Lokomotivplattform. Praktisch jede Bahn fährt einen Vectron. Und wir haben zwei Arten. Einmal den Vectron X und einmal den Vectron X Dual Mode. Das heißt, wir sind in der Lage, sowohl mit Oberleitung als auch ohne zu fahren und können diese digitale Arbeitsumgebung jetzt in ganz Europa in 20 Ländern zur Verfügung stellen.
0: Wenn man mit Mitarbeitern spricht, sind die alle recht stolz und angekündigt wurde sogar als Highlight der diesjährigen InnoTrans. Will ich Ihnen alles glauben, nehme ich auch alles ab. Aber wo sind die Ziele? Das heißt, was wird das werden? Wohin entwickelt sich das?
1: Das Ziel für uns ist relativ klar. Wir glauben daran, dass es wichtig ist für die Operateure, für unsere Kunden. Und dabei spielt es keine Rolle, ob es im Güterverkehr oder im Passagierverkehr ist. Wichtig ist, die operativen Kosten im täglichen Betrieb zu senken und die Nutzbarkeit des Rollingstock, in dem Fall von Lokomotiven, von der Vectron-Plattform, zu stärken. Das heißt, teure Assets werden über den Lebenszyklus viel effizienter genutzt als in der Vergangenheit und das dank Datenbasen und dank digitaler Funktionen. Und das ist so einzigartig, das hat bisher noch niemand in der Branche in dem Ausmaß getätigt. Es gibt ähnliche Tendenzen in anderen Industrien. Wir sind der Erste und der Vorreiter, der eben die digitale Welt auf der Basis auch von Artificial Intelligence mit der realen Welt, mit den Lokomotiven verbindet.
2: Und ja, man sieht es nicht so oft. Auch als Fachmann nicht. Deswegen fand ich es jetzt interessant.

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0: Seit 25 Jahren gibt es in Sachsen-Anhalt die Stiftung Familie Not, die dort einspringt, wo andere Unterstützungsleistungen nicht greifen oder ausreichen. Dabei hilft man besonders werdenden oder alleinerziehenden Müttern, die aufgrund besonderer Lebensumstände in finanzielle Not geraten sind. Mögliche Hilfen können dabei eine dringend benötigte Waschmaschine oder eine Erstausstattung für ein Neugeborenes sein. Die Stiftung ging 2001 aus einem Vorgängerverein hervor, der sich ebenfalls dieser Probleme annahm. Und Frank Winkler, deren heutiger Geschäftsführer schon damals für den Vorgängerverein tätig war. Er nutzte das 25-jährige Jubiläum, um die Leitung an Nadine Stephan zu übergeben, die zukünftig vor allem die Zusammenarbeit mit den Schwangerschaftsberatungsstellen im Land vertiefen möchte. Die Stiftung wurde durch das Land Sachsen-Anhalt initiiert, das seitdem die Sach- und Personalkosten übernimmt. Und damit ein herzliches Willkommen zum MDV1 Direktmagazin am Mittwoch. Die Bilanz aus 25 Jahren Tätigkeit ist beeindruckend. So wurden alleine vorigen Jahr über 3.500 Anträge auf Leistungen der Bundesstiftung gestellt. Eine Steigerung im Vergleich zu früheren Jahren, trotz des Rückgangs an Geburtenzahlen. Wobei die Zahlen einen Indiz darstellen, wie sich aktuell Lebenslagen verändern, weshalb Menschen auf Unterstützungsleistungen angewiesen sind.
1: Unter dem Titel Taking Space findet derzeit eine Ausstellung in der Burggalerie im Volkspark in Halle statt. Studierende und Absolventen

0: in der Burg Giebichtenstein, Kunsthochschule Halle, setzten sich darin mit der Frage auseinander, wie Textildesign auf gesellschaftliche und politische Entwicklungen reagieren kann. Kriege, Klimakrise und ein zunehmender Rechtsruck prägen die Gegenwart. Die Ausstellung greift diese Entwicklungen auf und zeigt, dass Textilien weit mehr sein können als dekorative Stoffe. Sie erzählen Geschichten, machen Missstände sichtbar und regen zum Nachdenken an.
1: Dass jedes Arbeit mit Textil immer weiblich konnotiert ist. Es ist immer so ein bisschen in der Hausfrauenecke und Handarbeiten und ach, das ist ja nicht so viel wert. Also in der Hierarchie ist es einfach nicht so anerkannt wie jetzt ein Produktdesign oder was weiß ich, Möbeldesign, solche Sachen. Und das ist etwas, worum wir immer sehr kämpfen, dass wir ernster genommen werden, besser wahrgenommen werden, weil wir tatsächlich als Disziplin überall stattfinden. Wir sind die Basis für die Kleider, wir sind die Basis für Möbelstoffe. Sobald ich ein bisschen Atmosphäre in eine Wohnung haben möchte, arbeite ich mit Textilien. Also wir sind eigentlich überall vertreten, sind aber nicht so sichtbar. Und darum geht es auch in dieser Ausstellung. Deswegen auch der Titel Taking Space. Wir wollen Raum einnehmen, wir wollen Platz einnehmen. Wir wollen einfach mehr wahrgenommen und mehr akzeptiert werden tatsächlich.
0: Die ausgestellten Arbeiten beschäftigen sich dabei noch mit ganz vielen anderen Themen von Langlebigkeit, Gebrauchsspuren und der sozialen Bedeutung von Kleidung über die Weiterentwicklung textiler Verarbeitungstechniken bis hin zu Misogynie und globalen Machtverhältnissen. Eine Arbeit untersucht, wie sich Wolle bereits mit einem Seidenanteil von nur 1% veredeln lässt. Ein anderes Projekt macht auf die bislang wenig erforschte Krankheit Endometriose aufmerksam und beleuchtet die Rolle von Frauen bei der Entwicklung digitaler Technologien. In der Kollektion Quadrolux verbinden Studierende gemeinsam mit Designerinnen aus Usbekistan traditionelles E-Card-Handwerk mit zeitgenössischem und nachhaltigem Design. Für die Projekte haben sich die Studierenden teilweise aber auch mit anderen Fachbereichen zusammengeschlossen. Die einzelnen Werke sind durch dünne, schwebende Stoffbahnen voneinander getrennt. Diese sind gerade so durchsichtig, dass sich weitere Arbeiten dahinter erahnen lassen. Um sie vollständig zu entdecken, müssen Besucher jedoch um die Stoffwände herumgehen.
1: Wenn man möchte, kann man ganz tief einsteigen, weil wir eine Bibliothek auch installiert haben, hier in der Ausstellung, die Textile Library, wo ich dann einmal die Dokumentation und die ganzen Hintergründe mir anschauen kann, die die Künstlerin selber geschrieben hat. Und es gibt aber auch ein Kontingent an Literatur, die sie benutzt hat. Also wenn ich will, kann ich sogar noch tiefer einsteigen.
0: Neben den Büchern gibt es auch Stoffproben zum Anfassen sowie ein Informationsheft, das man sich auch mit nach Hause nehmen kann. Zudem bietet das Symposium Claiming Space am 6. und 7. November jeweils von 10 bis 18 Uhr ein Forum für Austausch und Vernetzung, bevor die Ausstellung dann zum 8. November ein Ende findet. Bis dahin gibt es jedoch regelmäßige Führungen. Die Termine dazu sind online zu finden.
2: Mit einem Diskussionspapier will sich die Leopoldina Halle in Verfahren zum Bewahren von ausgewiesenen Naturschutzgebieten einbringen. So hat sich Deutschland dazu verpflichtet, bis zum Jahr 2030 mindestens 30% der Land- und Meeresflächen wirksam zu schützen. Keine leichte Aufgabe, wenn man bedenkt, dass derzeit lediglich 0,6% der deutschen Landfläche in Nationalparks geschützt sind. Deswegen empfiehlt die Leopoldina verlässliche rechtliche Rahmenbedingungen, klare Ziele und ein wirksames Management. Denn es ist erkennbar, dass Deutschland hinter den gesetzten Zielen zurückbleibt. Sowohl bei der Ausweisung von neuen als auch beim Erhalt bestehender Schutzgebiete. So ist das Ausweisen von Schutzgebieten noch keine Garantie für einen wirkungsvollen Naturschutz, sondern wie diese Areale entworfen und verwaltet werden. Denn die unterschiedlichsten Kategorien wie Nationalparks, Biosphärenreservate oder Flora- und Fauna-Habitate verfolgen verschiedene Schutzkonzepte. So warnt die Leopoldina davor, die unterschiedlichen Schutzkonzepte gegeneinander auszuspielen, sondern je nach ökologischen und gesellschaftlichen Rahmenbedingungen zu entscheiden, welche Ziele mit welchen Maßnahmen zu verfolgen sind.
3: Während Elefantenbaby Edda derzeit noch bei den Zoobesuchern in Magdeburg für Entzückung sorgt, konnte nun schon wieder der nächste Nachwuchs im Tierpark begrüßt werden. Und auch dieser war mit viel Aufregung verbunden. Zwar handelte es sich hierbei nicht um die erste Geburt ihrer Art im Magdeburger Zoo, wie es bei den Elefanten der Fall war, doch bei dieser Tierart kann es und kam es in der Landeshauptstadt schon öfter zu schweren Komplikationen. Allen Bedenken und Sorgen zum Trotz lief diesmal glücklicherweise alles so, wie es sollte, sodass Muttertier Shani am Freitagabend ein gesundes Kälbchen auf die Welt brachte. Eine kleine Giraffendame, die auf den Namen Safira getauft wurde und die sich bisher prächtig zu entwickeln scheint.
4: Bis jetzt geht's ihr sehr gut. Sie läuft fröhlich umher. Wir haben es ja schon gesehen. Sie hat sich kräftig entfaltet nach der Geburt. Wenn man 15 Monate da eng zusammengepackt liegt mit so langen Gliedmaßen, muss man sich erstmal richtig entfalten. Und sie trinkt regelmäßig. Sie hat ihr Darmpech, das Mekonium, das den ersten Kot bereits abgesetzt. Von daher läuft alles wie gewünscht.
3: Anfangs sei man noch etwas besorgt um Safiras orthopädische Entwicklung gewesen, denn das Kälbchen war an den ersten Tagen noch sehr wackelig auf den Beinen unterwegs. Davon war am Mittwoch allerdings nichts mehr zu beobachten und das Jungtier stolzierte brav stets an der Seite von Mama Shani durch das Gehege. Besonders groß ist die Freude, dass es sich beim Nachwuchs dieser bedrohten Tierart um ein Weibchen handelt. Von enormer Bedeutung für das Zuchtprogramm der nubischen Giraffen, auch wenn derzeit noch nicht klar ist, ob Safira sich der Herde im Magdeburger Zoo dauerhaft anschließen wird oder in Zukunft ein neues Zuhause in einem anderen Tierpark findet.
4: Das liegt im Endeffekt in den Händen des EEPs, wo dann diese Giraffe hingeht, wo ein passender genetischer Partner ist oder ob irgendwann unser Bulle mal auf die Reise gehen muss.
3: Wer Mutter und Jungtier zu Gesicht bekommen möchte, muss vermutlich etwas Geduld und eine Portion Glück mitbringen. Denn Shani entscheidet selbst, wann sie mit ihrem Sprössling das Giraffenhaus verlässt und sich den vielen neugierigen Blicken der Zoobesucher stellen möchte. Mit dem Rest der Herde erfolgt der Kontakt derzeit auch nur durch das Gitter oder über den Zaun hinweg, allerdings nicht mehr lange.
4: Sie wird jetzt dann erstmal die anderen Giraffen näher kennenlernen. Dies haben sie bis jetzt über eine Abtrennung gemacht und dann in den folgenden Tagen lernt sie den Rest der Herde ohne Abtrennung kennen.
2: Die Landesverkehrsgesellschaft NASA beauftragt in Sachsen-Anhalt den überregionalen ÖPNV auf der Schiene. Mit dem Fahrplanwechsel am 13. Dezember wird es zahlreiche Neuerungen im Nahverkehrsangebot geben. Dabei wären zahlreiche Auswirkungen offenbar, die durch die Nutzung des sachsen-anhaltischen Gleisnetzes als Umleitungsstrecke wegen der Großbaustelle auf der Fernbahnlinie Hannover-Berlin entstehen. Dennoch soll es zusätzliche Bahnverbindungen geben. So wird die Kapazität der stark nachgefragten Verbindungen zwischen Halle und Leipzig erweitert, indem man die S5 und die S5X mit 300 Sitzplätzen ausstatten wird. Dafür wird das Angebot der S3 zwischen Halle Südstadt und Niedleben auf einen Stundentakt ausgedünnt. Auch auf der Strecke Halle Sangerhausen verkehren weniger Züge. Die Regionalexpresslinien 8 und 9 sollen dabei die sonst von S-Bahnen angefahrenen Stationen bedienen. Dafür wird es zwischen Magdeburg und Halle eine stündliche Verbindung bis nach 23 Uhr geben. Und mit einer stark beschleunigten Verbindung von Halle nach Magdeburg wird ein Anschluss an den letzten IC aus München geschaffen, der eine Reisemöglichkeit von München nach Magdeburg in weniger als 4 Stunden ermöglicht. 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
4: Willkommen zurück. Seit Anfang Oktober ist die gesetzliche Sperrfrist für das Fällen von Bäumen und das Zurückschneiden von Sträuchern und dem Roden von Hecken abgelaufen. Ein Zeitpunkt, der vom Bundesnaturschutzgesetz geregelt wird. Denn damit soll verhindert werden, dass Nist- und Brutstätten geschützter Tiere durch solche Arbeiten geschädigt werden. Allerdings ist das Ablaufen der Schutzfrist kein Freibrief für die Ausführung solcher Maßnahmen, sondern es muss geprüft werden, ob das Gehölz ein wiederkehrender Brut- und Nistplatz ist. Sind solche Vorkommen vorhanden oder bestehen Unsicherheiten dazu, sollte Kontakt zu den unteren Naturschutzbehörden aufgenommen werden. Darüber hinaus gibt es in den Gemeinden eigene Baumschutzsatzungen, wonach auch nach dem Ende der Sperrfrist Baumfällungen der Genehmigung durch die zuständigen Stellen bedürfen. Also in meiner Jugend wurde Mensch ärgere dich nicht oder Halma oder Autorennen wie noch nie gespielt. Spiele, die meine Oma noch im Schrank hatte, wo die Autos aussahen wie in den 1940er Jahren. Klassiker, die man heute auch noch spielen könnte, aber man sieht schon, bei diesem Spieleaktionstag sahen die Spielfiguren ganz anders aus. Denn hier zeigte der Tabletop für ein Magdeburg in der Stadtbibliothek, womit sich dessen 60 Mitglieder so in ihrer Freizeit beschäftigen.
5: Das ist ein Verein, den gibt es seit 3 oder 4 Jahren und wir beschäftigen uns mit dem Tabletop-Hobby. Das sind so Art Brettspiele, die man auf Tischoberflächen spielt. Daher kommt auch der Name Tabletop. Und da gibt es eine ganz große Bandbreite von historischen Systemen, Fantasy-Systemen, wie zum Beispiel Herr der Ringe, bis hin zu Science-Fiction-Systemen wie Star Wars und auch viele Brettspiele. Und all die werden bei uns im Verein angeboten.
4: Grundlage für viele der hier vorgeführten Spiele sind Bücher oder Filme, besonders aus dem Fantasy-Bereich, aber auch Strategiespiele, bei denen man historische Schlachten nachspielen kann, wobei man eher keinen Wert auf historische Genauigkeit legt, denn da steht der Sieger ja schon fest. Denn wenn hier die deutschen Truppen auf amerikanische losgehen, kann es durchaus anders ausgehen als bei der nachgestellten Ardennenoffensive. Ein Spielzug bedeutet die Möglichkeit, den Panzer eine bestimmte Strecke zu bewegen. Dann wird geschaut, wie weit der Gegner noch entfernt ist. Und der Würfel entscheidet, welcher Schaden am Schirmenpanzer angerichtet wird. Der hier hatte Glück und darf beim nächsten Spielzug zurückschießen.
5: Es gibt Regelsysteme ganz unterschiedlicher Art, für jedes Spiel von einem vielleicht bis schwer. Und meistens basiert das auf Würfen und auf Profilen. Also jedes Modell hat ein Profil von stark bis schwach oder von gut bis schlecht. Und dann würfelt man gegen andere Modelle und je nachdem, welche Wurfergebnisse man erzielen muss, besiegt man das andere Modell dann und gewinnt dann am Ende vielleicht die ganze Schlacht.
4: Dabei wird auch sehr viel Wert auf die Gestaltung der Spielfiguren gelegt. Die findet man beispielsweise in der käuflichen Verpackung zum Spiel oder man bastelt sich das gesamte Spielfeld selbst und bemalt die Spielfiguren nach eigenen Vorstellungen.
5: Es gibt Zinnfiguren, es gibt Plastikfiguren. Seit einigen Jahren gibt es auch 3D-gedruckte Figuren mit der neuen Technik. Ganz unterschiedlich.

0: handelnden Personen auf diese Spielfiguren übertragen werden, die sich dann in einer Mission bewähren müssen.
1: Genau, man kann, wenn man sagt, ich möchte Obi-Wan Kenobi ins Feld führen oder Aragorn bei Herr der Ringe, dann kann man das als Figur machen und kann sich so mit seinen Helden, die man aus seinen Büchern kennt oder aus dem Film, ein bisschen identifizieren. Und es ist halt, statt nur Computer zu spielen, es ist halt ein sehr viel haptischeres Hobby. Also man kann Figuren eben bemalen und zusammenbauen. Und
0: wenn man Pech hat, gewinnt Darth Vader?
1: Genau, Darth Vader oder der Hexenkönig oder Sauron gewinnt. Aber dann kann man ja bei der nächsten Schlacht versuchen, sich zu rächen, genau. Oder eine andere Einheit aufzustellen. Und darin liegt ja auch der Spaß bei der Sache.
0: Wer jetzt Lust bekommen hat, sich auch einmal in diesen Spielewelten zu versuchen, es gibt einige Geschäfte in der Stadt, wo man solche Spiele kaufen kann. Oder man besucht den Tabletop-Verein, der sogar ein eigenes Vereinsheim betreibt.
1: Das ist in der Steinigstraße in Stadtfeld, an der Ecke Große Diesdorfer Straße. Wir haben aber auch einen Discord-Server, wo wir uns alle versammeln. Ungefähr 300 Leute sind da mittlerweile und wir haben 60 Mitglieder im Verein. Und da kann man sich auch zu Spielen verabreden oder mit Gleichgesinnten austauschen, übers Malen, übers Basteln, übers Spielen.
0: Um auf diesen Discord-Server zugreifen zu können, scannt man einfach diesen QR-Code ein und kommt so in den Kontakt mit dem Verein oder man kommt einfach mal vorbei. Offensichtlich sind fast jeden Nachmittag begeisterte Spieler vor Ort.
2: Die MDF1 Wettervorhersage für den 14. und 15. Oktober. In der Nacht zum Donnerstag ist der Himmel klar und wolkenlos. Niederschläge gibt es keine. Die Nachttemperaturen sinken auf 6 bis 4 Grad. Der Wind weht leicht und nicht mehr böig und hat auf Süden gedreht. Am Donnerstag geht es örtlich mit Dunst- und Nebelfeldern in den Tag. Später ist es wechselnd bewölkt mit Auflockerungen und Sonnenschein. Es ist trocken. Die Temperaturen steigen auf 16 bis 18 Grad. Der Wind weht leicht und kaum böig weiter aus dem Süden. Die weiteren Aussichten bis zum Sonntag. Hochdruckeinfluss beschert in den nächsten Tagen angenehmes und trockenes Wetter. Am Wochenende geht es herbstlich frisch in den Tag. Nebel oder Dunst kann auch immer mit dabei sein. Tagsüber ist es dann freundlich und mild.
0: Im Kunstmuseum Moritzburg wird am Donnerstag eine Ausstellung der mit dem Gustav-Weilands-Preis ausgezeichneten Künstlerin Maria Gerbaulet eröffnet. Die Bildhauerin beschäftigt sich in ihren Schaffen vor allem mit Ton, Wachs, Holzstaub, Wolle und Asche, die sie zu Skulpturen verarbeitet, die zwischen körperlichen Strukturen und technischen Systemen schwanken. Die Vernissage der Ausstellung beginnt um 18 Uhr und wird mit der Übergabe des Preises verknüpft. Ein Konzert der besonderen Art soll am Donnerstag im Volkspark Halle zur Aufführung kommen. Unter dem Titel Wunder treffen klassische Musik, Musikwissenschaft und zeitgenössische Kunst aufeinander. Für Letztere steht der Fachbereich Schmuck der Kunsthochschule. Und das Studilab der MLU zusammen mit der Staatskapelle Halle entwickelten ein Konzertkonzept. Entstanden ist das erste Durcheinanderkonzert, das um 19.30 Uhr das erste Mal aufgeführt werden soll. Ob es Eintritt kostet, wurde nicht mitgeteilt. Da aber die Profis von der Staatskapelle mitwirken, ist sicher davon auszugehen. Ja, das waren zwei Veranstaltungshinweise von unserer Redaktion. Vielleicht einer noch, denn auch am Donnerstag wird es wieder ein MDF1 Direktmagazin geben. Ich hoffe, Sie sind dann wieder mit dabei. Denn auch wenn man eine der empfohlenen Veranstaltungen besuchen will, es bleibt genug Gelegenheit, bei uns reinzuschauen. Denn unsere Sendung für Halle kann man ab 18.30 Uhr zu jeder halben Stunde ansehen. Bis dahin auf Wiedersehen und bleiben Sie gesund.

Hallo, wir melden uns heute aus unserem Studio auf der InnoTrans. Ein herzliches Willkommen dazu, ein herzliches Willkommen auch zu unserer neuen Sendung von Deutschland Lokal. Die Oktoberausgabe wartet mit einem richtigen Highlight, denn die InnoTrans findet zum 30. Mal statt und da hier läuft alles wie auf Schienen.

0: hockst hier. Warum?
1: Weil ich mich für die Technik von Gleisbaumaschinen interessiere.
0: Das sind Gleisbaumaschinen und die bestehen aus 100.000 Teilen. Welches interessiert dich besonders?
1: In dem Fall finde ich die Frästechnik interessant. Da ist ein Fräsrad drin, was eben dieses Profil hier fräsen kann, damit das wieder genau so sein soll, wie es mal sein soll.
0: Herr Hildebrand, hier ist ja doch eine ganze Menge los. Viele Fachbesucher, die hier sind. Was haben Sie denn denen mitgebracht?
2: Naja, Sie sehen, hinter mir steht die Modular. Die Modular ist eine Lokomotive, in der Lackierung haben wir sie an die Deutsche Bahn verkauft. Aber dieses ist nicht nur eine Lokomotive, sondern im Prinzip sind es drei Lokomotiven, weil wir unterschiedliche Antriebsmodule haben. Also Name des Programms, Modular. Du kannst die Antriebsmodule austauschen, sodass man hinter mir diese Tafel sieht. Das heißt, hier steht hinter mir die BDD, Batterie-Diesel-Dieselmotor. Aber wir können auch herstellen eine EDD. Oben auf dem Dach steht dann ein Pantograph und wir haben zwei Dieselmotoren. Oder wir gehen voll elektrisch auf den Pantographen auf dem Dach und haben zwei Batterien eingebaut.

0: Wir stehen ja hier an einem sehr umlagerten Ausstellungsstück. Vectron X haben wir sogar doppelt gesehen heute. Wir hätten 1000 Fragen. Ich fange mal mit der ersten an. Das gute Stück ist wirklich neu, was Sie mitgebracht haben.
1: Neu ist natürlich relativ. Wir haben es geschafft, bei der führenden Lokomotivplattform Europas die Verbindung zwischen der realen Welt und der digitalen Welt erstmals in diesem Ausmaß in unserer Industrie darzustellen. Dafür steht das X. Digitale Funktionen auf einer Lokomotive, die es dem Lokomotivführer ermöglichen, in einer digitalen Umgebung die Lokomotive effizienter in den täglichen operativen Prozessen, zu Deutsch sagt man im Betrieb, zu nutzen. Die Lokomotive selber ist weit über 3000 Mal in Europa verkauft. Aktuell die führende Lokomotivplattform. Praktisch jede Bahn fährt einen Vectron. Und wir haben zwei Arten. Einmal den Vectron X und einmal den Vectron X Dual Mode. Das heißt, wir sind in der Lage, sowohl mit Oberleitung als auch ohne zu fahren und können diese digitale Arbeitsumgebung jetzt in ganz Europa in 20 Ländern zur Verfügung stellen.
0: Wenn man mit Mitarbeitern spricht, sind die alle recht stolz und angekündigt wurde sogar als Highlight der diesjährigen InnoTrans. Will ich Ihnen alles glauben, nehme ich auch alles ab. Aber wo sind die Ziele? Das heißt, was wird das werden? Wohin entwickelt sich das?
1: Das Ziel für uns ist relativ klar. Wir glauben daran, dass es wichtig ist für die Operateure, für unsere Kunden. Und dabei spielt es keine Rolle, ob es im Güterverkehr oder im Passagierverkehr ist. Wichtig ist, die operativen Kosten im täglichen Betrieb zu senken und die Nutzbarkeit des Rollingstock, in dem Fall von Lokomotiven, von der Vectron-Plattform, zu stärken. Das heißt, teure Assets werden über den Lebenszyklus viel effizienter genutzt als in der Vergangenheit und das dank Datenbasen und dank digitaler Funktionen. Und das ist so einzigartig, das hat bisher noch niemand in der Branche in dem Ausmaß getätigt. Es gibt ähnliche Tendenzen in anderen Industrien. Wir sind der Erste und der Vorreiter, der eben die digitale Welt auf der Basis auch von Artificial Intelligence mit der realen Welt, mit den Lokomotiven verbindet.
2: Und ja, man sieht es nicht so oft, auch als Fachmann nicht. Deswegen fand ich es jetzt interessant.

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0: Seit 25 Jahren gibt es in Sachsen-Anhalt die Stiftung Familie Not, die dort einspringt, wo andere Unterstützungsleistungen nicht greifen oder ausreichen. Dabei hilft man besonders werdenden oder alleinerziehenden Müttern, die aufgrund besonderer Lebensumstände in finanzielle Not geraten sind. Mögliche Hilfen können dabei eine dringend benötigte Waschmaschine oder eine Erstausstattung für ein Neugeborenes sein. Die Stiftung ging 2001 aus einem Vorgängerverein hervor, der sich ebenfalls dieser Probleme annahm. Und Frank Winkler, deren heutiger Geschäftsführer, schon damals für den Vorgängerverein tätig war. Er nutzte das 25-jährige Jubiläum, um die Leitung an Nadine Stephan zu übergeben, die zukünftig vor allem die Zusammenarbeit mit den Schwangerschaftsberatungsstellen im Land vertiefen möchte. Die Stiftung wurde durch das Land Sachsen-Anhalt initiiert, das seitdem die Sach- und Personalkosten übernimmt. Und damit ein herzliches Willkommen zum MDV1 Direktmagazin am Mittwoch. Die Bilanz aus 25 Jahren Tätigkeit ist beeindruckend. So wurden allein im vorigen Jahr über 3.500 Anträge auf Leistungen der Bundesstiftung gestellt. Eine Steigerung im Vergleich zu früheren Jahren, trotz des Rückgangs an Geburtenzahlen. Wobei die Zahlen ein Indiz darstellen, wie sich aktuell Lebenslagen verändern, weshalb Menschen auf Unterstützungsleistungen angewiesen sind.
1: Während Elefantenbaby Edda derzeit noch bei den Zoobesuchern in Magdeburg für Entzückung sorgt, könnte nun schon wieder der nächste Nachwuchs im Tierpark begrüßt werden. Und auch dieser war mit viel Aufregung verbunden. Zwar handelte es sich hierbei nicht um die erste Geburt ihrer Art im Magdeburger Zoo, wie es bei den Elefanten der Fall war, doch bei dieser Tierart kann es und kam es in der Landeshauptstadt schon öfter zu schweren Komplikationen. Allen Bedenken und Sorgen zum Trotz lief diesmal glücklicherweise alles so, wie es sollte, so dass Muttertier Shani am Freitagabend ein gesundes Kälbchen auf die Welt brachte. Eine kleine Giraffendame, die auf den Namen Safira getauft wurde und die sich bisher prächtig zu entwickeln scheint.
2: Bis jetzt geht's ihr sehr gut. Sie läuft fröhlich umher. Wir haben es ja schon gesehen. Sie hat sich kräftig entfaltet nach der Geburt. Wenn man 15 Monate da eng zusammengepackt liegt mit so langen Gliedmaßen, muss man sich erstmal richtig entfalten. Und sie trinkt regelmäßig, sie hat ihr Darmpech, das Mekonium, das den ersten Kot bereits abgesetzt, von daher läuft alles wie gewünscht.
1: Anfangs sei man noch etwas besorgt um Safiras orthopädische Entwicklung gewesen, denn das Kälbchen war an den ersten Tagen noch sehr wackelig auf den Beinen unterwegs. Davon war am Mittwoch allerdings nichts mehr zu beobachten und das Jungtier stolzierte brav stets an der Seite von Mama Shani durch das Gehege. Besonders groß ist die Freude, dass es sich beim Nachwuchs dieser bedrohten Tierart um ein Weibchen handelt. Von enormer Bedeutung für das Zuchtprogramm der nubischen Giraffen, auch wenn derzeit noch nicht klar ist, ob Safira sich der Herde im Magdeburger Zoo dauerhaft anschließen wird oder in Zukunft ein neues Zuhause in einem anderen Tierpark findet.
2: Das liegt im Endeffekt in den Händen des EEPs, wo dann diese Giraffe hingeht, wo ein passender genetischer Partner ist oder ob irgendwann unser Bulle mal auf die Reise gehen muss.
1: Wer Mutter und Jungtier zu Gesicht bekommen möchte, muss vermutlich etwas Geduld und eine Portion Glück mitbringen. Denn Shani entscheidet selbst, wann sie mit ihrem Sprössling das Giraffenhaus verlässt und sich den vielen neugierigen Blicken der Zoobesucher stellen möchte. Mit dem Rest der Herde erfolgt der Kontakt derzeit auch nur durch das Gitter oder über den Zaun hinweg, allerdings nicht mehr lange.
2: Sie wird jetzt dann erstmal die anderen Giraffen näher kennenlernen. Dies haben sie bis jetzt über eine Abtrennung gemacht und dann in den folgenden Tagen lernt sie den Rest der Herde ohne Abtrennung kennen.
0: €350.000 investierte die Stadt Schönebeck in den grundhaften Ausbau des Schwarzen Wegs zwischen Bölzig und Warschauer Straße. Mit den Bauarbeiten wurde im April begonnen. Nun gab der Oberbürgermeister den fertigen Abschnitt zur Benutzung frei. Die Zeit des Ausbaus der Straße nutzten die Stadtwerke, um in diesem Abschnitt notwendige Arbeiten an den dort befindlichen Versorgungsleitungen auszuführen. Außerdem entstanden neue Geh- und Radwege und man erweiterte die Straßenbeleuchtung. Zwar verzögerte die Verlegung einer Fernwärmetrasse im Kreuzungsbereich der Warschauer Straße die Arbeiten, allerdings konnte das Bauunternehmen den Verzug aufholen, damit man die Sperrungen termingerecht aufheben konnte. Damit sind die Arbeiten in diesem Bereich aber noch nicht beendet. Derzeit befindet man sich in Planungen zur Weiterführung der Sanierung von der Bölzigstraße aus bis hin zum Bahnübergang. Diese Zweiteilung der Maßnahme wurde erforderlich, weil die Entscheidung zum zukünftigen Feuerwehrstandort in diesem Bereich noch nicht getroffen wurde.
3: Unter dem Titel Taking Space findet derzeit eine Ausstellung in der Burggalerie im Volkspark in Halle statt. Studierende und Absolventen der Burg Giebichtenstein, Kunsthochschule Halle, setzen sich darin mit der Frage auseinander, wie Textildesign auf gesellschaftliche und politische Entwicklungen reagieren kann. Kriege, Klimakrise und ein zunehmender Rechtsruck prägen die Gegenwart. Die Ausstellung greift diese Entwicklungen auf und zeigt, dass Textilien weit mehr sein können als dekorative Stoffe. Sie erzählen Geschichten, machen Missstände sichtbar und regen zum Nachdenken an.
4: Dass jedes Arbeit mit Textil immer weiblich konnotiert ist. Es ist immer so ein bisschen in der Hausfrauenecke und Handarbeiten und ach, das ist ja nicht so viel wert. Also in der Hierarchie ist es einfach nicht so anerkannt wie jetzt ein Produktdesign oder was weiß ich, Möbeldesign, solche Sachen. Und das ist etwas, worum wir immer sehr kämpfen, dass wir ernster genommen werden, besser wahrgenommen werden, weil wir tatsächlich als Disziplin überall stattfinden. Wir sind die Basis für die Kleider, wir sind die Basis für Möbelstoffe. Sobald ich ein bisschen Atmosphäre in eine Wohnung haben möchte, arbeite ich mit Textilien. Also wir sind eigentlich überall vertreten, sind aber nicht so sichtbar. Und darum geht es auch in dieser Ausstellung. Deswegen auch der Titel Taking Space. Wir wollen Raum einnehmen, wir wollen Platz einnehmen. Wir wollen einfach mehr wahrgenommen und mehr akzeptiert werden tatsächlich.
3: Die ausgestellten Arbeiten beschäftigen sich dabei noch mit ganz vielen anderen Themen von Langlebigkeit, Gebrauchsspuren und der sozialen Bedeutung von Kleidung über die Weiterentwicklung textiler Verarbeitungstechniken bis hin zu Misogynie und globalen Machtverhältnissen. Eine Arbeit untersucht, wie sich Wolle bereits mit einem Seidenanteil von nur 1% veredeln lässt. Ein anderes Projekt macht auf die bislang wenig erforschte Krankheit Endometriose aufmerksam und beleuchtet die Rolle von Frauen bei der Entwicklung digitaler Technologien. In der Kollektion Quadrolux verbinden Studierende gemeinsam mit Designerinnen aus Usbekistan traditionelles ICAD-Handwerk mit zeitgenössischem und nachhaltigem Design. Für die Projekte haben sich die Studierenden teilweise aber auch mit anderen Fachbereichen zusammengeschlossen. Die einzelnen Werke sind durch dünne, schwebende Stoffbahnen voneinander getrennt. Diese sind gerade so durchsichtig, dass sich weitere Arbeiten dahinter erahnen lassen. Um sie vollständig zu entdecken, müssen Besucher jedoch um die Stoffwände herumgehen.
4: Wenn man möchte, kann man ganz tief einsteigen, weil wir eine Bibliothek auch installiert haben, hier in der Ausstellung, die Textile Library, wo ich dann einmal die Dokumentation und die ganzen Hintergründe mir anschauen kann, die die Künstlerin selber geschrieben hat. Und es gibt aber auch ein Kontingent an Literatur, die sie benutzt hat. Also wenn ich will, kann ich sogar noch tiefer einsteigen.
3: Neben den Büchern gibt es auch Stoffproben zum Anfassen sowie ein Informationsheft, das man sich auch mit nach Hause nehmen kann. Zudem bietet das Symposium Claiming Space am 6. und 7. November jeweils von 10 bis 18 Uhr ein Forum für Austausch und Vernetzung, bevor die Ausstellung dann zum 8. November ein Ende findet. Bis dahin gibt es jedoch regelmäßige Führungen. Die Termine dazu sind online zu finden.
0: Die Landesverkehrsgesellschaft NASA beauftragt in Sachsen-Anhalt den überregionalen ÖPNV auf der Schiene. Mit dem Fahrplanwechsel am 13. Dezember wird es zahlreiche Neuerungen im Nahverkehrsangebot geben. Dabei werden zahlreiche Auswirkungen offenbar, die durch die Nutzung des sachsen-anhaltinischen Gleisnetzes als Umleitungsstrecke wegen der Großbaustelle auf der Fernbahnlinie Hannover-Berlin entstehen. So wird die stündliche Verbindung Stendal-Berlin voraussichtlich erst Ende 2027 aufgenommen. Auch zwischen Wolfsburg und Stendal sind Einschränkungen zu erwarten. Dafür wird es zwischen Magdeburg und Halle eine stündliche Verbindung bis nach 23 Uhr geben. Und mit einer stark beschleunigten Verbindung von Halle nach Magdeburg wird ein Anschluss an den letzten IC aus München geschaffen, der eine Reisemöglichkeit von München nach Magdeburg in weniger als 4 Stunden ermöglicht. 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
0: Willkommen zurück. Zur Stunde spielt der SCM das Rückspiel gegen die Polen von Industria Kielce aus. Da man bereits das Hinspiel in der vorigen Woche in Polen gewinnen konnte, würde ein Sieg bereits das Ticket für die nächste Runde der Champions League bedeuten. Die zwei Punkte, die man bei einem weiteren Sieg über Kielce seiner Bilanz hinzufügen könnte, so SCM-Trainer Bennett Wiegert, würden in der nächsten Runde dabei helfen, falls auch Kielce die Hauptrunde erreichen sollte. Schließlich erwiesen sich die Polen als harter Gegner, mit guten Aussichten ebenfalls die Hauptrunde zu erreichen. Da der SCM am Wochenende spielfrei hatte, hatten die Spieler etwas mehr Zeit zur Regenerierung, die ihnen hoffentlich dabei helfen wird, die Polen zu besiegen. Also in meiner Jugend wurde Mensch ärgere dich nicht oder Halma oder Autorennen wie noch nie gespielt. Spiele, die meine Oma noch im Schrank hatte, wo die Autos aussahen wie in den 1940er Jahren. Klassiker, die man heute auch noch spielen könnte, aber man sieht schon, bei diesem Spieleaktionstag sahen die Spielfiguren ganz anders aus. Denn hier zeigte der Tabletop für ein Magdeburg in der Stadtbibliothek, womit sich dessen 60 Mitglieder so in ihrer Freizeit beschäftigen.
9: Das ist ein Verein, den gibt es seit 3 oder 4 Jahren und wir beschäftigen uns mit dem Tabletop-Hobby. Das sind so Art Brettspiele, die man auf Tischoberflächen spielt, daher kommt auch der Name Tabletop. Und da gibt es eine ganz große Bandbreite von historischen Systemen, Fantasy-Systemen wie zum Beispiel Herr der Ringe, bis hin zu Science-Fiction-Systemen wie Star Wars und auch viele Brettspiele, und all die werden bei uns im Verein angeboten.
0: Grundlage für viele der hier vorgeführten Spiele sind Bücher oder Filme, besonders aus dem Fantasy-Bereich, aber auch Strategiespiele, bei denen man historische Schlachten nachspielen kann, wobei man eher keinen Wert auf historische Genauigkeit legt, denn da steht der Sieger ja schon fest. Denn wenn hier die deutschen Truppen auf amerikanische losgehen, kann es durchaus anders ausgehen als bei der nachgestellten Ardennenoffensive. Ein Spielzug bedeutet die Möglichkeit, den Panzer eine bestimmte Strecke zu bewegen. Dann wird geschaut, wie weit der Gegner noch entfernt ist. Und der Würfel entscheidet, welcher Schaden am Schirmenpanzer angerichtet wird. Der hier hatte Glück und darf beim nächsten Spielzug zurückschießen.
9: Es gibt Regelsysteme ganz unterschiedlicher Art, für jedes Spiel von einem vielleicht beschwer. Und meistens basiert das auf Würfen und auf Profilen. Also jedes Modell hat ein Profil von stark bis schwach oder von gut bis schlecht. Und dann würfelt man gegen andere Modelle und je nachdem, welche Wurfergebnisse man erzielen muss, besiegt man das andere Modell dann und gewinnt dann am Ende vielleicht die ganze Schlacht.
0: Dabei wird auch sehr viel Wert auf die Gestaltung der Spielfiguren gelegt. Die findet man beispielsweise in der käuflichen Verpackung zum Spiel oder man bastelt sich das gesamte Spielfeld selbst und bemalt die Spielfiguren nach eigenen Vorstellungen.
9: Es gibt Zinnfiguren, es gibt Plastikfiguren, seit einigen Jahren gibt es auch 3D-gedruckte Figuren mit der neuen Technik. Ganz unterschiedlich und auch in allen Preislagen zu bekommen. Und man kann die eben dann selber bemalen, zusammenbauen und die dann in selbstgestalteten Landschaften, in Schlachten gegen Freunde ins Feld führen und halt einen schönen Abend zusammen. Und was so historisch zum Beispiel im historischen Bereich angesiedelt ist, da lernt man dann nebenbei quasi auch noch ein bisschen was über Geschichte oder bewegt sich eben in Fantasie- oder Science-Fiction-Welten.
0: Und damit schließt sich der Kreis zur Stadtbibliothek, denn hier kann man die passenden Bücher ausleihen. So gibt es beispielsweise zur Star-Wars-Saga jede Menge Bücher, die in dieser Fantasiewelt spielen und in denen die Eigenschaften der dort handelnden Personen auf diese Spielfiguren übertragen werden, die sich dann in einer Mission bewähren müssen.
9: Genau, man kann, wenn man sagt, ich möchte Obi-Wan Kenobi ins Feld führen oder Aragorn bei Herr der Ringe, dann kann man das als Figur machen und kann sich so mit seinen Helden, die man aus seinen Büchern kennt oder aus dem Film, ein bisschen identifizieren. Und es ist halt, statt nur Computer zu spielen, es ist halt ein sehr viel haptischeres Hobby. Also man kann Figuren eben bemalen und zusammenbauen. Und
0: wenn man Pech hat, gewinnt Darth Vader?
9: Genau, Darth Vader oder der Hexenkönig oder Sauron gewinnt. Aber dann kann man ja bei der nächsten Schlacht versuchen, sich zu rächen, genau. Oder eine andere Einheit aufzustellen. Und darin liegt ja auch der Spaß bei der Sache.
0: Wer jetzt Lust bekommen hat, sich auch einmal in diesen Spielewelten zu versuchen, es gibt einige Geschäfte in der Stadt, wo man solche Spiele kaufen kann. Oder man besucht den Tabletop-Verein, der sogar ein eigenes Vereinsheim betreibt.
9: Das ist in der Steinigstraße in Stadtfeld, an der Ecke große Diesdorfer Straße. Wir haben aber auch einen Discord-Server, wo wir uns alle versammeln. Ungefähr 300 Leute sind da mittlerweile und wir haben 60 Mitglieder im Verein. Und da kann man sich auch zu Spielen verabreden oder mit Gleichgesinnten austauschen, übers Malen, übers Basteln, übers Spielen.
0: Um auf diesen Discord-Server zugreifen zu können, scannt man einfach diesen QR-Code ein und kommt so in den Kontakt mit dem Verein oder man kommt einfach mal vorbei. Offensichtlich sind fast jeden Nachmittag begeisterte Spieler vor Ort.
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11: Die MDF1 Wettervorhersage für den 14. und 15. Oktober. In der Nacht zum Donnerstag ist der Himmel klar und wolkenlos. Niederschläge gibt es keine. Die Nachttemperaturen sinken auf 6 bis 4 Grad. Der Wind weht leicht und nicht mehr böig und hat auf Süden gedreht. Am Donnerstag geht es örtlich mit Dunst- und Nebelfeldern in den Tag. Später ist es wechselnd bewölkt mit Auflockerungen und Sonnenschein. Es ist trocken. Die Temperaturen steigen auf 16 bis 18 Grad. Der Wind weht leicht und kaum böig weiter aus dem Süden. Die weiteren Aussichten bis zum Sonntag. Hochdruckeinfluss beschert in den nächsten Tagen angenehmes und trockenes Wetter. Am Wochenende geht es herbstlich frisch in den Tag. Nebel oder Dunst kann auch immer mit dabei sein. Tagsüber ist es dann freundlich und mild.
0: Bereits um 15 Uhr ist Elke Becker zu Gast in der Stadtteilbibliothek Reform, um aus ihrem historischen Roman Das Haus Faber-Castell zu lesen. Darin geht es um mehr als 250 Jahre andauernde Geschichten des Traditionsunternehmens, in der sich die Lebensgeschichten von historisch verbürgten Personen kreuzen. Der Eintritt zur Lesung ist frei. Mit Ex-East, also mit Aus dem Osten, ist eine Theaterreise überschrieben, die man am Mittwochabend auf dem Moritzhof unternehmen könnte. Dabei geht die Künstlerin Anastasia Tarkanova der Frage nach, was passiert mit Menschen, wenn ein Staat, in dem sie lebten, verschwindet. Damit dürfte klar sein, dass es vor allem um die Befindlichkeiten der Ostdeutschen gehen dürfte. Allerdings spannt die Künstlerin den Weg bis zu 1700 Jahre in die Vergangenheit. Und das Publikum entscheidet mit, welche Schwerpunkte gelegt werden. Ab 19 Uhr werden Fragen gestellt und vielleicht auch beantwortet. Die Eintrittskarte kostet 11 Euro. Und wer die Vorstellung am Mittwoch verpasst, der hat dazu noch einmal am Donnerstag Gelegenheit. Das Julie Sasson Quartett ist am Mittwoch zu Gast im Forum Gestaltung. Das Jazz-Special begrüßt dabei eine Pianistin mit ihrer Band, die mit ihrem Publikum eine ganz einzigartige musikalische Reise unternehmen wird. Man verspricht eine Klangwelt aus lyrischer Schönheit, unerwarteten Wendungen, Geheimnissen und emotionaler Tiefe. Das Konzert der international gefeierten Künstlerin beginnt um 19.30 Uhr. Die Eintrittskarte kostet 25 Euro. Ja, das waren drei Veranstaltungshinweise von unserer Redaktion, vielleicht einer noch, denn auch am Donnerstag wird es wieder ein MDF1 Direktmagazin geben. Ich hoffe, die sind dann wieder mit dabei, denn auch wenn man eine der empfohlenen Veranstaltungen besuchen will, bleibt genug Gelegenheit, bei uns mal reinzuschauen, denn unsere Sendung für Magdeburg kann man ab 18 Uhr zu jeder vollen Stunde ansehen. Bis dann, auf Wiederfernsehen und bleiben Sie gesund.

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0: hockst hier. Warum?
1: Weil ich mich für die Technik von Gleisbaumaschinen interessiere.
0: Das sind Gleisbaumaschinen und die bestehen aus 100.000 Teilen. Welches interessiert dich besonders?
1: In dem Fall finde ich die Frästechnik interessant. Da ist ein Fräsrad drin, was eben dieses Profil hier fräsen kann, damit das wieder genau so sein soll, wie es mal sein soll.
0: Herr Hildebrand, hier ist ja doch eine ganze Menge los. Viele Fachbesucher, die hier sind. Was haben Sie denn denen mitgebracht?
2: Naja, Sie sehen, hinter mir steht die Modula. Die Modula ist eine Lokomotive, in der Lackierung haben wir sie an die Deutsche Bahn verkauft. Aber dieses ist nicht nur eine Lokomotive, sondern im Prinzip sind es drei Lokomotiven, weil wir unterschiedliche Antriebsmodule haben. Also Name ist Programm, Modula. Du kannst die Antriebsmodule austauschen, sodass man hinter mir diese Tafel sieht. Das heißt, hier steht hinter mir die BDD, Batterie-Diesel-Dieselmotor. Aber wir können auch herstellen eine EDD. Oben auf dem Dach steht dann ein Pantograph und wir haben zwei Dieselmotore. Oder wir gehen voll elektrisch auf den Pantographen auf dem Dach und haben zwei Batterien eingebaut.

0: Wir stehen ja hier an einem sehr umlagerten Ausstellungsstück. Vectron X haben wir sogar doppelt gesehen heute. Wir hätten 1000 Fragen. Ich fange mal mit der ersten an. Das gute Stück ist wirklich neu, was Sie mitgebracht haben.
1: Neu ist natürlich relativ. Wir haben es geschafft, bei der führenden Lokomotivplattform Europas die Verbindung zwischen der realen Welt und der digitalen Welt erstmals in diesem Ausmaß in unserer Industrie darzustellen. Dafür steht das X. Digitale Funktionen auf einer Lokomotive, die es dem Lokomotivführer ermöglichen, in einer digitalen Umgebung die Lokomotive effizienter in den täglichen operativen Prozessen, zu Deutsch sagt man im Betrieb, zu nutzen. Die Lokomotive selber ist weit über 3000 Mal in Europa verkauft. Aktuell die führende Lokomotivplattform. Praktisch jede Bahn fährt einen Vectron. Und wir haben zwei Arten. Einmal den Vectron X und einmal den Vectron X Dual Mode. Das heißt, wir sind in der Lage, sowohl mit Oberleitung als auch ohne zu fahren und können diese digitale Arbeitsumgebung jetzt in ganz Europa in 20 Ländern zur Verfügung stellen.
0: Wenn man mit Mitarbeitern spricht, sind die alle recht stolz und angekündigt wurde sogar als Highlight der diesjährigen InnoTrans. Will ich Ihnen alles glauben, nehme ich auch alles ab. Aber wo sind die Ziele? Das heißt, was wird das werden? Wohin entwickelt sich das?
1: Das Ziel für uns ist relativ klar. Wir glauben daran, dass es wichtig ist für die Operateure, für unsere Kunden. Und dabei spielt es keine Rolle, ob es im Güterverkehr oder im Passagierverkehr ist. Wichtig ist, die operativen Kosten im täglichen Betrieb zu senken und die Nutzbarkeit des Rolling Stock, in dem Fall von Lokomotiven, von der Vectron-Plattform, zu stärken. Das heißt, teure Assets werden über den Lebenszyklus viel effizienter genutzt als in der Vergangenheit und das dank Datenbasen und dank digitaler Funktionen. Und das ist so einzigartig. Das hat bisher noch niemand in der Branche in dem Ausmaß getätigt. Es gibt ähnliche Tendenzen in anderen Industrien. Wir sind der Erste und der Vorreiter, der eben die digitale Welt auf der Basis auch von Artificial Intelligence mit der realen Welt, mit den Lokomotiven verbindet.
2: Und ja, man sieht es nicht so oft. Auch als Fachmann nicht. Deswegen fand ich es jetzt interessant.

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0: Seit 25 Jahren gibt es in Sachsen-Anhalt die Stiftung Familie Not, die dort einspringt, wo andere Unterstützungsleistungen nicht greifen oder ausreichen. Dabei hilft man besonders werdenden oder alleinerziehenden Müttern, die aufgrund besonderer Lebensumstände in finanzielle Not geraten sind. Mögliche Hilfen können dabei eine dringend benötigte Waschmaschine oder eine Erstausstattung für ein Neugeborenes sein. Die Stiftung ging 2001 aus einem Vorgängerverein hervor, der sich ebenfalls dieser Probleme annahm. Und Frank Winkler, deren heutiger Geschäftsführer, schon damals für den Vorgängerverein tätig war. Er nutzte das 25-jährige Jubiläum, um die Leitung an Nadine Stefan zu übergeben, die zukünftig vor allem die Zusammenarbeit mit den Schwangerschaftsberatungsstellen im Land vertiefen möchte. Die Stiftung wurde durch das Land Sachsen-Anhalt initiiert, das seitdem die Sach- und Personalkosten übernimmt. Und damit ein herzliches Willkommen zum MdV1 Direktmagazin am Mittwoch. Die Bilanz aus 25 Jahren Tätigkeit ist beeindruckend. So wurden allein im vorigen Jahr über 3.500 Anträge auf Leistungen der Bundesstiftung gestellt. Eine Steigerung im Vergleich zu früheren Jahren, trotz des Rückgangs an Geburtenzahlen. Wobei die Zahlen ein Indiz darstellen, wie sich aktuell Lebenslagen verändern, weshalb Menschen auf Unterstützungsleistungen angewiesen sind.
1: Unter dem Titel Taking Space findet derzeit eine Ausstellung in der Burggalerie im Volkspark in Halle statt. Studierende und Absolventen der Burg Giebichtenstein, Kunsthochschule Halle, setzten sich darin mit der Frage auseinander, wie Textildesign auf gesellschaftliche und politische Entwicklungen reagieren kann. Kriege, Klimakrise und ein zunehmender Rechtsruck prägen die Gegenwart. Die Ausstellung greift diese Entwicklungen auf und zeigt, dass Textilien weit mehr sein können als dekorative Stoffe. Sie erzählen Geschichten, machen Missstände sichtbar und regen zum Nachdenken an.
2: Dass jedes Arbeit mit Textil immer weiblich konnotiert ist. Es ist immer so ein bisschen in der Hausfrauenecke und Handarbeiten und ach, das ist ja nicht so viel wert. Also in der Hierarchie ist es einfach nicht so anerkannt wie jetzt ein Produktdesign oder was weiß ich, Möbeldesign, solche Sachen. Und das ist etwas, worum wir immer sehr kämpfen, dass wir ernster genommen werden, besser wahrgenommen werden, weil wir tatsächlich als Disziplin überall stattfinden. Wir sind die Basis für die Kleider, wir sind die Basis für Möbelstoffe. Sobald ich ein bisschen Atmosphäre in einer Wohnung haben möchte, arbeite ich mit Textilien. Also wir sind eigentlich überall vertreten, sind aber nicht so sichtbar. Und darum geht es auch in dieser Ausstellung. Deswegen auch der Titel Taking Space. Wir wollen Raum einnehmen, wir wollen Platz einnehmen, wir wollen einfach mehr wahrgenommen und mehr akzeptiert werden tatsächlich.
1: Die ausgestellten Arbeiten beschäftigen sich dabei noch mit ganz vielen anderen Themen von Langlebigkeit, Gebrauchsspuren und der sozialen Bedeutung von Kleidung, über die Weiterentwicklung textiler Verarbeitungstechniken bis hin zu Misogynie und globalen Machtverhältnissen. Eine Arbeit untersucht, wie sich Wolle bereits mit einem Seidenanteil von nur 1% veredeln lässt. Ein anderes Projekt macht auf die bislang wenig erforschte Krankheit Endometriose aufmerksam und beleuchtet die Rolle von Frauen bei der Entwicklung digitaler Technologien. In der Kollektion Quadrologs verbinden Studierende gemeinsam mit Designerinnen aus Usbekistan traditionelles ICAD-Handwerk mit zeitgenössischem und nachhaltigem Design. Für die Projekte haben sich die Studierenden teilweise aber auch mit anderen Fachbereichen zusammengeschlossen. Die einzelnen Werke sind durch dünne, schwebende Stoffbahnen voneinander getrennt. Diese sind gerade so durchsichtig, dass sich weitere Arbeiten dahinter erahnen lassen. Um sie vollständig zu entdecken, müssen Besucher jedoch um die Stoffwände herumgehen.
2: Wenn man möchte, kann man ganz tief einsteigen, weil wir eine Bibliothek auch installiert haben, hier in der Ausstellung, die Textile Library, wo ich dann einmal die Dokumentation und die ganzen Hintergründe mir anschauen kann, die die Künstlerin selber geschrieben hat. Und es gibt aber auch ein Kontingent an Literatur, die sie benutzt hat. Also wenn ich will, kann ich sogar noch tiefer einsteigen.
1: Neben den Büchern gibt es auch Stoffproben zum Anfassen sowie ein Informationsheft, das man sich auch mit nach Hause nehmen kann. Zudem bietet das Symposium Claiming Space am 6. und 7. November jeweils von 10 bis 18 Uhr ein Forum für Austausch und Vernetzung, bevor die Ausstellung dann zum 8. November ein Ende findet. Bis dahin gibt es jedoch regelmäßige Führungen. Die Termine dazu sind online zu finden.
0: Mit einem Diskussionspapier will sich die Leopoldina Halle in Verfahren zum Bewahren von ausgewiesenen Naturschutzgebieten einbringen. So hat sich Deutschland dazu verpflichtet, bis zum Jahr 2030 mindestens 30% der Land- und Meeresflächen wirksam zu schützen. Keine leichte Aufgabe, wenn man bedenkt, dass derzeit lediglich 0,6% der deutschen Landfläche in Nationalparks geschützt sind. Deswegen empfiehlt die Leopoldina verlässliche rechtliche Rahmenbedingungen, klare Ziele und ein wirksames Management. Denn es ist erkennbar, dass Deutschland hinter den gesetzten Zielen zurückbleibt. Sowohl bei der Ausweisung von neuen als auch beim Erhalt bestehender Schutzgebiete. So ist das Ausweisen von Schutzgebieten noch keine Garantie für einen wirkungsvollen Naturschutz, sondern wie diese Areale entworfen und verwaltet werden. Denn die unterschiedlichsten Kategorien wie Nationalparks, Biosphärenreservate oder Flora- und Fauna-Habitate verfolgen verschiedene Schutzkonzepte. So warnt die Leopoldina davor, die unterschiedlichen Schutzkonzepte gegeneinander auszuspielen, sondern je nach ökologischen und gesellschaftlichen Rahmenbedingungen zu entscheiden, welche Ziele mit welchen Maßnahmen zu verfolgen sind.
3: Während Elefantenbaby Edda derzeit noch bei den Zoobesuchern in Magdeburg für Entzückung sorgt, könnte nun schon wieder der nächste Nachwuchs im Tierpark begrüßt werden. Und auch dieser war mit viel Aufregung verbunden. Zwar handelte es sich hierbei nicht um die erste Geburt ihrer Art im Magdeburger Zoo, wie es bei den Elefanten der Fall war, doch bei dieser Tierart kann es und kam es in der Landeshauptstadt schon öfter zu schweren Komplikationen. Allen Bedenken und Sorgen zum Trotz lief diesmal glücklicherweise alles so, wie es sollte, sodass Muttertier Shani am Freitagabend ein gesundes Kälbchen auf die Welt brachte. Eine kleine Giraffendame, die auf den Namen Safira getauft wurde und die sich bisher prächtig zu entwickeln scheint.
4: Bis jetzt geht sie sehr gut. Sie läuft fröhlich umher. Wir haben es ja schon gesehen. Sie hat sich kräftig entfaltet nach der Geburt. Wenn man 15 Monate da eng zusammengepackt liegt mit so langen Gliedmaßen, muss man sich erstmal richtig entfalten. Und sie trinkt regelmäßig, sie hat ihr Darmpech, das Mekonium, den ersten Kot bereits abgesetzt, von daher läuft alles wie gewünscht.
3: Anfangs sei man noch etwas besorgt um Safiras orthopädische Entwicklung gewesen, denn das Kälbchen war an den ersten Tagen noch sehr wackelig auf den Beinen unterwegs. Davon war am Mittwoch allerdings nichts mehr zu beobachten und das Jungtier stolzierte brav stets an der Seite von Mama Shani durch das Gehege. Besonders groß ist die Freude, dass es sich beim Nachwuchs dieser bedrohten Tierart um ein Weibchen handelt. Von enormer Bedeutung für das Zuchtprogramm der nubischen Giraffen, auch wenn derzeit noch nicht klar ist, ob Safira sich der Herde im Magdeburger Zoo dauerhaft anschließen wird oder in Zukunft ein neues Zuhause in einem anderen Tierpark findet.
4: Das liegt im Endeffekt in den Händen des EEPs, wo dann diese Giraffe hingeht, wo ein passender genetischer Partner ist oder ob irgendwann unser Bulle mal auf die Reise gehen muss.
3: Wer Mutter und Jungtier zu Gesicht bekommen möchte, muss vermutlich etwas Geduld und eine Portion Glück mitbringen. Denn Shani entscheidet selbst, wann sie mit ihrem Sprössling das Giraffenhaus verlässt und sich den vielen neugierigen Blicken der Zoobesucher stellen möchte. Mit dem Rest der Herde erfolgt der Kontakt derzeit auch nur durch das Gitter oder über den Zaun hinweg, allerdings nicht mehr lange.
4: Sie wird jetzt dann erstmal die anderen Giraffen näher kennenlernen. Dies haben sie bis jetzt über eine Abtrennung gemacht und dann in den folgenden Tagen lernt sie den Rest der Herde ohne Abtrennung kennen.
0: Die Landesverkehrsgesellschaft NASA beauftragt in Sachsen-Anhalt den überregionalen ÖPNV auf der Schiene. Mit dem Fahrplanwechsel am 13. Dezember wird es zahlreiche Neuerungen im Nahverkehrsangebot geben. Dabei werden zahlreiche Auswirkungen offenbar, die durch die Nutzung des sachsen-anhaltischen Gleisnetzes als Umleitungsstrecke wegen der Großbaustelle auf der Fernbahnlinie Hannover-Berlin entstehen. Dennoch soll es zusätzliche Bahnverbindungen geben. So wird die Kapazität der stark nachgefragten Verbindungen zwischen Halle und Leipzig erweitert, indem man die S5 und die S5X mit 300 Sitzplätzen ausstatten wird. Dafür wird das Angebot der S3 zwischen Halle Südstadt und Niedleben auf einen Stundentakt ausgedünnt. Auch auf der Strecke Halle Sangerhausen verkehren weniger Züge. Die Regionalexpresslinien 8 und 9 sollen dabei die sonst von S-Bahnen angefahrenen Stationen bedienen. Dafür wird es zwischen Magdeburg und Halle eine stündliche Verbindung bis nach 23 Uhr geben. Und mit einer stark beschleunigten Verbindung von Halle nach Magdeburg wird ein Anschluss an den letzten IC aus München geschaffen, der eine Reisemöglichkeit von München nach Magdeburg in weniger als 4 Stunden ermöglicht. Die Reklame.

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5: Willkommen zurück. Seit Anfang Oktober ist die gesetzliche Sperrfrist für das Fällen von Bäumen und das Zurückschneiden von Sträuchern und dem Roden von Hecken abgelaufen. Ein Zeitpunkt, der vom Bundesnaturschutzgesetz geregelt wird. Denn damit soll verhindert werden, dass Nist- und Brutstätten geschützter Tiere durch solche Arbeiten geschädigt werden. Allerdings ist das Ablaufen der Schutzfrist kein Freibrief für die Ausführung solcher Maßnahmen, sondern es muss geprüft werden, ob das Gehölz ein wiederkehrender Brut- und Nistplatz ist. Sind solche Vorkommen vorhanden oder bestehen Unsicherheiten dazu, sollte Kontakt zu den unteren Naturschutzbehörden aufgenommen werden. Darüber hinaus gibt es in den Gemeinden eigene Baumschutzsatzungen, wonach auch nach dem Ende der Sperrfrist Baumfällungen der Genehmigung durch die zuständigen Stellen bedürfen. Also in meiner Jugend wurde Mensch ärgere dich nicht oder Halma oder Autorennen wie noch nie gespielt. Spiele, die meine Oma noch im Schrank hatte, wo die Autos aussahen wie in den 1940er Jahren. Klassiker, die man heute auch noch spielen könnte, aber man sieht schon, bei diesem Spieleaktionstag sahen die Spielfiguren ganz anders aus. Denn hier zeigte der Tabletop für ein Magdeburg in der Stadtbibliothek, womit sich dessen 60 Mitglieder so in ihrer Freizeit beschäftigen.
6: Das ist ein Verein, den gibt es seit 3 oder 4 Jahren und wir beschäftigen uns mit dem Tabletop-Hobby. Das sind so Art Brettspiele, die man auf Tischoberflächen spielt. Daher kommt auch der Name Tabletop. Und da gibt es eine ganz große Bandbreite von historischen Systemen, Fantasy-Systemen, wie zum Beispiel Herr der Ringe, bis hin zu Science-Fiction-Systemen wie Star Wars und auch viele Brettspiele. Und all die werden bei uns im Verein angeboten.
7: Grundlage für viele der hier vorgeführten Spiele sind Bücher oder Filme, besonders aus dem Fantasy-Bereich, aber auch Strategiespiele, bei denen man historische Schlachten nachspielen kann, wobei man eher keinen Wert auf historische Genauigkeit legt, denn da steht der Sieger ja schon fest. Denn wenn hier die deutschen Truppen auf amerikanische losgehen, kann es durchaus anders ausgehen als bei der nachgestellten Ardennenoffensive. Ein Spielzug bedeutet die Möglichkeit, den Panzer eine bestimmte Strecke zu bewegen. Dann wird geschaut, wie weit der Gegner noch entfernt ist. Und der Würfel entscheidet, welcher Schaden am Schirmenpanzer angerichtet wird. Der hier hatte Glück und darf beim nächsten Spielzug zurückschießen.
6: Es gibt Regelsysteme ganz unterschiedlicher Art, für jedes Spiel von leicht bis schwer. Und meistens basiert das auf Würfen und auf Profilen. Also jedes Modell hat ein Profil von stark bis schwach oder von gut bis schlecht. Und dann würfelt man gegen andere Modelle und je nachdem, welche Wurfergebnisse man erzielen muss, besiegt man das andere Modell dann und gewinnt dann am Ende vielleicht die ganze Schlacht.
7: Dabei wird auch sehr viel Wert auf die Gestaltung der Spielfiguren gelegt. Die findet man beispielsweise in der käuflichen Verpackung zum Spiel oder man bastelt sich das gesamte Spielfeld selbst und bemalt die Spielfiguren nach eigenen Vorstellungen.
6: Es gibt Zinnfiguren, es gibt Plastikfiguren, seit einigen Jahren gibt es auch 3D-gedruckte Figuren mit der neuen Technik. Ganz unterschiedlich und auch in allen Preislagen zu bekommen. Und man kann die eben dann selber bemalen, zusammenbauen und die dann in selbstgestalteten Landschaften, in Schlachten gegen Freunde ins Feld führen und hat einen schönen Abend zusammen. Und was so historisch zum Beispiel im historischen Bereich angesiedelt ist, da lernt man dann nebenbei quasi auch noch ein bisschen was über Geschichte oder bewegt sich eben in Fantasie- oder Science-Fiction-Welten.
7: Und damit schließt sich der Kreis zur Stadtbibliothek, denn hier kann man die passenden Bücher ausleihen. So gibt es beispielsweise zur Star-Wars-Saga jede

0: versuchen, sich zu rächen, genau, oder eine andere Einheit aufzustellen, und darin liegt ja auch der Spaß bei der Sache.
1: Wer jetzt Lust bekommen hat, sich auch einmal in diesen Spielewelten zu versuchen, es gibt einige Geschäfte in der Stadt, wo man solche Spiele kaufen kann, oder man besucht den Tabletop-Verein, der sogar ein eigenes Vereinsheim betreibt.
0: Das ist in der Steinigstraße in Stadtfeld, an der Ecke große Diesdorfer Straße. Wir haben aber auch einen Discord-Server, wo wir uns alle versammeln. Ungefähr 300 Leute sind da mittlerweile und wir haben 60 Mitglieder im Verein. Und da kann man sich auch zu Spielen verabreden oder mit Gleichgesinnten austauschen, übers Malen, übers Basteln, übers Spielen.
1: Um auf diesen Discord-Server zugreifen zu können, scannt man einfach diesen QR-Code ein und kommt so in den Kontakt mit dem Verein, oder man kommt einfach mal vorbei. Offensichtlich sind fast jeden Nachmittag begeisterte Spieler vor Ort.
2: Die MDF1 Wettervorhersage für den 14. und 15. Oktober. In der Nacht zum Donnerstag ist der Himmel klar und wolkenlos. Niederschläge gibt es keine. Die Nachttemperaturen sinken auf 6 bis 4 Grad. Der Wind weht leicht und nicht mehr böig und hat auf Süden gedreht. Am Donnerstag geht es örtlich mit Dunst- und Nebelfeldern in den Tag. Später ist es wechselnd bewölkt mit Auflockerungen und Sonnenschein. Es ist trocken. Die Temperaturen steigen auf 16 bis 18 Grad. Der Wind weht leicht und kaum böig weiter aus dem Süden. Die weiteren Aussichten bis zum Sonntag. Hochdruckeinfluss beschert in den nächsten Tagen angenehmes und trockenes Wetter. Am Wochenende geht es herbstlich frisch in den Tag. Nebel oder Dunst kann auch immer mit dabei sein. Tagsüber ist es dann freundlich und mild.
1: Im Kunstmuseum Moritzburg wird am Donnerstag eine Ausstellung der mit dem Gustav-Weidands-Preis ausgezeichneten Künstlerin Maria Gerbaulet eröffnet. Die Bildhauerin beschäftigt sich in ihren Schaffen vor allem mit Ton, Wachs, Holzstaub, Wolle und Asche, die sie zu Skulpturen verarbeitet, die zwischen körperlichen Strukturen und technischen Systemen schwanken. Die Vernissage der Ausstellung beginnt um 18 Uhr und wird mit der Übergabe des Preises verknüpft. Ein Konzert der besonderen Art soll am Donnerstag im Volkspark Halle zur Aufführung kommen. Unter dem Titel Wunder treffen klassische Musik, Musikwissenschaft und zeitgenössische Kunst aufeinander. Für Letztere steht der Fachbereich Schmuck der Kunsthochschule. Und das Studilab der MLU zusammen mit der Staatskapelle Halle entwickelten ein Konzertkonzept. Entstanden ist das erste Durcheinanderkonzert, das um 19.30 Uhr das erste Mal aufgeführt werden soll. Ob es Eintritt kostet, wurde nicht mitgeteilt. Da aber die Profis von der Staatskapelle mitwirken, ist sicher davon auszugehen. Ja, das waren zwei Veranstaltungshinweise von unserer Redaktion. Vielleicht einer noch, denn auch am Donnerstag wird es wieder ein MDF1 Direktmagazin geben. Ich hoffe, Sie sind dann wieder mit dabei. Denn auch wenn man eine der empfohlenen Veranstaltungen besuchen will, es bleibt genug Gelegenheit, bei uns reinzuschauen. Denn unsere Sendung für Halle kann man ab 18.30 Uhr zu jeder halben Stunde ansehen. Bis dahin auf Wiederfernsehen und bleiben Sie gesund.

Hallo, wir melden uns heute aus unserem Studio auf der InnoTrans. 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Die Oktoberausgabe wartet mit einem richtigen Highlight, denn die InnoTrans findet zum 30. Mal statt und da hier läuft alles wie auf Schienen.

0: hockst hier. Warum?
1: Weil ich mich für die Technik von Gleisbaumaschinen interessiere.
0: Das sind Gleisbaumaschinen und die bestehen aus 100.000 Teilen. Welches interessiert dich besonders?
1: In dem Fall finde ich die Frästechnik interessant. Da ist ein Fräsrad drin, was eben dieses Profil hier fräsen kann, damit das wieder genau so sein soll, wie es mal sein soll.
0: Herr Hildebrand, hier ist ja doch eine ganze Menge los. Viele Fachbesucher, die hier sind. Was haben Sie denn denen mitgebracht?
2: Naja, Sie sehen, hinter mir steht die Modular.

Die Modula ist eine Lokomotive, in der Lackierung haben wir sie an die Deutsche Bahn verkauft. Aber dieses ist nicht nur eine Lokomotive, sondern im Prinzip sind es drei Lokomotiven, weil wir unterschiedliche Antriebsmodule haben. Also Name ist Programm, Modula. Du kannst die Antriebsmodule austauschen, sodass man hinter mir diese Tafel sieht. Das heißt, hier steht hinter mir die BDD, Batterie-Diesel-Dieselmotor. Aber wir können auch herstellen eine EDD. Oben auf dem Dach steht dann ein Pantograph und wir haben zwei Dieselmotore. Oder wir gehen voll elektrisch auf den Pantographen auf dem Dach und haben zwei Batterien eingebaut.

0: Wir stehen ja hier an einem sehr umlagerten Ausstellungsstück. Vectron X haben wir sogar doppelt gesehen heute. Wir hätten 1000 Fragen. Ich fange mal mit der ersten an. Das gute Stück ist wirklich neu, was Sie mitgebracht haben.
1: Neu ist natürlich relativ. Wir haben es geschafft, bei der führenden Lokomotivplattform Europas die Verbindung zwischen der realen Welt und der digitalen Welt erstmals in diesem Ausmaß in unserer Industrie darzustellen. Dafür steht das X. Digitale Funktionen auf einer Lokomotive, die es dem Lokomotivführer ermöglichen, in einer digitalen Umgebung die Lokomotive effizienter in den täglichen operativen Prozessen, zu Deutsch sagt man, im Betrieb zu nutzen. Die Lokomotive selber ist weit über 3000 Mal in Europa verkauft. Aktuell die führende Lokomotivplattform. Praktisch jede Bahn fährt einen Vectron. Und wir haben zwei Arten. Einmal den Vectron X und einmal den Vectron X Dual Mode. Das heißt, wir sind in der Lage, sowohl mit Oberleitung als auch ohne zu fahren und können diese digitale Arbeitsumgebung jetzt in ganz Europa in 20 Ländern zur Verfügung stellen.
0: Wenn man mit Mitarbeitern spricht, sind die alle recht stolz und angekündigt wurde sogar als Highlight der diesjährigen InnoTrans. Will ich Ihnen alles glauben, nehme ich auch alles ab. Aber wo sind die Ziele? Das heißt, was wird das werden? Wohin entwickelt sich das?
1: Das Ziel für uns ist relativ klar. Wir glauben daran, dass es wichtig ist für die Operateure, für unsere Kunden. Und dabei spielt es keine Rolle, ob es im Güterverkehr oder im Passagierverkehr ist. Wichtig ist, die operativen Kosten im täglichen Betrieb zu senken und die Nutzbarkeit des Rollingstock, in dem Fall von Lokomotiven, von der Vectron-Plattform, zu stärken. Das heißt, teure Assets werden über den Lebenszyklus viel effizienter genutzt als in der Vergangenheit und das dank Datenbasen und dank digitaler Funktionen. Und das ist so einzigartig, das hat bisher noch niemand in der Branche in dem Ausmaß getätigt. Es gibt ähnliche Tendenzen in anderen Industrien. Wir sind der Erste und der Vorreiter, der eben die digitale Welt auf der Basis auch von Artificial Intelligence mit der realen Welt, mit den Lokomotiven verbindet.
2: Und ja, man sieht es nicht so oft, auch als Fachmann nicht. Deswegen fand ich es jetzt interessant.

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0: Seit 25 Jahren gibt es in Sachsen-Anhalt die Stiftung Familie Not, die dort einspringt, wo andere Unterstützungsleistungen nicht greifen oder ausreichen. Dabei hilft man besonders werdenden oder alleinerziehenden Müttern, die aufgrund besonderer Lebensumstände in finanzielle Not geraten sind. Mögliche Hilfen können dabei eine dringend benötigte Waschmaschine oder eine Erstausstattung für ein Neugeborenes sein. Die Stiftung ging 2001 aus einem Vorgängerverein hervor, der sich ebenfalls dieser Probleme annahm. Und Frank Winkler, deren heutiger Geschäftsführer, schon damals für den Vorgängerverein tätig war. Er nutzte das 25-jährige Jubiläum, um die Leitung an Nadine Stephan zu übergeben, die zukünftig vor allem die Zusammenarbeit mit den Schwangerschaftsberatungsstellen im Land vertiefen möchte. Die Stiftung wurde durch das Land Sachsen-Anhalt initiiert, das seitdem die Sach- und Personalkosten übernimmt. Und damit ein herzliches Willkommen zum MDV1 Direktmagazin am Mittwoch. Die Bilanz aus 25 Jahren Tätigkeit ist beeindruckend. So wurden allein im vorigen Jahr über 3.500 Anträge auf Leistungen der Bundesstiftung gestellt. Eine Steigerung im Vergleich zu früheren Jahren, trotz des Rückgangs an Geburtenzahlen. Wobei die Zahlen einen Indiz darstellen, wie sich aktuell Lebenslagen verändern, weshalb Menschen auf Unterstützungsleistungen angewiesen sind.
1: Während Elefantenbaby Edda derzeit noch bei den Zoobesuchern in Magdeburg für Entzückung sorgt, könnte nun schon wieder der nächste Nachwuchs im Tierpark begrüßt werden. Und auch dieser war mit viel Aufregung verbunden. Zwar handelte es sich hierbei nicht um die erste Geburt ihrer Art im Magdeburger Zoo, wie es bei den Elefanten der Fall war, doch bei dieser Tierart kann es und kam es in der Landeshauptstadt schon öfter zu schweren Komplikationen. Allen Bedenken und Sorgen zum Trotz lief diesmal glücklicherweise alles so, wie es sollte, sodass Muttertier Shani am Freitagabend ein gesundes Kälbchen auf die Welt brachte. Eine kleine Giraffendame, die auf den Namen Safira getauft wurde und die sich bisher prächtig zu entwickeln scheint.
2: Bis jetzt geht's ihr sehr gut. Sie läuft fröhlich umher. Wir haben es ja schon gesehen. Sie hat sich kräftig entfaltet nach der Geburt. Wenn man 15 Monate da eng zusammengepackt liegt mit so langen Gliedmaßen, muss man sich erstmal richtig entfalten. Und sie trinkt regelmäßig, sie hat ihr Darmpech, das Mekonium, den ersten Kot bereits abgesetzt, von daher läuft alles wie gewünscht.
1: Anfangs sei man noch etwas besorgt um Safiras orthopädische Entwicklung gewesen, denn das Kälbchen war an den ersten Tagen noch sehr wackelig auf den Beinen unterwegs. Davon war am Mittwoch allerdings nichts mehr zu beobachten und das Jungtier stolzierte brav stets an der Seite von Mama Shani durch das Gehege. Besonders groß ist die Freude, dass es sich beim Nachwuchs dieser bedrohten Tierart um ein Weibchen handelt. Von enormer Bedeutung für das Zuchtprogramm der nubischen Giraffen, auch wenn derzeit noch nicht klar ist, ob Safira sich der Herde

0: im Magdeburger Zoo dauerhaft anschließen wird oder in Zukunft ein neues Zuhause in einem anderen Tierpark findet.
1: Das liegt im Endeffekt in den Händen des EEPs, wo dann diese Giraffe hingeht, wo ein passender genetischer Partner ist oder ob irgendwann unser Bulle mal auf die Reise gehen muss.
0: Wer Mutter und Jungtier zu Gesicht bekommen möchte, muss vermutlich etwas Geduld und eine Portion Glück mitbringen, denn Shani entscheidet selbst, wann sie mit ihrem Sprössling das Giraffenhaus verlässt und sich den vielen neugierigen Blicken der Zoobesucher stellen möchte. Mit dem Rest der Herde erfolgt der Kontakt derzeit auch nur durch das Gitter oder über den Zaun hinweg, allerdings nicht mehr lange.
1: Sie wird jetzt dann erstmal die anderen Giraffen näher kennenlernen. Dies haben sie bis jetzt über eine Abtrennung gemacht und dann in den folgenden Tagen lernt sie den Rest der Herde ohne Abtrennung kennen.
2: €350.000 investierte die Stadt Schönebeck in den grundhaften Ausbau des Schwarzen Wegs zwischen Bölzig und Warschauer Straße. Mit den Bauarbeiten wurde im April begonnen. Nun gab der Oberbürgermeister den fertigen Abschnitt zur Benutzung frei. Die Zeit des Ausbaus der Straße nutzten die Stadtwerke, um in diesem Abschnitt notwendige Arbeiten an den dort befindlichen Versorgungsleitungen auszuführen. Außerdem entstanden neue Geh- und Radwege und man erweiterte die Straßenbeleuchtung. Zwar verzögerte die Verlegung einer Fernwärmetrasse im Kreuzungsbereich der Warschauer Straße die Arbeiten, allerdings konnte das Bauunternehmen den Verzug aufholen, damit man die Sperrungen termingerecht aufheben konnte. Damit sind die Arbeiten in diesem Bereich aber noch nicht beendet. Derzeit befindet man sich in Planungen zur Weiterführung der Sanierung von der Bölzigstraße aus bis hin zum Bahnübergang. Diese Zweiteilung der Maßnahme wurde erforderlich, weil die Entscheidung zum zukünftigen Feuerwehrstandort in diesem Bereich noch nicht getroffen wurde.
3: Unter dem Titel Taking Space findet derzeit eine Ausstellung in der Burggalerie im Volkspark in Halle statt. Studierende und Absolventen der Burg Giebichtenstein, Kunsthochschule Halle, setzen sich darin mit der Frage auseinander, wie Textildesign auf gesellschaftliche und politische Entwicklungen reagieren kann. Kriege, Klimakrise und ein zunehmender Rechtsruck prägen die Gegenwart. Die Ausstellung greift diese Entwicklungen auf und zeigt, dass Textilien weit mehr sein können als dekorative Stoffe. Sie erzählen Geschichten, machen Missstände sichtbar und regen zum Nachdenken an.
4: Dass jedes Arbeit mit Textil immer weiblich konnotiert ist. Es ist immer so ein bisschen in der Hausfrauenecke und Handarbeiten und ach, das ist ja nicht so viel wert. Also in der Hierarchie ist es einfach nicht so anerkannt wie jetzt ein Produktdesign oder was weiß ich, Möbeldesign, solche Sachen. Und das ist etwas, worum wir immer sehr kämpfen, dass wir ernster genommen werden, besser wahrgenommen werden, weil wir tatsächlich als Disziplin überall stattfinden. Wir sind die Basis für die Kleider, wir sind die Basis für Möbelstoffe. Sobald ich ein bisschen Atmosphäre in eine Wohnung haben möchte, arbeite ich mit Textilien. Also wir sind eigentlich überall vertreten, sind aber nicht so sichtbar. Und darum geht es auch in dieser Ausstellung. Deswegen auch der Titel Taking Space. Wir wollen Raum einnehmen, wir wollen Platz einnehmen. Wir wollen einfach mehr wahrgenommen und mehr akzeptiert werden tatsächlich.
3: Die ausgestellten Arbeiten beschäftigen sich dabei noch mit ganz vielen anderen Themen von Langlebigkeit, Gebrauchsspuren und der sozialen Bedeutung von Kleidung über die Weiterentwicklung textiler Verarbeitungstechniken bis hin zu Misogynie und globalen Machtverhältnissen. Eine Arbeit untersucht, wie sich Wolle bereits mit einem Seidenanteil von nur 1% veredeln lässt. Ein anderes Projekt macht auf die bislang wenig erforschte Krankheit Endometriose aufmerksam und beleuchtet die Rolle von Frauen bei der Entwicklung digitaler Technologien. In der Kollektion Quadrologs verbinden Studierende gemeinsam mit Designerinnen aus Usbekistan traditionelles ICAD-Handwerk mit zeitgenössischem und nachhaltigem Design. Für die Projekte haben sich die Studierenden teilweise aber auch mit anderen Fachbereichen zusammengeschlossen. Die einzelnen Werke sind durch dünne, schwebende Stoffbahnen voneinander getrennt. Diese sind gerade so durchsichtig, dass sich weitere Arbeiten dahinter erahnen lassen. Um sie vollständig zu entdecken, müssen Besucher jedoch um die Stoffwände herumgehen.
4: Wenn man möchte, kann man ganz tief einsteigen, weil wir eine Bibliothek auch installiert haben, hier in der Ausstellung, die Textile Library, wo ich dann einmal die Dokumentation und die ganzen Hintergründe mir anschauen kann, die die Künstlerin selber geschrieben hat. Und es gibt aber auch ein Kontingent an Literatur, die sie benutzt hat. Also wenn ich will, kann ich sogar noch tiefer einsteigen.
3: Neben den Büchern gibt es auch Stoffproben zum Anfassen sowie ein Informationsheft, das man sich auch mit nach Hause nehmen kann. Zudem bietet das Symposium Claiming Space am 6. und 7. November jeweils von 10 bis 18 Uhr ein Forum für Austausch und Vernetzung, bevor die Ausstellung dann zum 8. November ein Ende findet. Bis dahin gibt es jedoch regelmäßige Führungen. Die Termine dazu sind online zu finden.
2: Die Landesverkehrsgesellschaft NASA beauftragt in Sachsen-Anhalt den überregionalen ÖPNV auf der Schiene. Mit dem Fahrplanwechsel am 13. Dezember wird es zahlreiche Neuerungen im Nahverkehrsangebot geben. Dabei werden zahlreiche Auswirkungen offenbar, die durch die Nutzung des sachsen-anhaltinischen Gleisnetzes als Umleitungsstrecke wegen der Großbaustelle auf der Fernbahnlinie Hannover-Berlin entstehen. So wird die stündliche Verbindung Stendal-Berlin voraussichtlich erst Ende 2027 aufgenommen. Auch zwischen Wolfsburg und Stendal sind Einschränkungen zu erwarten. Dafür wird es zwischen Magdeburg und Halle eine stündliche Verbindung bis nach 23 Uhr geben. Und mit einer stark beschleunigten Verbindung von Halle nach Magdeburg wird ein Anschluss an den letzten IC aus München geschaffen, der eine Reisemöglichkeit von München nach Magdeburg in weniger als 4 Stunden ermöglicht. 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
2: Willkommen zurück. Zur Stunde spielt der SCM das Rückspiel gegen die Polen von Industria Kielce aus. Da man bereits das Hinspiel in der vorigen Woche in Polen gewinnen konnte, würde ein Sieg bereits das Ticket für die nächste Runde der Champions League bedeuten. Die zwei Punkte, die man bei einem weiteren Sieg über Kielce seiner Bilanz hinzufügen könnte, so SCM-Trainer Bennett Wiegert, würden in der nächsten Runde dabei helfen, falls auch Kielce die Hauptrunde erreichen sollte. Schließlich erwiesen sich die Polen als harter Gegner, mit guten Aussichten ebenfalls die Hauptrunde zu erreichen. Da der SCM am Wochenende spielfrei hatte, hatten die Spieler etwas mehr Zeit zur Regenerierung, die ihnen hoffentlich dabei helfen wird, die Polen zu besiegen. Also in meiner Jugend wurde Mensch ärgere dich nicht oder Halma oder Autorennen wie noch nie gespielt. Spiele, die meine Oma noch im Schrank hatte, wo die Autos aussahen wie in den 1940er Jahren. Klassiker, die man heute auch noch spielen könnte, aber man sieht schon, bei diesem Spieleaktionstag sahen die Spielfiguren ganz anders aus. Denn hier zeigte der Tabletop für ein Magdeburg in der Stadtbibliothek, womit sich dessen 60 Mitglieder so in ihrer Freizeit beschäftigen.
9: Das ist ein Verein, den gibt es seit 3 oder 4 Jahren und wir beschäftigen uns mit dem Tabletop-Hobby. Das sind so Art Brettspiele, die man auf Tischoberflächen spielt, daher kommt auch der Name Tabletop. Und da gibt es eine ganz große Bandbreite von historischen Systemen, Fantasy-Systemen wie zum Beispiel Herr der Ringe, bis hin zu Science-Fiction-Systemen wie Star Wars und auch viele Brettspiele und all die werden bei uns im Verein angeboten.
2: Grundlage für viele der hier vorgeführten Spiele sind Bücher oder Filme, besonders aus dem Fantasy-Bereich, aber auch Strategiespiele, bei denen man historische Schlachten nachspielen kann, wobei man eher keinen Wert auf historische Genauigkeit legt, denn da steht der Sieger ja schon fest. Denn wenn hier die deutschen Truppen auf amerikanische losgehen, kann es durchaus anders ausgehen als bei der nachgestellten Ardennenoffensive. Ein Spielzug bedeutet die Möglichkeit, den Panzer eine bestimmte Strecke zu bewegen. Dann wird geschaut, wie weit der Gegner noch entfernt ist. Und der Würfel entscheidet, welcher Schaden am Schirmenpanzer angerichtet wird. Der hier hatte Glück und darf beim nächsten Spielzug zurückschießen.
9: Es gibt Regelsysteme ganz unterschiedlicher Art, für jedes Spiel von an vielleicht bis schwer. Und meistens basiert das auf Würfen und auf Profilen. Also jedes Modell hat ein Profil von stark bis schwach oder von gut bis schlecht. Und dann würfelt man gegen andere Modelle und je nachdem, welche Wurfergebnisse man erzielen muss, besiegt man das andere Modell dann und gewinnt dann am Ende vielleicht die ganze Schlacht.
2: Dabei wird auch sehr viel Wert auf die Gestaltung der Spielfiguren gelegt. Die findet man beispielsweise in der käuflichen Verpackung zum Spiel oder man bastelt sich das gesamte Spielfeld selbst und bemalt die Spielfiguren nach eigenen Vorstellungen.
9: Es gibt Zinnfiguren, es gibt Plastikfiguren. Seit einigen Jahren gibt es auch 3D-gedruckte Figuren mit der neuen Technik. Ganz unterschiedlich und auch in allen Preislagen zu bekommen. Und man kann die eben dann selber bemalen, zusammenbauen und die dann in selbstgestalteten Landschaften, in Schlachten gegen Freunde ins Feld führen und hat einen schönen Abend zusammen. Und was so historisch zum Beispiel im historischen Bereich angesiedelt ist, da lernt man dann nebenbei quasi auch noch ein bisschen was über Geschichte oder bewegt sich eben in Fantasie- oder Science-Fiction-Welten.
2: Und damit schließt sich der Kreis zur Stadtbibliothek, denn hier kann man die passenden Bücher ausleihen. So gibt es beispielsweise zur Star-Wars-Saga jede Menge Bücher, die in dieser Fantasiewelt spielen und in denen die Eigenschaften der dort handelnden Personen auf diese Spielfiguren übertragen werden, die sich dann in einer Mission bewähren müssen.
9: Genau, man kann, wenn man sagt, ich möchte Obi-Wan Kenobi ins Feld führen oder Aragorn bei Herr der Ringe, dann kann man das als Figur machen und kann sich so mit seinen Helden, die man aus seinen Büchern kennt oder aus dem Film ein bisschen identifizieren. Und es ist halt, statt nur Computer zu spielen, es ist halt ein sehr viel haptischeres Hobby. Also man kann Figuren eben bemalen und zusammenbauen. Und
2: wenn man Pech hat, gewinnt Darth Vader?
9: Genau, Darth Vader oder der Hexenkönig oder Sauron gewinnt. Aber dann kann man ja bei der nächsten Schlacht versuchen, sich zu rächen, genau. Oder eine andere Einheit aufzustellen. Und darin liegt ja auch der Spaß bei der Sache.
2: Wer jetzt Lust bekommen hat, sich auch einmal in diesen Spielewelten zu versuchen, es gibt einige Geschäfte in der Stadt, wo man solche Spiele kaufen kann. Oder man besucht den Tabletop-Verein, der sogar ein eigenes Vereinsheim betreibt.
9: Das ist in der Steinigstraße in Stadtfeld, an der Ecke Große Diesdorfer Straße. Wir haben aber auch einen Discord-Server, wo wir uns alle versammeln. Ungefähr 300 Leute sind da mittlerweile und wir haben 60 Mitglieder im Verein. Und da kann man sich auch zu Spielen verabreden oder mit Gleichgesinnten austauschen, übers Malen, übers Basteln, übers Spielen.
2: Um auf diesen Discord-Server zugreifen zu können, scannt man einfach diesen QR-Code ein und kommt so in den Kontakt mit dem Verein oder man kommt einfach mal vorbei. Offensichtlich sind fast jeden Nachmittag begeisterte Spieler vor Ort.
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11: Die MDF1 Wettervorhersage für den 14. und 15. Oktober. In der Nacht zum Donnerstag ist der Himmel klar und wolkenlos. Niederschläge gibt es keine. Die Nachttemperaturen sinken auf 6 bis 4 Grad. Der Wind weht leicht und nicht mehr böig und hat auf Süden gedreht. Am Donnerstag geht es örtlich mit Dunst- und Nebelfeldern in den Tag. Später ist es wechselnd bewölkt mit Auflockerungen und Sonnenschein. Es ist trocken. Die Temperaturen steigen auf 16 bis 18 Grad. Der Wind weht leicht und kaum böig weiter aus dem Süden. Die weiteren Aussichten bis zum Sonntag. Hochdruckeinfluss beschert in den nächsten Tagen angenehmes und trockenes Wetter. Am Wochenende geht es herbstlich frisch in den Tag. Nebel oder Dunst kann auch immer mit dabei sein. Tagsüber ist es dann freundlich und mild.
2: Bereits um 15 Uhr ist Elke Becker zu Gast in der Stadtteilbibliothek Reform, um aus ihrem historischen Roman »Das Haus Faber-Castell« zu lesen. Darin geht es um mehr als 250 Jahre andauernde Geschichten des Traditionsunternehmens, in der sich die Lebensgeschichten von historisch verbürgten Personen kreuzen. Der Eintritt zur Lesung ist frei. Mit Ex-East, also mit Aus dem Osten, ist eine Theaterreise überschrieben, die man am Mittwochabend auf dem Moritzhof unternehmen könnte. Dabei geht die Künstlerin Anastasia Tarkanova der Frage nach, was passiert mit Menschen, wenn ein Staat, in dem sie lebten, verschwindet. Damit dürfte klar sein, dass es vor allem um die Befindlichkeiten der Ostdeutschen gehen dürfte. Allerdings spannt die Künstlerin den Weg bis zu 1700 Jahre in die Vergangenheit. Und das Publikum entscheidet mit, welche Schwerpunkte gelegt werden. Ab 19 Uhr werden Fragen gestellt und vielleicht auch beantwortet. Die Eintrittskarte kostet 11 Euro. Und wer die Vorstellung am Mittwoch verpasst, der hat dazu noch einmal am Donnerstag Gelegenheit. Das Julie Sasson Quartett ist am Mittwoch zu Gast im Forum Gestaltung. Das Jazz-Special begrüßt dabei eine Pianistin mit ihrer Band, die mit ihrem Publikum eine ganz einzigartige musikalische Reise unternehmen wird. Man verspricht eine Klangwelt aus lyrischer Schönheit, unerwarteten Wendungen, Geheimnissen und emotionaler Tiefe. Das Konzert der international gefeierten Künstlerin beginnt um 19.30 Uhr. Die Eintrittskarte kostet 25 Euro. Ja, das waren drei Veranstaltungshinweise von unserer Redaktion. Vielleicht einer noch, denn auch am Donnerstag wird es wieder ein MDF1 Direktmagazin geben. Ich hoffe, die sind dann wieder mit dabei. Denn auch wenn man eine der empfohlenen Veranstaltungen besuchen will, bleibt genug Gelegenheit, bei uns mal reinzuschauen. Denn unsere Sendung für Magdeburg kann man ab 18 Uhr zu jeder vollen Stunde ansehen. Bis dahin auf Wiedersehen und bleiben Sie gesund.

Hallo, wir melden uns heute aus unserem Studio auf der InnoTrans. Ein herzliches Willkommen dazu, ein herzliches Willkommen auch zu unserer neuen Sendung von Deutschland Lokal. Die Oktoberausgabe wartet mit einem richtigen Highlight, denn die InnoTrans findet zum 30. Mal statt und da hier läuft alles wie auf Schienen.

0: hockst hier. Warum?
1: Weil ich mich für die Technik von Gleisbaumaschinen interessiere.
0: Das sind Gleisbaumaschinen und die bestehen aus 100.000 Teilen. Welches interessiert dich besonders?
1: In dem Fall finde ich die Frästechnik interessant. Da ist ein Fräsrad drin, was eben dieses Profil hier fräsen kann, damit das wieder genau so sein soll, wie es mal sein soll.
0: Herr Hildebrand, hier ist ja doch eine ganze Menge los. Viele Fachbesucher, die hier sind. Was haben Sie denn denen mitgebracht?
2: Naja, Sie sehen, hinter mir steht die Modula. Die Modula ist eine Lokomotive, in der Lackierung haben wir sie an die Deutsche Bahn verkauft. Aber dieses ist nicht nur eine Lokomotive, sondern im Prinzip sind es drei Lokomotiven, weil wir unterschiedliche Antriebsmodule haben. Also Name des Programms, Modula. Du kannst die Antriebsmodule austauschen, sodass man hinter mir diese Tafel sieht. Das heißt, hier steht hinter mir die BDD, Batterie-Diesel-Dieselmotor. Aber wir können auch herstellen eine EDD. Oben auf dem Dach steht dann ein Pantograph und wir haben zwei Dieselmotore. Oder wir gehen voll elektrisch auf den Pantographen auf dem Dach und haben zwei Batterien eingebaut.

0: Wir stehen ja hier an einem sehr umlagerten Ausstellungsstück. Vectron X haben wir sogar doppelt gesehen heute. Wir hätten 1000 Fragen. Ich fange mal mit der ersten an. Das gute Stück ist wirklich neu, was Sie mitgebracht haben.
1: Neu ist natürlich relativ. Wir haben es geschafft, bei der führenden Lokomotivplattform Europas die Verbindung zwischen der realen Welt und der digitalen Welt erstmals in diesem Ausmaß in unserer Industrie darzustellen. Dafür steht das X. Digitale Funktionen auf einer Lokomotive, die es dem Lokomotivführer ermöglichen, in einer digitalen Umgebung die Lokomotive effizienter in den täglichen operativen Prozessen, zu Deutsch sagt man, im Betrieb zu nutzen. Die Lokomotive selber ist weit über 3000 Mal in Europa verkauft. Aktuell die führende Lokomotivplattform. Praktisch jede Bahn fährt einen Vectron. Und wir haben zwei Arten. Einmal den Vectron X und einmal den Vectron X Dual Mode. Das heißt, wir sind in der Lage, sowohl mit Oberleitung als auch ohne zu fahren und können diese digitale Arbeitsumgebung jetzt in ganz Europa in 20 Ländern zur Verfügung stellen.
0: Wenn man mit Mitarbeitern spricht, sind die alle recht stolz, und angekündigt wurde sogar als Highlight der diesjährigen InnoTrans. Will ich Ihnen alles glauben, nehme ich auch alles ab. Aber wo sind die Ziele? Das heißt, was wird das werden? Wohin entwickelt sich das?
1: Das Ziel für uns ist relativ klar. Wir glauben daran, dass es wichtig ist für die Operateure, für unsere Kunden. Und dabei spielt es keine Rolle, ob es im Güterverkehr oder im Passagierverkehr ist. Wichtig ist, die operativen Kosten im täglichen Betrieb zu senken und die Nutzbarkeit des Rolling Stock, in dem Fall von Lokomotiven, von der Vectron-Plattform, zu stärken. Das heißt, teure Assets werden über den Lebenszyklus viel effizienter genutzt als in der Vergangenheit, und das dank Datenbasen und dank digitaler Funktionen. Und das ist so einzigartig, das hat bisher noch niemand in der Branche in dem Ausmaß getätigt. Es gibt ähnliche Tendenzen in anderen Industrien. Wir sind der Erste und der Vorreiter, der eben die digitale Welt auf der Basis auch von Artificial Intelligence mit der realen Welt, mit den Lokomotiven verbindet.
2: Und ja, man sieht es nicht so oft. Auch als Fachmann nicht. Deswegen fand ich es jetzt interessant.

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0: Seit 25 Jahren gibt es in Sachsen-Anhalt die Stiftung Familie Not, die dort einspringt, wo andere Unterstützungsleistungen nicht greifen oder ausreichen. Dabei hilft man besonders werdenden oder alleinerziehenden Müttern, die aufgrund besonderer Lebensumstände in finanzielle Not geraten sind. Mögliche Hilfen können dabei eine dringend benötigte Waschmaschine oder eine Erstausstattung für ein Neugeborenes sein. Die Stiftung ging 2001 aus einem Vorgängerverein hervor, der sich ebenfalls dieser Probleme annahm. Und Frank Winkler, deren heutiger Geschäftsführer, schon damals für den Vorgängerverein tätig war. Er nutzte das 25-jährige Jubiläum, um die Leitung an Nadine Stephan zu übergeben, die zukünftig vor allem die Zusammenarbeit mit den Schwangerschaftsberatungsstellen im Land vertiefen möchte. Die Stiftung wurde durch das Land Sachsen-Anhalt initiiert, das seitdem die Sach- und Personalkosten übernimmt. Und damit ein herzliches Willkommen zum MDV1 Direktmagazin am Mittwoch. Die Bilanz aus 25 Jahren Tätigkeit ist beeindruckend. So wurden allein im vorigen Jahr über 3.500 Anträge auf Leistungen der Bundesstiftung gestellt. Eine Steigerung im Vergleich zu früheren Jahren, trotz des Rückgangs an Geburtenzahlen. Wobei die Zahlen ein Indiz darstellen, wie sich aktuell Lebenslagen verändern, weshalb Menschen auf Unterstützungsleistungen angewiesen sind.
1: Unter dem Titel Taking Space findet derzeit eine Ausstellung in der Burggalerie im Volkspark in Halle statt. Studierende und Absolventen der Burg Giebichtenstein, Kunsthochschule Halle, setzten sich darin mit der Frage auseinander, wie Textildesign auf gesellschaftliche und politische Entwicklungen reagieren kann. Kriege, Klimakrise und ein zunehmender Rechtsruck prägen die Gegenwart. Die Ausstellung greift diese Entwicklungen auf und zeigt, dass Textilien weit mehr sein können als dekorative Stoffe. Sie erzählen Geschichten, machen Missstände sichtbar und regen zum Nachdenken an.
2: Dass jedes Arbeit mit Textil immer weiblich konnotiert ist. Es ist immer so ein bisschen in der Hausfrauenecke und Handarbeiten und ach, das ist ja nicht so viel wert. Also in der Hierarchie ist es einfach nicht so anerkannt wie jetzt ein Produktdesign oder was weiß ich, Möbeldesign, solche Sachen. Und das ist etwas, worum wir immer sehr kämpfen, dass wir ernster genommen werden, besser wahrgenommen werden, weil wir tatsächlich als Disziplin überall stattfinden. Wir sind die Basis für die Kleider, wir sind die Basis für Möbelstoffe. Sobald ich ein bisschen Atmosphäre in eine Wohnung haben möchte, arbeite ich mit Textilien. Also wir sind eigentlich überall vertreten, sind aber nicht so sichtbar. Und darum geht es auch in dieser Ausstellung. Deswegen auch der Titel Taking Space. Wir wollen Raum einnehmen, wir wollen Platz einnehmen. Wir wollen einfach mehr wahrgenommen und mehr akzeptiert werden tatsächlich.
1: Die ausgestellten Arbeiten beschäftigen sich dabei noch mit ganz vielen anderen Themen von Langlebigkeit, Gebrauchsspuren und der sozialen Bedeutung von Kleidung, über die Weiterentwicklung textiler Verarbeitungstechniken bis hin zu Misogynie und globalen Machtverhältnissen. Eine Arbeit untersucht, wie sich Wolle bereits mit einem Seidenanteil von nur 1% veredeln lässt. Ein anderes Projekt macht auf die bislang wenig erforschte Krankheit Endometriose aufmerksam und beleuchtet die Rolle von Frauen bei der Entwicklung digitaler Technologien. In der Kollektion Quadrolux verbinden Studierende gemeinsam mit Designerinnen aus Usbekistan traditionelles ICAD-Handwerk mit zeitgenössischem und nachhaltigem Design. Für die Projekte haben sich die Studierenden teilweise aber auch mit anderen Fachbereichen zusammengeschlossen. Die einzelnen Werke sind durch dünne, schwebende Stoffbahnen voneinander getrennt. Diese sind gerade so durchsichtig, dass sich weitere Arbeiten dahinter erahnen lassen. Um sie vollständig zu entdecken, müssen Besucher jedoch um die Stoffwände herumgehen.
2: Wenn man möchte, kann man ganz tief einsteigen, weil wir eine Bibliothek auch installiert haben, hier in der Ausstellung, die Textile Library, wo ich dann einmal die Dokumentation und die ganzen Hintergründe mir anschauen kann, die die Künstlerin selber geschrieben hat. Und es gibt aber auch ein Kontingent an Literatur, die sie benutzt hat. Also wenn ich will, kann ich sogar noch tiefer einsteigen.
1: Neben den Büchern gibt es auch Stoffproben zum Anfassen sowie ein Informationsheft, das man sich auch mit nach Hause nehmen kann. Zudem bietet das Symposium Claiming Space am 6. und 7. November jeweils von 10 bis 18 Uhr ein Forum für Austausch und Vernetzung, bevor die Ausstellung dann zum 8. November ein Ende findet. Bis dahin gibt es jedoch regelmäßige Führungen. Die Termine dazu sind online zu finden.
0: Mit Mit einem Diskussionspapier will sich die Leopoldina Halle in Verfahren zum Bewahren von ausgewiesenen Naturschutzgebieten einbringen. So hat sich Deutschland dazu verpflichtet, bis zum Jahr 2030 mindestens 30% der Land- und Meeresflächen wirksam zu schützen. Keine leichte Aufgabe, wenn man bedenkt, dass derzeit lediglich 0,6% der deutschen Landfläche in Nationalparks geschützt sind. Deswegen empfiehlt die Leopoldina verlässliche rechtliche Rahmenbedingungen, klare Ziele und ein wirksames Management. Denn es ist erkennbar, dass Deutschland hinter den gesetzten Zielen zurückbleibt. Sowohl bei der Ausweisung von neuen als auch beim Erhalt bestehender Schutzgebiete. So ist das Ausweisen von Schutzgebieten noch keine Garantie für einen wirkungsvollen Naturschutz, sondern wie diese Areale entworfen und verwaltet werden. Denn die unterschiedlichsten Kategorien wie Nationalparks, Biosphärenreservate oder Flora- und Fauna-Habitate verfolgen verschiedene Schutzkonzepte. So warnt die Leopoldina davor, die unterschiedlichen Schutzkonzepte gegeneinander auszuspielen, sondern je nach ökologischen und gesellschaftlichen Rahmenbedingungen zu entscheiden, welche Ziele mit welchen Maßnahmen zu verfolgen sind.
3: Während Elefantenbaby-Adder derzeit noch bei den Zoobesuchern in Magdeburg für Entzückung sorgt, könnte nun schon wieder der nächste Nachwuchs im Tierpark begrüßt werden. Und auch dieser war mit viel Aufregung verbunden. Zwar handelte es sich hierbei nicht um die erste Geburt ihrer Art im Magdeburger Zoo, wie es bei den Elefanten der Fall war, doch bei dieser Tierart kann es und kam es in der Landeshauptstadt schon öfter zu schweren Komplikationen. Allen Bedenken und Sorgen zum Trotz lief diesmal glücklicherweise alles so, wie es sollte, so dass Muttertier Shani am Freitagabend ein gesundes Kälbchen auf die Welt brachte. Eine kleine Giraffendame, die auf den Namen Safira getauft wurde und die sich bisher prächtig zu entwickeln scheint.
4: Bis jetzt geht sie sehr gut. Sie läuft fröhlich umher. Wir haben es ja schon gesehen. Sie hat sich kräftig entfaltet nach der Geburt. Wenn man 15 Monate da eng zusammengepackt liegt mit so langen Gliedmaßen, muss man sich erstmal richtig entfalten. Und sie trinkt regelmäßig, sie hat ihr Darmpech, das Mekonium, den ersten Kot bereits abgesetzt, von daher läuft alles wie gewünscht.
3: Anfangs sei man noch etwas besorgt um Safiras orthopädische Entwicklung gewesen, denn das Kälbchen war an den ersten Tagen noch sehr wackelig auf den Beinen unterwegs. Davon war am Mittwoch allerdings nichts mehr zu beobachten und das Jungtier stolzierte brav stets an der Seite von Mama Shani durch das Gehege. Besonders groß ist die Freude, dass es sich beim Nachwuchs dieser bedrohten Tierart um ein Weibchen handelt. Von enormer Bedeutung für das Zuchtprogramm der nubischen Giraffen, auch wenn derzeit noch nicht klar ist, ob Safira sich der Herde im Magdeburger Zoo dauerhaft anschließen wird oder in Zukunft ein neues Zuhause in einem anderen Tierpark findet.
4: Das liegt im Endeffekt in den Händen des EEPs, wo dann diese Giraffe hingeht, wo ein passender genetischer Partner ist oder ob irgendwann unser Bulle mal auf die Reise gehen muss.
3: Wer Mutter und Jungtier zu Gesicht bekommen möchte, muss vermutlich etwas Geduld und eine Portion Glück mitbringen. Denn Shani entscheidet selbst, wann sie mit ihrem Sprössling das Giraffenhaus verlässt und sich den vielen neugierigen Blicken der Zoobesucher stellen möchte. Mit dem Rest der Herde erfolgt der Kontakt derzeit auch nur durch das Gitter oder über den Zaun hinweg, allerdings nicht mehr lange.
4: Sie wird jetzt dann erstmal die anderen Giraffen näher kennenlernen. Dies haben sie bis jetzt über eine Abtrennung gemacht und dann in den folgenden Tagen lernt sie den Rest der Herde ohne Abtrennung kennen.
0: Die Landesverkehrsgesellschaft NASA beauftragt in Sachsen-Anhalt den überregionalen ÖPNV auf der Schiene. Mit dem Fahrplanwechsel am 13. Dezember wird es zahlreiche Neuerungen im Nahverkehrsangebot geben. Dabei werden zahlreiche Auswirkungen offenbar, die durch die Nutzung des sachsen-anhaltischen Gleisnetzes als Umleitungsstrecke wegen der Großbaustelle auf der Fernbahnlinie Hannover-Berlin entstehen. Dennoch soll es zusätzliche Bahnverbindungen geben. So wird die Kapazität der stark nachgefragten Verbindungen zwischen Halle und Leipzig erweitert, indem man die S5 und die S5X mit 300 Sitzplätzen ausstatten wird. Dafür wird das Angebot der S3 zwischen Halle Südstadt und Niedleben auf einen Stundentakt ausgedünnt. Auch auf der Strecke Halle Sangerhausen verkehren weniger Züge. Die Regionalexpresslinien 8 und 9 sollen dabei die sonst von S-Bahnen angefahrenen Stationen bedienen. Dafür wird es zwischen Magdeburg und Halle eine stündliche Verbindung bis nach 23 Uhr geben. Und mit einer stark beschleunigten Verbindung von Halle nach Magdeburg wird ein Anschluss an den letzten IC aus München geschaffen, der eine Reisemöglichkeit von München nach Magdeburg in weniger als 4 Stunden ermöglicht. 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
0: Willkommen zurück. Seit Anfang Oktober ist die gesetzliche Sperrfrist für das Fällen von Bäumen und das Zurückschneiden von Sträuchern und dem Roden von Hecken abgelaufen. Ein Zeitpunkt, der vom Bundesnaturschutzgesetz geregelt wird. Denn damit soll verhindert werden, dass Nist- und Brutstätten geschützter Tiere durch solche Arbeiten geschädigt werden. Allerdings ist das Ablaufen der Schutzfrist kein Freibrief für die Ausführung solcher Maßnahmen, sondern es muss geprüft werden, ob das Gehölz ein wiederkehrender Brut- und Nistplatz ist. Sind solche Vorkommen vorhanden oder bestehen Unsicherheiten dazu, sollte Kontakt zu den unteren Naturschutzbehörden aufgenommen werden. Darüber hinaus gibt es in den Gemeinden eigene Baumschutzsatzungen, wonach auch nach dem Ende der Sperrfrist Baumfällungen der Genehmigung durch die zuständigen Stellen bedürfen. Also in meiner Jugend wurde Mensch ärgere dich nicht oder Halma oder Autorennen wie noch nie gespielt. Spiele, die meine Oma noch im Schrank hatte, wo die Autos aussahen wie in den 1940er Jahren. Klassiker, die man heute auch noch spielen könnte, aber man sieht schon, bei diesem Spieleaktionstag sahen die Spielfiguren ganz anders aus. Denn hier zeigte der Tabletop für ein Magdeburg in der Stadtbibliothek, womit sich dessen 60 Mitglieder so in ihrer Freizeit beschäftigen.
9: Es ist ein Verein, den gibt es seit 3 oder 4 Jahren und wir beschäftigen uns mit dem Tabletop-Hobby. Das sind so Art Brettspiele, die man auf Tischoberflächen spielt. Daher kommt auch der Name Tabletop. Und da gibt es eine ganz große Bandbreite von historischen Systemen, Fantasy-Systemen wie zum Beispiel Herr der Ringe, bis hin zu Science-Fiction-Systemen wie Star Wars und auch viele Brettspiele. Und all die werden bei uns im Verein angeboten.
0: Grundlage für viele der hier vorgeführten Spiele sind Bücher oder Filme, besonders aus dem Fantasy-Bereich, aber auch Strategiespiele, bei denen man historische Schlachten nachspielen kann, wobei man eher keinen Wert auf historische Genauigkeit legt, denn da steht der Sieger ja schon fest. Denn wenn hier die deutschen Truppen auf amerikanische losgehen, kann es durchaus anders ausgehen als bei der nachgestellten Ardennenoffensive. Ein Spielzug bedeutet die Möglichkeit, den Panzer eine bestimmte Strecke zu bewegen. Dann wird geschaut, wie weit der Gegner noch entfernt ist. Und der Würfel entscheidet, welcher Schaden am Schirmenpanzer angerichtet wird. Der hier hatte Glück und darf beim nächsten Spielzug zurückschießen.
9: Es gibt Regelsysteme ganz unterschiedlicher Art, für jedes Spiel von an vielleicht bis schwer. Und meistens basiert das auf Würfen und auf Profilen. Also jedes Modell hat ein Profil von stark bis schwach oder von gut bis schlecht. Und dann würfelt man gegen andere Modelle und je nachdem, welche Wurfergebnisse man erzielen muss, besiegt man das andere Modell dann und gewinnt dann am Ende vielleicht die ganze Schlacht.
0: Dabei wird auch sehr viel Wert auf die Gestaltung der Spielfiguren gelegt. Die findet man beispielsweise in der käuflichen Verpackung zum Spiel oder man bastelt sich das gesamte Spielfeld selbst und bemalt die Spielfiguren nach eigenen Vorstellungen.
9: Es gibt Zinnfiguren, es gibt Plastikfiguren. Seit einigen Jahren gibt es auch 3D-gedruckte Figuren mit der neuen Technik. Ganz unterschiedlich und auch in allen Preislagen zu bekommen. Und man kann die eben dann selber bemalen, zusammenbauen und die dann in selbstgestalteten Landschaften, in Schlachten gegen Freunde ins Feld führen und hat einen schönen Abend zusammen. Und was so historisch zum Beispiel im historischen Bereich angesiedelt ist, da lernt man dann nebenbei quasi auch noch ein bisschen was über Geschichte oder bewegt sich eben in Fantasie- oder Science-Fiction-Welten.
0: Und damit schließt sich der Kreis zur Stadtbibliothek, denn hier kann man die passenden Bücher ausleihen. So gibt es beispielsweise zur Star-Wars-Saga jede Menge Bücher, die in dieser Fantasiewelt spielen und in denen die Eigenschaften der dort handelnden Personen auf diese Spielfiguren übertragen werden, die sich dann in einer Mission bewähren müssen.
9: Genau, man kann, wenn man sagt, ich möchte Obi-Wan Kenobi ins Feld führen oder Aragorn bei Herr der Ringe, dann kann man das als Figur machen und kann sich so mit seinen Helden, die man aus seinen Büchern kennt oder aus dem Film, ein bisschen identifizieren. Und es ist halt, statt nur Computer zu spielen, es ist halt ein sehr viel haptischeres Hobby. Also man kann Figuren eben bemalen und zusammenbauen. Und
0: wenn man Pech hat, gewinnt Darth Vader?
9: Genau, Darth Vader oder der Hexenkönig oder Sauron gewinnt. Aber dann kann man ja bei der nächsten Schlacht versuchen,

0: übers Malen, übers Basteln, übers Spielen.
1: Um auf diesen Discord-Server zugreifen zu können, scannt man einfach diesen QR-Code ein und kommt so in den Kontakt mit dem Verein oder man kommt einfach mal vorbei. Offensichtlich sind fast jeden Nachmittag begeisterte Spieler vor Ort.
2: Die MDF1 Wettervorhersage für den 14. und 15. Oktober. In der Nacht zum Donnerstag ist der Himmel klar und wolkenlos. Niederschläge gibt es keine. Die Nachttemperaturen sinken auf 6 bis 4 Grad. Der Wind weht leicht und nicht mehr böig und hat auf Süden gedreht. Am Donnerstag geht es örtlich mit Dunst- und Nebelfeldern in den Tag. Später ist es wechselnd bewölkt mit Auflockerungen und Sonnenschein. Es ist trocken. Die Temperaturen steigen auf 16 bis 18 Grad. Der Wind weht leicht und kaum böig weiter aus dem Süden. Die weiteren Aussichten bis zum Sonntag. Hochdruckeinfluss beschert in den nächsten Tagen angenehmes und trockenes Wetter. Am Wochenende geht es herbstlich frisch in den Tag. Nebel oder Dunst kann auch immer mit dabei sein. Tagsüber ist es dann freundlich und mild.
1: Im Kunstmuseum Moritzburg wird am Donnerstag eine Ausstellung der mit dem Gustav-Weidands-Preis ausgezeichneten Künstlerin Maria Gerbaulet eröffnet. Die Bildhauerin beschäftigt sich in ihren Schaffen vor allem mit Ton, Wachs, Holzstaub, Wolle und Asche, die sie zu Skulpturen verarbeitet, die zwischen körperlichen Strukturen und technischen Systemen schwanken. Die Vernissage der Ausstellung beginnt um 18 Uhr und wird mit der Übergabe des Preises verknüpft. Ein Konzert der besonderen Art soll am Donnerstag im Volkspark Halle zur Aufführung kommen. Unter dem Titel Wunder treffen klassische Musik, Musikwissenschaft und zeitgenössische Kunst aufeinander. Für Letztere steht der Fachbereich Schmuck der Kunsthochschule und das Studilab der MLU zusammen mit der Staatskapelle Halle entwickelten ein Konzertkonzept. Entstanden ist das erste Durcheinanderkonzert, das um 19.30 Uhr das erste Mal aufgeführt werden soll. Ob es Eintritt kostet, wurde nicht mitgeteilt. Da aber die Profis von der Staatskapelle mitwirken, ist sicher davon auszugehen. Ja, das waren zwei Veranstaltungshinweise von unserer Redaktion. Vielleicht einer noch, denn auch am Donnerstag wird es wieder ein MDF1 Direktmagazin geben. Ich hoffe, Sie sind dann wieder mit dabei. Denn auch wenn man eine der empfohlenen Veranstaltungen besuchen will, es bleibt genug Gelegenheit, bei uns reinzuschauen. Denn unsere Sendung für Halle kann man ab 18.30 Uhr zu jeder halben Stunde ansehen. Bis dahin auf Wiedersehen und bleiben Sie gesund.

Hallo, wir melden uns heute aus unserem Studio auf der InnoTrans. 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Die Oktoberausgabe wartet mit einem richtigen Highlight, denn die InnoTrans findet zum 30. 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

0: hockst hier. Warum?
1: Weil ich mich für die Technik von Gleisbaumaschinen interessiere.
0: Das sind Gleisbaumaschinen und die bestehen aus 100.000 Teilen. Welches interessiert dich besonders?
1: In dem Fall finde ich die Frästechnik interessant. Da ist ein Fräsrad drin, was eben dieses Profil hier fräsen kann, damit das wieder genau so sein soll, wie es mal sein soll.
0: Herr Hildebrand, hier ist ja doch eine ganze Menge los. Viele Fachbesucher, die hier sind. Was haben Sie denn denen mitgebracht?
2: Naja, Sie sehen, hinter mir steht die Modular. Die Modular ist eine Lokomotive, in der Lackierung haben wir sie an die Deutsche Bahn verkauft. Aber dieses ist nicht nur eine Lokomotive, sondern im Prinzip sind es drei Lokomotiven, weil wir unterschiedliche Antriebsmodule haben. Also Name des Programms, Modular. Du kannst die Antriebsmodule austauschen, sodass man hinter mir diese Tafel sieht. Das heißt, hier steht hinter mir die BDD, Batterie-Diesel-Dieselmotor. Aber wir können auch herstellen eine EDD. Oben auf dem Dach steht dann ein Pantograph und wir haben zwei Dieselmotoren. Oder wir gehen voll elektrisch auf den Pantographen auf dem Dach und haben zwei Batterien eingebaut.

0: Wir stehen ja hier an einem sehr umlagerten Ausstellungsstück. Vectron X haben wir sogar doppelt gesehen heute. Wir hätten 1000 Fragen. Ich fange mal mit der ersten an. Das gute Stück ist wirklich neu, was Sie mitgebracht haben.
1: Neu ist natürlich relativ. Wir haben es geschafft, bei der führenden Lokomotivplattform Europas die Verbindung zwischen der realen Welt und der digitalen Welt erstmals in diesem Ausmaß in unserer Industrie darzustellen. Dafür steht das X. Digitale Funktionen auf einer Lokomotive, die es dem Lokomotivführer ermöglichen, in einer digitalen Umgebung die Lokomotive effizienter in den täglichen operativen Prozessen, zu Deutsch sagt man, im Betrieb zu nutzen. Die Lokomotive selber ist weit über 3000 Mal in Europa verkauft. Aktuell die führende Lokomotivplattform. Praktisch jede Bahn fährt einen Vectron. Und wir haben zwei Arten. Einmal den Vectron X und einmal den Vectron X Dual Mode. Das heißt, wir sind in der Lage, sowohl mit Oberleitung als auch ohne zu fahren und können diese digitale Arbeitsumgebung jetzt in ganz Europa in 20 Ländern zur Verfügung stellen.
0: Wenn man mit Mitarbeitern spricht, sind die alle recht stolz und angekündigt wurde sogar als Highlight der diesjährigen InnoTrans. Will ich Ihnen alles glauben, nehme ich auch alles ab. Aber wo sind die Ziele? Das heißt, was wird das werden? Wohin entwickelt sich das?
1: Das Ziel für uns ist relativ klar. Wir glauben daran, dass es wichtig ist für die Operateure, für unsere Kunden. Und dabei spielt es keine Rolle, ob es im Güterverkehr oder im Passagierverkehr ist. Wichtig ist, die operativen Kosten im täglichen Betrieb zu senken und die Nutzbarkeit des Rollingstock, in dem Fall von Lokomotiven, von der Vectron-Plattform, zu stärken. Das heißt, teure Assets werden über den Lebenszyklus viel effizienter genutzt als in der Vergangenheit und das dank Datenbasen und dank digitaler Funktionen. Und das ist so einzigartig. Das hat bisher noch niemand in der Branche in dem Ausmaß getätigt. Es gibt ähnliche Tendenzen in anderen Industrien. Wir sind der Erste und der Vorreiter, der eben die digitale Welt auf der Basis auch von Artificial Intelligence mit der realen Welt, mit den Lokomotiven verbindet.
2: Und ja, man sieht es nicht so oft. Auch als Fachmann nicht. Deswegen fand ich es jetzt interessant.

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0: Seit 25 Jahren gibt es in Sachsen-Anhalt die Stiftung Familie Not, die dort einspringt, wo andere Unterstützungsleistungen nicht greifen oder ausreichen. Dabei hilft man besonders werdenden oder alleinerziehenden Müttern, die aufgrund besonderer Lebensumstände in finanzielle Not geraten sind. Mögliche Hilfen können dabei eine dringend benötigte Waschmaschine oder eine Erstausstattung für ein Neugeborenes sein. Die Stiftung ging 2001 aus einem Vorgängerverein hervor, der sich ebenfalls dieser Probleme annahm. Und Frank Winkler, deren heutiger Geschäftsführer, schon damals für den Vorgängerverein tätig war. Er nutzte das 25-jährige Jubiläum, um die Leitung an Nadine Stephan zu übergeben, die zukünftig vor allem die Zusammenarbeit mit den Schwangerschaftsberatungsstellen im Land vertiefen möchte. Die Stiftung wurde durch das Land Sachsen-Anhalt initiiert, das seitdem die Sach- und Personalkosten übernimmt. Und damit ein herzliches Willkommen zum MDV1 Direktmagazin am Mittwoch. Die Bilanz aus 25 Jahren Tätigkeit ist beeindruckend. So wurden allein im vorigen Jahr über 3.500 Anträge auf Leistungen der Bundesstiftung gestellt. Eine Steigerung im Vergleich zu früheren Jahren, trotz des Rückgangs an Geburtenzahlen. Wobei die Zahlen ein Indiz darstellen, wie sich aktuell Lebenslagen verändern, weshalb Menschen auf Unterstützungsleistungen angewiesen sind.
1: Während Elefantenbaby Edda derzeit noch bei den Zoobesuchern in Magdeburg für Entzückung sorgt, konnte nun schon wieder der nächste Nachwuchs im Tierpark begrüßt werden. Und auch dieser war mit viel Aufregung verbunden. Zwar handelte es sich hierbei nicht um die erste Geburt ihrer Art im Magdeburger Zoo, wie es bei den Elefanten der Fall war, doch bei dieser Tierart kann es und kam es in der Landeshauptstadt schon öfter zu schweren Komplikationen. Allen Bedenken und Sorgen zum Trotz lief diesmal glücklicherweise alles so, wie es sollte, sodass Muttertier Shani am Freitagabend ein gesundes Kälbchen auf die Welt brachte. Eine kleine Giraffendame, die auf den Namen Safira getauft wurde und die sich bisher prächtig zu entwickeln scheint.
2: Bis jetzt geht es ihr sehr gut. Sie läuft fröhlich umher. Wir haben es ja schon gesehen. Sie hat sich kräftig entfaltet nach der Geburt. Wenn man 15 Monate da eng zusammengepackt liegt mit so langen Gliedmaßen, muss man sich erstmal richtig entfalten. Und sie trinkt regelmäßig, sie hat ihr Darmpech, das Mekonium, den ersten Kot bereits abgesetzt, von daher läuft alles wie gewünscht.
1: Anfangs sei man noch etwas besorgt um Safiras orthopädische Entwicklung gewesen, denn das Kälbchen war an den ersten Tagen noch sehr wackelig auf den Beinen unterwegs. Davon war am Mittwoch allerdings nichts mehr zu beobachten und das Jungtier stolzierte brav stets an der Seite von Mama Shani durch das Gehege. Besonders groß ist die Freude, dass es sich beim Nachwuchs dieser bedrohten Tierart um ein Weibchen handelt. Von enormer Bedeutung für das Zuchtprogramm der nubischen Giraffen, auch wenn derzeit noch nicht klar ist, ob Safira sich der Herde im Magdeburger Zoo dauerhaft anschließen wird oder in Zukunft ein neues Zuhause in einem anderen Tierpark findet.
2: Das liegt im Endeffekt in den Händen des EEPs, wo dann diese Giraffe hingeht, wo ein passender genetischer Partner ist oder ob irgendwann unser Bulle mal auf die Reise gehen muss.
1: Wer Mutter und Jungtier zu Gesicht bekommen möchte, muss vermutlich etwas Geduld und eine Portion Glück mitbringen. Denn Shani entscheidet selbst, wann sie mit ihrem Sprössling das Giraffenhaus verlässt und sich den vielen neugierigen Blicken der Zoobesucher stellen möchte. Mit dem Rest der Herde erfolgt der Kontakt derzeit auch nur durch das Gitter oder über den Zaun hinweg, allerdings nicht mehr lange.
2: Sie wird jetzt dann erstmal die anderen Giraffen näher kennenlernen.

0: Dies haben sie bis jetzt über eine Abtrennung gemacht und dann in den folgenden Tagen lernt sie den Rest der Herde ohne Abtrennung kennen.
1: 350.000 € investierte die Stadt Schönebeck in den grundhaften Ausbau des Schwarzen Wegs zwischen Bölzig und Warschauer Straße. Mit den Bauarbeiten wurde im April begonnen. Nun gab der Oberbürgermeister den fertigen Abschnitt zur Benutzung frei. Die Zeit des Ausbaus der Straße nutzten die Stadtwerke, um in diesem Abschnitt notwendige Arbeiten an den dort befindlichen Versorgungsleitungen auszuführen. Außerdem entstanden neue Geh- und Radwege und man erweiterte die Straßenbeleuchtung. Zwar verzögerte die Verlegung einer Fernwärmetrasse im Kreuzungsbereich der Warschauer Straße die Arbeiten, allerdings konnte das Bauunternehmen den Verzug aufholen, damit man die Sperrungen termingerecht aufheben konnte. Damit sind die Arbeiten in diesem Bereich aber noch nicht beendet. Derzeit befindet man sich in Planungen zur Weiterführung der Sanierung von der Bölzigstraße aus bis hin zum Bahnübergang. Diese Zweiteilung der Maßnahme wurde erforderlich, weil die Entscheidung zum zukünftigen Feuerwehrstandort in diesem Bereich noch nicht getroffen wurde.
2: Unter dem Titel Taking Space findet derzeit eine Ausstellung in der Burggalerie im Volkspark in Halle statt. Studierende und Absolventen der Burg Giebichtenstein, Kunsthochschule Halle, setzen sich darin mit der Frage auseinander, wie Textildesign auf gesellschaftliche und politische Entwicklungen reagieren kann. Kriege, Klimakrise und ein zunehmender Rechtsruck prägen die Gegenwart. Die Ausstellung greift diese Entwicklungen auf und zeigt, dass Textilien weit mehr sein können als dekorative Stoffe. Sie erzählen Geschichten, machen Missstände sichtbar und regen zum Nachdenken an.
3: Dass jedes Arbeit mit Textil immer weiblich konnotiert ist. Es ist immer so ein bisschen in der Hausfrauenecke und Handarbeiten und ach, das ist ja nicht so viel wert. Also in der Hierarchie ist es einfach nicht so anerkannt wie jetzt ein Produktdesign oder was weiß ich, Möbeldesign, solche Sachen. Und das ist etwas, worum wir immer sehr kämpfen, dass wir ernster genommen werden, besser wahrgenommen werden, weil wir tatsächlich als Disziplin überall stattfinden. Wir sind die Basis für die Kleider, wir sind die Basis für Möbelstoffe. Wenn ich, ne, sobald ich ein bisschen Atmosphäre in eine Wohnung haben möchte, arbeite ich mit Textilien. Also wir sind eigentlich überall vertreten, werden aber nicht, sind immer nicht so sichtbar. Und darum geht es auch in dieser Ausstellung. Ne, deswegen auch der Titel Taking Space. Wir wollen Raum einnehmen, wir wollen Platz einnehmen, wir wollen einfach mehr wahrgenommen und mehr akzeptiert werden, tatsächlich.
2: Die ausgestellten Arbeiten beschäftigen sich dabei noch mit ganz vielen anderen Themen von Langlebigkeit, Gebrauchsspuren und der sozialen Bedeutung von Kleidung, über die Weiterentwicklung textiler Verarbeitungstechniken bis hin zu Misogynie und globalen Machtverhältnissen. Eine Arbeit untersucht, wie sich Wolle bereits mit einem Seidenanteil von nur 1% veredeln lässt. Ein anderes Projekt macht auf die bislang wenig erforschte Krankheit Endometriose aufmerksam und beleuchtet die Rolle von Frauen bei der Entwicklung digitaler Technologien. In der Kollektion Quadrologs verbinden Studierende gemeinsam mit Designerinnen aus Usbekistan traditionelles ICAT-Handwerk mit zeitgenössischem und nachhaltigem Design. Für die Projekte haben sich die Studierenden teilweise aber auch mit anderen Fachbereichen zusammengeschlossen. Die einzelnen Werke sind durch dünne, schwebende Stoffbahnen voneinander getrennt. Diese sind gerade so durchsichtig, dass sich weitere Arbeiten dahinter erahnen lassen. Um sie vollständig zu entdecken, müssen Besucher jedoch um die Stoffwände herumgehen.
3: Wenn man möchte, kann man ganz tief einsteigen, weil wir eine Bibliothek auch installiert haben hier in der Ausstellung, die Textile Library, wo ich dann einmal die Dokumentation und die ganzen Hintergründe mir anschauen kann, die die Künstlerin selber geschrieben hat. Und es gibt aber auch ein Kontingent an Literatur, die sie benutzt hat. Also wenn ich will, kann ich sogar noch tiefer einsteigen.
2: Neben den Büchern gibt es auch Stoffproben zum Anfassen sowie ein Informationsheft, das man sich auch mit nach Hause nehmen kann. Zudem bietet das Symposium Claiming Space am 6. und 7. November jeweils von 10 bis 18 Uhr ein Forum für Austausch und Vernetzung, bevor die Ausstellung dann zum 8. November ein Ende findet. Bis dahin gibt es jedoch regelmäßige Führungen. Die Termine dazu sind online zu finden.
1: Die Landesverkehrsgesellschaft NASA beauftragt in Sachsen-Anhalt den überregionalen ÖPNV auf der Schiene. Mit dem Fahrplanwechsel am 13. Dezember wird es zahlreiche Neuerungen im Nahverkehrsangebot geben. Dabei werden zahlreiche Auswirkungen offenbar, die durch die Nutzung des Sachsen

0: Anhaltinischen Gleisnetzes als Umleitungsstrecke wegen der Großbaustelle auf der Fernbahnlinie Hannover-Berlin entstehen. So wird die stündliche Verbindung Stendal-Berlin voraussichtlich erst Ende 2027 aufgenommen. Auch zwischen Wolfsburg und Stendal sind Einschränkungen zu erwarten. Dafür wird es zwischen Magdeburg und Halle eine stündliche Verbindung bis nach 23 Uhr geben. Und mit einer stark beschleunigten Verbindung von Halle nach Magdeburg wird ein Anschluss an den letzten IC aus München geschaffen, der eine Reisemöglichkeit von München nach Magdeburg in weniger als 4 Stunden ermöglicht. Die Reklame.
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0: Willkommen zurück. Zur Stunde spielt der SCM das Rückspiel gegen die Polen von Industria Kielce aus. Da man bereits das Hinspiel in der vorigen Woche in Polen gewinnen konnte, würde ein Sieg bereits das Ticket für die nächste Runde der Champions League bedeuten. Die 2 Punkte, die man bei einem weiteren Sieg über Kielce seiner Bilanz hinzufügen könnte, so SCM-Trainer Bennett Wiegert, würden in der nächsten Runde dabei helfen, falls auch Kielce die Hauptrunde erreichen sollte. Schließlich erwiesen sich die Polen als harter Gegner, mit guten Aussichten ebenfalls die Hauptrunde zu erreichen. Da der SCM am Wochenende spielfrei hatte, hatten die Spieler etwas mehr Zeit zur Regenerierung.

0: die ihnen hoffentlich dabei helfen wird, die Polen zu besiegen. Also in meiner Jugend wurde Mensch ärgere dich nicht oder Halma oder Autorennen wie noch nie gespielt. Spiele, die meine Oma noch im Schrank hatte, wo die Autos aussahen wie in den 1940er Jahren. Klassiker, die man heute auch noch spielen könnte, aber man sieht schon, bei diesem Spieleaktionstag sahen die Spielfiguren ganz anders aus. Denn hier zeigte der Tabletop für ein Magdeburg in der Stadtbibliothek, womit sich dessen 60 Mitglieder so in ihrer Freizeit beschäftigen.
1: Das ist ein Verein, den gibt es seit 3 oder 4 Jahren und wir beschäftigen uns mit dem Tabletop-Hobby. Das sind so Art Brettspiele, die man auf Tischoberflächen spielt, daher kommt auch der Name Tabletop. Und da gibt es eine ganz große Bandbreite von historischen Systemen, Fantasy-Systemen wie zum Beispiel Herr der Ringe, bis hin zu Science-Fiction-Systemen wie Star Wars und auch viele Brettspiele und all die werden bei uns im Verein angeboten.
0: Grundlage für viele der hier vorgeführten Spiele sind Bücher oder Filme, besonders aus dem Fantasy-Bereich, aber auch Strategiespiele, bei denen man historische Schlachten nachspielen kann, wobei man eher keinen Wert auf historische Genauigkeit legt, denn da steht der Sieger ja schon fest. Denn wenn hier die deutschen Truppen auf amerikanische losgehen, kann es durchaus anders ausgehen als bei der nachgestellten Ardennenoffensive. Ein Spielzug bedeutet die Möglichkeit, den Panzer eine bestimmte Strecke zu bewegen. Dann wird geschaut, wie weit der Gegner noch entfernt ist. Und der Würfel entscheidet, welcher Schaden am Schirmenpanzer angerichtet wird. Der hier hatte Glück und darf beim nächsten Spielzug zurückschießen.
1: Es gibt Regelsysteme ganz unterschiedlicher Art, für jedes Spiel von einem vielleicht bis schwer. Und meistens basiert das auf Würfen und auf Profilen. Also jedes Modell hat ein Profil von stark bis schwach oder von gut bis schlecht. Und dann würfelt man gegen andere Modelle und je nachdem, welche Wurfergebnisse man erzielen muss, besiegt man das andere Modell dann und gewinnt dann am Ende vielleicht die ganze Schlacht.
0: Dabei wird auch sehr viel Wert auf die Gestaltung der Spielfiguren gelegt. Die findet man beispielsweise in der käuflichen Verpackung zum Spiel oder man bastelt sich das gesamte Spielfeld selbst und bemalt die Spielfiguren nach eigenen Vorstellungen.
1: Es gibt Zinnfiguren, es gibt Plastikfiguren, seit einigen Jahren gibt es auch 3D-gedruckte Figuren mit der neuen Technik. Ganz unterschiedlich und auch in allen Preislagen zu bekommen und man kann die eben dann selber bemalen, zusammenbauen und die dann in selbstgestalteten Landschaften, in Schlachten gegen Freunde ins Feld führen und hat einen schönen Abend zusammen. Und was so historisch zum Beispiel im historischen Bereich angesiedelt ist, da lernt man dann nebenbei quasi auch noch ein bisschen was über Geschichte oder bewegt sich eben in Fantasie- oder Science-Fiction-Welten.
0: Und damit schließt sich der Kreis zur Stadtbibliothek, denn hier kann man die passenden Bücher ausleihen. So gibt es beispielsweise zur Star-Wars-Saga jede Menge Bücher, die in dieser Fantasiewelt spielen und in denen die Eigenschaften der dort handelnden Personen auf diese Spielfiguren übertragen werden, die sich dann in einer Mission bewähren müssen.
1: Genau, man kann, wenn man sagt, ich möchte Obi-Wan Kenobi ins Feld führen oder Aragorn bei Herr der Ringe, dann kann man das als Figur machen und kann sich so mit seinen Helden, die man aus seinen Büchern kennt oder aus den Filmen, ein bisschen identifizieren. Und es ist halt, statt nur Computer zu spielen, es ist halt ein sehr viel haptischeres Hobby. Also man kann Figuren eben bemalen und zusammenbauen. Und
0: wenn man Pech hat, gewinnt Darth Vader?
1: Genau, Darth Vader oder der Hexenkönig oder Sauron gewinnt. Aber dann kann man ja bei der nächsten Schlacht versuchen, sich zu rächen, genau. Oder eine andere Einheit aufzustellen und darin liegt ja auch der Spaß bei der Sache.
0: Wer jetzt Lust bekommen hat, sich auch einmal in diesen Spielewelten zu versuchen, es gibt einige Geschäfte in der Stadt, wo man solche Spiele kaufen kann. Oder man besucht den Tabletop-Verein, der sogar ein eigenes Vereinsheim betreibt.
1: Das ist in der Steinigstraße in Stadtfeld, an der Ecke große Diesdorfer Straße. Wir haben aber auch einen Discord-Server, wo wir uns alle versammeln. Ungefähr 300 Leute sind da mittlerweile und wir haben 60 Mitglieder im Verein. Und da kann man sich auch zu Spielen verabreden oder mit Gleichgesinnten austauschen, übers Malen, übers Basteln, übers Spielen.
0: Um auf diesen Discord-Server zugreifen zu können, scannt man einfach diesen QR-Code ein und kommt so in den Kontakt mit dem Verein oder man kommt einfach mal vorbei. Offensichtlich sind fast jeden Nachmittag begeisterte Spieler vor Ort.
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1: Die MDF1 Wettervorhersage für den 14. und 15. Oktober. In der Nacht zum Donnerstag ist der Himmel klar und wolkenlos. Niederschläge gibt es keine. Die Nachttemperaturen sinken auf 6 bis 4 Grad. Der Wind weht leicht und nicht mehr böig und hat auf Süden gedreht. Am Donnerstag geht es örtlich mit Dunst- und Nebelfeldern in den Tag. Später ist es wechselnd bewölkt mit Auflockerungen und Sonnenschein. Es ist trocken. Die Temperaturen steigen auf 16 bis 18 Grad. Der Wind weht leicht und kaum böig weiter aus dem Süden. Die weiteren Aussichten bis zum Sonntag. Hochdruckeinfluss beschert in den nächsten Tagen angenehmes und trockenes Wetter. Am Wochenende geht es herbstlich frisch in den Tag. Nebel oder Dunst kann auch immer mit dabei sein. Tagsüber ist es dann freundlich und mild.
2: Bereits um 15 Uhr ist Elke Becker zu Gast in der Stadtteilbibliothek Reform, um aus ihrem historischen Roman Das Haus Faber-Castell zu lesen. Daran geht es um mehr als 250 Jahre andauernde Geschichten des Traditionsunternehmens, in der sich die Lebensgeschichten von historisch verbürgten Personen kreuzen. Der Eintritt zur Lesung ist frei. Mit Ex-East, also mit Aus dem Osten, ist eine Theaterreise überschrieben, die man am Mittwochabend auf dem Moritzhof unternehmen könnte. Dabei geht die Künstlerin Anastasia Takanova der Frage nach, was passiert mit Menschen, wenn ein Staat, in dem sie lebten, verschwindet. Damit dürfte klar sein, dass es vor allem um die Befindlichkeiten der Ostdeutschen gehen dürfte. Allerdings spannt die Künstlerin den Weg bis zu 1700 Jahre in die Vergangenheit. Und das Publikum entscheidet mit, welche Schwerpunkte gelegt werden. Ab 19 Uhr werden Fragen gestellt und vielleicht auch beantwortet. Die Eintrittskarte kostet 11 Euro. Und wer die Vorstellung am Mittwoch verpasst, der hat dazu noch einmal am Donnerstag Gelegenheit. Das Julie Sasson Quartett ist am Mittwoch zu Gast im Forum Gestaltung. Das Jazz-Special begrüßt dabei eine Pianistin mit ihrer Band, die mit ihrem Publikum eine ganz einzigartige musikalische Reise unternehmen wird. Man verspricht eine Klangwelt aus lyrischer Schönheit, unerwarteten Wendungen, Geheimnissen und emotionaler Tiefe. Das Konzert der international gefeierten Künstlerin beginnt um 19.30 Uhr. Die Eintrittskarte kostet 25 Euro. Ja, das waren drei Veranstaltungshinweise von unserer Redaktion. Vielleicht einer noch, denn auch am Donnerstag wird es wieder ein MDF1 Direktmagazin geben. Ich hoffe, die sind dann wieder mit dabei, denn auch wenn man eine der empfohlenen Veranstaltungen besuchen will, bleibt genug Gelegenheit, bei uns mal reinzuschauen, denn unsere Sendung für Magdeburg kann man ab 18 Uhr zu jeder vollen Stunde ansehen. Bis dahin, auf Wiederfernsehen und bleiben Sie gesund!

Hallo, wir melden uns heute aus unserem Studio auf der InnoTrans. 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

0: hockst hier. Warum?
1: Weil ich mich für die Technik von Gleisbaumaschinen interessiere.
0: Das sind Gleisbaumaschinen und die bestehen aus 100.000 Teilen. Welches interessiert dich besonders?
1: In dem Fall finde ich die Frästechnik interessant. Da ist ein Fräsrad drin, was eben dieses Profil hier fräsen kann, damit das wieder genau so sein soll, wie es mal sein soll.
0: Herr Hildebrand, hier ist ja doch eine ganze Menge los. Viele Fachbesucher, die hier sind. Was haben Sie denn denen mitgebracht?
2: Naja, Sie sehen, hinter mir steht die Modula. Die Modula ist eine Lokomotive, in der Lackierung haben wir sie an die Deutsche Bahn verkauft. Aber dieses ist nicht nur eine Lokomotive, sondern im Prinzip sind es drei Lokomotiven, weil wir unterschiedliche Antriebsmodule haben. Also Name des Programms, Modula. Du kannst die Antriebsmodule austauschen, sodass man hinter mir diese Tafel sieht. Das heißt, hier steht hinter mir die BDD, Batterie-Diesel-Dieselmotor. Aber wir können auch herstellen eine EDD. Oben auf dem Dach steht dann ein Pantograph und wir haben zwei

0: Wir stehen ja hier an einem sehr umlagerten Ausstellungsstück. Vectron X haben wir sogar doppelt gesehen heute. Wir hätten 1000 Fragen. Ich fange mal mit der ersten an. Das gute Stück ist wirklich neu, was Sie mitgebracht haben.
1: Neu ist natürlich relativ. Wir haben es geschafft, bei der führenden Lokomotivplattform Europas die Verbindung zwischen der realen Welt und der digitalen Welt erstmals in diesem Ausmaß in unserer Industrie darzustellen. Dafür steht das X. Digitale Funktionen auf einer Lokomotive, die es dem Lokomotivführer ermöglichen, in einer digitalen Umgebung die Lokomotive effizienter in den täglichen operativen Prozessen, zu Deutsch sagt man, im Betrieb zu nutzen. Die Lokomotive selber ist weit über 3000 Mal in Europa verkauft. Aktuell die führende Lokomotivplattform. Praktisch jede Bahn fährt einen Vectron. Und wir haben zwei Arten. Einmal den Vectron X und einmal den Vectron X Dual Mode. Das heißt, wir sind in der Lage, sowohl mit Oberleitung als auch ohne zu fahren und können diese digitale Arbeitsumgebung jetzt in ganz Europa in 20 Ländern zur Verfügung stellen.
0: Wenn man mit Mitarbeitern spricht, sind die alle recht stolz und angekündigt wurde sogar als Highlight der diesjährigen InnoTrans. Will ich Ihnen alles glauben, nehme ich auch alles ab. Aber wo sind die Ziele? Das heißt, was wird das werden? Wohin entwickelt sich das?
1: Das Ziel für uns ist relativ klar. Wir glauben daran, dass es wichtig ist für die Operateure, für unsere Kunden. Und dabei spielt es keine Rolle, ob es im Güterverkehr oder im Passagierverkehr ist. Wichtig ist, die operativen Kosten im täglichen Betrieb zu senken und die Nutzbarkeit des Rolling Stock, in dem Fall von Lokomotiven, von der Vectron-Plattform, zu stärken. Das heißt, teure Assets werden über den Lebenszyklus viel effizienter genutzt als in der Vergangenheit und das dank Datenbasen und dank digitaler Funktionen. Und das ist so einzigartig, das hat bisher noch niemand in der Branche in dem Ausmaß getätigt. Es gibt ähnliche Tendenzen in anderen Industrien. Wir sind der Erste und der Vorreiter, der eben die digitale Welt auf der Basis auch von Artificial Intelligence mit der realen Welt, mit den Lokomotiven verbindet.
2: Und ja, man sieht es nicht so oft. Auch als Fachmann nicht. Deswegen fand ich es jetzt interessant.

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0: Seit 25 Jahren gibt es in Sachsen-Anhalt die Stiftung Familie Not, die dort einspringt, wo andere Unterstützungsleistungen nicht greifen oder ausreichen. Dabei hilft man besonders werdenden oder alleinerziehenden Müttern, die aufgrund besonderer Lebensumstände in finanzielle Not geraten sind. Mögliche Hilfen können dabei eine dringend benötigte Waschmaschine oder eine Erstausstattung für ein Neugeborenes sein. Die Stiftung ging 2001 aus einem Vorgängerverein hervor, der sich ebenfalls dieser Probleme annahm. Und Frank Winkler, deren heutiger Geschäftsführer, schon damals für den Vorgängerverein tätig war. Er nutzte das 25-jährige Jubiläum, um die Leitung an Nadine Stephan zu übergeben, die zukünftig vor allem die Zusammenarbeit mit den Schwangerschaftsberatungsstellen im Land vertiefen möchte. Die Stiftung wurde durch das Land Sachsen-Anhalt initiiert, das seitdem die Sach- und Personalkosten übernimmt. Und damit ein herzliches Willkommen zum MDV1 Direktmagazin am Mittwoch. Die Bilanz aus 25 Jahren Tätigkeit ist beeindruckend. So wurden allein im vorigen Jahr über 3.500 Anträge auf Leistungen der Bundesstiftung gestellt. Eine Steigerung im Vergleich zu früheren Jahren, trotz des Rückgangs an Geburtenzahlen. Wobei die Zahlen einen Indiz darstellen, wie sich aktuell Lebenslagen verändern, weshalb Menschen auf Unterstützungsleistungen angewiesen sind.
1: Unter dem Titel Taking Space findet derzeit eine Ausstellung in der Burggalerie im Volkspark in Halle statt. Studierende und Absolventen der Burg Giebichtenstein, Kunsthochschule Halle, setzen sich darin mit der Frage auseinander, wie Textildesign auf gesellschaftliche und politische Entwicklungen reagieren kann. Kriege, Klimakrise und ein zunehmender Rechtsruck prägen die Gegenwart. Die Ausstellung greift diese Entwicklungen auf und zeigt, dass Textilien weit mehr sein können als dekorative Stoffe. Sie erzählen Geschichten, machen Missstände sichtbar und regen zum Nachdenken an.
2: Dass jedes Arbeit mit Textil immer weiblich konnotiert ist. Es ist immer so ein bisschen in der Hausfrauenecke und Handarbeiten und ach, das ist ja nicht so viel wert. Also in der Hierarchie ist es einfach nicht so anerkannt wie jetzt ein Produktdesign oder was weiß ich, Möbeldesign, solche Sachen. Und das ist etwas, worum wir immer sehr kämpfen, dass wir ernster genommen werden, besser wahrgenommen werden, weil wir tatsächlich als Disziplin überall stattfinden. Wir sind die Basis für die Kleider, wir sind die Basis für Möbelstoffe. Sobald ich ein bisschen Atmosphäre in eine Wohnung haben möchte, arbeite ich mit Textilien. Also wir sind eigentlich überall vertreten, sind aber nicht so sichtbar. Und darum geht es auch in dieser Ausstellung. Deswegen auch der Titel Taking Space. Wir wollen Raum einnehmen, wir wollen Platz einnehmen. Wir wollen einfach mehr wahrgenommen und mehr akzeptiert werden tatsächlich.
1: Die ausgestellten Arbeiten beschäftigen sich dabei noch mit ganz vielen anderen Themen von Langlebigkeit, Gebrauchsspuren und der sozialen Bedeutung von Kleidung, über die Weiterentwicklung textiler Verarbeitungstechniken bis hin zu Misogynie und globalen Machtverhältnissen. Eine Arbeit untersucht, wie sich Wolle bereits mit einem Seidenanteil von nur 1% veredeln lässt. Ein anderes Projekt macht auf die bislang wenig erforschte Krankheit Endometriose aufmerksam und beleuchtet die Rolle von Frauen bei der Entwicklung digitaler Technologien.

0: In der Kollektion Quadrologs verbinden Studierende gemeinsam mit Designerinnen aus Usbekistan traditionelles ICAD-Handwerk mit zeitgenössischem und nachhaltigem Design. Für die Projekte haben sich die Studierenden teilweise aber auch mit anderen Fachbereichen zusammengeschlossen. Die einzelnen Werke sind durch dünne, schwebende Stoffbahnen voneinander getrennt. Diese sind gerade so durchsichtig, dass sich weitere Arbeiten dahinter erahnen lassen. Um sie vollständig zu entdecken, müssen Besucher jedoch um die Stoffwände herumgehen.
1: Wenn man möchte, kann man ganz tief einsteigen, weil wir eine Bibliothek auch installiert haben hier in der Ausstellung, die Textile Library, wo ich dann einmal die Dokumentation und die ganzen Hintergründe mir anschauen kann, die die Künstlerin selber geschrieben hat. Und es gibt aber auch ein Kontingent an Literatur, die sie benutzt hat. Also wenn ich will, kann ich sogar noch tiefer einsteigen.
0: Neben den Büchern gibt es auch Stoffproben zum Anfassen sowie ein Informationsheft, das man sich auch mit nach Hause nehmen kann. Zudem bietet das Symposium Claiming Space am 6. und 7. November jeweils von 10 bis 18 Uhr ein Forum für Austausch und Vernetzung, bevor die Ausstellung dann zum 8. November ein Ende findet. Bis dahin gibt es jedoch regelmäßige Führungen. Die Termine dazu sind online zu finden.
2: Mit einem Diskussionspapier will sich die Leopoldina Halle in Verfahren zum Bewahren von ausgewiesenen Naturschutzgebieten einbringen. So hat sich Deutschland dazu verpflichtet, bis zum Jahr 2030 mindestens 30% der Land- und Meeresflächen wirksam zu schützen. Keine leichte Aufgabe, wenn man bedenkt, dass derzeit lediglich 0,6% der deutschen Landfläche in Nationalparks geschützt sind. Deswegen empfiehlt die Leopoldina verlässliche rechtliche Rahmenbedingungen, klare Ziele und ein wirksames Management. Denn es ist erkennbar, dass Deutschland hinter den gesetzten Zielen zurückbleibt. Sowohl bei der Ausweisung von neuen als auch beim Erhalt bestehender Schutzgebiete. So ist das Ausweisen von Schutzgebieten noch keine Garantie für einen wirkungsvollen Naturschutz, sondern wie diese Areale entworfen und verwaltet werden. Denn die unterschiedlichsten Kategorien wie Nationalparks, Biosphärenreservate oder Flora- und Fauna-Habitate verfolgen verschiedene Schutzkonzepte. So warnt die Leopoldina davor, die unterschiedlichen Schutzkonzepte gegeneinander auszuspielen, sondern je nach ökologischen und gesellschaftlichen Rahmenbedingungen zu entscheiden, welche Ziele mit welchen Maßnahmen zu verfolgen sind.
3: Während Elefantenbaby Edda derzeit noch bei den Zoobesuchern in Magdeburg für Entzückung sorgt, konnte nun schon wieder der nächste Nachwuchs im Tierpark begrüßt werden. Und auch dieser war mit viel Aufregung verbunden. Zwar handelte es sich hierbei nicht um die erste Geburt ihrer Art im Magdeburger Zoo, wie es bei den Elefanten der Fall war, doch bei dieser Tierart kann es und kam es in der Landeshauptstadt schon öfter zu schweren Komplikationen. Allen Bedenken und Sorgen zum Trotz lief diesmal glücklicherweise alles so, wie es sollte, sodass Muttertier Shani am Freitagabend ein gesundes Kälbchen auf die Welt brachte. Eine kleine Giraffendame, die auf den Namen Safira getauft wurde und die sich bisher prächtig zu entwickeln scheint.
4: Bis jetzt geht es ihr sehr gut. Sie läuft fröhlich umher. Wir haben es ja schon gesehen. Sie hat sich kräftig entfaltet nach der Geburt. Wenn man 15 Monate da eng zusammengepackt liegt mit so langen Gliedmaßen, muss man sich erstmal richtig entfalten. Und sie trinkt regelmäßig. Sie hat ihr Darmpech, das Mekonium, den ersten Kot bereits abgesetzt. Von daher läuft alles wie gewünscht.
3: Anfangs sei man noch etwas besorgt um Safiras orthopädische Entwicklung gewesen, denn das Kälbchen war an den ersten Tagen noch sehr wackelig auf den Beinen unterwegs. Davon war am Mittwoch allerdings nichts mehr zu beobachten und das Jungtier stolzierte brav stets an der Seite von Mama Shani durch das Gehege. Besonders groß ist die Freude, dass es sich beim Nachwuchs dieser bedrohten Tierart um ein Weibchen handelt. Von enormer Bedeutung für das Zuchtprogramm der nubischen Giraffen, auch wenn derzeit noch nicht klar ist, ob Safira sich der Herde im Magdeburger Zoo dauerhaft anschließen wird oder in Zukunft ein neues Zuhause in einem anderen Tierpark findet.
4: Das liegt im Endeffekt in den Händen des EEPs, wo dann diese Giraffe hingeht, wo ein passender genetischer Partner ist oder ob irgendwann unser Bulle mal auf die Reise gehen muss.
3: Wer Mutter und Jungtier zu Gesicht bekommen möchte, muss vermutlich etwas Geduld und eine Portion Glück mitbringen. Denn Shani entscheidet selbst, wann sie mit ihrem Sprössling das Giraffenhaus verlässt und sich den vielen neugierigen Blicken der Zoobesucher stellen möchte. Mit dem Rest der Herde erfolgt der Kontakt derzeit auch nur durch das Gitter oder über den Zaun hinweg, allerdings nicht mehr lange.
4: Sie wird jetzt dann erstmal die anderen Giraffen näher kennenlernen. Dies haben sie bis jetzt über eine Abtrennung gemacht und dann in den folgenden Tagen lernt sie den Rest der Herde ohne Abtrennung kennen.
2: Die Landesverkehrsgesellschaft NASA beauftragt in Sachsen-Anhalt den überregionalen

0: ÖPNV auf der Schiene. Mit dem Fahrplanwechsel am 13. Dezember wird es zahlreiche Neuerungen im Nahverkehrsangebot geben. Dabei wären zahlreiche Auswirkungen offenbar, die durch die Nutzung des sachsen-anhaltischen Gleisnetzes als Umleitungsstrecke wegen der Großbaustelle auf der Fernbahnlinie Hannover-Berlin entstehen. Dennoch soll es zusätzliche Bahnverbindungen geben. So wird die Kapazität der stark nachgefragten Verbindungen zwischen Halle und Leipzig erweitert, indem man die S5 und die S5X mit 300 Sitzplätzen ausstatten wird. Dafür wird das Angebot der S3 zwischen Halle Südstadt und Niedleben auf einen Stundentakt ausgedünnt. Auch auf der Strecke Halle Sangerhausen verkehren weniger Züge. Die Regionalexpresslinien 8 und 9 sollen dabei die sonst von S-Bahnen angefahrenen Stationen bedienen. Dafür wird es zwischen Magdeburg und Halle eine stündliche Verbindung bis nach 23 Uhr geben. Und mit einer stark beschleunigten Verbindung von Halle nach Magdeburg wird ein Anschluss an den letzten IC aus München geschaffen, der eine Reisemöglichkeit von München nach Magdeburg in weniger als 4 Stunden ermöglicht. Die Reklame.
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0: Willkommen zurück. Seit Anfang Oktober ist die gesetzliche Sperrfrist für das Fällen von Bäumen und das Zurückschneiden von Sträuchern und dem Roden von Hecken abgelaufen, ein Zeitpunkt, der vom Bundesnaturschutzgesetz geregelt wird.

0: Denn damit soll verhindert werden, dass Nist- und Brutstätten geschützter Tiere durch solche Arbeiten geschädigt werden. Allerdings ist das Ablaufen der Schutzfrist kein Freibrief für die Ausführung solcher Maßnahmen, sondern es muss geprüft werden, ob das Gehölz ein wiederkehrender Brut- und Nistplatz ist. Sind solche Vorkommen vorhanden oder bestehen Unsicherheiten dazu, sollte Kontakt zu den unteren Naturschutzbehörden aufgenommen werden. Darüber hinaus gibt es in den Gemeinden eigene Baumschutzsatzungen, wonach auch nach dem Ende der Sperrfrist Baumfällungen der Genehmigung durch die zuständigen Stellen bedürfen. Also in meiner Jugend wurde Mensch ärgere dich nicht oder Halma oder Autorennen wie noch nie gespielt. Spiele, die meine Oma noch im Schrank hatte, wo die Autos aussahen wie in den 1940er Jahren. Klassiker, die man heute auch noch spielen könnte, aber man sieht schon, bei diesem Spieleaktionstag sahen die Spielfiguren ganz anders aus. Denn hier zeigte der Tabletop für ein Magdeburg in der Stadtbibliothek, womit sich dessen 60 Mitglieder so in ihrer Freizeit beschäftigen.
1: Das ist ein Verein, den gibt es seit 3 oder 4 Jahren und wir beschäftigen uns mit dem Tabletop-Hobby. Das sind so Art Brettspiele, die man auf Tischoberflächen spielt. Daher kommt auch der Name Tabletop. Und da gibt es eine ganz große Bandbreite von historischen Systemen, Fantasy-Systemen wie zum Beispiel Herr der Ringe, bis hin zu Science-Fiction-Systemen wie Star Wars und auch viele Brettspiele. Und all die werden bei uns im Verein angeboten.
0: Grundlage für viele der hier vorgeführten Spiele sind Bücher oder Filme, besonders aus dem Fantasy-Bereich, aber auch Strategiespiele, bei denen man historische Schlachten nachspielen kann, wobei man eher keinen Wert auf historische Genauigkeit legt, denn da steht der Sieger ja schon fest. Denn wenn hier die deutschen Truppen auf amerikanische losgehen, kann es durchaus anders ausgehen als bei der nachgestellten Ardennenoffensive. Ein Spielzug bedeutet die Möglichkeit, den Panzer eine bestimmte Strecke zu bewegen. Dann wird geschaut, wie weit der Gegner noch entfernt ist. Und der Würfel entscheidet, welcher Schaden am Schirmenpanzer angerichtet wird. Der hier hatte Glück und darf beim nächsten Spielzug zurückschießen.
1: Es gibt Regelsysteme ganz unterschiedlicher Art, für jedes Spiel von einem vielleicht bis schwer. Und meistens basiert das auf Würfen und auf Profilen. Also jedes Modell hat ein Profil von stark bis schwach oder von gut bis schlecht. Und dann würfelt man gegen andere Modelle und je nachdem, welche Wurfergebnisse man erzielen muss, besiegt man das andere Modell dann und gewinnt dann am Ende vielleicht die ganze Schlacht.
0: Dabei wird auch sehr viel Wert auf die Gestaltung der Spielfiguren gelegt. Die findet man beispielsweise in der käuflichen Verpackung zum Spiel oder man bastelt sich das gesamte Spielfeld selbst und bemalt die Spielfiguren nach eigenen Vorstellungen.
1: Es gibt Zinnfiguren, es gibt Plastikfiguren. Seit einigen Jahren gibt es auch 3D-gedruckte Figuren mit der neuen Technik. Ganz unterschiedlich und auch in allen Preislagen zu bekommen. Und man kann die eben dann selber bemalen, zusammenbauen und die dann in selbstgestalteten Landschaften, in Schlachten gegen Freunde ins Feld führen und hat einen schönen Abend zusammen. Und was so historisch zum Beispiel im historischen Bereich angesiedelt ist, da lernt man dann nebenbei quasi auch noch ein bisschen was über Geschichte oder bewegt sich eben in Fantasie- oder Science-Fiction-Welten.
0: Und damit schließt sich der Kreis zur Stadtbibliothek, denn hier kann man die passenden Bücher ausleihen. So gibt es beispielsweise zur Star-Wars-Saga jede Menge Bücher, die in dieser Fantasiewelt spielen und in denen die Eigenschaften der dort handelnden Personen auf diese Spielfiguren übertragen werden, die sich dann in einer Mission bewähren müssen.
1: Genau, man kann, wenn man sagt, ich möchte Obi-Wan Kenobi ins Feld führen oder Aragorn bei Herr der Ringe, dann kann man das als Figur machen und kann sich so mit seinen Helden, die man aus seinen Büchern kennt oder aus dem Film, ein bisschen identifizieren. Und es ist halt, statt nur Computer zu spielen, es ist halt ein sehr viel haptischeres Hobby. Also man kann Figuren eben bemalen und zusammenbauen. Und
0: wenn man Pech hat, gewinnt Darth Vader?
1: Genau, Darth Vader oder der Hexenkönig oder Sauron gewinnt. Aber dann kann man ja bei der nächsten Schlacht versuchen, sich zu rächen, genau. Oder eine andere Einheit aufzustellen. Und darin liegt ja auch der Spaß bei der Sache.
0: Wer jetzt Lust bekommen hat, sich auch einmal in diesen Spielewelten zu versuchen, es gibt einige Geschäfte in der Stadt, wo man solche Spiele kaufen kann. Oder man besucht den Tabletop-Verein, der sogar ein eigenes Vereinsheim betreibt.
1: Das ist in der Steinigstraße in Stadtfeld, an der Ecke Große Diesdorfer Straße. Wir haben aber auch einen Discord-Server, wo wir uns alle versammeln. Ungefähr 300 Leute sind da mittlerweile und wir haben 60 Mitglieder im Verein. Und da kann man sich auch zu Spielen verabreden oder mit Gleichgesinnten austauschen.

0: Tiefsttemperaturen sinken auf 6 bis 4 Grad. Der Wind weht leicht und nicht mehr böig und hat auf Süden gedreht. Am Donnerstag geht es örtlich mit Dunst- und Nebelfeldern in den Tag. Später ist es wechselnd bewölkt mit Auflockerungen und Sonnenschein. Es ist trocken. Die Temperaturen steigen auf 16 bis 18 Grad. Der Wind weht leicht und kaum böig weiter aus dem Süden. Die weiteren Aussichten bis zum Sonntag. Hochdruckeinfluss beschert in den nächsten Tagen angenehmes und trockenes Wetter. Am Wochenende geht es herbstlich frisch in den Tag. Nebel oder Dunst kann auch immer mit dabei sein. Tagsüber ist es dann freundlich und mild.
1: Im Kunstmuseum Moritzburg wird am Donnerstag eine Ausstellung der mit dem Gustav-Weidands-Preis ausgezeichneten Künstlerin Maria Gerbaulet eröffnet. Die Bildhauerin beschäftigt sich in ihren Schaffen vor allem mit Ton, Wachs, Holzstaub, Wolle und Asche, die sie zu Skulpturen verarbeitet, die zwischen körperlichen Strukturen und technischen Systemen schwanken. Die Vernissage der Ausstellung beginnt um 18 Uhr und wird mit der Übergabe des Preises verknüpft. Ein Konzert der besonderen Art soll am Donnerstag im Volkspark Halle zur Aufführung kommen. Unter dem Titel Wunder treffen klassische Musik, Musikwissenschaft und zeitgenössische Kunst aufeinander. Für Letztere steht der Fachbereich Schmuck der Kunsthochschule und das Studilab der MLU zusammen mit der Staatskapelle Halle entwickelten ein Konzertkonzept. Entstanden ist das erste Durcheinanderkonzert, das um 19.30 Uhr das erste Mal aufgeführt werden soll. Ob es Eintritt kostet, wurde nicht mitgeteilt. Da aber die Profis von der Staatskapelle mitwirken, ist sicher davon auszugehen. Ja, das waren zwei Veranstaltungshinweise von unserer Redaktion. Vielleicht einer noch, denn auch am Donnerstag wird es wieder ein MDF1 Direktmagazin geben. Ich hoffe, Sie sind dann wieder mit dabei. Denn auch wenn man eine der empfohlenen Veranstaltungen besuchen will, es bleibt genug Gelegenheit, bei uns reinzuschauen. Denn unsere Sendung für Halle kann man ab 18.30 Uhr zu jeder halben Stunde ansehen. Bis dahin auf Wiedersehen und bleiben Sie gesund.

Hallo, wir melden uns heute aus unserem Studio auf der InnoTrans. Ein herzliches Willkommen dazu, ein herzliches Willkommen auch zu unserer neuen Sendung von Deutschland Lokal. Die Oktoberausgabe wartet mit einem richtigen Highlight, denn die InnoTrans findet zum 30. Mal statt und da hier läuft alles wie auf Schienen.

0: hockst hier. Warum?
1: Weil ich mich für die Technik von Gleisbaumaschinen interessiere.
0: Das sind Gleisbaumaschinen und die bestehen aus 100.000 Teilen. Welches interessiert dich besonders?
1: In dem Fall finde ich die Frästechnik interessant. Da ist ein Fräsrad drin, was eben dieses Profil hier fräsen kann, damit das wieder genau so sein soll, wie es mal sein soll.
0: Herr Hildebrand, hier ist ja doch eine ganze Menge los. Viele Fachbesucher, die hier sind. Was haben Sie denn denen mitgebracht?
2: Naja, Sie sehen, hinter mir steht die Modula. Die Modula ist eine Lokomotive, in der Lackierung haben wir sie an die Deutsche Bahn verkauft. Aber dieses ist nicht nur eine Lokomotive, sondern im Prinzip sind es drei Lokomotiven, weil wir unterschiedliche Antriebsmodule haben. Also Name des Programms, Modula. Du kannst die Antriebsmodule austauschen, sodass man hinter mir diese Tafel sieht. Das heißt, hier steht hinter mir die BDD, Batterie-Diesel-Dieselmotor. Aber wir können auch herstellen eine EDD. Oben auf dem Dach steht dann ein Pantograph und wir haben zwei Dieselmotoren. Oder wir gehen voll elektrisch auf den Pantographen auf dem Dach und haben zwei Batterien eingebaut.

0: Wir stehen ja hier an einem sehr umlagerten Ausstellungsstück. Vectron X haben wir sogar doppelt gesehen heute. Wir hätten 1000 Fragen. Ich fange mal mit der ersten an. Das gute Stück ist wirklich neu, was Sie mitgebracht haben.
1: Neu ist natürlich relativ. Wir haben es geschafft, bei der führenden Lokomotivplattform Europa

0: Europas. Die Verbindung zwischen der realen Welt und der digitalen Welt erstmals in diesem Ausmaß in unserer Industrie darzustellen. Dafür steht das X. Digitale Funktionen auf einer Lokomotive, die es dem Lokomotivführer ermöglichen, in einer digitalen Umgebung die Lokomotive effizienter in den täglichen operativen Prozessen, zu Deutsch sagt man, im Betrieb zu nutzen. Die Lokomotive selber ist weit über 3000 Mal in Europa verkauft, aktuell die führende Lokomotivplattform. Praktisch jede Bahn fährt einen Vectron. Und wir haben zwei Arten, einmal den Vectron X und einmal den Vectron X Dual Mode. Das heißt, wir sind in der Lage, sowohl mit Oberleitung als auch ohne zu fahren und können diese digitale Arbeitsumgebung jetzt in ganz Europa in 20 Ländern zur Verfügung stellen.
1: Wenn man mit Mitarbeitern spricht, sind die alle recht stolz und angekündigt wurde sogar als Highlight der diesjährigen InnoTrans. Will ich Ihnen alles glauben, nehme ich auch alles ab. Aber wo sind die Ziele? Das heißt, was wird das werden? Wohin entwickelt sich das?
0: Das Ziel für uns ist relativ klar. Wir glauben daran, dass es wichtig ist für die Operateure, für unsere Kunden. Und dabei spielt es keine Rolle, ob es im Güterverkehr oder im Passagierverkehr ist. Wichtig ist, die operativen Kosten im täglichen Betrieb zu senken und die Nutzbarkeit des Rollingstock, in dem Fall von Lokomotiven, von der Vectron-Plattform, zu stärken. Das heißt, teure Assets werden über den Lebenszyklus viel effizienter genutzt als in der Vergangenheit und das dank Datenbasen und dank digitaler Funktionen. Und das ist so einzigartig, das hat bisher noch niemand in der Branche in dem Ausmaß getätigt. Es gibt ähnliche Tendenzen in anderen Industrien. Wir sind der Erste und der Vorreiter, der eben die digitale Welt auf der Basis auch von Artificial Intelligence mit der realen Welt, mit den Lokomotiven verbindet.
2: Und ja, man sieht es nicht so oft, auch als Fachmann nicht. Deswegen fand ich es jetzt interessant.

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0: Seit 25 Jahren gibt es in Sachsen-Anhalt die Stiftung Familie Not, die dort einspringt, wo andere Unterstützungsleistungen nicht greifen oder ausreichen. Dabei hilft man besonders werdenden oder alleinerziehenden Müttern, die aufgrund besonderer Lebensumstände in finanzielle Not geraten sind. Mögliche Hilfen können dabei eine dringend benötigte Waschmaschine oder eine Erstausstattung für ein Neugeborenes sein. Die Stiftung ging 2001 aus einem Vorgängerverein hervor, der sich ebenfalls dieser Probleme annahm. Und Frank Winkler, deren heutiger Geschäftsführer, schon damals für den Vorgängerverein tätig war. Er nutzte das 25-jährige Jubiläum, um die Leitung an Nadine Stephan zu übergeben, die zukünftig vor allem die Zusammenarbeit mit den Schwangerschaftsberatungsstellen im Land vertiefen möchte. Die Stiftung wurde durch das Land Sachsen-Anhalt initiiert, das seitdem die Sach- und Personalkosten übernimmt. Und damit ein herzliches Willkommen zum MDV1 Direktmagazin am Mittwoch. Die Bilanz aus 25 Jahren Tätigkeit ist beeindruckend. So wurden allein im vorigen Jahr über 3.500 Anträge auf Leistungen der Bundesstiftung gestellt. Eine Steigerung im Vergleich zu früheren Jahren, trotz des Rückgangs an Geburtenzahlen. Wobei die Zahlen ein Indiz darstellen, wie sich aktuell Lebenslagen verändern, weshalb Menschen auf Unterstützungsleistungen angewiesen sind.
1: Während Elefantenbaby Edda derzeit noch bei den Zoobesuchern in Magdeburg für Entzückung sorgt, könnte nun schon wieder der nächste Nachwuchs im Tierpark begrüßt werden. Und auch dieser war mit viel Aufregung verbunden. Zwar handelte es sich hierbei nicht um die erste Geburt ihrer Art im Magdeburger Zoo, wie es bei den Elefanten der Fall war, doch bei dieser Tierart kann es und kam es in der Landeshauptstadt schon öfter zu schweren Komplikationen. Allen Bedenken und Sorgen zum Trotz lief diesmal glücklicherweise alles so, wie es sollte, sodass Muttertier Shani am Freitagabend ein gesundes Kälbchen auf die Welt brachte. Eine kleine Giraffendame, die auf den Namen Safira getauft wurde und die sich bisher prächtig zu entwickeln scheint.
2: Bis jetzt geht sie sehr gut. Sie läuft fröhlich umher. Wir haben es ja schon gesehen. Sie hat sich kräftig entfaltet nach der Geburt. Wenn man 15 Monate da eng zusammengepackt liegt mit so langen Gliedmaßen, muss man sich erstmal richtig entfalten. Und sie trinkt regelmäßig, sie hat ihr Darmpech, das Mekonium, das den ersten Kot bereits abgesetzt, von daher läuft alles wie gewünscht.
1: Anfangs sei man noch etwas besorgt um Safiras orthopädische Entwicklung gewesen, denn das Kälbchen war an den ersten Tagen noch sehr wackelig auf den Beinen unterwegs. Davon war am Mittwoch allerdings nichts mehr zu beobachten und das Jungtier stolzierte brav stets an der Seite von Mama Shani durch das Gehege. Besonders groß ist die Freude, dass es sich beim Nachwuchs dieser bedrohten Tierart um ein Weibchen handelt. Von enormer Bedeutung für das Zuchtprogramm der nubischen Giraffen, auch wenn derzeit noch nicht klar ist, ob Safira sich der Herde im Magdeburger Zoo dauerhaft anschließen wird oder in Zukunft ein neues Zuhause in einem anderen Tierpark findet.
2: Das liegt im Endeffekt in den Händen des EEPs, wo dann diese Giraffe hingeht, wo ein passender genetischer Partner ist oder ob irgendwann unser Bulle mal auf die Reise gehen muss.
1: Wer Mutter und Jungtier zu Gesicht bekommen möchte, muss vermutlich etwas Geduld und eine Portion Glück mitbringen, denn Shani entscheidet selbst, wann sie mit ihrem Sprössling das Giraffenhaus verlässt und sich den vielen neugierigen Blicken der Zoobesucher stellen möchte. Mit dem Rest der Herde erfolgt der Kontakt derzeit auch nur durch das Gitter oder über den Zaun hinweg, allerdings nicht mehr lange.
2: Sie wird jetzt dann erstmal die anderen Giraffen näher kennenlernen, dies haben sie bis jetzt über eine Abtrennung gemacht und dann in den folgenden Tagen lernt sie den Rest der Herde ohne Abtrennung kennen.
0: €350.000 investierte die Stadt Schönebeck in den grundhaften Ausbau des Schwarzen Wegs zwischen Bölzig und Warschauer Straße. Mit den Bauarbeiten wurde im April begonnen. Nun gab der Oberbürgermeister den fertigen Abschnitt zur Benutzung frei. Die Zeit des Ausbaus der Straße nutzten die Stadtwerke, um in diesem Abschnitt notwendige Arbeiten an den dort befindlichen Versorgungsleitungen auszuführen. Außerdem entstanden neue Geh- und Radwege und man erweiterte die Straßenbeleuchtung. Zwar verzögerte die Verlegung einer Fernwärmetrasse im Kreuzungsbereich der Warschauer Straße die Arbeiten, allerdings konnte das Bauunternehmen den Verzug aufholen, damit man die Sperrungen termingerecht aufheben konnte. Damit sind die Arbeiten in diesem Bereich aber noch nicht beendet. Derzeit befindet man sich in Planungen zur Weiterführung der Sanierung von der Bölzigstraße aus bis hin zum Bahnübergang. Diese Zweiteilung der Maßnahme wurde erforderlich, weil die Entscheidung zum zukünftigen Feuerwehrstandort in diesem Bereich noch nicht getroffen wurde.
3: Unter dem Titel Taking Space findet derzeit eine Ausstellung in der Burggalerie im Volkspark in Halle statt. Studierende und Absolventen der Burg Giebichtenstein, Kunsthochschule Halle, setzen sich darin mit der Frage auseinander, wie Textildesign auf gesellschaftliche und politische Entwicklungen reagieren kann. Kriege, Klimakrise und ein zunehmender Rechtsruck prägen die Gegenwart. Die Ausstellung greift diese Entwicklungen auf und zeigt, dass Textilien weit mehr sein können als dekorative Stoffe. Sie erzählen Geschichten, machen Missstände sichtbar und regen zum Nachdenken an.
4: Dass jedes Arbeiten mit Textil immer weiblich konnotiert ist. Es ist immer so ein bisschen in der Hausfrauenecke und Handarbeiten und ach, das ist ja nicht so viel wert. Also in der Hierarchie ist es einfach nicht so anerkannt wie jetzt ein Produktdesign oder was weiß ich, Möbeldesign, solche Sachen. Und das ist etwas, worum wir immer sehr kämpfen, dass wir ernster genommen werden, besser wahrgenommen werden, weil wir tatsächlich als Disziplin überall stattfinden. Wir sind die Basis für die Kleider, wir sind die Basis für Möbelstoffe. Sobald ich ein bisschen Atmosphäre in eine Wohnung haben möchte, arbeite ich mit Textilien. Also wir sind eigentlich überall vertreten, sind aber nicht so sichtbar. Und darum geht es auch in dieser Ausstellung. Deswegen auch der Titel Taking Space. Wir wollen Raum einnehmen, wir wollen Platz einnehmen. Wir wollen einfach mehr wahrgenommen und mehr akzeptiert werden tatsächlich.
3: Die ausgestellten Arbeiten beschäftigen sich dabei noch mit ganz vielen anderen Themen von Langlebigkeit, Gebrauchsspuren und der sozialen Bedeutung von Kleidung über die Weiterentwicklung textiler Verarbeitungstechniken bis hin zu Misogynie und globalen Machtverhältnissen. Eine Arbeit untersucht, wie sich Wolle bereits mit einem Seidenanteil von nur 1% veredeln lässt. Ein anderes Projekt macht auf die bislang wenig erforschte Krankheit Endometriose aufmerksam und beleuchtet die Rolle von Frauen bei der Entwicklung digitaler Technologien. In der Kollektion Quadrolux verbinden Studierende gemeinsam mit Designerinnen aus Usbekistan traditionelles ICAD-Handwerk mit zeitgenössischem und nachhaltigem Design. Für die Projekte haben sich die Studierenden teilweise aber auch mit anderen Fachbereichen zusammengeschlossen. Die einzelnen Werke sind durch dünne, schwebende Stoffbahnen voneinander getrennt. Diese sind gerade so durchsichtig, dass sich weitere Arbeiten dahinter erahnen lassen. Um sie vollständig zu entdecken, müssen Besucher jedoch um die Stoffwände herumgehen.
4: Wenn man möchte, kann man ganz tief einsteigen, weil wir eine Bibliothek auch installiert haben, hier in der Ausstellung, die Textile Library, wo ich dann einmal die Dokumentation und die ganzen Hintergründe mir anschauen kann, die die Künstlerin selber geschrieben hat. Und es gibt aber auch ein Kontingent an Literatur, die sie benutzt hat. Also wenn ich will, kann ich sogar noch tiefer einsteigen.
3: Neben den Büchern gibt es auch Stoffproben zum Anfassen sowie ein Informationsheft, das man sich auch mit nach Hause nehmen kann. Zudem bietet das Symposium Claiming Space am 6. und 7. November jeweils von 10 bis 18 Uhr ein Forum für Austausch und Vernetzung, bevor die Ausstellung dann zum 8. November ein Ende findet. Bis dahin gibt es jedoch regelmäßige Führungen. Die Termine dazu sind online zu finden.
0: Die Landesverkehrsgesellschaft NASA beauftragt in Sachsen-Anhalt den überregionalen ÖPNV auf der Schiene. Mit dem Fahrplanwechsel am 13. Dezember wird es zahlreiche Neuerungen im Nahverkehrsangebot geben. Dabei werden zahlreiche Auswirkungen offenbar, die durch die Nutzung des sachsen-anhaltinischen Gleisnetzes als Umleitungsstrecke wegen der Großbaustelle auf der Fernbahnlinie Hannover-Berlin entstehen. So wird die stündliche Verbindung Stendal-Berlin voraussichtlich erst Ende 2027 aufgenommen. Auch zwischen Wolfsburg und Stendal sind Einschränkungen zu erwarten. Dafür wird es zwischen Magdeburg und Halle eine stündliche Verbindung bis nach 23 Uhr geben. Und mit einer stark beschleunigten Verbindung von Halle nach Magdeburg wird ein Anschluss an den letzten IC aus München geschaffen, der eine Reisemöglichkeit von München nach Magdeburg in weniger als 4 Stunden ermöglicht. 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
0: Willkommen zurück. Zur Stunde spielt der SCM das Rückspiel gegen die Polen von Industria Kielce aus. Da man bereits das Hinspiel in der vorigen Woche in Polen gewinnen konnte, würde ein Sieg bereits das Ticket für die nächste Runde der Champions League bedeuten. Die zwei Punkte, die man bei einem weiteren Sieg über Kielce seiner Bilanz hinzufügen könnte, so SCM-Trainer Bennett Wiegert, würden in der nächsten Runde dabei helfen, falls auch Kielce die Hauptrunde erreichen sollte. Schließlich erwiesen sich die Polen als harter Gegner, mit guten Aussichten ebenfalls die Hauptrunde zu erreichen. Da der SCM am Wochenende spielfrei hatte, hatten die Spieler etwas mehr Zeit zur Regenerierung, die ihnen hoffentlich dabei helfen wird, die Polen zu besiegen. Also in meiner Jugend wurde Mensch ärgere dich nicht oder Halma oder Autorennen wie noch nie gespielt. Spiele, die meine Oma noch im Schrank hatte, wo die Autos aussahen wie in den 1940er Jahren. Klassiker, die man heute auch noch spielen könnte, aber man sieht schon, bei diesem Spieleaktionstag sahen die Spielfiguren ganz anders aus. Denn hier zeigte der Tabletop für ein Magdeburg in der Stadtbibliothek, womit sich dessen 60 Mitglieder so in ihrer Freizeit beschäftigen.
9: Das ist ein Verein, den gibt es seit 3 oder 4 Jahren und wir beschäftigen uns mit dem Tabletop-Hobby. Das sind so Art Brettspiele, die man auf Tischoberflächen spielt, daher kommt auch der Name Tabletop. Und da gibt es eine ganz große Bandbreite von historischen Systemen, Fantasy-Systemen wie zum Beispiel Herr der Ringe, bis hin zu Science-Fiction-Systemen wie Star Wars und auch viele Brettspiele und all die werden bei uns im Verein angeboten.
0: Grundlage für viele der hier vorgeführten Spiele sind Bücher oder Filme, besonders aus dem Fantasy-Bereich, aber auch Strategiespiele, bei denen man historische Schlachten nachspielen kann, wobei man eher keinen Wert auf historische Genauigkeit legt, denn da steht der Sieger ja schon fest. Denn wenn hier die deutschen Truppen auf amerikanische losgehen, kann es durchaus anders ausgehen als bei der nachgestellten Ardennenoffensive. Ein Spielzug bedeutet die Möglichkeit, den Panzer eine bestimmte Strecke zu bewegen. Dann wird geschaut, wie weit der Gegner noch entfernt ist. Und der Würfel entscheidet, welcher Schaden am Schirmenpanzer angerichtet wird. Der hier hatte Glück und darf beim nächsten Spielzug zurückschießen.
9: Es gibt Regelsysteme ganz unterschiedlicher Art, für jedes Spiel von einem Vergleich bis schwer. Und meistens basiert das auf Würfen und auf Profilen. Also jedes Modell hat ein Profil von stark bis schwach oder von gut bis schlecht. Und dann würfelt man gegen andere Modelle und je nachdem, welche Wurfergebnisse man erzielen muss, besiegt man das andere Modell dann und gewinnt dann am Ende vielleicht die ganze Schlacht.
0: Dabei wird auch sehr viel Wert auf die Gestaltung der Spielfiguren gelegt. Die findet man beispielsweise in der käuflichen Verpackung zum Spiel oder man bastelt sich das gesamte Spielfeld selbst und bemalt die Spielfiguren nach eigenen Vorstellungen.
9: Es gibt Zinnfiguren, es gibt Plastikfiguren, seit einigen Jahren gibt es auch 3D-gedruckte Figuren mit der neuen Technik. Ganz unterschiedlich und auch in allen Preislagen zu bekommen. Und man kann die eben dann selber bemalen, zusammenbauen und die dann in selbstgestalteten Landschaften, in Schlachten gegen Freunde ins Feld führen und hat einen schönen Abend zusammen. Und was so historisch zum Beispiel im historischen Bereich angesiedelt ist, da lernt man dann nebenbei quasi auch noch ein bisschen was über Geschichte oder bewegt sich eben in Fantasie- oder Science-Fiction-Welten.
0: Und damit schließt sich der Kreis zur Stadtbibliothek, denn hier kann man die passenden Bücher ausleihen. So gibt es beispielsweise zur Star-Wars-Saga jede Menge Bücher, die in dieser Fantasiewelt spielen und in denen die Eigenschaften der dort handelnden Personen auf diese Spielfiguren übertragen werden, die sich dann in einer Mission bewähren müssen.
9: Genau, man kann, wenn man sagt, ich möchte Obi-Wan Kenobi ins Feld führen oder Aragorn bei Herr der Ringe, dann kann man das als Figur machen und kann sich so mit seinen Helden, die man aus seinen Büchern kennt oder aus dem Film, ein bisschen identifizieren. Und es ist halt, statt nur Computer zu spielen, es ist halt ein sehr viel haptischeres Hobby, also man kann Figuren eben bemalen und zusammenbauen. Und
0: wenn man Pech hat, gewinnt Darth Vader?
9: Genau, Darth Vader oder der Hexenkönig oder Sauron gewinnt. Aber dann kann man ja bei der nächsten Schlacht versuchen, sich zu rächen, genau. Oder eine andere Einheit aufzustellen und darin liegt ja auch der Spaß bei der Sache.
0: Wer jetzt Lust bekommen hat, sich auch einmal in diesen Spielewelten zu versuchen, es gibt einige Geschäfte in der Stadt, wo man solche Spiele kaufen kann. Oder man besucht den Tabletop-Verein, der sogar ein eigenes Vereinsheim betreibt.
9: Das ist in der Steinigstraße in Stadtfeld, an der Ecke große Diesdorfer Straße. Wir haben aber auch einen Discord-Server, wo wir uns alle versammeln. Ungefähr 300 Leute sind da mittlerweile und wir haben 60 Mitglieder im Verein. Und da kann man sich auch zu Spielen verabreden oder mit Gleichgesinnten austauschen, übers Malen, übers Basteln, übers Spielen.
0: Um auf diesen Discord-Server zugreifen zu können, scannt man einfach diesen QR-Code ein und kommt so in den Kontakt mit dem Verein oder man kommt einfach mal vorbei. Offensichtlich sind fast jeden Nachmittag begeisterte Spieler vor Ort.
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11: Die MDF1 Wettervorhersage für den 14. und 15. Oktober. In der Nacht zum Donnerstag ist der Himmel klar und wolkenlos. Niederschläge gibt es keine. Die Nachttemperaturen sinken auf 6 bis 4 Grad. Der Wind weht leicht und nicht mehr böig und hat auf Süden gedreht. Am Donnerstag geht es örtlich mit Dunst- und Nebelfeldern in den Tag. Später ist es weg.

0: wechselnd bewölkt mit Auflockerungen und Sonnenschein. Es ist trocken. Die Temperaturen steigen auf 16 bis 18 Grad. Der Wind weht leicht und kaum böig weiter aus dem Süden. Die weiteren Aussichten bis zum Sonntag. Hochdruckeinfluss beschert in den nächsten Tagen angenehmes und trockenes Wetter. Am Wochenende geht es herbstlich frisch in den Tag. Nebel oder Dunst kann auch immer mit dabei sein. Tagsüber ist es dann freundlich und mild.
1: Bereits um 15 Uhr ist Elke Becker zu Gast in der Stadtteilbibliothek Reform, um aus ihrem historischen Roman »Das Haus Faber-Castell« zu lesen. Darin geht es um mehr als 250 Jahre andauernde Geschichten des Traditionsunternehmens, in der sich die Lebensgeschichten von historisch verbürgten Personen kreuzen. Der Eintritt zur Lesung ist frei. Mit Ex-East, also mit »Aus dem Osten«, ist eine Theaterreise überschrieben, die man am Mittwochabend auf dem Moritzhof unternehmen könnte. Dabei geht die Künstlerin Anastasia Tarkanova der Frage nach, was passiert mit Menschen, wenn ein Staat, in dem sie lebten, verschwindet. Damit dürfte klar sein, dass es vor allem um die Befindlichkeiten der Ostdeutschen gehen dürfte. Allerdings spannt die Künstlerin den Weg bis zu 1700 Jahre in die Vergangenheit. Und das Publikum entscheidet mit, welche Schwerpunkte gelegt werden. Ab 19 Uhr werden Fragen gestellt und vielleicht auch beantwortet. Die Eintrittskarte kostet 11 Euro. Und wer die Vorstellung am Mittwoch verpasst, der hat dazu noch einmal am Donnerstag Gelegenheit. Das Julie Sasson Quartett ist am Mittwoch zu Gast im Forum Gestaltung. Das Jazz-Special begrüßt dabei eine Pianistin mit ihrer Band, die mit ihrem Publikum eine ganz einzigartige musikalische Reise unternehmen wird. Man verspricht eine Klangwelt aus lyrischer Schönheit, unerwarteten Wendungen, Geheimnissen und emotionaler Tiefe. Das Konzert der international gefeierten Künstlerin beginnt um 19.30 Uhr. Die Eintrittskarte kostet 25 Euro. Ja, das waren drei Veranstaltungshinweise von unserer Redaktion, vielleicht einer noch, denn auch am Donnerstag wird es wieder ein MDF1 Direktmagazin geben. Ich hoffe, die sind dann wieder mit dabei, denn auch wenn man eine der empfohlenen Veranstaltungen besuchen will, bleibt genug Gelegenheit, bei uns mal reinzuschauen, denn unsere Sendung für Magdeburg kann man ab 18 Uhr zu jeder vollen Stunde ansehen. Bis dann, auf Wiedersehen und bleiben Sie gesund.

Hallo, wir melden uns heute aus unserem Studio auf der InnoTrans. Ein herzliches Willkommen dazu, ein herzliches Willkommen auch zu unserer neuen Sendung von Deutschland Lokal. Die Oktoberausgabe wartet mit einem richtigen Highlight, denn die InnoTrans findet zum 30. Mal statt und da hier läuft alles wie auf Schienen.

0: hockst hier. Warum?
1: Weil ich mich für die Technik von Gleisbaumaschinen interessiere.
0: Das sind Gleisbaumaschinen und die bestehen aus 100.000 Teilen. Welches interessiert dich besonders?
1: In dem Fall finde ich die Frästechnik interessant. Da ist ein Fräsrad drin, was eben dieses Profil hier fräsen kann, damit das wieder genau so sein soll, wie es mal sein soll.
0: Herr Hildebrandt, hier ist ja doch eine ganze Menge los. Viele Fachbesucher, die hier sind. Was haben Sie denn denen mitgebracht?
2: Naja, Sie sehen, hinter mir steht die Modular. Die Modular ist eine Lokomotive, in der Lackierung haben wir sie an die Deutsche Bahn verkauft. Aber dieses ist nicht nur eine Lokomotive, sondern im Prinzip sind es drei Lokomotiven, weil wir unterschiedliche Antriebsmodule haben. Also Name des Programms, Modular. Du kannst die Antriebsmodule austauschen, sodass man hinter mir diese Tafel sieht. Das heißt, hier steht hinter mir die BDD, Batterie-Diesel-Dieselmotor. Aber wir können auch herstellen eine EDD. Oben auf dem Dach steht dann ein Pantograph und wir haben zwei Dieselmotoren. Oder wir gehen voll elektrisch auf den Pantographen auf dem Dach und haben zwei Batterien eingebaut.

Wir stehen ja hier an einem sehr umlagerten Ausstellungsstück. Vectron X haben wir sogar doppelt gesehen heute. Wir hätten 1000 Fragen. Ich fange mal mit der ersten an. Das gute Stück

0: wirklich neu, was Sie mitgebracht haben?
1: Neu ist natürlich relativ. Wir haben es geschafft, bei der führenden Lokomotivplattform Europas die Verbindung zwischen der realen Welt und der digitalen Welt erstmals in diesem Ausmaß in unserer Industrie darzustellen. Dafür steht das X. Digitale Funktionen auf einer Lokomotive, die es dem Lokomotivführer ermöglichen, in einer digitalen Umgebung die Lokomotive effizienter in den täglichen operativen Prozessen, zu Deutsch sagt man, im Betrieb zu nutzen. Die Lokomotive selber ist weit über 3000 Mal in Europa verkauft. Aktuell die führende Lokomotivplattform. Praktisch jede Bahn fährt einen Vectron. Und wir haben zwei Arten. Einmal den Vectron X und einmal den Vectron X Dual Mode. Das heißt, wir sind in der Lage, sowohl mit Oberleitung als auch ohne zu fahren und können diese digitale Arbeitsumgebung jetzt in ganz Europa in 20 Ländern zur Verfügung stellen.
0: Wenn man mit Mitarbeitern spricht, sind die alle recht stolz und angekündigt wurde sogar als Highlight der diesjährigen InnoTrans. Will ich Ihnen alles glauben, nehme ich auch alles ab. Aber wo sind die Ziele? Das heißt, was wird das werden? Wohin entwickelt sich das?
1: Das Ziel für uns ist relativ klar. Wir glauben daran, dass es wichtig ist für die Operateure, für unsere Kunden. Und dabei spielt es keine Rolle, ob es im Güterverkehr oder im Passagierverkehr ist. Wichtig ist, die operativen Kosten im täglichen Betrieb zu senken und die Nutzbarkeit des Rolling Stock, in dem Fall von Lokomotiven, von der Vectron-Plattform, zu stärken. Das heißt, teure Assets werden über den Lebenszyklus viel effizienter genutzt als in der Vergangenheit und das dank Datenbasen und dank digitaler Funktionen. Und das ist so einzigartig. Das hat bisher noch niemand in der Branche in dem Ausmaß getätigt. Es gibt ähnliche Tendenzen in anderen Industrien. Wir sind der Erste und der Vorreiter, der eben die digitale Welt auf der Basis auch von Artificial Intelligence mit der realen Welt, mit den Lokomotiven verbindet.
2: Und ja, man sieht es nicht so oft. Auch als Fachmann nicht. Deswegen fand ich es jetzt interessant.

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0: Seit 25 Jahren gibt es in Sachsen-Anhalt die Stiftung Familie Not, die dort einspringt, wo andere Unterstützungsleistungen nicht greifen oder ausreichen. Dabei hilft man besonders werdenden oder alleinerziehenden Müttern, die aufgrund besonderer Lebensumstände in finanzielle Not geraten sind. Mögliche Hilfen können dabei eine dringend benötigte Waschmaschine oder eine Erstausstattung für ein Neugeborenes sein. Die Stiftung ging 2001 aus einem Vorgängerverein hervor, der sich ebenfalls dieser Probleme annahm. Und Frank Winkler, deren heutiger Geschäftsführer schon damals für den Vorgängerverein tätig war. Er nutzte das 25-jährige Jubiläum, um die Leitung an Nadine Stephan zu übergeben, die zukünftig vor allem die Zusammenarbeit mit den Schwangerschaftsberatungsstellen im Land vertiefen möchte. Die Stiftung wurde durch das Land Sachsen-Anhalt initiiert, das seitdem die Sach- und Personalkosten übernimmt. Und damit ein herzliches Willkommen zum MDV1 Direktmagazin am Mittwoch. Die Bilanz aus 25 Jahren Tätigkeit ist beeindruckend. So wurden alleine vorigen Jahr über 3.500 Anträge auf Leistungen der Bundesstiftung gestellt. Eine Steigerung im Vergleich zu früheren Jahren, trotz des Rückgangs an Geburtenzahlen. Wobei die Zahlen einen Indiz darstellen, wie sich aktuell Lebenslagen verändern, weshalb Menschen auf Unterstützungsleistungen angewiesen sind.
1: Unter dem Titel Taking Space findet derzeit eine Ausstellung in der Burggalerie im Volkspark in Halle statt. Studierende und Absolventen der Burg Giebichtenstein, Kunsthochschule Halle, setzen sich darin mit der Frage auseinander, wie Textildesign auf gesellschaftliche und politische Entwicklungen reagieren kann. Kriege, Klimakrise und ein zunehmender Rechtsruck prägen die Gegenwart. Die Ausstellung greift diese Entwicklungen auf und zeigt, dass Textilien weit mehr sein können als dekorative Stoffe. Sie erzählen Geschichten, machen Missstände sichtbar und regen zum Nachdenken an.
2: Dass jedes Arbeiten mit Textil immer weiblich konnotiert ist. Es ist immer so ein bisschen in der Hausfrauenecke und Handarbeiten und ach, das ist ja nicht so viel wert. Also in der Hierarchie ist es einfach nicht so anerkannt wie jetzt ein Produktdesign oder was weiß ich, Möbeldesign, solche Sachen. Und das ist etwas, worum wir immer sehr kämpfen, dass wir ernster genommen werden, besser wahrgenommen werden, weil wir tatsächlich als Disziplin überall stattfinden. Wir sind die Basis für die Kleider, wir sind die Basis für Möbelstoffe. Sobald ich ein bisschen Atmosphäre in einer Wohnung haben möchte, arbeite ich mit Textilien. Also wir sind eigentlich überall vertreten, sind aber nicht so sichtbar. Und darum geht es auch in dieser Ausstellung. Deswegen auch der Titel Taking Space. Wir wollen Raum einnehmen, wir wollen Platz einnehmen. Wir wollen einfach mehr wahrgenommen und mehr akzeptiert werden tatsächlich.
1: Die ausgestellten Arbeiten beschäftigen sich dabei noch mit ganz vielen anderen Themen von Langlebigkeit, Gebrauchsspuren und der sozialen Bedeutung von Kleidung über die Weiterentwicklung textiler Verarbeitungstechniken bis hin zu Misogynie und globalen Machtverhältnissen. Eine Arbeit untersucht, wie sich Wolle bereits mit einem Seidenanteil von nur 1% veredeln lässt. Ein anderes Projekt macht auf die bislang wenig erforschte Krankheit Endometriose aufmerksam und beleuchtet die Rolle von Frauen bei der Entwicklung digitaler Technologien. In der Kollektion Quadrolux verbinden Studierende gemeinsam mit Designerinnen aus Usbekistan traditionelles E-Card-Handwerk mit zeitgenössischem und nachhaltigem Design. Für die Projekte haben sich die Studierenden teilweise aber auch mit anderen Fachbereichen zusammengeschlossen. Die einzelnen Werke sind durch dünne, schwebende Stoffbahnen voneinander getrennt. Diese sind gerade so durchsichtig, dass sich weitere Arbeiten dahinter erahnen lassen. Um sie vollständig zu entdecken, müssen Besucher jedoch um die Stoffwände herumgehen.
2: Wenn man möchte, kann man ganz tief einsteigen, weil wir eine Bibliothek auch installiert haben, hier in der Ausstellung, die Textile Library, wo ich dann einmal die Dokumentation und die ganzen Hintergründe mir anschauen kann, die die Künstlerin selber geschrieben hat. Und es gibt aber auch ein Kontingent an Literatur, die sie benutzt hat. Also wenn ich will, kann ich sogar noch tiefer einsteigen.
1: Neben den Büchern gibt es auch Stoffproben zum Anfassen sowie ein Informationsheft, das man sich auch mit nach Hause nehmen kann. Zudem bietet das Symposium Claiming Space am 6. und 7. November jeweils von 10 bis 18 Uhr ein Forum für Austausch und Vernetzung, bevor die Ausstellung dann zum 8. November ein Ende findet. Bis dahin gibt es jedoch regelmäßige Führungen. Die Termine dazu sind online zu finden.
0: Mit einem Diskussionspapier will sich die Leopoldina Halle in Verfahren zum Bewahren von ausgewiesenen Naturschutzgebieten einbringen. So hat sich Deutschland dazu verpflichtet, bis zum Jahr 2030 mindestens 30% der Land- und Meeresflächen wirksam zu schützen. Keine leichte Aufgabe, wenn man bedenkt, dass derzeit lediglich 0,6% der deutschen Landfläche in Nationalparks geschützt sind. Deswegen empfiehlt die Leopoldina verlässliche rechtliche Rahmenbedingungen, klare Ziele und ein wirksames Management. Denn es ist erkennbar, dass Deutschland hinter den gesetzten Zielen zurückbleibt. Sowohl bei der Ausweisung von neuen als auch beim Erhalt bestehender Schutzgebiete. So ist das Ausweisen von Schutzgebieten noch keine Garantie für einen wirkungsvollen Naturschutz, sondern wie diese Areale entworfen und verwaltet werden. Denn die unterschiedlichsten Kategorien wie Nationalparks, Biosphärenreservate oder Flora- und Fauna-Habitate verfolgen verschiedene Schutzkonzepte. So warnt die Leopoldina davor, die unterschiedlichen Schutzkonzepte gegeneinander auszuspielen, sondern je nach ökologischen und gesellschaftlichen Rahmenbedingungen zu entscheiden, welche Ziele mit welchen Maßnahmen zu verfolgen sind.
3: Während Elefantenbaby Edda derzeit noch bei den Zoobesuchern in Magdeburg für Entzückung sorgt, konnte nun schon wieder der nächste Nachwuchs im Tierpark begrüßt werden. Und auch dieser war mit viel Aufregung verbunden. Zwar handelte es sich hierbei nicht um die erste Geburt ihrer Art im Magdeburger Zoo, wie es bei den Elefanten der Fall war, doch bei dieser Tierart kann es und kam es in der Landeshauptstadt schon öfter zu schweren Komplikationen. Allen Bedenken und Sorgen zum Trotz lief diesmal glücklicherweise alles so, wie es sollte, sodass Muttertier Shani am Freitagabend ein gesundes Kälbchen auf die Welt brachte. Eine kleine Giraffendame, die auf den Namen Safira getauft wurde und die sich bisher prächtig zu entwickeln scheint.
4: Bis jetzt geht's ihr sehr gut. Sie läuft fröhlich umher. Wir haben es ja schon gesehen. Sie hat sich kräftig entfaltet nach der Geburt. Wenn man 15 Monate da eng zusammengepackt liegt mit so langen Gliedmaßen, muss man sich erstmal richtig entfalten. Und sie trinkt regelmäßig, sie hat ihr Darmpech, das Mekonium, den ersten Kot bereits abgesetzt, von daher läuft alles wie gewünscht.
3: Anfangs sei man noch etwas besorgt um Safiras orthopädische Entwicklung gewesen, denn das Kälbchen war an den ersten Tagen noch sehr wackelig auf den Beinen unterwegs. Davon war am Mittwoch allerdings nichts mehr zu beobachten und das Jungtier stolzierte brav stets an der Seite von Mama Shani durch das Gehege. Besonders groß ist die Freude, dass es sich beim Nachwuchs dieser bedrohten Tierart um ein Weibchen handelt. Von enormer Bedeutung für das Zuchtprogramm der nubischen Giraffen, auch wenn derzeit noch nicht klar ist, ob Safira sich der Herde im Magdeburger Zoo dauerhaft anschließen wird oder in Zukunft ein neues Zuhause in einem anderen Tierpark findet.
4: Das liegt im Endeffekt in den Händen des EEPs, wo dann diese Giraffe hingeht, wo ein passender genetischer Partner ist oder ob irgendwann unser Bulle mal auf die Reise gehen muss.
3: Wer Mutter und Jungtier zu Gesicht bekommen möchte, muss vermutlich etwas Geduld und eine Portion Glück mitbringen, denn Shani entscheidet selbst, wann sie mit ihrem Sprössling das Giraffenhaus verlässt und sich den vielen neugierigen Blicken der Zoobesucher stellen möchte. Mit dem Rest der Herde erfolgt der Kontakt derzeit auch nur durch das Gitter oder über den Zaun hinweg, allerdings nicht mehr lange.
4: Sie wird jetzt dann erstmal die anderen Giraffen näher kennenlernen, dies haben sie bis jetzt über eine Abtrennung gemacht und dann in den folgenden Tagen lernt sie den Rest der Herde ohne Abtrennung kennen.
0: Die Landesverkehrsgesellschaft NASA beauftragt in Sachsen-Anhalt den überregionalen ÖPNV auf der Schiene. Mit dem Fahrplanwechsel am 13. Dezember wird es zahlreiche Neuerungen im Nahverkehrsangebot geben. Dabei werden zahlreiche Auswirkungen offenbar, die durch die Nutzung des sachsen-anhaltischen Gleisnetzes als Umleitungsstrecke wegen der Großbaustelle auf der Fernbahnlinie Hannover-Berlin entstehen. Dennoch soll es zusätzliche Bahnverbindungen geben. So wird die Kapazität der stark nachgefragten Verbindungen zwischen Halle und Leipzig erweitert, indem man die S5 und die S5X mit 300 Sitzplätzen ausstatten wird. Dafür wird das Angebot der S3 zwischen Halle Südstadt und Niedleben auf einen Stundentakt ausgedünnt. Auch auf der Strecke Halle Sangerhausen verkehren weniger Züge. Die Regionalexpresslinien 8 und 9 sollen dabei die sonst von S-Bahnen angefahrenen Stationen bedienen. Dafür wird es zwischen Magdeburg und Halle eine stündliche Verbindung bis nach 23 Uhr geben. Und mit einer stark beschleunigten Verbindung von Halle nach Magdeburg wird ein Anschluss an den letzten IC aus München geschaffen, der eine Reisemöglichkeit von München nach Magdeburg in weniger als 4 Stunden ermöglicht. Die Reklame.
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0: Willkommen zurück. Seit Anfang Oktober ist die gesetzliche Sperrfrist für das Fällen von Bäumen und das Zurückschneiden von Sträuchern und dem Roden von Hecken abgelaufen. Ein Zeitpunkt, der vom Bundesnaturschutzgesetz geregelt wird. Denn damit soll verhindert werden, dass Nist- und Brutstätten geschützter Tiere durch solche Arbeiten geschädigt werden. Allerdings ist das Ablaufen der Schutzfrist kein Freibrief für die Ausführung solcher Maßnahmen, sondern es muss geprüft werden, ob das Gehölz ein wiederkehrender Brut- und Nistplatz ist. Sind solche Vorkommen vorhanden oder bestehen Unsicherheiten dazu, sollte Kontakt zu den unteren Naturschutzbehörden aufgenommen werden. Darüber hinaus gibt es in den Gemeinden eigene Baumschutzsatzungen, wonach auch nach dem Ende der Sperrfrist Baumfällungen der Genehmigung durch die zuständigen Stellen bedürfen. Also in meiner Jugend wurde Mensch ärgere dich nicht oder Halma oder Autorennen wie noch nie gespielt. Spiele, die meine Oma noch im Schrank hatte, wo die Autos aussahen wie in den 1940er Jahren. Klassiker, die man heute auch noch spielen könnte, aber man sieht schon, bei diesem Spieleaktionstag sahen die Spielfiguren ganz anders aus. Denn hier zeigte der Tabletop-Verein Magdeburg in der Stadtbibliothek, womit sich dessen 60 Mitglieder so in ihrer Freizeit beschäftigen.
9: Das ist ein Verein, den gibt es seit 3 oder 4 Jahren und wir beschäftigen uns mit dem Tabletop-Hobby. Das sind so Art Brettspiele, die man auf Tischoberflächen spielt. Daher kommt auch der Name Tabletop. Und da gibt es eine ganz große Bandbreite von historischen Systemen, Fantasy-Systemen, wie zum Beispiel Herr der Ringe, bis hin zu Science-Fiction-Systemen wie Star Wars und auch viele Brettspiele. Und all die werden bei uns im Verein angeboten.
0: Grundlage für viele der hier vorgeführten Spiele sind Bücher oder Filme, besonders aus dem Fantasy-Bereich, aber auch Strategiespiele, bei denen man historische Schlachten nachspielen kann, wobei man eher keinen Wert auf historische Genauigkeit legt, denn da steht der Sieger ja schon fest. Denn wenn hier die deutschen Truppen auf amerikanische losgehen, kann es durchaus anders ausgehen als bei der nachgestellten Ardennenoffensive. Ein Spielzug bedeutet die Möglichkeit, den Panzer eine bestimmte Strecke zu bewegen. Dann wird geschaut, wie weit der Gegner noch entfernt ist. Und der Würfel entscheidet, welcher Schaden am Schirmenpanzer angerichtet wird. Der hier hatte Glück und darf beim nächsten Spielzug zurückschießen.
9: Es gibt Regelsysteme ganz unterschiedlicher Art, für jedes Spiel von einem vielleicht bis schwer. Und meistens basiert das auf Würfen und auf Profilen. Also jedes Modell hat ein Profil von stark bis schwach oder von gut bis schlecht. Und dann würfelt man gegen andere Modelle und je nachdem, welche Wurfergebnisse man erzielen muss, besiegt man das andere Modell dann und gewinnt dann am Ende vielleicht die ganze Schlacht.
0: Dabei wird auch sehr viel Wert auf die Gestaltung der Spielfiguren gelegt. Die findet man beispielsweise in der käuflichen Verpackung zum Spiel oder man bastelt sich das gesamte Spielfeld selbst und bemalt die Spielfiguren nach eigenen Vorstellungen.
9: Es gibt Zinnfiguren, es gibt Plastikfiguren. Seit einigen Jahren gibt es auch 3D-gedruckte Figuren mit der neuen Technik. Ganz unterschiedlich und auch in allen Preislagen zu bekommen. Und man kann die eben dann selber bemalen, zusammenbauen und die dann in selbstgestalteten Landschaften, in Schlachten gegen Freunde ins Feld führen und halt einen schönen Abend zusammen. Und was so historisch zum Beispiel im historischen Bereich angesiedelt ist, da lernt man dann nebenbei quasi auch noch ein bisschen was über Geschichte oder bewegt sich eben in Fantasie- oder Science-Fiction-Welten.
0: Und damit schließt sich der Kreis zur Stadtbibliothek, denn hier kann man die passenden Bücher ausleihen. So gibt es beispielsweise zur Star-Wars-Saga jede Menge Bücher, die in dieser Fantasiewelt spielen und in denen die Eigenschaften der dort handelnden Personen auf diese Spielfiguren übertragen werden, die sich dann in einer Mission bewähren müssen.
9: Genau, man kann, wenn man sagt, ich möchte Obi-Wan Kenobi ins Feld führen oder Aragorn bei Herr der Ringe, dann kann man das als Figur machen und kann sich so mit seinen Helden, die man aus seinen Büchern kennt oder aus dem Film, ein bisschen identifizieren. Und es ist halt, statt nur Computer zu spielen, es ist halt ein sehr viel haptischeres Hobby, also man kann Figuren eben bemalen und zusammenbauen. Und
0: wenn man Pech hat, gewinnt Darth Vader?
9: Genau, Darth Vader oder der Hexenkönig oder Sauron gewinnt. Aber dann kann man ja bei der nächsten Schlacht versuchen, sich zu rächen, genau. Oder eine andere Einheit aufzustellen und darin liegt ja auch der Spaß bei der Sache.
0: Wer jetzt Lust bekommen hat, sich auch einmal in diesen Spielewelten zu versuchen, es gibt einige Geschäfte in der Stadt, wo man solche Spiele kaufen kann. Oder man besucht den Tabletop-Verein, der sogar ein eigenes Vereinsheim betreibt.
9: Das ist in der Steinigstraße in Stadtfeld, an der Ecke große Diesdorfer Straße. Wir haben aber auch einen Discord-Server, wo wir uns alle versammeln. Ungefähr 300 Leute sind da mittlerweile und wir haben 60 Mitglieder im Verein. Und da kann man sich auch zu Spielen verabreden oder mit Gleichgesinnten austauschen, übers Malen, übers Basteln, übers Spielen.
0: Um auf diesen Discord-Server zugreifen zu können, scannt man einfach diesen QR-Code ein und kommt so in den Kontakt mit dem Verein oder man kommt einfach mal vorbei. Offensichtlich sind fast jeden Nachmittag begeisterte Spieler vor Ort.
10: Die MDF1 Wettervorhersage für den 14. und 15. Oktober. In der Nacht zum Donnerstag ist der Himmel klar und wolkenlos. Niederschläge gibt es keine. Die Nacht

0: angenehmes und trockenes Wetter. Am Wochenende geht es herbstlich frisch in den Tag. Nebel oder Dunst kann auch immer mit dabei sein. Tagsüber ist es dann freundlich und mild.
1: Im Kunstmuseum Moritzburg wird am Donnerstag eine Ausstellung der mit dem Gustav-Weilands-Preis ausgezeichneten Künstlerin Maria Gerbaulet eröffnet. Die Bildhauerin beschäftigt sich in ihren Schaffen vor allem mit Ton, Wachs, Holzstaub, Wolle und Asche, die sie zu Skulpturen verarbeitet, die zwischen körperlichen Strukturen und technischen Systemen schwanken. Die Vernissage der Ausstellung beginnt um 18 Uhr und wird mit der Übergabe des Preises verknüpft. Ein Konzert der besonderen Art soll am Donnerstag im Volkspark Halle zur Aufführung kommen. Unter dem Titel Wunder treffen klassische Musik, Musikwissenschaft und zeitgenössische Kunst aufeinander. Für Letztere steht der Fachbereich Schmuck der Kunsthochschule und das Studilab der MLU zusammen mit der Staatskapelle Halle entwickelten ein Konzertkonzept. Entstanden ist das erste Durcheinanderkonzert, das um 19.30 Uhr das erste Mal aufgeführt werden soll. Ob es Eintritt kostet, wurde nicht mitgeteilt. Da aber die Profis von der Staatskapelle mitwirken, ist sicher davon auszugehen. Ja, das waren zwei Veranstaltungshinweise von unserer Redaktion. Vielleicht einer noch, denn auch am Donnerstag wird es wieder ein MDF1 Direktmagazin geben. Ich hoffe, Sie sind dann wieder mit dabei. Denn auch wenn man eine der empfohlenen Veranstaltungen besuchen will, es bleibt genug Gelegenheit, bei uns reinzuschauen. In unserer Sendung für Halle kann man ab 18.30 Uhr zu jeder halben Stunde ansehen. Bis dahin auf Wiedersehen und bleiben Sie gesund.

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0: hockst hier. Warum?
1: Weil ich mich für die Technik von Gleisbaumaschinen interessiere.
0: Das sind Gleisbaumaschinen und die bestehen aus 100.000 Teilen. Welches interessiert dich besonders?
1: In dem Fall finde ich die Frästechnik interessant. Da ist ein Fräsrad drin, was eben dieses Profil hier fräsen kann, damit das wieder genau so sein soll, wie es mal sein soll.
0: Herr Hildebrand, hier ist ja doch eine ganze Menge los. Viele Fachbesucher, die hier sind. Was haben Sie denn denen mitgebracht?
2: Naja, Sie sehen, hinter mir steht die Modular. Die Modular ist eine Lokomotive, in der Lackierung haben wir sie an die Deutsche Bahn verkauft. Aber dieses ist nicht nur eine Lokomotive, sondern im Prinzip sind es drei Lokomotiven, weil wir unterschiedliche Antriebsmodule haben. Also Name ist Programm, Modular. Du kannst die Antriebsmodule austauschen, sodass man hinter mir diese Tafel sieht. Das heißt, hier steht hinter mir die BDD, Batterie-Diesel-Dieselmotor. Aber wir können auch herstellen eine EDD, oben auf dem Dach steht dann ein Pantograph und wir haben zwei Dieselmotoren. Oder wir gehen voll elektrisch auf den Pantographen, auf dem Dach und haben zwei Batterien eingebaut.

0: Wir stehen ja hier an einem sehr umlagerten Ausstellungsstück. Vectron X haben wir sogar doppelt gesehen heute. Wir hätten 1000 Fragen. Ich fange mal mit der ersten an. Das gute Stück ist wirklich neu, was Sie mitgebracht haben.
1: Neu ist natürlich relativ. Wir haben es geschafft, bei der führenden Lokomotivplattform Europas die Verbindung zwischen der realen Welt und der digitalen Welt erstmals in diesem Ausmaß in unserer Industrie darzustellen. Dafür steht das X. Digitale Funktionen auf einer Lokomotive, die es dem Lokomotivführer ermöglichen, in einer digitalen Umgebung die Lokomotive effizienter in den täglichen operativen Prozessen, zu Deutsch sagt man im Betrieb, zu nutzen. Die Lokomotive selber ist weit über 3000 Mal in Europa verkauft. Aktuell die führende Lokomotivplattform. Praktisch jede Bahn fährt einen Vectron. Und wir haben zwei Arten. Einmal den Vectron X und einmal den Vectron X Dual Mode. Das heißt, wir sind in der Lage, sowohl mit Oberleitung als auch ohne zu fahren und können diese digitale Arbeitsumgebung jetzt in ganz Europa in 20 Ländern zur Verfügung stellen.

0: Wenn man mit Mitarbeitern spricht, sind die alle recht stolz und angekündigt wurde sogar als Highlight der diesjährigen InnoTrans. Will ich Ihnen alles glauben, nehme ich auch alles ab. Aber wo sind die Ziele? Das heißt, was wird das werden? Wohin entwickelt sich das?
1: Das Ziel für uns ist relativ klar. Wir glauben daran, dass es wichtig ist für die Operateure, für unsere Kunden. Und dabei spielt es keine Rolle, ob es im Güterverkehr oder im Passagierverkehr ist. Wichtig ist, die operativen Kosten im täglichen Betrieb zu senken und die Nutzbarkeit des Rolling Stock, in dem Fall von Lokomotiven, von der Vectron-Plattform, zu stärken. Das heißt, teure Assets werden über den Lebenszyklus viel effizienter genutzt als in der Vergangenheit und das dank Datenbasen und dank digitaler Funktionen. Und das ist so einzigartig, das hat bisher noch niemand in der Branche in dem Ausmaß getätigt. Es gibt ähnliche Tendenzen in anderen Industrien. Wir sind der Erste und der Vorreiter, der eben die digitale Welt auf der Basis auch von Artificial Intelligence mit der realen Welt, mit den Lokomotiven verbindet.
2: Und ja, man sieht es nicht so oft, auch als Fachmann nicht. Deswegen fand ich es jetzt interessant.

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0: Seit 25 Jahren gibt es in Sachsen-Anhalt die Stiftung Familie Not, die dort einspringt, wo andere Unterstützungsleistungen nicht greifen oder ausreichen. Dabei hilft man besonders werdenden oder alleinerziehenden Müttern, die aufgrund besonderer Lebensumstände in finanzielle Not geraten sind. Mögliche Hilfen können dabei eine dringend benötigte Waschmaschine oder eine Erstausstattung für ein Neugeborenes sein. Die Stiftung ging 2001 aus einem Vorgängerverein hervor, der sich ebenfalls dieser Probleme annahm. Und Frank Winkler, deren heutiger Geschäftsführer, schon damals für den Vorgängerverein tätig war. Er nutzte das 25-jährige Jubiläum, um die Leitung an Nadine Stephan zu übergeben, die zukünftig vor allem die Zusammenarbeit mit den Schwangerschaftsberatungsstellen im Land vertiefen möchte. Die Stiftung wurde durch das Land Sachsen-Anhalt initiiert, das seitdem die Sach- und Personalkosten übernimmt. Und damit ein herzliches Willkommen zum MDV1 Direktmagazin am Mittwoch. Die Bilanz aus 25 Jahren Tätigkeit ist beeindruckend. So wurden alleine vorigen Jahr über 3.500 Anträge auf Leistungen der Bundesstiftung gestellt. Eine Steigerung im Vergleich zu früheren Jahren, trotz des Rückgangs an Geburtenzahlen. Wobei die Zahlen einen Indiz darstellen, wie sich aktuell Lebenslagen verändern, weshalb Menschen auf Unterstützungsleistungen angewiesen sind.
1: Während Elefantenbaby Edda derzeit noch bei den Zoobesuchern in Magdeburg für Entzückung sorgt, konnte nun schon wieder der nächste Nachwuchs im Tierpark begrüßt werden. Und auch dieser war mit viel Aufregung verbunden. Zwar handelte es sich hierbei nicht um die erste Geburt ihrer Art im Magdeburger Zoo, wie es bei den Elefanten der Fall war, doch bei dieser Tierart kann es und kam es in der Landeshauptstadt schon öfter zu schweren Komplikationen. Allen Bedenken und Sorgen zum Trotz lief diesmal glücklicherweise alles so, wie es sollte, sodass Muttertier Shani am Freitagabend ein gesundes Kälbchen auf die Welt brachte. Eine kleine Giraffendame, die auf den Namen Safira getauft wurde und die sich bisher prächtig zu entwickeln scheint.
2: Bis jetzt geht's ihr sehr gut. Sie läuft fröhlich umher. Wir haben es ja schon gesehen. Sie hat sich kräftig entfaltet nach der Geburt. Wenn man 15 Monate da eng zusammengepackt liegt mit so langen Gliedmaßen, muss man sich erstmal richtig entfalten. Und sie trinkt regelmäßig, sie hat ihr Darmpech, das Mekonium, den ersten Kot bereits abgesetzt, von daher läuft alles wie gewünscht.
1: Anfangs sei man noch etwas besorgt um Safiras orthopädische Entwicklung gewesen, denn das Kälbchen war an den ersten Tagen noch sehr wackelig auf den Beinen unterwegs. Davon war am Mittwoch allerdings nichts mehr zu beobachten und das Jungtier stolzierte brav stets an der Seite von Mama Shani durch das Gehege. Besonders groß ist die Freude, dass es sich beim Nachwuchs dieser bedrohten Tierart um ein Weibchen handelt. Von enormer Bedeutung für das Zuchtprogramm der nubischen Giraffen, auch wenn derzeit noch nicht klar ist, ob Safira sich der Herde im Magdeburger Zoo dauerhaft anschließen wird oder in Zukunft ein neues Zuhause in einem anderen Tierpark findet.
2: Das liegt im Endeffekt in den Händen des EEPs, wo dann diese Giraffe hingeht, wo ein passender genetischer Partner ist oder ob irgendwann unser Bulle mal auf die Reise gehen muss.
1: Wer Mutter und Jungtier zu Gesicht bekommen möchte, muss vermutlich etwas Geduld und eine Portion Glück mitbringen. Denn Shani entscheidet selbst, wann sie mit ihrem Sprössling das Giraffenhaus verlässt und sich den vielen neugierigen Blicken der Zoobesucher stellen möchte. Mit dem Rest der Herde erfolgt der Kontakt derzeit auch nur durch das Gitter oder über den Zaun hinweg, allerdings nicht mehr lange.
2: Sie wird jetzt dann erstmal die anderen Giraffen näher kennenlernen. Dies haben sie bis jetzt über eine Abtrennung gemacht und dann in den folgenden Tagen lernt sie den Rest der Herde ohne Abtrennung kennen.
0: €350.000 investierte die Stadt Schönebeck in den grundhaften Ausbau des Schwarzen Wegs zwischen Bölzig und Warschauer Straße. Mit den Bauarbeiten wurde im April begonnen. Nun gab der Oberbürgermeister den fertigen Abschnitt zur Benutzung frei. Die Zeit des Ausbaus der Straße nutzten die Stadtwerke, um in diesem Abschnitt notwendige Arbeiten an den dort befindlichen Versorgungsleitungen auszuführen. Außerdem entstanden neue Geh- und Radwege und man erweiterte die Straßenbeleuchtung. Zwar verzögerte die Verlegung einer Fernwärmetrasse im Kreuzungsbereich der Warschauer Straße die Arbeiten, allerdings konnte das Bauunternehmen den Verzug aufholen, damit man die Sperrungen termingerecht aufheben konnte. Damit sind die Arbeiten in diesem Bereich aber noch nicht beendet. Derzeit befindet man sich in Planungen zur Weiterführung der Sanierung von der Bölzigstraße aus bis hin zum Bahnübergang. Diese Zweiteilung der Maßnahme wurde erforderlich, weil die Entscheidung zum zukünftigen Feuerwehrstandort in diesem Bereich noch nicht getroffen ist.

0: getroffen wurde.
1: Unter dem Titel Taking Space findet derzeit eine Ausstellung in der Burggalerie im Volkspark in Halle statt. Studierende und Absolventen der Burg Giebichtenstein, Kunsthochschule Halle, setzen sich darin mit der Frage auseinander, wie Textildesign auf gesellschaftliche und politische Entwicklungen reagieren kann. Kriege, Klimakrise und ein zunehmender Rechtsruck prägen die Gegenwart. Die Ausstellung greift diese Entwicklungen auf und zeigt, dass Textilien weit mehr sein können als dekorative Stoffe. Sie erzählen Geschichten, machen Missstände sichtbar und regen zum Nachdenken an.
2: Dass jedes Arbeit mit Textil immer weiblich konnotiert ist. Es ist immer so ein bisschen in der Hausfrauenecke und Handarbeiten und ach, das ist ja nicht so viel wert. Also in der Hierarchie ist es einfach nicht so anerkannt wie jetzt ein Produktdesign oder was weiß ich, Möbeldesign, solche Sachen. Und das ist etwas, worum wir immer sehr kämpfen, dass wir ernster genommen werden, besser wahrgenommen werden, weil wir tatsächlich als Disziplin überall stattfinden. Wir sind die Basis für die Kleider, wir sind die Basis für Möbelstoffe. Wenn ich, ne, sobald ich ein bisschen Atmosphäre in eine Wohnung haben möchte, arbeite ich mit Textilien. Also wir sind eigentlich überall vertreten, werden aber nicht, sind immer nicht so sichtbar. Und darum geht es auch in dieser Ausstellung. Ne, deswegen auch der Titel Taking Space. Wir wollen Raum einnehmen, wir wollen Platz einnehmen, wir wollen einfach mehr wahrgenommen und mehr akzeptiert werden, tatsächlich.
1: Die ausgestellten Arbeiten beschäftigen sich dabei noch mit ganz vielen anderen Themen von Langlebigkeit, Gebrauchsspuren und der sozialen Bedeutung von Kleidung, über die Weiterentwicklung textiler Verarbeitungstechniken bis hin zu Misogynie und globalen Machtverhältnissen. Eine Arbeit untersucht, wie sich Wolle bereits mit einem Seidenanteil von nur 1% veredeln lässt. Ein anderes Projekt macht auf die bislang wenig erforschte Krankheit Endometriose aufmerksam und beleuchtet die Rolle von Frauen bei der Entwicklung digitaler Technologien. In der Kollektion Quadrologs verbinden Studierende gemeinsam mit Designerinnen aus Usbekistan traditionelles ICAD-Handwerk mit zeitgenössischem und nachhaltigem Design. Für die Projekte haben sich die Studierenden teilweise aber auch mit anderen Fachbereichen zusammengeschlossen. Die einzelnen Werke sind durch dünne, schwebende Stoffbahnen voneinander getrennt. Diese sind gerade so durchsichtig, dass sich weitere Arbeiten dahinter erahnen lassen. Um sie vollständig zu entdecken, müssen Besucher jedoch um die Stoffwände herumgehen.
2: Wenn man möchte, kann man ganz tief einsteigen, weil wir eine Bibliothek auch installiert haben, hier in der Ausstellung, die Textile Library, wo ich dann einmal die Dokumentation und die ganzen Hintergründe mir anschauen kann, die die Künstlerin selber geschrieben hat. Und es gibt aber auch ein Kontingent an Literatur, die sie benutzt hat. Also wenn ich will, kann ich sogar noch tiefer einsteigen.
1: Neben den Büchern gibt es auch Stoffproben zum Anfassen sowie ein Informationsheft, das man sich auch mit nach Hause nehmen kann. Zudem bietet das Symposium Claiming Space am 6. und 7. November jeweils von 10 bis 18 Uhr ein Forum für Austausch und Vernetzung, bevor die Ausstellung dann zum 8. November ein Ende findet. Bis dahin gibt es jedoch regelmäßige Führungen. Die Termine dazu sind online zu finden.
0: Die Landesverkehrsgesellschaft NASA beauftragt in Sachsen-Anhalt den überregionalen ÖPNV auf der Schiene. Mit dem Fahrplanwechsel am 13. Dezember wird es zahlreiche Neuerungen im Nahverkehrsangebot geben. Dabei wären zahlreiche Auswirkungen offenbar, die durch die Nutzung des sachsen-anhaltinischen Gleisnetzes als Umleitungsstrecke wegen der Großbaustelle auf der Fernbahnlinie Hannover-Berlin entstehen. So wird die stündliche Verbindung Stendal-Berlin voraussichtlich erst Ende 2027 aufgenommen. Auch zwischen Wolfsburg und Stendal sind Einschränkungen zu erwarten. Dafür wird es zwischen Magdeburg und Halle eine stündliche Verbindung bis nach 23 Uhr geben. Und mit einer stark beschleunigten Verbindung von Halle nach Magdeburg wird ein Anschluss an den letzten IC aus München geschaffen, der eine Reisemöglichkeit von München nach Magdeburg in weniger als 4 Stunden ermöglicht. Die Reklame.
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0: Willkommen zurück. Zur Stunde spielt der SCM das Rückspiel gegen die Polen von Industria Kielce aus. Da man bereits das Hinspiel in der vorigen Woche in Polen gewinnen konnte, würde ein Sieg bereits das Ticket für die nächste Runde der Champions League bedeuten. Die zwei Punkte, die man bei einem weiteren Sieg über Kielce seiner Bilanz hinzufügen könnte, so SCM-Trainer Bennett Wiegert, würden in der nächsten Runde dabei helfen, falls auch Kielce die Hauptrunde erreichen sollte. Schließlich erwiesen sich die Polen als harter Gegner, mit guten Aussichten ebenfalls die Hauptrunde zu erreichen. Da der SCM am Wochenende spielfrei hatte, hatten die Spieler etwas mehr Zeit zur Regenerierung, die ihnen hoffentlich dabei helfen wird, die Polen zu besiegen. Also in meiner Jugend wurde Mensch ärgere dich nicht oder Halma oder Autorennen wie noch nie gespielt. Spiele, die meine Oma noch im Schrank hatte, wo die Autos aussahen wie in den 1940er Jahren. Klassiker, die man heute auch noch spielen könnte, aber man sieht schon, bei diesem Spieleaktionstag sahen die Spielfiguren ganz anders aus. Denn hier zeigte der Tabletop für ein Magdeburg in der Stadtbibliothek, womit sich dessen 60 Mitglieder so in ihrer Freizeit beschäftigen.
8: Das ist ein Verein, den gibt es seit 3 oder 4 Jahren und wir beschäftigen uns mit dem Tabletop-Hobby. Das sind so Art Brettspiele, die man auf Tischoberflächen spielt, daher kommt auch der Name Tabletop. Und da gibt es eine ganz große Bandbreite von historischen Systemen, Fantasy-Systemen wie zum Beispiel Herr der Ringe, bis hin zu Science-Fiction-Systemen wie Star Wars und auch viele Brettspiele und all die werden bei uns im Verein angeboten.
0: Grundlage für viele der hier vorgeführten Spiele sind Bücher oder Filme, besonders aus dem Fantasy-Bereich, aber auch Strategiespiele bei denen man historische Schlachten nachspielen kann, wobei man eher keinen Wert auf historische Genauigkeit legt, denn da steht der Sieger ja schon fest. Denn wenn hier die deutschen Truppen auf amerikanische losgehen, kann es durchaus anders ausgehen als bei der nachgestellten Ardennenoffensive. Ein Spielzug bedeutet die Möglichkeit, den Panzer eine bestimmte Strecke zu bewegen. Dann wird geschaut, wie weit der Gegner noch entfernt ist. Und der Würfel entscheidet, welcher Schaden am Schirmenpanzer angerichtet wird. Der hier hatte Glück und darf beim nächsten Spielzug zurückschießen.
8: Es gibt Regelsysteme ganz unterschiedlicher Art, für jedes Spiel von Vergleich bis schwer. Und meistens basiert das auf Würfen und auf Profilen. Also jedes Modell hat ein Profil von stark bis schwach oder von gut bis schlecht. Und dann würfelt man gegen andere Modelle und je nachdem, welche Wurfergebnisse man erzielen muss, besiegt man das andere Modell dann und gewinnt dann am Ende vielleicht die ganze Schlacht.
0: Dabei wird auch sehr viel Wert auf die Gestaltung der Spielfiguren gelegt. Die findet man beispielsweise in der käuflichen Verpackung zum Spiel oder man bastelt sich das gesamte Spielfeld selbst und bemalt die Spielfiguren nach eigenen Vorstellungen.
8: Es gibt Zinnfiguren, es gibt Plastikfiguren. Seit einigen Jahren gibt es auch 3D-gedruckte Figuren mit der neuen Technik. Ganz unterschiedlich und auch in allen Preislagen zu bekommen. Und man kann die eben dann selber bemalen, zusammenbauen und die dann in selbstgestalteten Landschaften, in Schlachten gegen Freunde ins Feld führen und hat einen schönen Abend zusammen. Und was so historisch zum Beispiel im historischen Bereich angesiedelt ist, da lernt man dann nebenbei quasi auch noch ein bisschen was über Geschichte oder bewegt sich eben in Fantasie- oder Science-Fiction-Welten.
0: Und damit schließt sich der Kreis zur Stadtbibliothek, denn hier kann man die passenden Bücher ausleihen. So gibt es beispielsweise zur Star-Wars-Saga jede Menge Bücher, die in dieser Fantasiewelt spielen und in denen die Eigenschaften der dort handelnden Personen auf diese Spielfiguren übertragen werden, die sich dann in einer Mission bewähren müssen.
8: Genau, man kann, wenn man sagt, ich möchte Obi-Wan Kenobi ins Feld führen oder Aragorn bei Herr der Ringe, dann kann man das als Figur machen und kann sich so mit seinen Helden, die man aus seinen Büchern kennt oder aus dem Film, ein bisschen identifizieren. Und es ist halt, statt nur Computer zu spielen, es ist halt ein sehr viel haptischeres Hobby. Also man kann Figuren eben bemalen und zusammenbauen. Und
0: wenn man Pech hat, gewinnt Darth Vader?
8: Genau, Darth Vader oder der Hexenkönig oder Sauron gewinnt. Aber dann kann man ja bei der nächsten Schlacht versuchen, sich zu rächen, genau. Oder eine andere Einheit aufzustellen. Und darin liegt ja auch der Spaß bei der Sache.
0: Wer jetzt Lust bekommen hat, sich auch einmal in diesen Spielewelten zu versuchen, es gibt einige Geschäfte in der Stadt, wo man solche Spiele kaufen kann. Oder man besucht den Tabletop-Verein, der sogar ein eigenes Vereinsheim betreibt.
8: Das ist in der Steinigstraße in Stadtfeld, an der Ecke Große Diesdorfer Straße. Wir haben aber auch einen Discord-Server, wo wir uns alle versammeln. Ungefähr 300 Leute sind da mittlerweile und wir haben 60 Mitglieder im Verein. Und da kann man sich auch zu Spielen verabreden oder mit Gleichgesinnten austauschen, übers Malen, übers Basteln, übers Spielen.
0: Um auf diesen Discord-Server zugreifen zu können, scannt man einfach diesen QR-Code ein und kommt so in den Kontakt mit dem Verein oder man kommt einfach mal vorbei. Offensichtlich sind fast jeden Nachmittag begeisterte Spieler vor Ort.
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10: Die MDF1 Wettervorhersage für den 14. und 15. Oktober. In der Nacht zum Donnerstag ist der Himmel klar und wolkenlos. Niederschläge gibt es keine. Die Nachttemperaturen sinken auf 6 bis 4 Grad. Der Wind weht leicht und nicht mehr böig und hat auf Süden gedreht. Am Donnerstag geht es örtlich mit Dunst- und Nebelfeldern in den Tag. Später ist es wechselnd bewölkt mit Auflockerungen und Sonnenschein. Es ist trocken. Die Temperaturen steigen auf 16 bis 18 Grad. Der Wind weht leicht und kaum böig weiter aus dem Süden. Die weiteren Aussichten bis zum Sonntag. Hochdruckeinfluss beschert in den nächsten Tagen angenehmes und trockenes Wetter. Am Wochenende geht es herbstlich frisch in den Tag. Nebel oder Dunst kann auch immer mit dabei sein. Tagsüber ist es dann freundlich und mild.
0: Bereits um 15 Uhr ist Elke Becker zu Gast in der Stadtteilbibliothek Reform, um aus ihrem historischen Roman Das Haus Faber-Castell zu lesen. Darin geht es um mehr als 250 Jahre andauernde Geschichten des Traditionsunternehmens, in der sich die Lebensgeschichten von historisch verbürgten Personen kreuzen. Der Eintritt zur Lesung ist frei. Mit Ex East, also mit Aus dem Osten, ist eine Theaterreise überschrieben, die man am Mittwochabend auf dem Moritzhof unternehmen könnte. Dabei geht die Künstlerin Anastasia Tarkanova der Frage nach, was passiert mit Menschen, wenn ein Staat, in dem sie lebten, verschwindet. Damit dürfte klar sein, dass es vor allem um die Befindlichkeiten der Ostdeutschen gehen dürfte. Allerdings spannt die Künstlerin den Weg bis zu 1700 Jahre in die Vergangenheit. Und das Publikum entscheidet mit, welche Schwerpunkte gelegt werden. Ab 19 Uhr werden Fragen gestellt und vielleicht auch beantwortet. Die Eintrittskarte kostet 11 Euro. Und wer die Vorstellung am Mittwoch verpasst, der hat dazu noch einmal am Donnerstag Gelegenheit. Das Julie Sasson Quartett ist am Mittwoch zu Gast im Forum Gestaltung. Das Jazz-Special begrüßt dabei eine Pianistin mit ihrer Band, die mit ihrem Publikum eine ganz einzigartige musikalische Reise unternehmen wird. Man verspricht eine Klangwelt aus lyrischer Schönheit, unerwarteten Wendungen, Geheimnissen und emotionaler Tiefe. Das Konzert der international gefeierten Künstlerin beginnt um 19.30 Uhr. Die Eintrittskarte kostet 25 Euro. Ja, das waren drei Veranstaltungshinweise von unserer Redaktion. Vielleicht einer noch, denn auch am Donnerstag wird es wieder ein MDF1 Direktmagazin geben. Ich hoffe, die sind dann wieder mit dabei, denn auch wenn man eine der empfohlenen Veranstaltungen besuchen will, bleibt genug Gelegenheit, bei uns mal reinzuschauen, denn unsere Sendung für Magdeburg kann man ab 18 Uhr zu jeder vollen Stunde ansehen. Bis dahin auf Wiederfernsehen und bleiben Sie gesund.

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0: hockst hier. Warum?
1: Weil ich mich für die Technik von Gleisbaumaschinen interessiere.
0: Das sind Gleisbaumaschinen und die bestehen aus 100.000 Teilen. Welches interessiert dich besonders?
1: In dem Fall finde ich die Frästechnik interessant. Da ist ein Fräsrad drin, was eben dieses Profil hier fräsen kann, damit das wieder genau so sein soll, wie es mal sein soll.
0: Herr Hildebrand, hier ist ja doch eine ganze Menge los. Viele Fachbesucher, die hier sind. Was haben Sie denn denen mitgebracht?
2: Naja, Sie sehen, hinter mir steht die Modula. Die Modula ist eine Lokomotive, in der Lackierung haben wir sie an die Deutsche Bahn verkauft. Aber dieses ist nicht nur eine Lokomotive, sondern im Prinzip sind es drei Lokomotiven, weil wir unterschiedliche Antriebsmodule haben. Also Name des Programms, Modula. Du kannst die Antriebsmodule austauschen, sodass man hinter mir diese Tafel sieht. Das heißt, hier steht hinter mir die BDD, Batterie-Diesel-Dieselmotor. Aber wir können auch herstellen eine EDD. Oben auf dem Dach steht dann ein Pantograph und wir haben zwei Dieselmotoren. Oder wir gehen voll elektrisch auf den Pantographen auf dem Dach und haben zwei Batterien eingebaut.

0: Wir stehen ja hier an einem sehr umlagerten Ausstellungsstück. Vectron X haben wir sogar doppelt gesehen heute. 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
1: Neu ist natürlich relativ. Wir haben es geschafft, bei der führenden Lokomotivplattform Europas die Verbindung zwischen der realen Welt und der digitalen Welt erstmals in diesem Ausmaß in unserer Industrie darzustellen. 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

0: 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Das heißt, wir sind in der Lage, sowohl mit Oberleitung als auch ohne zu fahren und können diese digitale Arbeitsumgebung jetzt in ganz Europa in 20 Ländern zur Verfügung stellen.
1: Wenn man mit Mitarbeitern spricht, sind die alle recht stolz und angekündigt wurde sogar als Highlight der diesjährigen InnoTrans. Will ich Ihnen alles glauben, nehme ich auch alles ab. Aber wo sind die Ziele? Das heißt, was wird das werden? Wohin entwickelt sich das?
0: Das Ziel für uns ist relativ klar. Wir glauben daran, dass es wichtig ist für die Operateure, für unsere Kunden. Und dabei spielt es keine Rolle, ob es im Güterverkehr oder im Passagierverkehr ist. Wichtig ist, die operativen Kosten im täglichen Betrieb zu senken und die Nutzbarkeit des Rolling Stock, in dem Fall von Lokomotiven, von der Vectron-Plattform, zu stärken. Das heißt, teure Assets werden über den Lebenszyklus viel effizienter genutzt als in der Vergangenheit und das dank Datenbasen und dank digitaler Funktionen. Und das ist so einzigartig, das hat bisher noch niemand in der Branche in dem Ausmaß getätigt. Es gibt ähnliche Tendenzen in anderen Industrien. Wir sind der Erste und der Vorreiter, der eben die digitale Welt auf der Basis auch von Artificial Intelligence mit der realen Welt, mit den Lokomotiven verbindet.
2: Und ja, man sieht es nicht so oft. Auch als Fachmann nicht. Deswegen fand ich es jetzt interessant.

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0: Seit 25 Jahren gibt es in Sachsen-Anhalt die Stiftung Familie Not, die dort einspringt, wo andere Unterstützungsleistungen nicht greifen oder ausreichen. Dabei hilft man besonders werdenden oder alleinerziehenden Müttern, die aufgrund besonderer Lebensumstände in finanzielle Not geraten sind. Mögliche Hilfen können dabei eine dringend benötigte Waschmaschine oder eine Erstausstattung für ein Neugeborenes sein. Die Stiftung ging 2001 aus einem Vorgängerverein hervor, der sich ebenfalls dieser Probleme annahm. Und Frank Winkler, deren heutiger Geschäftsführer, schon damals für den Vorgängerverein tätig war. Er nutzte das 25-jährige Jubiläum, um die Leitung an Nadine Stefan zu übergeben, die zukünftig vor allem die Zusammenarbeit mit den Schwangerschaftsberatungsstellen im Land vertiefen möchte. Die Stiftung wurde durch das Land Sachsen-Anhalt initiiert, das seitdem die Sach- und Personalkosten übernimmt. Und damit ein herzliches Willkommen zum MdV1 Direktmagazin am Mittwoch. Die Bilanz aus 25 Jahren Tätigkeit ist beeindruckend. So wurden allein im vorigen Jahr über 3.500 Anträge auf Leistungen der Bundesstiftung gestellt. Eine Steigerung im Vergleich zu früheren Jahren, trotz des Rückgangs an Geburtenzahlen. Wobei die Zahlen ein Indiz darstellen, wie sich aktuell Lebenslagen verändern, weshalb Menschen auf Unterstützungsleistungen angewiesen sind.
1: Unter dem Titel Taking Space findet derzeit eine Ausstellung in der Burggalerie im Volkspark in Halle statt. Studierende und Absolventen der Burg Giebichtenstein, Kunsthochschule Halle, setzen sich darin mit der Frage auseinander, wie Textildesign auf gesellschaftliche und politische Entwicklungen reagieren kann. Kriege, Klimakrise und ein zunehmender Rechtsruck prägen die Gegenwart. Die Ausstellung greift diese Entwicklungen auf und zeigt, dass Textilien weit mehr sein können als dekorative Stoffe. Sie erzählen Geschichten, machen Missstände sichtbar und regen zum Nachdenken an.
2: Dass jedes Arbeit mit Textil immer weiblich konnotiert ist. Es ist immer so ein bisschen in der Hausfrauenecke und Handarbeiten und ach, das ist ja nicht so viel wert. Also in der Hierarchie ist es einfach nicht so anerkannt wie jetzt ein Produktdesign oder was weiß ich. Möbeldesign, solche Sachen. Und das ist etwas, worum wir immer sehr kämpfen, dass wir ernster genommen werden, besser wahrgenommen werden, weil wir tatsächlich als Disziplin überall stattfinden. Wir sind die Basis für die Kleider, wir sind die Basis für Möbelstoffe. Wenn ich, ne, sobald ich ein bisschen Atmosphäre in eine Wohnung haben möchte, arbeite ich mit Textilien. Also wir sind eigentlich überall vertreten, werden aber nicht, sind aber nicht so sichtbar. Und darum geht es auch in dieser Ausstellung. Ne, deswegen auch der Titel Taking Space. Wir wollen Raum einnehmen, wir wollen Platz einnehmen, wir wollen einfach mehr wahrgenommen und mehr akzeptiert werden, tatsächlich.
1: Die ausgestellten Arbeiten beschäftigen sich dabei noch mit ganz vielen anderen Themen von Langlebigkeit, Gebrauchsspuren und der sozialen Bedeutung von Kleidung, über die Weiterentwicklung textiler Verarbeitungstechniken bis hin zu Misogynie und globalen Machtverhältnissen. Eine Arbeit untersucht, wie sich Wolle bereits mit einem Seidenanteil von nur 1% veredeln lässt. Ein anderes Projekt macht auf die bislang wenig erforschte Krankheit Endometriose aufmerksam und beleuchtet die Rolle von Frauen bei der Entwicklung digitaler Technologien. In der Kollektion Quadrologs verbinden Studierende gemeinsam mit Designerinnen aus Usbekistan traditionelles ICAT-Handwerk mit zeitgenössischem und nachhaltigem Design. Für die Projekte haben sich die Studierenden teilweise aber auch mit anderen Fachbereichen zusammengeschlossen. Die einzelnen Werke sind durch dünne, schwebende Stoffbahnen voneinander getrennt. Diese sind gerade so durchsichtig, dass sich weitere Arbeiten dahinter erahnen lassen. Um sie vollständig zu entdecken, müssen Besucher jedoch um die Stoffwände herumgehen.
2: Wenn man möchte, kann man ganz tief einsteigen, weil wir eine Bibliothek auch installiert haben, hier in der Ausstellung, die Textile Library, wo ich dann einmal die Dokumentation und die ganzen Hintergründe mir anschauen kann, die die Künstlerin selber geschrieben hat. Und es gibt aber auch ein Kontingent an Literatur, die sie benutzt hat. Also wenn ich will, kann ich sogar noch tiefer einsteigen.
1: Neben den Büchern gibt es auch Stoffproben zum Anfassen sowie ein Informationsheft, das man sich auch mit nach Hause nehmen kann. Zudem bietet das Symposium Claiming Space am 6. und 7. November jeweils von 10 bis 18 Uhr ein Forum für Austausch und Vernetzung, bevor die Ausstellung dann zum 8. November ein Ende findet. Bis dahin gibt es jedoch regelmäßige Führungen. Die Termine dazu sind online zu finden.
0: Mit einem Diskussionspapier will sich die Leopoldina Halle in Verfahren zum Bewahren von ausgewiesenen Naturschutzgebieten einbringen. So hat sich Deutschland dazu verpflichtet, bis zum Jahr 2030 mindestens 30% der Land- und Meeresflächen wirksam zu schützen. Keine leichte Aufgabe, wenn man bedenkt, dass derzeit lediglich 0,6% der deutschen Landfläche in Nationalparks geschützt sind. Deswegen empfiehlt die Leopoldina verlässliche rechtliche Rahmenbedingungen, klare Ziele und ein wirksames Management. Denn es ist erkennbar, dass Deutschland hinter den gesetzten Zielen zurückbleibt. Sowohl bei der Ausweisung von neuen als auch beim Erhalt bestehender Schutzgebiete. So ist das Ausweisen von Schutzgebieten noch keine Garantie für einen wirkungsvollen Naturschutz, sondern wie diese Areale entworfen und verwaltet werden. Denn die unterschiedlichsten Kategorien wie Nationalparks, Biosphärenreservate oder Flora- und Fauna-Habitate verfolgen verschiedene Schutzkonzepte. So warnt die Leopoldina davor, die unterschiedlichen Schutzkonzepte gegeneinander auszuspielen, sondern je nach ökologischen und gesellschaftlichen Rahmenbedingungen zu entscheiden, welche Ziele mit welchen Maßnahmen zu verfolgen sind.
3: Während Elefantenbaby Edda derzeit noch bei den Zoobesuchern in Magdeburg für Entzückung sorgt, konnte nun schon wieder der nächste Nachwuchs im Tierpark begrüßt werden. Und auch dieser war mit viel Aufregung verbunden. Zwar handelte es sich hierbei nicht um die erste Geburt ihrer Art im Magdeburger Zoo, wie es bei den Elefanten der Fall war, doch bei dieser Tierart kann es und kam es in der Landeshauptstadt schon öfter zu schweren Komplikationen. Allen Bedenken und Sorgen zum Trotz lief diesmal glücklicherweise alles so, wie es sollte, so dass Muttertier Shani am Freitagabend ein gesundes Kälbchen auf die Welt brachte. Eine kleine Giraffendame, die auf den Namen Safira getauft wurde und die sich bisher prächtig zu entwickeln scheint.
4: Bis jetzt geht sie sehr gut. Sie läuft fröhlich umher. Wir haben es ja schon gesehen. Sie hat sich kräftig entfaltet nach der Geburt. Wenn man 15 Monate da eng zusammengepackt liegt mit so langen Gliedmaßen, muss man sich erstmal richtig entfalten. Und sie trinkt regelmäßig. Sie hat ihr Darmpech, das Mekonium, das den ersten Kot bereits abgesetzt. Von daher läuft alles wie gewünscht.
3: Anfangs sei man noch etwas besorgt um Safiras orthopädische Entwicklung gewesen, denn das Kälbchen war an den ersten Tagen noch sehr wackelig auf den Beinen unterwegs. Davon war am Mittwoch allerdings nichts mehr zu beobachten und das Jungtier stolzierte brav stets an der Seite von Mama Shani durch das Gehege. Besonders groß ist die Freude, dass es sich beim Nachwuchs dieser bedrohten Tierart um ein Weibchen handelt. Von enormer Bedeutung für das Zuchtprogramm der nubischen Giraffen, auch wenn derzeit noch nicht klar ist, ob Safira sich der Herde im Magdeburger Zoo dauerhaft anschließen wird oder in Zukunft ein neues Zuhause in einem anderen Tierpark findet.
4: Das liegt im Endeffekt in den Händen des EEPs, wo dann diese Giraffe hingeht, wo ein passender genetischer Partner ist oder ob irgendwann unser Bulle mal auf die Reise gehen muss.
3: Wer Mutter und Jungtier zu Gesicht bekommen möchte, muss vermutlich etwas Geduld und eine Portion Glück mitbringen, denn Shani entscheidet selbst, wann sie mit ihrem Sprössling das Giraffenhaus verlässt und sich den vielen neugierigen Blicken der Zoobesucher stellen möchte. Mit dem Rest der Herde erfolgt der Kontakt derzeit auch nur durch das Gitter oder über den Zaun hinweg, allerdings nicht mehr lange.
4: Sie wird jetzt dann erstmal die anderen Giraffen näher kennenlernen. Dies haben sie bis jetzt über eine Abtrennung gemacht und dann in den folgenden Tagen lernt sie den Rest der Herde ohne Abtrennung kennen.
0: Die Landesverkehrsgesellschaft NASA beauftragt in Sachsen-Anhalt den überregionalen ÖPNV auf der Schiene. Mit dem Fahrplanwechsel am 13. Dezember wird es zahlreiche Neuerungen im Nahverkehrsangebot geben. Dabei werden zahlreiche Auswirkungen offenbar, die durch die Nutzung des sachsen-anhaltischen Gleisnetzes als Umleitungsstrecke wegen der Großbaustelle auf der Fernbahnlinie Hannover-Berlin entstehen. Dennoch soll es zusätzliche Bahnverbindungen geben. So wird die Kapazität der stark nachgefragten Verbindungen zwischen Halle und Leipzig erweitert, indem man die S5 und die S5X mit 300 Sitzplätzen ausstatten wird. Dafür wird das Angebot der S3 zwischen Halle Südstadt und Niedleben auf einen Stundentakt ausgedünnt. Auch auf der Strecke Halle Sangerhausen verkehren weniger Züge. Die Regionalexpresslinien 8 und 9 sollen dabei die sonst von S-Bahnen angefahrenen Stationen bedienen. Dafür wird es zwischen Magdeburg und Halle eine stündliche Verbindung bis nach 23 Uhr geben. Und mit einer stark beschleunigten Verbindung von Halle nach Magdeburg wird ein Anschluss an den letzten IC aus München geschaffen, der eine Reisemöglichkeit von München nach Magdeburg in weniger als 4 Stunden ermöglicht. Die Reklame.
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0: Willkommen zurück. Seit Anfang Oktober ist die gesetzliche Sperrfrist für das Fällen von Bäumen und das Zurückschneiden von Sträuchern und dem Roden von Hecken abgelaufen. Ein Zeitpunkt, der vom Bundesnaturschutzgesetz geregelt wird. Denn damit soll verhindert werden, dass Nist- und Brutstätten geschützter Tiere durch solche Arbeiten geschädigt werden. Allerdings ist das Ablaufen der Schutzfrist kein Freibrief für die Ausführung solcher Maßnahmen, sondern es muss geprüft werden, ob das Gehölz ein wiederkehrender Brut- und Nistplatz ist. Sind solche Vorkommen vorhanden oder bestehen Unsicherheiten dazu, sollte Kontakt zu den unteren Naturschutzbehörden aufgenommen werden. Darüber hinaus gibt es in den Gemeinden eigene Baumschutzsatzungen, wonach auch nach dem Ende der Sperrfrist Baumfällungen der Genehmigung durch die zuständigen Stellen bedürfen. Also in meiner Jugend wurde Mensch ärgere dich nicht oder Halma oder Autorennen wie noch nie gespielt. Spiele, die meine Oma noch im Schrank hatte, wo die Autos aussahen wie in den 1940er Jahren. Klassiker, die man heute auch noch spielen könnte, aber man sieht schon, bei diesem Spieleaktionstag sahen die Spielfiguren ganz anders aus. Denn hier zeigte der Tabletop für ein Magdeburg in der Stadtbibliothek, womit sich dessen 60 Mitglieder so in ihrer Freizeit beschäftigen.
9: Das ist ein Verein, den gibt es seit 3 oder 4 Jahren und wir

0: Wir beschäftigen uns mit dem Tabletop-Hobby. Das sind so Art Brettspiele, die man auf Tischoberflächen spielt. Daher kommt auch der Name Tabletop. Und da gibt es eine ganz große Bandbreite von historischen Systemen, Fantasy-Systemen, wie zum Beispiel Herr der Ringe, bis hin zu Science-Fiction-Systemen wie Star Wars und auch viele Brettspiele. Und all die werden bei uns im Verein angeboten.
1: Grundlage für viele der hier vorgeführten Spiele sind Bücher oder Filme, besonders aus dem Fantasy-Bereich, aber auch Strategiespiele, bei denen man historische Schlachten nachspielen kann, wobei man eher keinen Wert auf historische Genauigkeit legt, denn da steht der Sieger ja schon fest. Denn wenn hier die deutschen Truppen auf amerikanische losgehen, kann es durchaus anders ausgehen als bei der nachgestellten Ardennenoffensive. Ein Spielzug bedeutet die Möglichkeit, den Panzer eine bestimmte Strecke zu bewegen. Dann wird geschaut, wie weit der Gegner noch entfernt ist. Und der Würfel entscheidet, welcher Schaden am Schirmenpanzer angerichtet wird. Der hier hatte Glück und darf beim nächsten Spielzug zurückschießen.
0: Es gibt Regelsysteme ganz unterschiedlicher Art, für jedes Spiel von einem vielleicht bis schwer. Und meistens basiert das auf Würfen und auf Profilen. Also jedes Modell hat ein Profil von stark bis schwach oder von gut bis schlecht. Und dann würfelt man gegen andere Modelle und je nachdem, welche Wurfergebnisse man erzielen muss, besiegt man das andere Modell dann und gewinnt dann am Ende vielleicht die ganze Schlacht.
1: Dabei wird auch sehr viel Wert auf die Gestaltung der Spielfiguren gelegt. Die findet man beispielsweise in der käuflichen Verpackung zum Spiel oder man bastelt sich das gesamte Spielfeld selbst und bemalt die Spielfiguren nach eigenen Vorstellungen.
0: Es gibt Zinnfiguren, es gibt Plastikfiguren, seit einigen Jahren gibt es auch 3D-gedruckte Figuren mit der neuen Technik. Ganz unterschiedlich und auch in allen Preislagen zu bekommen. Und man kann die eben dann selber bemalen, zusammenbauen und die dann in selbstgestalteten Landschaften, in Schlachten gegen Freunde ins Feld führen und hat einen schönen Abend zusammen. Und was so historisch zum Beispiel im historischen Bereich angesiedelt ist, da lernt man dann nebenbei quasi auch noch ein bisschen was über Geschichte oder bewegt sich eben in Fantasie- oder Science-Fiction-Welten.
1: Und damit schließt sich der Kreis zur Stadtbibliothek, denn hier kann man die passenden Bücher ausleihen. So gibt es beispielsweise zur Star-Wars-Saga jede Menge Bücher, die in dieser Fantasiewelt spielen und in denen die Eigenschaften der dort handelnden Personen auf diese Spielfiguren übertragen werden, die sich dann in einer Mission bewähren müssen.
0: Genau, man kann, wenn man sagt, ich möchte Obi-Wan Kenobi ins Feld führen oder Aragorn bei Herr der Ringe, dann kann man das als Figur machen und kann sich so mit seinen Helden, die man aus seinen Büchern kennt oder aus dem Film, ein bisschen identifizieren. Und es ist halt, statt nur Computer zu spielen, es ist halt ein sehr viel haptischeres Hobby. Also man kann Figuren eben bemalen und zusammenbauen. Und
1: wenn man Pech hat, gewinnt Darth Vader?
0: Genau, Darth Vader oder der Hexenkönig oder Sauron gewinnt. Aber dann kann man ja bei der nächsten Schlacht versuchen, sich zu rächen, genau. Oder eine andere Einheit aufzustellen. Und darin liegt ja auch der Spaß bei der Sache.
1: Wer jetzt Lust bekommen hat, sich auch einmal in diesen Spielewelten zu versuchen, es gibt einige Geschäfte in der Stadt, wo man solche Spiele kaufen kann. Oder man besucht den Tabletop-Verein, der sogar ein eigenes Vereinsheim betreibt.
0: Das ist in der Steinigstraße in Stadtfeld, an der Ecke große Diesdorfer Straße. Wir haben aber auch einen Discord-Server, wo wir uns alle versammeln. Ungefähr 300 Leute sind da mittlerweile und wir haben 60 Mitglieder im Verein. Und da kann man sich auch zu Spielen verabreden oder mit Gleichgesinnten austauschen, übers Malen, übers Basteln, übers Spielen.
1: Um auf diesen Discord-Server zugreifen zu können, scannt man einfach diesen QR-Code ein und kommt so in den Kontakt mit dem Verein oder man kommt einfach mal vorbei. Offensichtlich sind fast jeden Nachmittag begeisterte Spieler vor Ort.
2: Die MDF1 Wettervorhersage für den 14. und 15. Oktober. In der Nacht zum Donnerstag ist der Himmel klar und wolkenlos. Niederschläge gibt es keine. Die Nachttemperaturen sinken auf 6 bis 4 Grad. Der Wind weht leicht und nicht mehr böig und hat auf Süden gedreht. Am Donnerstag geht es örtlich mit Dunst- und Nebelfeldern in den Tag. Später ist es wechselnd bewölkt mit Auflockerungen und Sonnenschein. Es ist trocken. Die Temperaturen steigen auf 16 bis 18 Grad. Der Wind weht leicht und kaum böig weiter aus dem Süden. Die weiteren Aussichten bis zum Sonntag. Hochdruckeinfluss beschert in den nächsten Tagen

arbeitet, die zwischen körperlichen Strukturen und technischen Systemen schwanken. Die Vernissage der Ausstellung beginnt um 18 Uhr und wird mit der Übergabe des Preises verknüpft. Ein Konzert der besonderen Art soll am Donnerstag im Volkspark Halle zur Aufführung kommen. Unter dem Titel Wunder treffen klassische Musik, Musikwissenschaft und zeitgenössische Kunst aufeinander. Für Letztere steht der Fachbereich Schmuck der Kunsthochschule und das Studilab der MLU zusammen mit der Staatskapelle Halle entwickelten ein Konzertkonzept. Entstanden ist das erste Durcheinanderkonzert, das um 19:30 Uhr das erste Mal aufgeführt werden soll. Ob es Eintritt kostet, wurde nicht mitgeteilt. Da aber die Profis von der Staatskapelle mitwirken, ist sicher davon auszugehen. Ja, das waren zwei Veranstaltungshinweise von unserer Redaktion. Vielleicht einer noch, denn auch am Donnerstag wird es wieder ein MDF1 Direktmagazin geben. Ich hoffe, Sie sind dann wieder mit dabei. Denn auch wenn man eine der empfohlenen Veranstaltungen besuchen will, es bleibt genug Gelegenheit, bei uns reinzuschauen. Denn unsere Sendung für Halle kann man ab 18:30 Uhr zu jeder halben Stunde ansehen. Bis dahin auf Wiedersehen und bleiben Sie gesund.

Hallo, wir melden uns heute aus unserem Studio auf der InnoTrans. Ein herzliches Willkommen dazu, ein herzliches Willkommen auch zu unserer neuen Sendung von Deutschland Lokal. Die Oktoberausgabe wartet mit einem richtigen Highlight, denn die InnoTrans findet zum 30. Mal statt und da hier läuft alles wie auf Schienen.

0: hockst hier. Warum?
1: Weil ich mich für die Technik von Gleisbaumaschinen interessiere.
0: Das sind Gleisbaumaschinen und die bestehen aus 100.000 Teilen. Welches interessiert dich besonders?
1: In dem Fall finde ich die Frästechnik interessant. Da ist ein Fräsrad drin, was eben dieses Profil hier fräsen kann, damit das wieder genau so sein soll, wie es mal sein soll.
0: Herr Hildebrand, hier ist ja doch eine ganze Menge los. Viele Fachbesucher, die hier sind. Was haben Sie denn denen mitgebracht?
2: Naja, Sie sehen, hinter mir steht die Modula. Die Modula ist eine Lokomotive, in der Lackierung haben wir sie an die Deutsche Bahn verkauft. Aber dieses ist nicht nur eine Lokomotive, sondern im Prinzip sind es drei Lokomotiven, weil wir unterschiedliche Antriebsmodule haben. Also Name des Programms, Modula. Du kannst die Antriebsmodule austauschen, sodass man hinter mir diese Tafel sieht. Das heißt, hier steht hinter mir die BDD, Batterie-Diesel-Dieselmotor. Aber wir können auch herstellen eine EDD. Oben auf dem Dach steht dann ein Pantograph und wir haben zwei Dieselmotoren. Oder wir gehen voll elektrisch auf den Pantographen auf dem Dach und haben zwei Batterien eingebaut.

0: Wir stehen ja hier an einem sehr umlagerten Ausstellungsstück. Vectron X haben wir sogar doppelt gesehen heute. Wir hätten 1000 Fragen. Ich fange mal mit der ersten an. Das gute Stück ist wirklich neu, was Sie mitgebracht haben.
1: Neu ist natürlich relativ. Wir haben es geschafft, bei der führenden Lokomotivplattform Europas die Verbindung zwischen der realen Welt und der digitalen Welt erstmals in diesem Ausmaß in unserer Industrie darzustellen. Dafür steht das X. Digitale Funktionen auf einer Lokomotive, die es dem Lokomotivführer ermöglichen, in einer digitalen Umgebung die Lokomotive effizienter in den täglichen operativen Prozessen, zu Deutsch sagt man, im Betrieb zu nutzen. Die Lokomotive selber ist weit über 3000 Mal in Europa verkauft. Aktuell die führende Lokomotivplattform. Praktisch jede Bahn fährt einen Vectron. Und wir haben zwei Arten. Einmal den Vectron X und einmal den Vectron X Dual Mode. Das heißt, wir sind in der Lage, sowohl mit Oberleitung als auch ohne zu fahren und können diese digitale Arbeitsumgebung jetzt in ganz Europa in 20 Ländern zur Verfügung stellen.
0: Wenn man mit Mitarbeitern spricht, sind die alle recht stolz und angekündigt wurde sogar als Highlight der diesjährigen InnoTrans. Will ich Ihnen alles glauben, nehme ich auch alles ab. Aber wo sind die Ziele? Das heißt, was wird das werden? Wohin entwickelt sich das?
1: Das Ziel für uns ist relativ klar. Wir glauben daran, dass es wichtig ist für die Operateure, für unsere Kunden. Und dabei spielt es keine Rolle, ob es im Güterverkehr oder im Passagierverkehr ist. Wichtig ist, die operativen Kosten im täglichen Betrieb zu senken und die Nutzbarkeit des Rolling Stock, in dem Fall von Lokomotiven,

0: Motiven von der Vectron-Plattform zu stärken. Das heißt, teure Assets werden über den Lebenszyklus viel effizienter genutzt als in der Vergangenheit und das dank Datenbasen und dank digitaler Funktionen. Und das ist so einzigartig, das hat bisher noch niemand in der Branche in dem Ausmaß getätigt. Es gibt ähnliche Tendenzen in anderen Industrien. Wir sind der Erste und der Vorreiter, der eben die digitale Welt auf der Basis auch von Artificial Intelligence mit der realen Welt, mit den Lokomotiven verbindet.
1: Und ja, man sieht es nicht so oft, auch als Fachmann nicht. Deswegen fand ich es jetzt interessant.

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0: Seit 25 Jahren gibt es in Sachsen-Anhalt die Stiftung Familie Not, die dort einspringt, wo andere Unterstützungsleistungen nicht greifen oder ausreichen. Dabei hilft man besonders werdenden oder alleinerziehenden Müttern, die aufgrund besonderer Lebensumstände in finanzielle Not geraten sind. Mögliche Hilfen können dabei eine dringend benötigte Waschmaschine oder eine Erstausstattung für ein Neugeborenes sein. Die Stiftung ging 2001 aus einem Vorgängerverein hervor, der sich ebenfalls dieser Probleme annahm. Und Frank Winkler, deren heutiger Geschäftsführer, schon damals für den Vorgängerverein tätig war. Er nutzte das 25-jährige Jubiläum, um die Leitung an Nadine Stefan zu übergeben, die zukünftig vor allem die Zusammenarbeit mit den Schwangerschaftsberatungsstellen im Land vertiefen möchte. Die Stiftung wurde durch das Land Sachsen-Anhalt initiiert, das seitdem die Sach- und Personalkosten übernimmt. Und damit ein herzliches Willkommen zum MdV1 Direktmagazin am Mittwoch. Die Bilanz aus 25 Jahren Tätigkeit ist beeindruckend. So wurden allein im vorigen Jahr über 3.500 Anträge auf Leistungen der Bundesstiftung gestellt. Eine Steigerung im Vergleich zu früheren Jahren, trotz des Rückgangs an Geburtenzahlen. Wobei die Zahlen ein Indiz darstellen, wie sich aktuell Lebenslagen verändern, weshalb Menschen auf Unterstützungsleistungen angewiesen sind.
1: Während Elefantenbaby Edda derzeit noch bei den Zoobesuchern in Magdeburg für Entzückung sorgt, konnte nun schon wieder der nächste Nachwuchs im Tierpark begrüßt werden. Und auch dieser war mit viel Aufregung verbunden. Zwar handelte es sich hierbei nicht um die erste Geburt ihrer Art im Magdeburger Zoo, wie es bei den Elefanten der Fall war, doch bei dieser Tierart kann es und kam es in der Landeshauptstadt schon öfter zu schweren Komplikationen. Allen Bedenken und Sorgen zum Trotz lief diesmal glücklicherweise alles so, wie es sollte, sodass Muttertier Shani am Freitagabend ein gesundes Kälbchen auf die Welt brachte. Eine kleine Giraffendame, die auf den Namen Safira getauft wurde und die sich bisher prächtig zu entwickeln scheint.
2: Bis jetzt geht es ihr sehr gut. Sie läuft fröhlich umher. Wir haben es ja schon gesehen. Sie hat sich kräftig entfaltet nach der Geburt. Wenn man 15 Monate da eng zusammengepackt liegt mit so langen Gliedmaßen, muss man sich erstmal richtig entfalten. Und sie trinkt regelmäßig, sie hat ihr Darmpecht, das Meconium, den ersten Kot bereits abgesetzt. Von daher läuft alles wie gewünscht.
1: Anfangs sei man noch etwas besorgt um Safiras orthopädische Entwicklung gewesen, denn das Kälbchen war an den ersten Tagen noch sehr wackelig auf den Beinen unterwegs. Davon war am Mittwoch allerdings nichts mehr zu beobachten und das Jungtier stolzierte brav stets an der Seite von Mama Shani durch das Gehege. Besonders groß ist die Freude, dass es sich beim Nachwuchs dieser bedrohten Tierart um ein Weibchen handelt. Von enormer Bedeutung für das Zuchtprogramm der nubischen Giraffen, auch wenn derzeit noch nicht klar ist, ob Safira sich der Herde im Magdeburger Zoo dauerhaft anschließen wird oder in Zukunft ein neues Zuhause in einem anderen Tierpark findet.
2: Das liegt im Endeffekt in den Händen des EEPs, wo dann diese Giraffe hingeht, wo ein passender genetischer Partner ist oder ob irgendwann unser Bulle mal auf die Reise gehen muss.
1: Wer Mutter und Jungtier zu Gesicht bekommen möchte, muss vermutlich etwas Geduld und eine Portion Glück mitbringen, denn Shani entscheidet selbst, wann sie mit ihrem Sprössling das Giraffenhaus verlässt und sich den vielen neugierigen Blicken der Zoobesucher stellen möchte. Mit dem Rest der Herde erfolgt der Kontakt derzeit auch nur durch das Gitter oder über den Zaun hinweg, allerdings nicht mehr lange.
2: Sie wird jetzt dann erstmal die anderen Giraffen näher kennenlernen, dies haben sie bis jetzt über eine Abtrennung gemacht und dann in den folgenden Tagen lernt sie den Rest der Herde ohne Abtrennung kennen.
0: €350.000 investierte die Stadt Schönebeck in den grundhaften Ausbau des Schwarzen Wegs zwischen Bölzig und Warschauer Straße. Mit den Bauarbeiten wurde im April begonnen. Nun gab der Oberbürgermeister den fertigen Abschnitt zur Benutzung frei. Die Zeit des Ausbaus der Straße nutzten die Stadtwerke, um in diesem Abschnitt notwendige Arbeiten an den dort befindlichen Versorgungsleitungen auszuführen. Außerdem entstanden neue Geh- und Radwege und man erweiterte die Straßenbeleuchtung. Zwar verzögerte die Verlegung einer Fernwärmetrasse im Kreuzungsbereich der Warschauer Straße die Arbeiten, allerdings konnte das Bauunternehmen den Verzug aufholen, damit man die Sperrungen termingerecht aufheben konnte. Damit sind die Arbeiten in diesem Bereich aber noch nicht beendet. Derzeit befindet man sich in Planungen zur Weiterführung der Sanierung von der Bölzigstraße aus bis hin zum Bahnübergang. Diese Zweiteilung der Maßnahme wurde erforderlich, weil die Entscheidung zum zukünftigen Feuerwehrstandort in diesem Bereich noch nicht getroffen wurde.
3: Unter dem Titel Taking Space findet derzeit eine Ausstellung in der Burggalerie im Volkspark in Halle statt. Studierende und Absolventen der Burg Giebichtenstein, Kunsthochschule Halle, setzten sich darin mit der Frage auseinander, wie Textildesign auf gesellschaftliche und politische Entwicklungen reagieren kann. Kriege, Klimakrise und ein zunehmender Rechtsruck prägen die Gegenwart. Die Ausstellung greift diese Entwicklungen auf und zeigt, dass Textilien weit mehr sein können als dekorative Stoffe. Sie erzählen Geschichten, machen Missstände sichtbar und regen zum Nachdenken an.
4: Dass jedes Arbeit mit Textil immer weiblich konnotiert ist. Es ist immer so ein bisschen in der Hausfrauenecke und Handarbeiten und ach, das ist ja nicht so viel wert. Also in der Hierarchie ist es einfach nicht so anerkannt wie jetzt ein Produktdesign oder was weiß ich, Möbeldesign, solche Sachen. Und das ist etwas, worum wir immer sehr kämpfen, dass wir ernster genommen werden, besser wahrgenommen werden, weil wir tatsächlich als Disziplin überall stattfinden. Wir sind die Basis für die Kleider, wir sind die Basis für Möbelstoffe. Sobald ich ein bisschen Atmosphäre in eine Wohnung haben möchte, arbeite ich mit Textilien. Also wir sind eigentlich überall vertreten, sind aber nicht so sichtbar. Und darum geht es auch in dieser Ausstellung. Deswegen auch der Titel Taking Space. Wir wollen Raum einnehmen, wir wollen Platz einnehmen. Wir wollen einfach mehr wahrgenommen und mehr akzeptiert werden tatsächlich.
3: Die ausgestellten Arbeiten beschäftigen sich dabei noch mit ganz vielen anderen Themen von Langlebigkeit, Gebrauchsspuren und der sozialen Bedeutung von Kleidung, über die Weiterentwicklung textiler Verarbeitungstechniken bis hin zu Misogynie und globalen Machtverhältnissen. Eine Arbeit untersucht, wie sich Wolle bereits mit einem Seidenanteil von nur 1% veredeln lässt. Ein anderes Projekt macht auf die bislang wenig erforschte Krankheit Endometriose aufmerksam und beleuchtet die Rolle von Frauen bei der Entwicklung digitaler Technologien. In der Kollektion Quadrologs verbinden Studierende gemeinsam mit Designerinnen aus Usbekistan traditionelles ICAD-Handwerk mit zeitgenössischem und nachhaltigem Design. Für die Projekte haben sich die Studierenden teilweise aber auch mit anderen Fachbereichen zusammengeschlossen. Die einzelnen Werke sind durch dünne, schwebende Stoffbahnen voneinander getrennt. Diese sind gerade so durchsichtig, dass sich weitere Arbeiten dahinter erahnen lassen. Um sie vollständig zu entdecken, müssen Besucher jedoch um die Stoffwände herumgehen.
4: Wenn man möchte, kann man ganz tief einsteigen, weil wir eine Bibliothek auch installiert haben, hier in der Ausstellung, die Textile Library, wo ich dann einmal die Dokumentation und die ganzen Hintergründe mir anschauen kann, die die Künstlerin selber geschrieben hat. Und es gibt aber auch ein Kontingent an Literatur, die sie benutzt hat. Also wenn ich will, kann ich sogar noch tiefer einsteigen.
3: Neben den Büchern gibt es auch Stoffproben zum Anfassen sowie ein Informationsheft, das man sich auch mit nach Hause nehmen kann. Zudem bietet das Symposium Claiming Space am 6. und 7. November jeweils von 10 bis 18 Uhr ein Forum für Austausch und Vernetzung, bevor die Ausstellung dann zum 8. November ein Ende findet. Bis dahin gibt es jedoch regelmäßige Führungen. Die Termine dazu sind online zu finden.
0: Die Landesverkehrsgesellschaft NASA beauftragt in Sachsen-Anhalt den überregionalen ÖPNV auf der Schiene. Mit dem Fahrplanwechsel am 13. Dezember wird es zahlreiche Neuerungen im Nahverkehrsangebot geben. Dabei werden zahlreiche Auswirkungen offenbar, die durch die Nutzung des sachsen-anhaltinischen Gleisnetzes als Umleitungsstrecke wegen der Großbaustelle auf der Fernbahnlinie Hannover-Berlin entstehen. So wird die stündliche Verbindung Stendal-Berlin voraussichtlich erst Ende 2027 aufgenommen. Auch zwischen Wolfsburg und Stendal sind Einschränkungen zu erwarten. Dafür wird es zwischen Magdeburg und Halle eine stündliche Verbindung bis nach 23 Uhr geben. Und mit einer stark beschleunigten Verbindung von Halle nach Magdeburg wird ein Anschluss an den letzten IC aus München geschaffen, der eine Reisemöglichkeit von München nach Magdeburg in weniger als 4 Stunden ermöglicht. 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
0: Willkommen zurück. Zur Stunde spielt der SCM das Rückspiel gegen die Polen von Industria Kielce aus. Da man bereits das Hinspiel in der vorigen Woche in Polen gewinnen konnte, würde ein Sieg bereits das Ticket für die nächste Runde der Champions League bedeuten. Die zwei Punkte, die man bei einem weiteren Sieg über Kielce seiner Bilanz hinzufügen könnte, so SCM-Trainer Bennett Wiegert, würden in der nächsten Runde dabei helfen, falls auch Kielce die Hauptrunde erreichen sollte. Schließlich erwiesen sich die Polen als harter Gegner, mit guten Aussichten ebenfalls die Hauptrunde zu erreichen. Da der SCM am Wochenende spielfrei hatte, hatten die Spieler etwas mehr Zeit zur Regenerierung, die ihnen hoffentlich dabei helfen wird, die Polen zu besiegen. Also in meiner Jugend wurde Mensch ärgere dich nicht oder Halma oder Autorennen wie noch nie gespielt. Spiele, die meine Oma noch im Schrank hatte, wo die Autos aussahen wie in den 1940er Jahren. Klassiker, die man heute auch noch spielen könnte, aber man sieht schon, bei diesem Spieleaktionstag sahen die Spielfiguren ganz anders aus. Denn hier zeigte der Tabletop für ein Magdeburg in der Stadtbibliothek, womit sich dessen 60 Mitglieder so in ihrer Freizeit beschäftigen.
9: Das ist ein Verein, den gibt es seit 3 oder 4 Jahren und wir beschäftigen uns mit dem Tabletop-Hobby. Das sind so Art Brettspiele, die man auf Tischoberflächen spielt, daher kommt auch der Name Tabletop. Und da gibt es eine ganz große Bandbreite von historischen Systemen, Fantasy-Systemen wie zum Beispiel Herr der Ringe, bis hin zu Science-Fiction-Systemen wie Star Wars und auch viele Brettspiele und all die werden bei uns im Verein angeboten.
0: Grundlage für viele der hier vorgeführten Spiele sind Bücher oder Filme, besonders aus dem Fantasy-Bereich, aber auch Strategiespiele, bei denen man historische Schlachten nachspielen kann, wobei man eher keinen Wert auf historische Genauigkeit legt, denn da steht der Sieger ja schon fest. Denn wenn hier die deutschen Truppen auf amerikanische losgehen, kann es durchaus anders ausgehen als bei der nachgestellten Ardennenoffensive. Ein Spielzug bedeutet die Möglichkeit, den Panzer eine bestimmte Strecke zu bewegen. Dann wird geschaut, wie weit der Gegner noch entfernt ist. Und der Würfel entscheidet, welcher Schaden am Schirmenpanzer angerichtet wird. Der hier hatte Glück und darf beim nächsten Spielzug zurückschießen.
9: Es gibt Regelsysteme ganz unterschiedlicher Art, für jedes Spiel von einem Vergleich bis schwer. Und meistens basiert das auf Würfen und auf Profilen. Also jedes Modell hat ein Profil von stark bis schwach oder von gut bis schlecht. Und dann würfelt man gegen andere Modelle und je nachdem, welche Wurfergebnisse man erzielen muss, besiegt man das andere Modell dann und gewinnt dann am Ende vielleicht die ganze Schlacht.
0: Dabei wird auch sehr viel Wert auf die Gestaltung der Spielfiguren gelegt. Die findet man beispielsweise in der käuflichen Verpackung zum Spiel oder man bastelt sich das gesamte Spielfeld selbst und bemalt die Spielfiguren nach eigenen Vorstellungen.
9: Es gibt Zinnfiguren, es gibt Plastikfiguren. Seit einigen Jahren gibt es auch 3D-gedruckte Figuren mit der neuen Technik. Ganz unterschiedlich und auch in allen Preislagen zu bekommen. Und man kann die eben dann selber bemalen, zusammenbauen und die dann in selbstgestalteten Landschaften, in Schlachten gegen Freunde ins Feld führen und hat einen schönen Abend zusammen. Und was so historisch zum Beispiel im historischen Bereich angesiedelt ist, da lernt man dann nebenbei quasi auch noch ein bisschen was über Geschichte oder bewegt sich eben in Fantasie- oder Science-Fiction-Welten.
0: Und damit schließt sich der Kreis zur Stadtbibliothek, denn hier kann man die passenden Bücher ausleihen. So gibt es beispielsweise zur Star-Wars-Saga jede Menge Bücher, die in dieser Fantasiewelt spielen und in denen die Eigenschaften der dort handelnden Personen auf diese Spielfiguren übertragen werden, die sich dann in einer Mission bewähren müssen.
9: Genau, man kann, wenn man sagt, ich möchte Obi-Wan Kenobi ins Feld führen oder Aragorn bei Herr der Ringe, dann kann man das als Figur machen und kann sich so mit seinen Helden, die man aus seinen Büchern kennt oder aus dem Film, ein bisschen identifizieren. Und es ist halt, statt nur Computer zu spielen, es ist halt ein sehr viel haptischeres Hobby. Also man kann Figuren eben bemalen und zusammenbauen. Und
0: wenn man Pech hat, gewinnt Darth Vader?
9: Genau, Darth Vader oder der Hexenkönig oder Sauron gewinnt. Aber dann kann man ja bei der nächsten Schlacht versuchen, sich zu rächen, genau. Oder eine andere Einheit aufzustellen. Und darin liegt ja auch der Spaß bei der Sache.
0: Wer jetzt Lust bekommen hat, sich auch einmal in diesen Spielewelten zu versuchen, es gibt einige Geschäfte in der Stadt, wo man solche Spiele kaufen kann. Oder man besucht den Tabletop-Verein, der sogar ein eigenes Vereinsheim betreibt.
9: Das ist in der Steinigstraße in Stadtfeld, an der Ecke Große Diesdorfer Straße. Wir haben aber auch einen Discord-Server, wo wir uns alle versammeln. Ungefähr 300 Leute sind da mittlerweile und wir haben 60 Mitglieder im Verein. Und da kann man sich auch zu Spielen verabreden oder mit Gleichgesinnten austauschen, übers Malen, übers Basteln, übers Spielen.
0: Um auf diesen Discord-Server zugreifen zu können, scannt man einfach diesen QR-Code ein und kommt so in den Kontakt mit dem Verein oder man kommt einfach mal vorbei. Offensichtlich sind fast jeden Nachmittag begeisterte Spieler vor Ort.
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11: Die MDF1 Wettervorhersage für den 14. und 15. Oktober. In der Nacht zum Donnerstag ist der Himmel klar und wolkenlos. Niederschläge gibt es keine. Die Nachttemperaturen sinken auf 6 bis 4 Grad. Der Wind weht leicht und nicht mehr böig und hat auf Süden gedreht. Am Donnerstag geht es örtlich mit Dunst- und Nebelfeldern in den Tag. Später ist es wechselnd bewölkt mit Auflockerungen und Sonnenschein. Es ist trocken. Die Temperaturen steigen auf 16 bis 18 Grad. Der Wind weht leicht und kaum böig weiter aus dem Süden. Die weiteren Aussichten bis zum Sonntag. Hochdruckeinfluss beschert in den nächsten Tagen angenehmes und trockenes Wetter. Am Wochenende geht es herbstlich frisch in den Tag. Nebel oder Dunst kann auch immer mit dabei sein. Tagsüber ist es dann freundlich und mild.
0: Bereits um 15 Uhr ist Elke Becker zu Gast in der Stadtteilbibliothek Reform, um aus ihrem historischen Roman Das Haus Faber-Castell zu lesen. Darin geht es um mehr als 250 Jahre andauernde Geschichten des Traditionsunternehmens, in der sich die Lebensgeschichten von historisch verbürgten Personen kreuzen. Der Eintritt zur Lesung ist frei. Mit Ex East, also mit Aus dem Osten, ist eine Theaterreise überschrieben, die man am Mittwochabend auf dem Moritzhof unternehmen könnte. Dabei geht die Künstlerin Anastasia Tarkanova der Frage nach, was passiert mit Menschen, wenn ein Staat, in dem sie lebten, verschwindet. Damit dürfte klar sein, dass es vor allem um die Befindlichkeiten der Ostdeutschen gehen dürfte. Allerdings spannt die Künstlerin den Weg bis zu 1700 Jahre in die Vergangenheit. Und das Publikum entscheidet mit, welche Schwerpunkte gelegt werden. Ab 19 Uhr werden Fragen gestellt und vielleicht auch beantwortet. Die Eintrittskarte kostet 11 Euro. Und wer die Vorstellung am Mittwoch verpasst, der hat dazu noch einmal am Donnerstag Gelegenheit. Das Julie Sasson Quartett ist am Mittwoch zu Gast im Forum Gestaltung. Das Jazz-Special begrüßt dabei eine Pianistin mit ihrer Band, die mit ihrem Publikum eine ganz einzigartige musikalische Reise unternehmen wird. Man verspricht eine Klangwelt aus lyrischer Schönheit, unerwarteten Wendungen, Geheimnissen und emotionaler Tiefe. Das Konzert der international gefeierten Künstlerin beginnt um 19.30 Uhr. Die Eintrittskarte kostet 25 Euro. Ja, das waren drei Veranstaltungshinweise von unserer Redaktion, vielleicht einer noch, denn auch am Donnerstag wird es wieder ein MDF1 Direktmagazin geben. Ich hoffe, die sind dann wieder mit dabei, denn auch wenn man eine der empfohlenen Veranstaltungen besuchen will, bleibt genug Gelegenheit, bei uns mal reinzuschauen, denn unsere Sendung für Magdeburg kann man ab 18 Uhr zu jeder vollen Stunde ansehen. Bis dann, auf Wiedersehen und bleiben Sie gesund.

Hallo, wir melden uns heute aus unserem Studio auf der InnoTrans. Ein herzliches Willkommen dazu, ein herzliches Willkommen auch zu unserer neuen Sendung von Deutschland Lokal. Die Oktoberausgabe wartet mit einem richtigen Highlight, denn die InnoTrans findet zum 30. Mal statt und da hier läuft alles wie auf Schienen.

0: hockst hier. Warum?
1: Weil ich mich für die Technik von Gleisbaumaschinen interessiere.
0: Das sind Gleisbaumaschinen und die bestehen aus 100.000 Teilen. Welches interessiert dich besonders?
1: In dem Fall finde ich die Frästechnik interessant. Da ist ein Fräsrad drin, was eben dieses Profil hier fräsen kann, damit das wieder genau so sein soll, wie es mal sein soll.
0: Herr Hildebrand, hier ist ja doch eine ganze Menge los. Viele Fachbesucher, die hier sind. Was haben Sie denn denen mitgebracht?
2: Naja, Sie sehen, hinter mir steht die Modula. Die Modula ist eine Lokomotive, in der Lackierung haben wir sie an die Deutsche Bahn verkauft. Aber dieses ist nicht nur eine Lokomotive, sondern im Prinzip sind es drei Lokomotiven, weil wir unterschiedliche Antriebsmodule haben. Also Name des Programms, Modula. Du kannst die Antriebsmodule austauschen, sodass man hinter mir diese Tafel sieht. Das heißt, hier steht hinter mir die BDD, Batterie-Diesel-Dieselmotor. Aber wir können auch herstellen eine EDD. Oben auf dem Dach steht dann ein Pantograph und wir haben zwei Dieselmotoren. Oder wir gehen voll elektrisch auf den Pantographen auf dem Dach und haben zwei Batterien eingebaut.

0: Wir stehen ja hier an einem sehr umlagerten Ausstellungsstück. Vectron X haben wir sogar doppelt gesehen heute. Wir hätten 1000 Fragen. Ich fange mal mit der ersten an. Das gute Stück ist wirklich neu, was Sie mitgebracht haben.
1: Neu ist natürlich relativ. Wir haben es geschafft, bei der führenden Lokomotivplattform Europas die Verbindung zwischen der realen Welt und der digitalen Welt erstmals in diesem Ausmaß in unserer Industrie darzustellen. Dafür steht das X. Digitale Funktionen auf einer Lokomotive, die es dem Lokomotivführer ermöglichen, in einer digitalen Umgebung die Lokomotive effizienter in den täglichen operativen Prozessen, zu Deutsch sagt man, im Betrieb zu nutzen. Die Lokomotive selber ist weit über 3000 Mal in Europa verkauft. Aktuell die führende Lokomotivplattform. Praktisch jede Bahn fährt einen Vectron. Und wir haben zwei Arten. Einmal den Vectron X und einmal den Vectron X Dual Mode. Das heißt, wir sind in der Lage, sowohl mit Oberleitung als auch ohne zu fahren und können diese digitale Arbeitsumgebung jetzt in ganz Europa in 20 Ländern zur Verfügung stellen.
0: Wenn man mit Mitarbeitern spricht, sind die alle recht stolz und angekündigt wurde sogar als Highlight der diesjährigen InnoTrans. Will ich Ihnen alles glauben, nehme ich auch alles ab. Aber wo sind die Ziele? Das heißt, was wird das werden? Wohin entwickelt sich das?
1: Das Ziel für uns ist relativ klar. Wir glauben daran, dass es wichtig ist für die Operateure, für unsere Kunden. Und dabei spielt es keine Rolle, ob es im Güterverkehr oder im Passagierverkehr ist. Wichtig ist, die operativen Kosten im täglichen Betrieb zu senken und die Nutzbarkeit des Rollingstock, in dem Fall von Lokomotiven, von der Vectron-Plattform, zu stärken. Das heißt, teure Assets werden über den Lebenszyklus viel effizienter genutzt als in der Vergangenheit und das dank Datenbasen und dank digitaler Funktionen. Und das ist so einzigartig. Das hat bisher noch niemand in der Branche in dem Ausmaß getätigt. Es gibt ähnliche Tendenzen in anderen Industrien. Wir sind der Erste und der Vorreiter, der eben die digitale Welt auf der Basis auch von Artificial Intelligence mit der realen Welt, mit den Lokomotiven verbindet.
2: Und ja, man sieht es nicht so oft. Auch als Fachmann nicht. Deswegen fand ich es jetzt interessant.

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0: Seit 25 Jahren gibt es in Sachsen-Anhalt die Stiftung Familie Not, die dort einspringt, wo andere Unterstützungsleistungen nicht greifen oder ausreichen. Dabei hilft man besonders werdenden oder alleinerziehenden Müttern, die aufgrund besonderer Lebensumstände in finanzielle Not geraten sind. Mögliche Hilfen können dabei eine dringend benötigte Waschmaschine oder eine Erstausstattung für ein Neugeborenes sein. Die Stiftung ging 2001 aus einem Vorgängerverein hervor, der sich ebenfalls dieser Probleme annahm. Und Frank Winkler, deren heutiger Geschäftsführer, schon damals für den Vorgängerverein tätig war. Er nutzte das 25-jährige Jubiläum, um die Leitung an Nadine Stefan zu übergeben, die zukünftig vor allem die Zusammenarbeit mit den Schwangerschaftsberatungsstellen im Land vertiefen möchte. Die Stiftung wurde durch das Land Sachsen-Anhalt initiiert, das seitdem die Sach- und Personalkosten übernimmt. Und damit ein herzliches Willkommen zum MdVeins Direktmagazin am Mittwoch. Die Bilanz aus 25 Jahren Tätigkeit ist beeindruckend. So wurden allein im vorigen Jahr über 3.500 Anträge auf Leistungen der Bundesstiftung gestellt. Eine Steigerung im Vergleich zu früheren Jahren, trotz des Rückgangs an Geburtenzahlen. Wobei die Zahlen ein Indiz darstellen, wie sich aktuell Lebenslagen verändern, weshalb Menschen auf Unterstützungsleistungen angewiesen sind.
1: Unter dem Titel Taking Space findet derzeit eine Ausstellung in der Burggalerie im Volkspark in Halle statt. Studierende und Absolventen der Burg Giebichtenstein, Kunsthochschule Halle, setzen sich darin mit der Frage auseinander, wie Textildesign auf gesellschaftliche und politische Entwicklungen reagieren kann. Kriege, Klimakrise und ein zunehmender Rechtsruck prägen die Gegenwart. Die Ausstellung greift diese Entwicklungen auf und zeigt, dass Textilien weit mehr sein können als dekorative Stoffe. Sie erzählen Geschichten, machen Missstände sichtbar und regen zum Nachdenken an.
2: Dass jedes Arbeit mit Textil immer weiblich konnotiert ist. Es ist immer so ein bisschen in der Hausfrauenecke und Handarbeiten und ach, das ist ja nicht so viel wert. Also in der Hierarchie ist es einfach nicht so anerkannt wie jetzt ein Produktdesign oder was weiß ich, Möbeldesign, solche Sachen. Und das ist etwas, worum wir immer sehr kämpfen, dass wir ernster genommen werden, besser wahrgenommen werden, weil wir tatsächlich als Disziplin überall stattfinden. Wir sind die Basis für die Kleider, wir sind die Basis für Möbelstoffe. Wenn ich, ne, sobald ich ein bisschen Atmosphäre in eine Wohnung haben möchte, arbeite ich mit Textilien. Also wir sind eigentlich überall vertreten, werden aber nicht, sind immer nicht so sichtbar. Und darum geht es auch in dieser Ausstellung. Ne, deswegen auch der Titel Taking Space. Wir wollen Raum einnehmen, wir wollen Platz einnehmen, wir wollen einfach mehr wahrgenommen und mehr akzeptiert werden, tatsächlich.
1: Die ausgestellten Arbeiten beschäftigen sich dabei noch mit ganz vielen anderen Themen von Langlebigkeit, Gebrauchsspuren und der sozialen Bedeutung von Kleidung, über die Weiterentwicklung textiler Verarbeitungstechniken bis hin zu Misogynie und globalen Machtverhältnissen. Eine Arbeit untersucht, wie sich Wolle bereits mit einem Seidenanteil von nur 1% veredeln lässt. Ein anderes Projekt macht auf die bislang wenig erforschte Krankheit Endometriose aufmerksam und beleuchtet die Rolle von Frauen bei der Entwicklung digitaler Technologien. In der Kollektion Quadrologs verbinden Studierende gemeinsam mit Designerinnen aus Usbekistan traditionelles ICAD-Handwerk mit zeitgenössischem und nachhaltigem Design. Für die Projekte haben sich die Studierenden teilweise aber auch mit anderen Fachbereichen zusammengeschlossen. Die einzelnen Werke sind durch dünne, schwebende Stoffbahnen voneinander getrennt. Diese sind gerade so durchsichtig, dass sich weitere Arbeiten dahinter erahnen lassen. Um sie vollständig zu entdecken, müssen Besucher jedoch um die Stoffwände herumgehen.
2: Wenn man möchte, kann man ganz tief einsteigen, weil wir eine Bibliothek auch installiert haben, hier in der Ausstellung, die Textile Library, wo ich dann einmal die Dokumentation und die ganzen Hintergründe mir anschauen kann, die die Künstlerin selber geschrieben hat. Und es gibt aber auch ein Kontingent an Literatur, die sie benutzt hat. Also wenn ich will, kann ich sogar noch tiefer einsteigen.
1: Neben den Büchern gibt es auch Stoffproben zum Anfassen sowie ein Informationsheft, das man sich auch mit nach Hause nehmen kann. Zudem bietet das Symposium Claiming Space am 6. und 7. November jeweils von 10 bis 18 Uhr ein Forum für Austausch und Vernetzung, bevor die Ausstellung dann zum 8. November ein Ende findet. Bis dahin gibt es jedoch regelmäßige Führungen. Die Termine dazu sind online zu finden.
0: Mit einem Diskussionspapier will sich die Leopoldina Halle in Verfahren zum Bewahren von ausgewiesenen Naturschutzgebieten einbringen. So hat sich Deutschland dazu verpflichtet, bis zum Jahr 2030 mindestens 30% der Land- und Meeresflächen wirksam zu schützen. Keine leichte Aufgabe, wenn man bedenkt, dass derzeit lediglich 0,6% der deutschen Landfläche in Nationalparks

0: rechtsgeschützt sind. Deswegen empfiehlt die Leopoldina verlässliche rechtliche Rahmenbedingungen, klare Ziele und ein wirksames Management. Denn es ist erkennbar, dass Deutschland hinter den gesetzten Zielen zurückbleibt. Sowohl bei der Ausweisung von neuen als auch beim Erhalt bestehender Schutzgebiete. So ist das Ausweisen von Schutzgebieten noch keine Garantie für einen wirkungsvollen Naturschutz, sondern wie diese Areale entworfen und verwaltet werden. Denn die unterschiedlichsten Kategorien wie Nationalparks, Biosphärenreservate oder Flora- und Fauna-Habitate verfolgen verschiedene Schutzkonzepte. So warnt die Leopoldina davor, die unterschiedlichen Schutzkonzepte gegeneinander auszuspielen, sondern je nach ökologischen und gesellschaftlichen Rahmenbedingungen zu entscheiden, welche Ziele mit welchen Maßnahmen zu verfolgen sind.
1: Während Elefantenbaby-Edda derzeit noch bei den Zoobesuchern in Magdeburg für Entzückung sorgt, konnte nun schon wieder der nächste Nachwuchs im Tierpark begrüßt werden. Und auch dieser war mit viel Aufregung verbunden. Zwar handelte es sich hierbei nicht um die erste Geburt ihrer Art im Magdeburger Zoo, wie es bei den Elefanten der Fall war, doch bei dieser Tierart kann es und kam es in der Landeshauptstadt schon öfter zu schweren Komplikationen. Allen Bedenken und Sorgen zum Trotz lief diesmal glücklicherweise alles so, wie es sollte, sodass Muttertier Shani am Freitagabend ein gesundes Kälbchen auf die Welt brachte. Eine kleine Giraffendame, die auf den Namen Safira getauft wurde und die sich bisher prächtig zu entwickeln scheint.
2: Bis jetzt geht's ihr sehr gut. Sie läuft fröhlich umher. Wir haben es ja schon gesehen. Sie hat sich kräftig entfaltet nach der Geburt. Wenn man 15 Monate da eng zusammengepackt liegt mit so langen Gliedmaßen, muss man sich erstmal richtig entfalten. Und sie trinkt regelmäßig. Sie hat ihr Darmpech, das Mekonium, den ersten Kot bereits abgesetzt. Von daher läuft alles wie gewünscht.
1: Anfangs sei man noch etwas besorgt um Safiras orthopädische Entwicklung gewesen, denn das Kälbchen war an den ersten Tagen noch sehr wackelig auf den Beinen unterwegs. Davon war am Mittwoch allerdings nichts mehr zu beobachten und das Jungtier stolzierte brav stets an der Seite von Mama Shani durch das Gehege. Besonders groß ist die Freude, dass es sich beim Nachwuchs dieser bedrohten Tierart um ein Weibchen handelt. Von enormer Bedeutung für das Zuchtprogramm der nubischen Giraffen, auch wenn derzeit noch nicht klar ist, ob Safira sich der Herde im Magdeburger Zoo dauerhaft anschließen wird oder in Zukunft ein neues Zuhause in einem anderen Tierpark findet.
2: Das liegt im Endeffekt in den Händen des EEPs, wo dann diese Giraffe hingeht, wo ein passender genetischer Partner ist oder ob irgendwann unser Bulle mal auf die Reise gehen muss.
1: Wer Mutter und Jungtier zu Gesicht bekommen möchte, muss vermutlich etwas Geduld und eine Portion Glück mitbringen. Denn Shani entscheidet selbst, wann sie mit ihrem Sprössling das Giraffenhaus verlässt und sich den vielen neugierigen Blicken der Zoobesucher stellen möchte. Mit dem Rest der Herde erfolgt der Kontakt derzeit auch nur durch das Gitter oder über den Zaun hinweg, allerdings nicht mehr lange.
2: Sie wird jetzt dann erstmal die anderen Giraffen näher kennenlernen. Dies haben sie bis jetzt über eine Abtrennung gemacht und dann in den folgenden Tagen lernt sie den Rest der Herde ohne Abtrennung kennen.
0: Die Landesverkehrsgesellschaft NASA beauftragt in Sachsen-Anhalt den überregionalen ÖPNV auf der Schiene. Mit dem Fahrplanwechsel am 13. Dezember wird es zahlreiche Neuerungen im Nahverkehrsangebot geben. Dabei werden zahlreiche Auswirkungen offenbar, die durch die Nutzung des sachsen-anhaltischen Gleisnetzes als Umleitungsstrecke wegen der Großbaustelle auf der Fernbahnlinie Hannover-Berlin entstehen. Dennoch soll es zusätzliche Bahnverbindungen geben. So wird die Kapazität der stark nachgefragten Verbindungen zwischen Halle und Leipzig erweitert, indem man die S5 und die S5X mit 300 Sitzplätzen ausstatten wird. Dafür wird das Angebot der S3 zwischen Halle Südstadt und Niedleben auf einen Stundentakt ausgedünnt. Auch auf der Strecke Halle Sangerhausen verkehren weniger Züge. Die Regionalexpresslinien 8 und 9 sollen dabei die sonst von S-Bahnen angefahrenen Stationen bedienen. Dafür wird es zwischen Magdeburg und Halle eine stündliche Verbindung bis nach 23 Uhr geben. Und mit einer stark beschleunigten Verbindung von Halle nach Magdeburg wird ein Anschluss an den letzten IC aus München geschaffen, der eine Reisemöglichkeit von München nach Magdeburg in weniger als 4 Stunden ermöglicht. 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
5: Willkommen zurück. Seit Anfang Oktober ist die gesetzliche Sperrfrist für das Fällen von Bäumen und das Zurückschneiden von Sträuchern und dem Roden von Hecken abgelaufen. Ein Zeitpunkt, der vom Bundesnaturschutzgesetz geregelt wird. Denn damit soll verhindert werden, dass Nist- und Brutstätten geschützter Tiere durch solche Arbeiten geschädigt werden. Allerdings ist das Ablaufen der Schutzfrist kein Freibrief für die Ausführung solcher Maßnahmen, sondern es muss geprüft werden, ob das Gehölz ein wiederkehrender Brut- und Nistplatz ist. Sind solche Vorkommen vorhanden oder bestehen Unsicherheiten dazu, sollte Kontakt zu den unteren Naturschutzbehörden aufgenommen werden. Darüber hinaus gibt es in den Gemeinden eigene Baumschutzsatzungen, wonach auch nach dem Ende der Sperrfrist Baumfällungen der Genehmigung durch die zuständigen Stellen bedürfen. Also in meiner Jugend wurde Mensch ärgere dich nicht oder Halma oder Autorennen wie noch nie gespielt. Spiele, die meine Oma noch im Schrank hatte, wo die Autos aussahen wie in den 1940er Jahren. Klassiker, die man heute auch noch spielen könnte, aber man sieht schon, bei diesem Spieleaktionstag sahen die Spielfiguren ganz anders aus. Denn hier zeigte der Tabletop für ein Magdeburg in der Stadtbibliothek, womit sich dessen 60 Mitglieder so in ihrer Freizeit beschäftigen.
6: Das ist ein Verein, den gibt es seit 3 oder 4 Jahren und wir beschäftigen uns mit dem Tabletop-Hobby. Das sind so Art Brettspiele, die man auf Tischoberflächen spielt, daher kommt auch der Name Tabletop. Und da gibt es eine ganz große Bandbreite von historischen Systemen, Fantasy-Systemen wie zum Beispiel Herr der Ringe, bis hin zu Science-Fiction-Systemen wie Star Wars und auch viele Brettspiele und all die werden bei uns im Verein angeboten.
5: Grundlage für viele der hier vorgeführten Spiele sind Bücher oder Filme, besonders aus dem Fantasy-Bereich, aber auch Strategiespiele, bei denen man historische Schlachten nachspielen kann, wobei man eher keinen

0: Wert auf historische Genauigkeit legt, denn da steht der Sieger ja schon fest. Denn wenn hier die deutschen Truppen auf amerikanische losgehen, kann es durchaus anders ausgehen als bei der nachgestellten Ardennenoffensive. Ein Spielzug bedeutet die Möglichkeit, den Panzer eine bestimmte Strecke zu bewegen. Dann wird geschaut, wie weit der Gegner noch entfernt ist. Und der Würfel entscheidet, welcher Schaden am Schirmenpanzer angerichtet wird. Der hier hatte Glück und darf beim nächsten Spielzug zurückschießen.
1: Es gibt Regelsysteme ganz unterschiedlicher Art, für jedes Spiel von einem vielleicht beschwer. Und meistens basiert das auf Würfen und auf Profilen. Also jedes Modell hat ein Profil von stark bis schwach oder von gut bis schlecht. Und dann würfelt man gegen andere Modelle und je nachdem, welche Wurfergebnisse man erzielen muss, besiegt man das andere Modell dann und gewinnt dann am Ende vielleicht die ganze Schlacht.
0: Dabei wird auch sehr viel Wert auf die Gestaltung der Spielfiguren gelegt. Die findet man beispielsweise in der käuflichen Verpackung zum Spiel oder man bastelt sich das gesamte Spielfeld selbst und bemalt die Spielfiguren nach eigenen Vorstellungen.
1: Es gibt Zinnfiguren, es gibt Plastikfiguren. Seit einigen Jahren gibt es auch 3D-gedruckte Figuren mit der neuen Technik. Ganz unterschiedlich und auch in allen Preislagen zu bekommen. Und man kann die eben dann selber bemalen, zusammenbauen und die dann in selbstgestalteten Landschaften, in Schlachten gegen Freunde ins Feld führen und halt einen schönen Abend zusammen. Und was so historisch zum Beispiel im historischen Bereich angesiedelt ist, da lernt man dann nebenbei quasi auch noch ein bisschen was über Geschichte oder bewegt sich eben in Fantasie- oder Science-Fiction-Welten.
0: Und damit schließt sich der Kreis zur Stadtbibliothek, denn hier kann man die passenden Bücher ausleihen. So gibt es beispielsweise zur Star-Wars-Saga jede Menge Bücher, die in dieser Fantasiewelt spielen und in denen die Eigenschaften der dort handelnden Personen auf diese Spielfiguren übertragen werden, die sich dann in einer Mission bewähren müssen.
1: Genau, man kann, wenn man sagt, ich möchte Obi-Wan Kenobi ins Feld führen oder Aragorn bei Herr der Ringe, dann kann man das als Figur machen und kann sich so mit seinen Helden, die man aus seinen Büchern kennt oder aus dem Film, ein bisschen identifizieren. Und es ist halt, statt nur Computer zu spielen, es ist halt ein sehr viel haptischeres Hobby. Also man kann Figuren eben bemalen und zusammenbauen. Und
0: wenn man Pech hat, gewinnt Darth Vader?
1: Genau, Darth Vader oder der Hexenkönig oder Sauron gewinnt. Aber dann kann man ja bei der nächsten Schlacht versuchen, sich zu rächen, genau. Oder eine andere Einheit aufzustellen. Und darin liegt ja auch der Spaß bei der Sache.
0: Wer jetzt Lust bekommen hat, sich auch einmal in diesen Spielewelten zu versuchen, es gibt einige Geschäfte in der Stadt, wo man solche Spiele kaufen kann. Oder man besucht den Tabletop-Verein, der sogar ein eigenes Vereinsheim betreibt.
1: Das ist in der Steinigstraße in Stadtfeld, an der Ecke große Diesdorfer Straße. Wir haben aber auch einen Discord-Server, wo wir uns alle versammeln. Ungefähr 300 Leute sind da mittlerweile und wir haben 60 Mitglieder im Verein. Und da kann man sich auch zu Spielen verabreden oder mit Gleichgesinnten austauschen, übers Malen, übers Basteln, übers Spielen.
0: Um auf diesen Discord-Server zugreifen zu können, scannt man einfach diesen QR-Code ein und kommt so in den Kontakt mit dem Verein oder man kommt einfach mal vorbei. Offensichtlich sind fast jeden Nachmittag begeisterte Spieler vor Ort.
2: Die MDF1 Wettervorhersage für den 14. und 15. Oktober. In der Nacht zum Donnerstag ist der Himmel klar und wolkenlos. Niederschläge gibt es keine. Die Nachttemperaturen sinken auf 6 bis 4 Grad. Der Wind weht leicht und nicht mehr böig und hat auf Süden gedreht. Am Donnerstag geht es örtlich mit Dunst- und Nebelfeldern in den Tag. Später ist es wechselnd bewölkt mit Auflockerungen und Sonnenschein. Es ist trocken. Die Temperaturen steigen auf 16 bis 18 Grad. Der Wind weht leicht und kaum böig weiter aus dem Süden. Die weiteren Aussichten bis zum Sonntag. Hochdruckeinfluss beschert in den nächsten Tagen angenehmes und trockenes Wetter. Am Wochenende geht es herbstlich frisch in den Tag. Nebel oder Dunst kann auch immer mit dabei sein. Tagsüber ist es dann freundlich und mild.
0: Im Kunstmuseum Moritzburg wird am Donnerstag eine Ausstellung der mit dem Gustav-Weidands-Preis ausgezeichneten Künstlerin Maria Gerbaulet eröffnet. Die Bildhauerin beschäftigt sich in ihren Schaffen vor allem mit Ton, Wachs, Holzstaub, Wolle und Asche, die sie zu Skulpturen verarbeitet.

Das erste Durcheinander-Konzert, das um 19:30 Uhr das erste Mal aufgeführt werden soll. Ob es Eintritt kostet, wurde nicht mitgeteilt. Da aber die Profis von der Staatskapelle mitwirken, ist sicher davon auszugehen. Ja, das waren zwei Veranstaltungshinweise von unserer Redaktion. Vielleicht einer noch, denn auch am Donnerstag wird es wieder ein MDF1 Direktmagazin geben. Ich hoffe, Sie sind dann wieder mit dabei. Denn auch wenn man eine der empfohlenen Veranstaltungen besuchen will, es bleibt genug Gelegenheit, bei uns reinzuschauen. Denn unsere Sendung für Halle kann man ab 18.30 Uhr zu jeder halben Stunde ansehen. Bis dahin auf Wiederfernsehen und bleiben Sie gesund.

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0: hockst hier. Warum?
1: Weil ich mich für die Technik von Gleisbaumaschinen interessiere.
0: Das sind Gleisbaumaschinen und die bestehen aus 100.000 Teilen. Welches interessiert dich besonders?
1: In dem Fall finde ich die Frästechnik interessant. Da ist ein Fräsrad drin, was eben dieses Profil hier fräsen kann, damit das wieder genau so sein soll, wie es mal sein soll.
0: Herr Hildebrand, hier ist ja doch eine ganze Menge los. Viele Fachbesucher, die hier sind. Was haben Sie denn denen mitgebracht?
2: Naja, Sie sehen, hinter mir steht die Modular. Die Modular ist eine Lokomotive, in der Lackierung haben wir sie an die Deutsche Bahn verkauft. Aber dieses ist nicht nur eine Lokomotive, sondern im Prinzip sind es drei Lokomotiven, weil wir unterschiedliche Antriebsmodule haben. Also Name des Programms, Modular. Du kannst die Antriebsmodule austauschen, sodass man hinter mir diese Tafel sieht. Das heißt, hier steht hinter mir die BDD, Batterie-Diesel-Dieselmotor. Aber wir können auch herstellen eine EDD. Oben auf dem Dach steht dann ein Pantograph und wir haben zwei Dieselmotoren. Oder wir gehen voll elektrisch auf den Pantographen auf dem Dach und haben zwei Batterien eingebaut.

0: wir stehen ja hier an einem sehr umlagerten Ausstellungsstück. Vectron X haben wir sogar doppelt gesehen heute. Wir hätten 1000 Fragen. Ich fange mal mit der ersten an. Das gute Stück ist wirklich neu, was Sie mitgebracht haben.
1: Neu ist natürlich relativ. Wir haben es geschafft, bei der führenden Lokomotivplattform Europas die Verbindung zwischen der realen Welt und der digitalen Welt erstmals in diesem Ausmaß in unserer Industrie darzustellen. Dafür steht das X. Digitale Funktionen auf einer Lokomotive, die es dem Lokomotivführer ermöglichen, in einer digitalen Umgebung die Lokomotive effizienter in den täglichen operativen Prozessen, zu Deutsch sagt man, im Betrieb zu nutzen. Die Lokomotive selber ist weit über 3000 Mal in Europa verkauft. Aktuell die führende Lokomotivplattform. Praktisch jede Bahn fährt einen Vectron. Und wir haben zwei Arten. Einmal den Vectron X und einmal den Vectron X Dual Mode. Das heißt, wir sind in der Lage, sowohl mit Oberleitung als auch ohne zu fahren und können diese digitale Arbeitsumgebung jetzt in ganz Europa in 20 Ländern zur Verfügung stellen.
0: Wenn man mit Mitarbeitern spricht, sind die alle recht stolz und angekündigt wurde sogar als Highlight der diesjährigen InnoTrans. Will ich Ihnen alles glauben, nehme ich auch alles ab. Aber wo sind die Ziele? Das heißt, was wird das werden? Wohin entwickelt sich das?
1: Das Ziel für uns ist relativ klar. Wir glauben daran, dass es wichtig ist für die Operateure, für unsere Kunden. Und dabei spielt es keine Rolle, ob es im Güterverkehr oder im Passagierverkehr ist. Wichtig ist, die operativen Kosten im täglichen Betrieb zu senken und die Nutzbarkeit des Rolling Stock, in dem Fall von Lokomotiven, von der Vectron-Plattform, zu stärken. Das heißt, teure Assets werden über den Lebenszyklus viel effizienter genutzt als in der Vergangenheit und das dank Datenbasen und dank digitaler Funktionen. Und das ist so einzigartig, das hat bisher noch niemand in der Branche in dem Ausmaß getätigt. Es gibt ähnliche Tendenzen in anderen Industrien. Wir sind der Erste und der Vorreiter, der eben die digitale Welt auf der Basis auch von Artificial Intelligence mit der realen Welt, mit den Lokomotiven verbindet.
2: Und ja, man sieht es nicht so oft. Auch als Fachmann nicht. Deswegen fand ich es jetzt interessant.

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Seit 25 Jahren gibt es in Sachsen-Anhalt die Stiftung Familie Not, die dort einspringt, wo andere Unterstützungsleistungen nicht greifen oder ausreichen. Dabei hilft man besonders werdenden oder alleinerziehenden Müttern, die aufgrund besonderer Lebensumstände in finanzielle Not geraten sind. Mögliche Hilfen können dabei eine dringend benötigte Waschmaschine oder eine Erstausstattung für ein Neugeborenes sein. Die Stiftung ging 2001 aus einem Vorgängerverein hervor, der sich ebenfalls dieser Probleme annahm. Und Frank Winkler, deren heutiger Geschäftsführer, schon damals für den Vorgängerverein tätig war. Er nutzte das 25-jährige Jubiläum, um die Leitung an Nadine Stephan zu übergeben, die zukünftig vor allem die Zusammenarbeit mit den Schwangerschaftsberatungsstellen im Land vertiefen möchte. Die Stiftung wurde durch das Land Sachsen-Anhalt initiiert.

0: kommuniziert, dass seitdem die Sach- und Personalkosten übernimmt. Und damit ein herzliches Willkommen zum MDV1-Direktmagazin am Mittwoch. Die Bilanz aus 25 Jahren Tätigkeit ist beeindruckend. So wurden allein im vorigen Jahr über 3.500 Anträge auf Leistungen der Bundesstiftung gestellt. Eine Steigerung im Vergleich zu früheren Jahren, trotz des Rückgangs an Geburtenzahlen. Wobei die Zahlen ein Indiz darstellen, wie sich aktuell Lebenslagen verändern, weshalb Menschen auf Unterstützungsleistungen angewiesen sind.
1: Während Elefantenbaby Edda derzeit noch bei den Zoobesuchern in Magdeburg für Entzückung sorgt, könnte nun schon wieder der nächste Nachwuchs im Tierpark begrüßt werden. Und auch dieser war mit viel Aufregung verbunden. Zwar handelte es sich hierbei nicht um die erste Geburt ihrer Art im Magdeburger Zoo, wie es bei den Elefanten der Fall war, doch bei dieser Tierart kann es und kam es in der Landeshauptstadt schon öfter zu schweren Komplikationen. Allen Bedenken und Sorgen zum Trotz lief diesmal glücklicherweise alles so, wie es sollte, so dass Muttertier Shani am Freitagabend ein gesundes Kälbchen auf die Welt brachte. Eine kleine Giraffendame, die auf den Namen Safira getauft wurde und die sich bisher prächtig zu entwickeln scheint.
2: Bis jetzt geht sie sehr gut. Sie läuft fröhlich umher. Wir haben es ja schon gesehen. Sie hat sich kräftig entfaltet nach der Geburt. Wenn man 15 Monate da eng zusammengepackt liegt mit so langen Gliedmaßen, muss man sich erstmal richtig entfalten. Und sie trinkt regelmäßig. Sie hat ihr Darmpech, das Meconium, den ersten Kot bereits abgesetzt. Von daher läuft alles wie gewünscht.
1: Anfangs sei man noch etwas besorgt um Safiras orthopädische Entwicklung gewesen, denn das Kälbchen war an den ersten Tagen noch sehr wackelig auf den Beinen unterwegs. Davon war am Mittwoch allerdings nichts mehr zu beobachten und das Jungtier stolzierte brav stets an der Seite von Mama Shani durch das Gehege. Besonders groß ist die Freude, dass es sich beim Nachwuchs dieser bedrohten Tierart um ein Weibchen handelt. Von enormer Bedeutung für das Zuchtprogramm der nubischen Giraffen, auch wenn derzeit noch nicht klar ist, ob Safira sich der Herde im Magdeburger Zoo dauerhaft anschließen wird oder in Zukunft ein neues Zuhause in einem anderen Tierpark findet.
2: Das liegt im Endeffekt in den Händen des EEPs, wo dann diese Giraffe hingeht, wo ein passender genetischer Partner ist oder ob irgendwann unser Bulle mal auf die Reise gehen muss.
1: Wer Mutter und Jungtier zu Gesicht bekommen möchte, muss vermutlich etwas Geduld und eine Portion Glück mitbringen, denn Shani entscheidet selbst, wann sie mit ihrem Sprössling das Giraffenhaus verlässt und sich den vielen neugierigen Blicken der Zoobesucher stellen möchte. Mit dem Rest der Herde erfolgt der Kontakt derzeit auch nur durch das Gitter oder über den Zaun hinweg, allerdings nicht mehr lange.
2: Sie wird jetzt dann erstmal die anderen Giraffen näher kennenlernen. Dies haben sie bis jetzt über eine Abtrennung gemacht und dann in den folgenden Tagen lernt sie den Rest der Herde ohne Abtrennung kennen.
0: €350.000 investierte die Stadt Schönebeck in den grundhaften Ausbau des Schwarzen Wegs zwischen Bölzig und Warschauer Straße. Mit den Bauarbeiten wurde im April begonnen. Nun gab der Oberbürgermeister den fertigen Abschnitt zur Benutzung frei. Die Zeit des Ausbaus der Straße nutzten die Stadtwerke, um in diesem Abschnitt notwendige Arbeiten an den dort befindlichen Versorgungsleitungen auszuführen. Außerdem entstanden neue Geh- und Radwege und man erweiterte die Straßenbeleuchtung. Zwar verzögerte die Verlegung einer Fernwärmetrasse im Kreuzungsbereich der Warschauer Straße die Arbeiten, allerdings konnte das Bauunternehmen den Verzug aufholen, damit man die Sperrungen termingerecht aufheben konnte. Damit sind die Arbeiten in diesem Bereich aber noch nicht beendet. Derzeit befindet man sich in Planungen zur Weiterführung der Sanierung von der Bölzigstraße aus bis hin zum Bahnübergang. Diese Zweiteilung der Maßnahme wurde erforderlich, weil die Entscheidung zum zukünftigen Feuerwehrstandort in diesem Bereich noch nicht getroffen wurde.
3: Unter dem Titel Taking Space findet derzeit eine Ausstellung in der Burggalerie im Volkspark in Halle statt. Studierende und Absolventen der Burg Giebichtenstein, Kunsthochschule Halle, setzen sich darin mit der Frage auseinander, wie Textildesign auf gesellschaftliche und politische Entwicklungen reagieren kann. Kriege, Klimakrise und ein zunehmender Rechtsruck prägen die Gegenwart. Die Ausstellung greift diese Entwicklungen auf und zeigt, dass Textilien weit mehr sein können als dekorative Stoffe. Sie erzählen Geschichten, machen Missstände sichtbar und regen zum Nachdenken an.
4: Dass jedes Arbeit mit Textil immer weiblich konnotiert ist. Es ist immer so ein bisschen in der Hausfrauenecke und Handarbeiten und ach, das ist ja nicht so viel wert. Also in der Hierarchie ist es einfach nicht so anerkannt wie jetzt ein Produktdesign oder was weiß ich, Möbeldesign, solche Sachen. Und das ist etwas, worum wir immer sehr kämpfen, dass wir ernster genommen werden, besser wahrgenommen werden, weil wir tatsächlich als Disziplin überall stattfinden. Wir sind die Basis für die Kleider, wir sind die Basis für

0: Wirbelstoffe, wenn ich, ne, sobald ich ein bisschen Atmosphäre in eine Wohnung haben möchte, arbeite ich mit Textilien. Also wir sind eigentlich überall vertreten, werden aber nicht, sind aber nicht so sichtbar. Und darum geht es auch in dieser Ausstellung. Ne, deswegen auch der Titel Taking Space. Wir wollen Raum einnehmen, wir wollen Platz einnehmen. Wir wollen einfach mehr wahrgenommen und mehr akzeptiert werden tatsächlich.
1: Die ausgestellten Arbeiten beschäftigen sich dabei noch mit ganz vielen anderen Themen von Langlebigkeit, Gebrauchsspuren und der sozialen Bedeutung von Kleidung über die Weiterentwicklung textiler Verarbeitungstechniken bis hin zu Misogynie und globalen Machtverhältnissen. Eine Arbeit untersucht, wie sich Wolle bereits mit einem Seidenanteil von nur 1% veredeln lässt. Ein anderes Projekt macht auf die bislang wenig erforschte Krankheit Endometriose aufmerksam und beleuchtet die Rolle von Frauen bei der Entwicklung digitaler Technologien. In der Kollektion Quadrologs verbinden Studierende gemeinsam mit Designerinnen aus Usbekistan traditionelles ICAD-Handwerk mit zeitgenössischem und nachhaltigem Design. Für die Projekte haben sich die Studierenden teilweise aber auch mit anderen Fachbereichen zusammengeschlossen. Die einzelnen Werke sind durch dünne, schwebende Stoffbahnen voneinander getrennt. Diese sind gerade so durchsichtig, dass sich weitere Arbeiten dahinter erahnen lassen. Um sie vollständig zu entdecken, müssen Besucher jedoch um die Stoffwände herumgehen.
0: Wenn man möchte, kann man ganz tief einsteigen, weil wir eine Bibliothek auch installiert haben, hier in der Ausstellung, die Textile Library, wo ich dann einmal die Dokumentation und die ganzen Hintergründe mir anschauen kann, die die Künstlerin selber geschrieben hat. Und es gibt aber auch ein Kontingent an Literatur, die sie benutzt hat. Also wenn ich will, kann ich sogar noch tiefer einsteigen.
1: Neben den Büchern gibt es auch Stoffproben zum Anfassen sowie ein Informationsheft, das man sich auch mit nach Hause nehmen kann. Zudem bietet das Symposium Claiming Space am 6. und 7. November jeweils von 10 bis 18 Uhr ein Forum für Austausch und Vernetzung, bevor die Ausstellung dann zum 8. November ein Ende findet. Bis dahin gibt es jedoch regelmäßige Führungen. Die Termine dazu sind online zu finden.
2: Die Landesverkehrsgesellschaft NASA beauftragt in Sachsen-Anhalt den überregionalen ÖPNV auf der Schiene. Mit dem Fahrplanwechsel am 13. Dezember wird es zahlreiche Neuerungen im Nahverkehrsangebot geben. Dabei werden zahlreiche Auswirkungen offenbar, die durch die Nutzung des sachsen-anhaltinischen Gleisnetzes als Umleitungsstrecke wegen der Großbaustelle auf der Fernbahnlinie Hannover-Berlin entstehen. So wird die stündliche Verbindung Stendal-Berlin voraussichtlich erst Ende 2027 aufgenommen. Auch zwischen Wolfsburg und Stendal sind Einschränkungen zu erwarten. Dafür wird es zwischen Magdeburg und Halle eine stündliche Verbindung bis nach 23 Uhr geben. Und mit einer stark beschleunigten Verbindung von Halle nach Magdeburg wird ein Anschluss an den letzten IC aus München geschaffen, der eine Reisemöglichkeit von München nach Magdeburg in weniger als 4 Stunden ermöglicht. Die Reklame.
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4: Willkommen zurück. Zur Stunde spielt der SCM das Rückspiel gegen die Polen von Industria Kielce aus. Da man bereits das Hinspiel in der vorigen Woche in Polen gewinnen konnte, würde ein Sieg bereits das Ticket für die nächste Runde der Champions League bedeuten. Die zwei Punkte, die man bei einem weiteren Sieg über Kielce seiner Bilanz hinzufügen könnte, so SCM-Trainer Bennett Wiegert, würden in der nächsten Runde dabei helfen, falls auch Kielce die Hauptrunde erreichen sollte. Schließlich erwiesen sich die Polen als harter Gegner, mit guten Aussichten ebenfalls die Hauptrunde zu erreichen. Da der SCM am Wochenende spielfrei hatte, hatten die Spieler etwas mehr Zeit zur Regenerierung, die ihnen hoffentlich dabei helfen wird, die Polen zu besiegen. Also in meiner Jugend wurde Mensch ärgere dich nicht oder Halma oder Autorennen wie noch nie gespielt. Spiele, die meine Oma noch im Schrank hatte, wo die Autos aussahen wie in den 1940er Jahren. Klassiker, die man heute auch noch spielen könnte, aber man sieht schon, bei diesem Spieleaktionstag sahen die Spielfiguren ganz anders aus. Denn hier zeigte der Tabletop für ein Magdeburg in der Stadtbibliothek, womit sich dessen 60 Mitglieder so in ihrer Freizeit beschäftigen.
5: Das ist ein Verein, den gibt es seit 3 oder 4 Jahren und wir beschäftigen uns mit dem Tabletop-Hobby. Das sind so Art Brettspiele, die man auf Tischoberflächen spielt. Daher kommt auch der Name Tabletop. Und da gibt es eine ganz große Bandbreite von historischen Systemen, Fantasy-Systemen wie zum Beispiel Herr der Ringe, bis hin zu Science-Fiction-Systemen wie Star Wars und auch viele Brettspiele. Und all die werden bei uns im Verein angeboten.
4: Grundlage für viele der hier vorgeführten Spiele sind Bücher oder Filme, besonders aus dem Fantasy-Bereich, aber auch Strategiespiele, bei denen man historische Schlachten nachspielen kann, wobei man eher keinen Wert auf historische Genauigkeit legt, denn da steht der Sieger ja schon fest. Denn wenn hier die deutschen Truppen auf amerikanische losgehen, kann es durchaus anders ausgehen als bei der nachgestellten Ardennenoffensive. Ein Spielzug bedeutet die Möglichkeit, den Panzer eine bestimmte Strecke zu bewegen. Dann wird geschaut, wie weit der Gegner noch entfernt ist. Und der Würfel entscheidet, welcher Schaden am Schirmenpanzer angerichtet wird. Der hier hatte Glück und darf beim nächsten Spielzug zurückschießen.
5: Es gibt Regelsysteme ganz unterschiedlicher Art, für jedes Spiel von an vielleicht bis schwer. Und meistens basiert das auf Würfen und auf Profilen. Also jedes Modell hat ein Profil von stark bis schwach oder von gut bis schlecht. Und dann würfelt man gegen andere Modelle und je nachdem, welche Wurfergebnisse man erzielen muss, besiegt man das andere Modell dann und gewinnt dann am Ende vielleicht die ganze Schlacht.
4: Dabei wird auch sehr viel Wert auf die Gestaltung der Spielfiguren gelegt. Die findet man beispielsweise in der käuflichen Verpackung zum Spiel oder man bastelt sich das gesamte Spielfeld selbst und bemalt die Spielfiguren.

0: nach eigenen Vorstellungen.
1: Es gibt Zinnfiguren, es gibt Plastikfiguren, seit einigen Jahren gibt es auch 3D-gedruckte Figuren mit der neuen Technik. Ganz unterschiedlich und auch in allen Preislagen zu bekommen. Und man kann die eben dann selber bemalen, zusammenbauen und die dann in selbstgestalteten Landschaften, in Schlachten gegen Freunde ins Feld führen und hat einen schönen Abend zusammen. Und was so historisch zum Beispiel im historischen Bereich angesiedelt ist, da lernt man dann nebenbei quasi auch noch ein bisschen was über Geschichte oder bewegt sich eben in Fantasie- oder Science-Fiction-Welten.
0: Und damit schließt sich der Kreis zur Stadtbibliothek, denn hier kann man die passenden Bücher ausleihen. So gibt es beispielsweise zur Star-Wars-Saga jede Menge Bücher, die in dieser Fantasiewelt spielen und in denen die Eigenschaften der dort handelnden Personen auf diese Spielfiguren übertragen werden, die sich dann in einer Mission bewähren müssen.
1: Genau, man kann, wenn man sagt, ich möchte Obi-Wan Kenobi ins Feld führen oder Aragorn bei Herr der Ringe, dann kann man das als Figur machen und kann sich so mit seinen Helden, die man aus seinen Büchern kennt oder aus dem Film, ein bisschen identifizieren. Und es ist halt, statt nur Computer zu spielen, es ist halt ein sehr viel haptischeres Hobby. Also man kann Figuren eben bemalen und zusammenbauen. Und
0: wenn man Pech hat, gewinnt Darth Vader?
1: Genau, Darth Vader oder der Hexenkönig oder Sauron gewinnt. Aber dann kann man ja bei der nächsten Schlacht versuchen, sich zu rächen, genau. Oder eine andere Einheit aufzustellen. Und darin liegt ja auch der Spaß bei der Sache.
0: Wer jetzt Lust bekommen hat, sich auch einmal in diesen Spielewelten zu versuchen, es gibt einige Geschäfte in der Stadt, wo man solche Spiele kaufen kann. Oder man besucht den Tabletop-Verein, der sogar ein eigenes Vereinsheim betreibt.
1: Das ist in der Steinigstraße in Stadtfeld, an der Ecke Große Diesdorfer Straße. Wir haben aber auch einen Discord-Server, wo wir uns alle versammeln. Ungefähr 300 Leute sind da mittlerweile und wir haben 60 Mitglieder im Verein. Und da kann man sich auch zu Spielen verabreden oder mit Gleichgesinnten austauschen, übers Malen, übers Basteln, übers Spielen.
0: Um auf diesen Discord-Server zugreifen zu können, scannt man einfach diesen QR-Code ein und kommt so in den Kontakt mit dem Verein oder man kommt einfach mal vorbei. Offensichtlich sind fast jeden Nachmittag begeisterte Spieler vor Ort.
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3: Die MDF1 Wettervorhersage für den 14. und 15. Oktober. In der Nacht zum Donnerstag ist der Himmel klar und wolkenlos. Niederschläge gibt es keine. Die Nachttemperaturen sinken auf 6 bis 4 Grad. Der Wind weht leicht und nicht mehr böig und hat auf Süden gedreht. Am Donnerstag geht es örtlich mit Dunst- und Nebelfeldern in den Tag. Später ist es wechselnd bewölkt mit Auflockerungen und Sonnenschein. Es ist trocken. Die Temperaturen steigen auf 16 bis 18 Grad. Der Wind weht leicht und kaum böig weiter aus dem Süden. Die weiteren Aussichten bis zum Sonntag. Hochdruckeinfluss beschert in den nächsten Tagen angenehmes und trockenes Wetter. Am Wochenende geht es herbstlich frisch in den Tag. Nebel oder Dunst kann auch immer mit dabei sein. Tagsüber ist es dann freundlich und mild.
0: Bereits um 15 Uhr ist Elke Becker zu Gast in der Stadtteilbibliothek Reform, um aus ihrem historischen Roman »Das Haus Faber-Castell« zu lesen. Darin geht es um mehr als 250 Jahre andauernde Geschichten des Traditionsunternehmens, in der sich die Lebensgeschichten von historisch verbürgten Personen kreuzen. Der Eintritt zur Lesung ist frei. Mit Ex-East, also mit Aus dem Osten, ist eine Theaterreise überschrieben, die man am Mittwochabend auf dem Moritzhof unternehmen könnte. Dabei geht die Künstlerin Anastasia Tarkanova der Frage nach, was passiert mit Menschen, wenn ein Staat, in dem sie lebten, verschwindet. Damit dürfte klar sein, dass es vor allem um die Befindlichkeiten der Ostdeutschen gehen dürfte. Allerdings spannt die Künstlerin den Weg bis zu 1700 Jahre in die Vergangenheit. Und das Publikum entscheidet mit, welche Schwerpunkte gelegt werden. Ab 19 Uhr werden Fragen gestellt und vielleicht auch beantwortet. Die Eintrittskarte kostet 11 Euro. Und wer die Vorstellung am Mittwoch verpasst, der hat dazu noch einmal am Donnerstag Gelegenheit. Das Julie Sasson Quartett ist am Mittwoch zu Gast im Forum Gestaltung.

Das Jazz-Special begrüßt dabei eine Pianistin mit ihrer Band, die mit ihrem Publikum eine ganz einzigartige musikalische Reise unternehmen wird. Man verspricht eine Klangwelt aus lyrischer Schönheit, unerwarteten Wendungen, Geheimnissen und emotionaler Tiefe. Das Konzert der international gefeierten Künstlerin beginnt um 19:30 Uhr. Die Eintrittskarte kostet 25 Euro. Ja, das waren drei Veranstaltungshinweise von unserer Redaktion. Vielleicht einer noch, denn auch am Donnerstag wird es wieder ein MDF1 Direktmagazin geben. Ich hoffe, die sind dann wieder mit dabei, denn auch wenn man eine der empfohlenen Veranstaltungen besuchen will, bleibt genug Gelegenheit, bei uns mal reinzuschauen, denn unsere Sendung für Magdeburg kann man ab 18 Uhr zu jeder vollen Stunde ansehen. Bis dann, auf Wiedersehen und bleiben Sie gesund.

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Die Oktoberausgabe wartet mit einem richtigen Highlight, denn die InnoTrans findet zum 30. 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

0: hockst hier. Warum?
1: Weil ich mich für die Technik von Gleisbaumaschinen interessiere.
0: Das sind Gleisbaumaschinen und die bestehen aus 100.000 Teilen. Welches interessiert dich besonders?
1: In dem Fall finde ich die Frästechnik interessant. Da ist ein Fräsrad drin, was eben dieses Profil hier fräsen kann, damit das wieder genau so sein soll, wie es mal sein soll.
0: Herr Hildebrand, hier ist ja doch eine ganze Menge los. Viele Fachbesucher, die hier sind. Was haben Sie denn denen mitgebracht?
2: Naja, Sie sehen, hinter mir steht die Modular. Die Modular ist eine Lokomotive, in der Lackierung haben wir sie an die Deutsche Bahn verkauft. Aber dieses ist nicht nur eine Lokomotive, sondern im Prinzip sind es drei Lokomotiven, weil wir unterschiedliche Antriebsmodule haben. Also Name des Programms, Modular. Du kannst die Antriebsmodule austauschen, sodass man hinter mir diese Tafel sieht. Das heißt, hier steht hinter mir die BDD, Batterie-Diesel-Dieselmotor. Aber wir können auch herstellen eine EDD. Oben auf dem Dach steht dann ein Pantograph und wir haben zwei Dieselmotoren. Oder wir gehen voll elektrisch auf den Pantographen auf dem Dach und haben zwei Batterien eingebaut.

0: Wir stehen ja hier an einem sehr umlagerten Ausstellungsstück. Vectron X haben wir sogar doppelt gesehen heute. Wir hätten 1000 Fragen. Ich fange mal mit der ersten an. Das gute Stück ist wirklich neu, was Sie mitgebracht haben.
1: Neu ist natürlich relativ. Wir haben es geschafft, bei der führenden Lokomotivplattform Europas die Verbindung zwischen der realen Welt und der digitalen Welt erstmals in diesem Ausmaß in unserer Industrie darzustellen. Dafür steht das X. Digitale Funktionen auf einer Lokomotive, die es dem Lokomotivführer ermöglichen, in einer digitalen Umgebung die Lokomotive effizienter in den täglichen operativen Prozessen, zu Deutsch sagt man, im Betrieb zu nutzen. Die Lokomotive selber ist weit über 3000 Mal in Europa verkauft. Aktuell die führende Lokomotivplattform. Praktisch jede Bahn fährt einen Vectron. Und wir haben zwei Arten. Einmal den Vectron X und einmal den Vectron X Dual Mode. Das heißt, wir sind in der Lage, sowohl mit Oberleitung als auch ohne zu fahren und können diese digitale Arbeitsumgebung jetzt in ganz Europa in 20 Ländern zur Verfügung stellen.
0: Wenn man mit Mitarbeitern spricht, sind die alle recht stolz und angekündigt wurde sogar als Highlight der diesjährigen InnoTrans. Will ich Ihnen alles glauben, nehme ich auch alles ab. Aber wo sind die Ziele? Das heißt, was wird das werden? Wohin entwickelt sich das?
1: Das Ziel für uns ist relativ klar. Wir glauben daran, dass es wichtig ist für die Operateure, für unsere Kunden. Und dabei spielt es keine Rolle, ob es im Güterverkehr oder im Passagierverkehr ist. Wichtig ist, die operativen Kosten im täglichen Betrieb zu senken und die Nutzbarkeit des Rolling Stock, in dem Fall von Lokomotiven, von der Vectron-Plattform, zu stärken. Das heißt, teure Assets werden über den Lebenszyklus viel effizienter genutzt als in der Vergangenheit und das dank Datenbasen und dank digitaler Funktionen. Und das ist so einzigartig, das hat bisher noch niemand in der Branche in dem Ausmaß getätigt. Es gibt ähnliche Tendenzen in anderen Industrien. Wir sind der Erste und der Vorreiter, der eben die digitale Welt auf der Basis auch von Artificial Intelligence mit der realen Welt, mit den Lokomotiven

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Seit 25 Jahren gibt es in Sachsen-Anhalt die Stiftung Familie Not, die dort einspringt, wo andere Unterstützungsleistungen nicht greifen oder ausreichen. Dabei hilft man besonders werdenden oder alleinerziehenden Müttern, die aufgrund besonderer Lebensumstände in finanzielle Not geraten sind. Mögliche Hilfen können dabei eine dringend benötigte Waschmaschine oder eine Erstausstattung für ein Neugeborenes sein. Die Stiftung ging 2001 aus einem Vorgängerverein hervor, der sich ebenfalls dieser Probleme annahm. Und Frank Winkler, deren heutiger Geschäftsführer, schon damals für den Vorgängerverein tätig war. Er nutzte das 25-jährige Jubiläum, um die Leitung an Nadine Stefan zu übergeben, die zukünftig vor allem die Zusammenarbeit mit den Schwangerschaftsberatungsstellen im Land vertiefen möchte. Die Stiftung wurde durch das Land Sachsen-Anhalt initiiert.

0: wird, dass seitdem die Sach- und Personalkosten übernimmt. Und damit ein herzliches Willkommen zum MdV1 Direktmagazin am Mittwoch. Die Bilanz aus 25 Jahren Tätigkeit ist beeindruckend. So wurden allein im vorigen Jahr über 3.500 Anträge auf Leistungen der Bundesstiftung gestellt. Eine Steigerung im Vergleich zu früheren Jahren, trotz des Rückgangs an Geburtenzahlen. Wobei die Zahlen ein Indiz darstellen, wie sich aktuell Lebenslagen verändern, weshalb Menschen auf Unterstützungsleistungen angewiesen sind.
1: Unter dem Titel Taking Space findet derzeit eine Ausstellung in der Burggalerie im Volkspark in Halle statt. Studierende und Absolventen der Burg Giebichtenstein, Kunsthochschule Halle, setzten sich darin mit der Frage auseinander, wie Textildesign auf gesellschaftliche und politische Entwicklungen reagieren kann. Kriege, Klimakrise und ein zunehmender Rechtsruck prägen die Gegenwart. Die Ausstellung greift diese Entwicklungen auf und zeigt, dass Textilien weit mehr sein können als dekorative Stoffe. Sie erzählen Geschichten, machen Missstände sichtbar und regen zum Nachdenken an.
2: Dass jedes Arbeit mit Textil immer weiblich konnotiert ist. Es ist immer so ein bisschen in der Hausfrauenecke und Handarbeiten und ach, das ist ja nicht so viel wert. Also in der Hierarchie ist es einfach nicht so anerkannt wie jetzt ein Produktdesign oder was weiß ich, Möbeldesign, solche Sachen. Und das ist etwas, worum wir immer sehr kämpfen, dass wir ernster genommen werden, besser wahrgenommen werden, weil wir tatsächlich als Disziplin überall stattfinden. Wir sind die Basis für die Kleider, wir sind die Basis für Möbelstoffe. Wenn ich, ne, sobald ich ein bisschen Atmosphäre in eine Wohnung haben möchte, arbeite ich mit Textilien. Also wir sind eigentlich überall vertreten, werden aber nicht, sind aber nicht so sichtbar. Und darum geht es auch in dieser Ausstellung. Ne, deswegen auch der Titel Taking Space. Wir wollen Raum einnehmen, wir wollen Platz einnehmen, wir wollen einfach mehr wahrgenommen und mehr akzeptiert werden tatsächlich.
1: Die ausgestellten Arbeiten beschäftigen sich dabei noch mit ganz vielen anderen Themen von Langlebigkeit, Gebrauchsspuren und der sozialen Bedeutung von Kleidung, über die Weiterentwicklung textiler Verarbeitungstechniken bis hin zu Misogynie und globalen Machtverhältnissen. Eine Arbeit untersucht, wie sich Wolle bereits mit einem Seidenanteil von nur 1% veredeln lässt. Ein anderes Projekt macht auf die bislang wenig erforschte Krankheit Endometriose aufmerksam und beleuchtet die Rolle von Frauen bei der Entwicklung digitaler Technologien. In der Kollektion Quadrologs verbinden Studierende gemeinsam mit Designerinnen aus Usbekistan traditionelles ICAT-Handwerk mit zeitgenössischem und nachhaltigem Design. Für die Projekte haben sich die Studierenden teilweise aber auch mit anderen Fachbereichen zusammengeschlossen. Die einzelnen Werke sind durch dünne, schwebende Stoffbahnen voneinander getrennt. Diese sind gerade so durchsichtig, dass sich weitere Arbeiten dahinter erahnen lassen. Um sie vollständig zu entdecken, müssen Besucher jedoch um die Stoffwände herumgehen.
2: Wenn man möchte, kann man ganz tief einsteigen, weil wir eine Bibliothek auch installiert haben hier in der Ausstellung, die Textile Library, wo ich dann einmal die Dokumentation und die ganzen Hintergründe mir anschauen kann, die die Künstlerin selber geschrieben hat. Und es gibt aber auch ein Kontingent an Literatur, die sie benutzt hat. Also wenn ich will, kann ich sogar noch tiefer einsteigen.
1: Neben den Büchern gibt es auch Stoffproben zum Anfassen sowie ein Informationsheft, das man sich auch mit nach Hause nehmen kann. Zudem bietet das Symposium Claiming Space am 6. und 7. November jeweils von 10 bis 18 Uhr ein Forum für Austausch und Vernetzung, bevor die Ausstellung dann zum 8. November ein Ende findet. Bis dahin gibt es jedoch regelmäßige Führungen. Die Termine dazu sind online zu finden.
0: Mit einem Diskussionspapier will sich die Leopoldina Halle in Verfahren zum Bewahren von ausgewiesenen Naturschutzgebieten einbringen. So hat sich Deutschland dazu verpflichtet, bis zum Jahr 2030 mindestens 30% der Land- und Meeresflächen wirksam zu schützen. Keine leichte Aufgabe, wenn man bedenkt, dass derzeit lediglich 0,6% der deutschen Landfläche in Nationalparks geschützt sind. Deswegen empfiehlt die Leopoldina verlässliche rechtliche Rahmenbedingungen, klare Ziele und ein wirksames Management. Denn es ist erkennbar, dass Deutschland hinter den gesetzten Zielen zurückbleibt. Sowohl bei der Ausweisung von neuen als auch beim Erhalt bestehender Schutzgebiete. So ist das Ausweisen von Schutzgebieten noch keine Garantie für einen wirkungsvollen Naturschutz, sondern wie diese Areale entworfen und verwaltet werden. Denn die unterschiedlichsten Kategorien wie Nationalparks, Biosphärenreservate oder Flora- und Fauna-Habitate verfolgen.

0: verschiedene Schutzkonzepte. So waren die Leopoldiner davor, die unterschiedlichen Schutzkonzepte gegeneinander auszuspielen, sondern je nach ökologischen und gesellschaftlichen Rahmenbedingungen zu entscheiden, welche Ziele mit welchen Maßnahmen zu verfolgen sind.
1: Während Elefantenbaby Edda derzeit noch bei den Zoobesuchern in Magdeburg für Entzückung sorgt, konnte nun schon wieder der nächste Nachwuchs im Tierpark begrüßt werden. Und auch dieser war mit viel Aufregung verbunden. Zwar handelte es sich hierbei nicht um die erste Geburt ihrer Art im Magdeburger Zoo, wie es bei den Elefanten der Fall war, doch bei dieser Tierart kann es und kam es in der Landeshauptstadt schon öfter zu schweren Komplikationen. Allen Bedenken und Sorgen zum Trotz lief diesmal glücklicherweise alles so, wie es sollte, so dass Muttertier Shani am Freitagabend ein gesundes Kälbchen auf die Welt brachte. Eine kleine Giraffendame, die auf den Namen Safira getauft wurde und die sich bisher prächtig zu entwickeln scheint.
2: Bis jetzt geht es ihr sehr gut. Sie läuft fröhlich umher. Wir haben es ja schon gesehen. Sie hat sich kräftig entfaltet nach der Geburt. Wenn man 15 Monate da eng zusammengepackt liegt mit so langen Gliedmaßen, muss man sich erstmal richtig entfalten. Und sie trinkt regelmäßig, sie hat ihr Darmpech, das Mekonium, den ersten Kot bereits abgesetzt, von daher läuft alles wie gewünscht.
1: Anfangs sei man noch etwas besorgt um Safiras orthopädische Entwicklung gewesen, denn das Kälbchen war an den ersten Tagen noch sehr wackelig auf den Beinen unterwegs. Davon war am Mittwoch allerdings nichts mehr zu beobachten und das Jungtier stolzierte brav stets an der Seite von Mama Shani durch das Gehege. Besonders groß ist die Freude, dass es sich beim Nachwuchs dieser bedrohten Tierart um ein Weibchen handelt. Von enormer Bedeutung für das Zuchtprogramm der nubischen Giraffen, auch wenn derzeit noch nicht klar ist, ob Safira sich der Herde im Magdeburger Zoo dauerhaft anschließen wird oder in Zukunft ein neues Zuhause in einem anderen Tierpark findet.
2: Das liegt im Endeffekt in den Händen des EEPs, wo dann diese Giraffe hingeht, wo ein passender genetischer Partner ist oder ob irgendwann unser Bulle mal auf die Reise gehen muss.
1: Wer Mutter und Jungtier zu Gesicht bekommen möchte, muss vermutlich etwas Geduld und eine Portion Glück mitbringen. Denn Shani entscheidet selbst, wann sie mit ihrem Sprössling das Giraffenhaus verlässt und sich den vielen neugierigen Blicken der Zoobesucher stellen möchte. Mit dem Rest der Herde erfolgt der Kontakt derzeit auch nur durch das Gitter oder über den Zaun hinweg, allerdings nicht mehr lange.
2: Sie wird jetzt dann erstmal die anderen Giraffen näher kennenlernen. Dies haben sie bis jetzt über eine Abtrennung gemacht und dann in den folgenden Tagen lernt sie den Rest der Herde ohne Abtrennung kennen.
0: Die Landesverkehrsgesellschaft NASA beauftragt in Sachsen-Anhalt den überregionalen ÖPNV auf der Schiene. Mit dem Fahrplanwechsel am 13. Dezember wird es zahlreiche Neuerungen im Nahverkehrsangebot geben. Dabei werden zahlreiche Auswirkungen offenbar, die durch die Nutzung des sachsen-anhaltischen Gleisnetzes als Umleitungsstrecke wegen der Großbaustelle auf der Fernbahnlinie Hannover-Berlin entstehen. Dennoch soll es zusätzliche Bahnverbindungen geben. So wird die Kapazität der stark nachgefragten Verbindungen zwischen Halle und Leipzig erweitert, indem man die S5 und die S5X mit 300 Sitzplätzen ausstatten wird. Dafür wird das Angebot der S3 zwischen Halle Südstadt und Niedleben auf einen Stundentakt ausgedünnt. Auch auf der Strecke Halle Sangerhausen verkehren weniger Züge. Die Regionalexpresslinien 8 und 9 sollen dabei die sonst von S-Bahnen angefahrenen Stationen bedienen. Dafür wird es zwischen Magdeburg und Halle eine stündliche Verbindung bis nach 23 Uhr geben. Und mit einer stark beschleunigten Verbindung von Halle nach Magdeburg wird ein Anschluss an den letzten IC aus München geschaffen, der eine Reisemöglichkeit von München nach Magdeburg in weniger als 4 Stunden ermöglicht. 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
5: Willkommen zurück. Seit Anfang Oktober ist die gesetzliche Sperrfrist für das Fällen von Bäumen und das Zurückschneiden von Sträuchern und dem Roden von Hecken abgelaufen. Ein Zeitpunkt, der vom Bundesnaturschutzgesetz geregelt wird. Denn damit soll verhindert werden, dass Nist- und Brutstätten geschützter Tiere durch solche Arbeiten geschädigt werden. Allerdings ist das Ablaufen der Schutzfrist kein Freibrief für die Ausführung solcher Maßnahmen, sondern es muss geprüft werden, ob das Gehölz ein wiederkehrender Brut- und Nistplatz ist. Sind solche Vorkommen vorhanden oder bestehen Unsicherheiten dazu, sollte Kontakt zu den unteren Naturschutzbehörden aufgenommen werden. Darüber hinaus gibt es in den Gemeinden eigene Baumschutzsatzungen, wonach auch nach dem Ende der Sperrfrist Baumfällungen der Genehmigung durch die zuständigen Stellen bedürfen. Also in meiner Jugend wurde Mensch ärgere dich nicht oder Halma oder Autorennen wie noch nie gespielt. Spiele, die meine Oma noch im Schrank hatte, wo die Autos aussahen wie in den 1940er Jahren. Klassiker, die man heute auch noch spielen könnte, aber man sieht schon, bei diesem Spieleaktionstag sahen die Spielfiguren ganz anders aus. Denn hier zeigte der Tabletop für ein Magdeburg in der Stadtbibliothek, womit sich dessen 60 Mitglieder so in ihrer Freizeit beschäftigen.
6: Das ist ein Verein, den gibt es seit 3 oder 4 Jahren und wir beschäftigen uns mit dem Tabletop-Hobby. Das sind so Art Brettspiele, die man auf Tischoberflächen spielt, daher kommt auch der Name Tabletop. Und da gibt es eine ganz große Bandbreite von historischen Systemen, Fantasy-Systemen wie zum Beispiel Herr der Ringe, bis hin zu Science-Fiction-Systemen wie Star Wars und auch viele Brettspiele und all die werden bei uns im Verein angeboten.
5: Grundlage für viele der hier vorgeführten Spiele sind Bücher oder Filme, besonders aus dem Fantasy-Bereich, aber auch Strategiespiele, bei denen man historische Schlachten nachspielen kann, wobei man eher keinen Wert auf historische Genauigkeit legt, denn da steht der Sieger ja schon fest. Denn wenn hier die deutschen Truppen auf amerikanische losgehen, kann es durchaus anders ausgehen als bei der nachgestellten Ardennenoffensive. Ein Spielzug bedeutet die Möglichkeit, den Panzer eine bestimmte Strecke zu bewegen. Dann wird geschaut, wie weit der Gegner noch entfernt ist. Und der Würfel entscheidet, welcher Schaden am Schirmenpanzer angerichtet wird. Der hier hatte Glück und darf beim nächsten Spielzug zurückschießen.
6: Es gibt Regelsysteme ganz unterschiedlicher Art.

0: für jedes Spiel von Anfang gleich beschwer. Und meistens basiert das auf Würfen und auf Profilen. Also jedes Modell hat ein Profil von stark bis schwach oder von gut bis schlecht. Und dann würfelt man gegen andere Modelle und je nachdem, welche Wurfergebnisse man erzielen muss, besiegt man das andere Modell dann und gewinnt dann am Ende vielleicht die ganze Schlacht.
1: Dabei wird auch sehr viel Wert auf die Gestaltung der Spielfiguren gelegt. Die findet man beispielsweise in der käuflichen Verpackung zum Spiel oder man bastelt sich das gesamte Spielfeld selbst und bemalt die Spielfiguren nach eigenen Vorstellungen.
0: Es gibt Zinnfiguren, es gibt Plastikfiguren, seit einigen Jahren gibt es auch 3D-gedruckte Figuren mit der neuen Technik. Ganz unterschiedlich und auch in allen Preislagen zu bekommen. Und man kann die eben dann selber bemalen, zusammenbauen und die dann in selbstgestalteten Landschaften, in Schlachten gegen Freunde ins Feld führen und hat einen schönen Abend zusammen. Und was so historisch zum Beispiel im historischen Bereich angesiedelt ist, da lernt man dann nebenbei quasi auch noch ein bisschen was über Geschichte oder bewegt sich eben in Fantasie- oder Science-Fiction-Welten.
1: Und damit schließt sich der Kreis zur Stadtbibliothek, denn hier kann man die passenden Bücher ausleihen. So gibt es beispielsweise zur Star Wars-Saga jede Menge Bücher, die in dieser Fantasiewelt spielen und in denen die Eigenschaften der dort handelnden Personen auf diese Spielfiguren übertragen werden, die sich dann in einer Mission bewähren müssen.
0: Genau, man kann, wenn man sagt, ich möchte Obi-Wan Kenobi ins Feld führen oder Aragorn bei Herr der Ringe, dann kann man das als Figur machen und kann sich so mit seinen Helden, die man aus seinen Büchern kennt oder aus dem Film, ein bisschen identifizieren. Und es ist halt, statt nur Computer zu spielen, es ist halt ein sehr viel haptischeres Hobby. Also man kann Figuren eben bemalen und zusammenbauen. Und
1: wenn man Pech hat, gewinnt Darth Vader?
0: Genau, Darth Vader oder der Hexenkönig oder Sauron gewinnt. Aber dann kann man ja bei der nächsten Schlacht versuchen, sich zu rächen, genau. Oder eine andere Einheit aufzustellen. Und darin liegt ja auch der Spaß bei der Sache.
1: Wer jetzt Lust bekommen hat, sich auch einmal in diesen Spielewelten zu versuchen, es gibt einige Geschäfte in der Stadt, wo man solche Spiele kaufen kann. Oder man besucht den Tabletop-Verein, der sogar ein eigenes Vereinsheim betreibt.
0: Das ist in der Steinigstraße in Stadtfeld, an der Ecke große Diesdorfer Straße. Wir haben aber auch einen Discord-Server, wo wir uns alle versammeln. Ungefähr 300 Leute sind da mittlerweile und wir haben 60 Mitglieder im Verein. Und da kann man sich auch zu Spielen verabreden oder mit Gleichgesinnten austauschen, übers Malen, übers Basteln, übers Spielen.
1: Um auf diesen Discord-Server zugreifen zu können, scannt man einfach diesen QR-Code ein und kommt so in den Kontakt mit dem Verein oder man kommt einfach mal vorbei. Offensichtlich sind fast jeden Nachmittag begeisterte Spieler vor Ort.
2: Die MDF1 Wettervorhersage für den 14. und 15. Oktober. In der Nacht zum Donnerstag ist der Himmel klar und wolkenlos. Niederschläge gibt es keine. Die Nachttemperaturen sinken auf 6 bis 4 Grad. Der Wind weht leicht und nicht mehr böig und hat auf Süden gedreht. Am Donnerstag geht es örtlich mit Dunst- und Nebelfeldern in den Tag. Später ist es wechselnd bewölkt mit Auflockerungen und Sonnenschein. Es ist trocken. Die Temperaturen steigen auf 16 bis 18 Grad. Der Wind weht leicht und kaum böig weiter aus dem Süden. Die weiteren Aussichten bis zum Sonntag. Hochdruckeinfluss beschert in den nächsten Tagen angenehmes und trockenes Wetter. Am Wochenende geht es herbstlich frisch in den Tag. Nebel oder Dunst kann auch immer mit dabei sein. Tagsüber ist es dann freundlich und mild.
1: Im Kunstmuseum Moritzburg wird am Donnerstag eine Ausstellung der mit dem Gustav-Weidands-Preis ausgezeichneten Künstlerin Maria Gerbaulet eröffnet. Die Bildhauerin beschäftigt sich in ihren Schaffen vor allem mit Ton, Wachs, Holzstaub, Wolle und Asche, die sie zu Skulpturen verarbeitet, die zwischen körperlichen Strukturen und technischen Systemen schwanken. Die Vernissage der Ausstellung beginnt um 18 Uhr und wird mit der Übergabe des Preises verknüpft. Ein Konzert der besonderen Art soll am Donnerstag im Volkspark Halle zur Aufführung kommen. Unter dem Titel Wunder treffen klassische Musik, Musikwissenschaft und zeitgenössische Kunst aufeinander. Für Letztere steht der Fachbereich Schmuck der Kunsthochschule. Und das Studilab der MLU zusammen mit der Staatskapelle Halle entwickelten ein Konzertkonzept. Entstanden ist das

Hallo, wir melden uns heute aus unserem Studio auf der InnoTrans. Ein herzliches Willkommen dazu, ein herzliches Willkommen auch zu unserer neuen Sendung von Deutschland Lokal. Die Oktoberausgabe wartet mit einem richtigen Highlight, denn die InnoTrans findet zum 30. Mal statt und da hier läuft alles wie auf Schienen.

0: hockst hier. Warum?
1: Weil ich mich für die Technik von Gleisbaumaschinen interessiere.
0: Das sind Gleisbaumaschinen und die bestehen aus 100.000 Teilen. Welches interessiert dich besonders?
1: In dem Fall finde ich die Frästechnik interessant. Da ist ein Fräsrad drin, was eben dieses Profil hier fräsen kann, damit das wieder genau so sein soll, wie es mal sein soll.
0: Herr Hildebrand, hier ist ja doch eine ganze Menge los. Viele Fachbesucher, die hier sind. Was haben Sie denn denen mitgebracht?
2: Naja, Sie sehen, hinter mir steht die Modula. Die Modula ist eine Lokomotive, in der Lackierung haben wir sie an die Deutsche Bahn verkauft. Aber dieses ist nicht nur eine Lokomotive, sondern im Prinzip sind es drei Lokomotiven, weil wir unterschiedliche Antriebsmodule haben. Also Name des Programms, Modula. Du kannst die Antriebsmodule austauschen, sodass man hinter mir diese Tafel sieht. Das heißt, hier steht hinter mir die BDD, Batterie-Diesel-Dieselmotor. Aber wir können auch herstellen eine EDD. Oben auf dem Dach steht dann ein Pantograph und wir haben zwei Dieselmotore. Oder wir gehen voll elektrisch auf den Pantographen auf dem Dach und haben zwei Batterien eingebaut.

0: Wir stehen ja hier an einem sehr umlagerten Ausstellungsstück. Vectron X haben wir sogar doppelt gesehen heute. Wir hätten 1000 Fragen. Ich fange mal mit der ersten an. Das gute Stück ist wirklich neu, was Sie mitgebracht haben.
1: Neu ist natürlich relativ. Wir haben es geschafft, bei der führenden Lokomotivplattform Europas die Verbindung zwischen der realen Welt und der digitalen Welt erstmals in diesem Ausmaß in unserer Industrie darzustellen. Dafür steht das X. Digitale Funktionen auf einer Lokomotive, die es dem Lokomotivführer ermöglichen, in einer digitalen Umgebung die Lokomotive effizienter in den täglichen operativen Prozessen, zu Deutsch sagt man, im Betrieb zu nutzen. Die Lokomotive selber ist weit über 3000 Mal in Europa verkauft. Aktuell die führende Lokomotivplattform. Praktisch jede Bahn fährt einen Vectron. Und wir haben zwei Arten. Einmal den Vectron X und einmal den Vectron X Dual Mode. Das heißt, wir sind in der Lage, sowohl mit Oberleitung als auch ohne zu fahren und können diese digitale Arbeitsumgebung jetzt in ganz Europa in 20 Ländern zur Verfügung stellen.
0: Wenn man mit Mitarbeitern spricht, sind die alle recht stolz und angekündigt wurde sogar als Highlight der diesjährigen InnoTrans. Will ich Ihnen alles glauben, nehme ich auch alles ab. Aber wo sind die Ziele? Das heißt, was wird das werden? Wohin entwickelt sich das?
1: Das Ziel für uns ist relativ klar. Wir glauben daran, dass es wichtig ist für die Operateure, für unsere Kunden. Und dabei spielt es keine Rolle, ob es im Güterverkehr oder im Passagierverkehr ist. Wichtig ist, die operativen Kosten im täglichen Betrieb zu senken und die Nutzbarkeit des Rollingstock, in dem Fall von Lokomotiven, von der Vectron-Plattform, zu stärken. Das heißt, teure Assets werden über den Lebenszyklus viel effizienter genutzt als in der Vergangenheit und das dank Datenbasen und dank digitaler Funktionen. Und das ist so einzigartig, das hat bisher noch niemand in der Branche in dem Ausmaß getätigt. Es gibt ähnliche Tendenzen in anderen Industrien. Wir sind der Erste und der Vorreiter, der eben die digitale Welt auf der Basis auch von Artificial Intelligence mit der realen Welt, mit den Lokomotiven verbindet.
2: Und ja, man sieht es nicht so oft, auch als Fachmann nicht. Deswegen fand ich es jetzt interessant.

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0: Seit 25 Jahren gibt es in Sachsen-Anhalt die Stiftung Familie Not, die dort einspringt, wo andere Unterstützungsleistungen nicht greifen oder ausreichen. Dabei hilft man besonders werdenden oder alleinerziehenden Müttern, die aufgrund besonderer Lebensumstände in finanzielle Not geraten sind. Mögliche Hilfen können dabei eine dringend benötigte Waschmaschine oder eine Erstausstattung für ein Neugeborenes sein. Die Stiftung ging 2001 aus einem Vorgängerverein hervor, der sich ebenfalls dieser Probleme annahm. Und Frank Winkler, deren heutiger Geschäftsführer, schon damals für den Vorgängerverein tätig war. Er nutzte das 25-jährige Jubiläum, um die Leitung an Nadine Stephan zu übergeben, die zukünftig vor allem die Zusammenarbeit mit den Schwangerschaftsberatungsstellen im Land vertiefen möchte. Die Stiftung wurde durch das Land Sachsen-Anhalt initiiert, das seitdem die Sach- und Personalkosten übernimmt. Und damit ein herzliches Willkommen zum MDV1 Direktmagazin am Mittwoch. Die Bilanz aus 25 Jahren Tätigkeit ist beeindruckend. So wurden allein im vorigen Jahr über 3.500 Anträge auf Leistungen der Bundesstiftung gestellt. Eine Steigerung im Vergleich zu früheren Jahren, trotz des Rückgangs an Geburtenzahlen. Wobei die Zahlen ein Indiz darstellen, wie sich aktuell Lebenslagen verändern, weshalb Menschen auf Unterstützungsleistungen angewiesen sind.
1: Während Elefantenbaby Edda derzeit noch bei den Zoobesuchern in Magdeburg für Entzückung sorgt, konnte nun schon wieder der nächste Nachwuchs im Tierpark begrüßt werden. Und auch dieser war mit viel Aufregung verbunden. Zwar handelte es sich hierbei nicht um die erste Geburt ihrer Art im Magdeburger Zoo, wie es bei den Elefanten der Fall war, doch bei dieser Tierart kann es und kam es in der Landeshauptstadt schon öfter zu schweren Komplikationen. Allen Bedenken und Sorgen zum Trotz lief diesmal glücklicherweise alles so, wie es sollte, sodass Muttertier Shani am Freitagabend ein gesundes Kälbchen auf die Welt brachte. Eine kleine Giraffendame, die auf den Namen Safira getauft wurde und die sich bisher prächtig zu entwickeln scheint.
2: Bis jetzt geht sie sehr gut. Sie läuft fröhlich umher. Wir haben es ja schon gesehen. Sie hat sich kräftig entfaltet nach der Geburt. Wenn man 15 Monate da eng zusammengepackt liegt mit so langen Gliedmaßen, muss man sich erstmal richtig entfalten. Und sie trinkt regelmäßig, sie hat ihr Darmpech, das Mekonium, den ersten Kot bereits abgesetzt, von daher läuft alles wie gewünscht.
1: Anfangs sei man noch etwas besorgt um Safiras orthopädische Entwicklung gewesen, denn das Kälbchen war an den ersten Tagen noch sehr wackelig auf den Beinen unterwegs. Davon war am Mittwoch allerdings nichts mehr zu beobachten und das Jungtier stolzierte brav stets an der Seite von Mama Shani durch das Gehege. Besonders groß ist die Freude, dass es sich beim Nachwuchs dieser bedrohten Tierart um ein Weibchen handelt. Von enormer Bedeutung für das Zuchtprogramm der nubischen Giraffen, auch wenn derzeit noch nicht klar ist, ob Safira sich der Herde im Magdeburger Zoo dauerhaft anschließen wird oder in Zukunft ein neues Zuhause in einem anderen Tierpark findet.
2: Das liegt im Endeffekt in den Händen des EEPs, wo dann diese Giraffe hingeht, wo ein passender genetischer Partner ist oder ob irgendwann unser Bulle mal auf die Reise gehen muss.
1: Wer Mutter und Jungtier zu Gesicht bekommen möchte, muss vermutlich etwas Geduld und eine Portion Glück mitbringen. Denn Shani entscheidet selbst, wann sie mit ihrem Sprössling das Giraffenhaus verlässt und sich den vielen neugierigen Blicken der Zoobesucher stellen möchte. Mit dem Rest der Herde erfolgt der Kontakt derzeit auch nur durch das Gitter oder über den Zaun hinweg, allerdings nicht mehr lange.
2: Sie wird jetzt dann erstmal die anderen Giraffen näher kennenlernen. Dies haben sie bis jetzt über eine Abtrennung gemacht und dann in den folgenden Tagen lernt sie den Rest der Herde ohne Abtrennung kennen.
0: €350.000 investierte die Stadt Schönebeck in den grundhaften Ausbau des Schwarzen Wegs zwischen Bölzig und Warschauer Straße. Mit den Bauarbeiten wurde im April begonnen. Nun gab der Oberbürgermeister den fertigen Abschnitt zur Benutzung frei. Die Zeit des Ausbaus der Straße nutzten die Stadtwerke, um in diesem Abschnitt notwendige Arbeiten an den dort befindlichen Versorgungsleitungen auszuführen. Außerdem entstanden neue Geh- und Radwege. Und man erweiterte die Straßenbeleuchtung. Zwar verzögerte die Verlegung einer Fernwärmetrasse im Kreuzungsbereich der Warschauer Straße die Arbeiten, allerdings konnte das Bauunternehmen den Verzug aufholen, damit man die Sperrungen termingerecht aufheben konnte. Damit sind die Arbeiten in diesem Bereich aber noch nicht beendet. Derzeit befindet man sich in Planungen zur Weiterführung der Sanierung von der Bölzigstraße aus bis hin zum Bahnübergang. Diese Zweiteilung der Maßnahme wurde erforderlich, weil die Entscheidung zum zukünftigen Feuerwehrstandort in diesem Bereich noch nicht getroffen wurde.
3: Unter dem Titel Taking Space findet derzeit eine Ausstellung in der Burggalerie im Volkspark in Halle statt. Studierende und Absolventen der Burg Giebichtenstein, Kunsthochschule Halle, setzen sich darin mit der Frage auseinander, wie Textildesign auf gesellschaftliche und politische Entwicklungen reagieren kann. Kriege, Klimakrise und ein zunehmender Rechtsruck prägen die Gegenwart. Die Ausstellung greift diese Entwicklungen auf und zeigt, dass Textilien weit mehr sein können als dekorative Stoffe. Sie erzählen Geschichten, machen Missstände sichtbar und regen zum Nachdenken an.
4: Dass jedes Arbeit mit Textil immer weiblich konnotiert ist. Es ist immer so ein bisschen in der Hausfrauenecke und Handarbeiten und ach, das ist ja nicht so viel wert. Also in der Hierarchie ist es einfach nicht so anerkannt wie jetzt ein Produktdesign oder was weiß ich. Möbeldesign, solche Sachen. Und das ist etwas, worum wir immer sehr kämpfen, dass wir ernster genommen werden, besser wahrgenommen werden, weil wir tatsächlich als Disziplin überall stattfinden. Wir sind die Basis für die Kleider, wir sind die Basis für Möbelstoffe. Sobald ich ein bisschen Atmosphäre in eine Wohnung haben möchte, arbeite ich mit Textilien. Also wir sind eigentlich überall vertreten, sind aber nicht so sichtbar. Und darum geht es auch in dieser Ausstellung. Deswegen auch der Titel Taking Space. Wir wollen Raum einnehmen, wir wollen Platz einnehmen. Wir wollen einfach mehr wahrgenommen und mehr akzeptiert werden tatsächlich.
3: Die ausgestellten Arbeiten beschäftigen sich dabei noch mit ganz vielen anderen Themen von Langlebigkeit, Gebrauchsspuren und der sozialen Bedeutung von Kleidung über die Weiterentwicklung textiler Verarbeitungstechniken

0: bis hin zu Misogynie und globalen Machtverhältnissen. Eine Arbeit untersucht, wie sich Wolle bereits mit einem Seidenanteil von nur 1% veredeln lässt. Ein anderes Projekt macht auf die bislang wenig erforschte Krankheit Endometriose aufmerksam und beleuchtet die Rolle von Frauen bei der Entwicklung digitaler Technologien. In der Kollektion Quadrolux verbinden Studierende gemeinsam mit Designerinnen aus Usbekistan traditionelles ICAD-Handwerk mit zeitgenössischem und nachhaltigem Design. Für die Projekte haben sich die Studierenden teilweise aber auch mit anderen Fachbereichen zusammengeschlossen. Die einzelnen Werke sind durch dünne, schwebende Stoffbahnen voneinander getrennt. Diese sind gerade so durchsichtig, dass sich weitere Arbeiten dahinter erahnen lassen. Um sie vollständig zu entdecken, müssen Besucher jedoch um die Stoffwände herumgehen.
1: Wenn man möchte, kann man ganz tief einsteigen, weil wir eine Bibliothek auch installiert haben, hier in der Ausstellung, die Textile Library, wo ich dann einmal die Dokumentation und die ganzen Hintergründe mir anschauen kann, die die Künstlerin selber geschrieben hat. Und es gibt aber auch ein Kontingent an Literatur, die sie benutzt hat. Also wenn ich will, kann ich sogar noch tiefer einsteigen.
0: Neben den Büchern gibt es auch Stoffproben zum Anfassen sowie ein Informationsheft, das man sich auch mit nach Hause nehmen kann. Zudem bietet das Symposium Claiming Space am 6. und 7. November jeweils von 10 bis 18 Uhr ein Forum für Austausch und Vernetzung, bevor die Ausstellung dann zum 8. November ein Ende findet. Bis dahin gibt es jedoch regelmäßige Führungen. Die Termine dazu sind online zu finden.
2: Die Landesverkehrsgesellschaft NASA beauftragt in Sachsen-Anhalt den überregionalen ÖPNV auf der Schiene. Mit dem Fahrplanwechsel am 13. Dezember wird es zahlreiche Neuerungen im Nahverkehrsangebot geben. Dabei werden zahlreiche Auswirkungen offenbar, die durch die Nutzung des sachsen-anhaltinischen Gleisnetzes als Umleitungsstrecke wegen der Großbaustelle auf der Fernbahnlinie Hannover-Berlin entstehen. So wird die stündliche Verbindung Stendal-Berlin voraussichtlich erst Ende 2027 aufgenommen. Auch zwischen Wolfsburg und Stendal sind Einschränkungen zu erwarten. Dafür wird es zwischen Magdeburg und Halle eine stündliche Verbindung bis nach 23 Uhr geben. Und mit einer stark beschleunigten Verbindung von Halle nach Magdeburg wird ein Anschluss an den letzten IC aus München geschaffen, der eine Reisemöglichkeit von München nach Magdeburg in weniger als 4 Stunden ermöglicht. 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
2: Willkommen zurück. Zur Stunde spielt der SCM das Rückspiel gegen die Polen von Industria Kielce aus. Da man bereits das Hinspiel in der vorigen Woche in Polen gewinnen konnte, würde ein Sieg bereits das Ticket für die nächste Runde der Champions League bedeuten. Die zwei Punkte, die man bei einem weiteren Sieg über Kielce seiner Bilanz hinzufügen könnte, so SCM-Trainer Bennett Wiegert, würden in der nächsten Runde dabei helfen, falls auch Kielce die Hauptrunde erreichen sollte. Schließlich erwiesen sich die Polen als harter Gegner, mit guten Aussichten ebenfalls die Hauptrunde zu erreichen. Da der SCM am Wochenende spielfrei hatte, hatten die Spieler etwas mehr Zeit zur Regenerierung, die ihnen hoffentlich dabei helfen wird, die Polen zu besiegen. Also in meiner Jugend wurde Mensch ärgere dich nicht oder Halma oder Autorennen wie noch nie gespielt. Spiele, die meine Oma noch im Schrank hatte, wo die Autos aussahen wie in den 1940er Jahren. Klassiker, die man heute auch noch spielen könnte, aber man sieht schon, bei diesem Spieleaktionstag sahen die Spielfiguren ganz anders aus. Denn hier zeigte der Tabletop für ein Magdeburg in der Stadtbibliothek, womit sich dessen 60 Mitglieder so in ihrer Freizeit beschäftigen.
8: Das ist ein Verein, den gibt es seit 3 oder 4 Jahren und wir beschäftigen uns mit dem Tabletop-Hobby. Das sind so Art Brettspiele, die man auf Tischoberflächen spielt. Daher kommt auch der Name Tabletop. Und da gibt es eine ganz große Bandbreite von historischen Systemen, Fantasy-Systemen wie zum Beispiel Herr der Ringe, bis hin zu Science-Fiction-Systemen wie Star Wars und auch viele Brettspiele. Und all die werden bei uns im Verein angeboten.
2: Grundlage für viele der hier vorgeführten Spiele sind Bücher oder Filme, besonders aus dem Fantasy-Bereich, aber auch Strategiespiele, bei denen man historische Schlachten nachspielen kann, wobei man eher keinen Wert auf historische Genauigkeit legt, denn da steht der Sieger ja schon fest. Denn wenn hier die deutschen Truppen auf amerikanische losgehen, kann es durchaus anders ausgehen als bei der nachgestellten Ardennenoffensive. Ein Spielzug bedeutet die Möglichkeit, den Panzer eine bestimmte Strecke zu bewegen. Dann wird geschaut, wie weit der Gegner noch entfernt ist. Und der Würfel entscheidet, welcher Schaden am Schirmenpanzer angerichtet wird. Der hier hatte Glück und darf beim nächsten Spielzug zurückschießen.
8: Es gibt Regelsysteme ganz unterschiedlicher Art, für jedes Spiel von einem vielleicht bis schwer. Und meistens basiert das auf Würfen und auf Profilen. Also jedes Modell hat ein Profil von stark bis schwach oder von gut bis schlecht. Und dann würfelt man gegen andere Modelle und je nachdem, welche Wurfergebnisse man erzielen muss, besiegt man das andere Modell dann und gewinnt dann am Ende vielleicht die ganze Schlacht.
2: Dabei wird auch sehr viel Wert auf die Gestaltung der Spielfiguren gelegt. Die findet man beispielsweise in der käuflichen Verpackung zum Spiel oder man bastelt sich das gesamte Spielfeld selbst und bemalt die Spielfiguren nach eigenen Vorstellungen.
8: Es gibt Zinnfiguren, es gibt Plastikfiguren. Seit einigen Jahren gibt es auch 3D-gedruckte Figuren mit der neuen Technik. Ganz unterschiedlich und auch in allen Preislagen zu bekommen. Und man kann die eben dann selber bemalen, zusammenbauen und die dann in selbstgestalteten Landschaften, in Schlachten gegen Freunde ins Feld führen und hat einen schönen Abend zusammen. Und was so historisch zum Beispiel im historischen Bereich angesiedelt ist, da lernt man dann nebenbei quasi auch noch ein bisschen was über Geschichte oder bewegt sich eben in Fantasie- oder Science-Fiction-Welten.
2: Und damit schließt

0: sich der Kreis zur Stadtbibliothek, denn hier kann man die passenden Bücher ausleihen. So gibt es beispielsweise zur Star Wars Saga jede Menge Bücher, die in dieser Fantasiewelt spielen und in denen die Eigenschaften der dort handelnden Personen auf diese Spielfiguren übertragen werden, die sich dann in einer Mission bewähren müssen.
1: Genau, man kann, wenn man sagt, ich möchte Obi-Wan Kenobi ins Feld führen oder Aragorn bei Herr der Ringe, dann kann man das als Figur machen und kann sich so mit seinen Helden, die man aus seinen Büchern kennt oder aus dem Film, ein bisschen identifizieren. Und es ist halt, statt nur Computer zu spielen, es ist halt ein sehr viel haptischeres Hobby. Also man kann Figuren eben bemalen und zusammenbauen. Und
0: wenn man Pech hat, gewinnt Darth Vader?
1: Genau, Darth Vader oder der Hexenkönig oder Sauron gewinnt. Aber dann kann man ja bei der nächsten Schlacht versuchen, sich zu rächen, genau. Oder eine andere Einheit aufzustellen. Und darin liegt ja auch der Spaß bei der Sache.
0: Wer jetzt Lust bekommen hat, sich auch einmal in diesen Spielewelten zu versuchen, es gibt einige Geschäfte in der Stadt, wo man solche Spiele kaufen kann. Oder man besucht den Tabletop-Verein, der sogar ein eigenes Vereinsheim betreibt.
1: Das ist in der Steinigstraße in Stadtfeld, an der Ecke Große Diesdorfer Straße. Wir haben aber auch einen Discord-Server, wo wir uns alle versammeln. Ungefähr 300 Leute sind da mittlerweile und wir haben 60 Mitglieder im Verein. Und da kann man sich auch zu Spielen verabreden oder mit Gleichgesinnten austauschen, übers Malen, übers Basteln, übers Spielen.
0: Um auf diesen Discord-Server zugreifen zu können, scannt man einfach diesen QR-Code ein und kommt so in den Kontakt mit dem Verein oder man kommt einfach mal vorbei. Offensichtlich sind fast jeden Nachmittag begeisterte Spieler vor Ort.
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3: Die MDF1 Wettervorhersage für den 14. und 15. Oktober. In der Nacht zum Donnerstag ist der Himmel klar und wolkenlos. Niederschläge gibt es keine. Die Nachttemperaturen sinken auf 6 bis 4 Grad. Der Wind weht leicht und nicht mehr böig und hat auf Süden gedreht. Am Donnerstag geht es örtlich mit Dunst- und Nebelfeldern in den Tag. Später ist es wechselnd bewölkt mit Auflockerungen und Sonnenschein. Es ist trocken. Die Temperaturen steigen auf 16 bis 18 Grad. Der Wind weht leicht und kaum böig weiter aus dem Süden. Die weiteren Aussichten bis zum Sonntag. Hochdruckeinfluss beschert in den nächsten Tagen angenehmes und trockenes Wetter. Am Wochenende geht es herbstlich frisch in den Tag. Nebel oder Dunst kann auch immer mit dabei sein. Tagsüber ist es dann freundlich und mild.
0: Bereits um 15 Uhr ist Elke Becker zu Gast in der Stadtteilbibliothek Reform, um aus ihrem historischen Roman »Das Haus Faber-Castell« zu lesen. Darin geht es um mehr als 250 Jahre andauernde Geschichten des Traditionsunternehmens, in der sich die Lebensgeschichten von historisch verbürgten Personen kreuzen. Der Eintritt zur Lesung ist frei. Mit Ex-East, also mit Aus dem Osten, ist eine Theaterreise überschrieben, die man am Mittwochabend auf dem Moritzhof unternehmen könnte. Dabei geht die Künstlerin Anastasia Tarkanova der Frage nach, was passiert mit Menschen, wenn ein Staat, in dem sie lebten, verschwindet. Damit dürfte klar sein, dass es vor allem um die Befindlichkeiten der Ostdeutschen gehen dürfte. Allerdings spannt die Künstlerin den Weg bis zu 1700 Jahre in die Vergangenheit. Und das Publikum entscheidet mit, welche Schwerpunkte gelegt werden. Ab 19 Uhr werden Fragen gestellt und vielleicht auch beantwortet. Die Eintrittskarte kostet 11 Euro. Und wer die Vorstellung am Mittwoch verpasst, der hat dazu noch einmal am Donnerstag Gelegenheit. Das Julie Sasson Quartett ist am Mittwoch zu Gast im Forum Gestaltung. Das Jazz-Special begrüßt dabei eine Pianistin mit ihrer Band, die mit ihrem Publikum eine ganz einzigartige musikalische Reise unternehmen wird. Man verspricht eine Klangwelt aus lyrischer Schönheit, unerwarteten Wendungen, Geheimnissen und emotionaler Tiefe. Das Konzert der international gefeierten Künstlerin beginnt um 19.30 Uhr. Die Eintrittskarte kostet 25 Euro. Ja, das waren drei Veranstaltungshinweise von unserer Redaktion. Vielleicht einer noch, denn auch am Donnerstag wird es wieder ein MDF1 Direktmagazin geben. Ich hoffe, die sind dann wieder mit dabei. Denn auch wenn man eine der empfohlenen Veranstaltungen besuchen will, bleibt genug Gelegenheit, bei uns mal reinzuschauen. Denn unsere Sendung für Magdeburg kann man ab 18 Uhr zu jeder vollen Stunde ansehen. Bis dann, auf Wiederfernsehen und bleiben Sie gesund.

Hallo, wir melden uns heute aus unserem Studio auf der InnoTrans. Ein herzliches Willkommen dazu, ein herzliches Willkommen auch zu unserer neuen Sendung von Deutschland Lokal. Die Oktoberausgabe wartet mit einem richtigen Highlight, denn die InnoTrans findet zum 30. Mal statt und da hier läuft alles wie auf Schienen.

0: du hockst hier. Warum?
1: Weil ich mich für die Technik von Gleisbaumaschinen interessiere.
0: Das sind Gleisbaumaschinen und die bestehen aus 100.000 Teilen. Welches interessiert dich besonders?
1: In dem Fall finde ich die Frästechnik interessant. Da ist ein Fräsrad drin, was eben dieses Profil hier fräsen kann, damit das wieder genau so sein soll, wie es mal sein soll.
0: Herr Hildebrand, hier ist ja doch eine ganze Menge los. Viele Fachbesucher, die hier sind. Was haben Sie denn denen mitgebracht?
2: Naja, Sie sehen, hinter mir steht die Modular. Die Modular ist eine Lokomotive, in der Lackierung haben wir sie an die Deutsche Bahn verkauft. Aber dieses ist nicht nur eine Lokomotive, sondern im Prinzip sind es drei Lokomotiven, weil wir unterschiedliche Antriebsmodule haben. Also Name des Programm, Modular. Du kannst die Antriebsmodule austauschen, sodass man hinter mir diese Tafel sieht. Das heißt, hier steht hinter mir die BDD, Batterie-Diesel-Dieselmotor. Aber wir können auch herstellen eine EDD, oben auf dem Dach steht dann ein Pantograph und wir haben zwei Dieselmotoren. Oder wir gehen voll elektrisch auf den Pantographen auf dem Dach und haben zwei Batterien eingebaut.

0: Wir stehen ja hier an einem sehr umlagerten Ausstellungsstück. Vectron X haben wir sogar doppelt gesehen heute. Wir hätten 1000 Fragen. Ich fange mal mit der ersten an. Das gute Stück ist wirklich neu, was Sie mitgebracht haben.
1: Neu ist natürlich relativ. Wir haben es geschafft, bei der führenden Lokomotivplattform Europas die Verbindung zwischen der realen Welt und der digitalen Welt erstmals in diesem Ausmaß in unserer Industrie darzustellen. Dafür steht das X. Digitale Funktionen auf einer Lokomotive, die es dem Lokomotivführer ermöglichen, in einer digitalen Umgebung die Lokomotive effizienter in den täglichen operativen Prozessen, zu Deutsch sagt man, im Betrieb zu nutzen. Die Lokomotive selber ist weit über 3000 Mal in Europa verkauft. Aktuell die führende Lokomotivplattform. Praktisch jede Bahn fährt einen Vectron. Und wir haben zwei Arten. Einmal den Vectron X und einmal den Vectron X Dual Mode. Das heißt, wir sind in der Lage, sowohl mit Oberleitung als auch ohne zu fahren und können diese digitale Arbeitsumgebung jetzt in ganz Europa in 20 Ländern zur Verfügung stellen.
0: Wenn man mit Mitarbeitern spricht, sind die alle recht stolz und angekündigt wurde sogar als Highlight der diesjährigen InnoTrans. Will ich Ihnen alles glauben, nehme ich auch alles ab. Aber wo sind die Ziele? Das heißt, was wird das werden? Wohin entwickelt sich das?
1: Das Ziel für uns ist relativ klar. Wir glauben daran, dass es wichtig ist für die Operateure, für unsere Kunden. Und dabei spielt es keine Rolle, ob es im Güterverkehr oder im Passagierverkehr ist. Wichtig ist, die operativen Kosten im täglichen Betrieb zu senken und die Nutzbarkeit des Rollingstock, in dem Fall von Lokomotiven, von der Vectron-Plattform, zu stärken. Das heißt, teure Assets werden über den Lebenszyklus viel effizienter genutzt als in der Vergangenheit und das dank Datenbasen und dank digitaler Funktionen. Und das ist so einzigartig. Das hat bisher noch niemand in der Branche in dem Ausmaß getätigt. Es gibt ähnliche Tendenzen in anderen Industrien. Wir sind der Erste und der Vorreiter, der eben die digitale Welt auf der Basis auch von Artificial Intelligence mit der realen Welt, mit den Lokomotiven verbindet.
2: Und ja, man sieht es nicht so oft. Auch als Fachmann nicht. Deswegen fand ich es jetzt interessant.

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0: Seit 25 Jahren gibt es in Sachsen-Anhalt die Stiftung Familiennot, die dort einspringt, wo andere Unterstützungsleistungen nicht greifen oder ausreichen. Dabei hilft man besonders werdenden oder alleinerziehenden Müttern, die aufgrund besonderer Lebensumstände in finanzielle Not geraten sind. Mögliche Hilfen können dabei eine dringend benötigte Waschmaschine oder eine Erstausstattung für ein Neugeborenes sein. Die Stiftung ging 2001 aus einem Vorgängerverein hervor, der sich ebenfalls dieser Probleme annahm. Und Frank Winkler, deren heutiger Geschäftsführer, schon damals für den Vorgängerverein tätig war. Er nutzte das 25-jährige Jubiläum, um die Leitung an Nadine Stephan zu übergeben, die zukünftig vor allem die Zusammenarbeit mit den Schwangerschaftsberatungsstellen im Land vertiefen möchte. Die Stiftung wurde durch das Land Sachsen-Anhalt initiiert, das seitdem die Sach- und Personalkosten übernimmt. Und damit ein herzliches Willkommen zum MDV1 Direktmagazin am Mittwoch. Die Bilanz aus 25 Jahren Tätigkeit ist beeindruckend. So wurden allein im vorigen Jahr über 3.500 Anträge auf Leistungen der Bundesstiftung gestellt. Eine Steigerung im Vergleich zu früheren Jahren, trotz des Rückgangs an Geburtenzahlen. Wobei die Zahlen einen Indiz darstellen, wie sich aktuell Lebenslagen verändern, weshalb Menschen auf Unterstützungsleistungen angewiesen sind.
1: Unter dem Titel Taking Space findet derzeit eine Ausstellung in der Burggalerie im Volkspark in Halle statt. Studierende und Absolventen der Burg Giebichtenstein, Kunsthochschule Halle, setzen sich darin mit der Frage auseinander, wie Textildesign auf gesellschaftliche und politische Entwicklungen reagieren kann. Kriege, Klimakrise und ein zunehmender Rechtsruck prägen die Gegenwart. Die Ausstellung greift diese Entwicklungen auf und zeigt, dass Textilien weit mehr sein können als dekorative Stoffe. Sie erzählen Geschichten, machen Missstände sichtbar und regen zum Nachdenken an.
2: Dass jedes Arbeit mit Textil immer weiblich konnotiert ist. Es ist immer so ein bisschen in der Hausfrauenecke und Handarbeiten und ach, das ist ja nicht so viel wert. Also in der Hierarchie ist es einfach nicht so anerkannt wie jetzt ein Produktdesign oder was weiß ich. Möbeldesign, solche Sachen. Und das ist etwas, worum wir immer sehr kämpfen, dass wir ernster genommen werden, besser wahrgenommen werden, weil wir tatsächlich als Disziplin überall stattfinden. Wir sind die Basis für die Kleider, wir sind die Basis für Möbelstoffe. Sobald ich ein bisschen Atmosphäre in eine Wohnung haben möchte, arbeite ich mit Textilien. Also wir sind eigentlich überall vertreten, sind aber nicht so sichtbar. Und darum geht es auch in dieser Ausstellung. Deswegen auch der Titel Taking Space. Wir wollen Raum einnehmen, wir wollen Platz einnehmen. Wir wollen einfach mehr wahrgenommen und mehr akzeptiert werden tatsächlich.
1: Die ausgestellten Arbeiten beschäftigen sich dabei noch mit ganz vielen anderen Themen von Langlebigkeit, Gebrauchsspuren und der sozialen Bedeutung von Kleidung über die Weiterentwicklung textiler Verarbeitungstechniken bis hin zu Misogynie und globalen Machtverhältnissen. Eine Arbeit untersucht, wie sich Wolle bereits mit einem Seidenanteil von nur 1% veredeln lässt. Ein anderes Projekt macht auf die bislang wenig erforschte Krankheit Endometriose aufmerksam und beleuchtet die Rolle von Frauen bei der Entwicklung digitaler Technologien. In der Kollektion Quadrolux verbinden Studierende gemeinsam mit Designerinnen aus Usbekistan traditionelles ICAD-Handwerk mit zeitgenössischem und nachhaltigem Design. Für die Projekte haben sich die Studierenden teilweise aber auch mit anderen Fachbereichen zusammengeschlossen. Die einzelnen Werke sind durch dünne, schwebende Stoffbahnen voneinander getrennt. Diese sind gerade so durchsichtig, dass sich weitere Arbeiten dahinter erahnen lassen. Um sie vollständig zu entdecken, müssen Besucher jedoch um die Stoffwände herumgehen.
2: Wenn man möchte, kann man ganz tief einsteigen, weil wir eine Bibliothek auch installiert haben, hier in der Ausstellung, die Textile Library, wo ich dann einmal die Dokumentation und die ganzen Hintergründe mir anschauen kann, die die Künstlerin selber geschrieben hat. Und es gibt aber auch ein Kontingent an Literatur, die sie benutzt hat. Also wenn ich will, kann ich sogar noch tiefer einsteigen.
1: Neben den Büchern gibt es auch Stoffproben zum Anfassen sowie ein Informationsheft, das man sich auch mit nach Hause nehmen kann. Zudem bietet das Symposium Claiming Space am 6. und 7. November jeweils von 10 bis 18 Uhr ein Forum für Austausch und Vernetzung, bevor die Ausstellung dann zum 8. November ein Ende findet. Bis dahin gibt es jedoch regelmäßige Führungen. Die Termine dazu sind online zu finden.
0: Mit einem Diskussionspapier will sich die Leopoldina Halle in Verfahren zum Bewahren von ausgewiesenen Naturschutzgebieten einbringen. So hat sich Deutschland dazu verpflichtet, bis zum Jahr 2030 mindestens 30% der Land- und Meeresflächen wirksam zu schützen. Keine leichte Aufgabe, wenn man bedenkt, dass derzeit lediglich 0,6% der deutschen Landfläche in Nationalparks geschützt sind. Deswegen empfiehlt die Leopoldina verlässliche rechtliche Rahmenbedingungen, klare Ziele und ein wirksames Management. Denn es ist erkennbar, dass Deutschland hinter den gesetzten Zielen zurückbleibt. Sowohl bei der Ausweisung von neuen als auch beim Erhalt bestehender Schutzgebiete. So ist das Ausweisen von Schutzgebieten noch keine Garantie für einen wirkungsvollen Naturschutz, sondern wie diese Areale entworfen und verwaltet werden. Denn die unterschiedlichsten Kategorien wie Nationalparks, Biosphärenreservate oder Flora- und Fauna-Habitate verfolgen verschiedene Schutzkonzepte. So warnt die Leopoldina davor, die unterschiedlichen Schutzkonzepte gegeneinander auszuspielen, sondern je nach ökologischen und gesellschaftlichen Rahmenbedingungen zu entscheiden, welche Ziele mit welchen Maßnahmen zu verfolgen sind.
3: Während Elefantenbaby Edda derzeit noch bei den Zoobesuchern in Magdeburg für Entzückung sorgt, konnte nun schon wieder der nächste Nachwuchs im Tierpark begrüßt werden. Und auch dieser war mit viel Aufregung verbunden. Zwar handelte es sich hierbei nicht um die erste Geburt ihrer Art im Magdeburger Zoo, wie es bei den Elefanten der Fall war, doch bei dieser Tierart kann es und kam es in der Landeshauptstadt schon öfter zu schweren Komplikationen. Allen Bedenken und Sorgen zum Trotz lief diesmal glücklicherweise alles so, wie es sollte, sodass Muttertier Shani am Freitagabend ein gesundes Kälbchen auf die Welt brachte. Eine kleine Giraffendame, die auf den Namen Safira getauft wurde und die sich bisher prächtig zu entwickeln scheint.
4: Bis jetzt geht sie sehr gut. Sie läuft fröhlich umher. Wir haben es ja schon gesehen. Sie hat sich kräftig entfaltet nach der Geburt. Wenn man 15 Monate da eng zusammengepackt liegt mit so langen Gliedmaßen, muss man sich erstmal richtig entfalten. Und sie trinkt regelmäßig, sie hat ihr Darmpech, das Mekonium, den ersten Kot bereits abgesetzt, von daher läuft alles wie gewünscht.
3: Anfangs sei man noch etwas besorgt um Safiras orthopädische Entwicklung gewesen, denn das Kälbchen war an den ersten Tagen noch sehr wackelig auf den Beinen unterwegs. Davon war am Mittwoch allerdings nichts mehr zu beobachten und das Jungtier stolzierte brav stets an der Seite von Mama Shani durch das Gehege. Besonders groß ist die Freude, dass es sich beim Nachwuchs dieser bedrohten Tierart um ein Weibchen handelt. Von enormer Bedeutung für das Zuchtprogramm der nubischen Giraffen, auch wenn derzeit noch nicht klar ist, ob Safira sich der Herde im Magdeburger Zoo dauerhaft anschließen wird oder in Zukunft ein neues Zuhause in einem anderen Tierpark findet.
4: Das liegt im Endeffekt in den Händen des EEPs, wo dann diese Giraffe hingeht, wo ein passender genetischer Partner ist oder ob irgendwann unser Bulle mal auf die Reise gehen muss.
3: Wer Mutter und Jungtier zu Gesicht bekommen möchte, muss vermutlich etwas Geduld und eine Portion Glück mitbringen, denn Shani entscheidet selbst, wann sie mit ihrem Sprössling das Giraffenhaus verlässt und sich den vielen neugierigen Blicken der Zoobesucher stellen möchte. Mit dem Rest der Herde erfolgt der Kontakt derzeit auch nur durch das Gitter oder über den Zaun hinweg, allerdings nicht mehr lange.
4: Sie wird jetzt dann erstmal die anderen Giraffen näher kennenlernen, dies haben sie bis jetzt über eine Abtrennung gemacht und dann in den folgenden Tagen lernt sie den Rest der Herde ohne Abtrennung kennen.
0: Die Landesverkehrsgesellschaft NASA beauftragt in Sachsen-Anhalt den überregionalen ÖPNV auf der Schiene. Mit dem Fahrplanwechsel am 13. Dezember wird es zahlreiche Neuerungen im Nahverkehrsangebot geben. Dabei wären zahlreiche Auswirkungen offenbar, die durch die Nutzung des sachsen-anhaltischen Gleisnetzes als Umleitungsstrecke wegen der Großbaustelle auf der Fernbahnlinie Hannover-Berlin entstehen. Dennoch soll es zusätzliche Bahnverbindungen geben. So wird die Kapazität der stark nachgefragten Verbindungen zwischen Halle und Leipzig erweitert, indem man die S5 und die S5X mit 300 Sitzplätzen ausstatten wird. Dafür wird das Angebot der S3 zwischen Halle Südstadt und Niedleben auf einen Stundentakt ausgedünnt. Auch auf der Strecke Halle-Sangerhausen verkehren weniger Züge. Die Regionalexpresslinien 8 und 9 sollen dabei die sonst von S-Bahnen angefahrenen Stationen bedienen. Dafür wird es zwischen Magdeburg und Halle eine stündliche Verbindung bis nach 23 Uhr geben. Und mit einer stark beschleunigten Verbindung von Halle nach Magdeburg wird ein Anschluss an den letzten IC aus München geschaffen, der eine Reisemöglichkeit von München nach Magdeburg in weniger als 4 Stunden ermöglicht. Die Reklame.
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0: Willkommen zurück. Seit Anfang Oktober ist die gesetzliche Sperrfrist für das Fällen von Bäumen und das Zurückschneiden von Sträuchern und dem Roden von Hecken abgelaufen. Ein Zeitpunkt, der vom Bundesnaturschutzgesetz geregelt wird. Denn damit soll verhindert werden, dass Nist- und Brutstätten geschützter Tiere durch solche Arbeiten geschädigt werden. Allerdings ist das Ablaufen der Schutzfrist kein Freibrief für die Ausführung solcher Maßnahmen, sondern es muss geprüft werden, ob das Gehölz ein wiederkehrender Brut- und Nistplatz ist. Sind solche Vorkommen vorhanden oder bestehen Unsicherheiten dazu, sollte Kontakt zu den unteren Naturschutzbehörden aufgenommen werden. Darüber hinaus gibt es in den Gemeinden eigene Baumschutzsatzungen, wonach auch nach dem Ende der Sperrfrist Baumfällungen der Genehmigung durch die zuständigen Stellen bedürfen. Also in meiner Jugend wurde Mensch ärgere dich nicht oder Halma oder Autorennen wie noch nie gespielt. Spiele, die meine Oma noch im Schrank hatte, wo die Autos aussahen wie in den 1940er Jahren. Klassiker, die man heute auch noch spielen könnte, aber man sieht schon, bei diesem Spieleaktionstag sahen die Spielfiguren ganz anders aus. Denn hier zeigte der Tabletop für ein Magdeburg in der Stadtbibliothek, womit sich dessen 60 Mitglieder so in ihrer Freizeit beschäftigen.
9: Das ist ein Verein, den gibt es seit 3 oder 4 Jahren und wir beschäftigen uns mit dem Tabletop-Hobby. Das sind so Art Brettspiele, die man auf Tischoberflächen spielt, daher kommt auch der Name Tabletop. Und da gibt es eine ganz große Bandbreite von historischen Systemen, Fantasy-Systemen wie zum Beispiel Herr der Ringe, bis hin zu Science-Fiction-Systemen wie Star Wars und auch viele Brettspiele, und all die werden bei uns im Verein angeboten.
0: Grundlage für viele der hier vorgeführten Spiele sind Bücher oder Filme, besonders aus dem Fantasy-Bereich, aber auch Strategiespiele, bei denen man historische Schlachten nachspielen kann, wobei man eher keinen Wert auf historische Genauigkeit legt, denn da steht der Sieger ja schon fest. Denn wenn hier die deutschen Truppen auf amerikanische losgehen, kann es durchaus anders ausgehen als bei der nachgestellten Ardennenoffensive. Ein Spielzug bedeutet die Möglichkeit, den Panzer eine bestimmte Strecke zu bewegen. Dann wird geschaut, wie weit der Gegner noch entfernt ist. Und der Würfel entscheidet, welcher Schaden am Schirmenpanzer angerichtet wird. Der hier hatte Glück und darf beim nächsten Spielzug zurückschießen.
9: Es gibt Regelsysteme ganz unterschiedlicher Art, für jedes Spiel von Vergleich bis schwer. Und meistens basiert das auf Würfen und auf Profilen. Also jedes Modell hat ein Profil von stark bis schwach oder von gut bis schlecht. Und dann würfelt man gegen andere Modelle und je nachdem, welche Wurfergebnisse man erzielen muss, besiegt man das andere Modell dann und gewinnt dann am Ende vielleicht die ganze Schlacht.
0: Dabei wird auch sehr viel Wert auf die Gestaltung der Spielfiguren gelegt. Die findet man beispielsweise in der käuflichen Verpackung zum Spiel oder man bastelt sich das gesamte Spielfeld selbst und bemalt die Spielfiguren nach eigenen Vorstellungen.

0: Zinnfiguren, es gibt Plastikfiguren. Seit einigen Jahren gibt es auch 3D-gedruckte Figuren mit der neuen Technik. Ganz unterschiedlich und auch in allen Preislagen zu bekommen. Und man kann die eben dann selber bemalen, zusammenbauen und die dann in selbstgestalteten Landschaften, in Schlachten gegen Freunde ins Feld führen und hat einen schönen Abend zusammen. Und was so historisch zum Beispiel im historischen Bereich angesiedelt ist, da lernt man dann nebenbei quasi auch noch ein bisschen was über Geschichte oder bewegt sich eben in Fantasie- oder Science-Fiction-Welten.
1: Und damit schließt sich der Kreis zur Stadtbibliothek, denn hier kann man die passenden Bücher ausleihen. So gibt es beispielsweise zur Star-Wars-Saga jede Menge Bücher, die in dieser Fantasiewelt spielen und in denen die Eigenschaften der dort handelnden Personen auf diese Spielfiguren übertragen werden, die sich dann in einer Mission bewähren müssen.
0: Genau, man kann, wenn man sagt, ich möchte Obi-Wan Kenobi ins Feld führen oder Aragorn bei Herr der Ringe, dann kann man das als Figur machen und kann sich so mit seinen Helden, die man aus seinen Büchern kennt oder aus dem Film, ein bisschen identifizieren. Und es ist halt, statt nur Computer zu spielen, es ist halt ein sehr viel haptischeres Hobby, also man kann Figuren eben bemalen und zusammenbauen. Und
1: wenn man Pech hat, gewinnt Darth Vader?
0: Genau, Darth Vader oder der Hexenkönig oder Sauron gewinnt. Aber dann kann man ja bei der nächsten Schlacht versuchen, sich zu rächen, genau. Oder eine andere Einheit aufzustellen und darin liegt ja auch der Spaß bei der Sache.
1: Wer jetzt Lust bekommen hat, sich auch einmal in diesen Spielewelten zu versuchen, es gibt einige Geschäfte in der Stadt, wo man solche Spiele kaufen kann. Oder man besucht den Tabletop-Verein, der sogar ein eigenes Vereinsheim betreibt.
0: Das ist in der Steinigstraße in Stadtfeld, an der Ecke Große Diesdorfer Straße. Wir haben aber auch einen Discord-Server, wo wir uns alle versammeln. Ungefähr 300 Leute sind da mittlerweile und wir haben 60 Mitglieder im Verein. Und da kann man sich auch zu Spielen verabreden oder mit Gleichgesinnten austauschen, übers Malen, übers Basteln, übers Spielen.
1: Um auf diesen Discord-Server zugreifen zu können, scannt man einfach diesen QR-Code ein und kommt so in den Kontakt mit dem Verein oder man kommt einfach mal vorbei. Offensichtlich sind fast jeden Nachmittag begeisterte Spieler vor Ort.
2: Die MDF1 Wettervorhersage für den 14. und 15. Oktober. In der Nacht zum Donnerstag ist der Himmel klar und wolkenlos. Niederschläge gibt es keine. Die Nachttemperaturen sinken auf 6 bis 4 Grad. Der Wind weht leicht und nicht mehr böig und hat auf Süden gedreht. Am Donnerstag geht es örtlich mit Dunst- und Nebelfeldern in den Tag. Später ist es wechselnd bewölkt mit Auflockerungen und Sonnenschein. Es ist trocken. Die Temperaturen steigen auf 16 bis 18 Grad. Der Wind weht leicht und kaum böig weiter aus dem Süden. Die weiteren Aussichten bis zum Sonntag. Hochdruckeinfluss beschert in den nächsten Tagen angenehmes und trockenes Wetter. Am Wochenende geht es herbstlich frisch in den Tag. Nebel oder Dunst kann auch immer mit dabei sein. Tagsüber ist es dann freundlich und mild.
1: Im Kunstmuseum Moritzburg wird am Donnerstag eine Ausstellung der mit dem Gustav-Weidands-Preis ausgezeichneten Künstlerin Maria Gerbaulet eröffnet. Die Bildhauerin beschäftigt sich in ihren Schaffen vor allem mit Ton, Wachs, Holzstaub, Wolle und Asche, die sie zu Skulpturen verarbeitet, die zwischen körperlichen Strukturen und technischen Systemen schwanken. Die Vernissage der Ausstellung beginnt um 18 Uhr und wird mit der Übergabe des Preises verknüpft. Ein Konzert der besonderen Art soll am Donnerstag im Volkspark Halle zur Aufführung kommen. Unter dem Titel Wunder treffen klassische Musik, Musikwissenschaft und zeitgenössische Kunst aufeinander. Für Letztere steht der Fachbereich Schmuck der Kunsthochschule. Und das Studilab der MLU zusammen mit der Staatskapelle Halle entwickelten ein Konzertkonzept. Entstanden ist das erste Durcheinanderkonzert, das um 19.30 Uhr das erste Mal aufgeführt werden soll. Ob es Eintritt kostet, wurde nicht mitgeteilt. Da aber die Profis von der Staatskapelle mitwirken, ist sicher davon auszugehen. Ja, das waren zwei Veranstaltungshinweise von unserer Redaktion. Vielleicht einer noch, denn auch am Donnerstag wird es wieder ein MDF1 Direktmagazin geben. Ich hoffe, Sie sind dann wieder mit dabei. 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

0: hockst hier. Warum?
1: Weil ich mich für die Technik von Gleisbaumaschinen interessiere.
0: Das sind Gleisbaumaschinen und die bestehen aus 100.000 Teilen. Welches interessiert dich besonders?
1: In dem Fall finde ich die Frästechnik interessant. Da ist ein Fräsrad drin, was eben dieses Profil hier fräsen kann, damit das wieder genau so sein soll, wie es mal sein soll.
0: Herr Hildebrand, hier ist ja doch eine ganze Menge los. Viele Fachbesucher, die hier sind. Was haben Sie denn denen mitgebracht?
2: Naja, Sie sehen, hinter mir steht die Modular. Die Modular ist eine Lokomotive, in der Lackierung haben wir sie an die Deutsche Bahn verkauft. Aber dieses ist nicht nur eine Lokomotive, sondern im Prinzip sind es drei Lokomotiven, weil wir unterschiedliche Antriebsmodule haben. Also Name des Programms, Modular. Du kannst die Antriebsmodule austauschen, sodass man hinter mir diese Tafel sieht. Das heißt, hier steht hinter mir die BDD, Batterie-Diesel-Dieselmotor. Aber wir können auch herstellen eine EDD. Oben auf dem Dach steht dann ein Pantograph und wir haben zwei Dieselmotoren. Oder wir gehen voll elektrisch auf den Pantographen auf dem Dach und haben zwei Batterien eingebaut.

0: Wir stehen ja hier an einem sehr umlagerten Ausstellungsstück. Vectron X haben wir sogar doppelt gesehen heute. Wir hätten 1000 Fragen. Ich fange mal mit der ersten an. Das gute Stück ist wirklich neu, was Sie mitgebracht haben.
1: Neu ist natürlich relativ. Wir haben es geschafft, bei der führenden Lokomotivplattform Europas die Verbindung zwischen der realen Welt und der digitalen Welt erstmals in diesem Ausmaß in unserer Industrie darzustellen. Dafür steht das X. Digitale Funktionen auf einer Lokomotive, die es dem Lokomotivführer ermöglichen, in einer digitalen Umgebung die Lokomotive effizienter in den täglichen operativen Prozessen, zu Deutsch sagt man, im Betrieb zu nutzen. Die Lokomotive selber ist weit über 3000 Mal in Europa verkauft. Aktuell die führende Lokomotivplattform. Praktisch jede Bahn fährt einen Vectron. Und wir haben zwei Arten. Einmal den Vectron X und einmal den Vectron X Dual Mode. Das heißt, wir sind in der Lage, sowohl mit Oberleitung als auch ohne zu fahren und können diese digitale Arbeitsumgebung jetzt in ganz Europa in 20 Ländern zur Verfügung stellen.
0: Wenn man mit Mitarbeitern spricht, sind die alle recht stolz und angekündigt wurde sogar als Highlight der diesjährigen InnoTrans. Will ich Ihnen alles glauben, nehme ich auch alles ab. Aber wo sind die Ziele? Das heißt, was wird das werden? Wohin entwickelt sich das?
1: Das Ziel für uns ist relativ klar. Wir glauben daran, dass es wichtig ist für die Operateure, für unsere Kunden. Und dabei spielt es keine Rolle, ob es im Güterverkehr oder im Passagierverkehr ist. Wichtig ist, die operativen Kosten im täglichen Betrieb zu senken und die Nutzbarkeit des Rolling Stock, in dem Fall von Lokomotiven, von der Vectron-Plattform, zu stärken. Das heißt, teure Assets werden über den Lebenszyklus viel effizienter genutzt als in der Vergangenheit und das dank Datenbasen und dank digitaler Funktionen. Und das ist so einzigartig. Das hat bisher noch niemand in der Branche in dem Ausmaß getätigt. Es gibt ähnliche Tendenzen in anderen Industrien. Wir sind der Erste und der Vorreiter, der eben die digitale Welt auf der Basis auch von Artificial Intelligence mit der realen Welt, mit den Lokomotiven verbindet.
2: Und ja, man sieht es nicht so oft. Auch als Fachmann nicht. Deswegen fand ich es jetzt interessant.

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0: Seit 25 Jahren gibt es in Sachsen-Anhalt die Stiftung Familie Not, die dort einspringt, wo andere Unterstützungsleistungen nicht greifen oder ausreichen. Dabei hilft man besonders werdenden oder alleinerziehenden Müttern, die aufgrund besonderer Lebensumstände in finanzielle Not geraten sind. Mögliche Hilfen können dabei eine dringend benötigte Waschmaschine oder eine Erstausstattung für ein Neugeborenes sein. Die Stiftung ging 2001 aus einem Vorgängerverein hervor, der sich ebenfalls dieser Probleme annahm. Und Frank Winkler, deren heutiger Geschäftsführer, schon damals für den Vorgängerverein tätig war. Er nutzte das 25-jährige Jubiläum, um die Leitung an Nadine Stephan zu übergeben, die zukünftig vor allem die Zusammenarbeit mit den Schwangerschaftsberatungsstellen im Land vertiefen möchte. Die Stiftung wurde durch das Land Sachsen-Anhalt initiiert, das seitdem die Sach- und Personalkosten übernimmt. Und damit ein herzliches Willkommen zum MDV1 Direktmagazin am Mittwoch. Die Bilanz aus 25 Jahren Tätigkeit ist beeindruckend. So wurden allein im vorigen Jahr über 3.500 Anträge auf Leistungen der Bundesstiftung gestellt. Eine Steigerung im Vergleich zu früheren Jahren, trotz des Rückgangs an Geburtenzahlen. Wobei die Zahlen ein Indiz darstellen, wie sich aktuell Lebenslagen verändern, weshalb Menschen auf Unterstützungsleistungen angewiesen sind.
1: Während Elefantenbaby Edda derzeit noch bei den Zoobesuchern in Magdeburg für Entzückung sorgt, konnte nun schon wieder der nächste Nachwuchs im Tierpark begrüßt werden. Und auch dieser war mit viel Aufregung verbunden. Zwar handelte es sich hierbei nicht um die erste Geburt ihrer Art im Magdeburger Zoo, wie es bei den Elefanten der Fall war, doch bei dieser Tierart kann es und kam es in der Landeshauptstadt schon öfter zu schweren Komplikationen. Allen Bedenken und Sorgen zum Trotz lief diesmal glücklicherweise alles so, wie es sollte, so dass Muttertier Shani am Freitagabend ein gesundes Kälbchen auf die Welt brachte. Eine kleine Giraffendame, die auf den Namen Safira getauft wurde und die sich bisher prächtig zu entwickeln scheint.
2: Bis jetzt geht sie sehr gut. Sie läuft fröhlich umher. Wir haben es ja schon gesehen. Sie hat sich kräftig entfaltet nach der Geburt. Wenn man 15 Monate da eng zusammengepackt liegt mit so langen Gliedmaßen, muss man sich erstmal richtig entfalten. Und sie trinkt regelmäßig, sie hat ihr Darmpech, das Mekonium, den ersten Kot bereits abgesetzt. Von daher läuft alles wie gewünscht.
1: Anfangs sei man noch etwas besorgt um Safiras orthopädische Entwicklung gewesen, denn das Kälbchen war an den ersten Tagen noch sehr wackelig auf den Beinen unterwegs. Davon war am Mittwoch allerdings nichts mehr zu beobachten und das Jungtier stolzierte brav stets an der Seite von Mama Shani durch das Gehege. Besonders groß ist die Freude, dass es sich beim Nachwuchs dieser bedrohten Tierart um ein Weibchen handelt. Von enormer Bedeutung für das Zuchtprogramm der nubischen Giraffen, auch wenn derzeit noch nicht klar ist, ob Safira sich der Herde im Magdeburger Zoo dauerhaft anschließen wird oder in Zukunft ein neues Zuhause in einem anderen Tierpark findet.
2: Das liegt im Endeffekt in den Händen des EEPs, wo dann diese Giraffe hingeht, wo ein passender genetischer Partner ist oder ob irgendwann unser Bulle mal auf die Reise gehen muss.
1: Wer Mutter und Jungtier zu Gesicht bekommen möchte, muss vermutlich etwas Geduld und eine Portion Glück mitbringen, denn Shani entscheidet selbst, wann sie mit ihrem Sprössling das Giraffenhaus verlässt und sich den vielen neugierigen Blicken der Zoobesucher stellen möchte. Mit dem Rest der Herde erfolgt der Kontakt derzeit auch nur durch das Gitter oder über den Zaun hinweg, allerdings nicht mehr lange.
2: Sie wird jetzt dann erstmal die anderen Giraffen näher kennenlernen, dies haben sie bis jetzt über eine Abtrennung gemacht und dann in den folgenden Tagen lernt sie den Rest der Herde ohne Abtrennung kennen.
0: €350.000 investierte die Stadt Schönebeck in den grundhaften Ausbau des Schwarzen Wegs zwischen Bölzig und Warschauer Straße. Mit den Bauarbeiten wurde im April begonnen. Nun gab der Oberbürgermeister den fertigen Abschnitt zur Benutzung frei. Die Zeit des Ausbaus der Straße nutzten die Stadtwerke, um in diesem Abschnitt notwendige Arbeiten an den dort befindlichen Versorgungsleitungen auszuführen. Außerdem entstanden neue Geh- und Radwege und man erweiterte die Straßenbeleuchtung. Zwar verzögerte die Verlegung einer Fernwärmetrasse im Kreuzungsbereich der Warschauer Straße die Arbeiten, allerdings konnte das Bauunternehmen den Verzug aufholen, damit man die Sperrungen termingerecht aufheben konnte. Damit sind die Arbeiten in diesem Bereich aber noch nicht beendet. Derzeit befindet man sich in Planungen zur Weiterführung der Sanierung von der Bölzigstraße aus bis hin zum Bahnübergang. Diese Zweiteilung der Maßnahme wurde erforderlich, weil die Entscheidung zum zukünftigen Feuerwehrstandort in diesem Bereich noch nicht getroffen wurde.
3: Unter dem Titel Taking Space findet derzeit eine Ausstellung in der Burggalerie im Volkspark in Halle statt. Studierende und Absolventen der Burg Giebichtenstein, Kunsthochschule Halle, setzten sich darin mit der Frage auseinander, wie Textildesign auf gesellschaftliche und politische Entwicklungen reagieren kann. Kriege, Klimakrise und ein zunehmender Rechtsruck prägen die Gegenwart. Die Ausstellung greift diese Entwicklungen auf und zeigt, dass Textilien weit mehr sein können als dekorative Stoffe. Sie erzählen Geschichten, machen Missstände sichtbar und regen zum Nachdenken an.
4: Dass jedes Arbeit mit Textil immer weiblich konnotiert ist. Es ist immer so ein bisschen in der Hausfrauenecke und Handarbeiten und ach, das ist ja nicht so viel wert. Also in der Hierarchie ist es einfach nicht so anerkannt wie jetzt ein Produktdesign oder was weiß ich. Möbeldesign, solche Sachen. Und das ist etwas, worum wir immer sehr kämpfen, dass wir ernster genommen werden, besser wahrgenommen werden, weil wir tatsächlich als Disziplin überall stattfinden. Wir sind die Basis für die Kleider, wir sind die Basis für Möbelstoffe. Sobald ich ein bisschen Atmosphäre in eine Wohnung haben möchte, arbeite ich mit Textilien. Also wir sind eigentlich überall vertreten, sind aber nicht so sichtbar. Und darum geht es auch in dieser Ausstellung. Deswegen auch der Titel Taking Space. Wir wollen Raum einnehmen, wir wollen Platz einnehmen. Wir wollen einfach mehr wahrgenommen und mehr akzeptiert werden tatsächlich.
3: Die ausgestellten Arbeiten beschäftigen sich dabei noch mit ganz vielen anderen Themen von Langlebigkeit, Gebrauchsspuren und der sozialen Bedeutung von Kleidung über die Weiterentwicklung textiler Verarbeitungstechniken bis hin zu Misogynie und globalen Machtverhältnissen. Eine Arbeit untersucht, wie sich Wolle bereits mit einem Seidenanteil von nur 1% veredeln lässt. Ein anderes Projekt macht auf die bislang wenig erforschte Krankheit Endometriose aufmerksam und beleuchtet die Rolle von Frauen bei der Entwicklung digitaler Technologien. In der Kollektion Quadrolux verbinden Studierende gemeinsam mit Designerinnen aus Usbekistan traditionelles ICAD-Handwerk mit zeitgenössischem und nachhaltigem Design. Für die Projekte haben sich die Studierenden teilweise aber auch mit anderen Fachbereichen zusammengeschlossen. Die einzelnen Werke sind durch dünne

0: schwebende Stoffbahnen voneinander getrennt. Diese sind gerade so durchsichtig, dass sich weitere Arbeiten dahinter erahnen lassen. Um sie vollständig zu entdecken, müssen Besucher jedoch um die Stoffwände herumgehen.
1: Wenn man möchte, kann man ganz tief einsteigen, weil wir eine Bibliothek auch installiert haben hier in der Ausstellung, die Textile Library, wo ich dann einmal die Dokumentation und die ganzen Hintergründe mir anschauen kann, die die Künstlerin selber geschrieben hat. Und es gibt aber auch ein Kontingent an Literatur, die sie benutzt hat. Also wenn ich will, kann ich sogar noch tiefer einsteigen.
0: Neben den Büchern gibt es auch Stoffproben zum Anfassen sowie ein Informationsheft, das man sich auch mit nach Hause nehmen kann. Zudem bietet das Symposium Claiming Space am 6. und 7. November jeweils von 10 bis 18 Uhr ein Forum für Austausch und Vernetzung, bevor die Ausstellung dann zum 8. November ein Ende findet. Bis dahin gibt es jedoch regelmäßige Führungen. Die Termine dazu sind online zu finden.
2: Die Landesverkehrsgesellschaft NASA beauftragt in Sachsen-Anhalt den überregionalen ÖPNV auf der Schiene. Mit dem Fahrplanwechsel am 13. Dezember wird es zahlreiche Neuerungen im Nahverkehrsangebot geben. Dabei werden zahlreiche Auswirkungen offenbar, die durch die Nutzung des sachsen-anhaltinischen Gleisnetzes als Umleitungsstrecke wegen der Großbaustelle auf der Fernbahnlinie Hannover-Berlin entstehen. So wird die stündliche Verbindung Stendal-Berlin voraussichtlich erst Ende 2027 aufgenommen. Auch zwischen Wolfsburg und Stendal sind Einschränkungen zu erwarten. Dafür wird es zwischen Magdeburg und Halle eine stündliche Verbindung bis nach 23 Uhr geben. Und mit einer stark beschleunigten Verbindung von Halle nach Magdeburg wird ein Anschluss an den letzten IC aus München geschaffen, der eine Reisemöglichkeit von München nach Magdeburg in weniger als 4 Stunden ermöglicht. Die Reklame.
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2: Willkommen zurück. Zur Stunde spielt der SCM das Rückspiel gegen die Polen von Industria Kielce aus. Da man bereits das Hinspiel in der vorigen Woche in Polen gewinnen konnte, würde ein Sieg bereits das Ticket für die nächste Runde der Champions League bedeuten. Die zwei Punkte, die man bei einem weiteren Sieg über Kielce seiner Bilanz hinzufügen könnte, so SCM-Trainer Bennett Wiegert, würden in der nächsten Runde dabei helfen, falls auch Kielce die Hauptrunde erreichen sollte. Schließlich erwiesen sich die Polen als harter Gegner, mit guten Aussichten ebenfalls die Hauptrunde zu erreichen. Da der SCM am Wochenende spielfrei hatte, hatten die Spieler etwas mehr Zeit zur Regenerierung, die ihnen hoffentlich dabei helfen wird, die Polen zu besiegen. Also in meiner Jugend wurde Mensch ärgere dich nicht oder Halma oder Autorennen wie noch nie gespielt. Spiele, die meine Oma noch im Schrank hatte, wo die Autos aussahen wie in den 1940er Jahren. Klassiker, die man heute auch noch spielen könnte, aber man sieht schon, bei diesem Spieleaktionstag sahen die Spielfiguren ganz anders aus. Denn hier zeigte der Tabletop für ein Magdeburg in der Stadtbibliothek, womit sich dessen 60 Mitglieder so in ihrer Freizeit beschäftigen.
3: Das ist ein Verein, den gibt es seit 3 oder 4 Jahren und wir beschäftigen uns mit dem Tabletop-Hobby. Das sind so Art Brettspiele, die man auf Tischoberflächen spielt, daher kommt auch der Name Tabletop. Und da gibt es eine ganz große Bandbreite von historischen Systemen, Fantasy-Systemen wie zum Beispiel Herr der Ringe, bis hin zu Science-Fiction-Systemen wie Star Wars und auch viele Brettspiele und all die werden bei uns im Verein angeboten.
2: Grundlage für viele der hier vorgeführten Spiele sind Bücher oder Filme, besonders aus dem Fantasy-Bereich, aber auch Strategiespiele, bei denen man historische Schlachten nachspielen kann, wobei man eher keinen Wert auf historische Genauigkeit legt, denn da steht der Sieger ja schon fest. Denn wenn hier die deutschen Truppen auf amerikanische losgehen, kann es durchaus anders ausgehen als bei der nachgestellten Ardennenoffensive. Ein Spielzug bedeutet die Möglichkeit, den Panzer eine bestimmte Strecke zu bewegen. Dann wird geschaut, wie weit der Gegner noch entfernt ist. Und der Würfel entscheidet, welcher Schaden am Schirmenpanzer angerichtet wird. Der hier hatte Glück und darf beim nächsten Spielzug zurückschießen.
3: Es gibt Regelsysteme ganz unterschiedlicher Art, für jedes Spiel von einem vielleicht beschwer. Und meistens basiert das auf Würfen und auf Profilen. Also jedes Modell hat ein Profil von stark bis schwach oder von gut bis schlecht. Und dann würfelt man gegen andere Modelle und je nachdem, welche Wurfergebnisse man erzielen muss, besiegt man das andere Modell dann und gewinnt dann am Ende vielleicht die ganze Schlacht.
2: Dabei wird auch sehr viel Wert auf die Gestaltung der Spielfiguren gelegt. Die findet man beispielsweise in der käuflichen Verpackung zum Spiel oder man bastelt sich das gesamte Spielfeld selbst und bemalt die Spielfiguren nach eigenen Vorstellungen.
3: Es gibt Zinnfiguren, es gibt Plastikfiguren. Seit einigen Jahren gibt es auch 3D-gedruckte Figuren mit der neuen Technik. Ganz unterschiedlich und auch in allen Preislagen zu bekommen. Und man kann die eben dann selber bemalen, zusammenbauen und die dann in selbstgestalteten Landschaften, in Schlachten gegen Freunde ins Feld führen und hat einen schönen Abend zusammen. Und was so historisch zum Beispiel im historischen Bereich angesiedelt ist, da lernt man dann nebenbei quasi auch noch ein bisschen was über Geschichte oder bewegt sich eben in Fantasie- oder Science-Fiction-Welten.
2: Und damit schließt sich der Kreis zur Stadtbibliothek, denn hier kann man die passenden Bücher ausleihen. So gibt es beispielsweise zur Star-Wars-Saga jede Menge Bücher, die in dieser Fantasiewelt spielen und in denen die Eigenschaften der dort handelnden Personen auf diese Spielfiguren übertragen werden, die sich dann in einer Mission bewähren müssen.
3: Genau, man kann, wenn man sagt, ich möchte Obi-Wan Kenobi ins Feld führen oder Aragorn bei Herr der Ringe, dann kann man das als Figur machen und kann sich so mit seinen Helden, die man aus seinen Büchern kennt oder aus dem Film, ein bisschen identifizieren Und es ist halt, statt nur Computer zu spielen, es ist halt ein sehr

0: viel haptischeres Hobby. Also man kann Figuren eben bemalen und zusammenbauen. Und
1: wenn man Pech hat, gewinnt Darth Vader?
0: Genau, Darth Vader oder der Hexenkönig oder Sauron gewinnt. Aber dann kann man ja bei der nächsten Schlacht versuchen, sich zu rächen, genau. Oder eine andere Einheit aufzustellen. Und darin liegt ja auch der Spaß bei der Sache.
1: Wer jetzt Lust bekommen hat, sich auch einmal in diesen Spielewelten zu versuchen, es gibt einige Geschäfte in der Stadt, wo man solche Spiele kaufen kann. Oder man besucht den Tabletop-Verein, der sogar ein eigenes Vereinsheim betreibt.
0: Das ist in der Steinigstraße in Stadtfeld, an der Ecke Große Diesdorfer Straße. Wir haben aber auch einen Discord-Server, wo wir uns alle versammeln. Ungefähr 300 Leute sind da mittlerweile und wir haben 60 Mitglieder im Verein. Und da kann man sich auch zu Spielen verabreden oder mit Gleichgesinnten austauschen, übers Malen, übers Basteln, übers Spielen.
1: Um auf diesen Discord-Server zugreifen zu können, scannt man einfach diesen QR-Code ein und kommt so in den Kontakt mit dem Verein oder man kommt einfach mal vorbei. Offensichtlich sind fast jeden Nachmittag begeisterte Spieler vor Ort.
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3: Die MDF1 Wettervorhersage für den 14. und 15. Oktober. In der Nacht zum Donnerstag ist der Himmel klar und wolkenlos. Niederschläge gibt es keine. Die Nachttemperaturen sinken auf 6 bis 4 Grad. Der Wind weht leicht und nicht mehr böig und hat auf Süden gedreht. Am Donnerstag geht es örtlich mit Dunst- und Nebelfeldern in den Tag. Später ist es wechselnd bewölkt mit Auflockerungen und Sonnenschein. Es ist trocken. Die Temperaturen steigen auf 16 bis 18 Grad. Der Wind weht leicht und kaum böig weiter aus dem Süden. Die weiteren Aussichten bis zum Sonntag. Hochdruckeinfluss beschert in den nächsten Tagen angenehmes und trockenes Wetter. Am Wochenende geht es herbstlich frisch in den Tag. Nebel oder Dunst kann auch immer mit dabei sein. Tagsüber ist es dann freundlich und mild.
1: Bereits um 15 Uhr ist Elke Becker zu Gast in der Stadtteilbibliothek Reform, um aus ihrem historischen Roman »Das Haus Faber-Castell« zu lesen. Darin geht es um mehr als 250 Jahre andauernde Geschichten des Traditionsunternehmens, in der sich die Lebensgeschichten von historisch verbürgten Personen kreuzen. Der Eintritt zur Lesung ist frei. Mit Ex-East, also mit Aus dem Osten, ist eine Theaterreise überschrieben, die man am Mittwochabend auf dem Moritzhof unternehmen könnte. Dabei geht die Künstlerin Anastasia Tarkanova der Frage nach, was passiert mit Menschen, wenn ein Staat, in dem sie lebten, verschwindet. Damit dürfte klar sein, dass es vor allem um die Befindlichkeiten der Ostdeutschen gehen dürfte. Allerdings spannt die Künstlerin den Weg bis zu 1700 Jahre in die Vergangenheit. Und das Publikum entscheidet mit, welche Schwerpunkte gelegt werden. Ab 19 Uhr werden Fragen gestellt und vielleicht auch beantwortet. Die Eintrittskarte kostet 11 Euro. Und wer die Vorstellung am Mittwoch verpasst, der hat dazu noch einmal am Donnerstag Gelegenheit. Das Julie Sasson Quartett ist am Mittwoch zu Gast im Forum Gestaltung. Das Jazz-Special begrüßt dabei eine Pianistin mit ihrer Band, die mit ihrem Publikum eine ganz einzigartige musikalische Reise unternehmen wird. Man verspricht eine Klangwelt aus lyrischer Schönheit, unerwarteten Wendungen, Geheimnissen und emotionaler Tiefe. Das Konzert der international gefeierten Künstlerin beginnt um 19.30 Uhr. Die Eintrittskarte kostet 25 Euro. Ja, das waren drei Veranstaltungshinweise von unserer Redaktion. Vielleicht einer noch, denn auch am Donnerstag wird es wieder ein MDF1 Direktmagazin geben. Ich hoffe, die sind dann wieder mit dabei. Denn auch wenn man eine der empfohlenen Veranstaltungen besuchen will, bleibt genug Gelegenheit, bei uns mal reinzuschauen. Denn unsere Sendung für Magdeburg kann man ab 18 Uhr zu jeder vollen Stunde ansehen. Bis dann, auf Wiedersehen und bleiben Sie gesund.

Hallo, wir melden uns heute aus unserem Studio auf der InnoTrans. Ein herzliches Willkommen dazu, ein herzliches Willkommen auch zu unserer neuen Sendung von Deutschland Lokal. Die Oktoberausgabe wartet mit einem richtigen Highlight, denn die InnoTrans findet zum 30. Mal statt und da hier läuft alles wie auf Schienen.

0: hockst hier. Warum?
1: Weil ich mich für die Technik von Gleisbaumaschinen interessiere.
0: Das sind Gleisbaumaschinen und die bestehen aus 100.000 Teilen. Welches interessiert dich besonders?
1: In dem Fall finde ich die Frästechnik interessant. Da ist ein Fräsrad drin, was eben dieses Profil hier fräsen kann, damit das wieder genau so sein soll, wie es mal sein soll.
0: Herr Hildebrand, hier ist ja doch eine ganze Menge los. Viele Fachbesucher, die hier sind. Was haben Sie denn denen mitgebracht?
2: Naja, Sie sehen, hinter mir steht die Modula. Die Modula ist eine Lokomotive, in der Lackierung haben wir sie an die Deutsche Bahn verkauft. Aber dieses ist nicht nur eine Lokomotive, sondern im Prinzip sind es drei Lokomotiven, weil wir unterschiedliche Antriebsmodule haben. Also Name ist Programm, Modula. Du kannst die Antriebsmodule austauschen, sodass man hinter mir diese Tafel sieht. Das heißt, hier steht hinter mir die BDD, Batterie-Diesel-Dieselmotor. Aber wir können auch herstellen eine EDD. Oben auf dem Dach steht dann ein Pantograph und wir haben zwei Dieselmotore. Oder wir gehen voll elektrisch auf den Pantographen auf dem Dach und haben zwei Batterien eingebaut.

0: Wir stehen ja hier an einem sehr umlagerten Ausstellungsstück. Vectron X haben wir sogar doppelt gesehen heute. Wir hätten 1000 Fragen. Ich fange mal mit der ersten an. Das gute Stück ist wirklich neu, was Sie mitgebracht haben.
1: Neu ist natürlich relativ. Wir haben es geschafft, bei der führenden Lokomotivplattform Europas die Verbindung zwischen der realen Welt und der digitalen Welt erstmals in diesem Ausmaß in unserer Industrie darzustellen. Dafür steht das X. Digitale Funktionen auf einer Lokomotive, die es dem Lokomotivführer ermöglichen, in einer digitalen Umgebung die Lokomotive effizienter in den täglichen operativen Prozessen, zu Deutsch sagt man, im Betrieb zu nutzen. Die Lokomotive selber ist weit über 3000 Mal in Europa verkauft. Aktuell die führende Lokomotivplattform. Praktisch jede Bahn fährt einen Vectron. Und wir haben zwei Arten. Einmal den Vectron X und einmal den Vectron X Dual Mode. Das heißt, wir sind in der Lage, sowohl mit Oberleitung als auch ohne zu fahren und können diese digitale Arbeitsumgebung jetzt in ganz Europa in 20 Ländern zur Verfügung stellen.
0: Wenn man mit Mitarbeitern spricht, sind die alle recht stolz und angekündigt wurde sogar als Highlight der diesjährigen InnoTrans. Will ich Ihnen alles glauben, nehme ich auch alles ab. Aber wo sind die Ziele? Das heißt, was wird das werden? Wohin entwickelt sich das?
1: Das Ziel für uns ist relativ klar. Wir glauben daran, dass es wichtig ist für die Operateure, für unsere Kunden. Und dabei spielt es keine Rolle, ob es im Güterverkehr oder im Passagierverkehr ist. Wichtig ist, die operativen Kosten im täglichen Betrieb zu senken und die Nutzbarkeit des Rollingstock, in dem Fall von Lokomotiven, von der Vectron-Plattform, zu stärken. Das heißt, teure Assets werden über den Lebenszyklus viel effizienter genutzt als in der Vergangenheit und das dank Datenbasen und dank digitaler Funktionen. Und das ist so einzigartig. Das hat bisher noch niemand in der Branche in dem Ausmaß getätigt. Es gibt ähnliche Tendenzen in anderen Industrien. Wir sind der Erste und der Vorreiter, der eben die digitale Welt auf der Basis auch von Artificial Intelligence mit der realen Welt, mit den Lokomotiven verbindet.
2: Und ja, man sieht es nicht so oft. Auch als Fachmann nicht. Deswegen fand ich es jetzt interessant.

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0: Seit 25 Jahren gibt es in Sachsen-Anhalt die Stiftung Familie Not, die dort einspringt, wo andere Unterstützungsleistungen nicht greifen oder ausreichen. Dabei hilft man besonders werdenden oder alleinerziehenden Müttern, die aufgrund besonderer Lebensumstände in finanzielle Not geraten sind. Mögliche Hilfen können dabei eine dringend benötigte Waschmaschine oder eine Erstausstattung für ein Neugeborenes sein. Die Stiftung ging 2001 aus einem Vorgängerverein hervor, der sich ebenfalls dieser Probleme annahm. Und Frank Winkler, deren heutiger Geschäftsführer, schon damals für den Vorgängerverein tätig war. Er nutzte das 25-jährige Jubiläum, um die Leitung an Nadine Stefan zu übergeben, die zukünftig vor allem die Zusammenarbeit mit den Schwangerschaftsberatungsstellen im Land vertiefen möchte. Die Stiftung wurde durch das Land Sachsen-Anhalt initiiert, das seitdem die Sach- und Personalkosten übernimmt. Und damit ein herzliches Willkommen zum MdV1 Direktmagazin am Mittwoch. Die Bilanz aus 25 Jahren Tätigkeit ist beeindruckend. So wurden allein im vorigen Jahr über 3.500 Anträge auf Leistungen der Bundesstiftung gestellt. Eine Steigerung im Vergleich zu früheren Jahren, trotz des Rückgangs an Geburtenzahlen. Wobei die Zahlen ein Indiz darstellen, wie sich aktuell Lebenslagen verändern, weshalb Menschen auf Unterstützungsleistungen angewiesen sind.
1: Unter dem Titel Taking Space findet derzeit eine Ausstellung in der Burggalerie im Volkspark in Halle statt. Studierende und Absolventen der Burg Giebichtenstein, Kunsthochschule Halle, setzten sich darin mit der Frage auseinander, wie Textildesign auf gesellschaftliche und politische Entwicklungen reagieren kann. Kriege, Klimakrise und ein zunehmender Rechtsruck prägen die Gegenwart. Die Ausstellung greift diese Entwicklungen auf und zeigt, dass Textilien weit mehr sein können als dekorative Stoffe. Sie erzählen Geschichten, machen Missstände sichtbar und regen zum Nachdenken an.
2: Dass jedes Arbeit mit Textil immer weiblich konnotiert.

0: orientiert ist. Es ist immer so ein bisschen in der Hausfrauenecke und Handarbeiten und ach, das ist ja nicht so viel wert. Also in der Hierarchie ist es einfach nicht so anerkannt wie jetzt ein Produktdesign oder was weiß ich, Möbeldesign, solche Sachen. Und das ist etwas, worum wir immer sehr kämpfen, dass wir ernster genommen werden, besser wahrgenommen werden, weil wir tatsächlich als Disziplin überall stattfinden. Wir sind die Basis für die Kleider, wir sind die Basis für Möbelstoffe. Sobald ich ein bisschen Atmosphäre in eine Wohnung haben möchte, arbeite ich mit Textilien. Also wir sind eigentlich überall vertreten, sind aber nicht so sichtbar. Und darum geht es auch in dieser Ausstellung. Deswegen auch der Titel Taking Space. Wir wollen Raum einnehmen, wir wollen Platz einnehmen, wir wollen einfach mehr wahrgenommen und mehr akzeptiert werden tatsächlich.
1: Die ausgestellten Arbeiten beschäftigen sich dabei noch mit ganz vielen anderen Themen von Langlebigkeit, Gebrauchsspuren und der sozialen Bedeutung von Kleidung, über die Weiterentwicklung textiler Verarbeitungstechniken bis hin zu Misogynie und globalen Machtverhältnissen. Eine Arbeit untersucht, wie sich Wolle bereits mit einem Seidenanteil von nur 1% veredeln lässt. Ein anderes Projekt macht auf die bislang wenig erforschte Krankheit Endometriose aufmerksam und beleuchtet die Rolle von Frauen bei der Entwicklung digitaler Technologien. In der Kollektion Quadrolux verbinden Studierende gemeinsam mit Designerinnen aus Usbekistan traditionelles ICAD-Handwerk mit zeitgenössischem und nachhaltigem Design. Für die Projekte haben sich die Studierenden teilweise aber auch mit anderen Fachbereichen zusammengeschlossen. Die einzelnen Werke sind durch dünne, schwebende Stoffbahnen voneinander getrennt. Diese sind gerade so durchsichtig, dass sich weitere Arbeiten dahinter erahnen lassen. Um sie vollständig zu entdecken, müssen Besucher jedoch um die Stoffwände herumgehen.
0: Wenn man möchte, kann man ganz tief einsteigen, weil wir eine Bibliothek auch installiert haben, hier in der Ausstellung, die Textile Library, wo ich dann einmal die Dokumentation und die ganzen Hintergründe mir anschauen kann, die die Künstlerin selber geschrieben hat. Und es gibt aber auch ein Kontingent an Literatur, die sie benutzt hat. Also wenn ich will, kann ich sogar noch tiefer einsteigen.
1: Neben den Büchern gibt es auch Stoffproben zum Anfassen sowie ein Informationsheft, das man sich auch mit nach Hause nehmen kann. Zudem bietet das Symposium Claiming Space am 6. und 7. November jeweils von 10 bis 18 Uhr ein Forum für Austausch und Vernetzung, bevor die Ausstellung dann zum 8. November ein Ende findet. Bis dahin gibt es jedoch regelmäßige Führungen. Die Termine dazu sind online zu finden.
2: Mit einem Diskussionspapier will sich die Leopoldina Halle in Verfahren zum Bewahren von ausgewiesenen Naturschutzgebieten einbringen. So hat sich Deutschland dazu verpflichtet, bis zum Jahr 2030 mindestens 30% der Land- und Meeresflächen wirksam zu schützen. Keine leichte Aufgabe, wenn man bedenkt, dass derzeit lediglich 0,6% der deutschen Landfläche in Nationalparks geschützt sind. Deswegen empfiehlt die Leopoldina verlässliche rechtliche Rahmenbedingungen, klare Ziele und ein wirksames Management. Denn es ist erkennbar, dass Deutschland hinter den gesetzten Zielen zurückbleibt. Sowohl bei der Ausweisung von neuen als auch beim Erhalt bestehender Schutzgebiete. So ist das Ausweisen von Schutzgebieten noch keine Garantie für einen wirkungsvollen Naturschutz, sondern wie diese Areale entworfen und verwaltet werden. Denn die unterschiedlichsten Kategorien wie Nationalparks, Biosphärenreservate oder Flora- und Fauna-Habitate verfolgen verschiedene Schutzkonzepte. So warnt die Leopoldina davor, die unterschiedlichen Schutzkonzepte gegeneinander auszuspielen, sondern je nach ökologischen und gesellschaftlichen Rahmenbedingungen zu entscheiden, welche Ziele mit welchen Maßnahmen zu verfolgen sind.
3: Während Elefantenbaby Edda derzeit noch bei den Zoobesuchern in Magdeburg für Entzückung sorgt, konnte nun schon wieder der nächste Nachwuchs im Tierpark begrüßt werden. Und auch dieser war mit viel Aufregung verbunden. Zwar handelte es sich hierbei nicht um die erste Geburt ihrer Art im Magdeburger Zoo, wie es bei den Elefanten der Fall war, doch bei dieser Tierart kann es und kam es in der Landeshauptstadt schon öfter zu schweren Komplikationen. Allen Bedenken und Sorgen zum Trotz lief diesmal glücklicherweise alles so, wie es sollte, sodass Muttertier Shani am Freitagabend ein gesundes Kälbchen auf die Welt brachte. Eine kleine Giraffendame, die auf den Namen Safira getauft wurde und die sich bisher prächtig zu entwickeln scheint.
4: Bis jetzt geht sie sehr gut. Sie läuft fröhlich umher. Wir haben es ja schon gesehen. Sie hat sich kräftig entfaltet nach der Geburt. Wenn man 15 Monate da eng zusammengepackt liegt mit so langen Gliedmaßen, muss man sich erstmal richtig entfalten. Und sie trinkt regelmäßig. Sie hat ihr Darmpech, das Mekonium, das den ersten

0: den Code bereits abgesetzt, von daher läuft alles wie gewünscht.
1: Anfangs sei man noch etwas besorgt um Saphiras orthopädische Entwicklung gewesen, denn das Kälbchen war an den ersten Tagen noch sehr wackelig auf den Beinen unterwegs. Davon war am Mittwoch allerdings nichts mehr zu beobachten und das Jungtier stolzierte brav stets an der Seite von Mama Shani durch das Gehege. Besonders groß ist die Freude, dass es sich beim Nachwuchs dieser bedrohten Tierart um ein Weibchen handelt. Von enormer Bedeutung für das Zuchtprogramm der nubischen Giraffen, auch wenn derzeit noch nicht klar ist, ob Saphira sich der Herde im Magdeburger Zoo dauerhaft anschließen wird oder in Zukunft ein neues Zuhause in einem anderen Tierpark findet.
0: Das liegt im Endeffekt in den Händen des EEPs, wo dann diese Giraffe hingeht, wo ein passender genetischer Partner ist oder ob irgendwann unser Bulle mal auf die Reise gehen muss.
1: Wer Mutter und Jungtier zu Gesicht bekommen möchte, muss vermutlich etwas Geduld und eine Portion Glück mitbringen, denn Shani entscheidet selbst, wann sie mit ihrem Sprössling das Giraffenhaus verlässt und sich den vielen neugierigen Blicken der Zoobesucher stellen möchte. Mit dem Rest der Herde erfolgt der Kontakt derzeit auch nur durch das Gitter oder über den Zaun hinweg, allerdings nicht mehr lange.
0: Sie wird jetzt dann erstmal die anderen Giraffen näher kennenlernen, dies haben sie bis jetzt über eine Abtrennung gemacht und dann in den folgenden Tagen lernt sie den Rest der Herde ohne Abtrennung kennen.
2: Die Landesverkehrsgesellschaft NASA beauftragt in Sachsen-Anhalt den überregionalen ÖPNV auf der Schiene. Mit dem Fahrplanwechsel am 13. Dezember wird es zahlreiche Neuerungen im Nahverkehrsangebot geben. Dabei werden zahlreiche Auswirkungen offenbar, die durch die Nutzung des sachsen-anhaltischen Gleisnetzes als Umleitungsstrecke wegen der Großbaustelle auf der Fernbahnlinie Hannover-Berlin entstehen. Dennoch soll es zusätzliche Bahnverbindungen geben. So wird die Kapazität der stark nachgefragten Verbindungen zwischen Halle und Leipzig erweitert, indem man die S5 und die S5X mit 300 Sitzplätzen ausstatten wird. Dafür wird das Angebot der S3 zwischen Halle Südstadt und Niedleben auf einen Stundentakt ausgedünnt. Auch auf der Strecke Halle Sangerhausen verkehren weniger Züge. Die Regionalexpresslinien 8 und 9 sollen dabei die sonst von S-Bahnen angefahrenen Stationen bedienen. Dafür wird es zwischen Magdeburg und Halle eine stündliche Verbindung bis nach 23 Uhr geben. Und mit einer stark beschleunigten Verbindung von Halle nach Magdeburg wird ein Anschluss an den letzten IC aus München geschaffen, der eine Reisemöglichkeit von München nach Magdeburg in weniger als 4 Stunden ermöglicht. Die Reklame.

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3: Willkommen zurück. Seit Anfang Oktober ist die gesetzliche Sperrfrist für das Fällen von Bäumen und das Zurückschneiden von Sträuchern und dem Roden von Hecken abgelaufen. Ein Zeitpunkt, der vom Bundesnaturschutzgesetz geregelt wird. Denn damit soll verhindert werden, dass Nist- und Brutstätten geschützter Tiere durch solche Arbeiten geschädigt werden. Allerdings ist das Ablaufen der Schutzfrist kein Freibrief für die Ausführung solcher Maßnahmen, sondern es muss geprüft werden, ob das Gehölz ein wiederkehrender Brut- und Nistplatz ist. Sind solche Vorkommen vorhanden oder bestehen Unsicherheiten dazu, sollte Kontakt zu den unteren Naturschutzbehörden aufgenommen werden. Darüber hinaus gibt es in den Gemeinden eigene Baumschutzsatzungen, wonach auch nach dem Ende der Sperrfrist Baumfällungen der Genehmigung durch die zuständigen Stellen bedürfen. Also in meiner Jugend wurde Mensch ärgere dich nicht oder Halma oder Autorennen wie noch nie gespielt. Spiele, die meine Oma noch im Schrank hatte, wo die Autos aussahen wie in den 1940er Jahren. Klassiker, die man heute auch noch spielen könnte, aber man sieht schon, bei diesem Spieleaktionstag sahen die Spielfiguren ganz anders aus. Denn hier zeigte der Tabletop für ein Magdeburg in der Stadtbibliothek, womit sich dessen 60 Mitglieder so in ihrer Freizeit beschäftigen.
4: Das ist ein Verein, den gibt es seit 3 oder 4 Jahren und wir beschäftigen uns mit dem Tabletop-Hobby. Das sind so Art Brettspiele, die man auf Tischoberflächen spielt, daher kommt auch der Name Tabletop. Und da gibt es eine ganz große Bandbreite von historischen Systemen, Fantasy-Systemen wie zum Beispiel Herr der Ringe, bis hin zu Science-Fiction-Systemen wie Star Wars und auch viele Brettspiele und all die werden bei uns im Verein angeboten.
3: Grundlage für viele der hier vorgeführten Spiele sind Bücher oder Filme, besonders aus dem Fantasy-Bereich, aber auch Strategiespiele, bei denen man historische Schlachten nachspielen kann, wobei man eher keinen Wert auf historische Genauigkeit legt, denn da steht der Sieger ja schon fest. Denn wenn hier die deutschen Truppen auf amerikanische losgehen, kann es durchaus anders ausgehen als bei der nachgestellten Ardennenoffensive. Ein Spielzug bedeutet die Möglichkeit, den Panzer eine bestimmte Strecke zu bewegen. Dann wird geschaut, wie weit der Gegner noch entfernt ist. Und der Würfel entscheidet, welcher Schaden am Schirmenpanzer angerichtet wird. Der hier hatte Glück und darf beim nächsten Spielzug zurückschießen.
4: Es gibt Regelsysteme ganz unterschiedlicher Art, für jedes Spiel von einem Vergleich bis schwer. Und meistens basiert das auf Würfen und auf Profilen. Also jedes Modell hat ein Profil von stark bis schwach oder von gut bis schlecht. Und dann würfelt man gegen andere Modelle und je nachdem, welche Wurfergebnisse man erzielen muss, besiegt man das andere Modell dann und gewinnt dann am Ende vielleicht die ganze Schlacht.
3: Dabei wird auch sehr viel Wert auf die Gestaltung der Spielfiguren gelegt. Die findet man beispielsweise in der käuflichen Verpackung zum Spiel oder man bastelt sich das gesamte Spielfeld selbst und bemalt die Spielfiguren nach eigenen Vorstellungen.
4: Es gibt Zinnfiguren, es gibt Plastikfiguren, seit einigen Jahren gibt es auch 3D-gedruckte Figuren mit der neuen Technik. Ganz unterschiedlich und auch in allen Preislagen zu bekommen und man kann die eben dann selber bemalen, zusammenbauen und die dann in selbstgestalteten Landschaften, in Schlachten gegen Freunde ins Feld führen und hat einen schönen Abend zusammen. Und was so historisch zum Beispiel im historischen Bereich angesiedelt ist. Da lernt man dann nebenbei quasi auch noch ein bisschen was über Geschichte oder bewegt sich eben in Fantasie- oder Science-Fiction-Welten.
3: Und damit schließt sich der Kreis zur Stadtbibliothek.

0: Hier kann man die passenden Bücher ausleihen. So gibt es beispielsweise zur Star Wars-Saga jede Menge Bücher, die in dieser Fantasiewelt spielen und in denen die Eigenschaften der dort handelnden Personen auf diese Spielfiguren übertragen werden, die sich dann in einer Mission bewähren müssen.
1: Genau, man kann, wenn man sagt, ich möchte Obi-Wan Kenobi ins Feld führen oder Aragorn bei Herr der Ringe, dann kann man das als Figur machen und kann sich so mit seinen Helden, die man aus seinen Büchern kennt oder aus den Filmen, ein bisschen identifizieren. Und es ist halt, statt nur Computer zu spielen, es ist halt ein sehr viel haptischeres Hobby. Also man kann Figuren eben bemalen und zusammenbauen und.
0: Und wenn man Pech hat, gewinnt Darth Vader.
1: Genau, Darth Vader oder der Hexenkönig oder Sauron gewinnt. Aber dann kann man ja bei der nächsten Schlacht versuchen, sich zu rächen, genau, oder eine andere Einheit aufzustellen. Und darin liegt ja auch der Spaß bei der Sache.
0: Wer jetzt Lust bekommen hat, sich auch einmal in diesen Spielewelten zu versuchen, es gibt einige Geschäfte in der Stadt, wo man solche Spiele kaufen kann. Oder man besucht den Tabletop-Verein, der sogar ein eigenes Vereinsheim betreibt.
1: Das ist in der Steinigstraße in Stadtfeld, an der Ecke Große Diesdorfer Straße. Wir haben aber auch einen Discord-Server, wo wir uns alle versammeln. Ungefähr 300 Leute sind da mittlerweile. Und wir haben 60 Mitglieder im Verein. Und da kann man sich auch zu Spielen verabreden oder mit Gleichgesinnten austauschen, übers Malen, übers Basteln, übers Spielen.
0: Um auf diesen Discord-Server zugreifen zu können, scannt man einfach diesen QR-Code ein und kommt so in den Kontakt mit dem Verein oder man kommt einfach mal vorbei. Offensichtlich sind fast jeden Nachmittag begeisterte Spieler vor Ort.
2: Die MDF1 Wettervorhersage für den 14. und 15. Oktober. In der Nacht zum Donnerstag ist der Himmel klar und wolkenlos. Niederschläge gibt es keine. Die Nachttemperaturen sinken auf 6 bis 4 Grad. Der Wind weht leicht und nicht mehr böig und hat auf Süden gedreht. Am Donnerstag geht es örtlich mit Dunst- und Nebelfeldern in den Tag. Später ist es wechselnd bewölkt mit Auflockerungen und Sonnenschein. Es ist trocken. Die Temperaturen steigen auf 16 bis 18 Grad. Der Wind weht leicht und kaum böig weiter aus dem Süden. Die weiteren Aussichten bis zum Sonntag. Hochdruckeinfluss beschert in den nächsten Tagen angenehmes und trockenes Wetter. Am Wochenende geht es herbstlich frisch in den Tag. Nebel oder Dunst kann auch immer mit dabei sein. Tagsüber ist es dann freundlich und mild.
0: Im Kunstmuseum Moritzburg wird am Donnerstag eine Ausstellung der mit dem Gustav-Weilands-Preis ausgezeichneten Künstlerin Maria Gerbaulet eröffnet. Die Bildhauerin beschäftigt sich in ihren Schaffen vor allem mit Ton, Wachs, Holzstaub, Wolle und Asche, die sie zu Skulpturen verarbeitet, die zwischen körperlichen Strukturen und technischen Systemen schwanken. Die Vernissage der Ausstellung beginnt um 18 Uhr und wird mit der Übergabe des Preises verknüpft. Ein Konzert der besonderen Art soll am Donnerstag im Volkspark Halle zur Aufführung kommen. Unter dem Titel Wunder treffen klassische Musik, Musikwissenschaft und zeitgenössische Kunst aufeinander. Für Letztere steht der Fachbereich Schmuck der Kunsthochschule. Und das Studilab der MLU zusammen mit der Staatskapelle Halle entwickelten ein Konzertkonzept. Entstanden ist das erste Durcheinanderkonzert, das um 19:30 Uhr das erste Mal aufgeführt werden soll. Ob es Eintritt kostet, wurde nicht mitgeteilt. Da aber die Profis von der Staatskapelle mitwirken, ist sicher davon auszugehen. Ja, das waren zwei Veranstaltungshinweise von unserer Redaktion. Vielleicht einer noch, denn auch am Donnerstag wird es wieder ein MDF1 Direktmagazin geben. Ich hoffe, Sie sind dann wieder mit dabei. Denn auch wenn man eine der empfohlenen Veranstaltungen besuchen will, es bleibt genug Gelegenheit, bei uns reinzuschauen. Denn unsere Sendung für Halle kann man ab 18:30 Uhr zu jeder halben Stunde ansehen. Bis dahin auf Wiedersehen und bleiben Sie gesund.

Hallo, wir melden uns heute aus unserem Studio auf der InnoTrans. Ein herzliches Willkommen dazu, ein herzliches Willkommen auch zu unserer neuen Sendung von Deutschland Lokal. Die Oktoberausgabe wartet mit einem richtigen Highlight, denn die InnoTrans findet zum 30.

0: lesen kann, damit das wieder genau so sein soll, wie es mal sein soll.
1: Herr Hildebrand, hier ist ja doch eine ganze Menge los. Viele Fachbesucher, die hier sind. Was haben Sie denn denen mitgebracht?
2: Naja, Sie sehen, hinter mir steht die Modula. Die Modula ist eine Lokomotive, in der Lackierung haben wir sie an die Deutsche Bahn verkauft. Aber dieses ist nicht nur eine Lokomotive, sondern im Prinzip sind es drei Lokomotiven, weil wir unterschiedliche Antriebsmodule haben. Also Name des Programms, Modula. Du kannst die Antriebsmodule austauschen, sodass man hinter mir diese Tafel sieht. Das heißt, hier steht hinter mir die BDD, Batterie-Diesel-Dieselmotor. Aber wir können auch herstellen eine EDD. Oben auf dem Dach steht dann ein Pantograph und wir haben zwei Dieselmotore. Oder wir gehen voll elektrisch auf den Pantographen auf dem Dach und haben zwei Batterien eingebaut.

0: Wir stehen ja hier an einem sehr umlagerten Ausstellungsstück. Vectron X haben wir sogar doppelt gesehen heute. Wir hätten 1000 Fragen. Ich fange mal mit der ersten an. Das gute Stück ist wirklich neu, was Sie mitgebracht haben.
1: Neu ist natürlich relativ. Wir haben es geschafft, bei der führenden Lokomotivplattform Europas die Verbindung zwischen der realen Welt und der digitalen Welt erstmals in diesem Ausmaß in unserer Industrie darzustellen. Dafür steht das X. Digitale Funktionen auf einer Lokomotive, die es dem Lokomotivführer ermöglichen, in einer digitalen Umgebung die Lokomotive effizienter in den täglichen operativen Prozessen, zu Deutsch sagt man, im Betrieb zu nutzen. Die Lokomotive selber ist weit über 3000 Mal in Europa verkauft. Aktuell die führende Lokomotivplattform. Praktisch jede Bahn fährt einen Vectron. Und wir haben zwei Arten. Einmal den Vectron X und einmal den Vectron X Dual Mode. Das heißt, wir sind in der Lage, sowohl mit Oberleitung als auch ohne zu fahren und können diese digitale Arbeitsumgebung jetzt in ganz Europa in 20 Ländern zur Verfügung stellen.
0: Wenn man mit Mitarbeitern spricht, sind die alle recht stolz und angekündigt wurde sogar als Highlight der diesjährigen InnoTrans. Will ich Ihnen alles glauben, nehme ich auch alles ab. Aber wo sind die Ziele? Das heißt, was wird das werden? Wohin entwickelt sich das?
1: Das Ziel für uns ist relativ klar. Wir glauben daran, dass es wichtig ist für die Operateure, für unsere Kunden. Und dabei spielt es keine Rolle, ob es im Güterverkehr oder im Passagierverkehr ist. Wichtig ist, die operativen Kosten im täglichen Betrieb zu senken und die Nutzbarkeit des Rolling Stock, in dem Fall von Lokomotiven, von der Vectron-Plattform, zu stärken. Das heißt, teure Assets werden über den Lebenszyklus viel effizienter genutzt als in der Vergangenheit und das dank Datenbasen und dank digitaler Funktionen. Und das ist so einzigartig. Das hat bisher noch niemand in der Branche in dem Ausmaß getätigt. Es gibt ähnliche Tendenzen in anderen Industrien. Wir sind der Erste und der Vorreiter, der eben die digitale Welt auf der Basis auch von Artificial Intelligence mit der realen Welt, mit den Lokomotiven verbindet.
2: Und ja, man sieht es nicht so oft. Auch als Fachmann nicht. Deswegen fand ich es jetzt interessant.

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3: Hallo liebe Zuseher, wenn wir schon eine echte Revolution in der Autopflege präsentieren, ja dann brauchen wir natürlich auch den Heimwerker-Profi Nummer 1 dazu, Marc Kühler. Marc, schön, dass du da bist.
4: Hallo Agnes.
3: Was hast du mitgebracht?
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3: Oh,
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3: ja.
4: Der ganze Dreck, UV-Strahlen drauf. Das hier sauber zu machen, das ist eine Challenge. 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
3: Natürlich.
4: Okay, dann geht's los. Bei 3,
3: halt.
4: 2, 1, los geht's. 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Du kommst klar da drüben?
3: Ich versuche es, ja.
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3: Boah, damit komme ich gar nicht zurecht. Moment.
4: So, Lappen drehen. Ach du meine Güte. Was machst du denn da drüben? Überschwemmung?
3: Ich putze.
4: Und stopp.
3: Nee, es kann nicht sein. Du bist schon fertig?
4: Guck mal, ich streichle meinen Lack. Mit der Seite habe ich gereinigt.
3: Okay.
4: Da ist der ganze Dreck drin. 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Schau. Und jetzt mache ich Folgendes. 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Siehst du das? 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
3: das
4: mehr
3: 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Kriegst du nicht weg.
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3: Nee.
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4: 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Schau mal. Zack, weg.
3: Wow,
4: zack, weg.
3: Das ist
4: zack,
3: ja der Hammer.
4: Weg, zack, weg.

0: Das gibt's nicht, Marc.
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2: Und nun wollen wir testen, wie Platinum Spray Sensation im täglichen Gebrauch funktioniert. Mit Marc Kühler am Shoppingcenter Parkplatz.
0: Guten Morgen zusammen, ich bin der Marc, darf ich euch was fragen?
3: Ja, gerne.
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0: 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Tschüss.
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0: Schauen wir mal. 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

0: gelöst wurde. 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
1: Ja, das geht sehr schnell.
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1: Ja.
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1: Wen sagst du das?
0: Boah, mein Gott. Und da kommt die Waschanlage gar nicht rein, ne? 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
1: Perfekt.
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1: Ja.
0: 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Und dann gehst du hier unten über das Gummi drüber, über das Rad.
1: Auch gleich über den Reifen.
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1: Ja.
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1: Eben praktisch auch.
0: Ja, ne?
1: Voll.
0: Und, gefällt's dir?
1: Sehr gut.
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1: Ja,
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1: Jetzt muss ich das selbst reinigen.
0: Ja, und parken üben musst du.
1: Oh.
0: Schau mal, wie es ausschaut, wenn es fertig ist.
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5: So, liebe Freunde der Autopflege, schauen wir uns die Haube mal genauer unter der Lupe an. Was wir hier für Dreck drauf haben, das sammelt sich so circa in 12 Monaten an. Da sind Insekten drauf, dann ist hier Asphalt, Vogelkot ist drauf, Harze. 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

0: So, jetzt bin ich fertig, Marc. 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
1: Alter Falter.
0: Gut, ne?
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0: Ich find's gut. Ich weiß gar nicht, was du hast.
1: Ich hab gar nichts. Es ist ja, ja, schauen wir uns mal an. 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
0: ja, um das auch, okay,
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0: Wow.
1: Von der Haube.
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1: In kürzester Zeit. Schau dir das an.
0: Mega.
1: Der ganze Dreck, der fast ein Jahr hier drauf gewesen ist.
0: Sogar die Vogel.
1: Ja, sogar der Vogelkot ist weg.
0: Wow.
1: Alles, was hier drauf gewesen ist, wird ausgereinigt.
0: Nicht schlecht.
1: 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Und der Glanz, der kommt wie immer von ganz allein. 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
0: Jetzt.
1: Wir sind fair. Aber jetzt machen wir es mal wie die Profis. Die Profis nehmen auch immer so eine Kontrolllampe.
0: Oh je, okay.
1: Ja, und leuchten damit die Kratzer oder die Unebenheiten und alles das aus, was sie dann halt vorher hatten und nachher nicht mehr haben wollen. Guckt euch das mal an. 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
0: Wow.
1: Das, was wir hier praktisch unter dem Mikroskop sehen können, das ist der Beweis. Das ist krass, oder?
0: Kann man nicht leugnen.
1: Ja. Jetzt schauen wir es uns mal ganz genau an und gehen nochmal hier mit so einer Küchenrolle drüber und gucken mal.
0: Bin ich gespannt.
1: Ja, wie es denn ausschaut. Agnes,
0: hätte ich jetzt
1: mag
0: nicht gedacht.
1: Dich ja gerne, aber du bist ein kleines Ferkelchen.
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0: Säurefest?
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Die Tschechische Republik plant eine Staustufe an der Elbe bei Děčín, eine Maßnahme, die überregionale Auswirkungen hat, weshalb nun eine grenzüberschreitende Umweltverträglichkeitsüberprüfung durch das Umweltministerium der Tschechischen Republik veranlasst wurde. Zunächst informierte man dazu die deutsche Seite über das Vorhaben zur Verbesserung der Schifffahrtsbedingungen auf der Elbe zwischen der Grenze und Ústí nad Labem, damit die Öffentlichkeit auch in Deutschland die Möglichkeit erhält, sich an dem Verfahren zu beteiligen. Dafür zuständig die Generaldirektion für Wasserstraßen und Schifffahrt, die nach deutschem Recht für ein vergleichbares Projekt verantwortlich wäre. Die Behörde legt die zugehörigen Unterlagen im Internet aus. Man kann sie dort bis zum 16. November auf dem Beteiligungsportal oder dem UVP-Portal des Bundes einsehen. Und damit ein herzliches Willkommen zum MDF1 Direktmagazin am Donnerstag. Auch in Deutschland wird immer wieder über die Staustufen auf der Elbe nachgedacht. Allerdings in letzter Zeit eher nicht mehr, um eine Verbesserung der Schiffbarkeit des Gewässers zu erreichen, sondern um das Wasser aufzustauen, damit bei anhaltender Trockenheit die Elbauen nicht über Gebühr austrocknen. Denn zum Erhalt der Auenlandschaft wäre das unbedingt erforderlich. Auch die Möglichkeit, auf

0: Diese Weise Wasser zu speichern, um es für die heißen Tage zur Verfügung zu haben, ist ein Argument, das für Staustufen spräche. Und so ganz nebenbei könnte man auch noch umweltfreundlichen Strom erzeugen.
1: Im Veranstaltungszentrum auf dem Gauseberg in Gutenswegen stecken sie die Köpfe zusammen. Denn gleich beginnt eine Bürgerinformationsveranstaltung. Im Vorfeld war schon klar, es geht um einen neuen Windpark auf dem Gebiet der Ortschaft Gutenswegen und um ein Großprojekt für Datenverarbeitung in der Nachbargemeinde. Das wird, davon kann man ausgehen, die Lebensqualität der Bürgerinnen und Bürger nachhaltig beeinflussen und deshalb ist das Interesse an fundierten Informationen riesig. Das ist die Karte. Im Süden die A2. Hier das Magdeburger Kreuz. Zwischen Gutenswegen und Ackendorf haben die Experten eine 220 Hektar große Fläche ausgemacht, die so weit von bewohnten Gebieten entfernt ist, dass die gesetzlichen Bestimmungen für Windräder eingehalten werden können. Das hier sind zwei als Gewerbegebiet ausgewiesene Grundstücke direkt an der Autobahn. Das ist der Rasthof Börde. Hier soll ein Datenverarbeitungszentrum entstehen. Das wird eine 20 Milliarden Euro Investition, die entsprechend viel Strom braucht. Und da kommen die gemeinsamen Interessen des Windparkbetreibers und des Investors in das Rechenzentrum zueinander.
2: Also wir wollen jetzt heute Abend hier im Prinzip die Bürger informieren über unser Vorhaben. Ein Windparkvorhaben westlich von Gutenswegen. Und da wollen wir eben jetzt zu einem frühen Projektstatus, im Prinzip ganz zu Beginn des Projektes, einfach transparent die Bürger informieren, was wir hier vorhaben, was wir planen. Wir sind jetzt ganz am Anfang, wir sind jetzt gerade in der Flächensicherung. Also wir haben einen Großteil der Flächen unter einen Pachtvertrag mit den Flächeneigentümern geschlossen. Wir hatten eine öffentliche Sitzung im Gemeinderat und da wurde sich eben darauf verständigt, dass wir hier eine öffentliche Infoveranstaltung machen. Und genau, sind eben ganz am Anfang von dem Projekt. Also letztendlich haben wir eine Fläche im Kopf, die wir gerne beplanen wollen würden, haben einen Großteil der Pachtverträge und jetzt wollen wir eben das Verfahren weiter voranschreiten.
1: In der Bürgerversammlung wurde dann das Vorhaben vorgestellt. Grundlage der Planungen sind unter anderem die Parameter für Abstand und Geräuschentwicklung, die der Gesetzgeber vorschreibt. Und es greift das Akzeptanz- und Beteiligungsgesetz Sachsen-Anhalt, das festlegt, welche Zahlungen an die Gemeinden zu zahlen sind, die Grund und Boden in einem 2,5 Kilometer Radius rund um den Windpark besitzen. Wenn 9 Windräder der neuesten Generation gebaut werden, die sind dann 250 Meter hoch, bedeutet das, dass allein aus dem Akzeptanz- und Beteiligungsgesetz heraus jährlich etwa 540.000 Euro an die beteiligten Gemeinden ausgeschüttet werden müssen. Geld, das den Gemeinden frei zur Verfügung steht, aber es sind 9 Windräder 250 Meter hoch.
2: Ja, genau, also das ist im Prinzip einfach so die neue Generation der Windenergieanlagen, was so maximal möglich ist. Also ja, haben wir durchaus gute Windbedingungen, was ja einfach auch schon einfach der Bestand der Windenergieanlagen zeigt. Und deshalb kann es vielleicht auch möglich sein, dass wir auch niedrigere Anlagen bauen. Wir sagen nur jetzt im Prinzip lieber quasi was maximal möglich ist und dann gehen wir runter, anstatt dass wir jetzt was Niedriges nennen und am Ende höher wären. Und eben auch die Anlagenzahl, also es sind maximal 9 Anlagen möglich. Ob die 9 Anlagen wirklich kommen, das müssen später Gutachten und dann auch die Genehmigungsbehörde sagen.
1: Jetzt zum Schritt 2, das Rechenzentrum. Die Flächen an der Autobahn hier sind nicht ohne Grund gewählt, denn unter der A2 kreuzen hier zwei wichtige Datenleitungen. Auf der Karte ist das zukünftige Rechenzentrum zu sehen und hier südlich der Autobahn eine Umspannstation, die zur Sicherheit Strom aus dem Netz der 50 Hertz zur Verfügung stellt. Zusätzliche Sicherheit wird eine Gasturbine schaffen und der grüne Strom aus dem geplanten Windpark ist die kostengünstige Energiequelle für das Datenzentrum.
3: Der Schwerpunkt ist das Datenzentrum, weil das Datenzentrum ist natürlich eine Wahnsinnsinvestition. Da sind wir auch durch, da haben wir Grund und Boden erworben, da sind wir jetzt beim B-Plan mit der Gemeinde und da brauchen wir natürlich Strom. Weil so ein Datencenter braucht viel Strom und wir sind ja nicht umsonst ein Kriterium, warum ich jetzt auch den Standort gesucht habe und gefunden habe hier, ist neben vielen anderen Voraussetzungen, dass natürlich sehr viel grüner Strom hier ist, das heißt also Windstrom. Und ich sage mal, es ist auch sehr gut, dass das auch hier stattfindet, damit endlich mal auch eine Wertschöpfung des Windstroms, der hier erzeugt wird, vor Ort stattfindet.
1: Wertschöpfung vor Ort, das ist ein Thema. Und da hat der Investor in das Datenverarbeitungszentrum noch ein Ass im Ärmel. Seit April 2026 gilt in Sachsen-Anhalt das Wärmeplanungsausführungsgesetz. Das fordert von den Kommunen entsprechende, ökologisch begründete Planungen. So ein Rechenzentrum erzeugt sehr viel Wärme und die soll kostenlos an die Ortschaften in der Umgebung abgegeben werden. Lediglich an den Leitungsbaukosten müssten sich die Nutzer durch eine Centabgabe per Kilowattstunde beteiligen. Aber die Bürgerinnen und Bürger haben Befürchtungen. Es geht um optische Bedrängungswirkung durch Schlagschatten und Schallemission und die Sorge um zu viel Oberflächenversiegelung. Und natürlich auch um den guten Bördeboden, der dann nicht mehr für die Landwirtschaft zur Verfügung steht.
4: Jede Medaille hat zwei Seiten. Und wo was Gutes entstehen kann, gibt es auch immer Risiken. Das kann ich verstehen. Und ich kann auch die Befürchtungen und Ängste verstehen, weil wir werden ja als niedere Bürde von allen Seiten eingebaut. Aber ich muss auch sagen, da müssen wir wirklich abwägen, was ist dann für uns alle auch am besten, was kann man daraus gewinnen, wo kann man von partizipieren, braucht man wirklich alle Windkraftanlagen, reichen nicht auch nur ein Teil der Windkraftanlagen eventuell hin und oder verbaut man sich diese Chance und sagt, dann baut die hohe Börde aus Richtung Ackendorf und wir sehen genauso viele Windkraftanlagen an der Gemarkungsgrenze Gutenzwing-Ackendorf.
1: In der Bürgerinformation wurden die Fragen, so gut es ging, offen und transparent beantwortet. Zurzeit ist man ganz am Anfang. So rechnet man mit mindestens 5 Jahren, bis der erste Strom erzeugt werden kann. Und bis dahin sind eine Vielzahl von notwendigen Gutachten und Genehmigungen einzuholen.
0: In der Einsteinstraße 4 befindet sich die Magdeburger Open-Med-Praxis der Organisation Ärzte der Welt. Angeboten wird dort eine kostenlose medizinische Grundbetreuung, für die beispielsweise zahlreiche Ärzte aus dem Klinikum Magdeburg ehrenamtlich tätig sind. Auch zahlreiche Mediziner, die eigentlich schon in Rente sind, engagieren sich dort für Wohnungslose, Menschen mit unzureichender Krankenversicherung, EU-Bürger oder solche ohne geregelten Aufenthaltsstatus. Nahezu alle Patienten in dieser Praxis sind von Armut betroffen. Auch deshalb ist diese Praxis auf Spenden angewiesen. Deswegen hatte man sich im Klinikum zum Tag der Pflege darauf geeinigt, auf kleine Geschenke zu verzichten und das dafür vorgesehene Geld besser für die Open-Med-Praxis zu spenden. Aber auch von anderer Seite sind Spenden herzlich willkommen, um die ehrenamtliche Arbeit des Teams zu unterstützen.
5: Bildungsgerechtigkeit und digitale Teilhabe sind in diesem Jahr die leitenden Themen der bereits 4. Magdeburger Bildungskonferenz. Dazu fand man sich im Alten Rathaus in Magdeburg zusammen. Zwischen KI, Medienkompetenz und Desinformation dreht sich alles um die Frage, wie Bildung im digitalen Zeitalter für alle Menschen zugänglich und gerecht gestaltet werden kann.
6: Bildungsgerechtigkeit heißt, dass alle Menschen unabhängig von sozialen Merkmalen, also unabhängig von Familienhintergrund, von Bildungshintergrund, von der Frage, ob jemand Migrationsstatus hat oder nicht, dass der Zugang zur Bildung gleich ist und dass alle die gleichen Möglichkeiten haben, Bildung zu genießen und auch gute Bildung zu genießen.
5: Zum Auftakt dieser Veranstaltung gab Professor Dr. Steve Nebel von der Universität Potsdam eine Keynote zur Medienbildung als Voraussetzung für gesellschaftliche Teilhabe. Dabei ging es vor allem um die Auswirkungen sozialer Medien auf die Charakterbildung. Sogenannte Filterblasen führen dazu, dass Nutzer vor allem Inhalte sehen, die ihre bisherigen Ansichten bestätigen. Das kann vor allem für noch junge und unentschlossene Menschen ein Problem darstellen, da sie dadurch versehentlich in radikale Foren gelangen könnten. Andererseits bieten digitale Plattformen auch Chancen, etwa für neue Freundschaften und sozialen Austausch. Statt eines grundsätzlichen Medienverbots für Kinder spricht sich Nebel daher für bessere Aufklärung und einen kompetenteren Umgang mit digitalen Medien aus. Im Anschluss an den Vortrag konnten die Teilnehmenden verschiedene Workshops besuchen, die unterschiedliche Aspekte des digitalen Wandels beleuchteten.
6: Da geht es um Nutzung von KI in, in der Bildung. Dann geht es um Fake News und Desinformation. Es gibt einen Workshop zum Thema, wie können wir Inklusion und digitale Bildung besser miteinander in Einklang bringen und gestalten. Und der vierte Workshop ist zum Thema, was trägt eigentlich die Stadtbibliothek?

0: bei zum, ja, zur Bildungsgerechtigkeit.
1: Im Workshop der Stadtbibliothek geht es um digitale Teilhabe als Bildungsaufgabe. Hier wird gezeigt, wie Bibliotheken Menschen dabei unterstützen können, digitale Techniken sicher und selbstbestimmt zu nutzen. Dazu kommen Geräte aus der Magdeburger Technothek zum Veranschaulichen, wie praktische Erfahrungen den Zugang zu neuen Technologien erleichtern können. Ein anderer Workshop beschäftigt sich mit der Frage, wie KI und Assistenzsysteme Inklusion fördern können. Der von der Otto-von-Guericke-Universität Magdeburg veranstaltete Workshop diskutiert, welche Chancen und Grenzen solche Technologien für Menschen mit und ohne Einschränkungen bieten. Beispielsweise in der Weiterbildung oder generell im Alltag. Zum Abschluss kommen die Workshop-Gruppen dann nochmal in einem gemeinsamen Zukunftsgespräch zusammen. Lokale Bildungsakteure tauschen dann ihre Erfahrungen aus und diskutieren, wie sie künftig zusammenarbeiten können, um digitale Teilhabe und Bildungsgerechtigkeit in Magdeburg nachhaltig zu stärken.
2: Zu Halloween hat der Wartberg Verlag das Buch Dunkle Geschichten aus Magdeburg veröffentlicht. Kerstin Ewald, Katrin Hamel und Kerstin Müller haben dazu 20 Geschichten verfasst, die von mysteriösen und kuriosen Ereignissen erzählen. Geklärt werden dabei Fragen nach der Bluthochzeit, ungeklärten Ereignissen und Kriminalfällen. Dabei geht es bis zum 17. Jahrhundert zurück, aber auch um Gegenwärtiges. Und dabei kommen sowohl schaurige Ereignisse, auch außergewöhnliche Schicksale oder überraschende Geschichten ans Licht. Das dürfte vor allem für Magdeburg interessieren, aber auch Besucher der Stadt, die neugierig auf Geschichten jenseits der bekannten Sehenswürdigkeiten sind, dürften zur Zielgruppe gehören. Das Buch kann ab sofort erworben werden und am 22. Oktober will man es im Rahmen einer Lesung im Café im Kunstmuseum Kloster unserer lieben Frauen vorstellen, zu der alle drei Autorinnen erwartet werden. Die Reklame.
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2: Willkommen zurück. Gestern führten Beamte der Sonderkommission Jurex mehrere Hausdurchsuchungen bei männlichen Beschuldigten im Alter von 17, 18 und 19 Jahren in Magdeburg durch. Die Soko Jurex wurde im Mai installiert, um Radikalisierungsprozessen und der zunehmenden Gewaltbereitschaft junger Menschen entgegenzuwirken. Im vorliegenden Fall werden den drei mehrere Straftaten vorgeworfen, darunter Propagandadelikte, die Androhung von Straftaten sowie ein Gewaltdelikt. Nach den bisherigen Ermittlungen allesamt mit einem überwiegend rechtsextremen Tatmotiv. Im Rahmen der Durchsuchungen wurden zahlreiche Beweismittel sichergestellt, deren Auswertung nun vorgenommen wird. Die Sicherheitsbehörden stellen bundesweit einen zunehmenden Zulauf zu rechtsextremistischen Jugendgruppierungen fest. In Sachsen-Anhalt wären das zum Beispiel die jungen Nationalisten, Harz-Verteidigen oder die Sachsen-Anhalt-Revolte. Diese treten vermehrt bei öffentlichen Veranstaltungen in Erscheinung und verfügen teilweise über ein erhebliches Mobilisierungspotenzial, wobei sich einer der Schwerpunkte ihrer Agitation gegen Lesben und Schwulen richtet.
8: Berufe ausprobieren, neue Möglichkeiten kennenlernen und dabei auch mit klassischen Rollenbildern brechen. Genau darum geht es beim Zukunftstag in Sachsen-Anhalt. Die ehemaligen fünften Klassen der Förderschule an der Lindenallee in Gräfenhainichen haben sich mit einem Projekt am Wettbewerb beteiligt und den zweiten Platz erreicht. Bei der Preisübergabe am vergangenen Freitag gab es dafür nicht nur eine Urkunde, sondern auch Geld für die Klassen.
9: Das Besondere an dieser Schule ist, dass es eigentlich in das Berufsorientierungsprogramm gehört. Diese Schule hat das Berufswahlsiegel. Diese Schule macht mit bei den Praxislerntagen. Diese Schule hat ganz viele Kooperationspartner, wo sie von der 7. bis zur 9. Klasse schon die jungen Menschen hinschickt, die sich ausprobieren können und die, wenn alles gut läuft, dahinterher mal eine Ausbildung machen und dort dann auch arbeiten können. Und das hat sich auch in dieser Bewerbung der 5. Klassen, die jetzt 6. Klassen sind, wiedergespiegelt. Und daher ist der Preis mehr als verdient.
8: Berufsorientierung beginnt an der Lindenallee, allerdings nicht erst kurz vor dem Schulabschluss. Die Schülerinnen und Schüler werden über mehrere Jahre begleitet, unter anderem in Praktika und bei sogenannten Praxislerntagen.
10: Wir unternehmen ganz viel in der Berufsorientierung, wird bei uns groß geschrieben. Alle Schüler werden einbezogen, natürlich hauptsächlich Klasse 7 bis 9, um eben über mehrere Jahre sie zu begleiten, bei der Berufswahl zu unterstützen und den Übergang von Schule in Beruf zu erleichtern.
8: Dabei geht es nicht nur um praktische Erfahrungen. Auch ein Schulabschluss ist entscheidend für den weiteren Weg. Sachsen-Anhalt hat dafür an Förderschulen mit dem Schwerpunkt Lernen die besondere 10. Klasse eingeführt.
11: Wir haben in Sachsen-Anhalt diese besondere 10. Klasse eingeführt vor einigen Jahren, die dafür sorgen sollen, dass wir an Schulen mit dem Förderschwerpunkt Lernen also auch einen Schulabschluss anbieten können. Dass die also dann nicht nochmal ins BVJ müssen oder an eine andere Sekundarschule, weil das ganz häufig dann zu, sage ich mal, atmosphärischen Problemen führt. Man ist 9 Jahre hier an der Förderschule gewesen und dann soll man in der 10. Klasse an einer anderen Sekundarschule, in einem anderen Umfeld jetzt noch einen Abschluss machen. Das ist nicht sehr erfolgreich gelaufen und deswegen dieser Ansatz, die besondere 10. Klasse hier in der Förderschule zu machen, im gewohnten Umfeld. Und das ist sehr erfolgreich. Wir hatten also mehrere hundert Absolventen schon. Und das sind alles Menschen, die dann dem Arbeitsmarkt zur Verfügung stehen, junge Menschen, die ihr Leben in die Hand nehmen können.
8: Auch in Gräfenhainichen könnte dieser Weg künftig eine größere Rolle spielen. Das Problem, die zusätzlichen Klassen brauchen auch Platz.
12: Die Gräfenhainicher Förderschule ist so ein Fallbeispiel. Etliche Schüler, die dort die Schule dann irgendwann verlassen, können auch einen Beruf lernen, können in die Berufsausbildung gehen. Diese speziellen 10. Klassen sind dort von Anfang an gar nicht geplant gewesen. Deswegen haben wir jetzt ein Problem mit den räumlichen Kapazitäten. Ich hoffe aber, dass wir das mit dieser Struktur dort vernünftig dann abbilden können.
8: Denn möglichst viele Jugendliche sollen nach ihrem Schulabschluss den Schritt in eine Ausbildung schaffen. Die Förderschule

0: setzt dafür auch zahlreiche Angebote von Praktika bis zu den Praxislerntagen. Für Landrat Christian Tötsch ist die Auszeichnung deshalb auch eine Anerkennung der Arbeit vor Ort.
1: Natürlich, Berufsorientierung ist überall da wichtig, wo junge Menschen irgendwann mal ins Berufsleben sollen. Dass es in der Förderschule nochmal eine ganz besondere Aufgabe ist, ist auch klar. Und dass es dieser Förderschule gelungen ist, damit sogar einen landesweiten Preis zu bekommen, zeichnet die Arbeit aus. Also ich bin stolz auf die Leistung unserer Förderschule hier in Gräfenhainichen.
0: Und das Preisgeld soll den Schülerinnen und Schülern direkt zugutekommen. Die ehemaligen fünften Klassen, inzwischen in Klasse 6, haben schon eine Idee, was damit passieren soll.
2: Die ehemaligen fünften Klassen haben an dem Wettbewerb teilgenommen und haben den zweiten Platz erreicht, worüber ich natürlich sehr froh bin und sehr stolz auf die Schüler und die Lehrer bin. Und die Lehrer haben mir gesagt, sie wollen einen Tagesausflug mit den beiden Klassen von dem Geld veranstalten.
0: Ein Ausflug als Belohnung und gleichzeitig ein Preis für eine Schule, die ihre Schülerinnen und Schüler früh auf das vorbereitet, was nach dem Klassenzimmer kommt, den Einstieg ins Berufsleben.

0: Die Herbstzeit ist so langsam angebrochen und somit sind auch die Maisfelder mit prallen Körnern gefüllt. Nicht weit von der Stadt Halberstadt entfernt befindet sich ein Feld eines Partnerlandwirts der Halberstadtwerke. Es beginnt mit dem großen Maishäcksler, der durch das Feld fährt. Parallel dazu fährt ein Traktorgespann nebenher, der die zerkleinerten Kolben, Stängel und Blätter auffängt. Bei einem so großen Feld braucht man auch viele LKWs. Bevor ein Anhänger gefüllt werden kann, wartet schon der nächste auf seine Ladung. Dann geht es relativ fix, bis der neue Rand voll ist. Von dort aus geht es dann auf den Weg zum Silo.
1: Genau, also wir haben jetzt hier unser Mais geerntet. Das ist normaler Futtermais, der abgeerntet ist, wird gehäckselt und bei uns aufs Silo gebracht. Und wir haben dies Jahr noch auch durchwachsene Silchi abgeerntet. Die wird dem Mais zugemischt oder drunter gemischt und dient auch als Energiepflanze.
0: Hier werden die Fahrzeuge erst gewogen, dann wird der gehäckselte Mais abgeladen und mit schweren Traktoren plattgedrückt, damit möglichst viel Luft entweichen kann. Hier wird er nach dem Plattfahren mit einer großen Folie luftdicht verschlossen und gelagert. Nach der Lagerung kommt er später portionsweise in die Biogasanlage, wo der eigentliche Prozess beginnt und das Endergebnis am Ende bei uns zu Hause ankommt.
1: Also wir stehen jetzt hier direkt auf dem Fermenter. Unter uns werkeln ganz fleißig die ganz vielen Bakterien und die erzeugen aus dem silierten Mais, den wir aus dem Silo holen, Biogas. Das geht hinter mir in unser Blockheizkraftwerk. Dort wird Strom und Wärme erzeugt. Die Wärme wird in unser Fernwärmenetz eingespeist und der Strom wird eingespeist ins Netz der Allgemeinversorgung und dient dort den Bürgern zum normalen Verbrauch.
0: Mais kann man also nicht nur essen, sondern er hat noch viele andere Funktionen. Biogas kann ein Baustein der Energieversorgung sein, wenn zum Beispiel die vorhandene Wärme möglichst vollständig genutzt werden kann.
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3: Die NDF1 Wettervorhersage für den 15. und 16. Oktober. In der Nacht zum Freitag ziehen am Himmel nur wenige Schleierwolken auf. Es bleibt weiterhin trocken. Die Nachttemperaturen sinken auf 7 bis 5 Grad. Der Wind weht leicht und weiter aus südlicher Richtung. Am Freitag ist es nach Auflösung einiger Dunst- und Nebelfelder am Morgen dann überwiegend heiter und weiterhin auch trocken. Die Temperaturen steigen auf 19 bis 21 Grad am Nachmittag. Der Wind weht leicht und kaum böig weiter aus dem Süden. Die weiteren Aussichten bis zum Montag. Bis in die neue Woche hinein zeigt sich der Oktober recht freundlich. Etwas mehr Wolken und auch einige Regentropfen können am Samstag dabei sein. Sonst aber gibt es neben einigen Wolken auch immer wieder Sonnenschein.
4: Stefan Schwarz ist am Freitag zu Gast im Hot Alte Bude. 37 erotische Episoden und Eskapaden hat er unter der Überschrift »Umsonst Epilierte aller Länder vereinigt euch« zusammengefasst. Es geht um die Geschichte und Wissenschaft der körperlichen Vereinigung, schlecht übersetzte Bondage, Bedienungsanleitungen oder warum man nicht zu allen Zeiten mit Delfinen schwimmen sollte. Das verspricht, unterhaltsam zu werden. Und wer dabei sein will, der sollte um 19.30 Uhr im Hot sein und 20 Euro für die Abendkasse dabei haben. Vielversprechend klingt auch der Titel eines Gastspiels von Kalle Fuhr im K1 des Schauspielhauses. Die Deutsche Bahn AG, ein tragikomischer Bühnenessay, heißt sein neuer Soloabend, der wenige Tage nach seiner Uraufführung in Köln nun auch in Magdeburg zu sehen sein wird. Um 20 Uhr wird er sein Programm beginnen. 18 Euro kostet die Eintrittskarte an der Abendkasse. Es bleibt übrigens nur bei dieser einen Vorstellung, denn die für den Samstag geplante zweite entfällt ersatzlos. Ja, dafür hätten wir am Freitag ein neues Direktmagazin zu bieten und wie immer zum Wochenausklang mit einem Besuch im Talkwerk um 18 Uhr das erste Mal und dann immer zur vollen Stunde. Bis dahin auf Wiederfernsehen und bleiben Sie gesund.

0: Die Tschechische Republik plant eine Staustufe an der Elbe bei Děčín. Eine Maßnahme, die überregionale Auswirkungen hat, weshalb nun eine grenzüberschreitende Umweltverträglichkeitsüberprüfung durch das Umweltministerium der Tschechischen Republik veranlasst wurde. Zunächst informierte man dazu die deutsche Seite über das Vorhaben zur Verbesserung der Schifffahrtsbedingungen auf der Elbe zwischen der Grenze und Ústí nad Labem, damit die Öffentlichkeit auch in Deutschland die Möglichkeit erhält, sich an dem Verfahren zu beteiligen. Dafür zuständig die Generaldirektion für Wasserstraße und Schifffahrt, die nach deutschem Recht für ein vergleichbares Projekt verantwortlich wäre. Die Behörde legt die zugehörigen Unterlagen im Internet aus. Man kann sie dort bis zum 16. November auf dem Beteiligungsportal oder dem UVP-Portal des Bundes einsehen. Und damit ein herzliches Willkommen zum MDF1 Direktmagazin am Donnerstag. Auch in Deutschland wird immer wieder über die Staustufen auf der Elbe nachgedacht. Allerdings in letzter Zeit eher nicht mehr, um eine Verbesserung der Schiffbarkeit des Gewässers zu erreichen, sondern um das Wasser aufzustauen, damit bei anhaltender Trockenheit die Elbauen nicht über Gebühr austrocknen. Denn zum Erhalt der Auenlandschaft wäre das unbedingt erforderlich. Auch die Möglichkeit, auf diese Weise Wasser zu speichern, um es für die heißen Tage zur Verfügung zu haben, ist ein Argument, das für Staustufen spräche. Und so ganz nebenbei könnte man auch noch umweltfreundlichen Strom erzeugen.
1: Im Veranstaltungszentrum auf dem Gauseberg in Gutenswegen stecken sie die Köpfe zusammen. Denn gleich beginnt eine Bürgerinformationsveranstaltung. Im Vorfeld war schon klar, es geht um einen neuen Windpark auf dem Gebiet der Ortschaft Gutenswegen und um ein Großprojekt für Datenverarbeitung in der Nachbargemeinde. Das wird, davon kann man ausgehen, die Lebensqualität der Bürgerinnen und Bürger nachhaltig beeinflussen und deshalb ist das Interesse an fundierten Informationen riesig. Das ist die Karte. Im Süden die A2. Hier das Magdeburger Kreuz. Zwischen Gutenswegen und Ackendorf haben die Experten eine 220 Hektar große Fläche ausgemacht, die so weit von bewohnten Gebieten entfernt ist, dass die gesetzlichen Bestimmungen für Windräder eingehalten werden können. Das hier sind zwei als Gewerbegebiet ausgewiesene Grundstücke direkt an der Autobahn. Das ist der Rasthof Börde. Hier soll ein Datenverarbeitungszentrum entstehen. Das wird eine 20 Milliarden Euro Investition, die entsprechend viel Strom braucht. Und da kommen die gemeinsamen Interessen des Windparkbetreibers und des Investors in das Rechenzentrum zueinander.
2: Also wir wollen jetzt heute Abend hier im Prinzip die Bürger informieren über unser Vorhaben. Ein Windparkvorhaben westlich von Gutenswegen und da wollen wir eben jetzt zu einem frühen Projektstatus, im Prinzip ganz zu Beginn des Projektes, einfach transparent die Bürger informieren, was wir hier vorhaben, was wir planen. Wir sind jetzt ganz am Anfang, wir sind jetzt gerade in der Flächensicherung, also wir haben einen Großteil der Flächen unter einen Pachtvertrag mit den Flächeneigentümern geschlossen. Wir hatten eine öffentliche Sitzung im Gemeinderat und da wurde sich eben darauf verständigt, dass wir hier eine öffentliche Infoveranstaltung machen und genau sind eben ganz am Anfang von dem Projekt. Also letztendlich haben wir eine Fläche im Kopf, die wir gerne beplanen wollen würden, haben einen Großteil der Pachtverträge und jetzt wollen wir eben das Verfahren weiter voranschreiten.
1: In der Bürgerversammlung wurde dann das Vorhaben vorgestellt. Grundlage der Planungen sind unter anderem die Parameter für Abstand und Geräuschentwicklung, die der Gesetzgeber vorschreibt. Und es greift das Akzeptanz- und Beteiligungsgesetz Sachsen-Anhalt, das festlegt, welche Zahlungen an die Gemeinden zu zahlen sind, die Grund und Boden in einem 2,5 Kilometer Radius rund um den Windpark besitzen. Wenn 9 Windräder der neuesten Generation gebaut werden, die sind dann 250 Meter hoch, bedeutet das, dass allein aus dem Akzeptanz- und Beteiligungsgesetz heraus jährlich etwa 540.000 Euro an die beteiligten Gemeinden ausgeschüttet werden müssen. Geld, das den Gemeinden frei zur Verfügung steht, aber es sind 9 Windräder 250 Meter hoch.
2: Ja, genau. Also das ist im Prinzip einfach so die neue Generation der Windenergieanlagen, was so maximal möglich ist. Also ja, haben wir ja durchaus gut gute Windbedingungen, was ja einfach auch schon einfach der Bestand der Windenergieanlagen zeigt. Und deshalb kann es vielleicht auch möglich sein, dass wir auch niedrigere Anlagen bauen. Wir sagen nur jetzt im Prinzip lieber quasi was maximal möglich ist und dann gehen wir runter, anstatt dass wir jetzt was Niedriges nennen und am Ende höher wären. Und eben auch die Anlagenzahl, also es sind maximal 9 Anlagen möglich. Ob die 9 Anlagen wirklich kommen, das müssen später Gutachten und dann auch die Genehmigungsbehörde sagen.
1: Jetzt zum Schritt 2, das Rechenzentrum. Die Flächen an der Autobahn hier sind nicht ohne Grund gewählt, denn unter der A2 kreuzen hier 2 wichtige Datenleitungen. Auf der Karte ist das zukünftige Rechenzentrum zu sehen und hier südlich der Autobahn eine Umspannstation, die zur Sicherheit Strom aus dem Netz der 50 Hertz zur Verfügung stellt. Zusätzliche Sicherheit wird eine Gasturbine schaffen und der grüne Strom aus dem geplanten Windpark ist die kostengünstige Energiequelle für das Datenzentrum.
3: Der Schwerpunkt ist das Datenzentrum, weil das Datenzentrum ist natürlich eine Wahnsinnsinvestition. Da sind wir auch durch, da haben wir Grund und Boden erworben, da sind wir jetzt beim B-Plan mit der Gemeinde und da brauchen wir natürlich Strom. Weil so ein Datencenter braucht viel Strom und wir sind ja nicht umsonst ein Kriterium, warum ich jetzt auch den Standort gesucht habe und gefunden habe hier, ist neben vielen anderen Voraussetzungen, dass natürlich sehr viel grüner Strom hier ist, das heißt also Windstrom. Und ich sage mal, es ist auch sehr gut, dass auch viel stattfindet, damit endlich mal auch eine Wertschöpfung des Windstroms, der hier erzeugt wird, vor Ort stattfindet.
1: Wertschöpfung vor Ort, das ist ein Thema. Und da hat der Investor in das Datenverarbeitungszentrum noch ein Ass im Ärmel. Seit April 2026 gilt in Sachsen-Anhalt das Wärmeplanungsausführungsgesetz. Das fordert von den Kommunen entsprechende ökologisch begründete Planungen. So ein Rechenzentrum erzeugt sehr viel Wärme und die soll kostenlos an die Ortschaften in der Umgebung abgegeben werden. Lediglich an den Leitungsbaukosten müssten sich die Nutzer durch eine Centabgabe per Kilowattstunde beteiligen. Aber die Bürgerinnen und Bürger haben Befürchtungen. Es geht um optische Bedrängungswirkung durch Schlagschatten und Schallemission und die Sorge um zu viel Oberflächenversiegelung. Und natürlich auch um den guten Bördeboden, der dann nicht mehr für die Landwirtschaft zur Verfügung steht.
4: Jede Medaille hat 2 Seiten. Und wo was Gutes entstehen kann, gibt es auch immer Risiken. Das kann ich verstehen. Und ich kann auch die Befürchtungen und Ängste verstehen, weil wir werden ja als niedere Bürde von allen Seiten eingebaut. Aber ich muss auch sagen, da müssen wir wirklich abwägen, was ist dann für uns alle auch am besten, was kann man daraus gewinnen, wo kann man von partizipieren, braucht man wirklich alle Windkraftanlagen, reichen nicht auch nur ein Teil der Windkraftanlagen eventuell hin und oder verbaut man sich diese Chance und sagt, dann baut die hohe Börde aus Richtung Ackendorf und wir sehen genauso viele Windkraftanlagen an der Gemarkungsgrenze Gutenzwing-Ackendorf.
1: In der Bürgerinformation wurden die Fragen, so gut es ging, offen und transparent beantwortet. Zurzeit ist man ganz am Anfang. So rechnet man mit mindestens 5 Jahren, bis der erste Strom erzeugt werden kann. Und bis dahin sind eine Vielzahl von notwendigen Gutachten und Genehmigungen einzuholen.
0: Am 2. Advent veranstaltet der Evangelische Kirchenkreis sein traditionelles Benefizkonzert zugunsten der Stadtmission. In diesem Jahr ist ein Projektchor unter der Leitung von Kreiskantor Konrad Liebscher dafür verantwortlich und der sucht noch Freiwillige, die gern mitsingen möchten. Die Proben dazu finden ab dem 5. November und dann jeden Donnerstag im kleinen Saal der Domgemeinde statt. Wer mitsingen will, der ist einfach um 19 Uhr vor Ort oder meldet sich vorher per Mail an unter konrad.liebscher@ekmd.de. Der eigentliche Auftritt ist dann am 2. Advent, der in diesem Jahr auf den 6. Dezember fällt, um 15 Uhr in der Markkirche. Ein Termin, den man sich als Zuschauer schon mal vormerken sollte.
5: Bildungsgerechtigkeit und digitale Teilhabe sind in diesem Jahr die leitenden Themen der bereits 4. Magdeburger Bildungskonferenz. Dazu fand man sich im Alten Rathaus in Magdeburg zusammen. Zwischen KI, Medienkompetenz und Desinformation dreht sich alles um die Frage, wie Bildung im digitalen Zeitalter für alle Menschen zugänglich und gerecht gestaltet werden kann.
6: Bildungsgerechtigkeit heißt, dass alle Menschen unabhängig von sozialen Merkmalen, also unabhängig von Familienhintergrund, von Bildungshintergrund, von der Frage, ob jemand Migrationsstatus hat oder nicht, dass der Zugang zur Bildung gleich ist und dass alle die gleichen Möglichkeiten haben, Bildung zu genießen und auch gute Bildung zu genießen.
5: Zum Auftakt dieser Veranstaltung gab Professor Dr. Steve Nebel von der Universität Potsdam eine Keynote zur Medienbildung als Voraussetzung für gesellschaftliche Teilhabe. Dabei ging es vor allem um die Auswirkung sozialer Medien auf die Charakterbildung. Sogenannte Filterblasen führen dazu, dass Nutzer vor allem Inhalte sehen, die ihre bisherigen Ansichten bestätigen. Das kann vor allem für noch junge und unentschlossene Menschen ein Problem darstellen, da sie dadurch versehentlich in radikale Foren gelangen könnten. Andererseits bieten digitale Plattformen auch Chancen, etwa für neue Freundschaften und sozialen Austausch. Statt eines grundsätzlichen Medienverbots für Kinder spricht sich Nebel daher für bessere Aufklärung und einen kompetenteren Umgang mit digitalen Medien aus. Im Anschluss an den Vortrag konnten die Teilnehmenden verschiedene Workshops besuchen, die unterschiedliche Aspekte des digitalen Wandels beleuchteten.
6: Da geht es um Nutzung von KI in der Bildung, dann geht es um Fake News und Desinformation. Es gibt einen Workshop zum Thema, wie können wir Inklusion und digitale Bildung besser miteinander in Einklang bringen und gestalten. Und der vierte Workshop ist zum Thema, was trägt eigentlich die Stadtbibliothek bei zur Bildungsgerechtigkeit.
5: Im Workshop der Stadtbibliothek geht es um digitale Teilhabe als Bildungsaufgabe.

0: Aufgabe. Hier wird gezeigt, wie Bibliotheken Menschen dabei unterstützen können, digitale Techniken sicher und selbstbestimmt zu nutzen. Dazu kommen Geräte aus der Magdeburger Technothek zum Veranschaulichen, wie praktische Erfahrungen den Zugang zu neuen Technologien erleichtern können. Ein anderer Workshop beschäftigt sich mit der Frage, wie KI und Assistenzsysteme Inklusion fördern können. Der von der Otto-von-Guericke-Universität Magdeburg veranstaltete Workshop diskutiert, welche Chancen und Grenzen solche Technologien für Menschen mit und ohne Einschränkungen bieten. Beispielsweise in der Weiterbildung oder generell im Alltag. Zum Abschluss kommen die Workshop-Gruppen dann nochmal in einem gemeinsamen Zukunftsgespräch zusammen. Lokale Bildungsakteure tauschen dann ihre Erfahrungen aus und diskutieren, wie sie künftig zusammenarbeiten können, um digitale Teilhabe und Bildungsgerechtigkeit in Magdeburg nachhaltig zu stärken.
1: Offensichtlich scheinen in der Stadt mal wieder Betrüger unterwegs zu sein, die versuchen, mittels Haustürgeschäften Energieleistungsverträge an den Mann zu bringen. Der Betrug besteht darin, dass sich diese Leute als Mitarbeiter der EVH ausgeben und dann versuchen, einen neuen Stromvertrag zu verkaufen. Zwar ist gegen einen Wechsel des Stromanbieters an sich nichts auszusetzen, aber die offensichtlich zum Anbieter Prima Energie gehörenden Vertreter machen sich das seriöse Image der Stadtwerke zunutze, um auf diese Weise ihr Produkt zu verkaufen. Deswegen der Rat, sich nicht an der Haustür unter Druck setzen zu lassen und im Zweifel bei der EVH nachzufragen. Dazu gibt es sogar eine kostenlose Telefonnummer. Ansonsten gilt, an der Haustür abgeschlossene Verträge können innerhalb von 14 Tagen widerrufen werden. Es bedarf dazu jedoch einer fristgerechten und schriftlichen Kündigung. Die Reklame.
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1: Willkommen zurück. Der Justizbeamte Daniel Gäbler aus Halle hat bei den European Police and Fire Games im spanischen Vigo sehr erfolgreich teilgenommen. So gewann er mit 12,18 Meter die Goldmedaille im Kugelstoßen. Gold gab es auch für 37,61 Meter im Diskuswurf und für 31,69 Meter im Hammerwurf gewann er die Silbermedaille. Damit war der in der Jugendarrestanstalt Halle arbeitende Gäbler der einzige Teilnehmer aus Sachsen-Anhalt, der sich für die Europameisterschaften qualifizieren konnte. Nun wird er unser Bundesland im australischen Perth vertreten, wo 2027 die World Police and Fire Games stattfinden werden. Gewissermaßen die Olympischen Spiele für die Mitarbeitenden der Polizei, des Justizvollzugs, der Feuerwehr, des Zolls und den Rettungsdiensten.
7: Berufe ausprobieren, neue Möglichkeiten kennenlernen und dabei auch mit klassischen Rollenbildern brechen. Genau darum geht es beim Zukunftstag in Sachsen-Anhalt. Die ehemaligen 5. Klassen der Förderschule an der Lindenallee in Gräfenhainichen haben sich mit einem Projekt am Wettbewerb beteiligt und den 2. Platz erreicht. Bei der Preisübergabe am vergangenen Freitag gab es dafür nicht nur eine Urkunde, sondern auch Geld für die Klassen.
8: Das Besondere an dieser Schule ist, dass es eigentlich in das Berufsorientierungsprogramm gehört. Diese Schule hat das Berufswahlsiegel. Diese Schule macht mit bei den Praxislerntagen. Diese Schule hat ganz viele Kooperationspartner, wo sie von der 7. bis zur 9. Klasse schon die jungen Menschen hinschickt, die sich ausprobieren können und die, wenn alles gut läuft, dahinterher mal eine Ausbildung machen und dort dann auch arbeiten können. Und das hat sich auch in dieser Bewerbung der 5. Klassen, die jetzt 6. Klassen sind, wiedergespiegelt. Und daher ist der Preis mehr als verdient.
7: Berufsorientierung beginnt an der Lindenallee, allerdings nicht erst kurz vor dem Schulabschluss. Die Schülerinnen und Schüler werden über mehrere Jahre begleitet, unter anderem in Praktika und bei sogenannten Praxislerntagen.
9: Wir unternehmen ganz viel in der Berufsorientierung, wird bei uns groß geschrieben. Alle Schüler werden einbezogen, natürlich hauptsächlich Klasse 7 bis 9, um eben über mehrere Jahre sie zu begleiten, bei der Berufswahl zu unterstützen und den Übergang von Schule in Beruf zu erleichtern.
7: Dabei geht es nicht nur um praktische Erfahrungen. Auch ein Schulabschluss ist entscheidend für den weiteren Weg. Sachsen-Anhalt hat dafür an Förderschulen mit dem Schwerpunkt Lernen die besondere 10. Klasse eingeführt.
10: Wir haben in Sachsen-Anhalt diese besondere 10. Klasse eingeführt vor einigen Jahren, die dafür sorgen sollen, dass wir an Schulen mit dem Förderschwerpunkt Lernen also auch einen Schulabschluss anbieten können. Dass die also dann nicht nochmal ins BVJ müssen oder an eine andere Sekundarschule, weil das ganz häufig dann zu, sag ich mal, atmosphärischen Problemen führt. Ne? Man ist 9 Jahre hier an der Förderschule gewesen und dann soll man in der 10. Klasse an einer anderen Sekundarschule, in einem anderen Umfeld jetzt noch einen Abschluss machen. Das ist nicht sehr erfolgreich gelaufen und deswegen dieser Ansatz, die besondere 10. Klasse hier in der Förderschule zu machen, im gewohnten Umfeld. Und das ist sehr erfolgreich. Wir hatten also mehrere hundert Absolventen schon. Und das sind alles Menschen, die dann dem Arbeitsmarkt zur Verfügung stehen, junge Menschen, die ihr Leben in die Hand nehmen können.
7: Auch in Gräfenhainichen könnte dieser Weg künftig eine größere Rolle spielen. Das Problem, die zusätzlichen Klassen brauchen auch Platz.
11: Die Gräfenhainicher Förderschule ist so ein Fallbeispiel. Etliche Schüler, die dort die Schule dann irgendwann verlassen, können auch einen Beruf lernen, können in die Berufsausbildung gehen. Diese speziellen 10. Klassen sind dort von Anfang an gar nicht geplant gewesen. Deswegen haben wir jetzt ein Problem mit den räumlichen Kapazitäten. Ich hoffe aber, dass wir das mit dieser Struktur dort vernünftig dann abbilden können.
7: Denn möglichst viele Jugendliche sollen nach ihrem Schulabschluss den Schritt in eine Ausbildung schaffen. Die Förderschule setzt dafür auch zahlreiche Angebote von Praktika bis zu den Praxislerntagen. Für Landrat Christian Tötsch ist die Auszeichnung deshalb auch eine Anerkennung der Arbeit vor Ort.
11: Natürlich, Berufsorientierung ist überall da wichtig, wo junge Menschen irgendwann mal ins Berufsleben sollen. Dass es in der Förderschule nochmal eine ganz besondere Aufgabe ist, ist auch klar. Und dass es dieser Förderschule gelungen ist, damit sogar einen landesweiten Preis zu bekommen, zeichnet die Arbeit aus. Also ich bin stolz auf die Leistung unserer Förderschule hier in Gräfenhainichen.
7: Und das Preisgeld soll den Schülerinnen und Schülern direkt zugutekommen. Die ehemaligen fünften Klassen, inzwischen in Klasse 6, haben schon eine Idee, was damit passieren soll.
9: Die ehemaligen fünften Klassen haben an dem Wettbewerb teilgenommen und haben den zweiten Platz erreicht, worüber ich natürlich sehr froh bin und sehr stolz auf die Schüler und die Lehrer bin. Und die Lehrer haben mir gesagt, sie wollen einen Tagesausflug mit den beiden Klassen von dem Geld veranstalten.
7: Ein Ausflug als Belohnung und gleichzeitig ein Preis für eine Schule, die ihre Schülerinnen und Schüler früh auf das vorbereitet, was nach dem Klassenzimmer kommt, den Einstieg ins Berufsleben.

0: Die Herbstzeit ist so langsam angebrochen und somit sind auch die Maisfelder mit prallen Körnern gefüllt. Nicht weit von der Stadt Halberstadt entfernt befindet sich ein Feld eines Partnerlandwirts der Halberstadtwerke. Es beginnt mit dem großen Maishäcksler, der durch das Feld fährt. Parallel dazu fährt ein Traktorgespann nebenher, der die zerkleinerten Kolben, Stängel und Blätter auffängt. Bei einem so großen Feld braucht man auch viele LKWs. Bevor ein Anhänger gefüllt werden kann, wartet schon der nächste auf seine Ladung. Dann geht es relativ fix, bis der neue Rand voll ist. Von dort aus geht es dann auf den Weg zum Silo.
1: Genau, also wir haben jetzt hier unser Mais geerntet. Das ist normaler Futtermais, der abgeerntet ist, wird gehäckselt und bei uns aufs Silo gebracht. Und wir haben dies Jahr noch auch durchwachsene Silchi abgeerntet. Die wird dem Mais zugemischt oder drunter gemischt und dient auch als Energiepflanze.
0: Hier werden die Fahrzeuge erst gewogen, dann wird der gehäckselte Mais abgeladen und mit schweren Traktoren plattgedrückt, damit möglichst viel Luft entweichen kann. Hier wird er nach dem Plattfahren mit einer großen Folie luftdicht verschlossen und gelagert. Nach der Lagerung kommt er später portionsweise in die Biogasanlage, wo der eigentliche Prozess beginnt und das Endergebnis am Ende bei uns zu Hause ankommt.
1: Also wir stehen jetzt hier direkt auf dem Fermenter. Unter uns werkeln ganz fleißig die ganz vielen Bakterien und die erzeugen aus dem silierten Mais, den wir aus dem Silo holen, Biogas. Das geht hinter mir in unser Blockheizkraftwerk. Dort wird Strom und Wärme erzeugt. Die Wärme wird in unser Fernwärmenetz eingespeist und der Strom wird eingespeist ins Netz der Allgemeinversorgung und dient dort den Bürgern zum normalen Verbrauch.
0: Mais kann man also nicht nur essen, sondern er hat noch viele andere Funktionen. Biogas kann ein Baustein der Energieversorgung sein, wenn zum Beispiel die vorhandene Wärme möglichst vollständig genutzt werden kann.
2: Die NDF1 Wettervorhersage für den 15. und 16. Oktober. In der Nacht zum Freitag ziehen am Himmel nur wenige Schleierwolken auf. Es bleibt weiterhin trocken. Die Nachttemperaturen sinken auf 7 bis 5 Grad. Der Wind weht leicht und weiter aus südlicher Richtung. Am Freitag ist es nach Auflösung einiger Dunst- und Nebelfelder am Morgen dann überwiegend heiter und weiterhin auch trocken. Die Temperaturen steigen auf 19 bis 21 Grad am Nachmittag. Der Wind weht leicht und kaum böig weiter aus dem Süden. Die weiteren Aussichten bis zum Montag. Bis in die neue Woche hinein zeigt sich der Oktober recht freundlich. Etwas mehr Wolken und auch einige Regentropfen können am Samstag dabei sein. Sonst aber gibt es neben einigen Wolken auch immer wieder Sonnenschein.
3: Eine Führung der besonderen Art kann man am Freitag in den Frankischen Stiftungen erleben, denn man will den 12. April 1713 nachvollziehen, als der preußische König Friedrich Wilhelm I. die damalige Schulstadt besuchte, um das

Die sollten um 18 Uhr am historischen Waisenhaus vorstellig werden und 8 Euro dabei haben, um an dieser einzigartigen Vorstellung dabei zu sein. Ein Abend für Rüdiger Ziemann ist eine Lesung im Literaturhaus überschrieben, bei dem zahlreiche Weggefährten des 2023 verstorbenen Germanisten in Erzählungen, Anekdoten und literarischen Ausschnitten Ziemanns Leben und Werken noch einmal rekapitulieren. Diese Veranstaltung will also versuchen, dem Publikum den besonderen Menschen Rüdiger Ziemann nahezubringen. Der Eintritt ist frei und um 19 Uhr soll es beginnen. Ja, wir hätten am Freitag ein neues Direktmagazin zu bieten und wie immer zum Wochenausgang mit einem Besuch im Talkwerk um 18 Uhr das erste Mal und dann immer zur vollen Stunde. Bis dahin auf Wiedersehen und bleiben Sie gesund.

0: Die Tschechische Republik plant eine Staustufe an der Elbe bei Děčín, eine Maßnahme, die überregionale Auswirkungen hat, weshalb nun eine grenzüberschreitende Umweltverträglichkeitsüberprüfung durch das Umweltministerium der Tschechischen Republik veranlasst wurde. Zunächst informierte man dazu die deutsche Seite über das Vorhaben zur Verbesserung der Schifffahrtsbedingungen auf der Elbe zwischen der Grenze und Ústí nad Labem, damit die Öffentlichkeit auch in Deutschland die Möglichkeit erhält, sich an dem Verfahren zu beteiligen. Dafür zuständig die Generaldirektion für Wasserstraße und Schifffahrt, die nach deutschem Recht für ein vergleichbares Projekt verantwortlich wäre. Die Behörde legt die zugehörigen Unterlagen im Internet aus. Man kann sie dort bis zum 16. November auf dem Beteiligungsportal oder dem UVP-Portal des Bundes einsehen. Und damit ein herzliches Willkommen zum MDF1 Direktmagazin am Donnerstag. Auch in Deutschland wird immer wieder über die Staustufen auf der Elbe nachgedacht. Allerdings in letzter Zeit eher nicht mehr, um eine Verbesserung der Schiffbarkeit des Gewässers zu erreichen, sondern um das Wasser aufzustauen, damit bei anhaltender Trockenheit die Elbauen nicht über Gebühr austrocknen. Denn zum Erhalt der Auenlandschaft wäre das unbedingt erforderlich. Auch die Möglichkeit, auf diese Weise Wasser zu speichern, um es für die heißen Tage zur Verfügung zu haben, ist ein Argument, das für Staustufen spräche. Und so ganz nebenbei könnte man auch noch umweltfreundlichen Strom erzeugen.
1: Im Veranstaltungszentrum auf dem Gauseberg in Gutenswegen stecken sie die Köpfe zusammen. Denn gleich beginnt eine Bürgerinformationsveranstaltung. Im Vorfeld war schon klar, es geht um einen neuen Windpark auf dem Gebiet der Ortschaft Gutenswegen und um ein Großprojekt für Datenverarbeitung in der Nachbargemeinde.

0: Gemeinde. Das wird, davon kann man ausgehen, die Lebensqualität der Bürgerinnen und Bürger nachhaltig beeinflussen und deshalb ist das Interesse an fundierten Informationen riesig. Das ist die Karte. Im Süden die A2. Hier das Magdeburger Kreuz. Zwischen Gutenswegen und Ackendorf haben die Experten eine 220 Hektar große Fläche ausgemacht, die so weit von bewohnten Gebieten entfernt ist, dass die gesetzlichen Bestimmungen für Windräder eingehalten werden können. Das hier sind zwei als Gewerbegebiet ausgewiesene Grundstücke direkt an der Autobahn. Das ist der Rasthof Börde. Hier soll ein Datenverarbeitungszentrum entstehen. Das wird eine 20 Milliarden Euro Investition, die entsprechend viel Strom braucht. Und da kommen die gemeinsamen Interessen des Windparkbetreibers und des Investors in das Rechenzentrum zueinander.
1: Genau, also wir wollen jetzt heute Abend hier im Prinzip die Bürger informieren über unser Vorhaben, ein Windparkvorhaben westlich von Gutenswegen. Und da wollen wir eben jetzt zu einem frühen Projektstatus, im Prinzip ganz zu Beginn des Projektes, einfach transparent die Bürger informieren, was wir hier vorhaben, was wir planen. Wir sind jetzt ganz am Anfang, wir sind jetzt gerade in der Flächensicherung. Also wir haben einen Großteil der Flächen unter einen Pachtvertrag mit den Flächeneigentümern geschlossen. Wir hatten eine öffentliche Sitzung im Gemeinderat und da wurde sich eben darauf verständigt, dass wir hier eine öffentliche Infoveranstaltung machen. Und genau, sind eben ganz am Anfang von dem Projekt. Also letztendlich haben wir eine Fläche im Kopf, die wir gerne beplanen wollen würden, haben einen Großteil der Pachtverträge und jetzt wollen wir eben das Verfahren weiter voranschreiten.
0: In der Bürgerversammlung wurde dann das Vorhaben vorgestellt. Grundlage der Planungen sind unter anderem die Parameter für Abstand und Geräuschentwicklung, die der Gesetzgeber vorschreibt. Und es greift das Akzeptanz- und Beteiligungsgesetz Sachsen-Anhalt, das festlegt, welche Zahlungen an die Gemeinden zu zahlen sind, die Grund und Boden in einem 2,5 Kilometer Radius rund um den Windpark besitzen. Wenn 9 Windräder der neuesten Generation gebaut werden, die sind dann 250 Meter hoch, bedeutet das, dass allein aus dem Akzeptanz- und Beteiligungsgesetz heraus jährlich etwa 540.000 Euro an die beteiligten Gemeinden ausgeschüttet werden müssen. Geld, das den Gemeinden frei zur Verfügung steht, aber es sind 9 Windräder 250 Meter hoch.
1: Ja, genau. Also das ist im Prinzip einfach so die neue Generation der Windenergieanlagen, was so maximal möglich ist. Also ja, haben wir durchaus gute Windbedingungen, was ja einfach auch schon einfach der Bestand der Windenergieanlagen zeigt. Und deshalb kann es vielleicht auch möglich sein, dass wir auch niedrigere Anlagen bauen. Wir sagen nur jetzt im Prinzip lieber quasi was maximal möglich ist und dann gehen wir runter, anstatt dass wir jetzt was Niedriges nennen und am Ende höher wären. Und eben auch die Anlagenzahl, also es sind maximal 9 Anlagen möglich. Ob die 9 Anlagen wirklich kommen, das müssen später Gutachten und dann auch die Genehmigungsbehörde sagen.
0: Jetzt zum Schritt 2, das Rechenzentrum. Die Flächen an der Autobahn hier sind nicht ohne Grund gewählt, denn unter der A2 kreuzen hier zwei wichtige Datenleitungen. Auf der Karte ist das zukünftige Rechenzentrum zu sehen und hier südlich der Autobahn eine Umspannstation, die zur Sicherheit Strom aus dem Netz der 50 Hertz zur Verfügung stellt. Zusätzliche Sicherheit wird eine Gasturbine schaffen und der grüne Strom aus dem geplanten Windpark ist die kostengünstige Energiequelle für das Datenzentrum.
2: Der Schwerpunkt ist das Datenzentrum, weil das Datenzentrum ist natürlich eine Wahnsinnsinvestition. Da sind wir auch durch, da haben wir Grund und Boden erworben, da sind wir jetzt beim B-Plan mit der Gemeinde und da brauchen wir natürlich Strom. Weil so ein Datencenter braucht viel Strom und wir sind ja nicht umsonst ein Kriterium, warum ich jetzt auch den Standort gesucht habe und gefunden habe hier, ist neben vielen anderen Voraussetzungen, dass natürlich sehr viel grüner Strom hier ist, das heißt also Windstrom. Und ich sage mal, es ist auch sehr gut, dass auch hier stattfindet, damit endlich mal auch eine Wertschöpfung des Windstroms, der hier erzeugt wird, vor Ort stattfindet.
0: Wertschöpfung vor Ort, das ist ein Thema. Und da hat der Investor in das Datenverarbeitungszentrum noch ein Ass im Ärmel. Seit April 2026 gilt in Sachsen-Anhalt das Wärmeplanungsausführungsgesetz. Das fordert von den Kommunen entsprechende ökologisch begründete Planungen. So ein Rechenzentrum erzeugt sehr viel Wärme und die soll kostenlos an die Ortschaften in der Umgebung abgegeben werden. Lediglich an den Leitungsbaukosten müssten sich die Nutzer durch eine Centabgabe per Kilowattstunde beteiligen. Aber die Bürgerinnen und Bürger haben Befürchtungen. Es geht um optische Bedrängungswirkung durch Schlagschatten und Schallemission und die Sorge um zu viel Oberflächenversiegelung. Und natürlich auch um den guten Bördeboden, der dann nicht mehr für die Landwirtschaft zur Verfügung steht.
3: Jede Medaille hat zwei Seiten. Und wo was Gutes entstehen kann, gibt es auch immer Risiken. Das kann ich verstehen. Und ich kann auch die Befürchtungen und Ängste verstehen, weil wir werden ja als niedere Bürde von allen Seiten eingebaut. Aber ich muss auch sagen, da müssen wir wirklich abwägen, was ist dann für uns alle auch am besten, was kann man daraus gewinnen, wo kann man von partizipieren, braucht man wirklich alle Windkraftanlagen, reichen nicht auch nur ein Teil der Windkraftanlagen eventuell hin und oder verbaut man sich diese Chance und sagt, dann baut die Hohe Börde aus Richtung Ackendorf und wir sehen genauso viele Windkraftanlagen an der Gemarkungsgrenze Gutenzwing-Ackendorf.
0: In der Bürgerinformation wurden die Fragen, so gut es ging, offen und transparent beantwortet. Zurzeit ist man ganz am Anfang. So rechnet man mit mindestens 5 Jahren, bis der erste Strom erzeugt werden kann. Und bis dahin sind eine Vielzahl von notwendigen Gutachten und Genehmigungen einzuholen.
4: In der Einsteinstraße 4 befindet sich die Magdeburger Open Med Praxis der Organisation Ärzte der Welt. Angeboten wird dort eine kostenlose medizinische Grundbetreuung, für die beispielsweise zahlreiche Ärzte aus dem Klinikum Magdeburg ehrenamtlich tätig sind. Auch zahlreiche Mediziner, die eigentlich schon in Rente sind, engagieren sich dort für Wohnungslose, Menschen mit unzureichender Krankenversicherung, EU-Bürger oder solche ohne geregelten Aufenthaltsstatus. Nahezu alle Patienten in dieser Praxis sind von Armut betroffen. Auch deshalb ist diese Praxis auf Spenden angewiesen. Deswegen hatte man sich im Klinikum zum Tag der Pflege darauf geeinigt, auf kleine Geschenke zu verzichten und das dafür vorgesehene Geld besser für die Open-Med-Praxis zu spenden. Aber auch von anderer Seite sind Spenden herzlich willkommen, um die ehrenamtliche Arbeit des Teams zu unterstützen.
5: Bildungsgerechtigkeit und digitale Teilhabe sind in diesem Jahr die leitenden Themen der bereits 4. Magdeburger Bildungskonferenz. Dazu fand man sich im Alten Rathaus in Magdeburg zusammen. Zwischen KI, Medienkompetenz und Desinformation dreht sich alles um die Frage, wie Bildung im digitalen Zeitalter für alle Menschen zugänglich und gerecht gestaltet werden kann.
6: Bildungsgerechtigkeit heißt, dass alle Menschen unabhängig von sozialen Merkmalen, also unabhängig von Familienhintergrund, von Bildungshintergrund, von der Frage, ob jemand also Migrationsstatus hat oder nicht, dass der Zugang zur Bildung gleich ist und dass alle die gleichen Möglichkeiten haben, Bildung zu genießen und auch gute Bildung zu genießen.
5: Zum Auftakt dieser Veranstaltung gab Professor Dr. Steve Nebel von der Universität Potsdam eine Keynote zur Medienbildung als Voraussetzung für gesellschaftliche Teilhabe. Dabei ging es vor allem um die Auswirkungen sozialer Medien auf die Charakterbildung. Sogenannte Filterblasen führen dazu, dass Nutzer vor allem Inhalte sehen, die ihre bisherigen Ansichten bestätigen. Das kann vor allem für noch junge und unentschlossene Menschen ein Problem darstellen, da sie dadurch versehentlich in radikale Foren gelangen könnten. Andererseits bieten digitale Plattformen auch Chancen, etwa für neue Freundschaften und sozialen Austausch. Statt eines grundsätzlichen Medienverbots für Kinder spricht sich Nebel daher für bessere Aufklärung und einen kompetenteren Umgang mit digitalen Medien aus. Im Anschluss an den Vortrag konnten die Teilnehmenden verschiedene Workshops besuchen, die unterschiedliche Aspekte des digitalen Wandels beleuchteten.
6: Da geht es um Nutzung von KI in der Bildung, dann geht es um Fake News und Desinformation. Es gibt einen Workshop zum Thema, wie können wir Inklusion und digitale Bildung besser miteinander in Einklang bringen und gestalten. Und der 4. Workshop ist zum Thema, was trägt eigentlich die Stadtbibliothek bei zur Bildungsgerechtigkeit.
5: Im Workshop der Stadtbibliothek geht es um digitale Teilhabe als Bildungsaufgabe. Hier wird gezeigt, wie Bibliotheken Menschen dabei unterstützen können, digitale Techniken sicher und selbstbestimmt zu nutzen. Dazu kommen Geräte aus der Magdeburger Technothek zum Veranschaulichen, wie praktische Erfahrungen den Zugang zu neuen Technologien erleichtern können. Ein anderer Workshop beschäftigt sich mit der Frage, wie KI und Assistenzsysteme Inklusion fördern können. Der von der Otto-von-Guericke-Universität Magdeburg veranstaltete Workshop diskutiert, welche Chancen und Grenzen solche Technologien für Menschen mit und ohne Einschränkungen bieten. Beispielsweise in der Weiterbildung oder generell im Alltag. Zum Abschluss kommen die Workshop-Gruppen dann nochmal in einem gemeinsamen Zukunftsgespräch zusammen. Lokale Bildungsakteure tauschen dann ihre Erfahrungen aus und diskutieren, wie sie künftig zusammenarbeiten können, um digitale Teilhabe und Bildungsgerechtigkeit in Magdeburg nachhaltig zu stärken.
4: Zu Halloween hat der Wartberg Verlag das Buch Dunkle Geschichten aus Magdeburg veröffentlicht. Kerstin Ewald, Katrin Hamel und Kerstin Müller haben dazu 20 Geschichten verfasst, die von mysteriösen und kuriosen Ereignissen erzählen. Geklärt werden dabei Fragen nach der Bluthochzeit, ungeklärten Ereignissen und Kriminalfällen. Dabei geht es bis zum 17. Jahrhundert zurück, aber auch um Gegenwärtiges. Und dabei kommen sowohl schaurige Ereignisse, auch außergewöhnliche Schicksale oder überraschende Geschichten ans Licht. Das dürfte vor allem für Magdeburg interessieren, aber auch Besucher der Stadt, die neugierig auf Geschichten jenseits der bekannten Sehenswürdigkeiten sind, dürften zur Zielgruppe gehören. Das Buch kann ab sofort erworben werden und am 22. Oktober will man es im Rahmen einer Lesung im Café im Kunstmuseum Kloster unserer lieben Frauen vorstellen, zu der alle drei Autorinnen erwartet werden. Die Reklame.
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0: Willkommen zurück. Gestern führten Beamte der Sonderkommission Jurex mehrere Hausdurchsuchungen bei männlichen Beschuldigten im Alter von 17, 18 und 19 Jahren in Magdeburg durch. Die Soko Jurex wurde im Mai installiert, um Radikalisierungsprozessen und der zunehmenden Gewaltbereitschaft junger Menschen entgegenzuwirken. Im vorliegenden Fall werden den drei mehrere Straftaten vorgeworfen, darunter Propagandadelikte, die Androhung von Straftaten sowie ein Gewaltdelikt. Nach den bisherigen Ermittlungen allesamt mit einem überwiegend rechtsextremen Tatmotiv. Im Rahmen der Durchsuchungen wurden zahlreiche Beweismittel sichergestellt, deren Auswertung nun vorgenommen wird. Die Sicherheitsbehörden stellen bundesweit einen zunehmenden Zulauf zu rechtsextremistischen Jugendgruppierungen fest. In Sachsen-Anhalt wären das zum Beispiel die jungen Nationalisten, Harz-Verteidigen oder die Sachsen-Anhalt-Revolte. Diese treten vermehrt bei öffentlichen Veranstaltungen in Erscheinung und verfügen teilweise über ein erhebliches Mobilisierungspotenzial, wobei sich einer der Schwerpunkte ihrer Agitation gegen Lesben und Schwulen richtet.
1: Berufe ausprobieren, neue Möglichkeiten kennenlernen und dabei auch mit klassischen Rollenbildern brechen. Genau darum geht es beim Zukunftstag in Sachsen-Anhalt. Die ehemaligen 5. Klassen der Förderschule an der Lindenallee in Gräfenhainichen haben sich mit einem Projekt am Wettbewerb beteiligt und den 2. Platz erreicht. Bei der Preisübergabe am vergangenen Freitag gab es dafür nicht nur eine Urkunde, sondern auch Geld für die Klassen.
2: Das Besondere an dieser Schule ist, dass es eigentlich in das Berufsorientierungsprogramm gehört. Diese Schule hat das Berufswahlsiegel. Diese Schule macht mit bei den Praxislerntagen. Diese Schule hat ganz viele Kooperationspartner, wo sie von der 7. bis zur 9. Klasse schon die jungen Menschen hinschickt, die sich ausprobieren können und die, wenn alles gut läuft, dahinterher mal eine Ausbildung machen und dort dann auch arbeiten können. Und das hat sich auch in dieser Bewerbung der 5. Klassen, die jetzt 6. Klassen sind, widergespiegelt. Und daher ist der Preis mehr als verdient.
1: Berufsorientierung beginnt an der Lindenallee allerdings nicht erst kurz vor dem Schulabschluss. Die Schülerinnen und Schüler werden über mehrere Jahre begleitet, unter anderem in Praktika und bei sogenannten Praxislerntagen.
3: Wir unternehmen ganz viel in der Berufsorientierung. Wird bei uns groß geschrieben. Alle Schüler werden einbezogen, natürlich hauptsächlich Klasse 7 bis 9, um eben über mehrere Jahre sie zu begleiten, bei der Berufswahl zu unterstützen und den Übergang von Schule in Beruf zu erleichtern.
1: Dabei geht es nicht nur um praktische Erfahrungen. Auch ein Schulabschluss ist entscheidend für den weiteren Weg. Sachsen-Anhalt hat dafür an Förderschulen mit dem Schwerpunkt Lernen die besondere 10. Klasse eingeführt.
4: Wir haben in Sachsen-Anhalt diese besondere 10. Klasse eingeführt vor einigen Jahren, die dafür sorgen sollen, dass wir an Schulen mit dem Förderschwerpunkt Lernen also auch einen Schulabschluss anbieten können. Dass die also dann nicht nochmal ins BVJ müssen oder an eine andere Sekundarschule, weil das ganz häufig dann zu, sage ich mal, atmosphärischen Problemen führt. Ne? Man ist 9 Jahre hier an der Förderschule gewesen und dann soll man in der 10. Klasse an einer anderen Sekundarschule, in einem anderen Umfeld jetzt noch einen Abschluss machen. Das ist nicht sehr erfolgreich gelaufen und deswegen dieser Ansatz, die besondere 10. Klasse hier in der Förderschule zu machen, im gewohnten Umfeld. Und das ist sehr erfolgreich. Wir hatten also mehrere hundert Absolventen schon. Und das sind alles Menschen, die dann dem Arbeitsmarkt zur Verfügung stehen, junge Menschen, die ihr Leben in die Hand nehmen können.
1: Auch in Gräfenhainichen könnte dieser Weg künftig eine größere Rolle spielen. Das Problem, die zusätzlichen Klassen brauchen auch Platz.
5: Die Gräfenhainicher Förderschule ist so ein Fallbeispiel. Etliche Schüler, die dort die Schule dann irgendwann verlassen, können auch einen Beruf lernen, können in die Berufsausbildung gehen. Diese speziellen 10. Klassen sind dort von Anfang an gar nicht geplant gewesen. Deswegen haben wir jetzt ein Problem mit den räumlichen Kapazitäten. Ich hoffe aber, dass wir das mit dieser Struktur dort vernünftig dann abbilden können.
1: Denn möglichst viele Jugendliche sollen nach ihrem Schulabschluss den Schritt in eine Ausbildung schaffen. Die Förderschule setzt dafür auch zahlreiche Angebote von Praktika bis zu den Praxislerntagen. Für Landrat Christian Tötsch ist die Auszeichnung deshalb auch eine Anerkennung der Arbeit vor Ort.
5: Natürlich, Berufsorientierung ist überall da wichtig, wo junge Menschen irgendwann mal ins Berufsleben sollen. Dass es in der Förderschule nochmal eine ganz besondere Aufgabe ist, ist auch klar. Und dass es dieser Förderschule gelungen ist, damit sogar einen landesweiten Preis zu bekommen, zeichnet die Arbeit aus. Also ich bin stolz auf die Leistung unserer Förderschule hier in Gräfenhainichen.
1: Und das Preisgeld soll den Schülerinnen und Schülern direkt zugutekommen. Die ehemaligen fünften Klassen, inzwischen in Klasse 6, haben schon eine Idee, was damit passieren soll.
3: Die ehemaligen fünften Klassen haben an dem Wettbewerb teilgenommen und haben den zweiten Platz erreicht, worüber ich natürlich sehr froh bin und sehr stolz auf die Schüler und die Lehrer bin. Und die Lehrer haben mir gesagt, sie wollen einen Tagesausflug mit den beiden Klassen von dem Geld veranstalten.
1: Ein Ausflug als Belohnung und gleichzeitig ein Preis für eine Schule, die ihre Schülerinnen und Schüler früh auf das vorbereitet, was nach dem Klassenzimmer kommt, den Einstieg ins Berufsleben.

0: die Herbstzeit ist so langsam angebrochen und somit sind auch die Maisfelder mit prallen Körnern gefüllt. Nicht weit von der Stadt Halberstadt entfernt befindet sich ein Feld eines Partnerlandwirts der Halberstadtwerke. Es beginnt mit dem großen Maishäcksler, der durch das Feld fährt. Parallel dazu fährt ein Traktorgespann nebenher, der die zerkleinerten Kolben, Stängel und Blätter auffängt. Bei einem so großen Feld braucht man auch viele LKWs. Bevor ein Anhänger gefüllt werden kann, wartet schon der nächste auf seine Ladung. Dann geht es relativ fix, bis der neue Rand voll ist. Von dort aus geht es dann auf den Weg zum Silo.
1: Genau, also wir haben jetzt hier unseren Mais geerntet. Das ist normaler Futtermais, der abgeerntet ist, wird gehäckselt und bei uns aufs Silo gebracht. Und wir haben dieses Jahr noch auch durchwachsene Silphi abgeerntet. Die wird dem Mais zugemischt oder drunter gemischt und dient auch als Energiepflanze.
0: Hier werden die Fahrzeuge erst gewogen, dann wird der gehäckselte Mais abgeladen und mit schweren Traktoren plattgedrückt, damit möglichst viel Luft entweichen kann. Hier wird er nach dem Plattfahren mit einer großen Folie luftdicht verschlossen und gelagert. Nach der Lagerung kommt er später portionsweise in die Biogasanlage, wo der eigentliche Prozess beginnt und das Endergebnis am Ende bei uns zu Hause ankommt.
1: Also wir stehen jetzt hier direkt auf dem Fermenter. Unter uns werkeln ganz fleißig die ganz vielen Bakterien und die erzeugen aus dem silierten Mais, den wir aus dem Silo holen, Biogas. Das geht hinter mir in unser Blockheizkraftwerk. Dort wird Strom und Wärme erzeugt. Die Wärme wird in unser Fernwärmenetz eingespeist und der Strom wird eingespeist ins Netz der Allgemeinversorgung und dient dort den Bürgern zum normalen Verbrauch.
0: Mais kann man also nicht nur essen, sondern er hat noch viele andere Funktionen. Biogas kann ein Baustein der Energieversorgung sein, wenn zum Beispiel die vorhandene Wärme möglichst vollständig genutzt werden kann.
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3: Die NDF1 Wettervorhersage für den 15. und 16. Oktober. In der Nacht zum Freitag ziehen am Himmel nur wenige Schleierwolken auf. Es bleibt weiterhin trocken. Die Nachttemperaturen sinken auf 7 bis 5 Grad. Der Wind weht leicht und weiter aus südlicher Richtung. Am Freitag ist es nach Auflösung einiger Dunst- und Nebelfelder am Morgen dann überwiegend heiter und weiterhin auch trocken. Die Temperaturen steigen auf 19 bis 21 Grad am Nachmittag. Der Wind weht leicht und kaum böig weiter aus dem Süden. Die weiteren Aussichten bis zum Montag. Bis in die neue Woche hinein zeigt sich der Oktober recht freundlich. Etwas mehr Wolken und auch einige Regentropfen können am Samstag dabei sein. Sonst aber gibt es neben einigen Wolken auch immer wieder Sonnenschein.
4: Stefan Schwarz ist am Freitag zu Gast im Hot Alte Bude. 37 erotische Episoden und Eskapaden hat er unter der Überschrift »Umsonst Epilierte aller Länder vereinigt euch« zusammengefasst. Es geht um die Geschichte und Wissenschaft der körperlichen Vereinigung, schlecht übersetzte Bondage, Bedienungsanleitungen oder warum man nicht zu allen Zeiten mit Delfinen schwimmen sollte. Das verspricht, unterhaltsam zu werden. Und wer dabei sein will, der sollte um 19.30 Uhr im Hot sein und 20 Euro für die Abendkasse dabei haben. Vielversprechend klingt auch der Titel eines Gastspiels von Kalle Fuhr im K1 des Schauspielhauses. Die Deutsche Bahn AG, ein tragikomischer Bühnenessay, heißt sein neuer Soloabend, der wenige Tage nach seiner Uraufführung in Köln nun auch in Magdeburg zu sehen sein wird. Um 20 Uhr wird er sein Programm beginnen. 18 Euro kostet die Eintrittskarte an der Abendkasse. Es bleibt übrigens nur bei dieser einen Vorstellung, denn die für den Samstag geplante zweite entfällt ersatzlos. Ja, dafür hätten wir am Freitag ein neues Direktmagazin zu bieten und wie immer zum Wochenausklang mit einem Besuch im Talkwerk um 18 Uhr das erste Mal und dann immer zur vollen Stunde. Bis dahin auf Wiedersehen und bleiben Sie gesund.

0: Die Tschechische Republik plant eine Staustufe an der Elbe bei Děčín, eine Maßnahme, die überregionale Auswirkungen hat, weshalb nun eine grenzüberschreitende Umweltverträglichkeitsüberprüfung durch das Umweltministerium der Tschechischen Republik veranlasst wurde. Zunächst informierte man dazu die deutsche Seite über das Vorhaben zur Verbesserung der Schifffahrtsbedingungen auf der Elbe zwischen der Grenze und Ústí nad Labem, damit die Öffentlichkeit auch in Deutschland die Möglichkeit erhält, sich an dem Verfahren zu beteiligen. Dafür zuständig die Generaldirektion für Wasserstraße und Schifffahrt, die nach deutschem Recht für ein vergleichbares Projekt verantwortlich wäre. Die Behörde legt die zugehörigen Unterlagen im Internet aus. Man kann sie dort bis zum 16. November auf dem Beteiligungsportal oder dem UVP-Portal des Bundes einsehen. Und damit ein herzliches Willkommen zum MDF1 Direktmagazin am Donnerstag. Auch in Deutschland wird immer wieder über die Staustufen auf der Elbe nachgedacht. Allerdings in letzter Zeit eher nicht mehr, um eine Verbesserung der Schiffbarkeit des Gewässers zu erreichen, sondern um das Wasser aufzustauen, damit bei anhaltender Trockenheit die Elbauen nicht über Gebühr austrocknen. Denn zum Erhalt der Auenlandschaft wäre das unbedingt erforderlich. Auch die Möglichkeit, auf diese Weise Wasser zu speichern, um es für die heißen Tage zur Verfügung zu haben, ist ein Argument, das für Staustufen spräche. Und so ganz nebenbei könnte man auch noch umweltfreundlichen Strom erzeugen.
1: Im Veranstaltungszentrum auf dem Gauseberg in Gutenswegen stecken sie die Köpfe zusammen. Denn gleich beginnt eine Bürgerinformationsveranstaltung. Im Vorfeld war schon klar, es geht um einen neuen Windpark auf dem Gebiet der Ortschaft Gutenswegen und um ein Großprojekt für Datenverarbeitung in der Nachbargemeinde.

0: Ende. Das wird, davon kann man ausgehen, die Lebensqualität der Bürgerinnen und Bürger nachhaltig beeinflussen. Und deshalb ist das Interesse an fundierten Informationen riesig. Das ist die Karte. Im Süden die A2. Hier das Magdeburger Kreuz. Zwischen Gutenswegen und Ackendorf haben die Experten eine 220 Hektar große Fläche ausgemacht, die so weit von bewohnten Gebieten entfernt ist, dass die gesetzlichen Bestimmungen für Windräder eingehalten werden können. Das hier sind zwei als Gewerbegebiet ausgewiesene Grundstücke direkt an der Autobahn. Das ist der Rasthof Börde. Hier soll ein Datenverarbeitungszentrum entstehen. Das wird eine 20 Milliarden Euro Investition, die entsprechend viel Strom braucht. Und da kommen die gemeinsamen Interessen des Windparkbetreibers und des Investors in das Rechenzentrum zueinander.
1: Also wir wollen jetzt heute Abend hier im Prinzip die Bürger informieren über unser Vorhaben. Ein Windparkvorhaben westlich von Gutenswegen. Und da wollen wir eben jetzt zu einem frühen Projektstatus, im Prinzip ganz zu Beginn des Projektes, einfach transparent die Bürger informieren, was wir hier vorhaben, was wir planen. Wir sind jetzt ganz am Anfang, wir sind jetzt gerade in der Flächensicherung. Also wir haben einen Großteil der Flächen unter einen Pachtvertrag mit den Flächeneigentümern geschlossen. Wir hatten eine öffentliche Sitzung im Gemeinderat und da wurde sich eben darauf verständigt, dass wir hier eine öffentliche Infoveranstaltung machen. Und genau, sind eben ganz am Anfang von dem Projekt. Also letztendlich haben wir eine Fläche im Kopf, die wir gerne beplanen wollen würden, haben einen Großteil der Pachtverträge und jetzt wollen wir eben das Verfahren weiter voranschreiten.
0: In der Bürgerversammlung wurde dann das Vorhaben vorgestellt. Grundlage der Planungen sind unter anderem die Parameter für Abstand und Geräuschentwicklung, die der Gesetzgeber vorschreibt. Und es greift das Akzeptanz- und Beteiligungsgesetz Sachsen-Anhalt, das festlegt, welche Zahlungen an die Gemeinden zu zahlen sind, die Grund und Boden in einem 2,5 Kilometer Radius rund um den Windpark besitzen. Wenn 9 Windräder der neuesten Generation gebaut werden, die sind dann 250 Meter hoch, bedeutet das, dass allein aus dem Akzeptanz- und Beteiligungsgesetz heraus jährlich etwa 540.000 Euro an die beteiligten Gemeinden ausgeschüttet werden müssen. Geld, das den Gemeinden frei zur Verfügung steht, aber es sind 9 Windräder 250 Meter hoch.
1: Ja, genau, also das ist im Prinzip einfach so die neue Generation der Windenergieanlagen, was so maximal möglich ist. Also ja, haben wir ja durchaus gute Windbedingungen, was ja einfach auch schon einfach der Bestand der Windenergieanlagen zeigt. Und deshalb kann es vielleicht auch möglich sein, dass wir auch niedrigere Anlagen bauen. Wir sagen nur jetzt im Prinzip lieber quasi was maximal möglich ist und dann gehen wir runter, anstatt dass wir jetzt was Niedriges nennen und am Ende höher wären. Und eben auch die Anlagenzahl, also es sind maximal 9 Anlagen möglich. Ob die 9 Anlagen wirklich kommen, das müssen später Gutachten und dann auch die Genehmigungsbehörde sagen.
0: Jetzt zum Schritt 2, das Rechenzentrum. Die Flächen an der Autobahn hier sind nicht ohne Grund gewählt, denn unter der A2 kreuzen hier zwei wichtige Datenleitungen. Auf der Karte ist das zukünftige Rechenzentrum zu sehen und hier südlich der Autobahn eine Umspannstation, die zur Sicherheit Strom aus dem Netz der 50 Hertz zur Verfügung stellt. Zusätzliche Sicherheit wird eine Gasturbine schaffen und der grüne Strom aus dem geplanten Windpark ist die kostengünstige Energiequelle für das Datenzentrum.
2: Der Schwerpunkt ist das Datenzentrum, weil das Datenzentrum ist natürlich eine Wahnsinnsinvestition. Da sind wir auch durch, da haben wir Grund und Boden erworben, da sind wir jetzt beim B-Plan mit der Gemeinde und da brauchen wir natürlich Strom. Weil so ein Datencenter braucht viel Strom und wir sind ja nicht umsonst ein Kriterium, warum ich jetzt auch den Standort gesucht habe und gefunden habe hier, ist neben vielen anderen Voraussetzungen, dass natürlich sehr viel grüner Strom hier ist, das heißt also Windstrom. Und ich sage mal, es ist auch sehr gut, dass das auch hier stattfindet, damit endlich mal auch eine Wertschöpfung des Windstroms, der hier erzeugt wird, vor Ort stattfindet.
0: Wertschöpfung vor Ort, das ist ein Thema. Und da hat der Investor in das Datenverarbeitungszentrum noch ein Ass im Ärmel. Seit April 2026 gilt in Sachsen-Anhalt das Wärmeplanungsausführungsgesetz. Das fordert von den Kommunen entsprechende, ökologisch begründete Planungen. So ein Rechenzentrum erzeugt sehr viel Wärme und die soll kostenlos

0: kostenlos an die Ortschaften in der Umgebung abgegeben werden. Lediglich an den Leitungsbaukosten müssten sich die Nutzer durch eine Centabgabe per Kilowattstunde beteiligen. Aber die Bürgerinnen und Bürger haben Befürchtungen. Es geht um optische Bedrängungswirkung durch Schlagschatten und Schallemission und die Sorge um zu viel Oberflächenversiegelung. Und natürlich auch um den guten Bördeboden, der dann nicht mehr für die Landwirtschaft zur Verfügung steht.
1: Jede Medaille hat zwei Seiten. Und wo was Gutes entstehen kann, gibt es auch immer Risiken. Das kann ich verstehen. Und ich kann auch die Befürchtungen und Ängste verstehen, weil wir werden ja als niedere Bürde von allen Seiten eingebaut. Aber ich muss auch sagen, da müssen wir wirklich abwägen, was ist dann für uns alle auch am besten, was kann man daraus gewinnen, wo kann man von partizipieren, braucht man wirklich alle Windkraftanlagen, reichen nicht auch nur ein Teil der Windkraftanlagen eventuell hin und oder verbaut man sich diese Chance und sagt, dann baut die hohe Börde aus Richtung Ackendorf und wir sehen genauso viele Windkraftanlagen an der Gemarkungsgrenze Gutenzwing-Ackendorf.
0: In der Bürgerinformation wurden die Fragen, so gut es ging, offen und transparent beantwortet. Zurzeit ist man ganz am Anfang. So rechnet man mit mindestens 5 Jahren, bis der erste Strom erzeugt werden kann. Und bis dahin sind eine Vielzahl von notwendigen Gutachten und Genehmigungen einzuholen.
2: Am 2. Advent veranstaltet der Evangelische Kirchenkreis sein traditionelles Benefizkonzert zugunsten der Stadtmission. In diesem Jahr ist ein Projektchor unter der Leitung von Kreiskantor Konrad Liebscher dafür verantwortlich und der sucht noch Freiwillige, die gern mitsingen möchten. Die Proben dazu finden ab dem 5. November und dann jeden Donnerstag im kleinen Saal der Domgemeinde statt. Wer mitsingen will, der ist einfach um 19 Uhr vor Ort oder meldet sich vorher per Mail an unter konrad.liebscher@ekmd.de. Der eigentliche Auftritt ist dann am 2. Advent, der in diesem Jahr auf den 6. Dezember fällt, um 15 Uhr in der Markkirche. Ein Termin, den man sich als Zuschauer schon mal vormerken sollte.
3: Bildungsgerechtigkeit und digitale Teilhabe sind in diesem Jahr die leitenden Themen der bereits 4. Magdeburger Bildungskonferenz. Dazu fand man sich im Alten Rathaus in Magdeburg zusammen. Zwischen KI, Medienkompetenz und Desinformation dreht sich alles um die Frage, wie Bildung im digitalen Zeitalter für alle Menschen zugänglich und gerecht gestaltet werden kann.
4: Bildungsgerechtigkeit heißt, dass alle Menschen unabhängig von sozialen Merkmalen, also unabhängig von Familienhintergrund, von Bildungshintergrund, von der Frage, ob jemand Migrationsstatus hat oder nicht, dass der Zugang zur Bildung gleich ist und dass alle die gleichen Möglichkeiten haben, Bildung zu genießen und auch gute Bildung zu genießen.
3: Zum Auftakt dieser Veranstaltung gab Professor Dr. Steve Nebel von der Universität Potsdam eine Keynote zur Medienbildung als Voraussetzung für gesellschaftliche Teilhabe. Dabei ging es vor allem um die Auswirkungen sozialer Medien auf die Charakterbildung. Sogenannte Filterblasen führen dazu, dass Nutzer vor allem Inhalte sehen, die ihre bisherigen Ansichten bestätigen. Das kann vor allem für noch junge und unentschlossene Menschen ein Problem darstellen, da sie dadurch versehentlich in radikale Foren gelangen könnten. Andererseits bieten digitale Plattformen auch Chancen, etwa für neue Freundschaften und sozialen Austausch. Statt eines grundsätzlichen Medienverbots für Kinder spricht sich Nebel daher für bessere Aufklärung und einen kompetenteren Umgang mit digitalen Medien aus. Im Anschluss an den Vortrag konnten die Teilnehmenden verschiedene Workshops besuchen, die unterschiedliche Aspekte des digitalen Wandels beleuchteten.
4: Da geht es um Nutzung von KI in der Bildung, dann geht es um Fake News und Desinformation. Es gibt einen Workshop zum Thema, wie können wir Inklusion und digitale Bildung besser miteinander in Einklang bringen und gestalten. Und der 4. Workshop ist zum Thema, was trägt eigentlich die Stadtbibliothek bei zur Bildungsgerechtigkeit.
3: Im Workshop der Stadtbibliothek geht es um digitale Teilhabe als Bildungsaufgabe. Hier wird gezeigt, wie Bibliotheken Menschen dabei unterstützen können, digitale Techniken sicher und selbstbestimmt zu nutzen. Dazu kommen Geräte aus der Magdeburger Technothek zum Veranschaulichen, wie praktische Erfahrungen den Zugang zu neuen Technologien erleichtern können. Ein anderer Workshop beschäftigt sich mit der Frage, wie KI und Assistenzsysteme Inklusion fördern können. Der von der Otto von Guericke Universität Magdeburg veranstaltete Workshop diskutiert, welche Chancen und Grenzen solche Technologien für Menschen mit und ohne Einschränkungen bieten. Beispielsweise in der Weiterbildung oder generell im Alltag. Zum Abschluss kommen die Workshop-Gruppen dann nochmal in einem gemeinsamen Zukunftsgespräch zusammen. Lokale Bildungsakteure tauschen dann ihre Erfahrungen aus und diskutieren, wie sie künftig zusammenarbeiten können, um digitale Teilhabe und Bildungsgerechtigkeit in Magdeburg nachhaltig zu stärken.
2: Offensichtlich scheinen in der Stadt mal wieder Betrüger unterwegs zu sein, die versuchen, mittels Haustürgeschäften Energieleistungsverträge an den Mann zu bringen. Der Betrug besteht darin, dass sich diese Leute als Mitarbeiter der EVH ausgeben und dann versuchen, einen neuen Stromvertrag zu verkaufen. Zwar ist gegen einen Wechsel des Stromanbieters an sich nichts auszusetzen, aber die offensichtlich zum Anbieter Prima Energie gehörenden Vertreter machen sich das seriöse Image der Stadtwerke zunutze, um auf diese Weise ihr Produkt zu verkaufen. Deswegen der Rat, sich nicht an der Haustür unter Druck setzen zu lassen und im Zweifel bei der EVH nachzufragen. Dazu gibt es sogar eine kostenlose Telefonnummer. Ansonsten gilt, an der Haustür abgeschlossene Verträge können innerhalb von 14 Tagen widerrufen werden. Es bedarf dazu jedoch einer fristgerechten und schriftlichen Kündigung. Die Reklame.
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2: Willkommen zurück. Der Justizbeamte Daniel Gäbler aus Halle hat bei den European Police and Fire Games im spanischen Vigo sehr erfolgreich teilgenommen. So gewann er mit 12,18 Meter die Goldmedaille im Kugelstoßen. Gold gab es auch für 37,61 Meter im Diskuswurf und für 31,69 Meter im Hammerwurf gewann er die Silbermedaille. Damit war der in der Jugendarrestanstalt Halle arbeitende Gäbler der einzige Teilnehmer aus Sachsen-Anhalt, der sich für die Europameisterschaften qualifizieren konnte. Nun wird er unser Bundesland im australischen Perth vertreten, wo 2027 die World Police and Fire Games stattfinden werden. Gewissermaßen die Olympischen Spiele für die Mitarbeitenden der Polizei, des Justizvollzugs, der Feuerwehr, des Zolls und den Rettungsdiensten.
3: Berufe ausprobieren, neue Möglichkeiten kennenlernen und dabei auch mit klassischen Rollenbildern brechen. Genau darum geht es beim Zukunftstag in Sachsen-Anhalt. Die ehemaligen 5. Klassen der Förderschule an der Lindenallee in Gräfenhainichen haben sich mit einem Projekt am Wettbewerb beteiligt und den 2. Platz erreicht. Bei der Preisübergabe am vergangenen Freitag gab es dafür nicht nur eine Urkunde, sondern auch Geld für die Klassen.
10: Das Besondere an dieser Schule ist, dass es eigentlich in das Berufsorientierungsprogramm gehört. Diese Schule hat das Berufswahlsiegel. Diese Schule macht mit bei den Praxislerntagen. Diese Schule hat ganz viele Kooperationspartner, wo sie von der 7. bis zur 9. Klasse schon die jungen Menschen hinschickt, die sich ausprobieren können und die, wenn alles gut läuft, dahinterher mal eine Ausbildung machen und dort dann auch arbeiten können. Und das hat sich auch in dieser Bewerbung der 5. Klassen, die jetzt 6. Klassen sind, wieder gespiegelt. Und daher ist der Preis mehr als verdient.
3: Berufsorientierung beginnt an der Lindenallee, allerdings nicht erst kurz vor dem Schulabschluss. Die Schülerinnen und Schüler werden über mehrere Jahre begleitet, unter anderem in Praktika und bei sogenannten Praxislerntagen.
11: Wir unternehmen ganz viel in der Berufsorientierung, wird bei uns groß geschrieben. Alle Schüler werden einbezogen, natürlich hauptsächlich Klasse 7 bis 9, um eben über mehrere Jahre sie zu begleiten, bei der Berufswahl zu unterstützen und den Übergang von Schule in Beruf zu erleichtern.
3: Dabei geht es nicht nur um praktische Erfahrungen. Auch ein Schulabschluss ist entscheidend für den weiteren Weg. Sachsen-Anhalt hat dafür an Förderschulen mit dem Schwerpunkt Lernen die besondere 10. Klasse eingeführt.
12: Wir haben in Sachsen-Anhalt diese besondere 10. Klasse eingeführt vor einigen Jahren, die dafür sorgen sollen, dass wir an Schulen mit dem Förderschwerpunkt Lernen also auch einen Schulabschluss anbieten können. Dass die also dann nicht nochmal ins BVJ müssen oder an eine andere Sekundarschule, weil das ganz häufig dann zu, sage ich mal, atmosphärischen Problemen führt. Man ist 9 Jahre hier an der Förderschule gewesen und dann soll man in der 10. Klasse an einer anderen Sekundarschule, in einem anderen Umfeld jetzt noch einen Abschluss machen. Das ist nicht sehr erfolgreich gelaufen und deswegen dieser Ansatz, die besondere 10. Klasse hier in der Förderschule zu machen, im gewohnten Umfeld. Und das ist sehr erfolgreich. Wir hatten also mehrere hundert Absolventen schon. Und das sind alles Menschen, die dann dem Arbeitsmarkt zur Verfügung stehen, junge Menschen, die ihr Leben in die Hand nehmen können.
3: Auch in Gräfenhainichen könnte dieser Weg künftig eine größere Rolle spielen. Das Problem, die zusätzlichen Klassen brauchen auch Platz.
13: Die Gräfenhainicher Förderschule ist so ein Fallbeispiel. Etliche Schüler, die dort die Schule dann irgendwann verlassen, können auch einen Beruf lernen, können in die Berufsausbildung gehen. Diese speziellen 10. Klassen sind dort von Anfang an gar nicht geplant gewesen. Deswegen haben wir jetzt ein Problem mit den räumlichen Kapazitäten. Ich hoffe aber, dass wir das mit dieser Struktur dort vernünftig dann abbilden können.
3: Denn möglichst viele Jugendliche sollen nach ihrem Schulabschluss den Schritt in eine Ausbildung schaffen. Die Förderschule setzt dafür auch zahlreiche Angebote von Praktika bis zu den Praxislerntagen. Für Landrat Christian Tötsch ist die Auszeichnung deshalb auch eine Anerkennung der Arbeit vor Ort.
13: Natürlich, Berufsorientierung ist überall da wichtig, wo junge Menschen irgendwann mal ins Berufsleben sollen. Dass es in der Förderschule nochmal eine ganz besondere Aufgabe ist, ist auch klar. Und dass es dieser Förderschule gelungen ist, damit sogar einen landesweiten Preis zu bekommen, zeichnet die Arbeit aus. Also ich bin stolz auf die Leistung unserer Förderschule hier in Gräfenhainichen.
3: Und das Preisgeld soll den Schülerinnen und Schülern direkt zugutekommen. Die ehemaligen 5. Klassen, inzwischen in Klasse 6, haben schon eine Idee, was damit passieren soll.
11: Die ehemaligen fünften Klassen haben an dem Wettbewerb teilgenommen und haben den zweiten Platz erreicht, worüber ich natürlich sehr froh bin und sehr stolz auf die Schüler und die Lehrer bin. Und die Lehrer haben mir gesagt, sie wollen einen Tagesausflug mit den beiden Klassen von dem Geld veranstalten.

Ein Ausflug als Belohnung und gleichzeitig ein Preis für eine Schule, die ihre Schülerinnen und Schüler früh auf das vorbereitet, was nach dem Klassenzimmer kommt. Den Einstieg ins Berufsleben.

0: Die Herbstzeit ist so langsam angebrochen und somit sind auch die Maisfelder mit prallen Körnern gefüllt. Nicht weit von der Stadt Halberstadt entfernt befindet sich ein Feld eines Partnerlandwirts der Halberstadtwerke. Es beginnt mit dem großen Maishäcksler, der durch das Feld fährt. Parallel dazu fährt ein Traktorgespann nebenher, der die zerkleinerten Kolben, Stängel und Blätter auffängt. Bei einem so großen Feld braucht man auch viele LKWs. Bevor ein Anhänger gefüllt werden kann, wartet schon der nächste auf seine Ladung. Dann geht es relativ fix, bis der neue Rand voll ist. Von dort aus geht es dann auf den Weg zum Silo.
1: Genau, also wir haben jetzt hier unseren Mais geerntet. Das ist normaler Futtermais, der abgeerntet ist, wird gehäckselt und bei uns aufs Silo gebracht. Und wir haben dieses Jahr noch auch durchwachsene Silphie abgeerntet. Die wird dem Mais zugemischt oder drunter gemischt und dient auch als Energiepflanze.
0: Hier werden die Fahrzeuge erst gewogen, dann wird der gehäckselte Mais abgeladen und mit schweren Traktoren plattgedrückt, damit möglichst viel Luft entweichen kann. Hier wird er nach dem Plattfahren mit einer großen Folie luftdicht verschlossen und gelagert. Nach der Lagerung kommt er später portionsweise in die Biogasanlage, wo der eigentliche Prozess beginnt und das Endergebnis am Ende bei uns zu Hause ankommt.
1: Also wir stehen jetzt hier direkt auf dem Fermenter. Unter uns werkeln ganz fleißig die ganz vielen Bakterien und die erzeugen aus dem silierten Mais, den wir aus dem Silo holen, Biogas. Das geht hinter mir in unser Blockheizkraftwerk. Dort wird Strom und Wärme erzeugt. Die Wärme wird in unser Fernwärmenetz eingespeist und der Strom wird eingespeist ins Netz der Allgemeinversorgung und dient dort den Bürgern zum normalen Verbrauch.
0: Mais kann man also nicht nur essen, sondern er hat noch viele andere Funktionen. Biogas kann ein Baustein der Energieversorgung sein, wenn zum Beispiel die vorhandene Wärme möglichst vollständig genutzt werden kann.
2: Die NDF1 Wettervorhersage für den 15. und 16. Oktober. In der Nacht zum Freitag ziehen am Himmel nur wenige Schleierwolken auf. Es bleibt weiterhin trocken. Die Nachttemperaturen sinken auf 7 bis 5 Grad. Der Wind weht leicht und weiter aus südlicher Richtung. Am Freitag ist es nach Auflösung einiger Dunst- und Nebelfelder am Morgen dann überwiegend heiter und weiterhin auch trocken. Die Temperaturen steigen auf 19 bis 21 Grad am Nachmittag. Der Wind weht leicht und kaum böig weiter aus dem Süden. Die weiteren Aussichten bis zum Montag. Bis in die neue Woche hinein zeigt sich der Oktober recht freundlich. Etwas mehr Wolken und auch einige Regentropfen können am Samstag dabei sein. Sonst aber gibt es neben einigen Wolken auch immer wieder Sonnenschein.
3: Eine Führung der besonderen Art kann man am Freitag in den Frankischen Stiftungen erleben, denn man will den 12. April 1713 nachvollziehen, als der preußische König Friedrich Wilhelm I. die damalige Schulstadt besuchte, um das Werk Frankes zu besichtigen. Im Grunde dasselbe, wie wenn heute der Kanzler zu Besuch kommt, nur eben ohne Pressevertreter. Denn dass man heute noch weiß, was damals passierte, ist einem handschriftlichen Manuskript zu verdanken, wo genau beschrieben wurde, welchen Weg die Führung nahm und worüber Franke und der Soldatenkönig sprachen. Dargestellt wird das von drei Schauspielern, die neben Franke und Friedrich Wilhelm auch den Chronisten darstellen und so einen außergewöhnlichen Rundgang inszenieren. Der König kam 1713 um 11:45 zu seinem Besuch.

Publikum den besonderen Menschen Rüdiger Ziemann nahezubringen. Der Eintritt ist frei und um 19 Uhr soll es beginnen. Ja, wir hätten am Freitag ein neues Direktmagazin zu bieten und wie immer zum Wochenausgang mit einem Besuch im Talkwerk um 18 Uhr das erste Mal und dann immer zur vollen Stunde. Bis dahin auf Wiederfernsehen und bleiben Sie gesund.

0: Die Tschechische Republik plant eine Staustufe an der Elbe bei Děčín, eine Maßnahme, die überregionale Auswirkungen hat, weshalb nun eine grenzüberschreitende Umweltverträglichkeitsüberprüfung durch das Umweltministerium der Tschechischen Republik veranlasst wurde. Zunächst informierte man dazu die deutsche Seite über das Vorhaben zur Verbesserung der Schifffahrtsbedingungen auf der Elbe zwischen der Grenze und Ústí nad Labem, damit die Öffentlichkeit auch in Deutschland die Möglichkeit erhält, sich an dem Verfahren zu beteiligen. Dafür zuständig die Generaldirektion für Wasserstraße und Schifffahrt, die nach deutschem Recht für ein vergleichbares Projekt verantwortlich wäre. Die Behörde legt die zugehörigen Unterlagen im Internet aus. Man kann sie dort bis zum 16. November auf dem Beteiligungsportal oder dem UVP-Portal des Bundes einsehen. Und damit ein herzliches Willkommen zum MDF1 Direktmagazin am Donnerstag. Auch in Deutschland wird immer wieder über die Staustufen auf der Elbe nachgedacht. Allerdings in letzter Zeit eher nicht mehr, um eine Verbesserung der Schiffbarkeit des Gewässers zu erreichen, sondern um das Wasser aufzustauen, damit bei anhaltender Trockenheit die Elbauen nicht über Gebühr austrocknen. Denn zum Erhalt der Auenlandschaft wäre das unbedingt erforderlich. Auch die Möglichkeit, auf diese Weise Wasser zu speichern, um es für die heißen Tage zur Verfügung zu haben, ist ein Argument, das für Staustufen spräche. Und so ganz nebenbei könnte man auch noch umweltfreundlichen Strom erzeugen.
1: Im Veranstaltungszentrum auf dem Gauseberg in Gutenswegen stecken sie die Köpfe zusammen. Denn gleich beginnt eine Bürgerinformationsveranstaltung. Im Vorfeld war schon klar, es geht um einen neuen Windpark auf dem Gebiet der Ortschaft Gutenswegen und um ein Großprojekt für Datenverarbeitung in der Nachbargemeinde. Das wird, davon kann man ausgehen, die Lebensqualität der Bürgerinnen und Bürger nachhaltig beeinflussen und deshalb ist das Interesse an fundierten Informationen riesig. Das ist die Karte. Im Süden die A2. Hier das Magdeburger Kreuz. Zwischen Gutenswegen und Ackendorf haben die Experten eine 220 Hektar große Fläche ausgemacht, die so weit von bewohnten Gebieten entfernt ist, dass die gesetzlichen Bestimmungen für Windräder

0: eingehalten werden können. Das hier sind zwei als Gewerbegebiet ausgewiesene Grundstücke direkt an der Autobahn. Das ist der Rasthof Börde. Hier soll ein Datenverarbeitungszentrum entstehen. Das wird eine 20 Milliarden Euro Investition, die entsprechend viel Strom braucht. Und da kommen die gemeinsamen Interessen des Windparkbetreibers und des Investors in das Rechenzentrum zueinander.
1: Also wir wollen jetzt heute Abend hier im Prinzip die Bürger informieren über unser Vorhaben. Ein Windparkvorhaben westlich von Gutenswegen. Und da wollen wir eben jetzt zu einem frühen Projektstatus, im Prinzip ganz zu Beginn des Projektes, einfach transparent die Bürger informieren, was wir hier vorhaben, was wir planen. Wir sind jetzt ganz am Anfang, wir sind jetzt gerade in der Flächensicherung. Also wir haben einen Großteil der Flächen unter einen Pachtvertrag mit den Flächeneigentümern geschlossen. Wir hatten eine öffentliche Sitzung im Gemeinderat und da wurde sich eben darauf verständigt, dass wir hier eine öffentliche Infoveranstaltung machen. Und genau, sind eben ganz am Anfang von dem Projekt. Also letztendlich haben wir eine Fläche im Kopf, die wir gerne beplanen wollen würden, haben einen Großteil der Pachtverträge und jetzt wollen wir eben das Verfahren weiter voranschreiten.
0: In der Bürgerversammlung wurde dann das Vorhaben vorgestellt. Grundlage der Planungen sind unter anderem die Parameter für Abstand und Geräuschentwicklung, die der Gesetzgeber vorschreibt. Und es greift das Akzeptanz- und Beteiligungsgesetz Sachsen-Anhalt, das festlegt, welche Zahlungen an die Gemeinden zu zahlen sind, die Grund und Boden in einem 2,5 Kilometer Radius rund um den Windpark besitzen. Wenn 9 Windräder der neuesten Generation gebaut werden, die sind dann 250 Meter hoch, bedeutet das, dass allein aus dem Akzeptanz- und Beteiligungsgesetz heraus jährlich etwa 540.000 Euro an die beteiligten Gemeinden ausgeschüttet werden müssen. Geld, das den Gemeinden frei zur Verfügung steht, aber es sind 9 Windräder 250 Meter hoch.
1: Ja, genau, also das ist im Prinzip einfach so die neue Generation der Windenergieanlagen, was so maximal möglich ist. Also ja, haben wir ja durchaus gute Windbedingungen, was ja einfach auch schon einfach der Bestand der Windenergieanlagen zeigt. Und deshalb kann es vielleicht auch möglich sein, dass wir auch niedrigere Anlagen bauen. Wir sagen nur jetzt im Prinzip lieber quasi was maximal möglich ist und dann gehen wir runter, anstatt dass wir jetzt was Niedriges nennen und am Ende höher wären. Und eben auch die Anlagenzahl, also es sind maximal 9 Anlagen möglich. Ob die 9 Anlagen wirklich kommen, das müssen später Gutachten und dann auch die Genehmigungsbehörde sagen.
0: Jetzt zum Schritt 2, das Rechenzentrum. Die Flächen an der Autobahn hier sind nicht ohne Grund gewählt, denn unter der A2 kreuzen hier zwei wichtige Datenleitungen. Auf der Karte ist das zukünftige Rechenzentrum zu sehen. Und hier südlich der Autobahn eine Umspannstation, die zur Sicherheit Strom aus dem Netz der 50 Hertz zur Verfügung stellt. Zusätzliche Sicherheit wird eine Gasturbine schaffen und der grüne Strom aus dem geplanten Windpark ist die kostengünstige Energiequelle für das Datenzentrum.
2: Der Schwerpunkt ist das Datenzentrum, weil das Datenzentrum ist natürlich eine Wahnsinnsinvestition. Da sind wir auch durch, da haben wir Grund und Boden erworben, da sind wir jetzt beim B-Plan mit der Gemeinde. Und da brauchen wir natürlich Strom, weil so ein Datencenter braucht viel Strom. Und wir sind ja nicht umsonst ein Kriterium, warum ich jetzt auch den Standort gesucht habe und gefunden habe hier, ist neben vielen anderen Voraussetzungen, dass natürlich sehr viel grüner Strom hier ist, das heißt also Windstrom. Und ich sage mal, es ist auch sehr gut, dass auch viel stattfindet, damit endlich mal auch eine Wertschöpfung des Windstroms, der hier erzeugt wird, vor Ort stattfindet.
0: Wertschöpfung vor Ort, das ist ein Thema. Und da hat der Investor in das Datenverarbeitungszentrum noch ein Ass im Ärmel. Seit April 2026 gilt in Sachsen-Anhalt das Wärmeplanungsausführungsgesetz. Das fordert von den Kommunen entsprechende, ökologisch begründete Planungen. So ein Rechenzentrum erzeugt sehr viel Wärme und die soll kostenlos an die Ortschaften in der Umgebung abgegeben werden. Lediglich an den Leitungsbaukosten müssten sich die Nutzer durch eine Centabgabe per Kilowattstunde beteiligen. Aber die Bürgerinnen und Bürger haben Befürchtungen. Es geht um optische Bedrängungswirkung durch Schlagschatten und Schallemission und die Sorge um zu viel Oberflächenversiegelung. Und natürlich auch um den guten Bördeboden, der dann nicht mehr für die Landwirtschaft zur Verfügung steht.
3: Jede Medaille hat zwei Seiten. Und

0: wo was Gutes entstehen kann, gibt es auch immer Risiken. Das kann ich verstehen. Und ich kann auch die Befürchtungen und Ängste verstehen, weil wir werden ja als niedere Bürde von allen Seiten eingebaut. Aber ich muss auch sagen, da müssen wir wirklich abwägen, was ist dann für uns alle auch am besten, was kann man daraus gewinnen, wo kann man von partizipieren, braucht man wirklich alle Windkraftanlagen, reichen nicht auch nur ein Teil der Windkraftanlagen eventuell hin und oder verbaut man sich diese Chance und sagt, dann baut die Hohe Börde aus Richtung Ackendorf und wir sehen genauso viele Windkraftanlagen an der Gemarkungsgrenze Gutenzwing-Ackendorf.
1: In der Bürgerinformation wurden die Fragen, so gut es ging, offen und transparent beantwortet. Zurzeit ist man ganz am Anfang. So rechnet man mit mindestens 5 Jahren, bis der erste Strom erzeugt werden kann. Und bis dahin sind eine Vielzahl von notwendigen Gutachten und Genehmigungen einzuholen.
2: In der Einsteinstraße 4 befindet sich die Magdeburger Open Med Praxis der Organisation Ärzte der Welt. Angeboten wird dort eine kostenlose medizinische Grundbetreuung, für die beispielsweise zahlreiche Ärzte aus dem Klinikum Magdeburg ehrenamtlich tätig sind. Auch zahlreiche Mediziner, die eigentlich schon in Rente sind, engagieren sich dort für Wohnungslose, Menschen mit unzureichender Krankenversicherung, EU-Bürger oder solche ohne geregelten Aufenthaltsstatus. Nahezu alle Patienten in dieser Praxis sind von Armut betroffen. Auch deshalb ist diese Praxis auf Spenden angewiesen. Deswegen hatte man sich im Klinikum zum Tag der Pflege darauf geeinigt, auf kleine Geschenke zu verzichten und das dafür vorgesehene Geld besser für die Open-Med-Praxis zu spenden. Aber auch von anderer Seite sind Spenden herzlich willkommen, um die ehrenamtliche Arbeit des Teams zu unterstützen.
3: Bildungsgerechtigkeit und digitale Teilhabe sind in diesem Jahr die leitenden Themen der bereits 4. Magdeburger Bildungskonferenz. Dazu fand man sich im Alten Rathaus in Magdeburg zusammen. Zwischen KI, Medienkompetenz und Desinformation dreht sich alles um die Frage, wie Bildung im digitalen Zeitalter für alle Menschen zugänglich und gerecht gestaltet werden kann.
4: Bildungsgerechtigkeit heißt, dass alle Menschen unabhängig von sozialen Merkmalen, also unabhängig von Familienhintergrund, von Bildungshintergrund, von der Frage, ob jemand Migrationsstatus hat oder nicht, dass der Zugang zur Bildung gleich ist und dass alle die gleichen Möglichkeiten haben, Bildung zu genießen und auch gute Bildung zu genießen.
3: Zum Auftakt dieser Veranstaltung gab Professor Dr. Steve Nebel von der Universität Potsdam eine Keynote zur Medienbildung als Voraussetzung für gesellschaftliche Teilhabe. Dabei ging es vor allem um die Auswirkung sozialer Medien auf die Charakterbildung. Sogenannte Filterblasen führen dazu, dass Nutzer vor allem Inhalte sehen, die ihre bisherigen Ansichten bestätigen. Das kann vor allem für noch junge und unentschlossene Menschen ein Problem darstellen, da sie dadurch versehentlich in radikale Foren gelangen könnten. Andererseits bieten digitale Plattformen auch Chancen, etwa für neue Freundschaften und sozialen Austausch. Statt eines grundsätzlichen Medienverbots für Kinder spricht sich Nebel daher für bessere Aufklärung und einen kompetenteren Umgang mit digitalen Medien aus. Im Anschluss an den Vortrag konnten die Teilnehmenden verschiedene Workshops besuchen, die unterschiedliche Aspekte des digitalen Wandels beleuchteten.
4: Da geht es um Nutzung von KI in der Bildung, dann geht es um Fake News und Desinformation. Es gibt einen Workshop zum Thema, wie können wir Inklusion und digitale Bildung besser miteinander in Einklang bringen und gestalten. Und der 4. Workshop ist zum Thema, was trägt eigentlich die Stadtbibliothek bei zur Bildungsgerechtigkeit.
3: Im Workshop der Stadtbibliothek geht es um digitale Teilhabe als Bildungsaufgabe. Hier wird gezeigt, wie Bibliotheken Menschen dabei unterstützen können, digitale Techniken sicher und selbstbestimmt zu nutzen. Dazu kommen Geräte aus der Magdeburger Technothek zum Veranschaulichen, wie praktische Erfahrungen den Zugang zu neuen Technologien erleichtern können. Ein anderer Workshop beschäftigt sich mit der Frage, wie KI und Assistenzsysteme Inklusion fördern können. Der von der Otto-von-Guericke-Universität Magdeburg veranstaltete Workshop diskutiert, welche Chancen und Grenzen solche Technologien für Menschen mit und ohne Einschränkungen bieten. Beispielsweise in der Weiterbildung oder generell im Alltag. Zum Abschluss kommen die Workshop-Gruppen dann nochmal in einem gemeinsamen Zukunftsgespräch zusammen. Lokale Bildungsakteure tauschen dann ihre Erfahrungen aus und diskutieren, wie sie künftig zusammenarbeiten können, um digitale Teilhabe und Bildungsgerechtigkeit in Magdeburg nachhaltig zu stärken.
2: Zu Halloween hat der Wartberg Verlag das Buch

0: Dunkle Geschichten aus Magdeburg veröffentlicht. Kerstin Ewald, Katrin Hamel und Kerstin Müller haben dazu 20 Geschichten verfasst, die von mysteriösen und kuriosen Ereignissen erzählen. Geklärt werden dabei Fragen nach der Bluthochzeit, ungeklärten Ereignissen und Kriminalfällen. Dabei geht es bis zum 17. Jahrhundert zurück, aber auch um Gegenwärtiges. Und dabei kommen sowohl schaurige Ereignisse, auch außergewöhnliche Schicksale oder überraschende Geschichten ans Licht. Das dürfte vor allem für Magdeburg interessieren, aber auch Besucher der Stadt, die neugierig auf Geschichten jenseits der bekannten Sehenswürdigkeiten sind, dürften zur Zielgruppe gehören. Das Buch kann ab sofort erworben werden und am 22. Oktober will man es im Rahmen einer Lesung im Café im Kunstmuseum Kloster unserer lieben Frauen vorstellen, zu der alle drei Autorinnen erwartet werden. Die Reklame.
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0: Willkommen zurück. Gestern führten Beamte der Sonderkommission Jurex mehrere Hausdurchsuchungen bei männlichen Beschuldigten im Alter von 17, 18 und 19 Jahren in Magdeburg durch. Die Soko Jurex wurde im Mai installiert, um Radikalisierungsprozessen und der zunehmenden Gewaltbereitschaft junger Menschen entgegenzuwirken. Im vorliegenden Fall werden den drei mehrere Straftaten vorgeworfen, darunter Propagandadelikte, die Androhung.

0: von Straftaten sowie ein Gewaltdelikt. Nach den bisherigen Ermittlungen allesamt mit einem überwiegend rechtsextremen Tatmotiv. Im Rahmen der Durchsuchungen wurden zahlreiche Beweismittel sichergestellt, deren Auswertung nun vorgenommen wird. Die Sicherheitsbehörden stellen bundesweit einen zunehmenden Zulauf zu rechtsextremistischen Jugendgruppierungen fest. In Sachsen-Anhalt wären das zum Beispiel die jungen Nationalisten, Harz-Verteidigen oder die Sachsen-Anhalt-Revolte. Diese treten vermehrt bei öffentlichen Veranstaltungen in Erscheinung und verfügen teilweise über ein erhebliches Mobilisierungspotenzial, wobei sich einer der Schwerpunkte ihrer Agitation gegen Lesben und Schwulen richtet.
1: Berufe ausprobieren, neue Möglichkeiten kennenlernen und dabei auch mit klassischen Rollenbildern brechen. Genau darum geht es beim Zukunftstag in Sachsen-Anhalt. Die ehemaligen 5. Klassen der Förderschule an der Lindenallee in Gräfenhainichen haben sich mit einem Projekt am Wettbewerb beteiligt und den zweiten Platz erreicht. Bei der Preisübergabe am vergangenen Freitag gab es dafür nicht nur eine Urkunde, sondern auch Geld für die Klassen.
2: Das Besondere an dieser Schule ist, dass es eigentlich in das Berufsorientierungsprogramm gehört. Diese Schule hat das Berufswahlsiegel. Diese Schule macht mit bei den Praxislerntagen. Diese Schule hat ganz viele Kooperationspartner, wo sie von der 7. bis zur 9. Klasse schon die jungen Menschen hinschickt, die sich ausprobieren können und die, wenn alles gut läuft, dahinterher mal eine Ausbildung machen und dort dann auch arbeiten können. Und das hat sich auch in dieser Bewerbung der 5. Klassen, die jetzt 6. Klassen sind, widergespiegelt. Und daher ist der Preis mehr als verdient.
1: Berufsorientierung beginnt an der Lindenallee, allerdings nicht erst kurz vor dem Schulabschluss. Die Schülerinnen und Schüler werden über mehrere Jahre begleitet, unter anderem in Praktika und bei sogenannten Praxislerntagen.
3: Wir unternehmen ganz viel in der Berufsorientierung. Wird bei uns groß geschrieben. Alle Schüler werden einbezogen, natürlich hauptsächlich Klasse 7 bis 9, um eben über mehrere Jahre sie zu begleiten, bei der Berufswahl zu unterstützen und den Übergang von Schule in Beruf zu erleichtern.
1: Dabei geht es nicht nur um praktische Erfahrungen. Auch ein Schulabschluss ist entscheidend für den weiteren Weg. Sachsen-Anhalt hat dafür an Förderschulen mit dem Schwerpunkt Lernen die besondere 10. Klasse eingeführt.
4: Wir haben in Sachsen-Anhalt diese besondere 10. Klasse eingeführt vor einigen Jahren, die dafür sorgen sollen, dass wir an Schulen mit dem Förderschwerpunkt Lernen also auch einen Schulabschluss anbieten können. Dass die also dann nicht nochmal ins BVJ müssen oder an eine andere Sekundarschule, weil das ganz häufig dann zu, sage ich mal, atmosphärischen Problemen führt. Ne? Man ist 9 Jahre hier an der Förderschule gewesen und dann soll man in der 10. Klasse an einer anderen Sekundarschule, in einem anderen Umfeld jetzt noch einen Abschluss machen. Das ist nicht sehr erfolgreich gelaufen und deswegen dieser Ansatz, die besondere 10. Klasse hier in der Förderschule zu machen, im gewohnten Umfeld. Und das ist sehr erfolgreich. Wir hatten also mehrere hundert Absolventen schon. Und das sind alles Menschen, die dann dem Arbeitsmarkt zur Verfügung stehen, junge Menschen, die ihr Leben in die Hand nehmen können.
1: Auch in Gräfenhainichen könnte dieser Weg künftig eine größere Rolle spielen. Das Problem, die zusätzlichen Klassen brauchen auch Platz.
5: Die Gräfenhainicher Förderschule ist so ein Fallbeispiel. Etliche Schüler, die dort die Schule dann irgendwann verlassen, können auch einen Beruf lernen, können in die Berufsausbildung gehen. Diese speziellen 10. Klassen sind dort von Anfang an gar nicht geplant gewesen. Deswegen haben wir jetzt ein Problem mit den räumlichen Kapazitäten. Ich hoffe aber, dass wir das mit dieser Struktur dort vernünftig dann abbilden können.
1: Denn möglichst viele Jugendliche sollen nach ihrem Schulabschluss den Schritt in eine Ausbildung schaffen. Die Förderschule setzt dafür auch zahlreiche Angebote von Praktika bis zu den Praxislerntagen. Für Landrat Christian Tötsch ist die Auszeichnung deshalb auch eine Anerkennung der Arbeit vor Ort.
5: Natürlich, Berufsorientierung ist überall da wichtig, wo junge Menschen irgendwann mal ins Berufsleben sollen. Dass es in der Förderschule nochmal eine ganz besondere Aufgabe ist, ist auch klar. Und dass es dieser Förderschule gelungen ist, damit sogar einen landesweiten Preis zu bekommen, zeichnet die Arbeit aus. Also ich bin stolz auf die Leistung unserer Förderschule hier in Gräfenhainichen.
1: Und das Preisgeld soll den Schülerinnen und Schülern direkt zugutekommen. Die ehemaligen 5. Klassen, inzwischen in Klasse 6, haben schon eine Idee, was damit passieren soll.
3: Die ehemaligen 5. Klassen haben an dem Wettbewerb teilgenommen und haben den 2. Platz erreicht, worüber ich natürlich sehr froh bin und sehr stolz auf die Schüler und die Lehrer bin. Und die Lehrer haben mir gesagt, sie wollen einen Tagesausflug mit den beiden Klassen von dem Geld veranstalten.
6: Was gibt's noch dazu?
1: Ein Ausflug als Belohnung und gleichzeitig ein Preis für eine Schule, die ihre Schülerinnen und Schüler früh auf das vorbereitet, was nach dem Klassenzimmer kommt, den Einstieg ins Berufsleben.

0: Die Herbstzeit ist so langsam angebrochen und somit sind auch die Maisfelder mit prallen Körnern gefüllt. Nicht weit von der Stadt Halberstadt entfernt befindet sich ein Feld eines Partnerlandwirts der Halberstadtwerke. Es beginnt mit dem großen Maishäcksler, der durch das Feld fährt. Parallel dazu fährt ein Traktorgespann nebenher, der die zerkleinerten Kolben, Stängel und Blätter auffängt. Bei einem so großen Feld braucht man auch viele LKWs. Bevor ein Anhänger gefüllt werden kann, wartet schon der nächste auf seine Ladung. Dann geht es relativ fix, bis der neue Rand voll ist. Von dort aus geht es dann auf den Weg zum Silo.
1: Genau, also wir haben jetzt hier unseren Mais geerntet. Das ist normaler Futtermais, der abgeerntet ist, wird gehäckselt und bei uns aufs Silo gebracht. Und wir haben dies Jahr noch auch durchwachsene Silphie abgeerntet. Die wird dem Mais zugemischt oder drunter gemischt und dient auch als Energiepflanze.
0: Hier werden die Fahrzeuge erst gewogen, dann wird der gehäckselte Mais abgeladen und mit schweren Traktoren plattgedrückt, damit möglichst viel Luft entweichen kann. Hier wird er nach dem Plattfahren mit einer großen Folie luftdicht verschlossen und gelagert. Nach der Lagerung kommt er später portionsweise in die Biogasanlage, wo der eigentliche Prozess beginnt und das Endergebnis am Ende bei uns zu Hause ankommt.
1: Also wir stehen jetzt hier direkt auf dem Fermenter. Unter uns werkeln ganz fleißig die ganz vielen Bakterien und die erzeugen aus dem silierten Mais, den wir aus dem Silo holen, Biogas. Das geht hinter mir in unser Blockheizkraftwerk. Dort wird Strom und Wärme erzeugt. Die Wärme wird in unser Fernwärmenetz eingespeist und der Strom wird eingespeist ins Netz der Allgemeinversorgung und dient dort den Bürgern zum normalen Verbrauch.
0: Mais kann man also nicht nur essen, sondern er hat noch viele andere Funktionen. Biogas kann ein Baustein der Energieversorgung sein, wenn zum Beispiel die vorhandene Wärme möglichst vollständig genutzt werden kann.
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3: Die NDF1-Wettervorhersage für den 15. und 16. Oktober. In der Nacht zum Freitag ziehen am Himmel nur wenige Schleierwolken auf. Es bleibt weiterhin trocken. Die Nachttemperaturen sinken auf 7 bis 5 Grad. Der Wind weht leicht und weiter aus südlicher Richtung. Am Freitag ist es nach Auflösung einiger Dunst- und Nebelfelder am Morgen dann überwiegend heiter und weiterhin auch trocken. Die Temperaturen steigen auf 19 bis 21 Grad am Nachmittag. Der Wind weht leicht und kaum böig weiter aus dem Süden. Die weiteren Aussichten bis zum Montag. Bis in die neue Woche hinein zeigt sich der Oktober recht freundlich. Etwas mehr Wolken und auch einige Regentropfen können am Samstag dabei sein. Sonst aber gibt es neben einigen Wolken auch immer wieder Sonnenschein.
4: Stefan Schwarz ist am Freitag zu Gast im Hot Alte Bude. 37 erotische Episoden und Eskapaden hat er unter der Überschrift »Umsonst Epilierte aller Länder vereinigt euch« zusammengefasst. Es geht um die Geschichte und Wissenschaft der körperlichen Vereinigung, schlecht übersetzte Bondage, Bedienungsanleitungen oder warum man nicht zu allen Zeiten mit Delfinen schwimmen sollte. Das verspricht, unterhaltsam zu werden. Und wer dabei sein will, der sollte um 19.30 Uhr im Hot sein und 20 Euro für die Abendkasse dabei haben. Vielversprechend klingt auch der Titel eines Gastspiels von Kalle Fuhr im K1 des Schauspielhauses. Die Deutsche Bahn AG, ein tragikomischer Bühnenessay, heißt sein neuer Soloabend, der wenige Tage nach seiner Uraufführung in Köln nun auch in Magdeburg zu sehen sein wird. Um 20 Uhr wird er sein Programm beginnen. 18 Euro kostet die Eintrittskarte an der Abendkasse. Es bleibt übrigens nur bei dieser einen Vorstellung, denn die für den Samstag geplante zweite entfällt ersatzlos. Ja, dafür hätten wir am Freitag ein neues Direktmagazin zu bieten und wie immer zum Wochenausklang mit einem Besuch im Talkwerk um 18 Uhr das erste Mal und dann immer zur vollen Stunde. Bis dahin auf Wiederfernsehen und bleiben Sie gesund.

0: Die Tschechische Republik plant eine Staustufe an der Elbe bei Děčín, eine Maßnahme, die überregionale Auswirkungen hat, weshalb nun eine grenzüberschreitende Umweltverträglichkeitsüberprüfung durch das Umweltministerium der Tschechischen Republik veranlasst wurde. Zunächst informierte man dazu die deutsche Seite über das Vorhaben zur Verbesserung der Schifffahrtsbedingungen auf der Elbe zwischen der Grenze und Ústí nad Labem, damit die Öffentlichkeit auch in Deutschland die Möglichkeit erhält, sich an dem Verfahren zu beteiligen. Dafür zuständig die Generaldirektion für Wasserstraße und Schifffahrt, die nach deutschem Recht für ein vergleichbares Projekt verantwortlich wäre. Die Behörde legt die zugehörigen Unterlagen im Internet aus. Man kann sie dort bis zum 16. November auf dem Beteiligungsportal oder dem UVP-Portal des Bundes einsehen. Und damit ein herzliches Willkommen zum MDF1 Direktmagazin am Donnerstag. Auch in Deutschland wird immer wieder über die Staustufen auf der Elbe nachgedacht. Allerdings in letzter Zeit eher nicht mehr, um eine Verbesserung der Schiffbarkeit des Gewässers zu erreichen, sondern um das Wasser aufzustauen, damit bei anhaltender Trockenheit die Elbauen nicht über Gebühr austrocknen. Denn zum Erhalt der Auenlandschaft wäre das unbedingt erforderlich. Auch die Möglichkeit, auf diese Weise Wasser zu speichern, um es für die heißen Tage zur Verfügung zu haben, ist ein Argument, das für Staustufen spräche. Und so ganz nebenbei könnte man auch noch umweltfreundlichen Strom erzeugen.
1: Im Veranstaltungszentrum auf dem Gauseberg in Gutenswegen stecken sie die Köpfe zusammen. Denn gleich beginnt eine Bürgerinformationsveranstaltung. Im Vorfeld war schon klar, es geht um einen neuen Windpark auf dem Gebiet der Ortschaft Gutenswegen und um ein Großprojekt für Datenverarbeitung in der Nachbargemeinde. Das wird, davon kann man ausgehen, die Lebensqualität der Bürgerinnen und Bürger nachhaltig beeinflussen und deshalb ist das Interesse an fundierten Informationen riesig. Das ist die Karte. Im Süden die A2. Hier das Magdeburger Kreuz. Zwischen Gutenswegen und Ackendorf haben die Experten eine 220 Hektar große Fläche ausgemacht, die so weit von bewohnten Gebieten entfernt ist, dass die gesetzlichen Bestimmungen für Windräder eingehalten werden können. Das hier sind zwei als Gewerbegebiet ausgewiesene Grundstücke direkt an der Autobahn. Das ist der Rasthof Börde. Hier soll ein Datenverarbeitungszentrum entstehen. Das wird eine 20 Milliarden Euro Investition, die entsprechend viel Strom braucht. Und da kommen die gemeinsamen Interessen des Windparkbetreibers und des Investors in das Rechenzentrum zueinander.
2: Also wir wollen jetzt heute Abend hier im Prinzip die Bürger informieren über unser Vorhaben. Ein Windparkvorhaben westlich von Gutenswegen. Und da wollen wir eben jetzt zu einem frühen Projektstatus, im Prinzip ganz zu Beginn des Projektes, einfach transparent die Bürger informieren, was wir hier vorhaben, was wir planen. Wir sind jetzt ganz am Anfang, wir sind jetzt gerade in der Flächensicherung. Also wir haben einen Großteil der Flächen unter einen Pachtvertrag mit den Flächeneigentümern geschlossen. Wir hatten eine öffentliche Sitzung im Gemeinderat und da wurde sich eben darauf verständigt, dass wir hier eine öffentliche Infoveranstaltung machen. Und genau, sind eben ganz am Anfang von dem Projekt. Also letztendlich haben wir eine Fläche im Kopf, die wir gerne beplanen wollen würden, haben einen Großteil der Pachtverträge und jetzt wollen wir eben das Verfahren weiter voranschreiten.
1: In der Bürgerversammlung wurde dann das Vorhaben vorgestellt. Grundlage der Planungen sind unter anderem die Parameter für Abstand und Geräuschentwicklung, die der Gesetzgeber vorschreibt. Und es greift das Akzeptanz- und Beteiligungsgesetz Sachsen-Anhalt, das festlegt, welche Zahlungen an die Gemeinden zu zahlen sind, die Grund und Boden in einem 2,5 Kilometer Radius rund um den Windpark besitzen. Wenn 9 Windräder der neuesten Generation gebaut werden, die sind dann 250 Meter hoch, bedeutet das, dass allein aus dem Akzeptanz- und Beteiligungsgesetz heraus jährlich etwa 540.000 Euro an die beteiligten Gemeinden ausgeschüttet werden müssen. Geld, das den Gemeinden frei zur Verfügung steht, aber es sind 9 Windräder 250 Meter hoch.
2: Ja, genau. Also das ist im Prinzip einfach so die neue Generation der Windenergieanlagen, was so maximal möglich ist. Also ja, haben wir durchaus gut gute Windbedingungen, was ja einfach auch schon einfach der Bestand der Windenergieanlagen zeigt. Und deshalb kann es vielleicht auch möglich sein, dass wir auch niedrigere Anlagen bauen. Wir sagen nur jetzt im Prinzip lieber quasi was maximal möglich ist und dann gehen wir runter, anstatt dass wir jetzt was Niedriges nennen und am Ende höher wären. Und eben auch die Anlagenzahl, also es sind maximal 9 Anlagen möglich. Ob die 9 Anlagen wirklich kommen, das müssen später Gutachten und dann auch die Genehmigungsbehörde sagen.
1: Jetzt zum Schritt 2, das Rechenzentrum. Die Flächen an der Autobahn hier sind nicht ohne Grund gewählt, denn unter der A2 kreuzen hier 2 wichtige Datenleitungen. Auf der Karte ist das zukünftige Rechenzentrum zu sehen und hier südlich der Autobahn eine Umspannstation, die zur Sicherheit Strom aus dem Netz der 50 Hertz zur Verfügung stellt. Zusätzliche Sicherheit wird eine Gasturbine schaffen und der grüne Strom aus dem geplanten Windpark ist die kostengünstige Energiequelle für das Datenzentrum.
3: Der Schwerpunkt ist das Datenzentrum, weil das Datenzentrum ist natürlich eine Wahnsinnsinvestition. Da sind wir auch durch, da haben wir Grund und Boden erworben, da sind wir jetzt beim B-Plan mit der Gemeinde und da brauchen wir natürlich Strom. Weil so ein Datencenter braucht viel Strom und wir sind ja nicht umsonst ein Kriterium, warum ich jetzt auch den Standort gesucht habe und gefunden habe hier, ist neben vielen anderen Voraussetzungen, dass natürlich sehr viel grüner Strom hier ist, das heißt also Windstrom. Und ich sage mal, es ist auch sehr gut, dass auch viel stattfindet, damit endlich mal auch eine Wertschöpfung des Windstroms, der hier erzeugt wird, vor Ort stattfindet.
1: Wertschöpfung vor Ort, das ist ein Thema. Und da hat der Investor in das Datenverarbeitungszentrum noch ein Ass im Ärmel. Seit April 2026 gilt in Sachsen-Anhalt das Wärmeplanungsausführungsgesetz. Das fordert von den Kommunen entsprechende, ökologisch begründete Planungen. So ein Rechenzentrum erzeugt sehr viel Wärme und die soll kostenlos an die Ortschaften in der Umgebung abgegeben werden. Lediglich an den Leitungsbaukosten müssten sich die Nutzer durch eine Centabgabe per Kilowattstunde beteiligen. Aber die Bürgerinnen und Bürger haben Befürchtungen. Es geht um optische Bedrängungswirkung durch Schlagschatten und Schallemission und die Sorge um zu viel Oberflächenversiegelung. Und natürlich auch um den guten Bördeboden, der dann nicht mehr für die Landwirtschaft zur Verfügung steht.
4: Jede Medaille hat 2 Seiten. Und wo was Gutes entstehen kann, gibt es auch immer Risiken. Das kann ich verstehen. Und ich kann auch die Befürchtungen und Ängste verstehen, weil wir werden ja als niedere Bürde von allen Seiten eingebaut. Aber ich muss auch sagen, da müssen wir wirklich abwägen, was ist dann für uns alle auch am besten, was kann man daraus gewinnen, wo kann man von partizipieren, braucht man wirklich alle Windkraftanlagen, reichen nicht auch nur ein Teil der Windkraftanlagen eventuell hin und oder verbaut man sich diese Chance und sagt, dann baut die hohe Börde aus Richtung Ackendorf und wir sehen genauso viele Windkraftanlagen an der Gemarkungsgrenze Gutenzwing-Ackendorf.
1: In der Bürgerinformation wurden die Fragen, so gut es ging, offen und transparent beantwortet. Zurzeit ist man ganz am Anfang. So rechnet man mit mindestens 5 Jahren, bis der erste Strom erzeugt werden kann. Und bis dahin sind eine Vielzahl von notwendigen Gutachten und Genehmigungen einzuholen.
0: Am 2. Advent veranstaltet der Evangelische Kirchenkreis sein traditionelles Benefizkonzert zugunsten der Stadtmission. In diesem Jahr ist ein Projektchor unter der Leitung von Kreiskantor Konrad Liebscher dafür verantwortlich und der sucht noch Freiwillige, die gern mitsingen möchten. Die Proben dazu finden ab dem 5. November und dann jeden Donnerstag im kleinen Saal der Domgemeinde statt. Wer mitsingen will, der ist einfach um 19 Uhr vor Ort oder meldet sich vorher per Mail an unter konrad.liebscher@ekmd.de. Der eigentliche Auftritt ist dann am 2. Advent, der in diesem Jahr auf den 6. Dezember fällt, um 15 Uhr in der Markkirche. Ein Termin, den man sich als Zuschauer schon mal vormerken sollte.
5: Bildungsgerechtigkeit und digitale Teilhabe sind in diesem Jahr die leitenden Themen der bereits 4. Magdeburger Bildungskonferenz. Dazu fand man sich im Alten Rathaus in Magdeburg zusammen. Zwischen KI, Medienkompetenz und Desinformation dreht sich alles um die Frage, wie Bildung im digitalen Zeitalter für alle Menschen zugänglich und gerecht gestaltet werden kann.
6: Bildungsgerechtigkeit heißt, dass alle Menschen unabhängig von sozialen Merkmalen, also unabhängig von Familienhintergrund, von Bildungshintergrund, von der Frage, ob jemand also Migrationsstatus hat oder nicht, dass der Zugang zur Bildung gleich ist und dass alle die gleichen Möglichkeiten haben, Bildung zu genießen und auch gute Bildung zu genießen.
5: Zum Auftakt dieser Veranstaltung gab Professor Dr. Steve Nebel von der Universität Potsdam eine Keynote zur Medienbildung als Voraussetzung für gesellschaftliche Teilhabe. Dabei ging es vor allem um die Auswirkung sozialer Medien auf die Charakterbildung. Sogenannte Filterblasen führen dazu, dass Nutzer vor allem Inhalte sehen, die ihre bisherigen Ansichten bestätigen. Das kann vor allem für noch junge und unentschlossene Menschen ein Problem darstellen, da sie dadurch versehentlich in radikale Foren gelangen könnten. Andererseits bieten digitale Plattformen auch Chancen, etwa für neue Freundschaften und sozialen Austausch. Statt eines grundsätzlichen Medienverbots für Kinder spricht sich Nebel daher für bessere Aufklärung und einen kompetenteren Umgang mit digitalen Medien aus. Im Anschluss an den Vortrag konnten die Teilnehmenden verschiedene Workshops besuchen, die unterschiedliche Aspekte des digitalen Wandels beleuchteten.
6: Da geht es um Nutzung von KI in der Bildung, dann geht es um Fake News und Desinformation. Es gibt einen Workshop zum Thema, wie können wir Inklusion und digitale Bildung besser miteinander in Einklang bringen und gestalten. Und der vierte Workshop ist zum Thema, was trägt eigentlich die Stadtbibliothek bei zur Bildungsgerechtigkeit.
5: Im Workshop der Stadtbibliothek geht es um digitale Teilhabe als Bildungsaufgabe. Hier wird gezeigt, wie Bibliotheken Menschen dabei unterstützen können, digitale Techniken sicher und selbstbestimmt zu nutzen. Dazu kommen Geräte aus der Magdeburger Technothek zum Veranschaulichen, wie praktische Erfahrungen den Zugang zu neuen Technologien erleichtern können. Ein anderer Workshop beschäftigt sich mit der Frage, wie KI und Assistenzsysteme Inklusion fördern können. Der von der Otto-von-Guericke-Universität Magdeburg veranstaltete Workshop diskutiert, welche Chancen und Grenzen solche Technologien für Menschen mit und ohne Einschränkungen bieten, beispielsweise in der Weiterbildung oder generell im Alltag. Zum Abschluss kommen die Workshop-Gruppen dann nochmal in einem gemeinsamen Zukunftsgespräch zusammen. Lokale Bildungsakteure tauschen dann ihre Erfahrungen aus und diskutieren, wie sie künftig zusammenarbeiten können, um digitale Teilhabe und Bildungsgerechtigkeit in Magdeburg nachhaltig zu stärken.
0: Offensichtlich scheinen in der Stadt mal wieder Betrüger unterwegs zu sein, die versuchen, mittels Haustürgeschäften Energieleistungsverträge an den Mann zu bringen. Der Betrug besteht darin, dass sich diese Leute als Mitarbeiter der EVH ausgeben und dann versuchen, einen neuen Stromvertrag zu verkaufen. Zwar ist gegen einen Wechsel des Stromanbieters an sich nichts auszusetzen, aber die offensichtlich zum Anbieter Prima Energie gehörenden Vertreter machen sich das seriöse Image der Stadtwerke zunutze, um auf diese Weise ihr Produkt zu verkaufen. Deswegen der Rat, sich nicht an der Haustür unter Druck setzen zu lassen und im Zweifel bei der EVH nachzufragen. Dazu gibt es sogar eine kostenlose Telefonnummer. Ansonsten gilt, an der Haustür abgeschlossene Verträge können innerhalb von 14 Tagen widerrufen werden. Es bedarf dazu jedoch einer fristgerechten und schriftlichen Kündigung. Die Reklame.
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0: Willkommen zurück. Der Justizbeamte Daniel Gäbler aus Halle hat bei den European Police and Fire Games im spanischen Vigo sehr erfolgreich teilgenommen. So gewann er mit 12,18 Meter die Goldmedaille im Kugelstoßen. Gold gab es auch für 37,61 Meter im Diskuswurf. Und für 31,69 Meter im Hammerwurf gewann er die Silbermedaille. Damit war der in der Jugendarrestanstalt Halle arbeitende Gäbler der einzige Teilnehmer aus Sachsen-Anhalt, der sich für die Europameisterschaften qualifizieren konnte. Nun wird er unser Bundesland im australischen Perth vertreten, wo 2027 die World Police and Fire Games stattfinden werden. Gewissermaßen die Olympischen Spiele für die Mitarbeitenden der Polizei, des Justizvollzugs, der Feuerwehr, des Zolls und den Rettungsdiensten.
12: Berufe ausprobieren, neue Möglichkeiten kennenlernen und dabei auch mit klassischen Rollenbildern brechen. Genau darum geht es beim Zukunftstag in Sachsen-Anhalt. Die ehemaligen 5. Klassen der Förderschule an der Lindenallee in Gräfenhainichen haben sich mit einem Projekt am Wettbewerb beteiligt und den 2. Platz erreicht. Bei der Preisübergabe am vergangenen Freitag gab es dafür nicht nur eine Urkunde, sondern auch Geld für die Klassen.
13: Das Besondere an dieser Schule ist, dass es eigentlich in das Berufsorientierungsprogramm gehört. Diese Schule hat das Berufswahlsiegel. Diese Schule macht mit bei den Praxislerntagen. Diese Schule hat ganz viele Kooperationspartner, wo sie von der 7. bis zur 9. Klasse schon die jungen Menschen hinschickt, die sich ausprobieren können und die, wenn alles gut läuft, dahinterher mal eine Ausbildung machen und dort dann auch arbeiten können. Und das hat sich auch in dieser Bewerbung der 5. Klassen, die jetzt 6. Klassen sind, wiedergespiegelt. Und daher ist der Preis mehr als verdient.
12: Berufsorientierung beginnt an der Lindenallee allerdings nicht erst kurz vor dem Schulabschluss. Die Schülerinnen und Schüler werden über mehrere Jahre begleitet, unter anderem in Praktika und bei sogenannten Praxislerntagen.
14: Wir unternehmen ganz viel in der Berufsorientierung, wird bei uns großgeschrieben. Alle Schüler werden einbezogen, natürlich hauptsächlich Klasse 7 bis 9, um eben über mehrere Jahre sie zu begleiten, bei der Berufswahl zu unterstützen und den Übergang von Schule in Beruf zu erleichtern.
12: Dabei geht es nicht nur um praktische Erfahrungen. Auch ein Schulabschluss ist entscheidend für den weiteren Weg. Sachsen-Anhalt hat dafür an Förderschulen mit dem Schwerpunkt Lernen die besondere 10. Klasse eingeführt.
15: Wir haben in Sachsen-Anhalt diese besondere 10. Klasse eingeführt vor einigen Jahren, die dafür sorgen sollen, dass wir an Schulen mit dem Förderschwerpunkt Lernen also auch einen Schulabschluss anbieten können. Dass die also dann nicht nochmal ins BVJ müssen oder an eine andere Sekundarschule, weil das ganz häufig dann zu, sage ich mal, atmosphärischen Problemen führt. Ne? Man ist 9 Jahre hier an der Förderschule gewesen und dann soll man in der 10. Klasse an einer anderen Sekundarschule, in einem anderen Umfeld jetzt noch einen Abschluss machen. Das ist nicht sehr erfolgreich gelaufen und deswegen dieser Ansatz, die besondere 10. Klasse hier in der Förderschule zu machen, im gewohnten Umfeld. Und das ist sehr erfolgreich. Wir hatten also mehrere hundert Absolventen schon. Und das sind alles Menschen, die dann dem Arbeitsmarkt zur Verfügung stehen, junge Menschen, die ihr Leben in die Hand nehmen können.
12: Auch in Gräfenhainichen könnte dieser Weg künftig eine größere Rolle spielen. Das Problem, die zusätzlichen Klassen brauchen auch Platz.
16: Die Gräfenhainicher Förderschule ist so ein Fallbeispiel. Etliche Schüler, die dort die Schule dann irgendwann verlassen, können auch einen Beruf lernen, können in die Berufsausbildung gehen. Diese speziellen 10. Klassen sind dort von Anfang an gar nicht geplant gewesen. Deswegen haben wir jetzt ein Problem mit den räumlichen Kapazitäten. Ich hoffe aber, dass wir das mit dieser Struktur dort vernünftig dann abbilden können.
12: Denn möglichst viele Jugendliche sollen nach ihrem Schulabschluss den Schritt in eine Ausbildung schaffen. Die Förderschule setzt dafür auch zahlreiche Angebote von Praktika bis zu den Praxislerntagen. Für Landrat Christian Tötsch ist die Auszeichnung deshalb auch eine Anerkennung der Arbeit vor Ort.
16: Natürlich, Berufsorientierung ist überall da wichtig, wo junge Menschen irgendwann mal ins Berufsleben sollen. Dass es in der Förderschule nochmal eine ganz besondere Aufgabe ist, ist auch klar. Und dass es dieser Förderschule gelungen ist, damit sogar einen landesweiten Preis zu bekommen, zeichnet die Arbeit aus. Also ich bin stolz auf die Leistung unserer Förderschule hier in Gräfenhainichen.
12: Und das Preisgeld soll den Schülerinnen und Schülern direkt zugutekommen. Die ehemaligen 5. Klassen, inzwischen in Klasse 6, haben schon eine Idee, was damit passieren soll.
14: Die ehemaligen 5. Klassen haben an dem Wettbewerb teilgenommen und haben den 2. Platz erreicht, worüber ich natürlich sehr froh bin und sehr stolz auf die Schüler und die Lehrer bin. Und die Lehrer haben mir gesagt, sie wollen einen Tagesausflug mit den beiden Klassen von dem Geld veranstalten.
12: Ein Ausflug als Belohnung und gleichzeitig ein Preis für eine Schule, die ihre Schülerinnen und Schüler früh auf das vorbereitet, was nach dem Klassenzimmer kommt, den Einstieg ins Berufsleben.

0: Die Herbstzeit ist so langsam angebrochen und somit sind auch die Maisfelder mit prallen Körnern gefüllt. Nicht weit von der Stadt Halberstadt entfernt befindet sich ein Feld eines Partnerlandwirts der Halberstadtwerke. Es beginnt mit dem großen Maishäcksler, der durch das Feld fährt. Parallel dazu fährt ein Traktorgespann nebenher, der die zerkleinerten Kolben, Stängel und Blätter auffängt. Bei einem so großen Feld braucht man auch viele LKWs. Bevor ein Anhänger gefüllt werden kann, wartet schon der nächste auf seine Ladung. Dann geht es relativ fix, bis der neue Rand voll ist. Von dort aus geht es dann auf den Weg zum Silo.
1: Genau, also wir haben jetzt hier unser Mais geerntet. Das ist normaler Futtermais, der abgeerntet ist, wird gehäckselt und bei uns aufs Silo gebracht. Und wir haben dies Jahr noch auch durchwachsene Silchi abgeerntet. Die wird dem Mais zugemischt oder drunter gemischt und dient auch als Energiepflanze.
0: Hier werden die Fahrzeuge erst gewogen, dann wird der gehäckselte Mais abgeladen und mit schweren Traktoren plattgedrückt, damit möglichst viel Luft entweichen kann. Hier wird er nach dem Plattfahren mit einer großen Folie luftdicht verschlossen und gelagert. Nach der Lagerung kommt er später portionsweise in die Biogasanlage, wo der eigentliche Prozess beginnt und das Endergebnis am Ende bei uns zu Hause ankommt.
1: Also wir stehen jetzt hier direkt auf dem Fermenter. Unter uns werkeln ganz fleißig die ganz vielen Bakterien und die erzeugen aus dem silierten Mais, den wir aus dem Silo holen, Biogas. Das geht hinter mir in unser Blockheizkraftwerk. Dort wird Strom und Wärme erzeugt. Die Wärme wird in unser Fernwärmenetz eingespeist und der Strom wird eingespeist ins Netz der Allgemeinversorgung und dient dort den Bürgern zum normalen Verbrauch.
0: Mais kann man also nicht nur essen, sondern er hat noch viele andere Funktionen. Biogas kann ein Baustein der Energieversorgung sein, wenn zum Beispiel die vorhandene Wärme möglichst vollständig genutzt werden kann.
2: Die NDF1 Wettervorhersage für den 15. und 16. Oktober. In der Nacht zum Freitag ziehen am Himmel nur wenige Schleierwolken auf. Es bleibt weiterhin trocken. Die Nachttemperaturen sinken auf 7 bis 5 Grad. Der Wind weht leicht und weiter aus südlicher Richtung. Am Freitag ist es nach Auflösung einiger Dunst- und Nebelfelder am Morgen dann überwiegend heiter und weiterhin auch trocken. Die Temperaturen steigen auf 19 bis 21 Grad am Nachmittag. Der Wind weht leicht und kaum böig weiter aus dem Süden. Die weiteren Aussichten bis zum Montag. Bis in die neue Woche hinein zeigt sich der Oktober recht freundlich. Etwas mehr Wolken und auch einige Regentropfen können am Samstag dabei sein. Sonst aber gibt es neben einigen Wolken auch immer wieder Sonnenschein.
3: Eine Führung der besonderen Art kann man am Freitag in den Frankischen Stiftungen erleben, denn man will den 12. April 1713 nachvollziehen, als der preußische König Friedrich Wilhelm I. die damalige Schulstadt besuchte, um das Werk Frankes zu besichtigen. Im Grunde dasselbe, wie wenn heute der Kanzler zu Besuch kommt, nur eben ohne Pressevertreter. Denn dass man heute noch weiß, was damals passierte, ist einem handschriftlichen Manuskript zu verdanken, wo genau beschrieben wurde, welchen Weg die Führung nahm und worüber Franke und der Soldatenkönig sprachen. Dargestellt wird das von drei Schauspielern, die neben Franke und Friedrich Wilhelm auch den Chronisten darstellen und so einen außergewöhnlichen Rundgang inszenieren. Der König kam 1713 um 11:45 zu seinem Besuch. Die sollten um 18 Uhr am historischen Waisenhaus vorstellig werden und 8 € dabei haben, um an dieser einzigartigen Vorstellung dabei zu sein. Ein Abend für Rüdiger Ziemann ist eine Lesung im Literaturhaus überschrieben, bei dem zahlreiche Weggefährten des 2023 verstorbenen Germanisten in Erzählungen, Anekdoten und literarischen Ausschnitten Ziemanns Leben und Werken noch einmal rekapitulieren. Diese Veranstaltung will also versuchen, dem

0: Die Tschechische Republik plant eine Staustufe an der Elbe bei Děčín, eine Maßnahme, die überregionale Auswirkungen hat, weshalb nun eine grenzüberschreitende Umweltverträglichkeitsüberprüfung durch das Umweltministerium der Tschechischen Republik veranlasst wurde. Zunächst informierte man dazu die deutsche Seite über das Vorhaben zur Verbesserung der Schifffahrtsbedingungen auf der Elbe zwischen der Grenze und Ústí nad Labem, damit die Öffentlichkeit auch in Deutschland die Möglichkeit erhält, sich an dem Verfahren zu beteiligen. Dafür zuständig die Generaldirektion für Wasserstraßen und Schifffahrt, die nach deutschem Recht für ein vergleichbares Projekt verantwortlich wäre. Die Behörde legt die zugehörigen Unterlagen im Internet aus. Man kann sie dort bis zum 16. November auf dem Beteiligungsportal oder dem UVP-Portal des Bundes einsehen. Und damit ein herzliches Willkommen zum MDF1 Direktmagazin am Donnerstag. Auch in Deutschland wird immer wieder über die Staustufen auf der Elbe nachgedacht. Allerdings in letzter Zeit eher nicht mehr, um eine Verbesserung der Schiffbarkeit des Gewässers zu erreichen, sondern um das Wasser aufzustauen, damit bei anhaltender Trockenheit die Elbauen nicht über Gebühr austrocknen. Denn zum Erhalt der Auenlandschaft wäre das unbedingt erforderlich. Auch die Möglichkeit, auf diese Weise Wasser zu speichern, um es für die heißen Tage zur Verfügung zu haben, ist ein Argument, das für Staustufen spräche. Und so ganz nebenbei könnte man auch noch umweltfreundlichen Strom erzeugen.
1: Im Veranstaltungszentrum auf dem Gauseberg in Gutenswegen stecken sie die Köpfe zusammen. Denn gleich beginnt eine Bürgerinformationsveranstaltung. Im Vorfeld war schon klar, es geht um einen neuen Windpark auf dem Gebiet der Ortschaft Gutenswegen und um ein Großprojekt für Datenverarbeitung in der Nachbargemeinde. Das wird, davon kann man ausgehen, die Lebensqualität der Bürgerinnen und Bürger nachhaltig beeinflussen und deshalb ist das Interesse an fundierten Informationen riesig. Das ist die Karte. Im Süden die A2. Hier das Magdeburger Kreuz. Zwischen Gutenswegen und Ackendorf haben die Experten eine 220 Hektar große Fläche ausgemacht, die so weit von bewohnten Gebieten entfernt ist, dass die gesetzlichen Bestimmungen für Windräder eingehalten werden können. Das hier sind zwei als Gewerbegebiet ausgewiesene Grundstücke direkt an der Autobahn. Das ist der Rasthof Börde. Hier soll ein Datenverarbeitungszentrum entstehen. Das wird eine 20 Milliarden Euro Investition, die entsprechend viel Strom braucht. Und da kommen die gemeinsamen Interessen des Windparkbetreibers und des Investors in das Rechenzentrum zueinander.
2: Also wir wollen jetzt heute Abend hier im Prinzip die Bürger informieren über unser Vorhaben, ein Windparkvorhaben westlich von Gutenswegen.

0: Da wollen wir eben jetzt zu einem frühen Projektstatus, im Prinzip ganz zu Beginn des Projektes, einfach transparent die Bürger informieren, was wir hier vorhaben, was wir planen. Wir sind jetzt ganz am Anfang, wir sind jetzt gerade in der Flächensicherung. Also wir haben einen Großteil der Flächen unter einen Pachtvertrag mit den Flächeneigentümern geschlossen. Wir hatten eine öffentliche Sitzung im Gemeinderat und da wurde sich eben darauf verständigt, dass wir hier eine öffentliche Infoveranstaltung machen. Und genau, sind eben ganz am Anfang von dem Projekt. Also letztendlich haben wir eine Fläche im Kopf, die wir gerne beplanen wollen würden, haben einen Großteil der Pachtverträge und jetzt wollen wir eben das Verfahren weiter voranschreiten.
1: In der Bürgerversammlung wurde dann das Vorhaben vorgestellt. Grundlage der Planungen sind unter anderem die Parameter für Abstand und Geräuschentwicklung, die der Gesetzgeber vorschreibt. Und es greift das Akzeptanz- und Beteiligungsgesetz Sachsen-Anhalt, das festlegt, welche Zahlungen an die Gemeinden zu zahlen sind, die Grund und Boden in einem 2,5 Kilometer Radius rund um den Windpark besitzen. Wenn 9 Windräder der neuesten Generation gebaut werden, die sind dann 250 Meter hoch, bedeutet das, dass allein aus dem Akzeptanz- und Beteiligungsgesetz heraus jährlich etwa 540.000 Euro an die beteiligten Gemeinden ausgeschüttet werden müssen. Geld, das den Gemeinden frei zur Verfügung steht, aber es sind 9 Windräder 250 Meter hoch.
0: Ja, genau, also das ist im Prinzip einfach so die neue Generation der Windenergieanlagen, was so maximal möglich ist. Also ja, haben wir ja durchaus gute Windbedingungen, was ja einfach auch schon einfach der Bestand der Windenergieanlagen zeigt. Und deshalb kann es vielleicht auch möglich sein, dass wir auch niedrigere Anlagen bauen. Wir sagen nur jetzt im Prinzip lieber quasi was maximal möglich ist und dann gehen wir runter, anstatt dass wir jetzt was Niedriges nennen und am Ende höher wären. Und eben auch die Anlagenzahl, also es sind maximal 9 Anlagen möglich. Ob die 9 Anlagen wirklich kommen, das müssen später Gutachten und dann auch die Genehmigungsbehörde sagen.
1: Jetzt zum Schritt 2, das Rechenzentrum. Die Flächen an der Autobahn hier sind nicht ohne Grund gewählt, denn unter der A2 kreuzen hier zwei wichtige Datenleitungen. Auf der Karte ist das zukünftige Rechenzentrum zu sehen und hier südlich der Autobahn eine Umspannstation, die zur Sicherheit Strom aus dem Netz der 50 Hertz zur Verfügung stellt. Zusätzliche Sicherheit wird eine Gasturbine schaffen und der grüne Strom aus dem geplanten Windpark ist die kostengünstige Energiequelle für das Datenzentrum.
2: Der Schwerpunkt ist das Datenzentrum, weil das Datenzentrum ist natürlich eine Wahnsinnsinvestition. Da sind wir auch durch, da haben wir Grund und Boden erworben, da sind wir jetzt beim B-Plan mit der Gemeinde und da brauchen wir natürlich Strom. Weil so ein Datencenter braucht viel Strom und wir sind ja nicht umsonst ein Kriterium, warum ich jetzt auch den Standort gesucht habe und gefunden habe hier, ist neben vielen anderen Voraussetzungen, dass natürlich sehr viel grüner Strom hier ist, das heißt also Windstrom. Und ich sage mal, es ist auch sehr gut, dass das auch hier stattfindet, damit endlich mal auch eine Wertschöpfung des Windstroms, der hier erzeugt wird, vor Ort stattfindet.
1: Wertschöpfung vor Ort, das ist ein Thema. Und da hat der Investor in das Datenverarbeitungszentrum noch ein Ass im Ärmel. Seit April 2026 gilt in Sachsen-Anhalt das Wärmeplanungsausführungsgesetz. Das fordert von den Kommunen entsprechende, ökologisch begründete Planungen. So ein Rechenzentrum erzeugt sehr viel Wärme und die soll kostenlos an die Ortschaften in der Umgebung abgegeben werden. Lediglich an den Leitungsbaukosten müssten sich die Nutzer durch eine Centabgabe per Kilowattstunde beteiligen. Aber die Bürgerinnen und Bürger haben Befürchtungen. Es geht um optische Bedrängungswirkung durch Schlagschatten und Schallemission und die Sorge um zu viel Oberflächenversiegelung. Und natürlich auch um den guten Bördeboden, der dann nicht mehr für die Landwirtschaft zur Verfügung steht.
3: Jede Medaille hat zwei Seiten. Und wo was Gutes entstehen kann, gibt es auch immer Risiken. Das kann ich verstehen. Und ich kann auch die Befürchtungen und Ängste verstehen, weil wir werden ja als niedere Bürger von allen Seiten eingebaut. Aber ich muss auch sagen, da müssen wir wirklich abwägen, was ist denn für uns alle auch am besten, was kann man daraus gewinnen, wo kann man von partizipieren, braucht man wirklich alle Windkraftanlagen, reichen nicht auch nur ein Teil der Windkraftanlagen eventuell hin und oder verbaut man sich diese Chance und sagt, dann baut die Hohe Börde aus Richtung Ackendorf und wir sehen genauso viele Windkraftanlagen an der Gemarkungsgrenze Gutenzwing-Ackendorf.

0: Bürgerinformation wurden die Fragen, so gut es ging, offen und transparent beantwortet. Zurzeit ist man ganz am Anfang. So rechnet man mit mindestens 5 Jahren, bis der erste Strom erzeugt werden kann. Und bis dahin sind eine Vielzahl von notwendigen Gutachten und Genehmigungen einzuholen.
1: In der Einsteinstraße 4 befindet sich die Magdeburger Open Med Praxis der Organisation Ärzte der Welt. Angeboten wird dort eine kostenlose medizinische Grundbetreuung, für die beispielsweise zahlreiche Ärzte aus dem Klinikum Magdeburg ehrenamtlich tätig sind. Auch zahlreiche Mediziner, die eigentlich schon in Rente sind, engagieren sich dort für Wohnungslose, Menschen mit unzureichender Krankenversicherung, EU-Bürger oder solche ohne geregelten Aufenthaltsstatus. Nahezu alle Patienten in dieser Praxis sind von Armut betroffen. Auch deshalb ist diese Praxis auf Spenden angewiesen. Deswegen hatte man sich im Klinikum zum Tag der Pflege darauf geeinigt, auf kleine Geschenke zu verzichten und das dafür vorgesehene Geld besser für die Open-Med-Praxis zu spenden. Aber auch von anderer Seite sind Spenden herzlich willkommen, um die ehrenamtliche Arbeit des Teams zu unterstützen.
2: Bildungsgerechtigkeit und digitale Teilhabe sind in diesem Jahr die leitenden Themen der bereits 4. Magdeburger Bildungskonferenz. Dazu fand man sich im Alten Rathaus in Magdeburg zusammen. Zwischen KI, Medienkompetenz und Desinformation dreht sich alles um die Frage, wie Bildung im digitalen Zeitalter für alle Menschen zugänglich und gerecht gestaltet werden kann.
3: Bildungsgerechtigkeit heißt, dass alle Menschen unabhängig von sozialen Merkmalen, also unabhängig von Familienhintergrund, von Bildungshintergrund, von der Frage, ob jemand Migrationsstatus hat oder nicht, dass der Zugang zur Bildung gleich ist und dass alle die gleichen Möglichkeiten haben, Bildung zu genießen und auch gute Bildung zu genießen.
2: Zum Auftakt dieser Veranstaltung gab Professor Dr. Steve Nebel von der Universität Potsdam eine Keynote zur Medienbildung als Voraussetzung für gesellschaftliche Teilhabe. Dabei ging es vor allem um die Auswirkung sozialer Medien auf die Charakterbildung. Sogenannte Filterblasen führen dazu, dass Nutzer vor allem Inhalte sehen, die ihre bisherigen Ansichten bestätigen. Das kann vor allem für noch junge und unentschlossene Menschen ein Problem darstellen, da sie dadurch versehentlich in radikale Foren gelangen könnten. Andererseits bieten digitale Plattformen auch Chancen, etwa für neue Freundschaften und sozialen Austausch. Statt eines grundsätzlichen Medienverbots für Kinder spricht sich Nebel daher für bessere Aufklärung und einen kompetenteren Umgang mit digitalen Medien aus. Im Anschluss an den Vortrag konnten die Teilnehmenden verschiedene Workshops besuchen, die unterschiedliche Aspekte des digitalen Wandels beleuchteten.
3: Da geht es um Nutzung von KI in der Bildung, dann geht es um Fake News und Desinformation. Es gibt einen Workshop zum Thema, wie können wir Inklusion und digitale Bildung besser miteinander in Einklang bringen und gestalten. Und der 4. Workshop ist zum Thema, was trägt eigentlich die Stadtbibliothek bei zur Bildungsgerechtigkeit.
2: Im Workshop der Stadtbibliothek geht es um digitale Teilhabe als Bildungsaufgabe. Hier wird gezeigt, wie Bibliotheken Menschen dabei unterstützen können, digitale Techniken sicher und selbstbestimmt zu nutzen. Dazu kommen Geräte aus der Magdeburger Technothek zum Veranschaulichen, wie praktische Erfahrungen den Zugang zu neuen Technologien erleichtern können. Ein anderer Workshop beschäftigt sich mit der Frage, wie KI und Assistenzsysteme Inklusion fördern können. Der von der Otto von Guericke Universität Magdeburg veranstaltete Workshop diskutiert, welche Chancen und Grenzen solche Technologien für Menschen mit und ohne Einschränkungen bieten. Beispielsweise in der Weiterbildung oder generell im Alltag. Zum Abschluss kommen die Workshop-Gruppen dann nochmal in einem gemeinsamen Zukunftsgespräch zusammen. Lokale Bildungsakteure tauschen dann ihre Erfahrungen aus und diskutieren, wie sie künftig zusammenarbeiten können, um digitale Teilhabe und Bildungsgerechtigkeit in Magdeburg nachhaltig zu stärken.
1: Zu Halloween hat der Wartberg Verlag das Buch Dunkle Geschichten aus Magdeburg veröffentlicht. Kerstin Ewald, Katrin Hamel und Kerstin Müller haben dazu 20 Geschichten verfasst, die von mysteriösen und kuriosen Ereignissen erzählen. Geklärt werden dabei Fragen nach der Bluthochzeit, ungeklärten Ereignissen und Kriminalfällen. Dabei geht es bis zum 17. Jahrhundert zurück, aber auch um Gegenwärtiges. Und dabei kommen sowohl schaurige Ereignisse, auch außergewöhnliche Schicksale oder überraschende Geschichten ans Licht. Das dürfte vor allem für Magdeburg interessieren, aber auch Besucher der Stadt, die neugierig auf Geschichten jenseits der bekannten

0: Sehenswürdigkeiten sind, dürften zur Zielgruppe gehören. Das Buch kann ab sofort erworben werden und am 22. Oktober will man es im Rahmen einer Lesung im Café im Kunstmuseum Kloster unserer lieben Frauen vorstellen, zu der alle drei Autorinnen erwartet werden. Die Reklame.
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0: Willkommen zurück. Gestern führten Beamte der Sonderkommission Jurex mehrere Hausdurchsuchungen bei männlichen Beschuldigten im Alter von 17, 18 und 19 Jahren in Magdeburg durch. Die Soko Jurex wurde im Mai installiert, um Radikalisierungsprozessen und der zunehmenden Gewaltbereitschaft junger Menschen entgegenzuwirken. Im vorliegenden Fall werden den drei mehrere Straftaten vorgeworfen, darunter Propagandadelikte, die Androhung von Straftaten sowie ein Gewaltdelikt. Nach den bisherigen Ermittlungen allesamt mit einem überwiegend rechtsextremen Tatmotiv. Im Rahmen der Durchsuchungen wurden zahlreiche Beweismittel sichergestellt, deren Auswertung nun vorgenommen wird. Die Sicherheitsbehörden stellen bundesweit einen zunehmenden Zulauf zu rechtsextremistischen Jugendgruppierungen fest. In Sachsen-Anhalt wären das zum Beispiel die jungen Nationalisten, Harzverteidigungen oder die Sachsen-Anhalt-Revolte. Diese treten vermehrt bei öffentlichen Veranstaltungen in Erscheinung und verfügen teilweise über ein erhebliches Mobilisierungspotenzial.

0: wobei sich einer der Schwerpunkte ihrer Agitation gegen Lesben und Schwulen richtet.
1: Berufe ausprobieren, neue Möglichkeiten kennenlernen und dabei auch mit klassischen Rollenbildern brechen. Genau darum geht es beim Zukunftstag in Sachsen-Anhalt. Die ehemaligen fünften Klassen der Förderschule an der Lindenallee in Gräfenhainichen haben sich mit einem Projekt am Wettbewerb beteiligt und den zweiten Platz erreicht. Bei der Preisübergabe am vergangenen Freitag gab es dafür nicht nur eine Urkunde, sondern auch Geld für die Klassen.
2: Das Besondere an dieser Schule ist, dass es eigentlich in das Berufsorientierungsprogramm gehört. Diese Schule hat das Berufswahlsiegel. Diese Schule macht mit bei den Praxislerntagen. Diese Schule hat ganz viele Kooperationspartner, wo sie von der 7. bis zur 9. Klasse schon die jungen Menschen hinschickt, die sich ausprobieren können und die, wenn alles gut läuft, dahinterher mal eine Ausbildung machen und dort dann auch arbeiten können. Und das hat sich auch in dieser Bewerbung der 5. Klassen, die jetzt 6. Klassen sind, wiedergespiegelt. Und daher ist der Preis mehr als verdient.
1: Berufsorientierung beginnt an der Lindenallee allerdings nicht erst kurz vor dem Schulabschluss. Die Schülerinnen und Schüler werden über mehrere Jahre begleitet, unter anderem in Praktika und bei sogenannten Praxislerntagen.
3: Wir unternehmen ganz viel in der Berufsorientierung, wird bei uns groß geschrieben. Alle Schüler werden einbezogen, natürlich hauptsächlich Klasse 7 bis 9, um eben über mehrere Jahre sie zu begleiten, bei der Berufswahl zu unterstützen und den Übergang von Schule in Beruf zu erleichtern.
1: Dabei geht es nicht nur um praktische Erfahrungen. Auch ein Schulabschluss ist entscheidend für den weiteren Weg. Sachsen-Anhalt hat dafür an Förderschulen mit dem Schwerpunkt Lernen die besondere 10. Klasse eingeführt.
4: Wir haben in Sachsen-Anhalt diese besondere 10. Klasse eingeführt vor einigen Jahren, die dafür sorgen sollen, dass wir an Schulen mit dem Förderschwerpunkt Lernen also auch einen Schulabschluss anbieten können. Dass die also dann nicht nochmal ins BVJ müssen oder an eine andere Sekundarschule, weil das ganz häufig dann zu, sage ich mal, atmosphärischen Problemen führt. Ne? Man ist 9 Jahre hier an der Förderschule gewesen und dann soll man in der 10. Klasse an einer anderen Sekundarschule, in einem anderen Umfeld jetzt noch einen Abschluss machen. Das ist nicht sehr erfolgreich gelaufen und deswegen dieser Ansatz, die besondere 10. Klasse hier in der Förderschule zu machen, im gewohnten Umfeld. Und das ist sehr erfolgreich. Wir hatten also mehrere hundert Absolventen schon. Und das sind alles Menschen, die dann dem Arbeitsmarkt zur Verfügung stehen, junge Menschen, die ihr Leben in die Hand nehmen können.
1: Auch in Gräfenhainichen könnte dieser Weg künftig eine größere Rolle spielen. Das Problem, die zusätzlichen Klassen brauchen auch Platz.
5: Die Gräfenhainicher Förderschule ist so ein Fallbeispiel. Etliche Schüler, die dort die Schule dann irgendwann verlassen, können auch einen Beruf lernen, können in die Berufsausbildung gehen. Diese speziellen 10. Klassen sind dort von Anfang an gar nicht geplant gewesen. Deswegen haben wir jetzt ein Problem mit den räumlichen Kapazitäten. Ich hoffe aber, dass wir das mit dieser Struktur dort vernünftig dann abbilden können.
1: Denn möglichst viele Jugendliche sollen nach ihrem Schulabschluss den Schritt in eine Ausbildung schaffen. Die Förderschule setzt dafür auch zahlreiche Angebote von Praktika bis zu den Praxislerntagen. Für Landrat Christian Tötsch ist die Auszeichnung deshalb auch eine Anerkennung der Arbeit vor Ort.
5: Natürlich, Berufsorientierung ist überall da wichtig, wo junge Menschen irgendwann mal ins Berufsleben sollen. Dass es in der Förderschule nochmal eine ganz besondere Aufgabe ist, ist auch klar. Und dass es dieser Förderschule gelungen ist, damit sogar einen landesweiten Preis zu bekommen, zeichnet die Arbeit aus. Also ich bin stolz auf die Leistung unserer Förderschule hier in Gräfenhainichen.
1: Und das Preisgeld soll den Schülerinnen und Schülern direkt zugutekommen. Die ehemaligen 5. Klassen, inzwischen in Klasse 6, haben schon eine Idee, was damit passieren soll.
3: Die ehemaligen 5. Klassen haben an dem Wettbewerb teilgenommen und haben den 2. Platz erreicht, worüber ich natürlich sehr froh bin und sehr stolz auf die Schüler und die Lehrer bin. Und die Lehrer haben mir gesagt, sie wollen einen Tagesausflug mit den beiden Klassen von dem Geld veranstalten.
1: Ein Ausflug als Belohnung und gleichzeitig ein Preis für eine Schule, die ihre Schülerinnen und Schüler früh auf das vorbereitet, was nach dem Klassenzimmer kommt, den Einstieg ins Berufsleben.

0: so langsam angebrochen und somit sind auch die Maisfelder mit prallen Körnern gefüllt. Nicht weit von der Stadt Halberstadt entfernt befindet sich ein Feld eines Partnerlandwirts der Halberstadtwerke. Es beginnt mit dem großen Maishäcksler, der durch das Feld fährt. Parallel dazu fährt ein Traktorgespann nebenher, der die zerkleinerten Kolben, Stängel und Blätter auffängt. Bei einem so großen Feld braucht man auch viele LKWs. Bevor ein Anhänger gefüllt werden kann, wartet schon der nächste auf seine Ladung. Dann geht es relativ fix, bis der neue Rand voll ist. Von dort aus geht es dann auf den Weg zum Silo.
1: Genau, also wir haben jetzt hier unseren Mais geerntet. Das ist normaler Futtermais, der abgeerntet ist, wird gehäckselt und bei uns aufs Silo gebracht. Und wir haben dieses Jahr noch auch durchwachsene Silchi abgeerntet. Die wird dem Mais zugemischt oder drunter gemischt und dient auch als Energiepflanze.
0: Hier werden die Fahrzeuge erst gewogen, dann wird der gehäckselte Mais abgeladen und mit schweren Traktoren plattgedrückt, damit möglichst viel Luft entweichen kann. Hier wird er nach dem Plattfahren mit einer großen Folie luftdicht verschlossen und gelagert. Nach der Lagerung kommt er später portionsweise in die Biogasanlage, wo der eigentliche Prozess beginnt und das Endergebnis am Ende bei uns zu Hause ankommt.
1: Also wir stehen jetzt hier direkt auf dem Fermenter. Unter uns werkeln ganz fleißig die ganz vielen Bakterien und die erzeugen aus dem silierten Mais, den wir aus dem Silo holen, Biogas. Das geht hinter mir in unser Blockheizkraftwerk. Dort wird Strom und Wärme erzeugt. Die Wärme wird in unser Fernwärmenetz eingespeist und der Strom wird eingespeist ins Netz der Allgemeinversorgung und dient dort den Bürgern zum normalen Verbrauch.
0: Mais kann man also nicht nur essen, sondern er hat noch viele andere Funktionen. Biogas kann ein Baustein der Energieversorgung sein, wenn zum Beispiel die vorhandene Wärme möglichst vollständig genutzt werden kann.
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3: Die NDF1 Wettervorhersage für den 15. und 16. Oktober. In der Nacht zum Freitag ziehen am Himmel nur wenige Schleierwolken auf. Es bleibt weiterhin trocken. Die Nachttemperaturen sinken auf 7 bis 5 Grad. Der Wind weht leicht und weiter aus südlicher Richtung. Am Freitag ist es nach Auflösung einiger Dunst- und Nebelfelder am Morgen dann überwiegend heiter und weiterhin auch trocken. Die Temperaturen steigen auf 19 bis 21 Grad am Nachmittag. Der Wind weht leicht und kaum böig weiter aus dem Süden. Die weiteren Aussichten bis zum Montag. Bis in die neue Woche hinein zeigt sich der Oktober recht freundlich. Etwas mehr Wolken und auch einige Regentropfen können am Samstag dabei sein. Sonst aber gibt es neben einigen Wolken auch immer wieder Sonnenschein.
4: Stefan Schwarz ist am Freitag zu Gast im Hot Alte Bude. 37 erotische Episoden und Eskapaden hat er unter der Überschrift »Umsonst Epilierte aller Länder vereinigt euch« zusammengefasst. Es geht um die Geschichte und Wissenschaft der körperlichen Vereinigung, schlecht übersetzte Bondage, Bedienungsanleitungen oder warum man nicht zu allen Zeiten mit Delfinen schwimmen sollte. Das verspricht, unterhaltsam zu werden. Und wer dabei sein will, der sollte um 19.30 Uhr im Hot sein und 20 Euro für die Abendkasse dabei haben. Vielversprechend klingt auch der Titel eines Gastspiels von Kalle Fuhr im K1 des Schauspielhauses. Die Deutsche Bahn AG, ein tragikomischer Bühnenessay, heißt sein neuer Soloabend, der wenige Tage nach seiner Uraufführung in Köln nun auch in Magdeburg zu sehen sein wird. Um 20 Uhr wird er sein Programm beginnen. 18 Euro kostet die Eintrittskarte an der Abendkasse. Es bleibt übrigens nur bei dieser einen Vorstellung, denn die für den Samstag geplante zweite entfällt ersatzlos. Ja, dafür hätten wir am Freitag ein neues Direktmagazin zu bieten und wie immer zum Wochenausklang mit einem Besuch im Talkwerk um 18 Uhr das erste Mal und dann immer zur vollen Stunde. Bis dahin auf Wiederfernsehen und bleiben Sie gesund.

0: Die Tschechische Republik plant eine Staustufe an der Elbe bei Děčín. Eine Maßnahme, die überregionale Auswirkungen hat, weshalb nun eine grenzüberschreitende Umweltverträglichkeitsüberprüfung durch das Umweltministerium der Tschechischen Republik veranlasst wurde. Zunächst informierte man dazu die deutsche Seite über das Vorhaben zur Verbesserung der Schifffahrtsbedingungen auf der Elbe zwischen der Grenze und Ústí nad Labem, damit die Öffentlichkeit auch in Deutschland die Möglichkeit erhält, sich an dem Verfahren zu beteiligen. Dafür zuständig die Generaldirektion für Wasserstraßen und Schifffahrt, die nach deutschem Recht für ein vergleichbares Projekt verantwortlich wäre. Die Behörde legt die zugehörigen Unterlagen im Internet aus. Man kann sie dort bis zum 16. November auf dem Beteiligungsportal oder dem UVP-Portal des Bundes einsehen. Und damit ein herzliches Willkommen zum MDF1 Direktmagazin am Donnerstag. Auch in Deutschland wird immer wieder über die Staustufen auf der Elbe nachgedacht. Allerdings in letzter Zeit eher nicht mehr, um eine Verbesserung der Schiffbarkeit des Gewässers zu erreichen, sondern um das Wasser aufzustauen, damit bei anhaltender Trockenheit die Elbauen nicht über Gebühr austrocknen. Denn zum Erhalt der Auenlandschaft wäre das unbedingt erforderlich. Auch die Möglichkeit, auf diese Weise Wasser zu speichern, um es für die heißen Tage zur Verfügung zu haben, ist ein Argument, das für Staustufen spräche. Und so ganz nebenbei könnte man auch noch umweltfreundlichen Strom erzeugen.
1: Im Veranstaltungszentrum auf dem Gauseberg in Gutenswegen stecken sie die Köpfe zusammen. Denn gleich beginnt eine Bürgerinformationsveranstaltung. Im Vorfeld war schon klar, es geht um einen neuen Windpark auf dem Gebiet der Ortschaft Gutenswegen und um ein Großprojekt für Datenverarbeitung in der Nachbargemeinde. Das wird, davon kann man ausgehen, die Lebensqualität der Bürgerinnen und Bürger nachhaltig beeinflussen und deshalb ist das Interesse an fundierten Informationen riesig. Das ist die Karte. Im Süden die A2. Hier das Magdeburger Kreuz. Zwischen Gutenswegen und Ackendorf haben die Experten eine 220 Hektar große Fläche ausgemacht, die so weit von bewohnten Gebieten entfernt ist, dass die gesetzlichen Bestimmungen für Windräder eingehalten werden können. Das hier sind zwei als Gewerbegebiet ausgewiesene Grundstücke direkt an der Autobahn. Das ist der Rasthof Börde. Hier soll ein Datenverarbeitungszentrum entstehen. Das wird eine 20 Milliarden Euro Investition, die entsprechend viel Strom braucht. Und da kommen die gemeinsamen Interessen des Windparkbetreibers und des Investors in das Rechenzentrum zueinander.
2: Also wir wollen jetzt heute Abend hier im Prinzip die Bürger informieren über unser Vorhaben, ein Windparkvorhaben westlich von Gutenswegen. Und da

0: Wollen wir eben jetzt zu einem frühen Projektstatus, im Prinzip ganz zu Beginn des Projektes, einfach transparent die Bürger informieren, was wir hier vorhaben, was wir planen. Wir sind jetzt ganz am Anfang, wir sind jetzt gerade in der Flächensicherung. Also wir haben einen Großteil der Flächen einen Pachtvertrag mit den Flächeneigentümern geschlossen. Wir hatten eine öffentliche Sitzung im Gemeinderat und da wurde sich eben darauf verständigt, dass wir hier eine öffentliche Infoveranstaltung machen. Und genau, sind eben ganz am Anfang von dem Projekt. Also letztendlich haben wir eine Fläche im Kopf, die wir gerne beplanen wollen würden, haben einen Großteil der Pachtverträge und jetzt wollen wir eben das Verfahren weiter voranschreiten.
1: In der Bürgerversammlung wurde dann das Vorhaben vorgestellt. Grundlage der Planungen sind unter anderem die Parameter für Abstand und Geräuschentwicklung, die der Gesetzgeber vorschreibt. Und es greift das Akzeptanz- und Beteiligungsgesetz Sachsen-Anhalt, das festlegt, welche Zahlungen an die Gemeinden zu zahlen sind, die Grund und Boden in einem 2,5 Kilometer Radius rund um den Windpark besitzen. Wenn 9 Windräder der neuesten Generation gebaut werden, die sind dann 250 Meter hoch, bedeutet das, dass allein aus dem Akzeptanz- und Beteiligungsgesetz heraus jährlich etwa 540.000 Euro an die beteiligten Gemeinden ausgeschüttet werden müssen. Geld, das den Gemeinden frei zur Verfügung steht, aber es sind 9 Windräder 250 Meter hoch.
0: Ja, genau. Also das ist im Prinzip einfach so die neue Generation der Windenergieanlagen, was so maximal möglich ist. Also ja, haben wir durchaus gute Windbedingungen, was ja einfach auch schon einfach der Bestand der Windenergieanlagen zeigt. Und deshalb kann es vielleicht auch möglich sein, dass wir auch niedrigere Anlagen bauen. Wir sagen nur jetzt im Prinzip lieber quasi was maximal möglich ist und dann gehen wir runter, anstatt dass wir jetzt was Niedriges nennen und am Ende höher wären. Und eben auch die Anlagenzahl, also es sind maximal 9 Anlagen möglich. Ob die 9 Anlagen wirklich kommen, das müssen später Gutachten und dann auch die Genehmigungsbehörde sagen.
1: Jetzt zum Schritt 2, das Rechenzentrum. Die Flächen an der Autobahn hier sind nicht ohne Grund gewählt, denn unter der A2 kreuzen hier 2 wichtige Datenleitungen. Auf der Karte ist das zukünftige Rechenzentrum zu sehen und hier südlich der Autobahn eine Umspannstation, die zur Sicherheit Strom aus dem Netz der 50 Hertz zur Verfügung stellt. Zusätzliche Sicherheit wird eine Gasturbine schaffen und der grüne Strom aus dem geplanten Windpark ist die kostengünstige Energiequelle für das Datenzentrum.
2: Der Schwerpunkt ist das Datenzentrum, weil das Datenzentrum ist natürlich eine Wahnsinnsinvestition. Da sind wir auch durch, da haben wir Grund und Boden erworben, da sind wir jetzt beim B-Plan mit der Gemeinde und da brauchen wir natürlich Strom. Weil so ein Datencenter braucht viel Strom und wir sind ja nicht umsonst ein Kriterium, warum ich jetzt auch den Standort gesucht habe und gefunden habe hier, ist neben vielen anderen Voraussetzungen, dass natürlich sehr viel grüner Strom hier ist, das heißt also Windstrom. Und ich sage mal, es ist auch sehr gut, dass auch hier stattfindet, damit endlich mal auch eine Wertschöpfung des Windstroms, der hier erzeugt wird, vor Ort stattfindet.
1: Wertschöpfung vor Ort, das ist ein Thema. Und da hat der Investor in das Datenverarbeitungszentrum noch ein Ass im Ärmel. Seit April 2026 gilt in Sachsen-Anhalt das Wärmeplanungsausführungsgesetz. Das fordert von den Kommunen entsprechende ökologisch begründete Planungen. So ein Rechenzentrum erzeugt sehr viel Wärme und die soll kostenlos an die Ortschaften in der Umgebung abgegeben werden. Lediglich an den Leitungsbaukosten müssten sich die Nutzer durch eine Centabgabe per Kilowattstunde beteiligen. Aber die Bürgerinnen und Bürger haben Befürchtungen. Es geht um optische Bedrängungswirkung durch Schlagschatten und Schallemission und die Sorge um zu viel Oberflächenversiegelung. Und natürlich auch um den guten Bördeboden, der dann nicht mehr für die Landwirtschaft zur Verfügung steht.
3: Jede Medaille hat 2 Seiten. Und wo was Gutes entstehen kann, gibt es auch immer Risiken. Das kann ich verstehen. Und ich kann auch die Befürchtungen und Ängste verstehen, weil wir werden ja als niedere Bürde von allen Seiten eingebaut. Aber ich muss auch sagen, da müssen wir wirklich abwägen, was ist denn für uns alle auch am besten, was kann man daraus gewinnen, wo kann man von partizipieren, braucht man wirklich alle Windkraftanlagen, reichen nicht auch nur ein Teil der Windkraftanlagen eventuell hin und oder verbaut man sich diese Chance und sagt, dann baut die hohe Bürde aus Richtung Ackendorf und wir sehen genauso viele Windkraftanlagen an der Gemarkungsgrenze Gutenzwing-Ackendorf.

0: Bürgerinformationen wurden die Fragen, so gut es ging, offen und transparent beantwortet. Zurzeit ist man ganz am Anfang. So rechnet man mit mindestens 5 Jahren, bis der erste Strom erzeugt werden kann. Und bis dahin sind eine Vielzahl von notwendigen Gutachten und Genehmigungen einzuholen.
1: Am 2. Advent veranstaltet der evangelische Kirchenkreis sein traditionelles Benefizkonzert zugunsten der Stadtmission. In diesem Jahr ist ein Projektchor unter der Leitung von Kreiskantor Konrad Liebscher dafür verantwortlich und der sucht noch Freiwillige, die gern mitsingen möchten. Die Proben dazu finden ab dem 5. November und dann jeden Donnerstag im kleinen Saal der Domgemeinde statt. Wer mitsingen will, der ist einfach um 19 Uhr vor Ort oder meldet sich vorher per Mail an unter konrad.liebscher@ekmd.de. Der eigentliche Auftritt ist dann am 2. Advent, der in diesem Jahr auf den 6. Dezember fällt, um 15 Uhr in der Markkirche. Ein Termin, den man sich als Zuschauer schon mal vormerken sollte.
2: Bildungsgerechtigkeit und digitale Teilhabe sind in diesem Jahr die leitenden Themen der bereits 4. Magdeburger Bildungskonferenz. Dazu fand man sich im Alten Rathaus in Magdeburg zusammen. Zwischen KI, Medienkompetenz und Desinformation dreht sich alles um die Frage, wie Bildung im digitalen Zeitalter für alle Menschen zugänglich und gerecht gestaltet werden kann.
3: Bildungsgerechtigkeit heißt, dass alle Menschen unabhängig von sozialen Merkmalen, also unabhängig von Familienhintergrund, von Bildungshintergrund, von der Frage, ob jemand also Migrationsstatus hat oder nicht, dass der Zugang zur Bildung gleich ist und dass alle die gleichen Möglichkeiten haben, Bildung zu genießen und auch gute Bildung zu genießen.
2: Zum Auftakt dieser Veranstaltung gab Professor Dr. Steve Nebel von der Universität Potsdam eine Keynote zur Medienbildung als Voraussetzung für gesellschaftliche Teilhabe. Dabei ging es vor allem um die Auswirkungen sozialer Medien auf die Charakterbildung. Sogenannte Filterblasen führen dazu, dass Nutzer vor allem Inhalte sehen, die ihre bisherigen Ansichten bestätigen. Das kann vor allem für noch junge und unentschlossene Menschen ein Problem darstellen, da sie dadurch versehentlich in radikale Foren gelangen könnten. Andererseits bieten digitale Plattformen auch Chancen, etwa für neue Freundschaften und sozialen Austausch. Statt eines grundsätzlichen Medienverbots für Kinder spricht sich Nebel daher für bessere Aufklärung und einen kompetenteren Umgang mit digitalen Medien aus. Im Anschluss an den Vortrag konnten die Teilnehmenden verschiedene Workshops besuchen, die unterschiedliche Aspekte des digitalen Wandels beleuchteten.
3: Da geht es um Nutzung von KI in der Bildung, dann geht es um Fake News und Desinformation. Es gibt einen Workshop zum Thema, wie können wir Inklusion und digitale Bildung besser miteinander in Einklang bringen und gestalten. Und der 4. Workshop ist zum Thema, was trägt eigentlich die Stadtbibliothek bei zur Bildungsgerechtigkeit.
2: Im Workshop der Stadtbibliothek geht es um digitale Teilhabe als Bildungsaufgabe. Hier wird gezeigt, wie Bibliotheken Menschen dabei unterstützen können, digitale Techniken sicher und selbstbestimmt zu nutzen. Dazu kommen Geräte aus der Magdeburger Technothek zum Veranschaulichen, wie praktische Erfahrungen den Zugang zu neuen Technologien erleichtern können. Ein anderer Workshop beschäftigt sich mit der Frage, wie KI und Assistenzsysteme Inklusion fördern können. Der von der Otto-von-Guericke-Universität Magdeburg veranstaltete Workshop diskutiert, welche Chancen und Grenzen solche Technologien für Menschen mit und ohne Einschränkungen bieten. Beispielsweise in der Weiterbildung oder generell im Alltag. Zum Abschluss kommen die Workshop-Gruppen dann nochmal in einem gemeinsamen Zukunftsgespräch zusammen. Lokale Bildungsakteure tauschen dann ihre Erfahrungen aus und diskutieren, wie sie künftig zusammenarbeiten können, um digitale Teilhabe und Bildungsgerechtigkeit in Magdeburg nachhaltig zu stärken.
1: Offensichtlich scheinen in der Stadt mal wieder Betrüger unterwegs zu sein, die versuchen, mittels Haustürgeschäften Energieleistungsverträge an den Mann zu bringen. Der Betrug besteht darin, dass sich diese Leute als Mitarbeiter der EVH ausgeben und dann versuchen, einen neuen Stromvertrag zu verkaufen. Zwar ist gegen einen Wechsel des Stromanbieters an sich nichts auszusetzen, aber die offensichtlich zum Anbieter Prima Energie gehörenden Vertreter machen sich das seriöse Image der Stadtwerke zunutze, um auf diese Weise ihr Produkt zu verkaufen. Deswegen der Rat, sich nicht an der Haustür unter Druck setzen zu lassen und im Zweifel bei der EVH nachzufragen. Dazu gibt es sogar eine kostenlose Telefonnummer. Ansonsten gilt, an der Haustür abgeschlossene Verträge

0: können innerhalb von 14 Tagen widerrufen werden. Es bedarf dazu jedoch einer fristgerechten und schriftlichen Kündigung. 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
0: Willkommen zurück. Der Justizbeamte Daniel Gäbler aus Halle hat bei den European Police and Fire Games im spanischen Vigo sehr erfolgreich teilgenommen. So gewann er mit 12,18 Meter die Goldmedaille im Kugelstoßen. Gold gab es auch für 37,61 Meter im Diskuswurf und für 31,69 Meter im Hammerwurf gewann er die Silbermedaille. Damit war der in der Jugendarrestanstalt Halle arbeitende Gäbler der einzige Teilnehmer aus Sachsen-Anhalt, der sich für die Europameisterschaften qualifizieren konnte. Nun wird er unser Bundesland im australischen Perth vertreten, wo 2027 die World Police and Fire Games stattfinden werden. Gewissermaßen die Olympischen Spiele für die Mitarbeitenden der Polizei, des Justizvollzugs, der Feuerwehr, des Zolls und den Rettungsdiensten.
6: Berufe ausprobieren, neue Möglichkeiten kennenlernen und dabei auch mit klassischen Rollenbildern brechen. Genau darum geht es beim Zukunftstag in Sachsen-Anhalt. Die ehemaligen 5. Klassen der Förderschule an der Lindenallee in Gräfenhainichen haben sich mit einem Projekt am Wettbewerb beteiligt und den 2. Platz erreicht. Bei der Preisübergabe am vergangenen Freitag gab es dafür nicht nur eine Urkunde, sondern auch Geld für die Klassen.
7: Das Besondere an dieser Schule ist, dass es eigentlich in das Berufsorientierungsprogramm gehört. Diese Schule hat das Berufswahlsiegel. Diese Schule macht mit bei den Praxislerntagen. Diese Schule hat ganz viele Kooperationspartner, wo sie von der 7. bis zur 9. Klasse schon die jungen Menschen hinschickt, die sich ausprobieren können und die, wenn alles gut läuft, dahinterher mal eine Ausbildung machen und dort dann auch arbeiten können. Und das hat sich auch in dieser Bewerbung der 5. Klassen, die jetzt 6. Klassen sind, wiedergespiegelt. Und daher ist der Preis mehr als verdient.
6: Berufsorientierung beginnt an der Lindenallee allerdings nicht erst kurz vor dem Schulabschluss. Die Schülerinnen und Schüler werden über mehrere Jahre begleitet, unter anderem in Praktika und bei sogenannten Praxislerntagen.
8: Wir unternehmen ganz viel in der Berufsorientierung, wird bei uns groß geschrieben. Alle Schüler werden einbezogen, natürlich hauptsächlich Klasse 7 bis 9, um eben über mehrere Jahre sie zu begleiten, bei der Berufswahl zu unterstützen und den Übergang von Schule in Beruf zu erleichtern.
6: Dabei geht es nicht nur um praktische Erfahrungen. Auch ein Schulabschluss ist entscheidend für den weiteren Weg. Sachsen-Anhalt hat dafür an Förderschulen mit dem Schwerpunkt Lernen die besondere 10. Klasse eingeführt.
9: Wir haben in Sachsen-Anhalt diese besondere 10. Klasse eingeführt vor einigen Jahren, die dafür sorgen sollen, dass wir an Schulen mit dem Förderschwerpunkt Lernen also auch einen Schulabschluss anbieten können. Dass die also dann nicht nochmal ins BVJ müssen oder an eine andere Sekundarschule, weil das ganz häufig dann zu, sag ich mal, atmosphärischen Problemen führt. Man ist 9 Jahre hier an der Förderschule gewesen und dann soll man in der 10. Klasse an einer anderen Sekundarschule, in einem anderen Umfeld jetzt noch einen Abschluss machen. Das ist nicht sehr erfolgreich gelaufen und deswegen dieser Ansatz, die besondere 10. Klasse hier in der Förderschule zu machen, im gewohnten Umfeld. Und das ist sehr erfolgreich. Wir hatten also mehrere hundert Absolventen schon. Und das sind alles Menschen, die dann dem Arbeitsmarkt zur Verfügung stehen, junge Menschen, die ihr Leben in die Hand nehmen können.
6: Auch in Gräfenhainichen könnte dieser Weg künftig eine größere Rolle spielen. Das Problem, die zusätzlichen Klassen brauchen auch Platz.
10: Die Gräfenhainicher Förderschule ist so ein Fallbeispiel. Etliche Schüler, die dort die Schule dann irgendwann verlassen, können auch einen Beruf lernen, können in die Berufsausbildung gehen. Diese speziellen 10. Klassen sind dort von Anfang an gar nicht geplant gewesen. Deswegen haben wir jetzt ein Problem mit den räumlichen Kapazitäten. Ich hoffe aber, dass wir das mit dieser Struktur dort vernünftig dann abbilden können.
6: Denn möglichst viele Jugendliche sollen nach ihrem Schulabschluss den Schritt in eine Ausbildung schaffen. Die Förderschule setzt dafür auch zahlreiche Angebote von Praktika bis zu den Praxislerntagen. Für Landrat Christian Tötsch ist die Auszeichnung deshalb auch eine Anerkennung der Arbeit vor Ort.
10: Natürlich, Berufsorientierung ist überall da wichtig, wo junge Menschen irgendwann mal ins Berufsleben sollen. Dass es in der Förderschule nochmal eine ganz besondere Aufgabe ist, ist auch klar. Und dass es dieser Förderschule gelungen ist, damit sogar einen landesweiten Preis zu bekommen, zeichnet die Arbeit aus. Also ich bin stolz auf die Leistung unserer Förderschule hier in Gräfenhainichen.
6: Und das Preisgeld soll den Schülerinnen und Schülern direkt zugutekommen. Die ehemaligen 5. Klassen, inzwischen in Klasse 6, haben schon eine Idee, was damit passieren soll.
8: Die ehemaligen 5. Klassen haben an dem Wettbewerb teilgenommen und haben den 2. Platz erreicht, worüber ich natürlich sehr froh bin und sehr stolz auf die Schüler und die Lehrer bin. Und die Lehrer haben mir gesagt, sie wollen einen Tagesausflug mit den beiden Klassen von dem Geld veranstalten.
6: Ein Ausflug als Belohnung und gleichzeitig ein Preis für eine Schule, die ihre Schülerinnen und Schüler früh auf das vorbereitet, was nach dem Klassenzimmer kommt, den Einstieg ins Berufsleben.

0: Die Herbstzeit ist so langsam angebrochen und somit sind auch die Maisfelder mit prallen Körnern gefüllt. Nicht weit von der Stadt Halberstadt entfernt befindet sich ein Feld eines Partnerlandwirts der Halberstadtwerke. Es beginnt mit dem großen Maishäcksler, der durch das Feld fährt. Parallel dazu fährt ein Traktorgespann nebenher, der die zerkleinerten Kolben, Stängel und Blätter auffängt. Bei einem so großen Feld braucht man auch viele LKWs. Bevor ein Anhänger gefüllt werden kann, wartet schon der nächste auf seine Ladung. Dann geht es relativ fix, bis der neue Rand voll ist. Von dort aus geht es dann auf den Weg zum Silo.
1: Genau, also wir haben jetzt hier unseren Mais geerntet. Das ist normaler Futtermais, der abgeerntet ist, wird gehäckselt und bei uns aufs Silo gebracht. Und wir haben dieses Jahr noch auch durchwachsene Silchi abgeerntet. Die wird dem Mais zugemischt oder drunter gemischt und dient auch als Energiepflanze.
0: Hier werden die Fahrzeuge erst gewogen, dann wird der gehäckselte Mais abgeladen und mit schweren Traktoren plattgedrückt, damit möglichst viel Luft entweichen kann. Hier wird er nach dem Plattfahren mit einer großen Folie luftdicht verschlossen und gelagert. Nach der Lagerung kommt er später portionsweise in die Biogasanlage, wo der eigentliche Prozess beginnt und das Endergebnis am Ende bei uns zu Hause ankommt.
1: Also wir stehen jetzt hier direkt auf dem Fermenter. Unter uns werkeln ganz fleißig die ganz vielen Bakterien und die erzeugen aus dem silierten Mais, den wir aus dem Silo holen, Biogas. Das geht hinter mir in unser Blockheizkraftwerk. Dort wird Strom und Wärme erzeugt. Die Wärme wird in unser Fernwärmenetz eingespeist und der Strom wird eingespeist ins Netz der Allgemeinversorgung und dient dort den Bürgern zum normalen Verbrauch.
0: Mais kann man also nicht nur essen, sondern er hat noch viele andere Funktionen. Biogas kann ein Baustein der Energieversorgung sein, wenn zum Beispiel die vorhandene Wärme möglichst vollständig genutzt werden kann.
2: Die NDF1 Wettervorhersage für den 15. und 16. Oktober. In der Nacht zum Freitag ziehen am Himmel nur wenige Schleierwolken auf. Es bleibt weiterhin trocken. Die Nachttemperaturen sinken auf 7 bis 5 Grad. Der Wind weht leicht und weiter aus südlicher Richtung. Am Freitag ist es nach Auflösung einiger Dunst- und Nebelfelder am Morgen dann überwiegend heiter und weiterhin auch trocken. Die Temperaturen steigen auf 19 bis 21 Grad am Nachmittag. Der Wind weht leicht und kaum böig weiter aus dem Süden. Die weiteren Aussichten bis zum Montag. Bis in die neue Woche hinein zeigt sich der Oktober recht freundlich. Etwas mehr Wolken und auch einige Regentropfen können am Samstag dabei sein. Sonst aber gibt es neben einigen Wolken auch immer wieder Sonnenschein.
3: Eine Führung der besonderen Art kann man am Freitag in den Frankischen Stiftungen erleben, denn man will den 12. April 1713 nachvollziehen, als der preußische König Friedrich Wilhelm I. die damalige Schulstadt besuchte, um das Werk Frankes zu besichtigen. Im Grunde dasselbe, wie wenn heute der Kanzler zu Besuch kommt, nur eben ohne Pressevertreter. Denn dass man heute noch weiß, was damals passierte, ist einem handschriftlichen Manuskript zu verdanken, wo genau beschrieben wurde, welchen Weg die Führung nahm und worüber Franke und der Soldatenkönig sprachen. Dargestellt wird das von drei Schauspielern, die neben Franke und Friedrich Wilhelm auch den Chronisten darstellen und so einen außergewöhnlichen Rundgang inszenieren. Der König kam 1713 um 11:45 zu seinem Besuch. Die sollten um 18 Uhr am historischen Waisenhaus vorstellig werden und 8 € dabei haben, um an dieser einzigartigen Vorstellung dabei zu sein. Ein Abend für Rüdiger Ziemann ist eine Lesung im Literaturhaus überschrieben, bei dem zahlreiche Weggefährten des 2023 verstorbenen Germanisten in Erzählungen, Anekdoten und literarischen Ausschnitten Ziemanns Leben und Werken noch einmal rekapitulieren. Diese Veranstaltung will also versuchen, dem Publikum den besonderen Menschen Rüdiger Ziemann nahezubringen. Der Eintritt ist frei und um 19 Uhr soll es beginnen. Ja, wir hätten am Freitag ein neues Direktmagazin zu bieten und wie immer zum Wochenausgang mit einem Besuch im Talkwerk um 18 Uhr das erste Mal und dann immer zur vollen Stunde. Bis dahin auf Wiederfernsehen und bleiben Sie gesund.

0: Die Tschechische Republik plant eine Staustufe an der Elbe bei Děčín. Eine Maßnahme, die überregionale Auswirkungen hat, weshalb nun eine grenzüberschreitende Umweltverträglichkeitsüberprüfung durch das Umweltministerium der Tschechischen Republik veranlasst wurde. Zunächst informierte man dazu die deutsche Seite über das Vorhaben zur Verbesserung der Schifffahrtsbedingungen auf der Elbe zwischen der Grenze und Ústí nad Labem, damit die Öffentlichkeit auch in Deutschland die Möglichkeit erhält, sich an dem Verfahren zu beteiligen. Dafür zuständig die Generaldirektion für Wasserstraße und Schifffahrt, die nach deutschem Recht für ein vergleichbares Projekt verantwortlich wäre. Die Behörde legt die zugehörigen Unterlagen im Internet aus. Man kann sie dort bis zum 16. November auf dem Beteiligungsportal oder dem UVP-Portal des Bundes einsehen. Und damit ein herzliches Willkommen zum MDF1 Direktmagazin am Donnerstag. Auch in Deutschland wird immer wieder über die Staustufen auf der Elbe nachgedacht. Allerdings in letzter Zeit eher nicht mehr, um eine Verbesserung der Schiffbarkeit des Gewässers zu erreichen, sondern um das Wasser aufzustauen, damit bei anhaltender Trockenheit die Elbauen nicht über Gebühr austrocknen. Denn zum Erhalt der Auenlandschaft wäre das unbedingt erforderlich. Auch die Möglichkeit, auf diese Weise Wasser zu speichern, um es für die heißen Tage zur Verfügung zu haben, ist ein Argument, das für Staustufen spräche. Und so ganz nebenbei könnte man auch noch umweltfreundlichen Strom erzeugen.
1: Im Veranstaltungszentrum auf dem Gauseberg in Gutenswegen stecken sie die Köpfe zusammen. Denn gleich beginnt eine Bürgerinformationsveranstaltung. Im Vorfeld war schon klar, es geht um einen neuen Windpark auf dem Gebiet der Ortschaft Gutenswegen und um ein Großprojekt für Datenverarbeitung in der Nachbargemeinde. Das wird, davon kann man ausgehen, die Lebensqualität der Bürgerinnen und Bürger nachhaltig beeinflussen und deshalb ist das Interesse an fundierten Informationen riesig. Das ist die Karte. Im Süden die A2. Hier das Magdeburger Kreuz. Zwischen Gutenswegen und Ackendorf haben die Experten eine 220 Hektar große Fläche ausgemacht, die so weit von bewohnten Gebieten entfernt ist, dass die gesetzlichen Bestimmungen für Windräder eingehalten werden können. Das hier sind zwei als Gewerbegebiet ausgewiesene Grundstücke direkt an der Autobahn. Das ist der Rasthof Börde. Hier soll ein Datenverarbeitungszentrum entstehen. Das wird eine 20 Milliarden Euro Investition, die entsprechend viel Strom braucht. Und da kommen die gemeinsamen Interessen des Windparkbetreibers und des Investors in das Rechenzentrum zueinander.
2: Also wir wollen jetzt heute Abend hier im Prinzip die Bürger informieren über unser Vorhaben, ein Windparkvorhaben westlich von Gutenswegen. Und da wollen wir eben jetzt zu einem frühen Projektstatus, im Prinzip ganz zu Beginn des Projektes, einfach transparent die Bürger informieren, was wir hier vorhaben, was wir planen. Wir sind jetzt ganz am Anfang, wir sind jetzt gerade in der Flächensicherung. Also wir haben einen Großteil der Flächen unter einen Pachtvertrag mit den Flächeneigentümern geschlossen. Wir hatten eine öffentliche Sitzung im Gemeinderat und da wurde sich eben darauf verständigt, dass wir hier eine öffentliche Infoveranstaltung machen. Und genau, sind eben ganz am Anfang von dem Projekt. Also letztendlich haben wir eine Fläche im Kopf, die wir gerne beplanen wollen würden, haben einen Großteil der Pachtverträge und jetzt wollen wir eben das Verfahren weiter.

0: voranschreiten.
1: In der Bürgerversammlung wurde dann das Vorhaben vorgestellt. Grundlage der Planungen sind unter anderem die Parameter für Abstand und Geräuschentwicklung, die der Gesetzgeber vorschreibt. Und es greift das Akzeptanz- und Beteiligungsgesetz Sachsen-Anhalt, das festlegt, welche Zahlungen an die Gemeinden zu zahlen sind, die Grund und Boden in einem 2,5 Kilometer Radius rund um den Windpark besitzen. Wenn 9 Windräder der neuesten Generation gebaut werden, die sind dann 250 Meter hoch, bedeutet das, dass allein aus dem Akzeptanz- und Beteiligungsgesetz heraus jährlich etwa 540.000 Euro an die beteiligten Gemeinden ausgeschüttet werden müssen. Geld, das den Gemeinden frei zur Verfügung steht, aber es sind 9 Windräder 250 Meter hoch.
0: Ja, genau. Also das ist im Prinzip einfach so die neue Generation der Windenergieanlagen, was so maximal möglich ist. Also ja, haben wir durchaus gute Windbedingungen, was ja einfach auch schon einfach der Bestand der Windenergieanlagen zeigt. Und deshalb kann es vielleicht auch möglich sein, dass wir auch niedrigere Anlagen bauen. Wir sagen nur jetzt im Prinzip lieber quasi was maximal möglich ist und dann gehen wir runter, anstatt dass wir jetzt was Niedriges nennen und am Ende höher wären. Und eben auch die Anlagenzahl, also es sind maximal 9 Anlagen möglich. Ob die 9 Anlagen wirklich kommen, das müssen später Gutachten und dann auch die Genehmigungsbehörde sagen.
1: Jetzt zum Schritt 2, das Rechenzentrum. Die Flächen an der Autobahn hier sind nicht ohne Grund gewählt, denn unter der A2 kreuzen hier zwei wichtige Datenleitungen. Auf der Karte ist das zukünftige Rechenzentrum zu sehen und hier südlich der Autobahn eine Umspannstation, die zur Sicherheit Strom aus dem Netz der 50 Hertz zur Verfügung stellt. Zusätzliche Sicherheit wird eine Gasturbine schaffen und der grüne Strom aus dem geplanten Windpark ist die kostengünstige Energiequelle für das Datenzentrum.
2: Der Schwerpunkt ist das Datenzentrum, weil das Datenzentrum ist natürlich eine Wahnsinnsinvestition. Da sind wir auch durch, da haben wir Grund und Boden erworben, da sind wir jetzt beim B-Plan mit der Gemeinde und da brauchen wir natürlich Strom. Weil so ein Datencenter braucht viel Strom und wir sind ja nicht umsonst ein Kriterium, warum ich jetzt auch den Standort gesucht habe und gefunden habe hier, ist neben vielen anderen Voraussetzungen, dass natürlich sehr viel grüner Strom hier ist, das heißt also Windstrom. Und ich sage mal, es ist auch sehr gut, dass auch hier stattfindet, damit endlich mal auch eine Wertschöpfung des Windstroms, der hier erzeugt wird, vor Ort stattfindet.
1: Wertschöpfung vor Ort, das ist ein Thema. Und da hat der Investor in das Datenverarbeitungszentrum noch ein Ass im Ärmel. Seit April 2026 gilt in Sachsen-Anhalt das Wärmeplanungsausführungsgesetz. Das fordert von den Kommunen entsprechende ökologisch begründete Planungen. So ein Rechenzentrum erzeugt sehr viel Wärme und die soll kostenlos an die Ortschaften in der Umgebung abgegeben werden. Lediglich an den Leitungsbaukosten müssten sich die Nutzer durch eine Centabgabe per Kilowattstunde beteiligen. Aber die Bürgerinnen und Bürger haben Befürchtungen. Es geht um optische Bedrängungswirkung durch Schlagschatten und Schallemission und die Sorge um zu viel Oberflächenversiegelung. Und natürlich auch um den guten Bördeboden, der dann nicht mehr für die Landwirtschaft zur Verfügung steht.
3: Jede Medaille hat zwei Seiten. Und wo was Gutes entstehen kann, gibt es auch immer Risiken. Das kann ich verstehen. Und ich kann auch die Befürchtungen und Ängste verstehen, weil wir werden ja als niedere Bürde von allen Seiten eingebaut. Aber ich muss auch sagen, da müssen wir wirklich abwägen, was ist dann für uns alle auch am besten, was kann man daraus gewinnen, wo kann man von partizipieren, braucht man wirklich alle Windkraftanlagen, reichen nicht auch nur ein Teil der Windkraftanlagen eventuell hin und oder verbaut man sich diese Chance und sagt, dann baut die hohe Börde aus Richtung Ackendorf und wir sehen genauso viele Windkraftanlagen an der Gemarkungsgrenze Gutenzwing-Ackendorf.
1: In der Bürgerinformation wurden die Fragen, so gut es ging, offen und transparent beantwortet. Zurzeit ist man ganz am Anfang. So rechnet man mit mindestens 5 Jahren, bis der erste Strom erzeugt werden kann. Und bis dahin sind eine Vielzahl von notwendigen Gutachten und Genehmigungen einzuholen.
4: In der Einsteinstraße 4 befindet sich die Magdeburger Open-Med-Praxis der Organisation Ärzte der Welt. Angeboten wird dort eine kostenlose medizinische Grundbetreuung, für die beispielsweise zahlreiche Ärzte aus dem Klinikum Magdeburg ehrenamtlich tätig sind. Auch zahlreiche Mediziner, die eigentlich schon in Rente sind, engagieren sich dort für Wohnungslose, Menschen mit unzureichender Krankenversicherung, EU-Bürger oder solche ohne geregelten Aufenthaltsstatus. Nahezu alle Patienten in dieser Praxis sind von Armut betroffen. Auch deshalb ist diese Praxis auf Spenden angewiesen. Deswegen hatte man sich im Klinikum zum Tag der Pflege darauf geeinigt, auf kleine Geschenke zu verzichten und das dafür vorgesehene Geld besser für die Open-Med-Praxis zu spenden. Aber auch von anderer Seite sind Spenden herzlich willkommen, um die ehrenamtliche Arbeit des Teams zu unterstützen.
5: Bildungsgerechtigkeit und digitale Teilhabe sind in diesem Jahr die leitenden Themen der bereits vierten Magdeburger Bildungskonferenz. Dazu fand man sich im Alten Rathaus in Magdeburg zusammen. Zwischen KI, Medienkompetenz und Desinformation dreht sich alles um die Frage, wie Bildung im digitalen Zeitalter für alle Menschen zugänglich und gerecht gestaltet werden kann.
6: Bildungsgerechtigkeit heißt, dass alle Menschen unabhängig von sozialen Merkmalen, also unabhängig von Familienhintergrund, von Bildungshintergrund, von der Frage, ob jemand also Migrationsstatus hat oder nicht, dass der Zugang zur Bildung gleich ist und dass alle die gleichen Möglichkeiten haben, Bildung zu genießen und auch gute Bildung zu genießen.
5: Zum Auftakt dieser Veranstaltung gab Professor Dr. Steve Nebel von der Universität Potsdam eine Keynote zur Medienbildung als Voraussetzung für gesellschaftliche Teilhabe. Dabei ging es vor allem um die Auswirkungen sozialer Medien auf die Charakterbildung. Sogenannte Filterblasen führen dazu, dass Nutzer vor allem Inhalte sehen, die ihre bisherigen Ansichten bestätigen. Das kann vor allem für noch junge und unentschlossene Menschen ein Problem darstellen, da sie dadurch versehentlich in radikale Foren gelangen könnten. Andererseits bieten digitale Plattformen auch Chancen, etwa für neue Freundschaften und sozialen Austausch. Statt eines grundsätzlichen Medienverbots für Kinder spricht sich Nebel daher für bessere Aufklärung und einen kompetenteren Umgang mit digitalen Medien aus. Im Anschluss an den Vortrag konnten die Teilnehmenden verschiedene Workshops besuchen, die unterschiedliche Aspekte des digitalen Wandels beleuchteten.
6: Da geht es um Nutzung von KI in der Bildung, dann geht es um Fake News und Desinformation. Es gibt einen Workshop zum Thema, wie können wir Inklusion und digitale Bildung besser miteinander in Einklang bringen und gestalten. Und der vierte Workshop ist zum Thema, was trägt eigentlich die Stadtbibliothek bei zur Bildungsgerechtigkeit.
5: Im Workshop der Stadtbibliothek geht es um digitale Teilhabe als Bildungsaufgabe. Hier wird gezeigt, wie Bibliotheken Menschen dabei unterstützen können, digitale Techniken sicher und selbstbestimmt zu nutzen. Dazu kommen Geräte aus der Magdeburger Technothek zum Veranschaulichen, wie praktische Erfahrungen den Zugang zu neuen Technologien erleichtern können. Ein anderer Workshop beschäftigt sich mit der Frage, wie KI und Assistenzsysteme Inklusion fördern können. Der von der Otto-von-Guericke-Universität Magdeburg veranstaltete Workshop diskutiert, welche Chancen und Grenzen solche Technologien für Menschen mit und ohne Einschränkungen bieten. Beispielsweise in der Weiterbildung oder generell im Alltag. Zum Abschluss kommen die Workshop-Gruppen dann nochmal in einem gemeinsamen Zukunftsgespräch zusammen. Lokale Bildungsakteure tauschen dann ihre Erfahrungen aus und diskutieren, wie sie künftig zusammenarbeiten können, um digitale Teilhabe und Bildungsgerechtigkeit in Magdeburg nachhaltig zu stärken.
4: Zu Halloween hat der Wartberg Verlag das Buch Dunkle Geschichten aus Magdeburg veröffentlicht. Kerstin Ewald, Katrin Hamel und Kerstin Müller haben dazu 20 Geschichten verfasst, die von mysteriösen und kuriosen Ereignissen erzählen. Geklärt werden dabei Fragen nach der Bluthochzeit, ungeklärten Ereignissen und Kriminalfällen. Dabei geht es bis zum 17. Jahrhundert zurück, aber auch um Gegenwärtiges. Und dabei kommen sowohl schaurige Ereignisse, auch außergewöhnliche Schicksale oder überraschende Geschichten ans Licht. Das dürfte vor allem für Magdeburg interessieren, aber auch Besucher der Stadt, die neugierig auf Geschichten jenseits der bekannten Sehenswürdigkeiten sind, dürften zur Zielgruppe gehören. Das Buch kann ab sofort erworben werden und am 22. Oktober will man es im Rahmen einer Lesung im Café im Kunstmuseum Kloster unserer lieben Frauen vorstellen, zu der alle drei Autorinnen erwartet werden. Die Reklame.
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4: Willkommen zurück. Gestern führten Beamte der Sonderkommission Jurex mehrere Hausdurchsuchungen bei männlichen Beschuldigten im Alter von 17, 18 und 19 Jahren in Magdeburg durch. Die Soko Jurex wurde im Mai installiert, um Radikalisierungsprozessen und der zunehmenden Gewaltbereitschaft junger Menschen entgegenzuwirken. Im vorliegenden Fall werden den drei mehrere Straftaten vorgeworfen, darunter Propagandadelikte, die Androhung von Straftaten sowie ein Gewaltdelikt. Nach den bisherigen Ermittlungen allesamt mit einem überwiegend rechtsextremen Tatmotiv. Im Rahmen der Durchsuchungen wurden zahlreiche Beweismittel sichergestellt, deren Auswertung nun vorgenommen wird. Die Sicherheitsbehörden stellen bundesweit einen zunehmenden Zulauf zu rechtsextremistischen Jugendgruppierungen fest. In Sachsen-Anhalt wären das zum Beispiel die jungen Nationalisten, Harz verteidigen oder die Sachsen-Anhalt-Revolte. Diese treten vermehrt bei öffentlichen Veranstaltungen in Erscheinung und verfügen teilweise über ein erhebliches Mobilisierungspotenzial, wobei sich einer der Schwerpunkte ihrer Agitation gegen Lesben und Schwulen richtet.
12: Berufe ausprobieren, neue Möglichkeiten kennenlernen und dabei auch mit klassischen Rollenbildern brechen. Genau darum geht es beim Zukunftstag in Sachsen-Anhalt. Die ehemaligen fünften Klassen der Förderschule an der Lindenallee in Gräfenhainichen haben sich mit einem Projekt am Wettbewerb beteiligt und den zweiten Platz erreicht. Bei der Preisübergabe am vergangenen Freitag gab es dafür nicht nur eine Urkunde, sondern auch Geld für die Klassen.
13: Das Besondere an dieser Schule ist, dass es eigentlich in das Berufsorientierungsprogramm gehört. Diese Schule hat das Berufswahlsiegel. Diese Schule macht mit bei den Praxislerntagen. Diese Schule hat ganz viele Kooperationspartner, wo sie von der 7. bis zur 9. Klasse schon die jungen Menschen hinschickt, die sich ausprobieren können und die, wenn alles gut läuft, dahinterher mal eine Ausbildung machen und dort dann auch arbeiten können. Und das hat sich auch in dieser Bewerbung der 5. Klassen, die jetzt 6. Klassen sind, wiedergespiegelt. Und daher ist der Preis mehr als verdient.
12: Berufsorientierung beginnt an der Lindenallee allerdings nicht erst kurz vor dem Schulabschluss. Die Schülerinnen und Schüler werden über mehrere Jahre begleitet, unter anderem in Praktika und bei sogenannten Praxislerntagen.
14: Wir unternehmen ganz viel in der Berufsorientierung, wird bei uns groß geschrieben. Alle Schüler werden einbezogen, natürlich hauptsächlich Klasse 7 bis 9, um eben über mehrere Jahre sie zu begleiten, bei der Berufswahl zu unterstützen und den Übergang von Schule in Beruf zu erleichtern.
12: Dabei geht es nicht nur um praktische Erfahrungen. Auch ein Schulabschluss ist entscheidend für den weiteren Weg. Sachsen-Anhalt hat dafür an Förderschulen mit dem Schwerpunkt Lernen die besondere 10. Klasse eingeführt.
15: Wir haben in Sachsen-Anhalt diese besondere 10. Klasse eingeführt vor einigen Jahren, die dafür sorgen sollen, dass wir an Schulen mit dem Förderschwerpunkt Lernen also auch einen Schulabschluss anbieten können. Dass die also dann nicht nochmal ins BVJ müssen oder an eine andere Sekundarschule, weil das ganz häufig dann zu, sag ich mal, atmosphärischen Problemen führt. Ne? Man ist 9 Jahre hier an der Förderschule gewesen und dann soll man in der 10. Klasse an einer anderen Sekundarschule, in einem anderen Umfeld jetzt noch einen Abschluss machen. Das ist nicht sehr erfolgreich gelaufen und deswegen dieser Ansatz, die besondere 10. Klasse hier in der Förderschule zu machen, im gewohnten Umfeld. Und das ist sehr erfolgreich. Wir hatten also mehrere hundert Absolventen schon. Und das sind alles Menschen, die dann dem Arbeitsmarkt zur Verfügung stehen, junge Menschen, die ihr Leben in die Hand nehmen können.
12: Auch in Gräfenhainichen könnte dieser Weg künftig eine größere Rolle spielen. Das Problem, die zusätzlichen Klassen brauchen auch Platz.
16: Die Gräfenhainicher Förderschule ist so ein Fallbeispiel. Etliche Schüler, die dort die Schule dann irgendwann verlassen, können auch einen Beruf lernen, können in die Berufsausbildung gehen. Diese speziellen 10. Klassen sind dort von Anfang an gar nicht geplant gewesen. Deswegen haben wir jetzt ein Problem mit den räumlichen Kapazitäten. Ich hoffe aber, dass wir das mit dieser Struktur dort vernünftig dann abbilden können.
12: Denn möglichst viele Jugendliche sollen nach ihrem Schulabschluss den Schritt in eine Ausbildung schaffen. Die Förderschule setzt dafür auch zahlreiche Angebote von Praktika bis zu den Praxislerntagen. Für Landrat Christian Tötsch ist die Auszeichnung deshalb auch eine Anerkennung der Arbeit vor Ort.
16: Natürlich, Berufsorientierung ist überall da wichtig, wo junge Menschen irgendwann mal ins Berufsleben sollen. Dass es in der Förderschule nochmal eine ganz besondere Aufgabe ist, ist auch klar. Und dass es dieser Förderschule gelungen ist, damit sogar einen landesweiten Preis zu bekommen, zeichnet die Arbeit aus. Also ich bin stolz auf die Leistung unserer Förderschule hier in Gräfenhainichen.
12: Und das Preisgeld soll den Schülerinnen und Schülern direkt zugutekommen. Die ehemaligen 5. Klassen, inzwischen in Klasse 6, haben schon eine Idee, was damit passieren soll.
14: Die ehemaligen 5. Klassen haben an dem Wettbewerb teilgenommen und haben den 2. Platz erreicht, worüber ich natürlich sehr froh bin und sehr stolz auf die Schüler und die Lehrer bin. Und die Lehrer haben mir gesagt, sie wollen einen Tagesausflug mit den beiden Klassen von dem Geld veranstalten.
12: Ein Ausflug als Belohnung und gleichzeitig ein Preis für eine Schule, die ihre Schülerinnen und Schüler früh auf das vorbereitet, was nach dem Klassenzimmer kommt, den Einstieg ins Berufsleben.

0: die Herbstzeit ist so langsam angebrochen und somit sind auch die Maisfelder mit prallen Körnern gefüllt. Nicht weit von der Stadt Halberstadt entfernt befindet sich ein Feld eines Partnerlandwirts der Halberstadtwerke. Es beginnt mit dem großen Maishäcksler, der durch das Feld fährt. Parallel dazu fährt ein Traktorgespann nebenher, der die zerkleinerten Kolben, Stängel und Blätter auffängt. Bei einem so großen Feld braucht man auch viele LKWs. Bevor ein Anhänger gefüllt werden kann, wartet schon der nächste auf seine Ladung. Dann geht es relativ fix, bis der neue Rand voll ist. Von dort aus geht es dann auf den Weg zum Silo.
1: Genau, also wir haben jetzt hier unseren Mais geerntet. Das ist normaler Futtermais, der abgeerntet ist, wird gehäckselt und bei uns aufs Silo gebracht. Und wir haben dieses Jahr noch auch durchwachsene Silphi abgeerntet. Die wird dem Mais zugemischt oder drunter gemischt und dient auch als Energiepflanze.
0: Hier werden die Fahrzeuge erst gewogen, dann wird der gehäckselte Mais abgeladen und mit schweren Traktoren plattgedrückt, damit möglichst viel Luft entweichen kann. Hier wird er nach dem Plattfahren mit einer großen Folie luftdicht verschlossen und gelagert. Nach der Lagerung kommt er später portionsweise in die Biogasanlage, wo der eigentliche Prozess beginnt und das Endergebnis am Ende bei uns zu Hause ankommt.
1: Also wir stehen jetzt hier direkt auf dem Fermenter. Unter uns werkeln ganz fleißig die ganz vielen Bakterien und die erzeugen aus dem silierten Mais, den wir aus dem Silo holen, Biogas. Das geht hinter mir in unser Blockheizkraftwerk. Dort wird Strom und Wärme erzeugt. Die Wärme wird in unser Fernwärmenetz eingespeist und der Strom wird eingespeist ins Netz der Allgemeinversorgung und dient dort den Bürgern zum normalen Verbrauch.
0: Mais kann man also nicht nur essen, sondern er hat noch viele andere Funktionen. Biogas kann ein Baustein der Energieversorgung sein, wenn zum Beispiel die vorhandene Wärme möglichst vollständig genutzt werden kann.
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3: Die NDF1 Wettervorhersage für den 15. und 16. Oktober. In der Nacht zum Freitag ziehen am Himmel nur wenige Schleierwolken auf. Es bleibt weiterhin trocken. Die Nachttemperaturen sinken auf 7 bis 5 Grad. Der Wind weht leicht und weiter aus südlicher Richtung. Am Freitag ist es nach Auflösung einiger Dunst- und Nebelfelder am Morgen dann überwiegend heiter und weiterhin auch trocken. Die Temperaturen steigen auf 19 bis 21 Grad am Nachmittag. Der Wind weht leicht und kaum böig weiter aus dem Süden. Die weiteren Aussichten bis zum Montag. Bis in die neue Woche hinein zeigt sich der Oktober recht freundlich. Etwas mehr Wolken und auch einige Regentropfen können am Samstag dabei sein. Sonst aber gibt es neben einigen Wolken auch immer wieder Sonnenschein.
4: Stefan Schwarz ist am Freitag zu Gast im Hot Alte Bude. 37 erotische Episoden und Eskapaden hat er unter der Überschrift »Umsonst Epilierte aller Länder vereinigt euch« zusammengefasst. Es geht um die Geschichte und Wissenschaft der körperlichen Vereinigung, schlecht übersetzte Bondage, Bedienungsanleitungen oder warum man nicht zu allen Zeiten mit Delfinen schwimmen sollte. Das verspricht, unterhaltsam zu werden. Und wer dabei sein will, der sollte um 19.30 Uhr im Hot sein und 20 Euro für die Abendkasse dabei haben. Vielversprechend klingt auch der Titel eines Gastspiels von Kalle Fuhr im K1 des Schauspielhauses. Die Deutsche Bahn AG, ein tragikomischer Bühnenessay, heißt sein neuer Soloabend, der wenige Tage nach seiner Uraufführung in Köln nun auch in Magdeburg zu sehen sein wird. Um 20 Uhr wird er sein Programm beginnen. 18 Euro kostet die Eintrittskarte an der Abendkasse. Es bleibt übrigens nur bei dieser einen Vorstellung, denn die für den Samstag geplante zweite entfällt ersatzlos. Ja, dafür hätten wir am Freitag ein neues Direktmagazin zu bieten und wie immer zum Wochenausklang mit einem Besuch im Talkwerk um 18 Uhr das erste Mal und dann immer zur vollen Stunde. Bis dahin auf Wiedersehen und bleiben Sie gesund.

0: Die Tschechische Republik plant eine Staustufe an der Elbe bei Děčín, eine Maßnahme, die überregionale Auswirkungen hat, weshalb nun eine grenzüberschreitende Umweltverträglichkeitsüberprüfung durch das Umweltministerium der Tschechischen Republik veranlasst wurde. Zunächst informierte man dazu die deutsche Seite über das Vorhaben zur Verbesserung der Schifffahrtsbedingungen auf der Elbe zwischen der Grenze und Ústí nad Labem, damit die Öffentlichkeit auch in Deutschland die Möglichkeit erhält, sich an dem Verfahren zu beteiligen. Dafür zuständig die Generaldirektion für Wasserstraßen und Schifffahrt, die nach deutschem Recht für ein vergleichbares Projekt verantwortlich wäre. Die Behörde legt die zugehörigen Unterlagen im Internet aus. Man kann sie dort bis zum 16. November auf dem Beteiligungsportal oder dem UVP-Portal des Bundes einsehen. Und damit ein herzliches Willkommen zum MDF1 Direktmagazin am Donnerstag. Auch in Deutschland wird immer wieder über die Staustufen auf der Elbe nachgedacht. Allerdings in letzter Zeit eher nicht mehr, um eine Verbesserung der Schiffbarkeit des Gewässers zu erreichen, sondern um das Wasser aufzustauen, damit bei anhaltender Trockenheit die Elbauen nicht über Gebühr austrocknen. Denn zum Erhalt der Auenlandschaft wäre das unbedingt erforderlich. Auch die Möglichkeit, auf diese Weise Wasser zu speichern, um es für die heißen Tage zur Verfügung zu haben, ist ein Argument, das für Staustufen spräche. Und so ganz nebenbei könnte man auch noch umweltfreundlichen Strom erzeugen.
1: Im Veranstaltungszentrum auf dem Gauseberg in Gutenswegen stecken sie die Köpfe zusammen. Denn gleich beginnt eine Bürgerinformationsveranstaltung. Im Vorfeld war schon klar, es geht um einen neuen Windpark auf dem Gebiet der Ortschaft Gutenswegen und um ein Großprojekt für Datenverarbeitung in der Nachbargemeinde. Das wird, davon kann man ausgehen, die Lebensqualität der Bürgerinnen und Bürger nachhaltig beeinflussen und deshalb ist das Interesse an fundierten Informationen riesig. Das ist die Karte. Im Süden die A2. Hier das Magdeburger Kreuz. Zwischen Gutenswegen und Ackendorf haben die Experten eine 220 Hektar große Fläche ausgemacht, die so weit von bewohnten Gebieten entfernt ist, dass die gesetzlichen Bestimmungen für Windräder eingehalten werden können. Das hier sind zwei als Gewerbegebiet ausgewiesene Grundstücke direkt an der Autobahn. Das ist der Rasthof Börde. Hier soll ein Datenverarbeitungszentrum entstehen. Das wird eine 20 Milliarden Euro Investition, die entsprechend viel Strom braucht. Und da kommen die gemeinsamen Interessen des Windparkbetreibers und des Investors in das Rechenzentrum zueinander.
2: Also wir wollen jetzt heute Abend hier im Prinzip die Bürger informieren über unser Vorhaben. Ein Windparkvorhaben westlich von Gutenswegen. Und da wollen wir eben jetzt zu einem frühen Projektstatus, im Prinzip ganz zu Beginn des Projektes, einfach transparent die Bürger informieren, was wir hier vorhaben, was wir planen. Wir sind jetzt ganz am Anfang, wir sind jetzt gerade in der Flächensicherung. Also wir haben einen Großteil der Flächen unter einen Pachtvertrag mit den Flächeneigentümern geschlossen. Wir hatten eine öffentliche Sitzung im Gemeinderat und da wurde sich eben darauf verständigt, dass wir hier eine öffentliche Infoveranstaltung machen. Und genau, sind eben ganz am Anfang von dem Projekt. Also letztendlich haben wir eine Fläche im Kopf, die wir gerne beplanen wollen würden, haben einen Großteil der Pachtverträge und jetzt wollen wir eben das Verfahren weiter voranschreiten.
1: In der Bürgerversammlung wurde dann das Vorhaben vorgestellt. Grundlage der Planungen sind unter anderem die Parameter für Abstand und Geräuschentwicklung, die der Gesetzgeber vorschreibt. Und es greift das Akzeptanz- und Beteiligungsgesetz Sachsen-Anhalt, das festlegt, welche Zahlungen an die Gemeinden zu zahlen sind, die Grund und Boden in einem 2,5 Kilometer Radius rund um den Windpark besitzen. Wenn 9 Windräder der neuesten Generation gebaut werden, die sind dann 250 Meter hoch, bedeutet das, dass allein aus dem Akzeptanz- und Beteiligungsgesetz heraus jährlich etwa 540.000 Euro an die beteiligten Gemeinden ausgeschüttet werden müssen. Geld, das den Gemeinden frei zur Verfügung steht, aber es sind 9 Windräder 250 Meter hoch.
2: Ja, genau, also das ist im Prinzip einfach so die neue Generation der Windenergieanlagen, was so maximal möglich ist. Also hier haben wir durchaus gute Windbedingungen, was ja einfach auch schon einfach der Bestand der Windenergieanlagen zeigt. Und deshalb kann es vielleicht auch möglich sein, dass wir auch niedrigere Anlagen bauen. Wir sagen nur jetzt im Prinzip lieber quasi, was maximal möglich ist, und dann gehen wir runter, anstatt dass wir jetzt was Niedriges nennen und am Ende höher wären. Und eben auch die Anlagenzahl, also es sind maximal 9 Anlagen möglich. Ob die 9 Anlagen wirklich kommen, das müssen später Gutachten und dann auch die Genehmigungsbehörde sagen.
1: Jetzt zum Schritt 2, das Rechenzentrum. Die Flächen an der Autobahn hier sind nicht ohne Grund gewählt, denn unter der A2 kreuzen hier zwei wichtige Datenleitungen. Auf der Karte ist das zukünftige Rechenzentrum zu sehen und hier südlich der Autobahn eine Umspannstation, die zur Sicherheit Strom aus dem Netz der 50 Hertz zur Verfügung stellt. Zusätzliche Sicherheit wird eine Gasturbine schaffen und der grüne Strom aus dem geplanten Windpark ist die kostengünstige Energiequelle für das Datenzentrum.
3: Der Schwerpunkt ist das Datenzentrum, weil das Datenzentrum ist natürlich eine Wahnsinnsinvestition. Da sind wir auch durch, da haben wir Grund und Boden erworben, da sind wir jetzt beim B-Plan mit der Gemeinde und da brauchen wir natürlich Strom. Weil so ein Datencenter braucht viel Strom und wir sind ja nicht umsonst ein Kriterium, warum ich jetzt auch den Standort gesucht habe und gefunden habe hier, ist neben vielen anderen Voraussetzungen, dass natürlich sehr viel grüner Strom hier ist, das heißt also Windstrom. Und ich sage mal, es ist auch sehr gut, dass das auch hier stattfindet, damit endlich mal auch eine Wertschöpfung des Windstroms, der hier erzeugt wird, vor Ort stattfindet.
1: Wertschöpfung vor Ort, das ist ein Thema. Und da hat der Investor in das Datenverarbeitungszentrum noch ein Ass im Ärmel. Seit April 2026 gilt in Sachsen-Anhalt das Wärmeplanungsausführungsgesetz. Das fordert von den Kommunen entsprechende, ökologisch begründete Planungen. So ein Rechenzentrum erzeugt sehr viel Wärme und die soll kostenlos an die Ortschaften in der Umgebung abgegeben werden. Lediglich an den Leitungsbaukosten müssten sich die Nutzer durch eine Centabgabe per Kilowattstunde beteiligen. Aber die Bürgerinnen und Bürger haben Befürchtungen. Es geht um optische Bedrängungswirkung durch Schlagschatten und Schallemission und die Sorge um zu viel Oberflächenversiegelung. Und natürlich auch um den guten Bördeboden, der dann nicht mehr für die Landwirtschaft zur Verfügung steht.
4: Jede Medaille hat zwei Seiten. Und wo was Gutes entstehen kann, gibt es auch immer Risiken. Das kann ich verstehen. Und ich kann auch die Befürchtungen und Ängste verstehen, weil wir werden ja als niedere Bürde von allen Seiten eingebaut. Aber ich muss auch sagen, da müssen wir wirklich abwägen, was ist denn für uns alle auch am besten, was kann man daraus gewinnen, wo kann man von partizipieren, braucht man wirklich alle Windkraftanlagen, reichen nicht auch nur ein Teil der Windkraftanlagen eventuell hin und oder verbaut man sich diese Chance und sagt, dann baut die hohe Börde aus Richtung Ackendorf und wir sehen genauso viele Windkraftanlagen an der Gemarkungsgrenze Gutenzwing-Ackendorf.
1: In der Bürgerinformation wurden die Fragen, so gut es ging, offen und transparent beantwortet. Zurzeit ist man ganz am Anfang. So rechnet man mit mindestens 5 Jahren, bis der erste Strom erzeugt werden kann. Und bis dahin sind eine Vielzahl von notwendigen Gutachten und Genehmigungen einzuholen.
0: Am zweiten Advent veranstaltet der Evangelische Kirchenkreis sein traditionelles Benefizkonzert zugunsten der Stadtmission. In diesem Jahr ist ein Projektchor unter der Leitung von Kreiskantor Konrad Liebscher dafür verantwortlich und der sucht noch Freiwillige, die gern mitsingen möchten. Die Proben dazu finden ab dem 5. November und dann jeden Donnerstag im kleinen Saal der Domgemeinde statt. Wer mitsingen will, der ist einfach um 19 Uhr vor Ort oder meldet sich vorher per Mail an unter konrad.liebscher@ekmd.de. Der eigentliche Auftritt ist dann am 2. Advent, der in diesem Jahr auf den 6. Dezember fällt, um 15 Uhr in der Markkirche. Ein Termin, den man sich als Zuschauer schon mal vormerken sollte.
5: Bildungsgerechtigkeit und digitale Teilhabe sind in diesem Jahr die leitenden Themen der bereits 4. Magdeburger Bildungskonferenz. Dazu fand man sich im Alten Rathaus in Magdeburg zusammen. Zwischen KI, Medienkompetenz und Desinformation dreht sich alles um die Frage, wie Bildung im digitalen Zeitalter für alle Menschen zugänglich und gerecht gestaltet werden kann.
6: Bildungsgerechtigkeit heißt, dass alle Menschen unabhängig von sozialen Merkmalen, also unabhängig von Familienhintergrund, vom Bildungshintergrund, von der Frage, ob jemand also Migrationsstatus hat oder nicht, dass der Zugang zur Bildung gleich ist und dass alle die gleichen Möglichkeiten haben, Bildung zu genießen und auch gute Bildung zu genießen.
5: Zum Auftakt dieser Veranstaltung gab Professor Dr. Steve Nebel von der Universität Potsdam eine Keynote zur Medienbildung als Voraussetzung für gesellschaftliche Teilhabe. Dabei ging es vor allem um die Auswirkungen sozialer Medien auf die Charakterbildung. Sogenannte Filterblasen führen dazu, dass Nutzer vor allem Inhalte sehen, die ihre bisherigen Ansichten bestätigen. Das kann vor allem für noch junge und unentschlossene Menschen ein Problem darstellen, da sie dadurch versehentlich in radikale Foren gelangen könnten. Andererseits bieten digitale Plattformen auch Chancen, etwa für neue Freundschaften und sozialen Austausch. Statt eines grundsätzlichen Medienverbots für Kinder spricht sich Nebel daher für bessere Aufklärung und einen kompetenteren Umgang mit digitalen Medien aus. Im Anschluss an den Vortrag konnten die Teilnehmenden verschiedene Workshops besuchen, die unterschiedliche Aspekte des digitalen Wandels beleuchteten.
6: Da geht es um Nutzung von KI in der Bildung, dann geht es um Fake News und Desinformation. Es gibt einen Workshop zum Thema, wie können wir Inklusion und digitale Bildung besser miteinander in Einklang bringen und gestalten. Und der vierte Workshop ist zum Thema, was trägt eigentlich die Stadtbibliothek bei zur Bildungsgerechtigkeit.
5: Im Workshop der Stadtbibliothek geht es um digitale Teilhabe als Bildungsaufgabe. Hier wird gezeigt, wie Bibliotheken Menschen dabei unterstützen können, digitale Techniken sicher und selbstbestimmt zu nutzen. Dazu kommen Geräte aus der Magdeburger Technothek zum Veranschaulichen, wie praktische Erfahrungen den Zugang zu neuen Technologien erleichtern können. Ein anderer Workshop beschäftigt sich mit der Frage, wie KI und Assistenzsysteme Inklusion fördern können. Der von der Otto-von-Guericke-Universität Magdeburg veranstaltete Workshop diskutiert, welche Chancen und Grenzen solche Technologien für Menschen mit und ohne Einschränkungen bieten. Beispielsweise in der Weiterbildung oder generell im Alltag. Zum Abschluss kommen die Workshop-Gruppen dann nochmal in einem gemeinsamen Zukunftsgespräch zusammen. Lokale Bildungsakteure tauschen dann ihre Erfahrungen aus und diskutieren, wie sie künftig zusammenarbeiten können, um digitale Teilhabe und Bildungsgerechtigkeit in Magdeburg nachhaltig zu stärken.
0: Offensichtlich scheinen in der Stadt mal wieder Betrüger unterwegs zu sein, die versuchen, mittels Haustürgeschäften Energieleistungsverträge an den Mann zu bringen. Der Betrug besteht darin, dass sich diese Leute als Mitarbeiter der EVH ausgeben und dann versuchen, einen neuen Stromvertrag zu verkaufen. Zwar ist gegen einen Wechsel des Stromanbieters an sich nichts auszusetzen, aber die offensichtlich zum Anbieter Prima Energie gehörenden Vertreter machen sich das seriöse Image der Stadtwerke zunutze, um auf diese Weise ihr Produkt zu verkaufen. Deswegen der Rat, sich nicht an der Haustür unter Druck setzen zu lassen und im Zweifel bei der EVH nachzufragen. Dazu gibt es sogar eine kostenlose Telefonnummer. Ansonsten gilt, an der Haustür abgeschlossene Verträge können innerhalb von 14 Tagen widerrufen werden. Es bedarf dazu jedoch einer fristgerechten und schriftlichen Kündigung. Die Reklame.
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0: Willkommen zurück. Der Justizbeamte Daniel Gäbler aus Halle hat bei den European Police and Fire Games im spanischen Vigo sehr erfolgreich teilgenommen. So gewann er mit 12,18 Meter die Goldmedaille im Kugelstoßen. Gold gab es auch für 37,61 Meter im Diskuswurf. Und für 31,69 Meter im Hammerwurf gewann er die Silbermedaille. Damit war der in der Jugendarrestanstalt Halle arbeitende Gäbler der einzige Teilnehmer aus Sachsen-Anhalt, der sich für die Europameisterschaften qualifizieren konnte. Nun wird er unser Bundesland im australischen Perth vertreten, wo 2027 die World Police and Fire Games stattfinden werden. Gewissermaßen die Olympischen Spiele für die Mitarbeitenden der Polizei, des Justizvollzugs, der Feuerwehr, des Zolls und den Rettungsdiensten.
13: Berufe ausprobieren, neue Möglichkeiten kennenlernen und dabei auch mit klassischen Rollenbildern brechen. Genau darum geht es beim Zukunftstag in Sachsen-Anhalt. Die ehemaligen 5. Klassen der Förderschule an der Lindenallee in Gräfenhainichen haben sich mit einem Projekt am Wettbewerb beteiligt und den 2. Platz erreicht. Bei der Preisübergabe am vergangenen Freitag gab es dafür nicht nur eine Urkunde, sondern auch Geld für die Klassen.
14: Das Besondere an dieser Schule ist, dass es eigentlich in das Berufsorientierungsprogramm gehört. Diese Schule hat das Berufswahlsiegel. Diese Schule macht mit bei den Praxislerntagen. Diese Schule hat ganz viele Kooperationspartner, wo sie von der 7. bis zur 9. Klasse schon die jungen Menschen hinschickt, die sich ausprobieren können. Und die, wenn alles gut läuft, dahinterher mal eine Ausbildung machen und dort dann auch arbeiten können.

0: Und das hat sich auch in dieser Bewerbung der 5. Klassen, die jetzt 6. Klassen sind, wiedergespiegelt. Und daher ist der Preis mehr als verdient.
1: Berufsorientierung beginnt an der Lindenallee allerdings nicht erst kurz vor dem Schulabschluss. Die Schülerinnen und Schüler werden über mehrere Jahre begleitet, unter anderem in Praktika und bei sogenannten Praxislerntagen.
2: Wir unternehmen ganz viel in der Berufsorientierung, wird bei uns groß geschrieben. Alle Schüler werden einbezogen, natürlich hauptsächlich Klasse 7 bis 9, um eben über mehrere Jahre sie zu begleiten, bei der Berufswahl zu unterstützen und den Übergang von Schule in Beruf zu erleichtern.
1: Dabei geht es nicht nur um praktische Erfahrungen. Auch ein Schulabschluss ist entscheidend für den weiteren Weg. Sachsen-Anhalt hat dafür an Förderschulen mit dem Schwerpunkt Lernen die besondere 10. Klasse eingeführt.
3: Wir haben in Sachsen-Anhalt diese besondere 10. Klasse eingeführt vor einigen Jahren, die dafür sorgen sollen, dass wir an Schulen mit dem Förderschwerpunkt Lernen also auch einen Schulabschluss anbieten können. Dass die also dann nicht nochmal ins BVJ müssen oder an eine andere Sekundarschule, weil das ganz häufig dann zu, sag ich mal, atmosphärischen Problemen führt. Man ist 9 Jahre hier an der Förderschule gewesen und dann soll man in der 10. Klasse an einer anderen Sekundarschule, in einem anderen Umfeld jetzt noch einen Abschluss machen. Das ist nicht sehr erfolgreich gelaufen und deswegen dieser Ansatz, die besondere 10. Klasse hier in der Förderschule zu machen, im gewohnten Umfeld. Und das ist sehr erfolgreich. Wir hatten also mehrere hundert Absolventen schon. Und das sind alles Menschen, die dann dem Arbeitsmarkt zur Verfügung stehen, junge Menschen, die ihr Leben in die Hand nehmen können.
1: Auch in Gräfenhainichen könnte dieser Weg künftig eine größere Rolle spielen. Das Problem, die zusätzlichen Klassen brauchen auch Platz.
4: Die Gräfenhainicher Förderschule ist so ein Fallbeispiel. Etliche Schüler, die dort die Schule dann irgendwann verlassen, können auch einen Beruf lernen, können in die Berufsausbildung gehen. Diese speziellen 10. Klassen sind dort von Anfang an gar nicht geplant gewesen. Deswegen haben wir jetzt ein Problem mit den räumlichen Kapazitäten. Ich hoffe aber, dass wir das mit dieser Struktur dort vernünftig dann abbilden können.
1: Denn möglichst viele Jugendliche sollen nach ihrem Schulabschluss den Schritt in eine Ausbildung schaffen. Die Förderschule setzt dafür auch zahlreiche Angebote von Praktika bis zu den Praxislerntagen. Für Landrat Christian Tötsch ist die Auszeichnung deshalb auch eine Anerkennung der Arbeit vor Ort.
4: Natürlich, Berufsorientierung ist überall da wichtig, wo junge Menschen irgendwann mal ins Berufsleben sollen. Dass es in der Förderschule nochmal eine ganz besondere Aufgabe ist, ist auch klar. Und dass es dieser Förderschule gelungen ist, damit sogar einen landesweiten Preis zu bekommen, zeichnet die Arbeit aus. Also ich bin stolz auf die Leistung unserer Förderschule hier in Gräfenhainichen.
1: Und das Preisgeld soll den Schülerinnen und Schülern direkt zugutekommen. Die ehemaligen 5. Klassen, inzwischen in Klasse 6, haben schon eine Idee, was damit passieren soll.
2: Die ehemaligen 5. Klassen haben an dem Wettbewerb teilgenommen und haben den 2. Platz erreicht, worüber ich natürlich sehr froh bin und sehr stolz auf die Schüler und die Lehrer bin. Und die Lehrer haben mir gesagt, sie wollen einen Tagesausflug mit den beiden Klassen von dem Geld veranstalten.
1: Ein Ausflug als Belohnung und gleichzeitig ein Preis für eine Schule, die ihre Schülerinnen und Schüler früh auf das vorbereitet, was nach dem Klassenzimmer kommt, den Einstieg ins Berufsleben.

0: Die Herbstzeit ist so langsam angebrochen und somit sind auch die Maisfelder mit prallen Körnern gefüllt. Nicht weit von der Stadt Halberstadt entfernt befindet sich ein Feld eines Partnerlandwirts der Halberstadtwerke. Es beginnt mit dem großen Maishäcksler, der durch das Feld fährt. Parallel dazu fährt ein Traktorgespann nebenher, der die zerkleinerten Kolben, Stängel und Blätter auffängt. Bei einem so großen Feld braucht man auch viele LKWs. Bevor ein Anhänger gefüllt werden kann, wartet schon der nächste auf seine Ladung. Dann geht es relativ fix, bis der neue Rand voll ist. Von dort aus geht es dann auf den Weg zum Silo.
1: Genau, also wir haben jetzt hier unseren Mais geerntet. Das ist normaler Futtermais, der abgeerntet ist, wird gehäckselt und bei uns aufs Silo gebracht. Und wir haben dieses Jahr noch auch durchwachsene Silphi abgeerntet. Die wird dem Mais zugemischt oder drunter gemischt und dient auch als Energiepflanze.
0: Hier werden die Fahrzeuge erst gewogen, dann wird der gehäckselte Mais abgeladen und mit schweren Traktoren plattgedrückt, damit möglichst viel Luft entweichen kann. Hier wird er nach dem Plattfahren mit einer großen Folie luftdicht verschlossen und gelagert. Nach der Lagerung kommt er später portionsweise in die Biogasanlage, wo der eigentliche Prozess beginnt und das Endergebnis am Ende bei uns zu Hause ankommt.
1: Also wir stehen jetzt hier direkt auf dem Fermenter. Unter uns werkeln ganz fleißig die ganz vielen Bakterien und die erzeugen aus dem silierten Mais, den wir aus dem Silo holen, Biogas. Das geht hinter mir in unser Blockheizkraftwerk. Dort wird Strom und Wärme erzeugt. Die Wärme wird in unser Fernwärmenetz eingespeist und der Strom wird eingespeist ins Netz der Allgemeinversorgung und dient dort den Bürgern zum normalen Verbrauch.
0: Mais kann man also nicht nur essen, sondern er hat noch viele andere Funktionen. Biogas kann ein Baustein der Energieversorgung sein, wenn zum Beispiel die vorhandene Wärme möglichst vollständig genutzt werden kann.
2: Die NDF1 Wettervorhersage für den 15. und 16. Oktober. In der Nacht zum Freitag ziehen am Himmel nur wenige Schleierwolken auf. Es bleibt weiterhin trocken. Die Nachttemperaturen sinken auf 7 bis 5 Grad. Der Wind weht leicht und weiter aus südlicher Richtung. Am Freitag ist es nach Auflösung einiger Dunst- und Nebelfelder am Morgen dann überwiegend heiter und weiterhin auch trocken. Die Temperaturen steigen auf 19 bis 21 Grad am Nachmittag. Der Wind weht leicht und kaum böig weiter aus dem Süden. Die weiteren Aussichten bis zum Montag. Bis in die neue Woche hinein zeigt sich der Oktober recht freundlich. Etwas mehr Wolken und auch einige Regentropfen können am Samstag dabei sein. Sonst aber gibt es neben einigen Wolken auch immer wieder Sonnenschein.
3: Eine Führung der besonderen Art kann man am Freitag in den Frankischen Stiftungen erleben, denn man will den 12. April 1713 nachvollziehen, als der preußische König Friedrich Wilhelm I. die damalige Schulstadt besuchte, um das Werk Frankes zu besichtigen. Im Grunde dasselbe, wie wenn heute der Kanzler zu Besuch kommt, nur eben ohne Pressevertreter. Denn dass man heute noch weiß, was damals passierte, ist einem handschriftlichen Manuskript zu verdanken, wo genau beschrieben wurde, welchen Weg die Führung nahm und worüber Franke und der Soldatenkönig sprachen. Dargestellt wird das von drei Schauspielern, die neben Franke und Friedrich Wilhelm auch den Chronisten darstellen und so einen außergewöhnlichen Rundgang inszenieren. Der König kam 1713 um 23:45 zu seinem Besuch. Die sollten um 18 Uhr am historischen Waisenhaus vorstellig werden und 8 € dabei haben, um an dieser einzigartigen Vorstellung dabei zu sein. Ein Abend für Rüdiger Ziemann ist eine Lesung im Literaturhaus überschrieben, bei dem zahlreiche Weggefährten des 2023 verstorbenen Germanisten in Erzählungen, Anekdoten und literarischen Ausschnitten Ziemanns Leben und Werken noch einmal rekapitulieren. Diese Veranstaltung will also versuchen, dem Publikum den besonderen Menschen Rüdiger Ziemann nahezubringen. Der Eintritt ist frei und um 19 Uhr soll es beginnen. Ja, wir hätten am Freitag ein neues Direktmagazin zu bieten und wie immer zum Wochenausgang mit einem Besuch im Talkwerk um 18 Uhr das erste Mal und dann immer zur vollen Stunde. Bis dahin auf Wiederfernsehen und bleiben Sie gesund.

0: Die Tschechische Republik plant eine Staustufe an der Elbe bei Děčín, eine Maßnahme, die überregionale Auswirkungen hat, weshalb nun eine grenzüberschreitende Umweltverträglichkeitsüberprüfung durch das Umweltministerium der Tschechischen Republik veranlasst wurde. Zunächst informierte man dazu die deutsche Seite über das Vorhaben zur Verbesserung der Schifffahrtsbedingungen auf der Elbe zwischen der Grenze und Ústí nad Labem, damit die Öffentlichkeit auch in Deutschland die Möglichkeit erhält, sich an dem Verfahren zu beteiligen. Dafür zuständig die Generaldirektion für Wasserstraßen und Schifffahrt, die nach deutschem Recht für ein vergleichbares Projekt verantwortlich wäre. Die Behörde legt die zugehörigen Unterlagen im Internet aus. Man kann sie dort bis zum 16. November auf dem Beteiligungsportal oder dem UVP-Portal des Bundes einsehen. Und damit ein herzliches Willkommen zum MDF1 Direktmagazin am Donnerstag. Auch in Deutschland wird immer wieder über die Staustufen auf der Elbe nachgedacht. Allerdings in letzter Zeit eher nicht mehr, um eine Verbesserung der Schiffbarkeit des Gewässers zu erreichen, sondern um das Wasser aufzustauen, damit bei anhaltender Trockenheit die Elbauen nicht über Gebühr austrocknen. Denn zum Erhalt der Auenlandschaft wäre das unbedingt erforderlich. Auch die Möglichkeit, auf diese Weise Wasser zu speichern, um es für die heißen Tage zur Verfügung zu haben, ist ein Argument, das für Staustufen spräche. Und so ganz nebenbei könnte man auch noch umweltfreundlichen Strom erzeugen.
1: Im Veranstaltungszentrum auf dem Gauseberg in Gutenswegen stecken sie die Köpfe zusammen. Denn gleich beginnt eine Bürgerinformationsveranstaltung. Im Vorfeld war schon klar, es geht um einen neuen Windpark auf dem Gebiet der Ortschaft Gutenswegen und um ein Großprojekt für Datenverarbeitung in der Nachbargemeinde. Das wird, davon kann man ausgehen, die Lebensqualität der Bürgerinnen und Bürger nachhaltig beeinflussen und deshalb ist das Interesse an fundierten Informationen riesig. Das ist die Karte. Im Süden die A2. Hier das Magdeburger Kreuz. Zwischen Gutenswegen und Ackendorf haben die Experten eine 220 Hektar große Fläche ausgemacht, die so weit von bewohnten Gebieten entfernt ist, dass die gesetzlichen Bestimmungen für Windräder eingehalten werden können. Das hier sind zwei als Gewerbegebiet ausgewiesene Grundstücke direkt an der Autobahn. Das ist der Rasthof Börde. Hier soll ein Datenverarbeitungszentrum entstehen. Das wird eine 20 Milliarden Euro Investition, die entsprechend viel Strom braucht. Und da kommen die gemeinsamen Interessen des Windparkbetreibers und des Investors in das Rechenzentrum zueinander.
2: Genau, also wir wollen jetzt heute Abend hier im Prinzip die Bürger informieren über unser Vorhaben, ein Windparkvorhaben westlich von Gutenswegen. Und da wollen wir eben jetzt zu einem frühen Projektstart im Prinzip ganz zu Beginn des Projektes einfach transparent die Bürger informieren, was wir hier vorhaben, was wir planen. Wir sind jetzt ganz am Anfang, wir sind jetzt gerade in der Flächensicherung. Also wir haben einen Großteil der Flächen unter einen Pachtvertrag mit den Flächeneigentümern geschlossen. Wir hatten eine öffentliche Sitzung im Gemeinderat und da wurde sich eben darauf verständigt, dass wir hier eine öffentliche Infoveranstaltung machen. Und genau, sind eben ganz am Anfang von dem Projekt. Also letztendlich haben wir eine Fläche im Kopf, die wir gerne beplanen wollen würden, haben einen Großteil der Pachtverträge und jetzt wollen wir eben das Verfahren weiter voranschreiten.
1: In der Bürgerversammlung wurde dann das Vorhaben vorgestellt. Grundlage der Planungen sind unter anderem die Parameter für Abstand und Geräuschentwicklung, die der Gesetzgeber vorschreibt. Und es greift das Akzeptanz- und Beteiligungsgesetz Sachsen-Anhalt, das festlegt, welche Zahlungen an die Gemeinden zu zahlen sind, die Grund und Boden in einem 2,5 Kilometer Radius rund um den Windpark besitzen. Wenn 9 Windräder der neuesten Generation gebaut werden, die sind dann 250 Meter hoch, bedeutet das, dass allein

0: aus dem Akzeptanz- und Beteiligungsgesetz heraus jährlich etwa 540.000 Euro an die beteiligten Gemeinden ausgeschüttet werden müssen. Geld, das den Gemeinden frei zur Verfügung steht. Aber es sind 9 Windräder, 250 Meter hoch.
1: Ja, genau. Also das ist im Prinzip einfach so die neue Generation der Windenergieanlagen, was so maximal möglich ist. Also hier haben wir durchaus gute Windbedingungen, was ja einfach auch schon einfach der Bestand der Windenergieanlagen zeigt. Und deshalb kann es vielleicht auch möglich sein, dass wir auch niedrigere Anlagen bauen. Wir sagen nur jetzt im Prinzip lieber quasi was maximal möglich ist und dann gehen wir runter, anstatt dass wir jetzt was Niedriges nennen und am Ende höher wären. Und eben auch die Anlagenzahl, also es sind maximal 9 Anlagen möglich. Ob die 9 Anlagen wirklich kommen, das müssen später Gutachten und dann auch die Genehmigungsbehörde sagen.
0: Jetzt zum Schritt 2, das Rechenzentrum. Die Flächen an der Autobahn hier sind nicht ohne Grund gewählt, denn unter der A2 kreuzen hier 2 wichtige Datenleitungen. Auf der Karte ist das zukünftige Rechenzentrum zu sehen und hier südlich der Autobahn eine Umspannstation, die zur Sicherheit Strom aus dem Netz der 50 Hertz zur Verfügung stellt. Zusätzliche Sicherheit wird eine Gasturbine schaffen und der grüne Strom aus dem geplanten Windpark ist die kostengünstige Energiequelle für das Datenzentrum.
2: Der Schwerpunkt ist das Datenzentrum, weil das Datenzentrum ist natürlich eine Wahnsinnsinvestition. Da sind wir auch durch, da haben wir Grund und Boden erworben, da sind wir jetzt beim B-Plan mit der Gemeinde und da brauchen wir natürlich Strom. Weil so ein Datencenter braucht viel Strom und wir sind ja nicht umsonst ein Kriterium, warum ich jetzt auch den Standort gesucht habe und gefunden habe hier, ist neben vielen anderen Voraussetzungen, dass natürlich sehr viel grüner Strom hier ist, das heißt also Windstrom. Und ich sage mal, es ist auch sehr gut, dass das auch hier stattfindet, damit endlich mal auch eine Wertschöpfung des Windstroms, der hier erzeugt wird, vor Ort stattfindet.
0: Wertschöpfung vor Ort, das ist ein Thema. Und da hat der Investor in das Datenverarbeitungszentrum noch ein Ass im Ärmel. Seit April 2026 gilt in Sachsen-Anhalt das Wärmeplanungsausführungsgesetz. Das fordert von den Kommunen entsprechende, ökologisch begründete Planungen. So ein Rechenzentrum erzeugt sehr viel Wärme und die soll kostenlos an die Ortschaften in der Umgebung abgegeben werden. Lediglich an den Leitungsbaukosten müssten sich die Nutzer durch eine Centabgabe per Kilowattstunde beteiligen. Aber die Bürgerinnen und Bürger haben Befürchtungen. Es geht um optische Bedrängungswirkung durch Schlagschatten und Schallemission und die Sorge um zu viel Oberflächenversiegelung. Und natürlich auch um den guten Bördeboden, der dann nicht mehr für die Landwirtschaft zur Verfügung steht.
3: Jede Medaille hat 2 Seiten. Und wo was Gutes entstehen kann, gibt es auch immer Risiken. Das kann ich verstehen. Und ich kann auch die Befürchtungen und Ängste verstehen, weil wir werden ja als niedere Bürde von allen Seiten eingebaut. Aber ich muss auch sagen, da müssen wir wirklich abwägen, was ist dann für uns alle auch am besten, was kann man daraus gewinnen, wo kann man von partizipieren, braucht man wirklich alle Windkraftanlagen, reichen nicht auch nur ein Teil der Windkraftanlagen eventuell hin und oder verbaut man sich diese Chance und sagt, dann baut die hohe Börde aus Richtung Ackendorf und wir sehen genauso viele Windkraftanlagen an der Gemarkungsgrenze Gutenzwing-Ackendorf.
0: In der Bürgerinformation wurden die Fragen, so gut es ging, offen und transparent beantwortet. Zurzeit ist man ganz am Anfang. So rechnet man mit mindestens 5 Jahren, bis der erste Strom erzeugt werden kann. Und bis dahin sind eine Vielzahl von notwendigen Gutachten und Genehmigungen einzuholen.
4: In der Einsteinstraße 4 befindet sich die Magdeburger Open Med Praxis der Organisation Ärzte der Welt. Angeboten wird dort eine kostenlose medizinische Grundbetreuung, für die beispielsweise zahlreiche Ärzte aus dem Klinikum Magdeburg ehrenamtlich tätig sind. Auch zahlreiche Mediziner, die eigentlich schon in Rente sind, engagieren sich dort für Wohnungslose, Menschen mit unzureichender Krankenversicherung, EU-Bürger oder solche ohne geregelten Aufenthaltsstatus. Nahezu alle Patienten in dieser Praxis sind von Armut betroffen. Auch deshalb ist diese Praxis auf Spenden angewiesen. Deswegen hatte man sich im Klinikum zum Tag der Pflege darauf geeinigt, auf kleine Geschenke zu verzichten und das dafür vorgesehene Geld besser für die Open-Med-Praxis zu

0: spenden. Aber auch von anderer Seite sind Spenden herzlich willkommen, um die ehrenamtliche Arbeit des Teams zu unterstützen.
1: Bildungsgerechtigkeit und digitale Teilhabe sind in diesem Jahr die leitenden Themen der bereits vierten Magdeburger Bildungskonferenz. Dazu fand man sich im Alten Rathaus in Magdeburg zusammen. Zwischen KI, Medienkompetenz und Desinformation dreht sich alles um die Frage, wie Bildung im digitalen Zeitalter für alle Menschen zugänglich und gerecht gestaltet werden kann.
2: Bildungsgerechtigkeit heißt, dass alle Menschen unabhängig von sozialen Merkmalen, also unabhängig von Familienhintergrund, von Bildungshintergrund, von der Frage, ob jemand also Migrationsstatus hat oder nicht, dass der Zugang zur Bildung gleich ist und dass alle die gleichen Möglichkeiten haben, Bildung zu genießen und auch gute Bildung zu genießen.
1: Zum Auftakt dieser Veranstaltung gab Professor Dr. Steve Nebel von der Universität Potsdam eine Keynote zur Medienbildung als Voraussetzung für gesellschaftliche Teilhabe. Dabei ging es vor allem um die Auswirkungen sozialer Medien auf die Charakterbildung. Sogenannte Filterblasen führen dazu, dass Nutzer vor allem Inhalte sehen, die ihre bisherigen Ansichten bestätigen. Das kann vor allem für noch junge und unentschlossene Menschen ein Problem darstellen, da sie dadurch versehentlich in radikale Foren gelangen könnten. Andererseits bieten digitale Plattformen auch Chancen, etwa für neue Freundschaften und sozialen Austausch. Statt eines grundsätzlichen Medienverbots für Kinder spricht sich Nebel daher für bessere Aufklärung und einen kompetenteren Umgang mit digitalen Medien aus. Im Anschluss an den Vortrag konnten die Teilnehmenden verschiedene Workshops besuchen, die unterschiedliche Aspekte des digitalen Wandels beleuchteten.
2: Da geht es um Nutzung von KI in der Bildung, dann geht es um Fake News und Desinformation. Es gibt einen Workshop zum Thema, wie können wir Inklusion und digitale Bildung besser miteinander in Einklang bringen und gestalten. Und der vierte Workshop ist zum Thema, was trägt eigentlich die Stadtbibliothek bei zur Bildungsgerechtigkeit.
1: Im Workshop der Stadtbibliothek geht es um digitale Teilhabe als Bildungsaufgabe. Hier wird gezeigt, wie Bibliotheken Menschen dabei unterstützen können, digitale Techniken sicher und selbstbestimmt zu nutzen. Dazu kommen Geräte aus der Magdeburger Technothek zum Veranschaulichen, wie praktische Erfahrungen den Zugang zu neuen Technologien erleichtern können. Ein anderer Workshop beschäftigt sich mit der Frage, wie KI und Assistenzsysteme Inklusion fördern können. Der von der Otto-von-Guericke-Universität Magdeburg veranstaltete Workshop diskutiert, welche Chancen und Grenzen solche Technologien für Menschen mit und ohne Einschränkungen bieten. Beispielsweise in der Weiterbildung oder generell im Alltag. Zum Abschluss kommen die Workshop-Gruppen dann nochmal in einem gemeinsamen Zukunftsgespräch zusammen. Lokale Bildungsakteure tauschen dann ihre Erfahrungen aus und diskutieren, wie sie künftig zusammenarbeiten können, um digitale Teilhabe und Bildungsgerechtigkeit in Magdeburg nachhaltig zu stärken.
0: Zu Halloween hat der Wartberg Verlag das Buch Dunkle Geschichten aus Magdeburg veröffentlicht. Kerstin Ewald, Katrin Hamel und Kerstin Müller haben dazu 20 Geschichten verfasst, die von mysteriösen und kuriosen Ereignissen erzählen. Geklärt werden dabei Fragen nach der Bluthochzeit, ungeklärten Ereignissen und Kriminalfällen. Dabei geht es bis zum 17. Jahrhundert zurück, aber auch um Gegenwärtiges. Und dabei kommen sowohl schaurige Ereignisse, auch außergewöhnliche Schicksale oder überraschende Geschichten ans Licht. Das dürfte vor allem für Magdeburg interessieren, aber auch Besucher der Stadt, die neugierig auf Geschichten jenseits der bekannten Sehenswürdigkeiten sind, dürften zur Zielgruppe gehören. Das Buch kann ab sofort erworben werden und am 22. Oktober will man es im Rahmen einer Lesung im Café im Kunstmuseum Kloster unserer lieben Frauen vorstellen, zu der alle drei Autorinnen erwartet werden. Die Reklame.
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5: Willkommen zurück. Gestern führten Beamte der Sonderkommission Jurex mehrere Hausdurchsuchungen bei männlichen Beschuldigten im Alter von 17, 18 und 19 Jahren in Magdeburg durch. Die Soko Jurex wurde im Mai installiert, um Radikalisierungsprozessen und der zunehmenden Gewaltbereitschaft junger Menschen entgegenzuwirken. Im vorliegenden Fall werden den drei mehrere Straftaten vorgeworfen, darunter Propagandadelikte, die Androhung von Straftaten sowie ein Gewaltdelikt. Nach den bisherigen Ermittlungen allesamt mit einem überwiegend rechtsextremen Tatmotiv. Im Rahmen der Durchsuchungen wurden zahlreiche Beweismittel sichergestellt, deren Auswertung nun vorgenommen wird. Die Sicherheitsbehörden stellen bundesweit einen zunehmenden Zulauf zu rechtsextremistischen Jugendgruppierungen fest. In Sachsen-Anhalt wären das zum Beispiel die jungen Nationalisten, Harzverteidigungen oder die Sachsen-Anhalt-Revolte. Diese treten vermehrt bei öffentlichen Veranstaltungen in Erscheinung und verfügen teilweise über ein erhebliches Mobilisierungspotenzial, wobei sich einer der Schwerpunkte ihrer Agitation gegen Lesben und Schwulen richtet.
6: Berufe ausprobieren, neue Möglichkeiten kennenlernen und dabei auch mit klassischen Rollenbildern brechen. Genau darum geht es beim Zukunftstag in Sachsen-Anhalt. Die ehemaligen fünften Klassen der Förderschule an der Lindenallee in Gräfenhainichen haben sich mit einem Projekt am Wettbewerb beteiligt und den zweiten Platz erreicht. Bei der Preisübergabe am vergangenen Freitag gab es dafür nicht nur eine Urkunde, sondern auch Geld für die Klassen.
7: Das Besondere an dieser Schule ist, dass es eigentlich in das Berufsorientierungsprogramm gehört. Diese Schule hat das Berufswahlsiegel. Diese Schule macht mit bei den Praxislerntagen. Diese Schule hat ganz viele Kooperationspartner, wo sie von der 7. bis zur 9. Klasse schon die jungen Menschen hinschickt, die sich ausprobieren können und die, wenn alles gut läuft, dahinterher mal eine Ausbildung machen und dort dann auch arbeiten können. Und das hat sich auch in dieser Bewerbung der 5. Klassen, die jetzt 6. Klassen sind, wiedergespiegelt. Und daher ist der Preis mehr als verdient.
6: Berufsorientierung beginnt an der Lindenallee allerdings nicht erst kurz vor dem Schulabschluss. Die Schülerinnen und Schüler werden über mehrere Jahre begleitet, unter anderem in Praktika und bei sogenannten Praxislerntagen.
8: Wir unternehmen ganz viel in der Berufsorientierung, wird bei uns groß geschrieben. Alle Schüler werden einbezogen, natürlich hauptsächlich Klasse 7 bis 9, um eben über mehrere Jahre sie zu begleiten, bei der Berufswahl zu unterstützen und den Übergang von Schule in Beruf zu erleichtern.
6: Dabei geht es nicht nur um praktische Erfahrungen. Auch ein Schulabschluss ist entscheidend für den weiteren Weg. Sachsen-Anhalt hat dafür an Förderschulen mit dem Schwerpunkt Lernen die besondere 10. Klasse eingeführt.
9: Wir haben in Sachsen-Anhalt diese besondere 10. Klasse eingeführt vor einigen Jahren, die dafür sorgen sollen, dass wir an Schulen mit dem Förderschwerpunkt Lernen also auch einen Schulabschluss anbieten können. Dass die also dann nicht nochmal ins BVJ müssen oder an eine andere Sekundarschule, weil das ganz häufig dann zu, atmosphärischen Problemen führt. Man ist 9 Jahre hier an der Förderschule gewesen und dann soll man in der 10. Klasse an einer anderen Sekundarschule, in einem anderen Umfeld jetzt noch einen Abschluss machen. Das ist nicht sehr erfolgreich gelaufen und deswegen dieser Ansatz, die besondere 10. Klasse hier in der Förderschule zu machen, im gewohnten Umfeld. Und das ist sehr erfolgreich. Wir hatten also mehrere hundert Absolventen schon. Und das sind alles Menschen, die dann dem Arbeitsmarkt zur Verfügung stehen, junge Menschen, die ihr Leben in die Hand nehmen können.
6: Auch in Gräfenhainichen könnte dieser Weg künftig eine größere Rolle spielen. Das Problem, die zusätzlichen Klassen brauchen auch Platz.
10: Die Gräfenhainicher Förderschule ist so ein Fallbeispiel. Etliche Schüler, die dort die Schule dann irgendwann verlassen, können auch einen Beruf lernen, können in die Berufsausbildung gehen. Diese speziellen 10. Klassen sind dort von Anfang an gar nicht geplant gewesen. Deswegen haben wir jetzt ein Problem mit den räumlichen Kapazitäten. Ich hoffe aber, dass wir das mit dieser Struktur dort vernünftig dann abbilden können.
6: Denn möglichst viele Jugendliche sollen nach ihrem Schulabschluss den Schritt in eine Ausbildung schaffen. Die Förderschule setzt dafür auch zahlreiche Angebote von Praktika bis zu den Praxislerntagen. Für Landrat Christian Tötsch ist die Auszeichnung deshalb auch eine Anerkennung der Arbeit vor Ort.
10: Natürlich, Berufsorientierung ist überall da wichtig, wo junge Menschen irgendwann mal ins Berufsleben sollen. Dass es in der Förderschule nochmal eine ganz besondere Aufgabe ist, ist auch klar. Und dass es dieser Förderschule gelungen ist, damit sogar einen landesweiten Preis zu bekommen, zeichnet die Arbeit aus. Also ich bin stolz auf die Leistung unserer Förderschule hier in Gräfenhainichen.
6: Und das Preisgeld soll den Schülerinnen und Schülern direkt zugutekommen. Die ehemaligen 5. Klassen, inzwischen in Klasse 6, haben schon eine Idee, was damit passieren soll.
8: Die ehemaligen 5. Klassen haben an dem Wettbewerb teilgenommen und haben den 2. Platz erreicht, worüber ich natürlich sehr froh bin und sehr stolz auf die Schüler und die Lehrer bin. Und die Lehrer haben mir gesagt, sie wollen einen Tagesausflug mit den beiden Klassen von dem Geld veranstalten.
6: Ein Ausflug als Belohnung und gleichzeitig ein Preis für eine Schule, die ihre Schülerinnen und Schüler früh auf das vorbereitet, was nach dem Klassenzimmer kommt, den Einstieg ins Berufsleben.

0: Die Herbstzeit ist so langsam angebrochen und somit sind auch die Maisfelder mit prallen Körnern gefüllt. Nicht weit von der Stadt Halberstadt entfernt befindet sich ein Feld eines Partnerlandwirts der Halberstadtwerke. Es beginnt mit dem großen Maishäcksler, der durch das Feld fährt. Parallel dazu fährt ein Traktorgespann nebenher, der die zerkleinerten Kolben, Stängel und Blätter auffängt. Bei einem so großen Feld braucht man auch viele LKWs. Bevor ein Anhänger gefüllt werden kann, wartet schon der nächste auf seine Ladung. Dann geht es relativ fix, bis der neue Rand voll ist. Von dort aus geht es dann auf den Weg zum Silo.
1: Genau, also wir haben jetzt hier unseren Mais geerntet. Das ist normaler Futtermais, der abgeerntet ist, wird gehäckselt und bei uns aufs Silo gebracht. Und wir haben dies Jahr noch auch durchwachsene Silchi abgeerntet. Die wird dem Mais zugemischt oder drunter gemischt und dient auch als Energiepflanze.
0: Hier werden die Fahrzeuge erst gewogen, dann wird der gehäckselte Mais abgeladen und mit schweren Traktoren plattgedrückt, damit

0: möglichst viel Luft entweichen kann. Hier wird er nach dem Plattfahren mit einer großen Folie luftdicht verschlossen und gelagert. Nach der Lagerung kommt er später portionsweise in die Biogasanlage, wo der eigentliche Prozess beginnt und das Endergebnis am Ende bei uns zu Hause ankommt.
1: Also wir stehen jetzt hier direkt auf dem Fermenter. Unter uns werkeln ganz fleißig die ganz vielen Bakterien und die erzeugen aus dem silierten Mais, den wir aus dem Silo holen, Biogas. Das geht hinter mir in unser Blockheizkraftwerk. Dort wird Strom und Wärme erzeugt. Die Wärme wird in unser Fernwärmenetz eingespeist und der Strom wird eingespeist ins Netz der Allgemeinversorgung und dient dort den Bürgern zum normalen Verbrauch.
0: Mais kann man also nicht nur essen, sondern er hat noch viele andere Funktionen. Biogas kann ein Baustein der Energieversorgung sein, wenn zum Beispiel die vorhandene Wärme möglichst vollständig genutzt werden kann.
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3: Die NDF1 Wettervorhersage für den 15. und 16. Oktober. In der Nacht zum Freitag ziehen am Himmel nur wenige Schleierwolken auf. Es bleibt weiterhin trocken. Die Nachttemperaturen sinken auf 7 bis 5 Grad. Der Wind weht leicht und weiter aus südlicher Richtung. Am Freitag ist es nach Auflösung einiger Dunst- und Nebelfelder am Morgen dann überwiegend heiter und weiterhin auch trocken. Die Temperaturen steigen auf 19 bis 21 Grad am Nachmittag. Der Wind weht leicht und kaum böig weiter aus dem Süden. Die weiteren Aussichten bis zum Montag. Bis in die neue Woche hinein zeigt sich der Oktober recht freundlich. Etwas mehr Wolken und auch einige Regentropfen können am Samstag dabei sein. Sonst aber gibt es neben einigen Wolken auch immer wieder Sonnenschein.
4: Stefan Schwarz ist am Freitag zu Gast im Hot Alte Bude. 37 erotische Episoden und Eskapaden hat er unter der Überschrift Umsonst Epilierte aller Länder vereinigt euch zusammengefasst. Es geht um die Geschichte und Wissenschaft der körperlichen Vereinigung, schlecht übersetzte Bondage, Bedienungsanleitungen oder warum man nicht zu allen Zeiten mit Delfinen schwimmen sollte. Das verspricht, unterhaltsam zu werden. Und wer dabei sein will, der sollte um 19.30 Uhr im Hot sein und 20 Euro für die Abendkasse dabei haben. Vielversprechend klingt auch der Titel eines Gastspiels von Kalle Fuhr im K1 des Schauspielhauses. Die Deutsche Bahn AG, ein tragikomischer Bühnenessay, heißt sein neuer Soloabend, der wenige Tage nach seiner Uraufführung in Köln nun auch in Magdeburg zu sehen sein wird. Um 20 Uhr wird er sein Programm beginnen. 18 Euro kostet die Eintrittskarte an der Abendkasse. Es bleibt übrigens nur bei dieser einen Vorstellung, denn die für den Samstag geplante zweite entfällt ersatzlos. Ja, dafür hätten wir am Freitag ein neues Direktmagazin zu bieten und wie immer zum Wochenausklang mit einem Besuch im Talkwerk um 18 Uhr das erste Mal und dann immer zur vollen Stunde. Bis dahin auf Wiedersehen und bleiben Sie gesund.

0: Die Tschechische Republik plant eine Staustufe an der Elbe bei Děčín, eine Maßnahme, die überregionale Auswirkungen hat, weshalb nun eine grenzüberschreitende Umweltverträglichkeitsüberprüfung durch das Umweltministerium der Tschechischen Republik veranlasst wurde. Zunächst informierte man dazu die deutsche Seite über das Vorhaben zur Verbesserung der Schifffahrtsbedingungen auf der Elbe zwischen der Grenze und Ústí nad Labem, damit die Öffentlichkeit auch in Deutschland die Möglichkeit erhält, sich an dem Verfahren zu beteiligen. Dafür zuständig die Generaldirektion für Wasserstraßen und Schifffahrt, die nach deutschem Recht für ein vergleichbares Projekt verantwortlich wäre. Die Behörde legt die zugehörigen Unterlagen im Internet aus. Man kann sie dort bis zum 16. November auf dem Beteiligungsportal oder dem UVP-Portal des Bundes einsehen. Und damit ein herzliches Willkommen zum MDF1 Direktmagazin am Donnerstag. Auch in Deutschland wird immer wieder über die Staustufen auf der Elbe nachgedacht. Allerdings in letzter Zeit eher nicht mehr, um eine Verbesserung der Schiffbarkeit des Gewässers zu erreichen, sondern um das Wasser aufzustauen, damit bei anhaltender Trockenheit die Elbauen nicht über Gebühr austrocknen. Denn zum Erhalt der Auenlandschaft wäre das unbedingt erforderlich. Auch die Möglichkeit, auf diese Weise Wasser zu speichern, um es für die heißen Tage zur Verfügung zu haben, ist ein Argument, das für Staustufen spräche. Und so ganz nebenbei könnte man auch noch umweltfreundlichen Strom erzeugen.
1: Im Veranstaltungszentrum auf dem Gauseberg in Gutenswegen stecken sie die Köpfe zusammen. Denn gleich beginnt eine Bürgerinformationsveranstaltung. Im Vorfeld war schon klar, es geht um einen neuen Windpark auf dem Gebiet der Ortschaft Gutenswegen und um ein Großprojekt für Datenverarbeitung in der Nachbargemeinde. Das wird, davon kann man ausgehen, die Lebensqualität der Bürgerinnen und Bürger nachhaltig beeinflussen und deshalb ist das Interesse an fundierten Informationen riesig. Das ist die Karte. Im Süden die A2. Hier das Magdeburger Kreuz. Zwischen Gutenswegen und Ackendorf haben die Experten eine 220 Hektar große Fläche ausgemacht, die so weit von bewohnten Gebieten entfernt ist, dass die gesetzlichen Bestimmungen für Windräder eingehalten werden können. Das hier sind zwei als Gewerbegebiet ausgewiesene Grundstücke direkt an der Autobahn. Das ist der Rasthof Börde. Hier soll ein Datenverarbeitungszentrum entstehen. Das wird eine 20 Milliarden Euro Investition, die entsprechend viel Strom braucht. Und da kommen die gemeinsamen Interessen des Windparkbetreibers und des Investors in das Rechenzentrum zueinander.
2: Also wir wollen jetzt heute Abend hier im Prinzip die Bürger informieren über unser Vorhaben. Ein Windparkvorhaben westlich von Gutenswegen. Und da wollen wir eben jetzt zu einem frühen Projektstatus, im Prinzip ganz zu Beginn des Projektes, einfach transparent die Bürger informieren, was wir hier vorhaben, was wir planen. Wir sind jetzt ganz am Anfang, wir sind jetzt gerade in der Flächensicherung. Also wir haben einen Großteil der Flächen unter einen Pachtvertrag mit den Flächeneigentümern geschlossen. Wir hatten eine öffentliche Sitzung im Gemeinderat und da wurde sich eben darauf verständigt, dass wir hier eine öffentliche Infoveranstaltung machen. Und genau, sind eben ganz am Anfang von dem Projekt. Also letztendlich haben wir eine Fläche im Kopf, die wir gerne beplanen wollen würden, haben einen Großteil der Pachtverträge und jetzt wollen wir eben das Verfahren weiter voranschreiten.
1: In der Bürgerversammlung wurde dann das Vorhaben vorgestellt. Grundlage der Planungen sind unter anderem die Parameter für Abstand und Geräuschentwicklung, die der Gesetzgeber vorschreibt. Und es greift das Akzeptanz- und Beteiligungsgesetz Sachsen-Anhalt, das festlegt, welche Zahlungen an die Gemeinden zu zahlen sind, die Grund und Boden in einem 2,5 Kilometer Radius rund um den Windpark besitzen. Wenn 9 Windräder der neuesten Generation gebaut werden, die sind dann 250 Meter hoch, bedeutet das, dass allein

0: aus dem Akzeptanz- und Beteiligungsgesetz heraus jährlich etwa 540.000 Euro an die beteiligten Gemeinden ausgeschüttet werden müssen. Geld, das den Gemeinden frei zur Verfügung steht. Aber es sind 9 Windräder, 250 Meter hoch.
1: Ja, genau. Also das ist im Prinzip einfach so die neue Generation der Windenergieanlagen, was so maximal möglich ist. Also ja, haben wir durchaus gute Windbedingungen, was ja einfach auch schon einfach der Bestand der Windenergieanlagen zeigt. Und deshalb kann es vielleicht auch möglich sein, dass wir auch niedrigere Anlagen bauen. Wir sagen nur jetzt im Prinzip lieber quasi was maximal möglich ist und dann gehen wir runter, anstatt dass wir jetzt was Niedriges nennen und am Ende höher wären. Und eben auch die Anlagenzahl, also es sind maximal 9 Anlagen möglich. Ob die 9 Anlagen wirklich kommen, das müssen später Gutachten und dann auch die Genehmigungsbehörde sagen.
0: Jetzt zum Schritt 2, das Rechenzentrum. Die Flächen an der Autobahn hier sind nicht ohne Grund gewählt, denn unter der A2 kreuzen hier 2 wichtige Datenleitungen. Auf der Karte ist das zukünftige Rechenzentrum zu sehen und hier südlich der Autobahn eine Umspannstation, die zur Sicherheit Strom aus dem Netz der 50 Hertz zur Verfügung stellt. Zusätzliche Sicherheit wird eine Gasturbine schaffen und der grüne Strom aus dem geplanten Windpark ist die kostengünstige Energiequelle für das Datenzentrum.
2: Der Schwerpunkt ist das Datenzentrum, weil das Datenzentrum ist natürlich eine Wahnsinnsinvestition. Da sind wir auch durch, da haben wir Grund und Boden erworben, da sind wir jetzt beim B-Plan mit der Gemeinde und da brauchen wir natürlich Strom. Weil so ein Datencenter braucht viel Strom und wir sind ja nicht umsonst ein Kriterium, warum ich jetzt auch den Standort gesucht habe und gefunden habe hier, ist neben vielen anderen Voraussetzungen, dass natürlich sehr viel grüner Strom hier ist, das heißt also Windstrom. Und ich sage mal, es ist auch sehr gut, dass das auch hier stattfindet, damit endlich mal auch eine Wertschöpfung des Windstroms, der hier erzeugt wird, vor Ort stattfindet.
0: Wertschöpfung vor Ort, das ist ein Thema. Und da hat der Investor in das Datenverarbeitungszentrum noch ein Ass im Ärmel. Seit April 2026 gilt in Sachsen-Anhalt das Wärmeplanungsausführungsgesetz. Das fordert von den Kommunen entsprechende ökologisch begründete Planungen. So ein Rechenzentrum erzeugt sehr viel Wärme und die soll kostenlos an die Ortschaften in der Umgebung abgegeben werden. Lediglich an den Leitungsbaukosten müssten sich die Nutzer durch eine Centabgabe per Kilowattstunde beteiligen. Aber die Bürgerinnen und Bürger haben Befürchtungen. Es geht um optische Bedrängungswirkung durch Schlagschatten und Schallemission und die Sorge um zu viel Oberflächenversiegelung. Und natürlich auch um den guten Bördeboden, der dann nicht mehr für die Landwirtschaft zur Verfügung steht.
3: Jede Medaille hat 2 Seiten. Und wo was Gutes entstehen kann, gibt es auch immer Risiken. Das kann ich verstehen. Und ich kann auch die Befürchtungen und Ängste verstehen, weil wir werden ja als niedere Bürde von allen Seiten eingebaut. Aber ich muss auch sagen, da müssen wir wirklich abwägen, was ist denn für uns alle auch am besten, was kann man daraus gewinnen, wo kann man von partizipieren, braucht man wirklich alle Windkraftanlagen, reichen nicht auch nur ein Teil der Windkraftanlagen eventuell hin und oder verbaut man sich diese Chance und sagt, dann baut die hohe Bürde aus Richtung Ackendorf und wir sehen genauso viele Windkraftanlagen an der Gemarkungsgrenze Gutenzwing-Ackendorf.
0: In der Bürgerinformation wurden die Fragen, so gut es ging, offen und transparent beantwortet. Zurzeit ist man ganz am Anfang. So rechnet man mit mindestens 5 Jahren, bis der erste Strom erzeugt werden kann. Und bis dahin sind eine Vielzahl von notwendigen Gutachten und Genehmigungen einzuholen.
4: Am 2. Advent veranstaltet der Evangelische Kirchenkreis sein traditionelles Benefizkonzert zugunsten der Stadtmission. In diesem Jahr ist ein Projektchor unter der Leitung von Kreiskantor Konrad Liebscher dafür verantwortlich und der sucht noch Freiwillige, die gern mitsingen möchten. Die Proben dazu finden ab dem 5. November und dann jeden Donnerstag im kleinen Saal der Domgemeinde statt. Wer mitsingen will, der ist einfach um 19 Uhr vor Ort oder meldet sich vorher per Mail an unter konrad.liebscher@ekmd.de. Der eigentliche Auftritt ist dann am 2. Advent, der in diesem Jahr auf den 6. Dezember fällt, um 15 Uhr in der Markkirche. Ein Termin, den man sich als Zuschauer schon mal vormerken sollte.

0: Bildungsgerechtigkeit und digitale Teilhabe sind in diesem Jahr die leitenden Themen der bereits vierten Magdeburger Bildungskonferenz. Dazu fand man sich im Alten Rathaus in Magdeburg zusammen. Zwischen KI, Medienkompetenz und Desinformation dreht sich alles um die Frage, wie Bildung im digitalen Zeitalter für alle Menschen zugänglich und gerecht gestaltet werden kann.
1: Bildungsgerechtigkeit heißt, dass alle Menschen unabhängig von sozialen Merkmalen, also unabhängig von Familienhintergrund, von Bildungshintergrund, von der Frage, ob jemand also Migrationsstatus hat oder nicht, dass der Zugang zur Bildung gleich ist und dass alle die gleichen Möglichkeiten haben, Bildung zu genießen und auch gute Bildung zu genießen.
0: Zum Auftakt dieser Veranstaltung gab Professor Dr. Steve Nebel von der Universität Potsdam eine Keynote zur Medienbildung als Voraussetzung für gesellschaftliche Teilhabe. Dabei ging es vor allem um die Auswirkung sozialer Medien auf die Charakterbildung. Sogenannte Filterblasen führen dazu, dass Nutzer vor allem Inhalte sehen, die ihre bisherigen Ansichten bestätigen. Das kann vor allem für noch junge und unentschlossene Menschen ein Problem darstellen, da sie dadurch versehentlich in radikale Foren gelangen könnten. Andererseits bieten digitale Plattformen auch Chancen, etwa für neue Freundschaften und sozialen Austausch. Statt eines grundsätzlichen Medienverbots für Kinder spricht sich Nebel daher für bessere Aufklärung und einen kompetenteren Umgang mit digitalen Medien aus. Im Anschluss an den Vortrag konnten die Teilnehmenden verschiedene Workshops besuchen, die unterschiedliche Aspekte des digitalen Wandels beleuchteten.
1: Da geht es um Nutzung von KI in der Bildung, dann geht es um Fake News und Desinformation. Es gibt einen Workshop zum Thema, wie können wir Inklusion und digitale Bildung besser miteinander in Einklang bringen und gestalten. Und der vierte Workshop ist zum Thema, was trägt eigentlich die Stadtbibliothek bei zur Bildungsgerechtigkeit.
0: Im Workshop der Stadtbibliothek geht es um digitale Teilhabe als Bildungsaufgabe. Hier wird gezeigt, wie Bibliotheken Menschen dabei unterstützen können, digitale Techniken sicher und selbstbestimmt zu nutzen. Dazu kommen Geräte aus der Magdeburger Technothek zum Veranschaulichen, wie praktische Erfahrungen den Zugang zu neuen Technologien erleichtern können. Ein anderer Workshop beschäftigt sich mit der Frage, wie KI und Assistenzsysteme Inklusion fördern können. Der von der Otto-von-Guericke-Universität Magdeburg veranstaltete Workshop diskutiert, welche Chancen und Grenzen solche Technologien für Menschen mit und ohne Einschränkungen bieten. Beispielsweise in der Weiterbildung oder generell im Alltag. Zum Abschluss kommen die Workshop-Gruppen dann nochmal in einem gemeinsamen Zukunftsgespräch zusammen. Lokale Bildungsakteure tauschen dann ihre Erfahrungen aus und diskutieren, wie sie künftig zusammenarbeiten können, um digitale Teilhabe und Bildungsgerechtigkeit in Magdeburg nachhaltig zu stärken.
2: Offensichtlich scheinen in der Stadt mal wieder Betrüger unterwegs zu sein, die versuchen, mittels Haustürgeschäften Energieleistungsverträge an den Mann zu bringen. Der Betrug besteht darin, dass sich diese Leute als Mitarbeiter der EVH ausgeben und dann versuchen, einen neuen Stromvertrag zu verkaufen. Zwar ist gegen einen Wechsel des Stromanbieters an sich nichts auszusetzen, aber die offensichtlich zum Anbieter Prima Energie gehörenden Vertreter machen sich das seriöse Image der Stadtwerke zunutze, um auf diese Weise ihr Produkt zu verkaufen. Deswegen der Rat, sich nicht an der Haustür unter Druck setzen zu lassen und im Zweifel bei der EVH nachzufragen. Dazu gibt es sogar eine kostenlose Telefonnummer. Ansonsten gilt, an der Haustür abgeschlossene Verträge können innerhalb von 14 Tagen widerrufen werden. Es bedarf dazu jedoch einer fristgerechten und schriftlichen Kündigung. Die Reklame.
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6: Willkommen zurück. Der Justizbeamte Daniel Gäbler aus Halle hat bei den European Police and Fire Games im spanischen Vigo sehr erfolgreich teilgenommen. So gewann er mit 12,18 Meter die Goldmedaille im Kugelstoßen. Gold gab es auch für 37,61 Meter im Diskuswurf. Und für 31,69 Meter im Hammerwurf gewann er die Silbermedaille. Damit war der in der Jugendarrestanstalt Halle arbeitende Gäbler der einzige Teilnehmer aus Sachsen-Anhalt, der sich für die Europameisterschaften qualifizieren konnte. Nun wird er unser Bundesland im australischen Perth vertreten, wo 2027 die World Police and Fire Games stattfinden werden. Gewissermaßen die Olympischen Spiele für die Mitarbeitenden der Polizei, des Justizvollzugs, der Feuerwehr, des Zolls und den Rettungsdiensten.
7: Berufe ausprobieren, neue Möglichkeiten kennenlernen und dabei auch mit klassischen Rollenbildern brechen. Genau darum geht es beim Zukunftstag in Sachsen-Anhalt. Die ehemaligen 5. Klassen der Förderschule an der Lindenallee in Gräfenhainichen haben sich mit einem Projekt am Wettbewerb beteiligt und den 2. Platz erreicht. Bei der Preisübergabe am vergangenen Freitag gab es dafür nicht nur eine Urkunde, sondern auch Geld für die Klassen.
8: Das Besondere an dieser Schule ist, dass es eigentlich in das Berufsorientierungsprogramm gehört. Diese Schule hat das Berufswahlsiegel. Diese Schule macht mit bei den Praxislerntagen. Diese Schule hat ganz viele Kooperationspartner, wo sie von der 7. bis zur 9. Klasse schon die jungen Menschen hinschickt, die sich ausprobieren können. Und die, wenn alles gut läuft, dahinterher mal eine Ausbildung machen und dort dann auch arbeiten können. Und das hat sich auch in dieser Bewerbung der 5. Klassen, die jetzt 6. Klassen sind, wiedergespiegelt. Und daher ist der Preis mehr als verdient.
7: Berufsorientierung beginnt an der Lindenallee, allerdings nicht erst kurz vor dem Schulabschluss. Die Schülerinnen und Schüler werden über mehrere Jahre begleitet, unter anderem in Praktika und bei sogenannten Praxislerntagen.
9: Wir unternehmen ganz viel in der Berufsorientierung, wird bei uns groß geschrieben. Alle Schüler werden einbezogen, natürlich hauptsächlich Klasse 7 bis 9, um eben über mehrere Jahre sie zu begleiten bei der Berufswahl.

0: Fall zu unterstützen und den Übergang von Schule in Beruf zu erleichtern.
1: Dabei geht es nicht nur um praktische Erfahrungen. Auch ein Schulabschluss ist entscheidend für den weiteren Weg. Sachsen-Anhalt hat dafür an Förderschulen mit dem Schwerpunkt Lernen die besondere 10. Klasse eingeführt.
2: Wir haben in Sachsen-Anhalt diese besondere 10. Klasse eingeführt vor einigen Jahren, die dafür sorgen sollen, dass wir an Schulen mit dem Förderschwerpunkt Lernen also auch einen Schulabschluss anbieten können. Dass die also dann nicht nochmal ins BVJ müssen oder an eine andere Sekundarschule, weil das ganz häufig dann zu, atmosphärischen Problemen führt. Ne? Man ist 9 Jahre hier an der Förderschule gewesen und dann soll man in der 10. Klasse an einer anderen Sekundarschule, in einem anderen Umfeld jetzt noch einen Abschluss machen. Das ist nicht sehr erfolgreich gelaufen und deswegen dieser Ansatz, die besondere 10. Klasse hier in der Förderschule zu machen, im gewohnten Umfeld. Und das ist sehr erfolgreich. Wir hatten also mehrere hundert Absolventen schon. Und das sind alles Menschen, die dann dem Arbeitsmarkt zur Verfügung stehen, junge Menschen, die ihr Leben in die Hand nehmen können.
1: Auch in Gräfenhainichen könnte dieser Weg künftig eine größere Rolle spielen. Das Problem, die zusätzlichen Klassen brauchen auch Platz.
3: Die Gräfenhainicher Förderschule ist so ein Fallbeispiel. Etliche Schüler, die dort die Schule dann irgendwann verlassen, können auch einen Beruf lernen, können in die Berufsausbildung gehen. Diese speziellen 10. Klassen sind dort von Anfang an gar nicht geplant gewesen. Deswegen haben wir jetzt ein Problem mit den räumlichen Kapazitäten. Ich hoffe aber, dass wir das mit dieser Struktur dort vernünftig dann abbilden können.
1: Denn möglichst viele Jugendliche sollen nach ihrem Schulabschluss den Schritt in eine Ausbildung schaffen. Die Förderschule setzt dafür auch zahlreiche Angebote von Praktika bis zu den Praxislerntagen. Für Landrat Christian Tötsch ist die Auszeichnung deshalb auch eine Anerkennung der Arbeit vor Ort.
3: Natürlich, Berufsorientierung ist überall da wichtig, wo junge Menschen irgendwann mal ins Berufsleben sollen. Dass es in der Förderschule nochmal eine ganz besondere Aufgabe ist, ist auch klar. Und dass es dieser Förderschule gelungen ist, damit sogar einen landesweiten Preis zu bekommen, zeichnet die Arbeit aus. Also ich bin stolz auf die Leistung unserer Förderschule hier in Gräfenhainichen.
1: Und das Preisgeld soll den Schülerinnen und Schülern direkt zugutekommen. Die ehemaligen 5. Klassen, inzwischen in Klasse 6, haben schon eine Idee, was damit passieren soll.
0: Die ehemaligen 5. Klassen haben an dem Wettbewerb teilgenommen und haben den 2. Platz erreicht, worüber ich natürlich sehr froh bin und sehr stolz auf die Schüler und die Lehrer bin. Und die Lehrer haben mir gesagt, sie wollen einen Tagesausflug mit den beiden Klassen von dem Geld veranstalten.
1: Ein Ausflug als Belohnung und gleichzeitig ein Preis für eine Schule, die ihre Schülerinnen und Schüler früh auf das vorbereitet, was nach dem Klassenzimmer kommt, den Einstieg ins Berufsleben.

0: Die Herbstzeit ist so langsam angebrochen und somit sind auch die Maisfelder mit prallen Körnern gefüllt. Nicht weit von der Stadt Halberstadt entfernt befindet sich ein Feld eines Partnerlandwirts der Halberstadtwerke. Es beginnt mit dem großen Maishäcksler, der durch das Feld fährt. Parallel dazu fährt ein Traktorgespann nebenher, der die zerkleinerten Kolben, Stängel und Blätter auffängt. Bei einem so großen Feld braucht man auch viele LKWs. Bevor ein Anhänger gefüllt werden kann, wartet schon der nächste auf seine Ladung. Dann geht es relativ fix, bis der neue Rand voll ist. Von dort aus geht es dann auf den Weg zum Silo.
1: Genau, also wir haben jetzt hier unser Mais geerntet. Das ist normaler Futtermais, der abgeerntet ist, wird gehäckselt und bei uns aufs Silo gebracht. Und wir haben dies Jahr noch auch durchwachsene Silphie abgeerntet. Die wird dem Mais zugemischt oder drunter gemischt und dient auch als Energiepflanze.
0: Hier werden die Fahrzeuge erst gewogen, dann wird der gehäckselte Mais abgeladen und mit schweren Traktoren plattgedrückt, damit möglichst viel Luft entweichen kann. Hier wird er nach dem Plattfahren mit einer großen Folie luftdicht verschlossen und gelagert. Nach der Lagerung kommt er später portionsweise in die Biogasanlage, wo der eigentliche Prozess beginnt und das Endergebnis am Ende bei uns zu Hause ankommt.
1: Also wir stehen jetzt hier direkt auf dem Fermenter. Unter uns

0: werkeln ganz fleißig die ganz vielen Bakterien und die erzeugen aus dem silierten Mais, den wir aus dem Silo holen, Biogas. Das geht hinter mir in unser Blockheizkraftwerk. Dort wird Strom und Wärme erzeugt. Die Wärme wird in unser Fernwärmenetz eingespeist und der Strom dient, wird eingespeist ins Netz der Allgemeinversorgung und dient dort den Bürgern zum normalen Verbrauch.
1: Mais kann man also nicht nur essen, sondern er hat noch viele andere Funktionen. Biogas kann ein Baustein der Energieversorgung sein, wenn zum Beispiel die vorhandene Wärme möglichst vollständig genutzt werden kann.
2: Die NDF1 Wettervorhersage für den 15. und 16. Oktober. In der Nacht zum Freitag ziehen am Himmel nur wenige Schleierwolken auf. Es bleibt weiterhin trocken. Die Nachttemperaturen sinken auf 7 bis 5 Grad. Der Wind weht leicht und weiter aus südlicher Richtung. Am Freitag ist es nach Auflösung einiger Dunst- und Nebelfelder am Morgen dann überwiegend heiter und weiterhin auch trocken. Die Temperaturen steigen auf 19 bis 21 Grad am Nachmittag. Der Wind weht leicht und kaum böig weiter aus dem Süden. Die weiteren Aussichten bis zum Montag. Bis in die neue Woche hinein zeigt sich der Oktober recht freundlich. Etwas mehr Wolken und auch einige Regentropfen können am Samstag dabei sein. Sonst aber gibt es neben einigen Wolken auch immer wieder Sonnenschein.
3: Eine Führung der besonderen Art kann man am Freitag in den Frankischen Stiftungen erleben, denn man will den 12. April 1713 nachvollziehen, als der preußische König Friedrich Wilhelm I. die damalige Schulstadt besuchte, um das Werk Frankes zu besichtigen. Im Grunde dasselbe, wie wenn heute der Kanzler zu Besuch kommt, nur eben ohne Pressevertreter. Denn dass man heute noch weiß, was damals passierte, ist einem handschriftlichen Manuskript zu verdanken, wo genau beschrieben wurde, welchen Weg die Führung nahm und worüber Franke und der Soldatenkönig sprachen. Dargestellt wird das von drei Schauspielern, die neben Franke und Friedrich Wilhelm auch den Chronisten darstellen und so einen außergewöhnlichen Rundgang inszenieren. Der König kam 1713 um 11:45 zu seinem Besuch. Die sollten um 18 Uhr am historischen Waisenhaus vorstellig werden und 8 Euro dabei haben, um an dieser einzigartigen Vorstellung dabei zu sein. Ein Abend für Rüdiger Ziemann ist eine Lesung im Literaturhaus überschrieben, bei dem zahlreiche Weggefährten des 2023 verstorbenen Germanisten in Erzählungen, Anekdoten und literarischen Ausschnitten Ziemanns Leben und Werken noch einmal rekapitulieren. Diese Veranstaltung will also versuchen, dem Publikum den besonderen Menschen Rüdiger Ziemann nahezubringen. Der Eintritt ist frei und um 19 Uhr soll es beginnen. Ja, wir hätten am Freitag ein neues Direktmagazin zu bieten und wie immer zum Wochenausgang mit einem Besuch im Talkwerk um 18 Uhr das erste Mal und dann immer zur vollen Stunde. Bis dahin auf Wiederfernsehen und bleiben Sie gesund.

0: Die Tschechische Republik plant eine Staustufe an der Elbe bei Děčín. Eine Maßnahme, die überregionale Auswirkungen hat, weshalb nun eine grenzüberschreitende Umweltverträglichkeitsüberprüfung durch das Umweltministerium der Tschechischen Republik veranlasst wurde. Zunächst informierte man dazu die deutsche Seite über das Vorhaben zur Verbesserung der Schifffahrtsbedingungen auf der Elbe zwischen der Grenze und Ústí nad Labem, damit die Öffentlichkeit auch in Deutschland die Möglichkeit erhält, sich an dem Verfahren zu beteiligen. Dafür zuständig die Generaldirektion für Wasserstraße und Schifffahrt, die nach deutschem Recht für ein vergleichbares Projekt verantwortlich wäre. Die Behörde legt die zugehörigen Unterlagen im Internet aus. Man kann sie dort bis zum 16. November auf dem Beteiligungsportal oder dem UVP-Portal des Bundes einsehen. Und damit ein herzliches Willkommen zum MDV1 Direktmagazin am Donnerstag. Auch in Deutschland wird immer wieder über die Staustufen auf der Elbe nachgedacht. Allerdings in letzter Zeit eher nicht mehr, um eine Verbesserung der Schiffbarkeit des Gewässers zu erreichen, sondern um das Wasser aufzustauen, damit bei anhaltender Trockenheit die Elbauen nicht über Gebühr austrocknen. Denn zum Erhalt der Auenlandschaft wäre das unbedingt erforderlich. Auch die Möglichkeit, auf diese Weise Wasser zu speichern, um es für die heißen Tage zur Verfügung zu haben, ist ein Argument, das für Staustufen spräche. Und so ganz nebenbei könnte man auch noch umweltfreundlichen Strom erzeugen.
1: Im Veranstaltungszentrum auf dem Gauseberg in Gutenswegen stecken sie die Köpfe zusammen. Denn gleich beginnt eine Bürgerinformationsveranstaltung. Im Vorfeld war schon klar, es geht um einen neuen Windpark auf dem Gebiet der Ortschaft Gutenswegen und um ein Großprojekt für Datenverarbeitung in der Nachbargemeinde. Das wird, davon kann man ausgehen, die Lebensqualität der Bürgerinnen und Bürger nachhaltig beeinflussen und deshalb ist das Interesse an fundierten Informationen riesig. Das ist die Karte. Im Süden die A2. Hier das Magdeburger Kreuz. Zwischen Gutenswegen und Ackendorf haben die Experten eine 220 Hektar große Fläche ausgemacht, die so weit von bewohnten Gebieten entfernt ist, dass die gesetzlichen Bestimmungen für Windräder eingehalten werden können. Das hier sind zwei als Gewerbegebiet ausgewiesene Grundstücke direkt an der Autobahn. Das ist der Rasthof Börde. Hier soll ein Datenverarbeitungszentrum entstehen. Das wird eine 20 Milliarden Euro Investition, die entsprechend viel Strom braucht. Und da kommen die gemeinsamen Interessen des Windparkbetreibers und des Investors in das Rechenzentrum zueinander.
2: Also wir wollen jetzt heute Abend hier im Prinzip die Bürger informieren über unser Vorhaben, ein Windparkvorhaben westlich von Gutenswegen. Und da wollen wir eben jetzt zu einem frühen Projektstatus, im Prinzip ganz zu Beginn des Projektes, einfach transparent die Bürger informieren, was wir hier vorhaben, was wir planen. Wir sind jetzt ganz am Anfang, wir sind jetzt gerade in der Flächensicherung. Also wir haben einen Großteil der Flächen unter einen Pachtvertrag mit den Flächeneigentümern geschlossen. Wir hatten eine öffentliche Sitzung im Gemeinderat und da wurde sich eben darauf verständigt, dass wir hier eine öffentliche Infoveranstaltung machen. Und genau, sind eben ganz am Anfang von dem Projekt. Also letztendlich haben wir eine Fläche im Kopf, die wir gerne beplanen wollen würden, haben einen Großteil der Pachtverträge und jetzt wollen wir eben das Verfahren weiter voranschreiten.
1: In der Bürgerversammlung wurde dann das Vorhaben vorgestellt. Grundlage der Planungen sind unter anderem die Parameter für Abstand und Geräuschentwicklung, die der Gesetzgeber vorschreibt. Und es greift das Akzeptanz- und Beteiligungsgesetz Sachsen-Anhalt, das festlegt, welche Zahlungen an die Gemeinden zu zahlen sind, die Grund und Boden in einem 2,5 Kilometer Radius rund um den Windpark besitzen. Wenn 9 Windräder der neuesten Generation gebaut werden, die sind dann 250 Meter hoch, bedeutet das, dass allein aus dem Akzeptanz- und Beteiligungsgesetz heraus jährlich etwa 540.000 Euro an die beteiligten Gemeinden ausgeschüttet werden müssen. Geld, das den Gemeinden frei zur Verfügung steht, aber es sind 9 Windräder 250 Meter hoch.
2: Ja, genau, also das ist im Prinzip einfach so die neue Generation der Windenergieanlagen, was so maximal möglich ist. Also ja, haben wir durchaus gute Windbedingungen, was ja einfach auch schon einfach der Bestand der Windenergieanlagen zeigt. Und deshalb kann es vielleicht auch möglich sein, dass wir auch niedrigere Anlagen bauen. Wir

0: sagen nur jetzt im Prinzip lieber quasi was maximal möglich ist und dann gehen wir runter, anstatt dass wir ja jetzt was Niedriges nennen und am Ende höher wären. Und eben auch die Anlagenzahl, also es sind maximal 9 Anlagen möglich. Ob die 9 Anlagen wirklich kommen, das müssen später Gutachten und dann auch die Genehmigungsbehörde sagen.
1: Jetzt zum Schritt 2, das Rechenzentrum. Die Flächen an der Autobahn hier sind nicht ohne Grund gewählt, denn unter der A2 kreuzen hier zwei wichtige Datenleitungen. Auf der Karte ist das zukünftige Rechenzentrum zu sehen und hier südlich der Autobahn eine Umspannstation, die zur Sicherheit Strom aus dem Netz der 50 Hertz zur Verfügung stellt. Zusätzliche Sicherheit wird eine Gasturbine schaffen und der grüne Strom aus dem geplanten Windpark ist die kostengünstige Energiequelle für das Datenzentrum.
2: Der Schwerpunkt ist das Datenzentrum, weil das Datenzentrum ist natürlich eine Wahnsinnsinvestition. Da sind wir auch durch, da haben wir Grund und Boden erworben, da sind wir jetzt beim B-Plan mit der Gemeinde und da brauchen wir natürlich Strom. Weil so ein Datencenter braucht viel Strom und wir sind ja nicht umsonst ein Kriterium, warum ich jetzt auch den Standort gesucht habe und gefunden habe hier, ist neben vielen anderen Voraussetzungen, dass natürlich sehr viel grüner Strom hier ist, das heißt also Windstrom. Und ich sage mal, es ist auch sehr gut, dass das auch hier stattfindet, damit endlich mal auch eine Wertschöpfung des Windstroms, der hier erzeugt wird, vor Ort stattfindet.
1: Wertschöpfung vor Ort, das ist ein Thema. Und da hat der Investor in das Datenverarbeitungszentrum noch ein Ass im Ärmel. Seit April 2026 gilt in Sachsen-Anhalt das Wärmeplanungsausführungsgesetz. Das fordert von den Kommunen entsprechende ökologisch begründete Planungen. So ein Rechenzentrum erzeugt sehr viel Wärme und die soll kostenlos an die Ortschaften in der Umgebung abgegeben werden. Lediglich an den Leitungsbaukosten müssten sich die Nutzer durch eine Centabgabe per Kilowattstunde beteiligen. Aber die Bürgerinnen und Bürger haben Befürchtungen. Es geht um optische Bedrängungswirkung durch Schlagschatten und Schallemission und die Sorge um zu viel Oberflächenversiegelung. Und natürlich auch um den guten Bördeboden, der dann nicht mehr für die Landwirtschaft zur Verfügung steht.
3: Jede Medaille hat zwei Seiten. Und wo was Gutes entstehen kann, gibt es auch immer Risiken. Das kann ich verstehen. Und ich kann auch die Befürchtungen und Ängste verstehen, weil wir werden ja als niedere Bürde von allen Seiten eingebaut. Aber ich muss auch sagen, da müssen wir wirklich abwägen, was ist dann für uns alle auch am besten, was kann man daraus gewinnen, wo kann man von partizipieren, braucht man wirklich alle Windkraftanlagen, reichen nicht auch nur ein Teil der Windkraftanlagen eventuell hin und oder verbaut man sich diese Chance und sagt, dann baut die hohe Bürde aus Richtung Ackendorf und wir sehen genauso viele Windkraftanlagen an der Gemarkungsgrenze Gutenzwing-Ackendorf.
1: In der Bürgerinformation wurden die Fragen, so gut es ging, offen und transparent beantwortet. Zurzeit ist man ganz am Anfang. So rechnet man mit mindestens 5 Jahren, bis der erste Strom erzeugt werden kann. Und bis dahin sind eine Vielzahl von notwendigen Gutachten und Genehmigungen einzuholen.
4: In der Einsteinstraße 4 befindet sich die Magdeburger Open-Med-Praxis der Organisation Ärzte der Welt. Angeboten wird dort eine kostenlose medizinische Grundbetreuung, für die beispielsweise zahlreiche Ärzte aus dem Klinikum Magdeburg ehrenamtlich tätig sind. Auch zahlreiche Mediziner, die eigentlich schon in Rente sind, engagieren sich dort für Wohnungslose, Menschen mit unzureichender Krankenversicherung, EU-Bürger oder solche ohne geregelten Aufenthaltsstatus. Nahezu alle Patienten in dieser Praxis sind von Armut betroffen. Auch deshalb ist diese Praxis auf Spenden angewiesen. Deswegen hatte man sich im Klinikum zum Tag der Pflege darauf geeinigt, auf kleine Geschenke zu verzichten und das dafür vorgesehene Geld besser für die Open-Med-Praxis zu spenden. Aber auch von anderer Seite sind Spenden herzlich willkommen, um die ehrenamtliche Arbeit des Teams zu unterstützen.
5: Bildungsgerechtigkeit und digitale Teilhabe sind in diesem Jahr die leitenden Themen der bereits 4. Magdeburger Bildungskonferenz. Dazu fand man sich im Alten Rathaus in Magdeburg zusammen. Zwischen KI, Medienkompetenz und Desinformation dreht sich alles um die Frage, wie Bildung im digitalen Zeitalter für alle Menschen zugänglich und gerecht gestaltet werden kann.
6: Bildungsgerechtigkeit heißt, dass alle Menschen unabhängig von sozialen Merkmalen

0: Also unabhängig von Familienhintergrund, von Bildungshintergrund, von der Frage, ob jemand also Migrationsstatus hat oder nicht, dass der Zugang zur Bildung gleich ist und dass alle die gleichen Möglichkeiten haben, Bildung zu genießen und auch gute Bildung zu genießen.
1: Zum Auftakt dieser Veranstaltung gab Professor Dr. Steve Nebel von der Universität Potsdam eine Keynote zur Medienbildung als Voraussetzung für gesellschaftliche Teilhabe. Dabei ging es vor allem um die Auswirkung sozialer Medien auf die Charakterbildung. Sogenannte Filterblasen führen dazu, dass Nutzer vor allem Inhalte sehen, die ihre bisherigen Ansichten bestätigen. Das kann vor allem für noch junge und unentschlossene Menschen ein Problem darstellen, da sie dadurch versehentlich in radikale Foren gelangen könnten. Andererseits bieten digitale Plattformen auch Chancen, etwa für neue Freundschaften und sozialen Austausch. Statt eines grundsätzlichen Medienverbots für Kinder spricht sich Nebel daher für bessere Aufklärung und einen kompetenteren Umgang mit digitalen Medien aus. Im Anschluss an den Vortrag konnten die Teilnehmenden verschiedene Workshops besuchen, die unterschiedliche Aspekte des digitalen Wandels beleuchteten.
0: Da geht es um Nutzung von KI in der Bildung, dann geht es um Fake News und Desinformation. Es gibt einen Workshop zum Thema, wie können wir Inklusion und digitale Bildung besser miteinander in Einklang bringen und gestalten. Und der vierte Workshop ist zum Thema, was trägt eigentlich die Stadtbibliothek bei zur Bildungsgerechtigkeit.
1: Im Workshop der Stadtbibliothek geht es um digitale Teilhabe als Bildungsaufgabe. Hier wird gezeigt, wie Bibliotheken Menschen dabei unterstützen können, digitale Techniken sicher und selbstbestimmt zu nutzen. Dazu kommen Geräte aus der Magdeburger Technothek zum Veranschaulichen, wie praktische Erfahrungen den Zugang zu neuen Technologien erleichtern können. Ein anderer Workshop beschäftigt sich mit der Frage, wie KI und Assistenzsysteme Inklusion fördern können. Der von der Otto von Guericke Universität Magdeburg veranstaltete Workshop diskutiert, welche Chancen und Grenzen solche Technologien für Menschen mit und ohne Einschränkungen bieten. Beispielsweise in der Weiterbildung oder generell im Alltag. Zum Abschluss kommen die Workshop-Gruppen dann nochmal in einem gemeinsamen Zukunftsgespräch zusammen. Lokale Bildungsakteure tauschen dann ihre Erfahrungen aus und diskutieren, wie sie künftig zusammenarbeiten können, um digitale Teilhabe und Bildungsgerechtigkeit in Magdeburg nachhaltig zu stärken.
2: Zu Halloween hat der Wartberg Verlag das Buch Dunkle Geschichten aus Magdeburg veröffentlicht. Kerstin Ewald, Katrin Hamel und Kerstin Müller haben dazu 20 Geschichten verfasst, die von mysteriösen und kuriosen Ereignissen erzählen. Geklärt werden dabei Fragen nach der Bluthochzeit, ungeklärten Ereignissen und Kriminalfällen. Dabei geht es bis zum 17. Jahrhundert zurück, aber auch um Gegenwärtiges. Und dabei kommen sowohl schaurige Ereignisse, auch außergewöhnliche Schicksale oder überraschende Geschichten ans Licht. Das dürfte vor allem für Magdeburg interessieren, aber auch Besucher der Stadt, die neugierig auf Geschichten jenseits der bekannten Sehenswürdigkeiten sind, dürften zur Zielgruppe gehören. Das Buch kann ab sofort erworben werden und am 22. Oktober will man es im Rahmen einer Lesung im Café im Kunstmuseum Kloster unserer lieben Frauen vorstellen, zu der alle drei Autorinnen erwartet werden. Die Reklame.
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2: Willkommen zurück. Gestern führten Beamte der Sonderkommission Jurex mehrere Hausdurchsuchungen bei männlichen Beschuldigten im Alter von 17, 18 und 19 Jahren in Magdeburg durch. Die Soko Jurex wurde im Mai installiert, um Radikalisierungsprozessen und der zunehmenden Gewaltbereitschaft junger Menschen entgegenzuwirken. Im vorliegenden Fall werden den drei mehrere Straftaten vorgeworfen, darunter Propagandadelikte, die Androhung von Straftaten sowie ein Gewaltdelikt. Nach den bisherigen Ermittlungen allesamt mit einem überwiegend rechtsextremen Tatmotiv. Im Rahmen der Durchsuchungen wurden zahlreiche Beweismittel sichergestellt, deren Auswertung nun vorgenommen wird. Die Sicherheitsbehörden stellen bundesweit einen zunehmenden Zulauf zu rechtsextremistischen Jugendgruppierungen fest. In Sachsen-Anhalt wären das zum Beispiel die jungen Nationalisten, Harzverteidigungen oder die Sachsen-Anhalt-Revolte. Diese treten vermehrt bei öffentlichen Veranstaltungen in Erscheinung und verfügen teilweise über ein erhebliches Mobilisierungspotenzial, wobei sich einer der Schwerpunkte ihrer Agitation gegen Lesben und Schwulen richtet.
8: Berufe ausprobieren, neue Möglichkeiten kennenlernen und dabei auch mit klassischen Rollenbildern brechen. Genau darum geht es beim Zukunftstag in Sachsen-Anhalt. Die ehemaligen fünften Klassen der Förderschule an der Lindenallee in Gräfenhainichen haben sich mit einem Projekt am Wettbewerb beteiligt und den zweiten Platz erreicht. Bei der Preisübergabe am vergangenen Freitag gab es dafür nicht nur eine Urkunde, sondern auch Geld für die Klassen.
9: Das Besondere an dieser Schule ist, dass es eigentlich in das Berufsorientierungsprogramm gehört. Diese Schule hat das Berufswahlsiegel. Diese Schule macht mit bei den Praxislerntagen. Diese Schule hat ganz viele Kooperationspartner, wo sie von der 7. bis zur 9. Klasse schon die jungen Menschen hinschickt, die sich ausprobieren können und die, wenn alles gut läuft, dahinterher mal eine Ausbildung machen und dort dann auch arbeiten können. Und das hat sich auch in dieser Bewerbung der 5. Klassen, die jetzt 6. Klassen sind, wiedergespiegelt. Und daher ist der Preis mehr als verdient.
8: Berufsorientierung beginnt an der Lindenallee allerdings nicht erst kurz vor dem Schulabschluss. Die Schülerinnen und Schüler werden über mehrere Jahre begleitet, unter anderem in Praktika und bei sogenannten Praxislerntagen.
10: Wir unternehmen ganz viel in der Berufsorientierung, wird bei uns groß geschrieben. Alle Schüler werden einbezogen, natürlich hauptsächlich Klasse 7 bis 9, um eben über mehrere Jahre sie zu begleiten, bei der Berufswahl zu unterstützen und den Übergang von Schule in Beruf zu erleichtern.
8: Dabei geht es nicht nur um praktische Erfahrungen. Auch ein Schulabschluss ist entscheidend für den weiteren Weg. Sachsen-Anhalt hat dafür an Förderschulen mit dem Schwerpunkt Lernen die besondere 10. Klasse eingeführt.
11: Wir haben in Sachsen-Anhalt diese besondere 10. Klasse eingeführt vor einigen Jahren, die dafür sorgen sollen, dass wir an Schulen mit dem Förderschwerpunkt Lernen also auch einen Schulabschluss anbieten können. Dass die also dann nicht nochmal ins BVJ müssen oder an eine andere Sekundarschule, weil das ganz häufig dann zu, sage ich mal, atmosphärischen Problemen führt. Man ist 9 Jahre hier an der Förderschule gewesen und dann soll man in der 10. Klasse an einer anderen Sekundarschule, in einem anderen Umfeld jetzt noch einen Abschluss machen. Das ist nicht sehr erfolgreich gelaufen und deswegen dieser Ansatz, die besondere 10. Klasse hier in der Förderschule zu machen, im gewohnten Umfeld. Und das ist sehr erfolgreich. Wir hatten also mehrere hundert Absolventen schon. Und das sind alles Menschen, die dann dem Arbeitsmarkt zur Verfügung stehen, junge Menschen, die ihr Leben in die Hand nehmen können.
8: Auch in Gräfenhainichen könnte dieser Weg künftig eine größere Rolle spielen. Das Problem, die zusätzlichen Klassen brauchen auch Platz.
12: Die Gräfenhainicher Förderschule ist so ein Fallbeispiel. Etliche Schüler, die dort die Schule dann irgendwann verlassen, können auch einen Beruf lernen, können in die Berufsausbildung gehen. Diese speziellen 10. Klassen sind dort von Anfang an gar nicht geplant gewesen. Deswegen haben wir jetzt ein Problem mit den räumlichen Kapazitäten. Ich hoffe aber, dass wir das mit dieser Struktur dort vernünftig dann abbilden können.
8: Denn möglichst viele Jugendliche sollen nach ihrem Schulabschluss den Schritt in eine Ausbildung schaffen. Die Förderschule setzt dafür auch zahlreiche Angebote von Praktika bis zu den Praxislerntagen. Für Landrat Christian Tötsch ist die Auszeichnung deshalb auch eine Anerkennung der Arbeit vor Ort.
12: Natürlich, Berufsorientierung ist überall da wichtig, wo junge Menschen irgendwann mal ins Berufsleben sollen. Dass es in der Förderschule nochmal eine ganz besondere Aufgabe ist, ist auch klar. Und dass es dieser Förderschule gelungen ist, damit sogar einen landesweiten Preis zu bekommen, zeichnet die Arbeit aus. Also ich bin stolz auf die Leistung unserer Förderschule hier in Gräfenhainichen.
8: Und das Preisgeld soll den Schülerinnen und Schülern direkt zugutekommen. Die ehemaligen 5. Klassen, inzwischen in Klasse 6, haben schon eine Idee, was damit passieren soll.
10: Die ehemaligen 5. Klassen haben an dem Wettbewerb teilgenommen und haben den 2. Platz erreicht, worüber ich natürlich sehr froh bin und sehr stolz auf die Schüler und die Lehrer bin. Und die Lehrer haben mir gesagt, sie wollen einen Tagesausflug mit den beiden Klassen von dem Geld veranstalten.
8: Ein Ausflug als Belohnung und gleichzeitig ein Preis für eine Schule, die ihre Schülerinnen und Schüler früh auf das vorbereitet, was nach dem Klassenzimmer kommt, den Einstieg ins Berufsleben.

0: Die Herbstzeit ist so langsam angebrochen und somit sind auch die Maisfelder mit prallen Körnern gefüllt. Nicht weit von der Stadt Halberstadt entfernt befindet sich ein Feld eines Partnerlandwirts der Halberstadtwerke. Es beginnt mit dem großen Maishäcksler, der durch das Feld fährt. Parallel dazu fährt ein Traktorgespann nebenher, der die zerkleinerten Kolben, Stängel und Blätter auffängt. Bei einem so großen Feld braucht man auch viele LKWs. Bevor ein Anhänger gefüllt werden kann, wartet schon der nächste auf seine Ladung. Dann geht es relativ fix, bis der neue Rand voll ist. Von dort aus geht es dann auf den Weg zum Silo.
1: Genau, also wir haben jetzt hier unseren Mais geerntet. Das ist normaler Futtermais, der abgeerntet ist, wird gehäckselt und bei uns aufs Silo gebracht. Und wir haben dies Jahr noch auch durchwachsene Silchi abgeerntet. Die wird dem Mais zugemischt oder drunter gemischt und dient auch als Energiepflanze.
0: Hier werden die Fahrzeuge erst gewogen, dann wird der gehäckselte Mais abgeladen und mit schweren Traktoren plattgedrückt, damit möglichst viel Luft entweichen kann. Hier wird er nach dem Plattfahren mit einer großen Folie luftdicht verschlossen und gelagert. Nach der Lagerung kommt er später portionsweise in die Biogasanlage, wo der eigentliche Prozess beginnt und das Endergebnis am Ende bei uns zu Hause ankommt.
1: Also wir stehen jetzt hier direkt auf dem Fermenter. Unter uns werkeln ganz fleißig die ganz vielen Bakterien und die erzeugen aus dem silierten Mais, den wir aus dem Silo holen, Biogas. Das geht hinter mir in unser Blockheizkraftwerk. Dort wird Strom und Wärme erzeugt,

0: Wird in unser Fernwärmenetz eingespeist und der Strom wird eingespeist ins Netz der Allgemeinversorgung und dient dort den Bürgern zum normalen Verbrauch.
1: Mais kann man also nicht nur essen, sondern er hat noch viele andere Funktionen. Biogas kann ein Baustein der Energieversorgung sein, wenn zum Beispiel die vorhandene Wärme möglichst vollständig genutzt werden kann.
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3: Die NDF1 Wettervorhersage für den 15. und 16. Oktober. In der Nacht zum Freitag ziehen am Himmel nur wenige Schleierwolken auf. Es bleibt weiterhin trocken. Die Nachttemperaturen sinken auf 7 bis 5 Grad. Der Wind weht leicht und weiter aus südlicher Richtung. Am Freitag ist es nach Auflösung einiger Dunst- und Nebelfelder am Morgen dann überwiegend heiter und weiterhin auch trocken. Die Temperaturen steigen auf 19 bis 21 Grad am Nachmittag. Der Wind weht leicht und kaum böig weiter aus dem Süden. Die weiteren Aussichten bis zum Montag. Bis in die neue Woche hinein zeigt sich der Oktober recht freundlich. Etwas mehr Wolken und auch einige Regentropfen können am Samstag dabei sein. Sonst aber gibt es neben einigen Wolken auch immer wieder Sonnenschein.
4: 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Es geht um die Geschichte und Wissenschaft der körperlichen Vereinigung, schlecht übersetzte Bondage, Bedienungsanleitungen oder warum man nicht zu allen Zeiten mit Delfinen schwimmen sollte. Das verspricht, unterhaltsam zu werden. Und wer dabei sein will, der sollte um 19.30 Uhr im Hot sein und 20 Euro für die Abendkasse dabei haben. Vielversprechend klingt auch der Titel eines Gastspiels von Kalle Fuhr im K1 des Schauspielhauses. Die Deutsche Bahn AG, ein tragikomischer Bühnenessay, heißt sein neuer Soloabend, der wenige Tage nach seiner Uraufführung in Köln nun auch in Magdeburg zu sehen sein wird. Um 20 Uhr wird er sein Programm beginnen. 18 Euro kostet die Eintrittskarte an der Abendkasse. Es bleibt übrigens nur bei dieser einen Vorstellung, denn die für den Samstag geplante zweite entfällt ersatzlos. Ja, dafür hätten wir am Freitag ein neues Direktmagazin zu bieten und wie immer zum Wochenausklang mit einem Besuch im Talkwerk um 18 Uhr das erste Mal und dann immer zur vollen Stunde. Bis dahin auf Wiedersehen und bleiben Sie gesund.

0: Die Tschechische Republik plant eine Staustufe an der Elbe bei Děčín. Eine Maßnahme, die überregionale Auswirkungen hat, weshalb nun eine grenzüberschreitende Umweltverträglichkeitsüberprüfung durch das Umweltministerium der Tschechischen Republik veranlasst wurde. Zunächst informierte man dazu die deutsche Seite über das Vorhaben zur Verbesserung der Schifffahrtsbedingungen auf der Elbe zwischen der Grenze und Ústí nad Labem, damit die Öffentlichkeit auch in Deutschland die Möglichkeit erhält, sich an dem Verfahren zu beteiligen. Dafür zuständig die Generaldirektion für Wasserstraßen und Schifffahrt, die nach deutschem Recht für ein vergleichbares Projekt verantwortlich wäre. Die Behörde legt die zugehörigen Unterlagen im Internet aus. Man kann sie dort bis zum 16. November auf dem Beteiligungsportal oder dem UVP-Portal des Bundes einsehen. Und damit ein herzliches Willkommen zum MDV1 Direktmagazin am Donnerstag. Auch in Deutschland wird immer wieder über die Staustufen auf der Elbe nachgedacht. Allerdings in letzter Zeit eher nicht mehr, um eine Verbesserung der Schiffbarkeit des Gewässers zu erreichen, sondern um das Wasser aufzustauen, damit bei anhaltender Trockenheit die Elbauen nicht über Gebühr austrocknen. Denn zum Erhalt der Auenlandschaft wäre das unbedingt erforderlich. Auch die Möglichkeit, auf diese Weise Wasser zu speichern, um es für die heißen Tage zur Verfügung zu haben, ist ein Argument, das für Staustufen spräche. Und so ganz nebenbei könnte man auch noch umweltfreundlichen Strom erzeugen.
1: Im Veranstaltungszentrum auf dem Gauseberg in Gutenswegen stecken sie die Köpfe zusammen. Denn gleich beginnt eine Bürgerinformationsveranstaltung. Im Vorfeld war schon klar, es geht um einen neuen Windpark auf dem Gebiet der Ortschaft Gutenswegen und um ein Großprojekt für Datenverarbeitung in der Nachbargemeinde. Das wird, davon kann man ausgehen, die Lebensqualität der Bürgerinnen und Bürger nachhaltig beeinflussen und deshalb ist das Interesse an fundierten Informationen riesig. Das ist die Karte. Im Süden die A2. Hier das Magdeburger Kreuz. Zwischen Gutenswegen und Ackendorf haben die Experten eine 220 Hektar große Fläche ausgemacht, die so weit von bewohnten Gebieten entfernt ist, dass die gesetzlichen Bestimmungen für Windräder eingehalten werden können. Das hier sind zwei als Gewerbegebiet ausgewiesene Grundstücke direkt an der Autobahn. Das ist der Rasthof Börde. Hier soll ein Datenverarbeitungszentrum entstehen. Das wird eine 20 Milliarden Euro Investition, die entsprechend viel Strom braucht. Und da kommen die gemeinsamen Interessen des Windparkbetreibers und des Investors in das Rechenzentrum zueinander.
2: Also wir wollen jetzt heute Abend hier im Prinzip die Bürger informieren über unser Vorhaben, ein Windparkvorhaben westlich von Gutenswegen. Und da wollen wir eben jetzt zu einem frühen Projektstart im Prinzip ganz zu Beginn des Projektes einfach transparent die Bürger informieren, was wir hier vorhaben, was wir planen. Wir sind jetzt ganz am Anfang, wir sind jetzt gerade in der Flächensicherung, also wir haben einen Großteil der Flächen unter einen Pachtvertrag mit den Flächeneigentümern geschlossen. Wir hatten eine öffentliche Sitzung im Gemeinderat und da wurde sich eben darauf verständigt, dass wir hier eine öffentliche Infoveranstaltung machen und genau sind eben ganz am Anfang von dem Projekt. Also letztendlich haben wir eine Fläche im Kopf, die wir gerne beplanen wollen würden, haben einen Großteil der Pachtverträge und jetzt wollen wir eben das Verfahren weiter voranschreiten.
1: In der Bürgerversammlung wurde dann das Vorhaben vorgestellt. Grundlage der Planungen sind unter anderem die Parameter für Abstand und Geräuschentwicklung, die der Gesetzgeber vorschreibt. Und es greift das Akzeptanz- und Beteiligungsgesetz Sachsen-Anhalt, das festlegt, welche Zahlungen an die Gemeinden zu zahlen sind, die Grund und Boden in einem 2,5 Kilometer Radius rund um den Windpark besitzen. Wenn 9 Windräder der neuesten Generation gebaut werden, die sind dann 250 Meter hoch, bedeutet das, dass allein aus dem Akzeptanz- und Beteiligungsgesetz heraus jährlich etwa 540.000 Euro an die beteiligten Gemeinden ausgeschüttet werden müssen. Geld, das den Gemeinden frei zur Verfügung steht, aber es sind 9 Windräder 250 Meter hoch.
2: Ja, genau. Also das ist im Prinzip einfach so die neue Generation der Windenergieanlagen, was so maximal möglich ist. Also ja, haben wir durchaus gute Windbedingungen, was ja einfach auch schon einfach der Bestand der Windenergieanlagen zeigt. Und deshalb kann es vielleicht auch möglich sein, dass wir auch niedrigere Anlagen bauen. Wir

0: sagen nur jetzt im Prinzip lieber quasi was maximal möglich ist und dann gehen wir runter, anstatt dass wir ja jetzt was Niedriges nennen und am Ende höher wären. Und eben auch die Anlagenzahl, also es sind maximal 9 Anlagen möglich. Ob die 9 Anlagen wirklich kommen, das müssen später Gutachten und dann auch die Genehmigungsbehörde sagen.
1: Jetzt zum Schritt 2, das Rechenzentrum. Die Flächen an der Autobahn hier sind nicht ohne Grund gewählt, denn unter der A2 kreuzen hier zwei wichtige Datenleitungen. Auf der Karte ist das zukünftige Rechenzentrum zu sehen und hier südlich der Autobahn eine Umspannstation, die zur Sicherheit Strom aus dem Netz der 50 Hertz zur Verfügung stellt. Zusätzliche Sicherheit wird eine Gasturbine schaffen und der grüne Strom aus dem geplanten Windpark ist die kostengünstige Energiequelle für das Datenzentrum.
2: Der Schwerpunkt ist das Datenzentrum, weil das Datenzentrum ist natürlich eine Wahnsinnsinvestition. Da sind wir auch durch, da haben wir Grund und Boden erworben, da sind wir jetzt beim B-Plan mit der Gemeinde und da brauchen wir natürlich Strom. Weil so ein Datencenter braucht viel Strom und wir sind ja nicht umsonst ein Kriterium, warum ich jetzt auch den Standort gesucht habe und gefunden habe hier, ist neben vielen anderen Voraussetzungen, dass natürlich sehr viel grüner Strom hier ist, das heißt also Windstrom. Und ich sage mal, es ist auch sehr gut, dass das auch hier stattfindet, damit endlich mal auch eine Wertschöpfung des Windstroms, der hier erzeugt wird, vor Ort stattfindet.
1: Wertschöpfung vor Ort, das ist ein Thema. Und da hat der Investor in das Datenverarbeitungszentrum noch ein Ass im Ärmel. Seit April 2026 gilt in Sachsen-Anhalt das Wärmeplanungsausführungsgesetz. Das fordert von den Kommunen entsprechende ökologisch begründete Planungen. So ein Rechenzentrum erzeugt sehr viel Wärme und die soll kostenlos an die Ortschaften in der Umgebung abgegeben werden. Lediglich an den Leitungsbaukosten müssten sich die Nutzer durch eine Centabgabe per Kilowattstunde beteiligen. Aber die Bürgerinnen und Bürger haben Befürchtungen. Es geht um optische Bedrängungswirkung durch Schlagschatten und Schallemission und die Sorge um zu viel Oberflächenversiegelung. Und natürlich auch um den guten Bördeboden, der dann nicht mehr für die Landwirtschaft zur Verfügung steht.
3: Jede Medaille hat zwei Seiten. Und wo was Gutes entstehen kann, gibt es auch immer Risiken. Das kann ich verstehen. Und ich kann auch die Befürchtungen und Ängste verstehen, weil wir werden ja als niedere Bürde von allen Seiten eingebaut. Aber ich muss auch sagen, da müssen wir wirklich abwägen, was ist dann für uns alle auch am besten, was kann man daraus gewinnen, wo kann man von partizipieren, braucht man wirklich alle Windkraftanlagen, reichen nicht auch nur ein Teil der Windkraftanlagen eventuell hin und oder verbaut man sich diese Chance und sagt, dann baut die hohe Bürde aus Richtung Ackendorf und wir sehen genauso viele Windkraftanlagen an der Gemarkungsgrenze Gutenzwing-Ackendorf.
1: In der Bürgerinformation wurden die Fragen, so gut es ging, offen und transparent beantwortet. Zurzeit ist man ganz am Anfang. So rechnet man mit mindestens 5 Jahren, bis der erste Strom erzeugt werden kann. Und bis dahin sind eine Vielzahl von notwendigen Gutachten und Genehmigungen einzuholen.
4: Am 2. Advent veranstaltet der Evangelische Kirchenkreis sein traditionelles Benefizkonzert zugunsten der Stadtmission. In diesem Jahr ist ein Projektchor unter der Leitung von Kreiskantor Konrad Liebscher dafür verantwortlich und der sucht noch Freiwillige, die gern mitsingen möchten. Die Proben dazu finden ab dem 5. November und dann jeden Donnerstag im kleinen Saal der Domgemeinde statt. Wer mitsingen will, der ist einfach um 19 Uhr vor Ort oder meldet sich vorher per Mail an unter konrad.liebscher@ekmd.de. Der eigentliche Auftritt ist dann am 2. Advent, der in diesem Jahr auf den 6. Dezember fällt, um 15 Uhr in der Markkirche. Ein Termin, den man sich als Zuschauer schon mal vormerken sollte.
5: Bildungsgerechtigkeit und digitale Teilhabe sind in diesem Jahr die leitenden Themen der bereits 4. Magdeburger Bildungskonferenz. Dazu fand man sich im Alten Rathaus in Magdeburg zusammen. Zwischen KI, Medienkompetenz und Desinformation dreht sich alles um die Frage, wie Bildung im digitalen Zeitalter für alle Menschen zugänglich und gerecht gestaltet werden kann.
6: Bildungsgerechtigkeit heißt, dass alle Menschen unabhängig von sozialen Merkmalen, also unabhängig von Familienhintergrund, von Bildungshintergrund, von von der Frage, ob jemand also Migrationsstatus hat oder nicht, dass der Zugang zur Bildung gleich ist und dass alle die gleichen Möglichkeiten haben, Bildung zu genießen und auch gute Bildung zu genießen.
5: Zum Auftakt dieser Veranstaltung gab Professor Dr. Steve Nebel von der Universität Potsdam eine Keynote zur Medienbildung als Voraussetzung für gesellschaftliche Teilhabe. Dabei ging es vor allem um die Auswirkung sozialer Medien auf die Charakterbildung. Sogenannte Filterblasen führen dazu, dass Nutzer vor allem Inhalte sehen, die ihre bisherigen Ansichten bestätigen. Das kann vor allem für noch junge und unentschlossene Menschen ein Problem darstellen, da sie dadurch versehentlich in radikale Foren gelangen könnten. Andererseits bieten digitale Plattformen auch Chancen, etwa für neue Freundschaften und sozialen Austausch. Statt eines grundsätzlichen Medienverbots für Kinder spricht sich Nebel daher für bessere Aufklärung und einen kompetenteren Umgang mit digitalen Medien aus. Im Anschluss an den Vortrag konnten die Teilnehmenden verschiedene Workshops besuchen, die unterschiedliche Aspekte des digitalen Wandels beleuchteten.
6: Da geht es um Nutzung von KI in der Bildung, dann geht es um Fake News und Desinformation. Es gibt einen Workshop zum Thema, wie können wir Inklusion und digitale Bildung besser miteinander in Einklang bringen und gestalten. Und der vierte Workshop ist zum Thema, was trägt eigentlich die Stadtbibliothek bei zur Bildungsgerechtigkeit.
5: Im Workshop der Stadtbibliothek geht es um digitale Teilhabe als Bildungsaufgabe. Hier wird gezeigt, wie Bibliotheken Menschen dabei unterstützen können, digitale Techniken sicher und selbstbestimmt zu nutzen. Dazu kommen Geräte aus der Magdeburger Technothek zum Veranschaulichen, wie praktische Erfahrungen den Zugang zu neuen Technologien erleichtern können. Ein anderer Workshop beschäftigt sich mit der Frage, wie KI und Assistenzsysteme Inklusion fördern können. Der von der Otto-von-Guericke-Universität Magdeburg veranstaltete Workshop diskutiert, welche Chancen und Grenzen solche Technologien für Menschen mit und ohne Einschränkungen bieten. Beispielsweise in der Weiterbildung oder generell im Alltag. Zum Abschluss kommen die Workshop-Gruppen dann nochmal in einem gemeinsamen Zukunftsgespräch zusammen. Lokale Bildungsakteure tauschen dann ihre Erfahrungen aus und diskutieren, wie sie künftig zusammenarbeiten können, um digitale Teilhabe und Bildungsgerechtigkeit in Magdeburg nachhaltig zu stärken.
4: Offensichtlich scheinen in der Stadt mal wieder Betrüger unterwegs zu sein, die versuchen, mittels Haustürgeschäften Energieleistungsverträge an den Mann zu bringen. Der Betrug besteht darin, dass sich diese Leute als Mitarbeiter der EVH ausgeben und dann versuchen, einen neuen Stromvertrag zu verkaufen. Zwar ist gegen einen Wechsel des Stromanbieters an sich nichts auszusetzen, aber die offensichtlich zum Anbieter Prima Energie gehörenden Vertreter machen sich das seriöse Image der Stadtwerke zunutze, um auf diese Weise ihr Produkt zu verkaufen. Deswegen der Rat, sich nicht an der Haustür unter Druck setzen zu lassen und im Zweifel bei der EVH nachzufragen. Dazu gibt es sogar eine kostenlose Telefonnummer. Ansonsten gilt, an der Haustür abgeschlossene Verträge können innerhalb von 14 Tagen widerrufen werden. Es bedarf dazu jedoch einer fristgerechten und schriftlichen Kündigung. Die Reklame.

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4: Willkommen zurück. Der Justizbeamte Daniel Gäbler aus Halle hat bei den European Police and Fire Games im spanischen Vigo sehr erfolgreich teilgenommen. So gewann er mit 12,18 Meter die Goldmedaille im Kugelstoßen. Gold gab es auch für 37,61 Meter im Diskuswurf. Und für 31,69 Meter im Hammerwurf gewann er die Silbermedaille. Damit war der in der Jugendarrestanstalt Halle arbeitende Gäbler der einzige Teilnehmer aus Sachsen-Anhalt, der sich für die Europameisterschaften qualifizieren konnte. Nun wird er unser Bundesland im australischen Perth vertreten, wo 2027 die World Police and Fire Games stattfinden werden. Gewissermaßen die Olympischen Spiele für die Mitarbeitenden der Polizei, des Justizvollzugs, der Feuerwehr, des Zolls und den Rettungsdiensten.
5: Berufe ausprobieren, neue Möglichkeiten kennenlernen und dabei auch mit klassischen Rollenbildern brechen. Genau darum geht es beim Zukunftstag in Sachsen-Anhalt. Die ehemaligen 5. Klassen der Förderschule an der Lindenallee in Gräfenhainichen haben sich mit einem Projekt am Wettbewerb beteiligt und den 2. Platz erreicht. Bei der Preisübergabe am vergangenen Freitag gab es dafür nicht nur eine Urkunde, sondern auch Geld für die Klassen.
6: Das Besondere an dieser Schule ist, dass es eigentlich in das Berufsorientierungsprogramm gehört. Diese Schule hat das Berufswahlsiegel. Diese Schule macht mit bei den Praxislerntagen. Diese Schule hat ganz viele Kooperationspartner, wo sie von der 7. bis zur 9. Klasse schon die jungen Menschen hinschickt, die sich ausprobieren können und die, wenn alles gut läuft, dahinterher mal eine Ausbildung machen und dort dann auch arbeiten können. Und das hat sich auch in dieser Bewerbung der 5. Klassen, die jetzt 6. Klassen sind, wiedergespiegelt. Und daher ist der Preis mehr als verdient.
5: Berufsorientierung beginnt an der Lindenallee, allerdings nicht erst kurz vor dem Schulabschluss. Die Schülerinnen und Schüler werden über mehrere Jahre begleitet, unter anderem in Praktika und bei sogenannten Praxislerntagen.
7: Wir unternehmen ganz viel in der Berufsorientierung, wird bei uns groß geschrieben. Alle Schüler werden einbezogen, natürlich hauptsächlich Klasse 7 bis 9, um eben über mehrere Jahre sie zu begleiten, bei der Berufswahl zu unterstützen und den Übergang von Schule in Beruf zu erleichtern.
5: Dabei geht es nicht nur um praktische Erfahrungen. Auch ein Schulabschluss ist entscheidend für den weiteren Weg. Sachsen-Anhalt hat dafür an Förderschulen mit dem Schwerpunkt Lernen die besondere 10. Klasse eingeführt.
8: Wir haben in Sachsen-Anhalt diese besondere 10. Klasse eingeführt vor einigen Jahren, die dafür sorgen sollen, dass wir an Schulen mit dem Förderschwerpunkt Lernen also auch einen Schulabschluss anbieten können. Dass die also dann nicht nochmal ins BVJ müssen oder an eine andere Sekundarschule, weil das ganz häufig dann

0: zu, sag ich mal, atmosphärischen Problemen führt. Man ist 9 Jahre hier an der Förderschule gewesen und dann soll man in der 10. Klasse an einer anderen Sekundarschule, in einem anderen Umfeld jetzt noch einen Abschluss machen. Das ist nicht sehr erfolgreich gelaufen und deswegen dieser Ansatz, die besondere 10. Klasse hier in der Förderschule zu machen, im gewohnten Umfeld. Und das ist sehr erfolgreich. Wir hatten also mehrere hundert Absolventen schon und das sind alles Menschen, die dann dem Arbeitsmarkt zur Verfügung stehen, junge Menschen, die ihr Leben in die Hand nehmen können.
1: Auch in Gräfenhainichen könnte dieser Weg künftig eine größere Rolle spielen. Das Problem, die zusätzlichen Klassen brauchen auch Platz.
2: Die Gräfenhainicher Förderschule ist so ein Fallbeispiel. Etliche Schüler, die dort die Schule dann irgendwann verlassen, können auch einen Beruf lernen, können in die Berufsausbildung gehen. Diese speziellen 10. Klassen sind dort von Anfang an gar nicht geplant gewesen. Deswegen haben wir jetzt ein Problem mit den räumlichen Kapazitäten. Ich hoffe aber, dass wir das mit dieser Struktur dort vernünftig dann abbilden können.
1: Denn möglichst viele Jugendliche sollen nach ihrem Schulabschluss den Schritt in eine Ausbildung schaffen. Die Förderschule setzt dafür auch zahlreiche Angebote von Praktika bis zu den Praxislerntagen. Für Landrat Christian Tötsch ist die Auszeichnung deshalb auch eine Anerkennung der Arbeit vor Ort.
2: Natürlich, Berufsorientierung ist überall da wichtig, wo junge Menschen irgendwann mal ins Berufsleben sollen. Dass es in der Förderschule nochmal eine ganz besondere Aufgabe ist, ist auch klar. Und dass es dieser Förderschule gelungen ist, damit sogar einen landesweiten Preis zu bekommen, zeichnet die Arbeit aus. Also ich bin stolz auf die Leistung unserer Förderschule hier in Gräfenhainichen.
1: Und das Preisgeld soll den Schülerinnen und Schülern direkt zugutekommen. Die ehemaligen 5. Klassen, inzwischen in Klasse 6, haben schon eine Idee, was damit passieren soll.
3: Die ehemaligen 5. Klassen haben an dem Wettbewerb teilgenommen und haben den 2. Platz erreicht, worüber ich natürlich sehr froh bin und sehr stolz auf die Schüler und die Lehrer bin. Und die Lehrer haben mir gesagt, sie wollen einen Tagesausflug mit den beiden Klassen von dem Geld veranstalten.
1: Ein Ausflug als Belohnung und gleichzeitig ein Preis für eine Schule, die ihre Schülerinnen und Schüler früh auf das vorbereitet, was nach dem Klassenzimmer kommt, den Einstieg ins Berufsleben.

0: Die Herbstzeit ist so langsam angebrochen und somit sind auch die Maisfelder mit prallen Körnern gefüllt. Nicht weit von der Stadt Halberstadt entfernt befindet sich ein Feld eines Partnerlandwirts der Halberstadtwerke. Es beginnt mit dem großen Maishäcksler, der durch das Feld fährt. Parallel dazu fährt ein Traktorgespann nebenher, der die zerkleinerten Kolben, Stängel und Blätter auffängt. Bei einem so großen Feld braucht man auch viele LKWs. Bevor ein Anhänger gefüllt werden kann, wartet schon der nächste auf seine Ladung. Dann geht es relativ fix, bis der neue Rand voll ist. Von dort aus geht es dann auf den Weg zum Silo.
1: Genau, also wir haben jetzt hier unser Mais geerntet. Das ist normaler Futtermais, der abgeerntet ist, wird gehäckselt und bei uns aufs Silo gebracht. Und wir haben dies Jahr noch auch durchwachsene Silphie abgeerntet. Die wird dem Mais zugemischt oder drunter gemischt und dient auch als Energiepflanze.
0: Hier werden die Fahrzeuge erst gewogen, dann wird der gehäckselte Mais abgeladen und mit schweren Traktoren plattgedrückt, damit möglichst viel Luft entweichen kann. Hier wird er nach dem Plattfahren mit einer großen Folie luftdicht verschlossen und gelagert. Nach der Lagerung kommt er später portionsweise in die Biogasanlage, wo der eigentliche Prozess beginnt und das Endergebnis am Ende bei uns zu Hause ankommt.
1: Also wir stehen jetzt hier direkt auf dem Fermenter. Unter uns werkeln ganz fleißig die ganz vielen Bakterien und die erzeugen aus dem silierten Mais, den wir aus dem Silo holen, Biogas. Das geht hinter mir in unser Blockheizkraftwerk. Dort wird Strom und Wärme erzeugt. Die Wärme wird in unser Fernwärmenetz eingespeist und der Strom wird eingespeist ins Netz der Allgemeinversorgung und dient dort den Bürgern zum normalen Verbrauch.
0: Mais kann man also nicht nur essen, sondern er hat noch viele andere Funktionen. Biogas kann ein Baustein der Energieversorgung sein, wenn zum Beispiel die vorhandene Wärme möglichst vollständig genutzt werden kann.

0: Die MDF1 Wettervorhersage für den 15. und 16. Oktober. In der Nacht zum Freitag ziehen am Himmel nur wenige Schleierwolken auf. Es bleibt weiterhin trocken. Die Nachttemperaturen sinken auf 7 bis 5 Grad. Der Wind weht leicht und weiter aus südlicher Richtung. Am Freitag ist es nach Auflösung einiger Dunst- und Nebelfelder am Morgen dann überwiegend heiter und weiterhin auch trocken. Die Temperaturen steigen auf 19 bis 21 Grad am Nachmittag. Der Wind weht leicht und kaum böig weiter aus dem Süden. Die weiteren Aussichten bis zum Montag. Bis in die neue Woche hinein zeigt sich der Oktober recht freundlich. Etwas mehr Wolken und auch einige Regentropfen können am Samstag dabei sein. Sonst aber gibt es neben einigen Wolken auch immer wieder Sonnenschein.
1: Eine Führung der besonderen Art kann man am Freitag in den Frankischen Stiftungen erleben. Denn man will den 12. April 1713 nachvollziehen, als der preußische König Friedrich Wilhelm I. die damalige Schulstadt besuchte, um das Werk Frankes zu besichtigen. Im Grunde dasselbe, wie wenn heute der Kanzler zu Besuch kommt, nur eben ohne Pressevertreter. Denn dass man heute noch weiß, was damals passierte, ist einem handschriftlichen Manuskript zu verdanken, wo genau beschrieben wurde, welchen Weg die Führung nahm und worüber Franke und der Soldatenkönig sprachen. Dargestellt wird das von drei Schauspielern, die neben Franke und Friedrich Wilhelm auch den Chronisten darstellen und so einen außergewöhnlichen Rundgang inszenieren. Der König kam 1713 um 11:45 zu seinem Besuch. Die sollten um 18 Uhr am historischen Waisenhaus vorstellig werden und 8 € dabei haben, um an dieser einzigartigen Vorstellung dabei zu sein. Ein Abend für Rüdiger Ziemann ist eine Lesung im Literaturhaus überschrieben, bei dem zahlreiche Weggefährten des 2023 verstorbenen Germanisten in Erzählungen, Anekdoten und literarischen Ausschnitten Ziemanns Leben und Werken noch einmal rekapitulieren. Diese Veranstaltung will also versuchen, dem Publikum den besonderen Menschen Rüdiger Ziemann nahezubringen. Der Eintritt ist frei und um 19 Uhr soll es beginnen. Ja, wir hätten am Freitag ein neues Direktmagazin zu bieten und wie immer zum Wochenausgang mit einem Besuch im Talkwerk um 18 Uhr das erste Mal und dann immer zur vollen Stunde. Bis dahin auf Wiederfernsehen und bleiben Sie gesund.

0: Straße und Schifffahrt, die nach deutschem Recht für ein vergleichbares Projekt verantwortlich wäre. Die Behörde legt die zugehörigen Unterlagen im Internet aus. Man kann sie dort bis zum 16. November auf dem Beteiligungsportal oder dem UVP-Portal des Bundes einsehen. Und damit ein herzliches Willkommen zum MDF1 Direktmagazin am Donnerstag. Auch in Deutschland wird immer wieder über die Staustufen auf der Elbe nachgedacht. Allerdings in letzter Zeit eher nicht mehr, um eine Verbesserung der Schiffbarkeit des Gewässers zu erreichen, sondern um das Wasser aufzustauen, damit bei anhaltender Trockenheit die Elbauen nicht über Gebühr austrocknen. Denn zum Erhalt der Auenlandschaft wäre das unbedingt erforderlich. Auch die Möglichkeit, auf diese Weise Wasser zu speichern, um es für die heißen Tage zur Verfügung zu haben, ist ein Argument, das für Staustufen spräche. Und so ganz nebenbei könnte man auch noch umweltfreundlichen Strom erzeugen.
1: Im Veranstaltungszentrum auf dem Gauseberg in Gutenswegen stecken sie die Köpfe zusammen. Denn gleich beginnt eine Bürgerinformationsveranstaltung. Im Vorfeld war schon klar, es geht um einen neuen Windpark auf dem Gebiet der Ortschaft Gutenswegen und um ein Großprojekt für Datenverarbeitung in der Nachbargemeinde. Das wird, davon kann man ausgehen, die Lebensqualität der Bürgerinnen und Bürger nachhaltig beeinflussen und deshalb ist das Interesse an fundierten Informationen riesig. Das ist die Karte. Im Süden die A2. Hier das Magdeburger Kreuz. Zwischen Gutenswegen und Ackendorf haben die Experten eine 220 Hektar große Fläche ausgemacht, die so weit von bewohnten Gebieten entfernt ist, dass die gesetzlichen Bestimmungen für Windräder eingehalten werden können. Das hier sind zwei als Gewerbegebiet ausgewiesene Grundstücke direkt an der Autobahn. Das ist der Rasthof Börde. Hier soll ein Datenverarbeitungszentrum entstehen. Das wird eine 20 Milliarden Euro Investition, die entsprechend viel Strom braucht. Und da kommen die gemeinsamen Interessen des Windparkbetreibers und des Investors in das Rechenzentrum zueinander.
2: Also wir wollen jetzt heute Abend hier im Prinzip die Bürger informieren über unser Vorhaben, ein Windparkvorhaben westlich von Gutenswegen. Und da wollen wir eben jetzt zu einem frühen Projektstatus, im Prinzip ganz zu Beginn des Projektes, einfach transparent die Bürger informieren, was wir hier vorhaben, was wir planen. Wir sind jetzt ganz am Anfang, wir sind jetzt gerade in der Flächensicherung. Also wir haben einen Großteil der Flächen unter einen Pachtvertrag mit den Flächeneigentümern geschlossen. Wir hatten eine öffentliche Sitzung im Gemeinderat und da wurde sich eben darauf verständigt, dass wir hier eine öffentliche Infoveranstaltung machen. Und genau, sind eben ganz am Anfang von dem Projekt. Also letztendlich haben wir eine Fläche im Kopf, die wir gerne beplanen wollen würden, haben einen Großteil der Pachtverträge und jetzt wollen wir eben das Verfahren weiter voranschreiten.
1: In der Bürgerversammlung wurde dann das Vorhaben vorgestellt. Grundlage der Planungen sind unter anderem die Parameter für Abstand und Geräuschentwicklung, die der Gesetzgeber vorschreibt. Und es greift das Akzeptanz- und Beteiligungsgesetz Sachsen-Anhalt, das festlegt, welche Zahlungen an die Gemeinden zu zahlen sind, die Grund und Boden in einem 2,5 Kilometer Radius rund um den Windpark besitzen. Wenn 9 Windräder der neuesten Generation gebaut werden, die sind dann 250 Meter hoch, bedeutet das, dass allein aus dem Akzeptanz- und Beteiligungsgesetz heraus jährlich etwa 540.000 Euro an die beteiligten Gemeinden ausgeschüttet werden müssen. Geld, das den Gemeinden frei zur Verfügung steht, aber es sind 9 Windräder 250 Meter hoch.
2: Ja, genau, also das ist im Prinzip einfach so die neue Generation der Windenergieanlagen, was so maximal möglich ist. Also ja, haben wir ja durchaus gute Windbedingungen, was ja einfach auch schon einfach der Bestand der Windenergieanlagen zeigt. Und deshalb kann es vielleicht auch möglich sein, dass wir auch niedrigere Anlagen bauen. Wir sagen nur jetzt im Prinzip lieber quasi was maximal möglich ist und dann gehen wir runter, anstatt dass wir ja jetzt was Niedriges nennen und am Ende höher wären. Und eben auch die Anlagenzahl, also es sind maximal 9 Anlagen möglich. Ob die 9 Anlagen wirklich kommen, das müssen später Gutachten und dann auch die Genehmigungsbehörde sagen.
1: Jetzt zum Schritt 2, das Rechenzentrum. Die Flächen an der Autobahn hier sind nicht ohne Grund gewählt, denn unter der A2 kreuzen hier zwei wichtige Datenleitungen. Auf der Karte ist das zukünftige Rechenzentrum zu sehen und hier südlich der Autobahn ein

0: eine Umspannstation, die zur Sicherheit Strom aus dem Netz der 50 Hertz zur Verfügung stellt. Zusätzliche Sicherheit wird eine Gasturbine schaffen und der grüne Strom aus dem geplanten Windpark ist die kostengünstige Energiequelle für das Datenzentrum.
1: Der Schwerpunkt ist das Datenzentrum, weil das Datenzentrum ist natürlich eine Wahnsinnsinvestition. Da sind wir auch durch, da haben wir Grund und Boden erworben, da sind wir jetzt beim B-Plan mit der Gemeinde. Und da brauchen wir natürlich Strom, weil so ein Datencenter braucht viel Strom. Und wir sind ja nicht umsonst ein Kriterium, warum ich jetzt auch den Standort gesucht habe und gefunden habe hier, ist neben vielen anderen Voraussetzungen, dass natürlich sehr viel grüner Strom hier ist, das heißt also Windstrom. Und ich sage mal, es ist auch sehr gut, dass das auch hier stattfindet, damit endlich mal auch eine Wertschöpfung des Windstroms, der hier erzeugt wird, vor Ort stattfindet.
0: Wertschöpfung vor Ort, das ist ein Thema. Und da hat der Investor in das Datenverarbeitungszentrum noch ein Ass im Ärmel. Seit April 2026 gilt in Sachsen-Anhalt das Wärmeplanungsausführungsgesetz. Das fordert von den Kommunen entsprechende, ökologisch begründete Planungen. So ein Rechenzentrum erzeugt sehr viel Wärme und die soll kostenlos an die Ortschaften in der Umgebung abgegeben werden. Lediglich an den Leitungsbaukosten müssten sich die Nutzer durch eine Centabgabe per Kilowattstunde beteiligen. Aber die Bürgerinnen und Bürger haben Befürchtungen. Es geht um optische Bedrängungswirkung durch Schlagschatten und Schallemission und die Sorge um zu viel Oberflächenversiegelung. Und natürlich auch um den guten Bördeboden, der dann nicht mehr für die Landwirtschaft zur Verfügung steht.
2: Jede Medaille hat zwei Seiten. Und wo was Gutes entstehen kann, gibt es auch immer Risiken. Das kann ich verstehen. Und ich kann auch die Befürchtungen und Ängste verstehen, weil wir werden ja als niedere Bürde von allen Seiten eingebaut. Aber ich muss auch sagen, da müssen wir wirklich abwägen, was ist dann für uns alle auch am besten, was kann man daraus gewinnen, wo kann man von partizipieren, braucht man wirklich alle Windkraftanlagen, reichen nicht auch nur ein Teil der Windkraftanlagen eventuell hin und oder verbaut man sich diese Chance und sagt, dann baut die hohe Börde aus Richtung Ackendorf und wir sehen genauso viele Windkraftanlagen an der Gemarkungsgrenze Gutenzwing-Ackendorf.
0: In der Bürgerinformation wurden die Fragen, so gut es ging, offen und transparent beantwortet. Zurzeit ist man ganz am Anfang. So rechnet man mit mindestens 5 Jahren, bis der erste Strom erzeugt werden kann. Und bis dahin sind eine Vielzahl von notwendigen Gutachten und Genehmigungen einzuholen.
3: In der Einsteinstraße 4 befindet sich die Magdeburger Open Med Praxis der Organisation Ärzte der Welt. Angeboten wird dort eine kostenlose medizinische Grundbetreuung, für die beispielsweise zahlreiche Ärzte aus dem Klinikum Magdeburg ehrenamtlich tätig sind. Auch zahlreiche Mediziner, die eigentlich schon in Rente sind, engagieren sich dort für Wohnungslose, Menschen mit unzureichender Krankenversicherung, EU-Bürger oder solche ohne geregelten Aufenthaltsstatus. Nahezu alle Patienten in dieser Praxis sind von Armut betroffen. Auch deshalb ist diese Praxis auf Spenden angewiesen. Deswegen hatte man sich im Klinikum zum Tag der Pflege darauf geeinigt, auf kleine Geschenke zu verzichten und das dafür vorgesehene Geld besser für die Open-Med-Praxis zu spenden. Aber auch von anderer Seite sind Spenden herzlich willkommen, um die ehrenamtliche Arbeit des Teams zu unterstützen.
4: Bildungsgerechtigkeit und digitale Teilhabe sind in diesem Jahr die leitenden Themen der bereits 4. Magdeburger Bildungskonferenz. Dazu fand man sich im Alten Rathaus in Magdeburg zusammen. Zwischen KI, Medienkompetenz und Desinformation dreht sich alles um die Frage, wie Bildung im digitalen Zeitalter für alle Menschen zugänglich und gerecht gestaltet werden kann.
5: Bildungsgerechtigkeit heißt, dass alle Menschen unabhängig von sozialen Merkmalen, also unabhängig von Familienhintergrund, von Bildungshintergrund, von der Frage, ob jemand also Migrationsstatus hat oder nicht, dass der Zugang zur Bildung gleich ist und dass alle die gleichen Möglichkeiten haben, Bildung zu genießen und auch gute Bildung zu genießen.
4: Zum Auftakt dieser Veranstaltung gab Professor Dr. Steve Nebel von der Universität Potsdam eine Keynote zur Medienbildung als Voraussetzung für gesellschaftliche Teilhabe. Dabei ging es vor allem um die Auswirkungen sozialer Medien auf die Charakterbildung. Sogenannte Filterblasen führen dazu, dass Nutzer vor allem Inhalte sehen, die ihre bisherigen Ansichten bestätigen. Das kann vor allem für noch junge und unentschlossene Menschen ein Problem darstellen, da sie dadurch versehentlich in radikale Foren gelangen könnten. Andererseits bieten digitale Plattformen auch Chancen, etwa für neue Freundschaften und sozialen Austausch. Statt eines grundsätzlichen Medienverbots für Kinder spricht sich Nebel daher für bessere Aufklärung und einen kompetenteren Umgang mit digitalen Medien aus. Im Anschluss an den Vortrag konnten die Teilnehmenden verschiedene Workshops besuchen, die unterschiedliche Aspekte des digitalen Wandels beleuchteten.
5: Da geht es um Nutzung von KI in der Bildung, dann geht es um Fake News und Desinformation. Es gibt einen Workshop zum Thema, wie können wir Inklusion und digitale Bildung besser miteinander in Einklang bringen und gestalten. Und der vierte Workshop ist zum Thema, was trägt eigentlich die Stadtbibliothek bei zur Bildungsgerechtigkeit.
4: Im Workshop der Stadtbibliothek geht es um digitale Teilhabe als Bildungsaufgabe. Hier wird gezeigt, wie Bibliotheken Menschen dabei unterstützen können, digitale Techniken sicher und selbstbestimmt zu nutzen. Dazu kommen Geräte aus der Magdeburger Technothek zum Veranschaulichen, wie praktische Erfahrungen den Zugang zu neuen Technologien erleichtern können. Ein anderer Workshop beschäftigt sich mit der Frage, wie KI und Assistenzsysteme Inklusion fördern können. Der von der Otto-von-Guericke-Universität Magdeburg veranstaltete Workshop diskutiert, welche Chancen und Grenzen solche Technologien für Menschen mit und ohne Einschränkungen bieten. Beispielsweise in der Weiterbildung oder generell im Alltag. Zum Abschluss kommen die Workshop-Gruppen dann nochmal in einem gemeinsamen Zukunftsgespräch zusammen. Lokale Bildungsakteure tauschen dann ihre Erfahrungen aus und diskutieren, wie sie künftig zusammenarbeiten können, um digitale Teilhabe und Bildungsgerechtigkeit in Magdeburg nachhaltig zu stärken.
3: Zu Halloween hat der Wartberg Verlag das Buch Dunkle Geschichten aus Magdeburg veröffentlicht. Kerstin Ewald, Katrin Hamel und Kerstin Müller haben dazu 20 Geschichten verfasst, die von mysteriösen und kuriosen Ereignissen erzählen. Geklärt werden dabei Fragen nach der Bluthochzeit, ungeklärten Ereignissen und Kriminalfällen. Dabei geht es bis zum 17. Jahrhundert zurück, aber auch um Gegenwärtiges. Und dabei kommen sowohl schaurige Ereignisse, auch außergewöhnliche Schicksale oder überraschende Geschichten ans Licht. Das dürfte vor allem für Magdeburg interessieren, aber auch Besucher der Stadt, die neugierig auf Geschichten jenseits der bekannten Sehenswürdigkeiten sind, dürften zur Zielgruppe gehören. Das Buch kann ab sofort erworben werden und am 22. Oktober will man es im Rahmen einer Lesung im Café im Kunstmuseum Kloster unserer lieben Frauen vorstellen, zu der alle drei Autorinnen erwartet werden. Die Reklame.
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3: Willkommen zurück. Gestern führten Beamte der Sonderkommission Jurex mehrere Hausdurchsuchungen bei männlichen Beschuldigten im Alter von 17, 18 und 19 Jahren in Magdeburg durch. Die Soko Jurex wurde im Mai installiert, um Radikalisierungsprozessen und der zunehmenden Gewaltbereitschaft junger Menschen entgegenzuwirken. Im vorliegenden Fall werden den drei mehrere Straftaten vorgeworfen, darunter Propagandadelikte, die Androhung von Straftaten sowie ein Gewaltdelikt. Nach den bisherigen Ermittlungen allesamt mit einem überwiegend rechtsextremen Tatmotiv. Im Rahmen der Durchsuchungen wurden zahlreiche Beweismittel sichergestellt, deren Auswertung nun vorgenommen wird. Die Sicherheitsbehörden stellen bundesweit einen zunehmenden Zulauf zu rechtsextremistischen Jugendgruppierungen fest. In Sachsen-Anhalt wären das zum Beispiel die jungen Nationalisten, Harzverteidigungen oder die Sachsen-Anhalt-Revolte. Diese treten vermehrt bei öffentlichen Veranstaltungen in Erscheinung und verfügen teilweise über ein erhebliches Mobilisierungspotenzial, wobei sich einer der Schwerpunkte ihrer Agitation gegen Lesben und Schwulen richtet.
4: Berufe ausprobieren, neue Möglichkeiten kennenlernen und dabei auch mit klassischen Rollenbildern brechen. Genau darum geht es beim Zukunftstag in Sachsen-Anhalt. Die ehemaligen fünften Klassen der Förderschule an der Lindenallee in Gräfenhainichen haben sich mit einem Projekt am Wettbewerb beteiligt und den zweiten Platz erreicht. Bei der Preisübergabe am vergangenen Freitag gab es dafür nicht nur eine Urkunde, sondern auch Geld für die Klassen.
11: Das Besondere an dieser Schule ist, dass es eigentlich in das Berufsorientierungsprogramm gehört. Diese Schule hat das Berufswahlsiegel. Diese Schule macht mit bei den Praxislerntagen. Diese Schule hat ganz viele Kooperationspartner, wo sie von der 7. bis zur 9. Klasse schon die jungen Menschen hinschickt, die sich ausprobieren können und die, wenn alles gut läuft, dahinterher mal eine Ausbildung machen und dort dann auch arbeiten können. Und das hat sich auch in dieser Bewerbung der 5. Klassen, die jetzt 6. Klassen sind, wiedergespiegelt. Und daher ist der Preis mehr als verdient.
4: Berufsorientierung beginnt an der Lindenallee, allerdings nicht erst kurz vor dem Schulabschluss. Die Schülerinnen und Schüler werden über mehrere Jahre begleitet, unter anderem in Praktika und bei sogenannten Praxislerntagen.
12: Wir unternehmen ganz viel in der Berufsorientierung, wird bei uns groß geschrieben. Alle Schüler werden einbezogen, natürlich hauptsächlich Klasse 7 bis 9, um eben über mehrere Jahre sie zu begleiten, bei der Berufswahl zu unterstützen und den Übergang von Schule in Beruf zu erleichtern.
4: Dabei geht es nicht nur um praktische Erfahrungen. Auch ein Schulabschluss ist entscheidend für den weiteren Weg. Sachsen-Anhalt hat dafür an Förderschulen mit dem Schwerpunkt Lernen die besondere 10. Klasse eingeführt.
13: Wir haben in Sachsen-Anhalt diese besondere 10. Klasse eingeführt vor einigen Jahren, die dafür sorgen sollen, dass wir an Schulen mit dem Förderschwerpunkt Lernen also auch einen Schulabschluss anbieten können. Dass die also dann nicht nochmal ins BVJ müssen oder an eine andere Sekundarschule, weil das ganz häufig dann zu, sage ich mal, atmosphärischen Problemen führt. Ne? Man ist 9 Jahre hier an der Förderschule gewesen und dann soll man in der 10. Klasse an einer anderen Sekundarschule, in einem anderen Umfeld jetzt noch einen Abschluss machen. Das ist nicht sehr erfolgreich gelaufen und deswegen dieser Ansatz, die besondere 10. Klasse hier in der Förderschule zu machen, im gewohnten Umfeld. Und

0: Das ist sehr erfolgreich. Wir hatten also mehrere hundert Absolventen schon. Und das sind alles Menschen, die dann dem Arbeitsmarkt zur Verfügung stehen, junge Menschen, die ihr Leben in die Hand nehmen können.
1: Auch in Gräfenhainichen könnte dieser Weg künftig eine größere Rolle spielen. Das Problem, die zusätzlichen Klassen brauchen auch Platz.
2: Die Gräfenhainicher Förderschule ist so ein Fallbeispiel. Etliche Schüler, die dort die Schule dann irgendwann verlassen, können auch einen Beruf lernen, können in die Berufsausbildung gehen. Diese speziellen 10. Klassen sind dort von Anfang an gar nicht geplant gewesen. Deswegen haben wir jetzt ein Problem mit den räumlichen Kapazitäten. Ich hoffe aber, dass wir das mit dieser Struktur dort vernünftig dann abbilden können.
1: Denn möglichst viele Jugendliche sollen nach ihrem Schulabschluss den Schritt in eine Ausbildung schaffen. Die Förderschule setzt dafür auch zahlreiche Angebote von Praktika bis zu den Praxislerntagen. Für Landrat Christian Tötsch ist die Auszeichnung deshalb auch eine Anerkennung der Arbeit vor Ort.
2: Natürlich, Berufsorientierung ist überall da wichtig, wo junge Menschen irgendwann mal ins Berufsleben sollen. Dass es in der Förderschule nochmal eine ganz besondere Aufgabe ist, ist auch klar. Und dass es dieser Förderschule gelungen ist, damit sogar einen landesweiten Preis zu bekommen, zeichnet die Arbeit aus. Also ich bin stolz auf die Leistung unserer Förderschule hier in Gräfenhainichen.
1: Und das Preisgeld soll den Schülerinnen und Schülern direkt zugutekommen. Die ehemaligen 5. Klassen, inzwischen in Klasse 6, haben schon eine Idee, was damit passieren soll.
3: Die ehemaligen 5. Klassen haben an dem Wettbewerb teilgenommen und haben den 2. Platz erreicht, worüber ich natürlich sehr froh bin und sehr stolz auf die Schüler und die Lehrer bin. Und die Lehrer haben mir gesagt, sie wollen einen Tagesausflug mit den beiden Klassen von dem Geld veranstalten.
1: Ein Ausflug als Belohnung und gleichzeitig ein Preis für eine Schule, die ihre Schülerinnen und Schüler früh auf das vorbereitet, was nach dem Klassenzimmer kommt, den Einstieg ins Berufsleben.

0: Die Herbstzeit ist so langsam angebrochen und somit sind auch die Maisfelder mit prallen Körnern gefüllt. Nicht weit von der Stadt Halberstadt entfernt befindet sich ein Feld eines Partnerlandwirts der Halberstadtwerke. Es beginnt mit dem großen Maishäcksler, der durch das Feld fährt. Parallel dazu fährt ein Traktorgespann nebenher, der die zerkleinerten Kolben, Stängel und Blätter auffängt. Bei einem so großen Feld braucht man auch viele LKWs. Bevor ein Anhänger gefüllt werden kann, wartet schon der nächste auf seine Ladung. Dann geht es relativ fix, bis der neue Rand voll ist. Von dort aus geht es dann auf den Weg zum Silo.
1: Genau, also wir haben jetzt hier unser Mais geerntet. Das ist normaler Futtermais, der abgeerntet ist, wird gehäckselt und bei uns aufs Silo gebracht. Und wir haben dies Jahr noch auch durchwachsene Silchi abgeerntet. Die wird dem Mais zugemischt oder drunter gemischt und dient auch als Energiepflanze.
0: Hier werden die Fahrzeuge erst gewogen, dann wird der gehäckselte Mais abgeladen und mit schweren Traktoren plattgedrückt, damit möglichst viel Luft entweichen kann. Hier wird er nach dem Plattfahren mit einer großen Folie luftdicht verschlossen und gelagert. Nach der Lagerung kommt er später portionsweise in die Biogasanlage, wo der eigentliche Prozess beginnt und das Endergebnis am Ende bei uns zu Hause ankommt.
1: Also wir stehen jetzt hier direkt auf dem Fermenter. Unter uns werkeln ganz fleißig die ganz vielen Bakterien und die erzeugen aus dem silierten Mais, den wir aus dem Silo holen, Biogas. Das geht hinter mir in unser Blockheizkraftwerk. Dort wird Strom und Wärme erzeugt. Die Wärme wird in unser Fernwärmenetz eingespeist und der Strom wird eingespeist ins Netz der Allgemeinversorgung und dient dort den Bürgern zum normalen Verbrauch.
0: Mais kann man also nicht nur essen, sondern er hat noch viele andere Funktionen. Biogas kann ein Baustein der Energieversorgung sein, wenn zum Beispiel die vorhandene Wärme möglichst vollständig genutzt werden kann.
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3: Die NDF1 Wettervorhersage für den 15. und 16. Oktober. In der Nacht zum Freitag ziehen am Himmel nur wenige Schleierwolken auf. Es bleibt weiterhin trocken. Die Nachttemperaturen sinken auf 7 bis 5 Grad. Der Wind weht leicht und weiter aus südlicher Richtung. Am Freitag ist es nach Auflösung einiger Dunst- und Nebelfelder am Morgen dann überwiegend heiter und weiterhin auch trocken. Die Temperaturen steigen auf 19 bis 21 Grad am Nachmittag. Der Wind weht leicht und kaum böig weiter aus dem Süden. Die weiteren Aussichten bis zum Montag. Bis in die neue Woche hinein zeigt sich der Oktober recht freundlich. Etwas mehr Wolken und auch einige Regentropfen können am Samstag dabei sein. Sonst aber gibt es neben einigen Wolken auch immer wieder Sonnenschein.
4: Stefan Schwarz ist am Freitag zu Gast im Hot Alte Bude. 37 erotische Episoden und Eskapaden hat er unter der Überschrift »Umsonst Epilierte aller Länder vereinigt euch« zusammengefasst. Es geht um die Geschichte und Wissenschaft der körperlichen Vereinigung, schlecht übersetzte Bondage, Bedienungsanleitungen oder warum man nicht zu allen Zeiten mit Delfinen schwimmen sollte. Das verspricht, unterhaltsam zu werden. Und wer dabei sein will, der sollte um 19.30 Uhr im Hot sein und 20 Euro für die Abendkasse dabei haben. Vielversprechend klingt auch der Titel eines Gastspiels von Kalle Fuhr im K1 des Schauspielhauses. Die Deutsche Bahn AG, ein tragikomischer Bühnenessay, heißt sein neuer Soloabend, der wenige Tage nach seiner Uraufführung in Köln nun auch in Magdeburg zu sehen sein wird. Um 20 Uhr wird er sein Programm beginnen. 18 Euro kostet die Eintrittskarte an der Abendkasse. Es bleibt übrigens nur bei dieser einen Vorstellung, denn die für den Samstag geplante zweite entfällt ersatzlos. Ja, dafür hätten wir am Freitag ein neues Direktmagazin zu bieten und wie immer zum Wochenausklang mit einem Besuch im Talkwerk um 18 Uhr das erste Mal und dann immer zur vollen Stunde. Bis dahin auf Wiedersehen und bleiben Sie gesund.

0: Die Tschechische Republik plant eine Staustufe an der Elbe bei Děčín, eine Maßnahme, die überregionale Auswirkungen hat, weshalb nun eine grenzüberschreitende Umweltverträglichkeitsüberprüfung durch das Umweltministerium der Tschechischen Republik veranlasst wurde. Zunächst informierte man dazu die deutsche Seite über das Vorhaben zur Verbesserung der Schifffahrtsbedingungen auf der Elbe zwischen der Grenze und Ústí nad Labem, damit die Öffentlichkeit auch in Deutschland die Möglichkeit erhält, sich an dem Verfahren zu beteiligen. Dafür zuständig die Generaldirektion für Wasserstraße und Schifffahrt, die nach deutschem Recht für ein vergleichbares Projekt verantwortlich wäre. Die Behörde legt die zugehörigen Unterlagen im Internet aus. Man kann sie dort bis zum 16. November auf dem Beteiligungsportal oder dem UVP-Portal des Bundes einsehen. Und damit ein herzliches Willkommen zum MDF1 Direktmagazin am Donnerstag. Auch in Deutschland wird immer wieder über die Staustufen auf der Elbe nachgedacht. Allerdings in letzter Zeit eher nicht mehr, um eine Verbesserung der Schiffbarkeit des Gewässers zu erreichen, sondern um das Wasser aufzustauen, damit bei anhaltender Trockenheit die Elbauen nicht über Gebühr austrocknen. Denn zum Erhalt der Auenlandschaft wäre das unbedingt erforderlich. Auch die Möglichkeit, auf diese Weise Wasser zu speichern, um es für die heißen Tage zur Verfügung zu haben, ist ein Argument, das für Staustufen spräche. Und so ganz nebenbei könnte man auch noch umweltfreundlichen Strom erzeugen.
1: Im Veranstaltungszentrum auf dem Gauseberg in Gutenswegen stecken sie die Köpfe zusammen. Denn gleich beginnt eine Bürgerinformationsveranstaltung. Im Vorfeld war schon klar, es geht um einen neuen Windpark auf dem Gebiet der Ortschaft Gutenswegen und um ein Großprojekt für Datenverarbeitung in der Nachbargemeinde. Das wird, davon kann man ausgehen, die Lebensqualität der Bürgerinnen und Bürger nachhaltig beeinflussen und deshalb ist das Interesse an fundierten Informationen riesig. Das ist die Karte. Im Süden die A2. Hier das Magdeburger Kreuz. Zwischen Gutenswegen und Ackendorf haben die Experten eine 220 Hektar große Fläche ausgemacht, die so weit von bewohnten Gebieten entfernt ist, dass die gesetzlichen Bestimmungen für Windräder eingehalten werden können. Das hier sind zwei als Gewerbegebiet ausgewiesene Grundstücke direkt an der Autobahn. Das ist der Rasthof Börde. Hier soll ein Datenverarbeitungszentrum entstehen. Das wird eine 20 Milliarden Euro Investition, die entsprechend viel Strom braucht. Und da kommen die gemeinsamen Interessen des Windparkbetreibers und des Investors in das Rechenzentrum zueinander.
2: Also wir wollen jetzt heute Abend hier im Prinzip die Bürger informieren über unser Vorhaben. Ein Windparkvorhaben westlich von Gutenswegen. Und da wollen wir eben jetzt zu einem frühen Projektstatus, im Prinzip ganz zu Beginn des Projektes, einfach transparent die Bürger informieren, was wir hier vorhaben, was wir planen. Wir sind jetzt ganz am Anfang, wir sind jetzt gerade in der Flächensicherung. Also wir haben einen Großteil der Flächen unter einen Pachtvertrag mit den Flächeneigentümern geschlossen. Wir hatten eine öffentliche Sitzung im Gemeinderat und da wurde sich eben darauf verständigt, dass wir hier eine öffentliche Infoveranstaltung machen. Und genau, sind eben ganz am Anfang von dem Projekt. Also letztendlich haben wir eine Fläche im Kopf, die wir gerne beplanen wollen würden, haben einen Großteil der Pachtverträge und jetzt wollen wir eben das Verfahren weiter voranschreiten.
1: In der Bürgerversammlung wurde dann das Vorhaben vorgestellt. Grundlage der Planungen sind unter anderem die Parameter für Abstand und Geräuschentwicklung, die der Gesetzgeber vorschreibt. Und es greift das Akzeptanz- und Beteiligungsgesetz Sachsen-Anhalt, das festlegt, welche Zahlungen an die Gemeinden zu zahlen sind, die Grund und Boden in einem 2,5 Kilometer Radius rund um den Windpark besitzen. Wenn 9 Windräder der neuesten Generation gebaut werden, die sind dann 250 Meter hoch, bedeutet das, dass allein aus dem Akzeptanz- und Beteiligungsgesetz heraus jährlich etwa 540.000 Euro an die beteiligten Gemeinden ausgeschüttet werden müssen. Geld, das den Gemeinden frei zur Verfügung steht, aber es sind 9 Windräder 250 Meter hoch.
2: Ja, genau. Also das ist im Prinzip einfach so die neue Generation der Windenergieanlagen, was so maximal möglich ist. Also ja, haben wir ja durchaus gut gute Windbedingungen, was ja einfach auch schon einfach der Bestand der Windenergieanlagen zeigt. Und deshalb kann es vielleicht auch möglich sein, dass wir auch niedrigere Anlagen bauen. Wir sagen nur jetzt im Prinzip lieber quasi was maximal möglich ist und dann gehen wir runter, anstatt dass wir jetzt was Niedriges nennen und am Ende höher wären. Und eben auch die Anlagenzahl, also sind maximal 9 Anlagen möglich. Ob die 9 Anlagen wirklich kommen, das müssen später Gutachten und dann auch die Genehmigungsbehörde sagen.
1: Jetzt zum Schritt 2, das Rechenzentrum. Die Flächen an der Autobahn hier sind nicht ohne Grund gewählt, denn unter der A2 kreuzen hier 2 wichtige Datenleitungen. Auf der Karte ist das zukünftige Rechenzentrum zu sehen und hier südlich der Autobahn eine Umspannstation, die zur Sicherheit Strom aus dem Netz der 50 Hertz zur Verfügung stellt. Zusätzliche Sicherheit wird eine Gasturbine schaffen und der grüne Strom aus dem geplanten Windpark ist die kostengünstige Energiequelle für das Datenzentrum.
3: Der Schwerpunkt ist das Datenzentrum, weil das Datenzentrum ist natürlich eine Wahnsinnsinvestition. Da sind wir auch durch, da haben wir Grund und Boden erworben, da sind wir jetzt beim B-Plan mit der Gemeinde und da brauchen wir natürlich Strom. Weil so ein Datencenter braucht viel Strom und wir sind ja nicht umsonst ein Kriterium, warum ich jetzt auch den Standort gesucht habe und gefunden habe hier, ist neben vielen anderen Voraussetzungen, dass natürlich sehr viel grüner Strom hier ist, das heißt also Windstrom. Und ich sage mal, es ist auch sehr gut, dass das auch hier stattfindet, damit endlich mal auch eine Wertschöpfung des Windstroms, der hier erzeugt wird, vor Ort stattfindet.
1: Wertschöpfung vor Ort, das ist ein Thema. Und da hat der Investor in das Datenverarbeitungszentrum noch ein Ass im Ärmel. Seit April 2026 gilt in Sachsen-Anhalt das Wärmeplanungsausführungsgesetz. Das fordert von den Kommunen entsprechende ökologisch begründete Planungen. So ein Rechenzentrum erzeugt sehr viel Wärme und die soll kostenlos an die Ortschaften in der Umgebung abgegeben werden. Lediglich an den Leitungsbaukosten müssten sich die Nutzer durch eine Centabgabe per Kilowattstunde beteiligen. Aber die Bürgerinnen und Bürger haben Befürchtungen. Es geht um optische Bedrängungswirkung durch Schlagschatten und Schallemission und die Sorge um zu viel Oberflächenversiegelung. Und natürlich auch um den guten Bördeboden, der dann nicht mehr für die Landwirtschaft zur Verfügung steht.
4: Jede Medaille hat 2 Seiten. Und wo was Gutes entstehen kann, gibt es auch immer Risiken. Das kann ich verstehen. Und ich kann auch die Befürchtungen und Ängste verstehen, weil wir werden ja als niedere Bürde von allen Seiten eingebaut. Aber ich muss auch sagen, da müssen wir wirklich abwägen, was ist dann für uns alle auch am besten, was kann man daraus gewinnen, wo kann man von partizipieren, braucht man wirklich alle Windkraftanlagen, reichen nicht auch nur ein Teil der Windkraftanlagen eventuell hin und oder verbaut man sich diese Chance und sagt, dann baut die hohe Bürde aus Richtung Ackendorf und wir sehen genauso viele Windkraftanlagen an der Gemarkungsgrenze Gutenzwing-Ackendorf.
1: In der Bürgerinformation wurden die Fragen, so gut es ging, offen und transparent beantwortet. Zurzeit ist man ganz am Anfang. So rechnet man mit mindestens 5 Jahren, bis der erste Strom erzeugt werden kann. Und bis dahin sind eine Vielzahl von notwendigen Gutachten und Genehmigungen einzuholen.
0: Am 2. Advent veranstaltet der Evangelische Kirchenkreis sein traditionelles Benefizkonzert zugunsten der Stadtmission. In diesem Jahr ist ein Projektchor unter der Leitung von Kreiskantor Konrad Liebscher dafür verantwortlich und der sucht noch Freiwillige, die gern mitsingen möchten. Die Proben dazu finden ab dem 5. November und dann jeden Donnerstag im kleinen Saal der Domgemeinde statt. Wer mitsingen will, der ist einfach um 19 Uhr vor Ort oder meldet sich vorher per Mail an unter konrad.liebscher@ekmd.de. Der eigentliche Auftritt ist dann am 2. Advent, der in diesem Jahr auf den 6. Dezember fällt, um 15 Uhr in der Markkirche. Ein Termin, den man sich als Zuschauer schon mal vormerken sollte.
5: Bildungsgerechtigkeit und digitale Teilhabe sind in diesem Jahr die leitenden Themen der bereits 4. Magdeburger Bildungskonferenz. Dazu fand man sich im Alten Rathaus in Magdeburg zusammen. Zwischen KI, Medienkompetenz und Desinformation dreht sich alles um die Frage, wie Bildung im digitalen Zeitalter für alle Menschen zugänglich und gerecht gestaltet werden kann.
6: Bildungsgerechtigkeit heißt, dass alle Menschen unabhängig von sozialen Merkmalen, also unabhängig von Familienhintergrund, von Bildungshintergrund, von der Frage, ob jemand also Migrationsstatus hat oder nicht, dass der Zugang zur Bildung gleich ist und dass alle die gleichen Möglichkeiten haben, Bildung zu genießen und auch gute Bildung zu genießen.
5: Zum Auftakt dieser Veranstaltung gab Professor Dr. Steve Nebel von der Universität Potsdam eine Keynote zur Medienbildung als Voraussetzung für gesellschaftliche Teilhabe. Dabei ging es vor allem um die Auswirkungen sozialer Medien auf die Charakterbildung. Sogenannte Filterblasen führen dazu, dass Nutzer vor allem Inhalte sehen, die ihre bisherigen Ansichten bestätigen. Das kann vor allem für noch junge und unentschlossene Menschen ein Problem darstellen, da sie dadurch versehentlich in radikale Foren gelangen könnten. Andererseits bieten digitale Plattformen auch Chancen, etwa für neue Freundschaften und sozialen Austausch. Statt eines grundsätzlichen Medienverbots für Kinder spricht sich Nebel daher für bessere Aufklärung und einen kompetenteren Umgang mit digitalen Medien aus. Im Anschluss an den Vortrag konnten die Teilnehmenden verschiedene Workshops besuchen, die unterschiedliche Aspekte des digitalen Wandels beleuchteten.
6: Da geht es um Nutzung von KI in der Bildung, dann geht es um Fake News und Desinformation. Es gibt einen Workshop zum Thema, wie können wir Inklusion und digitale Bildung besser miteinander in Einklang bringen und gestalten. Und der vierte Workshop ist zum Thema, was trägt eigentlich die Stadtbibliothek bei zur Bildungsgerechtigkeit.
5: Im Workshop der Stadtbibliothek geht es um digitale Teilhabe als Bildungsaufgabe. Hier wird gezeigt, wie Bibliotheken Menschen dabei unterstützen können, digitale Techniken sicher und selbstbestimmt zu nutzen. Dazu kommen Geräte aus der Magdeburger Technothek zum Veranschaulichen, wie praktische Erfahrungen den Zugang zu neuen Technologien erleichtern können. Ein anderer Workshop beschäftigt sich mit der Frage, wie KI und Assistenzsysteme Inklusion fördern können. Der von der Otto-von-Guericke-Universität Magdeburg veranstaltete Workshop diskutiert, welche Chancen und Grenzen solche Technologien für Menschen mit und ohne Einschränkungen bieten. Beispielsweise in der Weiterbildung oder generell im Alltag. Zum Abschluss kommen die Workshop-Gruppen dann nochmal in einem gemeinsamen Zukunftsgespräch zusammen. Lokale Bildungsakteure tauschen dann ihre Erfahrungen aus und diskutieren, wie sie künftig zusammenarbeiten können, um digitale Teilhabe und Bildungsgerechtigkeit in Magdeburg nachhaltig zu stärken.
0: Offensichtlich scheinen in der Stadt mal wieder Betrüger unterwegs zu sein, die versuchen, mittels Haustürgeschäften Energieleistungsverträge an den Mann zu bringen. Der Betrug besteht darin, dass sich diese Leute als Mitarbeiter der EVH ausgeben und dann versuchen, einen neuen Stromvertrag zu verkaufen. Zwar ist gegen einen Wechsel des Stromanbieters an sich nichts auszusetzen, aber die offensichtlich zum Anbieter Prima Energie gehörenden Vertreter machen sich das seriöse Image der Stadtwerke zunutze, um auf diese Weise ihr Produkt zu verkaufen. Deswegen der Rat, sich nicht an der Haustür unter Druck setzen zu lassen und im Zweifel bei der EVH nachzufragen. Dazu gibt es sogar eine kostenlose Telefonnummer. Ansonsten gilt, an der Haustür abgeschlossene Verträge können innerhalb von 14 Tagen widerrufen werden. Es bedarf dazu jedoch einer fristgerechten und schriftlichen Kündigung. Die Reklame.
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3: Willkommen zurück. Der Justizbeamte Daniel Gäbler aus Halle hat bei den European Police and Fire Games im spanischen Vigo sehr erfolgreich teilgenommen. So gewann er mit 12,18 Meter die Goldmedaille im Kugelstoßen. Gold gab es auch für 37,61 Meter im Diskuswurf und für 31,69 Meter im Hammerwurf gewann er die Silbermedaille. Damit war der in der Jugendarrestanstalt Halle arbeitende Gäbler der einzige Teilnehmer aus Sachsen-Anhalt, der sich für die Europameisterschaften qualifizieren konnte. Nun wird er unser Bundesland im australischen Perth vertreten, wo 2027 die World Police and Fire Games stattfinden werden. Gewissermaßen die Olympischen Spiele für die Mitarbeitenden der Polizei, des Justizvollzugs, der Feuerwehr, des Zolls und den Rettungsdiensten.
4: Berufe ausprobieren, neue Möglichkeiten kennenlernen und dabei auch mit klassischen Rollenbildern brechen. Genau darum geht es beim Zukunftstag in Sachsen-Anhalt. Die ehemaligen 5. Klassen der Förderschule an der Lindenallee in Gräfenhainichen haben sich mit einem Projekt am Wettbewerb beteiligt und den 2. Platz erreicht. Bei der Preisübergabe am vergangenen Freitag gab es dafür nicht nur eine Urkunde, sondern auch Geld für die Klassen.
5: Das Besondere an dieser Schule ist, dass es eigentlich in das Berufsorientierungsprogramm gehört. Diese Schule hat das Berufswahlsiegel. Diese Schule macht mit bei den Praxislerntagen. Diese Schule hat ganz viele Kooperationspartner, wo sie von der 7. bis zur 9. Klasse schon die jungen Menschen hinschickt, die sich ausprobieren können und die, wenn alles gut läuft, dahinterher mal eine Ausbildung machen und dort dann auch arbeiten können. Und das hat sich auch in dieser Bewerbung der 5. Klassen, die jetzt 6. Klassen sind, wiedergespiegelt. Und daher ist der Preis mehr als verdient.
4: Berufsorientierung beginnt an der Lindenallee allerdings nicht erst kurz vor dem Schulabschluss. Die Schülerinnen und Schüler werden über mehrere Jahre begleitet, unter anderem in Praktika und bei sogenannten Praxislerntagen.
6: Wir unternehmen ganz viel in der Berufsorientierung, wird bei uns groß geschrieben. Alle Schüler werden einbezogen, natürlich hauptsächlich Klasse 7 bis 9, um eben über mehrere Jahre sie zu begleiten, bei der Berufswahl zu unterstützen und den Übergang von Schule in Beruf zu erleichtern.
4: Dabei geht es nicht nur um praktische Erfahrungen. Auch ein Schulabschluss ist entscheidend für den weiteren Weg. Sachsen-Anhalt hat dafür an Förderschulen mit dem Schwerpunkt Lernen die besondere 10. Klasse eingeführt.
7: Wir haben in Sachsen-Anhalt diese besondere 10. Klasse eingeführt vor einigen Jahren, die dafür sorgen sollen, dass wir an Schulen mit dem Förderschwerpunkt Lernen also auch einen Schulabschluss anbieten können. Dass die also dann nicht nochmal ins BVJ müssen oder an eine andere Sekundarschule, weil das ganz häufig dann zu, sag ich mal, atmosphärischen Problemen führt. Ne? Man ist 9 Jahre hier an der Förderschule gewesen und dann soll man in der 10. Klasse an einer anderen Sekundarschule, in einem anderen Umfeld jetzt noch einen Abschluss machen. Das ist nicht sehr erfolgreich gelaufen und deswegen dieser Ansatz, die besondere 10. Klasse hier in der Förderschule zu machen, im gewohnten Umfeld. Und das ist sehr erfolgreich. Wir hatten also mehrere hundert Absolventen schon. Und das sind alles Menschen, die dann dem Arbeitsmarkt zur Verfügung stehen, junge Menschen, die ihr Leben in die Hand nehmen können.
4: Auch in Gräfenhainichen könnte dieser Weg künftig eine größere Rolle spielen. Das Problem, die zusätzlichen Klassen brauchen auch Platz.
8: Die Gräfenhainicher Förderschule ist so ein Fallbeispiel. Etliche Schüler, die dort die Schule dann

0: irgendwann verlassen, können auch einen Beruf lernen, können in die Berufsausbildung gehen. Diese speziellen 10. Klassen sind dort von Anfang an gar nicht geplant gewesen. Deswegen haben wir jetzt ein Problem mit den räumlichen Kapazitäten. Ich hoffe aber, dass wir das mit dieser Struktur dort vernünftig dann abbilden können.
1: Denn möglichst viele Jugendliche sollen nach ihrem Schulabschluss den Schritt in eine Ausbildung schaffen. Die Förderschule setzt dafür auch zahlreiche Angebote von Praktika bis zu den Praxislerntagen. Für Landrat Christian Tötsch ist die Auszeichnung deshalb auch eine Anerkennung der Arbeit vor Ort.
0: Natürlich, Berufsorientierung ist überall da wichtig, wo junge Menschen irgendwann mal ins Berufsleben sollen. Dass es in der Förderschule nochmal eine ganz besondere Aufgabe ist, ist auch klar. Und dass es dieser Förderschule gelungen ist, damit sogar einen landesweiten Preis zu bekommen, zeichnet die Arbeit aus. Also ich bin stolz auf die Leistung unserer Förderschule hier in Gräfenhainichen.
1: Und das Preisgeld soll den Schülerinnen und Schülern direkt zugutekommen. Die ehemaligen 5. Klassen, inzwischen in Klasse 6, haben schon eine Idee, was damit passieren soll.
2: Die ehemaligen 5. Klassen haben an dem Wettbewerb teilgenommen und haben den 2. Platz erreicht, worüber ich natürlich sehr froh bin und sehr stolz auf die Schüler und die Lehrer bin. Und die Lehrer haben mir gesagt, sie wollen einen Tagesausflug mit den beiden Klassen von dem Geld veranstalten.
1: Ein Ausflug als Belohnung und gleichzeitig ein Preis für eine Schule, die ihre Schülerinnen und Schüler früh auf das vorbereitet, was nach dem Klassenzimmer kommt, den Einstieg ins Berufsleben.

0: Die Herbstzeit ist so langsam angebrochen und somit sind auch die Maisfelder mit prallen Körnern gefüllt. Nicht weit von der Stadt Halberstadt entfernt befindet sich ein Feld eines Partnerlandwirts der Halberstadtwerke. Es beginnt mit dem großen Maishäcksler, der durch das Feld fährt. Parallel dazu fährt ein Traktorgespann nebenher, der die zerkleinerten Kolben, Stängel und Blätter auffängt. Bei einem so großen Feld braucht man auch viele LKWs. Bevor ein Anhänger gefüllt werden kann, wartet schon der nächste auf seine Ladung. Dann geht es relativ fix, bis der neue Rand voll ist. Von dort aus geht es dann auf den Weg zum Silo.
1: Genau, also wir haben jetzt hier unser Mais geerntet. Das ist normaler Futtermais, der abgeerntet ist, wird gehäckselt und bei uns aufs Silo gebracht. Und wir haben dies Jahr noch auch durchwachsene Silchi abgeerntet. Die wird dem Mais zugemischt oder drunter gemischt und dient auch als Energiepflanze.
0: Hier werden die Fahrzeuge erst gewogen, dann wird der gehäckselte Mais abgeladen und mit schweren Traktoren plattgedrückt, damit möglichst viel Luft entweichen kann. Hier wird er nach dem Plattfahren mit einer großen Folie luftdicht verschlossen und gelagert. Nach der Lagerung kommt er später portionsweise in die Biogasanlage, wo der eigentliche Prozess beginnt und das Endergebnis am Ende bei uns zu Hause ankommt.
1: Also wir stehen jetzt hier direkt auf dem Fermenter. Unter uns werkeln ganz fleißig die ganz vielen Bakterien und die erzeugen aus dem silierten Mais, den wir aus dem Silo holen, Biogas. Das geht hinter mir in unser Blockheizkraftwerk. Dort wird Strom und Wärme erzeugt. Die Wärme wird in unser Fernwärmenetz eingespeist und der Strom wird eingespeist ins Netz der Allgemeinversorgung und dient dort den Bürgern zum normalen Verbrauch.
0: Mais kann man also nicht nur essen, sondern er hat noch viele andere Funktionen. Biogas kann ein Baustein der Energieversorgung sein, wenn zum Beispiel die vorhandene Wärme möglichst vollständig genutzt werden kann.
2: Die NDF1 Wettervorhersage für den 15. und 16. Oktober. In der Nacht zum Freitag ziehen am Himmel nur wenige Schleierwolken auf. Es bleibt weiterhin trocken. Die Nachttemperaturen sinken auf 7 bis 5 Grad. Der Wind weht leicht und weiter aus südlicher Richtung. Am Freitag ist es nach Auflösung einiger Dunst- und Nebelfelder am Morgen dann überwiegend heiter und weiterhin auch trocken. Die Temperaturen steigen auf 19 Grad.

0: bis 21 Grad am Nachmittag. Der Wind weht leicht und kaum böig weiter aus dem Süden. Die weiteren Aussichten bis zum Montag. Bis in die neue Woche hinein zeigt sich der Oktober recht freundlich. Etwas mehr Wolken und auch einige Regentropfen können am Samstag dabei sein. Sonst aber gibt es neben einigen Wolken auch immer wieder Sonnenschein.
1: Eine Führung der besonderen Art kann man am Freitag in den Frankischen Stiftungen erleben. Denn man will den 12. April 1713 nachvollziehen, als der preußische König Friedrich Wilhelm I. die damalige Schulstadt besuchte, um das Werk Frankes zu besichtigen. Im Grunde dasselbe, wie wenn heute der Kanzler zu Besuch kommt, nur eben ohne Pressevertreter. Denn dass man heute noch weiß, was damals passierte, ist einem handschriftlichen Manuskript zu verdanken, wo genau beschrieben wurde, welchen Weg die Führung nahm und worüber Franke und der Soldatenkönig sprachen. Dargestellt wird das von drei Schauspielern, die neben Franke und Friedrich Wilhelm auch den Chronisten darstellen und so einen außergewöhnlichen Rundgang inszenieren. Der König kam 1713 um 11:45 zu seinem Besuch. Die sollten um 18 Uhr am historischen Waisenhaus vorstellig werden und 8 € dabei haben, um an dieser einzigartigen Vorstellung dabei zu sein. Ein Abend für Rüdiger Ziemann ist eine Lesung im Literaturhaus überschrieben, bei dem zahlreiche Weggefährten des 2023 verstorbenen Germanisten in Erzählungen, Anekdoten und literarischen Ausschnitten Ziemanns Leben und Werken noch einmal rekapitulieren. Diese Veranstaltung will also versuchen, dem Publikum den besonderen Menschen Rüdiger Ziemann nahezubringen. Der Eintritt ist frei und um 19 Uhr soll es beginnen. Ja, wir hätten am Freitag ein neues Direktmagazin zu bieten und wie immer zum Wochenausgang mit einem Besuch im Talkwerk um 18 Uhr das erste Mal und dann immer zur vollen Stunde. Bis dahin auf Wiederfernsehen und bleiben Sie gesund.

Die Tschechische Republik plant eine Staustufe an der Elbe bei Děčín. Eine Maßnahme, die überregionale Auswirkungen hat, weshalb nun eine grenzüberschreitende Umweltverträglichkeitsüberprüfung durch das Umweltministerium der Tschechischen Republik veranlasst wurde. Zunächst informierte man dazu die deutsche Seite über das Vorhaben zur Verbesserung der Schifffahrtsbedingungen auf der Elbe zwischen der Grenze und Ústí nad Labem, damit die Öffentlichkeit auch in Deutschland die Möglichkeit erhält, sich an dem Verfahren zu beteiligen. Dafür zuständig die Generaldirektion für Wasserstraßen.